0: 13. August. Gibt es hierzu Einwendungen? Ich sehe keine. Damit können wir auch dieses Protokoll dann bestätigen und ich bitte Sie noch mal um Ihr Handzeichen. Danke. Gibt es Gegenstimmen, Stimmenthaltungen? Bei 2 Stimmenthaltungen bestätigt. Wir kommen zum Tagesordnungspunkt 4, Informationen des Stadtratsvorsitzenden und des Bürgermeisters. Von meiner Seite gibt es keine Informationen, aber der Bürgermeister hat sicherlich viele.
1: Ja, sehr geehrte Damen und Herren Stadträte, liebe Gäste und Zuschauer, Vertreter der Verwaltung, die Mitteldeutsche Zeitung, der offene Kanal. Ich darf Sie alle recht herzlich begrüßen zur heutigen Sitzung des Stadtrates hier im Ratssaal und darf beginnen aktuell mit dem zurückliegenden Großereignis, so will ich es mal nennen. Bad Dürnberg befindet sich immer im Ausnahmezustand, wenn das größte Stadtfest ansteht. Das 263. Bad Dürnberger Brunnenfest ist Geschichte. Es hat, wie ich meine, erfolgreich stattgefunden. Die Auswertung ist angelaufen. Die Auswertung wird zeitnah erfolgen und sie dauert also aktuell noch an. Ich denke, man kann insofern erstmal festhalten, dass vieles gelungen ist, gleichwohl einiges verbessert werden kann beim nächsten Mal. Ich will nur ein paar erste Stichpunkte nennen. Die Sauberkeit und Bestückung der Toiletten mit Hygieneartikeln ist ja gelobt worden. Der Moderator, das Höhenfeuerwerk, der Festumzug mit seiner Absicherung durch die Streckenposten, die Sprecherstellen, der Sicherheitsdienst. Nun sortieren wir die Fakten. Wir werten aus. Es gibt Überlegungen, dass möglicherweise zu viele Bierwagen im Gelände waren, wir darauf reagieren müssen. Was wir auch in den vorangegangenen Jahren so nicht feststellen mussten, die Müllproblematik, weniger am Freitag, aber ganz, ganz stark am Samstag. Da haben die Mitarbeiter auch wirklich sehr, sehr fleißig reagiert und bis dann Sonntag das Festgelände wieder geöffnet war, den Park in einem sehr, sehr guten Zustand wieder den Besuchern öffnen können. Aber wir müssen reagieren, vielleicht also doch eine Diskussion darüber, ob wir Pfand einführen im Gelände. Das ist also eine Diskussion, der man sich stellen kann und vielleicht auch eine Diskussion darüber, ob man das Festgelände verkleinert, um ein volles Festgelände zu haben. Aber da will ich nicht vorgreifen, das nur mal als Anregung mit an dieser Stelle an die Hand geben. Die Delegation aus unseren Partnerstädten aus Melle, Tschorotschinek und Ensch haben sich sehr anerkennend geäußert. Ja, 3 Festtage, zahlreiche Programmpunkte, das bedeutet immer eine enorme organisatorische und praktische Leistung. Das gilt für das Hauptamt wie für das Ehrenamt. Bei der Vorbereitung, beim Aufbau, während der Veranstaltung und auch hinterher beim Abbau. Und da war auf Hauptamt wie Ehrenamt Verlass. Und ich hätte mir nur, das darf ich vielleicht auch sagen, mehr gewünscht, also bei den Vereinen, die dabei waren, die haben sich sehr stark eingebracht, ob das der SV Eintracht war, ob das der Kurparkfreundeverein war, ob das auch der Heimatbund war. Aber ich hätte mir durchaus auch gewünscht, dass sich mehr Vereine einbringen im Festgelände. Aber auch darüber müssen wir uns Gedanken machen, wie wir das Ehrenamt motivieren, beim größten Stadtfest auch mitzumachen. Ja, ansonsten war ja eingebettet außerdem in das 263. Bad Dürnberger Brunnenfest das Jubiläum 80 Jahre Stadtrecht, das wir mit einem kleinen Festakt im kleinen Rahmen, so wie es auch unserer kommunalen Haushaltslage angemessen entspricht, stattgefunden und wir konnten uns freuen, ist also endlich der Stadtratsbeschluss umgesetzt, Andreas Ihle die Ehrenbürgerschaft zu verleihen und Thomas Schäffler, denke ich, hat auch verdient, aus den Händen des Landrates die Ehrennadel des Landes Sachsen-Anhalt erhalten. Und das war, denke ich, eine schöne Wertschätzung und Anerkennung für sein Engagement. Ja, am 6. September hat die Landtagswahl stattgefunden. Auch hier will ich nochmal Danke sagen an alle, die mitgeholfen haben bei der Vorbereitung und Durchführung dieser Wahl in Bad Dürnberg mit immerhin 9.061 Wahlberechtigten, von denen allerdings nur 6.534 ihr Wahlrecht auch tatsächlich genutzt haben. Die Wahlbeteiligung ist besser als in den Vorjahren ausgefallen, bleibt aber immer noch hinter dem Durchschnitt im Landkreis und auch erst recht hinter dem Durchschnitt des Landes zurück. Wir müssen feststellen, das bewerte ich als negativ, dass insgesamt weniger Landtagsabgeordnete aus dem Saalekreis in Magdeburg unsere Region vertreten können. Das bewerte ich als negativ. Die Abgeordneten, die uns zur Verfügung stehen aus dem Wahlkreis, das sind Gordon Köhler, Frank Bommersbach, Andreas Schmidt, die letzten beiden genannten, gewählt über die Liste. Und ja, ansonsten lässt sich auch feststellen, dass wir abgeleitet aus diesem Ergebnis eine mäßig handlungsfähige Landesregierung zu erwarten haben. Und der Städte- und Gemeindebund hat sich damit beschäftigt, eine Erklärung herausgegeben, dabei nochmal die kommunale Selbstverwaltung sehr stark betont, aber auch festgehalten, dass der Städte- und Gemeindebund mit jeder Landesregierung professionell, sachorientiert und konstruktiv zusammenarbeiten will und auch wird. Wir müssen schauen, dass auch die Landesregierung ins Handeln kommt, wie auch immer die sich zusammensetzt. Es gibt viele drängende Themen. Seit August dieses Jahres liegt nach dem Gutachten zum horizontalen Finanzausgleich jetzt auch das Gutachten vor zum vertikalen Finanzausgleich. Und das bescheinigt ganz klar das, was wir schon über einige Zeit hinweg vermutet haben, nämlich dass die Städte und Gemeinden im Land Sachsen-Anhalt im Vergleich zu den Städten und Gemeinden in den anderen ostdeutschen Bundesländern deutlich unterdurchschnittlich finanziert sind. Also hier besteht dringender Handlungsbedarf und ich denke, mit einer grundlegenden Novelle des Finanzausgleichsgesetzes können wir aber frühestens erst im Jahr 2028 rechnen, wenn nicht vielleicht noch in diesem Jahr ein Nachschlag, müssen wir schauen, ob da der finanzielle Spielraum gesehen wird, auf Landesebene beschlossen wird und das uns auch bei der Haushaltsplanung für das Jahr 2027 natürlich weiterhelfen würde. Es wäre dringend notwendig. Des Weiteren, das ist auch eine klare Erwartungshaltung an die neue Landesregierung, dass also hoffentlich weiterhin Bundesfördermittel nach Sachsen-Anhalt fließen und die Landesregierung aber dort, wo es erforderlich ist, auch die Mittel zur Kofinanzierung dieser Bundesfördermittel bereitstellt. Ja, dann zu den Beschlüssen noch ganz kurz, die gefasst worden sind in der Sitzung des Haupt- und Finanzausschusses am 10. September. Wir haben die überplanmäßige Ausgabe beschlossen, um die Umlage an den Zweckverband für Wasserversorgung und Abwasserbeseitigung bezahlen zu können. Das waren in Summe rund 42.000 Euro. Es wurde eine überplanmäßige Aufwendung beschlossen. Das war auch sozusagen die Vorbereitung für die Eilentscheidung, die ja dann abzusegnen gewesen war, die getroffen wurde zu diesen Baumfällmaßnahmen, die Sicherheit wiederherzustellen am Saaleradwanderweg. Das waren in Summe auch rund 50.000 Euro. Wir haben eine Personalangelegenheit entschieden, und zwar die Nachfolge in der Stelle im Sachgebiet Kindereinrichtungen und Grundschulen. Die Stelle, die derzeit noch mit Frau Spittel besetzt ist, wird mit der Frau Caroline Giesemann besetzt. Und wir haben weiterhin beschlossen Bauleistung. Das betrifft die Maßnahme zur Erweiterung des Speisesaals der Siedlungsgrundschule. Hier Zimmerer und Dachklempner arbeiten im Wertumfang von 25.000 Euro. Der Ausbau des Gehweges am Markt an der Ostseite, auch das ist beschlossen mit einem Umfang von immerhin auch über 110.000 Euro. Und auch das angekündigte Los 2 ist, so wie es angekündigt war, beschlossen worden bei der Umrüstung der Straßenbeleuchtung mit einem Wertumfang von hier 72.000 Euro in etwa. Ja, die Stabsstelle Personal war beschäftigt mit der Umsetzung zumindest der Personalentscheidung. Die Neueinstellung von Herrn Hons als Nachfolgerin für die Frau Werner als Fachbereichsleiterin im Fachbereich Finanzen und Steuern ist auch umgesetzt. Sie sehen, Herr Hons hat hier heute Platz genommen, hat also seinen Dienst angetreten. Zwei befristete Einstellungen sind erfolgt im Bereich der Kinderbetreuung, in der Kita Bummi und in der Kita Schneckenberg, jeweils als Krankheitsvertretung. Und zu den Baumaßnahmen, die zumindest im Bereich Tiefbau derzeit laufen, das ist nach wie vor der Gehweg in der Damaschke Straße als Gemeinschaftsmaßnahme mit dem Zweckverband und der Telekom, die dort Glasfaser verlegt, die Erneuerung des Gehweges in der Rudolf-Breitscheid-Straße, die Gehwege mit Straßenbeleuchtung im Sterlingsweg und auch die Gemeinschaftsbaumaßnahme in der vorderen und hinteren Gasse. Vorbereitet werden die Maßnahmen, wie schon die erwähnte Erneuerung des Gehweges mit Beleuchtung am Markt. Das wird also im nächsten Monat in die Ausführung gehen. Genauso der Beschluss zur Umrüstung der Straßenbeleuchtung. Das Los 2 hat einen größeren Umfang als das schon beschlossene Los 1 im Wesentlichen in dem Bereich Gottula-Siedlung. Auch hier geht die Ausführung los im Oktober. Ja, die Erneuerung der Beleuchtung, das ist der Gehweg zwischen den Kindereinrichtungen Bummi, dem Hort und der Siedlungsgrundschule. Auch das soll noch in diesem Jahr erfolgen. Der Gehweg selbst, das wird dann aber erst im nächsten Jahr nachziehen. Pflasterschäden in der Leipziger Straße. Hier beginnen noch diesen Monat die Ausbesserungsarbeiten. Und in der Säumestraße, da wird also ab voraussichtlich November, also auch noch in diesem Jahr, die Beleuchtung erneuert, inklusive auch der Masten dort. Ja, die Bestrebung, die S-Bahn-Verbindung, die S6, weiterhin zu verbessern, damit also auch ein alltagstaugliches Angebot zustande kommt, für die Bürger, insbesondere aber für die Pendler, die auf diese Strecke zurückgreifen. Wir bleiben dran, hat ein Termin stattgefunden im Ministerium für Infrastruktur und Digitales. Wenn ich sage wir, dann heißt das die Stadt Markranstädt, die Stadt Leuna und die Stadt Bad Dürnberg. Es hat daraufhin ein weiterer Termin stattgefunden beim Landrat auf sächsischer Seite, der zugleich Vorsitzender des Zweckverbandes für den Nahverkehrsraum Leipzig ist, in dieser Funktion fungiert. Der Geschäftsführer war dabei, aber auch die Nahverkehrsservice Sachsen-Anhalt GmbH. Und ich denke, so kann man das einschätzen, war das ein sehr gutes, offenes, konstruktives Gespräch. Wir haben Lösungsvarianten diskutiert und man kann das vielleicht jetzt zumindest für heute erstmal so zusammenfassen. Es gibt Licht am Ende des Tunnels und wir werden noch weiterhin für die bessere Taktung, ausreichende Kapazitäten und eine zuverlässige Bahnanbindung für die Bürger kämpfen. Ja, dann noch eine relativ frische Information, die die Umsetzung eines Stadtratsbeschlusses betrifft, und zwar den Beschluss zur Änderung des Flächennutzungsplans, um an der Breiten Straße großflächigen Einzelhandel möglich zu machen. Und zwar ist hier mit Datum vom 14. September vom Ministerium für Infrastruktur und Digitales des Landes Sachsen-Anhalt eine Untersagungsverfügung ergangen, die an den Landkreis Saale-Kreis als der zuständigen Genehmigungsbehörde adressiert ist. Und die hat dem Landkreis keine andere Wahl gelassen, als im Prinzip den Inhalt dieser Untersagungsverfügung mit einem Bescheid an die Stadt Bad Dürnberg weiterzureichen. Das hat der Landkreis getan mit Datum vom 22. September. Und das darf ich hier mal im Tenor wiedergeben. Also die Entscheidung über den Antrag auf Genehmigung dieser beschlossenen Änderung des Teilflächennutzungsplans, die wird ausgesetzt. Das heißt auch, nicht nur, dass ja der Flächennutzungsplan mit dieser Änderung nicht genehmigt wird, sondern er wird eben auch nicht abgelehnt. Und das Kuriose ist an dieser Stelle, diese Untersagungsverfügung, die ist befristet, und zwar befristet auf 2 Jahre. Und das leuchtet, wenn man sich dann aber die Begründung anschaut, weniger ein, weil nämlich im Wesentlichen die Begründung lautete für diese Untersagungsverfügung, der Landesentwicklungsplan, der neue Landesentwicklungsplan, der wird in Kürze in Kraft treten. Und in Kürze passt dann aber nicht zusammen mit dieser Befristung von 2 Jahren. Wir haben uns natürlich kurzgeschlossen mit dem potenziellen Investor, dem Vorhabenträger, und danach hat also auch eine Rücksprache stattgefunden mit der Geschäftsleitung dort, und da liegt uns mit Datum von heute eine klare Aussage vor, und zwar lautet diese, dass die Investoren an dem Projekt weiterhin festhalten und dass darum gebeten wird, dass wir jetzt von dem Rechtsbehelf Gebrauch machen und in Widerspruch zu dieser Entscheidung gehen. Das ist die Bitte. Das müssen wir an dieser Stelle, denke ich, nicht weiter ausdiskutieren. Wir können, denke ich, noch mal uns die Zeit dafür nehmen, im nicht öffentlichen Teil der Sitzung zu besprechen, inwieweit wir dem folgen, was dagegen oder was auch dafür spricht. Ich danke Ihnen.
0: Dankeschön. Wir kommen zum Punkt 5, Berichterstattung des gemeindlichen Vertreters in der Vollversammlung des Zweckverbandes für Wasserversorgung und Abwasserbeseitigung Bad Dürnberg. Herr Eigenwillig, bitte.
2: Ja, meine sehr verehrten Damen und Herren, da ich in der letzten Stadtratssitzung ein bisschen ein Fauxpas erwischt habe und Sie über die Verbandsversammlung vom 24.06. nicht unterrichtet habe, weil ich das übersehen habe, will ich das also hiermit nachholen. Am 24.06. war die letzte Verbandsversammlung, ist also schon eine ganze Weile her. Dort wurde im Wesentlichen der erste Nachtrag zum Wirtschaftsplan behandelt und auch beschlossen. Dort geht es im Wesentlichen um Investitionsmaßnahmen. Investitionsmaßnahmen sind deutlich teurer geworden, sind aber zumindest in dem Teil, wie es beschlossen wurde, unabdingbar. Es ging zum Teil um Maßnahmen, die bis zum Jahr 2028 laufen, sodass also diese Veränderung des Wirtschaftsplans beschlossen werden musste und eigentlich auch beschlossen wurde. Weiterhin ging es in dieser Verbandsversammlung um Darlehensumschuldungen, wie wir also schon gelegentlich darüber berichtet haben. Und es ging darum, den Verbandsgeschäftsführer zu legitimieren, einen neuen Stromliefervertrag abzuschließen. Das musste im Vorfeld geschehen, weil diese Ausschreibung im Zusammenhang mit Stromlieferverträgen sehr kompliziert ist. Es ist ein zweistufiges Verfahren gewesen. Es ist mittlerweile auch so, dass dieser Stromliefervertrag vergeben wurde. Und zwar gab es insgesamt, wenn ich es jetzt recht in Erinnerung habe, 7 Bewerber. Den Zuschlag bekommen hat die Firma Inenergie GmbH aus Bayern, die uns hier den günstigsten Preis angeboten haben. Und wir liegen hier aktuell bei einem Arbeitspreis von 11,688 Cent pro Kilowattstunde netto. Also das war der günstigste Arbeitspreis. Ich muss aber nochmal nachfragen, weil ich es jetzt höre, es gibt normalerweise 17 Cent Steuern und Abgaben auf den Strompreis, ob die jetzt noch dazukommen, was ich vermute. Das waren im Wesentlichen die wichtigsten Punkte.

0: Punkte. Es ging noch um Vergaben von Bauleistungen, Kanalsanierung und so weiter und so fort. Aber da denke ich mal, brauchen wir hier im Detail nicht einzugehen. Auf eine zweite Sache möchte ich, oder eine zweite Sache möchte ich hier kurz ansprechen. Das war so, ich glaube, am 10. September, ich auf einer Baustelle. Herr Kuhner, der Verbandsgeschäftsführer, rief an und informierte mich, weil er in der Stadtverwaltung niemand erreicht hat, also weder ein Bürgermeister noch sonst jemand, ist dann in der Folge geklärt worden. Und zwar gab es folgende Situation: Am Einlauf der Kläranlage wurden also Inhaltsstoffe im Abwasser festgestellt. Man vermutete damals, das waren Kraftstoffe, wobei die Kraftstoffanzeigen nicht reagiert haben. Aber man hat vorsichtshalber dann quasi das Klärwerk geschlossen und hat diese einlaufenden Abwässer in ein separates Sammelbecken gegeben. Denn wenn diese Stoffe in die eigentliche Klärung kommen, kann es sein, dass sie entweder durch die Kläranlage durchmarschieren, dann gehen sie in die Saale, oder dass sie die Biologie kaputt machen, was genauso schlimm wäre. Und da man also dort im konkreten Falle nicht sagen konnte, was es war, wurde das also dieses Verfahren eingeleitet. Es ging schon dahin, dass man sagt, okay, das Volumen ist ja begrenzt, was dort reinläuft, da geht es um Stunden. Wir müssen dann doch die Kläranlage öffnen, wir müssen die Feuerwehr alarmieren, dass er entsprechende Maßnahmen einleitet, falls dann doch Kraftstoffe in die Saale leiten. Es wurde die untere Umweltbehörde informiert und so weiter und so fort. Also ein riesen Rattenschwanz. Es wurde ein Mitarbeiter zu Infraleuna geschickt, dort ins Analytiklabor, wo sie diese Abwasserprobe analysiert haben. Es waren dann chlorierte Kohlenwasserstoffe, die drin waren, es waren kein Kraftstoff, sodass das zum Schluss auch von Fachleuten beurteilt worden ist, dass es die Biologie nicht stört und abgebaut werden kann. Aber es war schon ein bisschen eine turbulente Zeit. Man hat zum Schluss festgestellt, dass es aus Richtung Schkopau kam, aus Saale-Gemeinden oder Saale-Dörfern. Wo es jetzt konkret her war, konnte man also nicht feststellen. Aber ich will das jetzt hier nochmal sagen in aller Öffentlichkeit: Wenn man irgendwas in den Gulli schüttet, dann sollte man sich bewusst sein, was hinten dran hängen kann, wenn es denn irgendwas ist, was nicht unbedingt Wasser oder Abwasser sein soll. Also es war eine Riesenaufregung. Kurze Information noch, nächste Verbandsversammlung, wer Interesse hat, ist am 30.09., also relativ nah. Dort geht es darum, dass der Jahresabschluss 2024 quasi abgesegnet wird. Der Jahresabschluss ist mit einem Gewinn von 3,1 Millionen Euro, schlägt er zu Buche. Dieses Geld soll in eine zweckgebundene Rücklage sein. Das hat ja nichts damit zu tun, dass wir hier die Leute über den Tisch ziehen, die Einwohner, sondern wir haben ja gesagt, wir kalkulieren die Preise auf Wiederbeschaffungswert. Das heißt also, da die Preise immer steigen und irgendwann nach einer Abschreibungszeit also wieder beschafft werden muss, muss man diese Preissteigerung eigentlich schon mit reinnehmen. Und das heißt, das Geld, was wir hier quasi dort im Rahmen der Kalkulation mehr einnehmen, als wir ausgeben, kommt in diese Rücklage, dass es für weitere zukünftige Investitionen zur Verfügung steht. Vielen Dank.
1: Dankeschön. Wir sind damit beim Tagesordnungspunkt 6, Anfragen und Anregungen der Stadträte. Bitte schön, Frau Dr. Schnell.

0: Ja, guten Tag allerseits. Ich habe heute eine angenehme Aufgabe, nämlich der Karikaturist, der mit uns zum Brunnenfest ein schönes Bild gemalt hat und der auch im Vogel- und Palmenhaus eine Ausstellung im Sommer hatte, hat mir etwas mitgegeben. Unser Bürgermeister konnte leider zu dieser Ausstellungseröffnung nicht dabei sein und so ist mir anvertraut worden, dieses schöne Bild, was ja im Rathaus vielleicht gut aufgehoben ist, unserem Bürgermeister auszuhändigen. Herr Schulze, was steht drauf? Es ist das Rumpelstelzchen. Und jetzt müssen wir ihn nur noch überzeugen, dass auch für Bad Dürrenberg Stadtkasse Stroh zu Gold gesponnen wird. Also ich denke, das können wir gebrauchen. Und ich wünsche viel Erfolg beim Überzeugen.
1: Recht herzlichen Dank.
2: Dankeschön. Gibt es weitere Wortmeldungen? Herr Jauck?

0: In Absprache mit dem Bürgermeister habe ich was zu verkünden, was heißt zu verkünden, was zu sagen. Es gibt ein neues Förderprogramm, nämlich 15,5 Millionen Euro für Einrichtung der Jugendarbeit. Und es gibt ein neues Förderprogramm für Einrichtungen zur Jugendarbeit, 15,5 Millionen. Und dieses Förderprogramm muss durch die Stadt beantragt werden. Wir haben uns ja als Probadürnberg ein bisschen dafür, ich sag mal, interessiert, beziehungsweise in die Bresche geschlagen, die Kinder- und Jugendarbeit ein bisschen voranzutreiben, unter anderem auch mit der pädagogischen Kraft, die wir ab nächstes Jahr einstellen wollen. Und wir haben jetzt den Fördermittelantrag so weit vorbereitet, dass wir eigentlich planen, im Bereich des Lützner Platzes eine Containeranlage hinzustellen, also modulbauweise, wo man, ich sag mal, ein Jugendtreff machen könnte. Dort ist eine Basketballanlage, dort ist noch eine Skateanlage geplant in Zukunft. Und wir versuchen, die 100% Förderung dafür zu bekommen und die pädagogische Kraft, die wir ab nächstes Jahr einstellen wollen, ich sag mal, dorthin zu kriegen, dass dann, ich sag mal, eine Kinderbetreuung oder eine Jugendbetreuung stattfindet. Wir können das, ich sag mal, auch parallel weiter benutzen für andere Vereine, für Rentner, Seniorentreffs etc. pp., je nachdem, wie die Kapazitäten dort, ich sag mal, möglich sind oder notwendig sind. Den Fördermittelantrag werden wir nächste Woche mit Frau Patzer, ich sag mal, eingeben und schauen, was dort rauskommt. Ja, danke.
1: Dankeschön. Gibt es weitere Wortmeldungen? Bitte, Herr Opitz.
2: Ja, das Brunnenfest wird ja noch ausgewertet und ist im Gange. Letztendlich die Auswertung, vielleicht von meiner Seite ein kleinen Hinweis beziehungsweise eine Anregung. Die Möglichkeit, im Kurpark zusätzlich noch Toiletten bereitzustellen, ist nach wie vor gegeben. Die Toiletten, die dort aufgestellt waren zum Brunnenfest, waren sehr sauber und ordentlich, aber von der Kapazität her, finde ich, könnte man noch eine zusätzliche oder zwei aufstellen. Dazu gibt es Kapazitäten oder würden zur Verfügung gestellt. Es sollte dort auch nicht am Geld scheitern, vielleicht fürs nächste Brunnenfest mit aufnehmen. Und als zweite Anregung von meiner Seite, im hinteren Bereich, also am ehemaligen Eingang vom ehemaligen Chemiearbeiter, Haus des Chemiearbeiter. Dort war ein Ausgang und auch vielleicht ein Eingang, ich weiß nicht genau. Aber es sollte dort die Möglichkeit bestehen, zusätzlich auch noch eine Kasse aufzumachen für die Besucher, die von da hinten kommen, beziehungsweise auch für die Eltern, dass die jetzt nicht das ganze Quartierwerk hier bis vorlaufen müssen zum Meller Tor und an der Hauptkasse dort reingehen. Besetzt war es ja eigentlich, aber es bestand nicht die Möglichkeit, dort vor Ort reinzugehen und bezahlen, sondern es mussten alle vorlaufen. Überprüfen bitte und vielleicht beim nächsten Mal mit aufnehmen. Danke, das war's von meiner Seite.
1: Danke. Vielleicht eine Antwort vom Bürgermeister?
3: Ja, zu den zwei Punkten. Also Toiletten ist das so grundsätzlich richtig, wie das Herr Opitz gesagt hat. Was wir ja dieses Jahr noch nicht hatten, worauf wir aber im nächsten Jahr bauen können, das ist ja der mit Hilfe von Fördermitteln angeschaffte Toilettenwagen. Der stand jetzt noch nicht zur Verfügung, aber der wird uns ja dann im nächsten Jahr zur Verfügung stehen. Und was die Kassen betrifft, also es war analog zur Landesgartenschau eine ganz bewusste Entscheidung, auf zusätzliche Kassen zu verzichten, also nur einen Haupteingang, wo man also auch mit Bargeld, aber eben auch mit Kartenzahlung erstmalig in diesem Jahr Eintrittskarten erwerben kann, aber eben nur an einer Stelle. Wer allerdings im Vorverkauf Eintrittskarten erworben hat, solche Eintrittsbändchen, der konnte natürlich am Haus der Chemiearbeiter auch in das Festgelände gelangen. Also der konnte dort auch hereingelassen werden. Das ist also auf jeden Fall möglich. Und vielleicht nochmal, wer sich den Weg sparen will, ein zusätzliches Argument, dann im nächsten Jahr auf den Vorverkauf zurückzukommen.

0: Gut, danke. Weitere Wortmeldungen? Herr Tascher?
1: Schönen guten Abend, Herr Bürgermeister, Stadtratsvorsitzender, Herr Stadträtinnen. Ich habe drei Fragen. Und zwar möchte ich gerne wissen, und sollte man vielleicht im nächsten Arkos auf die Tagesordnung nehmen, wie viel Geld in der Bücherei, Bargeld in der Bücherei eingenommen wird, weil ja dort die Leute nur bar bezahlen können. Dann ist dort auch der Kartenvorverkauf und solche Geschichten werden dort getätigt. Und das stützt sich eigentlich ein bisschen, die Anfrage bedeutet eigentlich was anderes, sondern wenn jetzt zum Beispiel jemand 10 Karten kaufen möchte und hat vielleicht 100 Euro nicht bar mit, holt er vielleicht seine EC-Karte raus. Also einfach mal für uns als Stadträte, dass wir sagen könnten, ja dort in der Bibliothek könnten sie vielleicht auch mit einem EC-Gerät, mit einer Karte bezahlt werden, verschwerter mal. So, und dann noch die andere Anfrage, auch bei Bibliothek, der Türöffner ist kaputt. Wie ist denn Stand der Dinge, wann geht denn das wieder auf? Die Frau muss jedes Mal aufstehen, wenn dort jemand an die Scheibe klopft, muss vorrennen, macht auf und die Tür geht ja alleine zu. Das müsste man vielleicht auch mal ganz schnell, zeitnah oder schnellstmöglichst abstellen. Dann möchte ich mich noch bedanken für schöne Abstellung von Mängeln, die ich im Arkos bemängelt hatte. Das war im Prinzip der Scheinwerfer, der ja die Leute da bestrahlt, unten am Borlacher Mitzlehmturm. Da wurde ja nun gedreht. Vielleicht kommt auch das neue Konzept mal, wo wir da so bunt beleuchten wollen. Und ich wollte mich auch mal bedanken für die Wahlhelfer zur Wahl, dass das alles gut geklappt hat. Dankeschön.
0: Danke. Bitte schön.
2: Ja, die Antwort zu der defekten Tür, das werden wir nachreichen. Aber Kartenzahlung, das kann ich also heute schon sagen. In der Stadtbibliothek, wie auch im Palmenvogelhaus, diese Möglichkeit, das wird es dieses Jahr noch geben.
0: Ich schaue noch mal in die Runde, gibt es noch Fragen? Gut, dann habe ich mal eine, auch zum Abschluss. Wir haben uns nicht abgestimmt, sonst hätten wir... du hast mir eine Frage schon vorweggenommen, ich habe nämlich auch eine Frage zur Bibliothek, aber die wichtigere für mich ist eigentlich die, wie geht es eigentlich weiter mit der Bibliothek, wenn die Leiterin, die uns ja von Leuna hier zur Verfügung gestellt wurde, die uns dankenswerterweise hier unterstützt hat die ganze Zeit, wenn die am Jahresende aufhört. Da bin ich also schon gefragt worden. Und die andere Geschichte mit dem Türöffner, die hatte ich ganz genauso wie du.
2: Ja, also Quo Vadis Stadtbibliothek Bad Dürnberg, die Bibliothek selbst, die steht nicht in Frage. Wir haben eine moderne, eine helle, freundliche Bibliothek. Und die ist ja auch mit Fördermitteln, und da gilt immer noch eine Zweckbindungsfrist, errichtet worden hier als Anbau zum Rathaus. Und wir hätten, das muss ich auch noch dazu sagen, gerne weiterhin auf dieses Modell zurückgegriffen mit der Bibliotheksleitung, der gemeinsamen Bibliotheksleitung. Also Frau Petran wäre auch bereit gewesen, die Leitung der Bibliothek in Leuna wie hier auch bei uns weiterhin in Personalunion zu übernehmen. Leider ist es nicht möglich über den 31.12.2026 hinaus. Darauf hatten wir uns einzustellen, hatten Gespräche, Bewerbung. Leider hat sich das zerschlagen. Also zuletzt die als aussichtsreiche Bewerberin hier vorstellig war, war am Ende nicht vorstellig. Sie hat die Bewerbung zurückgezogen. Also wir suchen also zum 01.01.2027 eine neue Bibliotheksleitung.
0: Noch eine kleine Zusatzfrage. Waren da nicht ursprünglich mal 3 Mitarbeiterinnen dort? Und ist da nicht eine Stelle schon jetzt längere Zeit unbesetzt?
2: Das hängt immer damit zusammen, ob Vollzeit, Teilzeit, also so wie die jetzt besetzt ist. Für den Moment die Bibliothek ist ja ausreichend besetzt, aber wir brauchen eine Lösung auf jeden Fall über den 31.12.2026 hinaus.
0: Gut, Dankeschön. So, ich schaue nochmal. Ich sehe keine weiteren Wortmeldungen. Damit können wir den Punkt 6, Anfragen und Anregungen der Stadträte, abschließen. Wir kommen zum Punkt 7, Informationen zur Vorgehensweise bei der Fortschreibung des integrierten Stadtentwicklungskonzeptes der Sohle Stadt Bad Dürnberg. Wer übernimmt das?

0: aktuellen uns vorliegenden Informationen davon ausgehen, dass die Einwohnerzahl eben nicht so stark zurückgeht, wie das damals angenommen worden ist, sondern stabil bleibt, wenn nicht sogar leicht ansteigt. Und darauf müssen wir uns einstellen. Ich freue mich, dass uns das Büro Stadtland Grün bei dieser Fortschreibung, die auch ursprünglich das Konzept erstellt haben, begleiten. Und damit gebe ich gerne ab an das Büro Stadtland Grün.
1: Jetzt müssen wir gucken. Muss ich hier irgendwo draufdrücken? Hört mich jemand? Ja. Also, ich bedanke mich. Ich bin die Frau Freckmann vom Büro Stadtland Grün. Einige kennen mich vielleicht noch von der letzten Erstellung. Soll ich lieber aufstehen oder
2: passt so? Nee, geht schon so.
1: Ja. Wir sind ein Büro, wir sind in Halle ansässig, wir sind ein kleines Büro und unser Leistungsspektrum umfasst alle Leistungen der Stadt- und Regionalplanung, unter anderem eben auch die Konzepterstellung und Fortschreibung von integrierten Konzepten. Und wir haben eben die Erfahrung schon lange Jahre, wir erstellen solche integrierten Konzepte, unter anderem eben für die Stadt Bad Dürrenberg haben wir das Konzept damals erstellt, erarbeitet, in Zusammenarbeit hier mit Ihnen, mit der Stadt. Und somit freuen wir uns, dass wir das Konzept nunmehr aktualisieren und fortschreiben können. Ein integriertes Entwicklungskonzept, ich will eigentlich nicht so viel darüber referieren. Es ist eigentlich im Wesentlichen das Instrument, dass sich die Stadt selber mit sich, mit seinen Problemen auseinandersetzt und schaut, wie, ich sage mal so schön plakativ, wie kann sich die Stadt auch zukünftig positiv weiterentwickeln, wie kann die Stadt lebenswert für ihre Bürger, für ihre Einwohner, vielleicht auch für neue Einwohner sein und was braucht die Stadt dafür. Das Konzept ist die Grundlage dafür, um den zukünftigen Entwicklungsprozess hier mit voranzutreiben. Und Bad Dürrenberg hat ja, hier sind die einzelnen Punkte aufgeschrieben, mit denen sich so ein Konzept auch beschäftigt. Bad Dürrenberg ist ja vorrangig auf den Tourismus und auch auf Wohnen ausgerichtet. Und hier soll sozusagen auch zukünftig der Schwerpunkt mitgelegt werden. Ein integriertes Konzept bedeutet dabei, dass die breite Öffentlichkeit, sprich die Bürger und alle Akteure hier in der Stadt und auch in der Region mit beteiligt werden und auch die umliegenden Gemeinden mit beteiligt werden. Das ist dann ein Prozess, ein integrierter Prozess. Wir berücksichtigen natürlich auch die regionalen Besonderheiten. Hier in Bad Dürrenberg wäre es der Kurpark, das Gratierwerk, die Zöllinger Siedlung, also die alte Siedlung. Und Sie haben auch noch andere Dinge, die herauszuarbeiten, herauszustellen sind und dann im Konzept mit zu berücksichtigen sind. Herr Schulze sagte schon, es gab das integrierte Entwicklungskonzept. Das haben wir im Jahr 2014 erarbeitet und mit Ihnen dann beschlossen. Zwischenzeitlich gab es mehrere Aktualisierungen und Änderungen, die letzte im Zusammenhang mit der Lager. Es gab eben auch Änderungen von Rahmenbedingungen. Die gemeindlichen Ziele haben sich geändert. Wir müssen die Maßnahmen, die im Konzept niedergeschrieben werden, prüfen. Und auch das Thema Klimaschutz nimmt immer mehr an Bedeutung zu, sodass dann unterm Strich das integrierte Entwicklungskonzept, das neue für die Sohlestadt Bad Dürrenberg, mit einem Zielhorizont bis 2045 erstmal erstellt werden soll und dann als zukünftige Arbeitsgrundlage für die Entscheidung der Stadt dienen soll. Die geänderten Rahmenbedingungen, nur so viel, im Jahr 2020 hat sich die Städtebauförderung geändert. Jetzt gibt es nur noch 3 Fördersäulen statt 5. Bad Dürrenberg profitiert schon von der Fördersäule Lebendige Zentren. Es gibt eben noch die 2 anderen. Hier sollte dann im Prozess geprüft werden, ob die Förderkulisse beibehalten wird oder ob eine neue Förderkulisse aufzumachen ist. Wo sind die Probleme in der Stadt? Muss man auf andere oder ein anderes Programm noch mit umswitchen? Also all das wird sich jetzt in der Arbeit mit zeigen. Darüber hinaus gab es im Jahr 2019 einen neuen Leitfaden zur Erstellung von IGECs und hier gibt es auch eine neue Gliederung, an die muss praktisch das Konzept auch mit angepasst werden. Wir haben den Strukturwandelprozess, der ja viele Aktionen und Reaktionen

0: Aktionen, auch für die Stadt Bad Dürnberg, mit begleitet oder mit innehat. Ja. Da muss man vielleicht auch noch mal drauf schauen. Und als Wichtigstes ist eigentlich die kommunale Entwicklung der letzten Jahre, die zu berücksichtigen ist. Wir haben hier mal eine Bevölkerungspyramide mitgebracht. Das ist die Bertelsmann Stiftung. Der grau hinterlegte Bereich sieht man, das ist der aktuelle Bevölkerungsstand hinsichtlich der Altersstrukturierung, und der farbig hinterlegte Bereich oder Aufzeichnung ist die Prognose der Bertelsmann Stiftung für das Jahr 2040. Und hier sieht man schon für Bad Dürnberg, dass man in Richtung Alter, die Senioren, die Gruppe der Senioren soll voraussichtlich weiter ansteigen, und die Basis, die Jugendlichen, die Kinder werden erstmal nach dieser Prognose hier ein bisschen geringer ausfallen. Aber das ist ja gerade das Ziel, was auch Herr auch mit als Ziel der Stadt herausstellt, dass Bad Dürnberg eben lebenswert wird oder bleibt und auch wird, und hier die Voraussetzung nicht nur wohnen, sondern auch die Erholungs- und Freizeiteinrichtungen gestützt und unterstützt werden, sodass Bad Dürnberg auch als Ort, als Zuzugsort vielleicht für Bevölkerung aus anderen Regionen interessant ist, um so über einen Zuzug, aber auch über das Bleiben natürlich der jungen Menschen hier im Ort wieder profitiert und gestärkt wird. Ja, aus dieser kommunalen Entwicklung, die auch die wirtschaftliche Entwicklung und das Entwicklung auf dem Wohnsektor mit beinhaltet, leiten wir dann wieder Ergebnisse ab. Wie sind die Daseinsvorsorgeeinrichtungen zu sichern und zu stärken? Städtebauliche Missstände werden herausgearbeitet und alle anderen Punkte, die eben hier stehen. Gegebenenfalls gibt es auch Ergebnisse aus der Lager, dass man hier noch einzelne Dinge fortsetzen muss oder anders machen muss. Gegebenenfalls müsste man auch die zukünftigen kommunalen Entwicklungsziele, die in diesem Konzept hier definiert wurden, anpassen und fortschreiben. All das wird dann in einem Prozess durchgeführt. Hier habe ich mal ein bisschen das methodische Vorgehen aufgezeigt. Der obere Bereich ist eigentlich das, was wir miteinander machen, nämlich wir bilden im Rahmen der Bestandserfassung Arbeitsgruppen und Arbeitskreise. Wir werden in die Ortschaften gehen und dort vor Ort direkt mit den Bürgern, mit den Ortschaftsräten sprechen. Wo sind ihre Befindlichkeiten? Was brauchen sie, um auch weiter das Vereinswesen, das Kulturwesen und so in den einzelnen Ortsteilen aufrechtzuerhalten? Wir werden hier den Bereich Tourismus bearbeiten. Ja. Sie haben ja mit dem Kurpark, mit der Saline, mit dem Borlachturm ein hohes Fund, was es auch weiterhin zu stärken und zu erhalten gilt. Die Betrachtungsebenen rechts sehen Sie schon. Wir betrachten neben der Gesamtgemeinde eben die einzelnen Ortschaften. Es wird das Leitbild und das Handlungskonzept aktualisiert und herausgearbeitet. Wofür stehen Sie eigentlich als Bad Dürnberg in der Gemeinschaft? Wir werden die Alleinstellungsmerkmale herausarbeiten und die positiven Veränderungen in Entwicklung herausarbeiten. Aber unser Anspruch ist es auch, innerhalb dieses Konzeptes auch die Probleme und die Schwierigkeiten, die Sie hier in der Stadt haben, anzusprechen, damit auch wenn sich dann unterm Strich im Maßnahmekatalog nicht oder eben dieses Problem nicht als Maßnahme generieren lässt, dass Sie dann trotzdem in der Zukunft auch über den Text, über die Probleme, die in der Bestandserfassung dargestellt werden, auch zukünftig gegebenenfalls Maßnahmen generieren können. Ja. Ziel und Zweck ist es dann eigentlich, wenn dann der Entwurf erarbeitet wurde, in die Öffentlichkeitsbeteiligung nochmal ging und dann durch den Stadtrat als Schlussbericht zum Beschluss gekommen ist, dass Sie damit arbeiten, dass die Stadt damit arbeitet. Und Ziel und Zweck ist es eigentlich, dass auch im Rahmen der Fördermittelakquise, Fördermittelbeantragung dieses Konzept für so vielfältig wie möglich genutzt werden kann. Es wird auch so sein, dass nicht nur die Förderprogramme, die jetzt gerade aufgelegt sind, sondern auch die, die kommen, Herr Jauck. Ja, das, was Sie jetzt gerade nutzen, da stand bestimmt auch drin, die Maßnahme muss sich aus einem integrierten Konzept ableiten lassen. Ja. Und das wird auch zukünftig so sein. Und dann können Sie das integrierte Konzept hernehmen. Hier im Text haben wir das Problem beschrieben. Es fehlen zum Beispiel Einrichtungen für die Jugendlichen. Und daraus sehen Sie dann, können Sie dann den Punkt im Fördermittelantrag abhaken. Integriertes Konzept liegt vor. Das Problem ist hier benannt. Ja. So. Die Einbeziehung der Öffentlichkeitsarbeit wird eben, wie ich schon sagte, über erstmal regelmäßige Abstimmungen zwischen der Verwaltung und uns passieren und dann wird es eben in die Ortsgespräche gehen. Wir werden die einzelnen Ortschaften rechtzeitig informieren, dass wir dort, naja, wie so einen Arbeitskreis bilden. Ich nenne es immer gerne Ortsrundgang oder Ortsgespräch, dass wir uns dann mit interessierten Bürgern, Vertretern der örtlichen Vereine und sonstigen Akteuren zusammenfinden und nur über ihren Ort sprechen, natürlich auch über die Gesamtstadt, aber Thema wird dort praktisch der Ort selber sein. Hier werden wir die Stärken und Schwächen herausarbeiten. Gibt es Ideen oder konkrete Maßnahmen schon, die Sie schon immer auf dem Schirm hatten, aber noch nie so richtig zum Zug kamen? All das sammeln wir, werten das aus und würden das dann im Konzept versuchen, so viel oder so genau wie möglich und so gut wie möglich mit zu integrieren. Ja. Und im Endeffekt kann man dann auch einzelne Maßnahmen ableiten, die dann richtig im Maßnahmenkatalog schon hinterlegt sind. Es wird auch zusätzlich zu dieser Öffentlichkeits- oder zu diesen Ortsgesprächen auch Fragebögen geben, die dann in der Heimatzeitung abgebildet werden oder auch verteilt werden. Hier können sich die einzelnen Vereine oder auch die Ortschaftsräte oder auch Bürger selber noch mal zu Hause Gedanken machen, diese Blätter ausfüllen und an uns oder die Verwaltung schicken. Diese werden auch mit ausgewertet und natürlich finden auch hier die Ideen und Gedanken Eingang in das Konzept. Soweit erstmal. Das Leben auf dem Land soll lebenswert bleiben, sage ich immer so schön. Ihre Mitarbeit ist wichtig. Wie gesagt, nur Sie wissen, was Sie brauchen, um auch Bad Dürnberg auch weiterhin als lebenswerten Ort zu erhalten und weiter zu gestalten. Sie können sich einbringen, Sie können die unterschiedlichsten Dinge nutzen und wir hoffen, dass wir ein gutes Konzept schnüren können mit vielen guten Maßnahmen. Man muss natürlich auch wissen, das Konzept ist dann eine Sammlung von Maßnahmen, die das Konzept sagt dann aber nicht, dass alle Maßnahmen in den nächsten 5 Jahren begonnen bzw. umgesetzt werden. Ja, also da, dem müssen Sie sich auch bewusst sein. Es ist halt ein Prozess und ein langer Weg, um die einzelnen Ideen und Dinge auch umzusetzen und auch monetär zu hinterlegen. Vielen Dank erstmal.
1: Dankeschön.
2: So, bitte. Ja, vielen Dank, Frau Freckmann. Wir hatten ja schon im Vorgespräch gesagt, Sie haben das jetzt noch mal so wiedergegeben, Sie gehen in die Ortsgespräche, Sie haben also die Ortschaften ausdrücklich benannt, das finde ich gut, aber wir sollten auch, das denken Sie aber mit, ich will das nur noch mal auch jetzt an der Stelle klarstellen, auch für die Ortsteile gelten. Denn wir haben Ortsteile, die sind größer als die Ortschaften. Also auch dort muss man sich ins Gespräch begeben, sodass wir insgesamt auch die Stadt dann adäquat abbilden. Ja.
1: Dankeschön. Gibt es von Ihrer Seite noch Wortmeldungen? Herr Jauck noch mal.
3: Wie ist der Zeitplan? Wann geht's los? Das eine Jahr.
0: Es hat schon begonnen. Mit der Anlaufberatung in der Verwaltung hat es schon begonnen. Wir sind schon dabei, ich sag mal, die Bestandserfassung vorzubereiten. Wir haben schon unseren Fragekatalog an die Verwaltung geschickt. Es werden gerade die Daten, die wir benötigen, zusammengesammelt. Wir selber sind auch schon dabei, aus den uns vorliegenden Unterlagen auch Informationen zusammenzusammeln und schon, ich sag mal, diese Bestandserfassung, die Gliederung, die vorgegeben ist, so langsam mit Leben zu erfüllen. Und jetzt, ich sag mal, Sie sehen hier im Ablaufplan in den ersten 6 Monaten, also im nächsten halben Jahr, wird auf alle Fälle diese Ortsgespräche passieren. Da braucht

0: Brauchen wir aber als Büro auch noch ein bisschen Vorlauf, weil ich muss mich ja auch ein bisschen vorbereiten, um dann nicht wie ein unbelecktes Schaf zu Ihnen in den Ortsteil zu kommen. Also das wird dann aber zeitig genug den Ortschaftsräten beziehungsweise den Vertretern aus den einzelnen Ortsteilen bekannt gegeben und einen Termin ausgemacht, dass wir dann miteinander sprechen. Aber erstmal so, wenn alles gut geht, ist erstmal seitens der Verwaltung ein Jahr Arbeitszeit veranschlagt.
1: Noch eine Frage?
2: Eine Frage noch, Interesse halber. Diese Alterspyramide, Bertelsmann Stiftung, war das eine allgemeine oder war das die auf Bad Dürrenberg
0: Das ist Bad
2: bezogen?
0: Dürrenberg.
2: Das Bad Dürrenberg direkt. Gut, danke.
0: Genau. Es gibt die unterschiedlichsten Prognosen, Bevölkerungsprognosen. Die Bertelsmann Stiftung bezieht sich immer auf das Statistische Landesamt. Es gibt allerdings auch ein Monitoring, ein Bevölkerungsmonitoring des Landkreises. Der hat eine positive Entwicklung für die Stadt Bad Dürrenberg prognostiziert. Da muss ich mich aber mit den Daten erst noch mal ein bisschen vertraut machen. Aber ich sag mal, wenn man die Stadt ein bisschen kennt, Sie haben hier auch Ihre Seniorenwohnheime. Es ist erstmal schon so, dass wir in Bad Dürrenberg wie soll ich es jetzt formulieren, eine hohe Gruppe an älteren Personen erstmal haben. Das ist Fakt. Und wie sich das dann entwickelt, hat die Stadt auch selber, ich sag mal, ein bisschen in der Hand, ob die Jungen hier bleiben oder abwandern oder ob eben Zuzüge passieren. Und dafür wird ja auch dieses Konzept hier mit ein Baustein sein, um die Leute zum Hierbleiben und zum Herkommen zu bewegen. Um dann den Sockel, der dann ein bisschen schmal ist, wieder ein bisschen auszuweiten.
1: Dankeschön. So, ich sehe keine weitere Wortmeldung. Damit können wir den Punkt abschließen. Und wir kommen zum Tagesordnungspunkt 8, Beschlussvorlage 117/11/2026, Benennung von Ausschussmitgliedern. Die CDU-Fraktion hatte einen sachkundigen Einwohner für den Bau- und Wirtschaftsförderungsausschuss noch nicht benannt. Und das wird jetzt nachgeholt. Ja. Mehr gibt es eigentlich dazu nichts zu sagen. Oder möchten Sie noch irgendwas wissen? Wenn jemand was zu Herrn Reinhardt wissen möchte, dann ist Herr Essel bestimmt aussagefähig. Aber er wird sich dann sicherlich selbst vorstellen im Bau- und Wirtschaftsförderungsausschuss. Ja, dann lese ich den Beschlussvorschlag nochmal vor. Der Stadtrat beschließt zur Änderung der Besetzung in den Ausschüssen für die CDU-Stadtratsfraktion die Berufung von Mike Reinhardt als sachkundigen Einwohner in den Bau- und Wirtschaftsförderungsausschuss. Wer dem zustimmt, den bitte ich ums Handzeichen. Danke. Gibt es Gegenstimmen oder Stimmenthaltungen? Das ist nicht der Fall, dann einstimmig beschlossen. Tagesordnungspunkt 9, Beschlussvorlage 119/11/2026, Abwägung zu den eingegangenen Stellungnahmen im Rahmen der Beteiligung zum Entwurf des Bebauungsplanes Lennewitzer Straße. Frau Sachter, machen Sie oder der Bürgermeister? Ja, Frau Sachter. Sprechen Sie mal bitte ins Mikro, Herr.
3: Ist dort einstimmig angenommen worden oder empfohlen worden zur Beschlussfassung. Und wir haben ja hier auch das Planungsbüro sitzen, die dann noch auf Fragen mit antworten kann.
1: Ja, ich sage das ja auch noch immer deshalb, weil ich an unsere Zuschauer auch denke, damit die wissen, um was es überhaupt geht hier, nicht? Ansonsten, dass hier jeder lesen kann und das alles gelesen hat, davon gehe ich mal aus. Gut. Bitte, Frau Sachtler wartet auf Fragen oder Anregungen. Herr Eigenwillig.
4: Ja, damit Sie nicht für umsonst sein. Nee, bloß eine prinzipielle Frage. Also normal

0: Normalerweise ist es ja immer so, dass es eine Stellungnahme der Feuerwehr gibt. Ich habe das jetzt hier vermisst. Noch zumal Lennewitz ja auch ein bisschen kritisch war wegen der Löschwasserversorgung, wenn ich mich recht entsinne. Wie schaut es denn damit aus?
1: Also wenn die Stellungnahme der Feuerwehr geht ja dann über die Stadt, möchte ich sagen, oder? Also es wurden ja alle angefragt seitens und wenn keine Stellungnahme eingegangen ist, dann konnten wir die sozusagen auch nicht behandeln. Aber im Rahmen der Umsetzung dann des Vorhabens, beziehungsweise wenn dann die Bauanträge gestellt werden, muss ja die Feuerwehr sowieso mit einbezogen werden oder nochmal gefragt werden. Und in dem Zuge können dann auch noch Vorgaben gemacht werden hinsichtlich Löschwasserbereitstellung, wie auch immer. Also ich kenne es auch aus anderen Gemeinden, dass dann den im Rahmen des Bauantragsverfahrens vorgegeben wird, die müssen einen Pool oder irgendwas bauen, um dann genug Löschwasser vorzuhalten, wenn das an Ort und Stelle nicht funktioniert. Aber generell ist ja erstmal die Gemeinde zur Löschwasservorhaltung zuständig. Ja.
0: Tasche.
2: Ich wollte nur mal kurz dazu sagen, es hat ja letztens erst in Lennewitz gebrannt und zwar ziemlich heftig und die Feuerwehr hatte genug Wasser. Also muss das funktionieren, weil es ist ja ein Stadtteil und wenn es woanders brennt, muss die Feuerwehr ja auch Wasser haben. Also ich denke mal, das sollte dem Bauvorhaben nicht im Wege stehen.
1: Das denke ich. Also, wie gesagt, Feuerwehr würde dann im Bauantragsverfahren mit.
3: Gut, gibt es noch Wortmeldungen dazu? Ich sehe keine. Dann lese ich den Beschlussvorschlag vor. Der Stadtrat beschließt, die zum Entwurf des Bebauungsplans Lennewitzer Straße eingegangenen Stellungnahmen entsprechend den Vorschlägen im beiliegenden Abwägungsprotokoll abzuwägen. Das beiliegende Abwägungsprotokoll vom Mai 2026 ist Bestandteil des Beschlusses. Der Stadtrat beschließt weiter, die Verwaltung zu beauftragen, die Behörden und sonstigen Träger öffentlicher Belange, die Belange vorgebracht haben, von diesem Ergebnis mit dem Auszug aus der Abwägungstabelle zu unterrichten. Wer dem zustimmt, den bitte ich um das Handzeichen. Danke. Gibt es Gegenstimmen oder Stimmenthaltungen? Dann war das einstimmig. Und nun folgt zu dieser Problematik auch der Satzungsbeschluss. Da müssen wir, glaube ich, keine größeren Erläuterungen geben. Wünscht jemand das Wort? Das ist nicht der Fall. Der Beschlussvorschlag lautet: Der Stadtrat beschließt, den Bebauungsplan Lennewitzer Straße in der Fassung vom Juni 2026 als Satzung. Zweitens, die Begründung in der Fassung von dem Bebauungsplan ortsüblich bekannt zu machen.

0: halt Auskunft verlangt werden kann. Wer dem zustimmt, dann bitte ich ebenfalls ums Handzeichen. Danke. Das Gegenstimmen, Stimmenthaltungen, dann war auch das einstimmig. So, dann sind wir beim Tagesordnungspunkt 11, Beschlussvorlage 121-11-2026, Einstellung des Planverfahrens zum Bebauungsplan Nummer 20, Wohnbebauung Knappenweg. Auch hier geht alles aus dem Text davor, aber trotzdem bitte ich um eine kurze Erläuterung. Wie gesagt, Sie wissen warum.
1: Ja. Wir haben ja schon in den vergangenen Sitzungen des Öfteren über dieses Planverfahren gesprochen und wir haben im Ergebnis der Untersuchungen, die in diesem Gebiet stattgefunden haben, festgestellt, dass ein erheblicher finanzieller Aufwand damit verbunden ist, Wohngrundstücke dort zu errichten, was den Erdaushub anbelangt. Und im Rahmen unserer Beratung im Bauausschuss wurde die Empfehlung ausgesprochen, von diesem Vorhaben, dort einen Bebauungsplan über dieses Gebiet zu legen, Abstand zu nehmen und empfohlen, diesen Beschluss wieder aufzuheben.
0: Gut. Wenn ich mich recht entsinne, war da auch ein Artikel in der Presse dazu. Ne?
1: Es hat auch eine Einwohnerversammlung dazu schon stattgefunden. Und wir sind derzeit dabei, hier ein Verkehrswertgutachten erstellen zu lassen, um den Preis für diese Grundstücke neu zu ermitteln, weil das Kaufinteresse, das den Pächtern dort oder das Vorkaufsrecht, was den Pächtern dort eingeräumt worden ist, von denen möchten sie vorerst auch noch Gebrauch machen, wenn sie dann wissen, zu welchen Konditionen sie die Flächen dort erwerben können. Dieses warten wir jetzt ab, es ist ein Auftrag gegeben und wir werden das dann im Bau- und Wirtschaftsförderungsausschuss in der nächsten Sitzung vorliegen haben und dort besprechen und dort eine Meinung bilden, die dann zur Empfehlung hier im Stadtrat vorgelegt wird.
0: Danke. Wünscht jemand das Wort? Ich sehe, das ist nicht der Fall. Dann lese ich den Beschlussvorschlag vor. Der Stadtrat beschließt erstens die Einstellung des Planverfahrens zum Bebauungsplan Nummer 20 Wohnbebauung Knappenweg. Zweitens die Aufhebung des Beschlusses des Stadtrates zur Aufstellung des Bebauungsplans Nummer 20 vom 25.09.2025. Das war der Beschluss mit der Nummer 64.7.2025. Wer dem seine Zustimmung gibt, den bitte ich um das Handzeichen. Danke. Gibt es Gegenstimmen oder Stimmenthaltung, dann war auch das einstimmig. So, wir sind damit fast am Ende des öffentlichen Teils. Wie immer folgt als letzter Tagesordnungspunkt im öffentlichen Teil die Einwohnerfragestunde. Wünscht jemand das Wort von den anwesenden Einwohnern? Bitte, Herr Heinicke.
2: Herr Bürgermeister, ich hätte.
0: Kommen Sie noch ein bisschen ran und heben Sie ein bisschen hoch damit.
2: Herr Bürgermeister, ich hätte eine Frage zum Ablauf des Brunnenfestes. Warum müssen mir die verdienten Bürger, Herrn Schäffler und Herrn Ihle, unter Ausschluss der Öffentlichkeit auszeichnen? Warum konnte das nicht 11 Uhr bei Eröffnung des Bollerspiels mit erledigt werden? Da finde ich keine Erklärung dafür. Vielleicht können Sie die mir mal geben. Da ist doch bestimmt keiner da gewesen. Es waren so schon wenig beim Bollerspiel, aber im Kurpark kann ich mir nicht vorstellen, dass da 10 Mann oder mehr zugegen waren. Warum wird das aus der Öffentlichkeit rausgehalten? Im Programm habe ich es auch nirgends gesehen. Und zum Zweiten, dass ich das Thema abschließe, was mir aufgefallen war beim Umzug, dass der historische Teil immer weniger wird. Wenn ich dran denke, mein Bruder hat das Gradierwerk, dann war der Bollachturm, dann war das erste Wannenbad und damit war die Historie von Bad Dürrenberg erschöpft. Oder habe ich da viel übersehen? Mhm. Und die Präsentation des Stadtrates fand ich auch nicht zu üppig, um es vorsichtig auszudrücken. Danke.
0: Bitte schön.
3: Ja, Heinicke, vielen Dank für die Anregung, für Ihre Meinung. Die Einschätzung, auch wenn ich da jetzt mich auf dünnes Glatteis begebe, die Sie zum Schluss geäußert haben, also zur Teilnahme der Stadträte, das kann ich so teilen. Wenngleich aber, das muss man fairerweise auch dazu sagen, Stadträte trotzdem stark vertreten sind, nicht nur vorneweg, sondern im Ehrenamt auch noch bei Vereinen mitlaufen. Also dann trotzdem dabei sind, aber den Vereinen untergeordnet. Der Festakt, das ist richtig, der hat Öffentlichkeit, war abgesichert durch die Teilnahme der Presse, trotzdem in einem begrenzten Rahmen stattgefunden. Also vielleicht, ich würde sagen, bei rund 50 Teilnehmern. Das waren also geladene Gäste. Und Sie haben recht, man hätte natürlich auch die Auszeichnung von Herrn Ihle wie auch von Herrn Schäffler im Rahmen des Burlachspiels vornehmen können. Das ist völlig richtig. Wir hätten dann aber einfach zeitlich ein Problem gekriegt. Also das hätten wir dann in der Zeit, in der das geplant war, definitiv nicht durchhalten können. Und wenn das zu lange dauert, dann langweilt das auch wieder die Gäste. Und das wäre auch schade gewesen. Hätte man machen können, aber mit mehr Zeit und mit Herrn Ihle, das hätte ja auch nicht ganz so richtig gepasst zu dem historischen Ereignis Entdeckung der Solequelle. Was den Umzug betrifft, da bin ich zuversichtlich. Das war ein toller Umzug mit über 40 Wagen, Festwagen mit über 600 Teilnehmern. Das war ein toller Umzug, Bad Dürnberg in Vergangenheit und Gegenwart. Wir hatten also auch die Kurgäste dabei, die Schamanen, das Infanterieregiment Sachsen-Weißenfels. Also war schon ein bisschen mehr Historie. Trotzdem, und da gebe ich Ihnen recht, könnte es mehr sein. Und dazu ist aber auch die Bereitschaft da. Also Kindereinrichtungen, Grundschulen, wir wissen, dass das auch klappen kann von dem Jubiläumsfestumzug 2013 her. Und die Bereitschaft ist auch da. Also da gibt es sogar schon Anfragen. Wir würden gerne dies und jenes darstellen. Und dann rücken die eben aus dem Abschnitt Gegenwart weiter vor an die Stelle im historischen Umzug, wo es chronologisch passt. Also das ist möglich. Grundschule Tollwitz zum Beispiel, die Bergleute, die dargestellt haben. Die Siedlungsgrundschule war mit blauen und roten Halstüchern unterwegs. Ja, also das ist möglich. Werden wir auch verstärkt darauf achten.
0: Gut, Dankeschön. Gibt es weitere Wortmeldungen? Das ist nicht der Fall. Damit schließen wir den öffentlichen Teil der Sitzung und machen, so lange Pause, wie bis alles abgebaut ist, ne? 10 Minuten. Ja.

0: herzlich willkommen zum diesjährigen Kurz und Gut im Kurzfilmwettbewerb.
1: Herzlich willkommen zu Kurz und Gut.
0: Schön, dass ihr alle da seid. 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
2: Ich bin Mila und ich mache die Moderation dieses Jahr bei Kurz und Gut. Wir sind gerade dabei, unsere Moderationstexte zu schreiben und ein bisschen Zeitdruck haben wir, aber ich denke, wir schaffen das. Ich hoffe, die Stimmung wird so gemütlich sein und dass man einfach einen schönen Abend zusammen hat.
3: Wir haben heute den Tag über alles überleitet. Es hat sich herausgestellt, dass du noch sehr viel reinmachen musst. Aber es hat sich sehr gelohnt. 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Es hat alles funktioniert.

Hallo liebe Zuschauer, auch wenn der Titel meines Films Barcelona eine Perle am Mittelmeer lautet, möchte ich Ihnen zu Beginn die Stadt vorstellen, in der wir unser Quartier im Spanienurlaub aufgeschlagen hatten, Lloret de Mar. Hier ein paar technische Daten zur Urlaubsmetropole am Mittelmeer. Region Catalonia, Provinz Girona, Sprache Spanisch und Katalon. Katalon ist kein Dialekt, sondern eine eigenständige Sprache. Klima mediterran. Durchschnittstemperatur im Sommer 24,3 Grad Celsius. Einwohnerzahl 38.025. In der Saison ca. 70.000 durch den Tourismus. Lloret de Mar liegt ca. 80 Kilometer von Barcelona entfernt. Seine Fläche beträgt 49 Quadratkilometer. Davon sind 2000 Hektar bebaut. Küstenlinie der Stadt ca. 9 Kilometer mit 6 Stränden. Waldfläche 27.000 Hektar. Lloret hat 92 Hotels, 25 Pensionen, 4 Campingplätze, 219 Restaurants und 17 Diskotheken. Also, Koffer packen und nichts wie hin, da ist was los.

Nun geht es auf der Küstenstraße von Lloret del Mar nach Barcelona. Wir haben 4 Highlights von Barcelona in die engere Wahl gezogen, die wir Ihnen heute zeigen möchten. Die erste Station ist die Sagrada de Familia, die der Heiligen Familie gewidmet ist. Diese Kirche ist aufgrund ihrer gigantischen Ausmaße im Volksmund als Kathedrale bezeichnet. Baubeginn war 1882, als Kirche im Stadtteil Exemple ihren Standort fand. 1883 übernahm der katalanische Architekt Antonio Gaudí vom Bischofsarchitekten Francesco de Vilar die Leitung der Bauarbeiten. Das Bauwerk wurde Lebenswerk von Gaudí, der leider schon am 10.06.1926 verstarb. Die Kathedrale hat 12 Glockentürme, von denen gegenwärtig 8 fertiggestellt sind. Das Ende der Bauarbeiten wird von Experten für das Jahr 2026 vorausgesagt. Eine zufällige Ähnlichkeit mit dem Flughafen BER ist frei erfunden.

Ein Betreten der Kathedrale war für uns aus sichtlichen und daraus folgenden Zeitgründen nicht möglich.

Die zweite Station soll der Tipitapo auf dem Machu Picchu, dem Berg im Morgennebel, sein. Traditionell fährt man mit einer blauen Straßenbahn bis zur Talstation der Seilbahn zum Tipitapo. Leider war diese Bahn zur Revision und somit nicht verfügbar. Deshalb fuhren wir mit dem Auto bis zur Talstation.

Auf dem Werf befindet sich der älteste Jahrmarkt von Barcelona mit vielen Attraktionen für jedermann. Er ist 520 Meter hoch und somit der höchste Berg der Collserola Bergkette. Der Name Tipitapo entstand aus einer Legende, die man gern erzählt. Der Teufel wollte Jesus verführen, indem er zu ihm sagte: All dies will ich dir hier schenken, wenn du niederkniest und mich anbetest. Auf Spanisch Tipitapo. Doch Jesus tat das nicht.

Man errichtete auf dem Gipfel die Kirche Sagrada Corazon, die dem Sacre Cœur von Paris nachempfunden wurde. Der Jahrmarkt am Fuße der Kirche war für das Volk und vom Volk organisiert. Mit diesem Panoramablick über Barcelona sieht man die Ausmaße der Millionen.

in der Kirche Sagrada Corazón gaben sich an diesem Tag ein junges Paar das Jawort.

das alles überragende 60 Meter hohe Denkmal von Christoph Kolumbus steht am Eingang des Hafengeländes, gleich neben dem Anleger des Kolodrias führt ein Steg zu einem gläsernen Gebäude. Der Steg ist der Sambra del Mar, dessen Holzboden

dem Wellengang des Mittelmeeres nachempfunden ist. Links vom Steg liegt der alte Yachthafen für Motor- und Segelboote. Am Ende des Ambra del Mar befindet sich das Mare Magnum, ein riesiger Einkaufstempel direkt

Im alten Hafen besuchten wir eine der beliebtesten Hafenkneipen zum Fischessen. Ein Erlebnis der besonderen Art.

von Magica, der magische Brunnen. Der Brunnen verfügt über ca. 3600 Wasserdüsen. Es werden pro Sekunde 2000 Liter Wasser durch die Düsen gepresst. Die Lichtshow besteht aus 8 verschiedenen Farben. Eine Wassershow dauert ca. 15 Minuten und wird mehrmals am Abend wiederholt. Also ein Muss für jeden Barcelona-Besucher.

An den sommerlichen Abenden kann man einem besonderen Spektakel beiwohnen. Eine gigantische, magische Fontänenshow aus Wasser, Bewegung, Licht, Farbe und Musik wurde stimmungsvoll in Szene gesetzt. Leider war von der Musik nicht allzu viel zu hören. Deshalb habe ich einen Titel meiner eigenen Musik eingespielt.

0: dieser handgemachten Musik eines Straßenmusikers möchten wir uns von Ihnen für heute verabschieden. Bis zum nächsten Film verbleibe ich, Ihr Hans Wernicke.
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1: Aktive oder ehemalige Turnerin im Alter von 7 bis 29 Jahren. Und sie trainieren immer Sonntagmorgen für ihre Showauftritte. 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Jedes Jahr überlegen sie sich eine neue Choreografie, die eine Kombination

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0: herzlich willkommen zum diesjährigen Kurz und Gut im Kurzfilmwettbewerb.
1: Herzlich willkommen zu Kurz und Gut.
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2: Ich bin Mila und ich mache die Moderation dieses Jahr bei Kurz und Gut. 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Ich hoffe, die Stimmung wird so gemütlich sein und dass man einfach einen schönen Abend zusammen hat.
3: Wir haben heute den Tag über alles vorbereitet. Es hat sich herausgestellt, dass du noch viel zu lange machen musst. Aber es hat sich sehr gelohnt. Und die Sendung selber und die Veranstaltung selbst war dann extrem entspannt. Es hat alles funktioniert.

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1: Herzlich willkommen, liebe Zuschauerinnen und Zuschauer, zu einer weiteren Sendung, zu einer weiteren Folge von Gespielt und Gesungen. Ja, es ist Spätsommer oder Frühherbst oder wie man auch immer nimmt. Und da darf ich Sie ganz herzlich einladen zum Thema Ein Melodienstrauß der heiteren Muse. Ja, und gehört haben wir gerade Marina. Marina war ja ein Titel, damals komponiert und auch gesungen, von Rocco Granata. Vielleicht die etwas reiferen Zuschauer unter Ihnen können sich sicher noch daran erinnern. Ja, und was war die Folge davon? Viele Babys haben damals im Nachhinein einfach diesen Namen bekommen, Marina. Im Jahr 1959 kam in der DDR bei Amiga ein Lied heraus, das hieß nämlich Gitarren klingen leise durch die Nacht. Gesungen wurde es damals vom Cottbuser Sänger Günter Geisler. Und weil es so viel Erfolg hatte, ist es auch vom Westen übernommen worden, nämlich von Jimmy Markulis. Kam auf Ariola raus und hatte dort drüben genauso viel Erfolg. Und jetzt möchte ich Ihnen mal meine Version vortragen. Gitarren klingen leise durch die Nacht.

Ja, liebe Zuschauerinnen und Zuschauer, wir machen jetzt einen kleinen Abstecher nach Österreich, nach Salzburg. Und dort entstand nämlich im Jahr 1930 ein Singspiel im Weißen Rössel. Und da sind wir jetzt im Weißen Rössel am Wolfgangsee und im Salz kann man gut, da kann man gut lustig sein. Ich hoffe, ich kriege das mit der Mundart ein wenig hin.

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Washington hat das Weiße Haus, was ist das schon? 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

0: Recht hat er, der das geschrieben hat. Ne?
1: Ich habe Ihnen nun ein Lied, eine Melodie mitgebracht von Cole Porter, 1956 komponiert. Es ist ein balladenhaftes Lied und es heißt True Love. Gesungen wurde es damals von Grace Kelly und Bing Crosby. True Love.

Ja, liebe Zuschauer, einer der größten Entertainer des ausgehenden 20. Jahrhunderts war eindeutig Peter Alexander. Und von ihm gibt es ja unendlich viele schöne Lieder. Eins davon jedenfalls möchte ich Ihnen darbieten, nämlich Schenk mir ein Bild von dir.

aus dem Jahre 1938 stammt die Operette Saison in Salzburg. Ja, und daraus gibt es die beiden Lieder jetzt zu hören. Wenn der Toni mit der Froni und die Froni mit dem Toni und Salzburger Nockern, die natürlich ganz besonders gut schmecken.

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0: 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Wer das Milch ganz serviert, jawohl. Der Cäsar, der hat die Kleopatra so fürchterlich gerne gemacht. Denn die hat schon damals in Afrika im Salzburger Nocken gekocht.
1: Die Potiphar hat sie dem Josef gemacht.
0: Ja, und die Pompadour hat sie dem Ludwig gemacht. Und der Liebe strömt auch noch jetzt durch Salzburger Nocken ersetzt.
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1: Es gab einen Sänger in der Bundesrepublik Deutschland, der eine ganz tiefe Stimme hatte. Bekannt ist er geworden unter dem Namen Ronny. Und von ihm gibt es kleine Annabelle zum Beispiel oder noch andere viele Lieder aus Amerika hat er gesungen. Aber eins eben ist ganz besonders ins Gedächtnis eingedrungen, nämlich Lass die Sonne wieder scheinen. Ein Lied, das vielen Menschen damals eben Mut und Zuversicht gegeben hat. Lass die Sonne wieder scheinen.

Die etwas älteren Zuschauer unter Ihnen, die können sich noch erinnern an das Duo Nina und Mike. Und aus dem Jahre 1974, da gab es den Titel damals, der Erfolge hatte in der ZDF-Hitparade, erklang er damals mit Dieter Thomas Heck, nämlich Fahrende Musikanten.

Wer kennt sie nicht, diese Lieder Ganz in Weiß oder Das Mädchen Carina oder viele, viele andere, ja, gesungen von Roy Black. Ein anderes hieß, und das war aus einem Film 1969 übrigens entstanden, nämlich Dein schönstes Geschenk.

die Melodie aus dem Nabucco-Chor Wappen Sierra. Das war die Vorlage für das nächste Lied, was wir hören. Übrigens gesungen von Freddy Breck damals. Und wer das ein bisschen verfolgt hat damals, weiß, dass es unter dem Titel herausgekommen ist: Überall auf der Welt scheint die Sonne. Damit hat er natürlich auch recht. Er hat übrigens auch gesungen Rote Rosen. Ja, und diese beiden Lieder hören wir jetzt einfach mal zusammen.

Ja, mitsingen macht Spaß und stärkt das Immunsystem. Jawohl, so ist es. Das war unsere Sendung, gespielt und gesungen. Heute unter der Überschrift Ein Melodienstrauß der heiteren Muse. Alles Gute für Sie und euch, ihr und euer Gottfried Bayer.

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0: Herzlich willkommen zum diesjährigen Kurz und Gut im Kurzfilmwettbewerb.
1: Herzlich willkommen zu Kurz und Gut.
0: Schön, dass ihr alle da seid. Wir freuen uns, dass ihr alle hier im OK euch eingefunden habt.
2: Ich bin Mila und ich mache die Moderation dieses Jahr bei Kurz und Gut. Wir sind gerade dabei, unsere Moderationstexte zu schreiben und ein bisschen Zeitdruck haben wir, aber ich denke, wir schaffen das. Ich hoffe, die Stimmung wird so gemütlich sein und dass man einfach einen schönen Abend zusammen hat.
3: Wir haben heute den Tag über alles vorbereitet. Es hat sich herausgestellt, dass du noch sehr viel dran machen musst. Aber es hat sich sehr gelohnt. Und die Sendung selber und die Veranstaltung selbst war dann extrem entspannt. Es hat alles funktioniert.

0: Ja, herzlich willkommen. Schön, dass Sie, dass ihr hier seid im offenen Kanal in Merseburg. Schön, alle, die das dann später online oder im Fernsehen sehen. Mein Name ist Tobias Thiel. Ich bin von der Evangelischen Akademie Sachsen-Anhalt. Und wir sind hier, weil wir uns mit Kinder- und Jugendbeteiligung in Sachsen-Anhalt beschäftigen wollen. Gemeinsam mit dem Landeszentrum Jugend und Kommune und der Freiwilligenagentur, dem Projekt Why Not Stories und dem offenen Kanal Merseburg-Querfurt haben wir mal versucht, eine kleine Bestandsaufnahme zu machen. Wie sieht es denn jetzt aus? Können sich Kinder und Jugendliche in Sachsen-Anhalt beteiligen? Wo gibt es Gremien? Wo gibt es gute Gremien? Was sind die Erfahrungen? Seit 2018 steht das in der Kommunalverfassungsordnung, dass in Paragraph 80, dass Kinder und Jugendliche beteiligt werden sollen. Wie sieht es denn jetzt aus? Und wir haben uns aber entschieden, das nicht als wissenschaftliche Studie zu machen, die dann kompliziert zu lesen ist, sondern wir haben gedacht, es ist gut, wenn Kinder und Jugendliche zu Wort kommen, wenn die einfach erzählen, wie ihre Erfahrungen sind. Und da entstehen im Laufe dieses Jahres 5 Filme und 3 präsentieren wir heute hier. Die würden wir uns jetzt am Anfang angucken. Einmal aus Gardelegen, aus Halle und aus Bernburg. Und anschließend hab ich 2 Gäste, einmal vom Landeszentrum Jugend und Kommune und direkt eine Jugendliche aus dem Kinder- und Jugendrat in Halle. Und wir würden dann eine kleine Diskussion dazu führen, wie wir so den aktuellen Stand sehen. Jetzt freue ich mich erstmal auf die Filme und ihr könnt loslegen und die Filme abspielen.
1: Hey!

0: Ich bin Lilly, ich bin 14 Jahre alt und Vorsitzende des Kinder- und Jugendbeirats in Gardelegen.
1: Ich bin André, ich bin auch 14 Jahre alt und ich bin ein Mitglied des Jugendbeirates.
2: Ich bin Nede, ich bin 16 Jahre alt und ich würde gerne beim Jugendbeirat mitmachen.
0: Wir sind die Interessenvertretung für die Jugendlichen hier in Gardelegen. Wenn sie Probleme oder Wünsche haben, können sie zu uns kommen und wir probieren, die Probleme zu lösen oder die Ideen oder Wünsche umzusetzen. Wir bestehen aus 6 Mitgliedern.
1: Einmal pro Monat haben wir so Sitzungen und vielleicht ein paar Mal pro Jahr haben wir zum Beispiel Workshops oder Veranstaltungen und sowas in der Art.
0: Also wir haben heute die Veranstaltung Grill & Chill im Burgerpark, bei der es Bratwurst und Getränke gibt und wir ein paar Autospiele anbieten oder auch Basketball und Volleyball, damit wir ins Gespräch mit allen Jugendlichen kommen und uns austauschen können.

0: Wir arbeiten ganz dicht mit dem Jugendclub Mut aus Gardeling zusammen. Da sind wir auch sehr froh drüber, dass uns die Mitarbeiter, vor allen Dingen Martin, da ganz fest unterstützen und auch immer, wenn wir irgendwelche Ideen haben, die probieren mit uns umzusetzen. Den Jugendbeirat gibt es seit 2020. Unser jetziger Jugendbeirat ist seit 2022 tätig, also die Mitglieder des jetzigen Jugendbeirats. Ja, und wie gesagt, treffen wir uns einmal im Monat, aber jetzt durch die Wahlen auch öfters. Also wir haben Neuwahlen im November und da muss natürlich sehr viel vorbereitet werden. Deswegen treffen wir uns auch jetzt ein- bis zweimal im Monat. Wir hatten jetzt einen Workshop, wo man Ideen umsetzen konnte. Also wir haben verschiedene Ideen aufgeschrieben und dadurch in verschiedenen Gruppen und da haben wir dann vier Ideen entwickelt und das war eigentlich ein ganz cooler Workshop.
1: Wegen dem Workshop bin ich auch aufmerksam auf den Jugendbeirat geworden und ich fand das sehr interessant und ich würde auch gerne mitmachen. Also ich würde mir wünschen, dass mehr Jugendliche sich mit dem Thema befassen würden und auch mehr bei diesen Aktivitäten oder auch Events, sage ich mal, mitmachen würden. Halt, dass mehrere dazu offener wären, sich darauf einzulassen, vielleicht um auch mitzumachen oder sich einfach mal informieren würden.
0: Jetzt so auf den Jugendbeirat bezogen wünschen wir uns ganz, ganz viele neue Mitglieder, damit wir überhaupt auch wieder bestehen können, weil wir müssen mindestens 6 Mitglieder sein. Und da würden wir uns sehr, sehr freuen, wenn wir ein paar neue Mitglieder gewinnen, die jetzt noch nicht mit drin sind. Aber auch, dass wir weiter so eng mit den ganzen Erwachsenen, sage ich jetzt mal so, arbeiten können. Und auch mit dem Jugendclub noch ganz viele tolle Aktionen starten können.
2: Man könnte allgemein sagen, wir sind stolz darauf, was wir, allgemein machen. Ne?
0: Wenn du Mitglied im Jugendbeirat werden möchtest, bewerb dich noch bis zum 20. Oktober 2024 unter jugendbeirat@stadt-gardeling.de und folgt uns auch gerne auf Instagram. Und wenn ihr gewählt werdet, geht die Wahlperiode am Ende des Jahres los und ihr seid dann sozusagen 3 Jahre Mitglied im Jugendbeirat. Eure Aufgaben wären, mit uns zusammen die Sitzungen zu besuchen, Veranstaltungen zu organisieren und einfach mitzuhelfen, dass Gardeling für uns Jugendliche besser wird.

Also ich kann mich von mir aus so viel beteiligen, wie ich möchte, aber es bringt halt einfach nichts, wenn mir niemand zuhört, wenn niemand sich dann für meine Meinung einsetzt, für meine Interessen einsetzt. Also gelungen ist es wirklich erst, wenn jemand zuhört, wenn versucht, jemand die Meinung der Jugendlichen durchzusetzen.

0: Hallöchen, ich bin Sammy. Ich bin jetzt seit etwas über 10 Jahren beim KJR.
1: Ich bin Mariana. Ich bin jetzt 2,5 Monate circa beim KJR. Bin 16 Jahre alt, Schülerin.
0: Der Kinder- und Jugendrat ist in Halle die offizielle Interessenvertretung von den Kindern und Jugendlichen. Das heißt, wir bemühen uns in der Stadtpolitik, das umzusetzen und anzusprechen, was uns als Jugendliche interessiert. Es gibt ein ganz großes Themenfeld. Einerseits fängt es an bei den ganz Kleinen und mit Spielplätzen und wie die verbessert werden könnten, falls was kaputt ist oder fehlt. Geht weiter mit Bolzplätzen. Wir machen viel Aufarbeitungs- und Aufklärungsarbeit bezüglich Kinderrechte und haben dafür ein eigenes Maskottchen, das Nilama, und sitzen darüber hinaus dann auch noch in einzelnen Gremien in der Stadt drin. Im Jugendhilfeausschuss zum Beispiel sitzen wir, im Engagementbeirat, und dort bemühen wir uns, unsere Hinweise auch noch anzusprechen.
1: Meine Motivation ist einfach, in der Politik ein Stückchen mitzuwirken, mich zu engagieren, einfach in Halle etwas ändern zu können. Es ist einfach ein schönes Gefühl, etwas zu sehen und sagen zu können, ja, da habe ich mitgemacht. Beispielsweise, wenn wir diese Spielplatztester machen und dann in ein paar Jahren der Spielplatz vielleicht aktualisiert wird oder neue Spielgeräte dazukommen, dass wir einfach wissen, okay, wir haben da mitgewirkt.

0: Ein Projekt, was mir besonders in Erinnerung geblieben ist, ist Grill den Po. Das war einmal vor einer Wahl. Dort haben wir eingeladen, Politikerinnen in einen Jugendclub. Und dort haben sie dann bei Grillgut uns dann unsere Fragen beantwortet, die uns Jugendliche interessiert haben. Das war eine ganz andere Atmosphäre, als man sie eigentlich immer aus den Nachrichten oder so kennt, weil das Setting für Jugendliche war.
1: Es ist halt einfach so, in der Politik sitzen oft ältere Menschen. So. Und die Zeiten ändern sich, die können sich vielleicht vorstellen, wie es damals zu deren Zeit war. Aber es ändert sich halt einfach, sich alles stetig. Und deswegen ist es natürlich auch wichtig, dass die Jugendlichen sich engagieren, anstatt immer nur rumzumeckern, dass alles Kacke ist.
0: Eine Herausforderung, die wir in der vergangenen Zeit verstärkt mitbekommen haben, ist, dass Halle ja nicht nur eine große Stadt ist, sondern auch mit ihren Stadtteilen manchmal ein bisschen wenig Kontakt zwischen den Jugendlichen stattfindet. Früher gab es bei uns Gruppen, die gab es in einzelnen Stadtteilen nochmal Untergruppen verkehrt eher. Und das war super, weil man dann direkt vor Ort mit Leuten direkt vor Ort reden konnte. Und das hat sich dann super angeboten. Diese Strukturen haben sich leider zurückgebildet und wir sind dabei, die nach und nach wieder aufzubauen.
1: Gelungene Jugendbeteiligung fängt meiner Meinung nach danach an, wenn man gehört wird, wenn die Meinung angenommen wird, wenn etwas geändert wird.
0: Gelungene Jugendbeteiligung heißt für mich außerdem, dass verschiedene Menschen zusammenkommen. Ich fände cool, wenn zusammenkommen Leute aus der Grundschule, Leute aus der Sekundarschule, Leute aus Gymnasien und Leute, die fertig mit der Schule sind. Ich finde toll, wenn Menschen zusammenkommen, die aus der Innenstadt kommen, aus Neustadt und aus ganz anderen Stadtteilen. Und wenn die alle zusammenarbeiten und dann gemeinsam nach außen treten, finde ich das gut und wichtig.
1: Ich würde mir auf jeden Fall wünschen, dass der Kinder- und Jugendrat mehr Stimme bekommt, dass wir bekannter werden und dass auch einfach mehr Jugendliche wissen, wo sie hinkommen können, wenn sie Probleme haben. Also ich habe auch einfach das Gefühl, dass viele Jugendliche mitmachen würden, dass viele sich engagieren würden, aber halt einfach nicht wissen, wo.
0: Ich finde es wichtig, dass man aktiv mitbestimmen kann als Jugendlicher einerseits, weil Recht auf Meinungsäußerung ja auch ein Kinderrecht ist. Und Meinungsäußerung heißt nicht nur, dass man es sagen kann, sondern auch, dass irgendjemand zuhören muss und sich das auch ernsthaft zu Herzen nimmt. Drei Worte, die für mich den KLR ganz treffend beschreiben, sind einerseits Kinderrechte Nilama mit dem Maskottchen. Zweitens ist es Ausschussarbeit, auch mit Diskussionen, die gut und jugendfreundlich sind. Und drittens ist es Tee und Kekse auf unserer Couch.

0: Mein Name ist Fabian Golke, ich bin der Vorsitzende vom Jugendbeirat der Stadt Bernburg.
1: Ich bin der Tommy Haff, bin sein erster stellvertretender Vorsitzender.
2: Ich bin die Jule, ich bin 19 Jahre alt.
3: Und ich bin Lara, bin 17 Jahre alt.
4: Ich bin Mara Poltera.
5: Und ich bin Daniel Bröseler.
4: Und ja, wir sind neu zum Jugendbeirat.
1: Also der Jugendbeirat Bernburg ist grundsätzlich die Interessenvertretung der Jugendlichen, jungen Erwachsenen und Kinder hier in Bernburg.
0: Im Jahr 2018 fünf bis sechs junge engagierte Mitglieder haben den Jugendbeirat mit aufgebaut. Und ja, wie gesagt, nun besteht er schon seit 6 Jahren. Ja, irgendwie hat es Tradition auch beim Jugendbeirat, dass all diejenigen, die an ihrer Schule Schülersprecher sind, auch irgendwie automatisch in den Jugendbeirat integriert werden.
4: Wir wollen die Jugend vertreten und halt auch mitwirken und das Sprachrohr praktisch für die Jugend sein. Also bei der nächsten Stadtratssitzung werden wir offiziell berufen und da kriegen wir eine Urkunde und dann sind wir eigentlich stimmberechtigt im Jugendbeirat.
0: Interessenten können sich dann quasi auch aussuchen, wie sie im Jugendbeirat tätig sein möchten.
4: Das Social Media Team, das ist zum Beispiel mein Part und das ist auch eigentlich ein wichtiger Part, weil dadurch die Jugendlichen sehr viel von unserer Arbeit mitbekommen.
1: Also das Projekt, was so ein bisschen das Highlight für uns war, ist schon ein bisschen länger her, aber hat trotzdem noch eine große Strahlkraft. Wir haben vom Campus Technicus und Sekundarschule hier in Bernburg einen SEPA-Streifen installieren lassen auf unser Engagement hinaus und wo bis heute noch Schüler diesen täglich nutzen und davon eigentlich einen Vorteil haben.
0: Ja, allgemein haben wir halt ganz viele demokratiefördernde Projekte und auch Projekte im Bereich der politischen Bildung, wie zum Beispiel die U18-Wahl, die wir immer durchführen, um einfach auch ein Meinungsbild der Jugendlichen in der Stadt einzuholen, was ihnen wichtig ist und worauf sie Wert legen, was in der Stadt verändert werden soll.
5: Ich finde es wichtig, dass die Jugend dann mal auch mal was zu sagen hat in der Stadt.
3: Also mein persönliches Highlight beim Jugendbeirat waren die 2 Bernburg Bleibt Bunt Veranstaltungen, einmal letztes Jahr im September und dieses Jahr im März. Es ging uns darum zu zeigen, dass Bernburg bunt ist, dass Bernburg vielseitig ist, dass wir eine Gemeinschaft sind, die zusammenhalten.
4: Ja, ich war bei der Stolperstein-Aktion, also an den Holocaust-Gedenktag halt haben wir die geputzt und das war mein persönliches Highlight und auch das erste Projekt vom Jugendbeirat, was ich mitbekommen habe.
3: Also ich glaube, die wichtigsten Partner von uns als Jugendbeirat sind zum einen die Jugendclubs. Das Clubhaus der Jugend hier in Bernburg ist quasi unser Büro. Dort halten wir unsere Sitzungen einmal im Monat ab. Dann gibt es zum Beispiel noch die Bibliothek, wo wir die Smartphone-Sprechstunden für die Senioren machen. Dann gibt es noch die Jugend- und Kulturinitiative Hotel Wien. Wie der Name schon sagt, setzt sich auch für die Jugendkultur hier in Bernburg ein. Wir haben mit denen auch schon Projekte zusammen gemacht, wie zum Beispiel Bernburg bleibt bunt.
1: Also ich denke, da kann ich für uns alle sprechen, dass der Jugendbeirat auf jeden Fall noch lange bestehen bleibt und dass es sich, da bin ich überzeugt von, sich Jugendliche finden, die sich engagieren wollen.
3: Auch die Vielfalt wiederzuspiegeln, wenn verschiedene Menschen bei uns sind, bringt jeder seinen eigenen Input mit rein und das ist das, was den Jugendbeirat zum Beispiel auch so vielseitig und bunt macht.
1: In dem Sinne dann auch, dass wir nachhaltig was verändern wollen in unserer Stadt und die Stadt für Jugendliche, Kinder und junge Erwachsene immer ein bisschen besser machen.

0: Ich glaube, dass das, was wir hier gerade aufbauen, unsere Zukunft ist. Und deshalb ist es einfach extrem wichtig, dass junge Leute die Möglichkeit haben, mitzubestimmen, Entscheidungen zu treffen, Projekte zu planen.
1: Hey!

0: Ich bin Maja, ich bin Vorsitzende vom Jugendforum Aschersleben und habe das 2017 mitgegründet.
1: Ich bin Isabel und ich bin seit 2 Jahren im Jugendforum.
2: Ja, hallo, ich bin Florian, ich bin 21 Jahre alt und seit gut 3 Jahren mit im Jugendforum.
3: Hallo, ich bin die Anna, ich bin auch seit 3 Jahren mit im Jugendforum.
4: Mein Name ist Lenny, ich bin 16 Jahre alt und beim Jugendforum Aschersleben seit Anfang des Jahres.
5: Mein Name ist Ronja und ich bin seit April diesen Jahres im Jugendforum.
0: Das Jugendforum Aschersleben ist eine Jugendfreizeitorganisation und wir organisieren und planen Projekte gemeinsam mit Jugendlichen, die wir dann hier in Aschersleben umsetzen. Und der Fokus liegt so ein bisschen auf Demokratie und Vielfalt und Zusammenhalt.
1: Wir haben relativ vielfältige Projekte und Aktionen. Das letzte war jetzt der Berufsorientierungstag in Aschersleben für die ganzen Schulen im Ballhaus. Und dann haben wir die Fete la Jugend, auch ein sehr schönes Projekt, wo wir im Bestehornpark in Aschersleben in der Orangerie Musik gespielt haben, Stände vorbereitet haben für Jugendliche, aber auch für die ältere Generation, einfach um ein bisschen Präsenz in Aschersleben zu zeigen.
2: Wir hatten letztes Jahr in den Sommerferien unsere Graffiti-Aktion durchgeführt, die wir vorher ein Jahr lang gut geplant haben, mit Hilfe von einem anderen Verein, dem Forward e.V., hatten wir hier über 2 Wochen lang im Bahnhof die Wände mit Bildern und mit Logos besprüht, die Aschersleben repräsentieren.
3: Wir haben auch eine große Tech-Bunch für die Jugendlichen und für die Jugend an sich mit hingebracht, damit sie da sich verewigen können, damit quasi unser Gesprühtes nicht übersprüht wird, dass sie quasi da ihren Platz haben.
4: Ich bin Anfang des Jahres auf das Jugendforum Aschersleben aufmerksam geworden durch ein Bündnis, was in Aschersleben entstanden ist. Dort habe ich die Vorsitzende Maja kennengelernt und sie meinte, ich soll einfach mal vorbeischauen. Und ja, dann war ich dabei und es hat mir eigentlich recht viel Spaß gemacht. Ich habe das Gefühl gehabt, dass ich auch irgendwo ein Stück weit was entscheiden kann und bewirken kann. Und deshalb bin ich halt auch geblieben und auch bis heute noch da.
1: Mein Highlight ist so ein bisschen, dass wir nicht so wie so eine Organisation sind, sage ich jetzt mal, sondern wir sind mehr wie so eine Freundesgruppe mittlerweile. Und unsere Sitzungen sind auch nicht steif und langweilig, wie man sich vielleicht vorstellen kann, sondern bevor wir zu unseren eigentlichen Themen kommen, wird erstmal eine halbe Stunde bis Stunde um den heißen Brei herum geredet und so ein bisschen getratscht, was es Neues gibt.
5: Also da ich jetzt noch nicht so lange im Jugendforum bin, kann ich nur von dem sprechen, was ich miterlebt habe. Und da fand ich die Fete la Jugend, die wir organisiert haben, schon sehr toll.
0: Gelungene Jugendbeteiligung äußert sich vor allem in unseren Augen darin, wenn wir Projekte haben und ganz viele Jugendliche dort auch hinkommen und Spaß daran haben und es halt nicht nur wir 7 in der Gruppe sind bei den Projekten, sondern auch Leute von außerhalb und vor allem Jugendliche von außerhalb.
1: Dass sich die Jugendlichen beteiligen, da haben wir ein bisschen Probleme mit und deswegen haben wir jetzt auch auf unserem Instagram-Account einen Not Gonna Lie-Link, wo die Jugendlichen quasi anonym Fragen, Meinungen, Hinweise schreiben können, die wir auch immer gewillt sind umzusetzen oder wahrzunehmen.
3: Meine Wünsche und Ziele sind, dass wir weitere große Projekte durchführen können in Aschersleben.
5: Also ich glaube, das größte Ziel, was wir als Jugendforum haben, ist, dass wir neue Mitglieder bekommen.
0: So ein Ziel oder Wunsch für uns wäre es, dass Aschersleben irgendwann nicht mehr bekannt für die große Menge an Altersheimen ist, sondern für die tolle Jugendarbeit hier und dass es in Zukunft auch ganz viele weitere tolle Projekte von uns und mit uns zusammen gibt, bei denen ganz viele Jugendliche kommen und Spaß haben.

Man kann etwas bewirken, indem man laut wird, indem man über seine Bedürfnisse spricht und sich einsetzt zu dem, was man will.

0: Ich bin Madeline, ich bin 15 Jahre alt und bin im Landesjugendforum und im Stadtjugendforum der Feuerwehr Magdeburg tätig.
1: Mein Name ist Max, ich bin 17 Jahre alt, Landesjugendsprecher von Sachsen-Anhalt und Teil des Landesjugendforums.
2: Hallo, mein Name ist Emilia Caroline Müller, ich bin Landesjugendsprecherin von Sachsen-Anhalt und trete heute mit der Feuerwehr Ottersleben und Randow-Kahlenberger hier bei der Leistungsschwangel an.
1: Das Landesjugendforum ist eine Gruppe von Jugendlichen, die sich rund um das Thema Jugendfeuerwehr auseinandersetzen, darüber debattieren. Und wir Jugendliche sind im Endeffekt entweder durch Kreisjugendforen oder durch unsere Betreuer darauf gekommen.
0: Wir reden meistens über Mitbestimmung und Beteiligung der Jugendlichen und generell, wie Jugendliche Entscheidungen treffen könnten und wie sie arbeiten können.
2: Ja, also Mitbestimmung ist für mich sehr wichtig. Dadurch werden die Jugendlichen sehr in den Dienst und generell mit einbezogen. Und es ist einfach, dass die Jugendlichen mehr Spaß am Dienst haben und sich auch anerkannt und verstanden fühlen.
1: Offiziell Treffen des Landesjugendforums gibt es zweimal im Jahr. Wir haben natürlich noch weitere Events, wie heute hier zur Abnahme der Leistungsspange, wo wir uns in kleineren Gruppen treffen.
2: Ja, also das hier ist die Leistungsspange. Das ist die höchste Auszeichnung der Jugendfeuerwehr, die man erringen kann. Und hier sind, glaube ich, heute um die 14, 15 Mannschaften zusammengefunden, um die Abnahme zu machen. Da ist einmal der Staffellauf dabei, einmal das Kugelstoßen, einen Löschangriff aufbauen, die typische Fragenbeantwortungsrunde und die Schnelligkeitsübung.

0: Unser Landesjugendforum ist auf Instagram aktiv. Wir haben einen Instagram-Account, wo auch recht regelmäßig gepostet wird von Veranstaltungen oder neue Sachen. Wir haben auch einen Discord-Server, wo wir unsere Talks haben, unsere Stammtische. Und da könnte man, wenn man Fragen hat, einfach mal reinschreiben und die werden dann eigentlich auch recht schnell beantwortet. Wir versuchen da wirklich gut hinterher zu sein.
1: Unser Ziel ist es, dass die Kommunikation zwischen den Betreuern und den Jugendlichen mehr ausgebaut wird und besser funktioniert. Außerdem ist uns wichtig, dass die Partizipation und Mitbestimmung gefördert wird und die Jugendlichen sich dementsprechend besser einbringen können.
2: Also in meiner Jugendfeuerwehr persönlich ist es sehr gut. Also mein Jugendwart und ich, wir verstehen uns super. Wir planen die Dienste zusammen und ich darf Verbesserungsvorschläge geben. Er gibt mir auch öfters mal Verbesserungsvorschläge und sagt immer so, ja, geh mal auf die Jugendlichen zu. Also mein Highlight war auf jeden Fall das erste Mal im Landesjugendforum. Es war einfach unbeschreiblich. Es hat mir ultra viel Spaß gemacht. Die Leute, alle und unsere Betreuerin hat mich dazu sozusagen ermutigt, Landesjugendsprecherin zu werden.
0: Ich finde Mitbestimmung von Jugendlichen in der Jugendfeuerwehr wichtig, weil die Jugendlichen ein wichtiger Teil sind in der Freiwilligen Feuerwehr und man mehr auf die Interessen und Bedürfnisse eingehen sollte und dass einfach Jugendliche besser können als Erwachsene.

0: Wunderbar, wir haben gerade Filme gesehen die aus den Why Not Stories zum Thema Kinder- und Jugendbeteiligung zu ganz, ganz konkreten Jugendgremien. Und ich freue mich sehr, dass ich hier zwei Gesprächspartner habe. Einmal, dich haben wir schon im Film gesehen, Marianne Koch aus dem Kinder- und Jugendrat der Stadt Halle. Einfach, um wirklich auch zu gucken, nochmal so eine junge Stimme zu haben, die ganz aktiv ist, gerade noch nicht so sehr lange. Oder wie lange bist du jetzt dabei?
1: 3 Monate jetzt
0: Also
1: circa.
0: wirklich ganz neu dabei und
1: Ja.
0: mit einem für mich sehr prägnanten Statement. Jetzt kriege ich es nicht exakt zitiert, aber wichtig ist, dass am Ende sich was verändert. Ja?
1: Ja.
0: Und ich freue mich sehr, dass wir aus dem Landeszentrum Jugend und Kommune, das ist eine Einrichtung, die bei Kinderstärken e.V. angesiedelt ist und vom Land im Wesentlichen finanziert wird, haben wir Jan Hennig hier, der da vor allem das Projekt Akademie für Kinder- und Jugendparlamente begleitet, ein bundesweites Projekt, wo ihr auch die Außenstelle von Sachsen-Anhalt seid. Und du hast, glaube ich, einen ganz guten Überblick, so was an Projekten läuft in Sachsen-Anhalt.
2: Ja, oder auch wie unterschiedlich die Jugendgremien auch sind. Das sieht man ja auch, oder hat man auch an den Videos gesehen, glaube
0: Und ich bin Tobias Thiel von der Evangelischen Akademie Sachsen-Anhalt. Ich fange trotzdem mal mit Marianne an und frage dich nochmal, du bist jetzt 3 Monate dabei, da
1: Ja.
0: konntest du noch nicht wirklich sehen, wie viel Wirkung es ist, aber hast du so den Eindruck, es lässt sich was verändern?
1: Auf jeden Fall. Also es kommt natürlich auch darauf an, in welchen Themengebieten. Also gerade wenn es dann halt zum Beispiel wie bei den Spielplatztestern ist, was wir ja auch gesehen haben in dem Film mit den Bögen auswerten und dann auch wirklich rausgehen zu den Spielplätzen, zu den Bolzplätzen, da auf jeden Fall. Also man merkt dann so, okay, in ein paar Jahren wird es vielleicht geändert, wenn genug Leute sagen, okay, das passt uns nicht. Aber es ist dann halt natürlich auch wieder, wenn wir gerade mit Politikern reden oder sowas, passiert es dann natürlich auch oft, dass uns halt einfach nicht zugehört wird. Also es ist, man kann viel machen, das stimmt schon, man kann viel bewirken, aber die Frage ist dann auch immer, ob zugehört wird.
0: Okay, das eine ist ein Gefühl von, es wird nicht genügend zugehört. Das andere, was du beschreibst, ist, es bewirkt schon was. Kennst du so Projekte, also vielleicht, wo du sagst, da hat der Kinder- und Jugendrat vor ein paar Jahren mal was gemacht und dann ist wirklich was passiert?
1: Also halt gerade bei den Spielplätzen weiß ich, dass da welche schon restauriert wurden, weil halt durch diese Spiel- und Bolzplatztester dann halt genug Beschwerden reinkamen. Ja, okay, keine Ahnung, da ist eine Rutsche kaputt oder der Bodenbelag ist nicht mehr okay oder die Tore sind kaputt oder irgendwie sowas bei einem Bolzplatz zum Beispiel. Aber anders wüsste ich jetzt auf Anhieb ehrlich gesagt nichts. Aber das

0: müsste man wahrscheinlich auch jemand anderen fragen, der länger dabei ist.
1: Woran machst du fest, wenn du sagst, oft wird nicht zugehört? Woran merkst du das? Was sind das für Situationen, wo du das Gefühl hast, da wird dir nicht zugehört?
0: Naja, beispielsweise beim Jugendparlament, was in Halle gegründet werden soll, dass es halt einfach klar ist, dass der KJR, also der Kinder- und Jugendrat, das nicht möchte und trotzdem immer wieder damit angefangen wird. Immer wieder wird halt gesagt, ja, wir wollen das haben. Irgendein Politiker fängt immer wieder damit an und dann werden wir zu verschiedensten Sachen auch eingeladen und dann sagen wir, ja, finden wir scheiße und dann am Ende kommt ja, ist uns halt eigentlich egal. So kommt es dann halt oft rüber, dass dann halt einfach nicht richtig zugehört wird.
1: Hast du da jetzt ein konkretes aktuelles Thema, wo du sagst, da ist mir das passiert, da habe ich gesagt, das ist scheiße und dann hatte ich das Gefühl, das interessiert die überhaupt nicht oder woran hast du das festgemacht?
0: Da hatten wir in Halle einen Jugendtalk, der war auch öffentlich. Also es war nicht nur, dass der KJR auch dabei war, aber ich war halt auch wegen des KJRs da. Und da kam die Frage vom Bürgermeister, glaube ich, nee, von einer Lehrerin kam die Frage, ob sich Schüler in Neustadt denn sicher fühlen. So, und ich wohne halt in Neustadt und deswegen habe ich dann halt gesagt, naja, es ist halt oft unsicher einfach. Ich hab auch begründet, wieso, und dann kam ein, ich weiß nicht, was der war, auf jeden Fall einer, der mit vorn stand beim Bürgermeister, und der meinte dann, er wartet seit, ich glaube, 3 Jahren war es, in Neustadt, in seinem schicken Büro, und er fühlt sich da nicht unsicher. Und das kommt von einem Mann mittleren Alters, ein weißer Mann, und der sagt, ja, also ich fühle mich da wohl, ich fühle mich da sicher, und das sagt er zu mir, ein Mädchen im Teenageralter.
1: Also du fühlst dich als junge Frau sozusagen da nicht ernst genommen mit
0: Ja.
1: dem, weil du eine ganz andere
0: Ja.
1: Bedrohungssituation hast, einen ganz anderen, also ganz anderen Hintergrund im Sinne von Minorität oder von, also Frauen sind ja eigentlich nicht keine Minderheit,
0: Ja.
1: aber man fühlt sich ja als Frau dann oft so. Okay.
0: Ja.
1: Dann, du hast ja gerade gesagt, wir haben so unterschiedliche Gremienformen. Wie ist denn der Kinder- und Jugendrat organisiert? Seid ihr gewählt? Seid ihr benannt, ernannt? Seid ihr, also wie findet sich der Kinder- und Jugendrat zusammen?
0: Also es ist so, wir haben einmal die Woche eine Sitzung und da kann eigentlich jeder vorbeikommen. Also auch wenn man nicht zum Kinder- und Jugendrat dazugehört, kann man einfach vorbeikommen. Es ist online, kann man nachgucken, okay, jeden Freitag 16 Uhr treffen die sich am Hansering 20 und dann kann man einfach vorbeikommen. Und wenn man dann ein, zweimal dabei war, fragt dann halt Regina irgendwann, ja, hast du nicht Lust, länger hier zu bleiben? Füllt man halt ein bisschen Papierkram aus und dann ist man dabei. Also es ist jetzt nicht so, dass man gewählt werden müsste oder, also man sollte halt, ich glaube, bis 26 oder 27 geht es. Also man sollte schon auf jeden Fall nicht 40 sein und halt auch nicht zu jung. Also ich glaube, ab 12 kann man dabei sein. Aber sonst kann jeder eigentlich vorbeikommen. Es ist jetzt nicht so, dass man sich anmelden müsste oder es hat eine sehr niedrige Hemmschwelle. Das finde ich sehr schön. Also man kann einfach dabei sein, man kann einfach was machen.
1: Wer ist jetzt Regina? Ist das die Chefin oder ist das die gewähltes Mitglied oder ist das eine Begleitung oder
0: Ja, das
1: wer?
0: ist unsere Begleitung. Viele sagen, das ist unsere Mutti. Die organisiert das alles. Also die kümmert sich auch um Termine. Und die ist auch diejenige, die die ganzen Mails bekommt und an uns weitergibt. Also Regina leitet das quasi. Sie organisiert uns, weil wir das halt größtenteils nicht alleine können. Gerade weil wir halt noch jugendlich sind.
1: Und die ist dann, arbeitet die für die Stadt oder
0: Ja,
1: ist, also ist eine
0: die ist
1: Pädagogin
0: angestellt.
1: oder Angestellte bei der Stadt, die dann
0: Ja.
1: für euch? Okay, jetzt ist das also eher so ein Forenformat, so ein sehr offenes Forum, wo du sagst, das ist toll, dass es niedrigschwellig ist. Vielleicht dann erzählst du mal, was es denn für unterschiedliche Gremien in Sachsen-Anhalt gibt, weil wir hatten schon gehört, da gibt es auch in Halle die Diskussion, ob man nicht lieber ein Kinder- und Jugendparlament machen soll. Was wäre denn der
2: Ja.
1: Unterschied zwischen den beiden und was gibt es noch?
2: Also generell kann man sagen, dass die Beteiligungslandschaft in ganz Sachsen-Anhalt sehr unterschiedlich aussieht. Und ja, es gibt natürlich auch gewählte Gremien, ob das jetzt Jugendparlament, Jugendgremium oder Jugendrat heißt, ist eigentlich fast irrelevant. Also den Namen, die sich die jungen Menschen geben oder denen gegeben wird, ist eigentlich da nicht so wichtig. Genau, aber es gibt zum Beispiel, haben wir im ersten Video Gardelegen gesehen, den Jugendbeirat, und der wird gewählt alle 2 Jahre und muss aus mindestens 6 MitgliederInnen bestehen, meine ich. Genau, und das ist natürlich auch immer herausfordernd zu schauen, finden sich junge Menschen, die da überhaupt Interesse haben, sich 2 Jahre wählen zu lassen. Das ist natürlich auch eine Verpflichtung und jetzt nicht so niedrigschwellig wie bei euch zum Beispiel in Halle. Genau, aber es hat dann auch eine feste Satzung, die es gibt, die von der Stadt wie vorgegeben wird in Zusammenarbeit am besten mit den jungen Menschen.

0: die dann so ein bisschen regelt, wie oft Sitzungen stattfinden, was so die Aufgaben von dem Jugendgremium sind. Genau, aber wir haben auch offene Jugendforen. Wir haben Kinder- und Jugendbeauftragte in Sachsen-Anhalt, beispielsweise in Stendal, eine Kollegin von mir, die das ja da koordiniert, Ansprechpartnerin für die Stadt ist und da genau da so eine Zwischenfunktion hat zwischen den jungen Menschen, die dann im Jugendforum aktiv sind, aber auch generell auch an die Schulen geht oder Aktionen plant. Die fährt auch mal früh im Linienbus mit und befragt da die jungen Menschen. Das hat sie auch schon gemacht, wenn es da um Thema Mobilität geht zum Beispiel. Genau, das ist eine Möglichkeit. Ja, und dann natürlich so offene Foren, wie es bei euch ist, dass dann an einem Verein angegliedert oder über ja, Partnerschaft für Demokratie, bei Demokratie leben, da genau, so offene Foren da sind.
1: Was wäre jetzt genau der Unterschied zwischen dem Kinder- und Jugendrat, wie er jetzt ist, und einem Kinder- und Jugendparlament, wie es ja offensichtlich in Halle auch wieder eine Diskussion ist, wo Marianne sagt, das will sie nicht, also das wollen sie nicht, weil sie sich da in Konkurrenz sehen oder das eine Struktur, die schon existiert, gefährdet sehen. Was wäre genau der Unterschied zwischen diesen beiden Gremien?
0: Genau, also was meiner Meinung nach einer der größten Unterschiede ist, ist dann diese Wahl, diese Verpflichtung, dass man sich dann quasi wählen lässt. Dann ist es wie in Bernburg zum Beispiel, dass man einen Vorsitzenden oder also eine Vorsitzende hat und eine Stellvertreterin, genau, die dann ernannt wird. Und bei euch ist ja dann, glaube ich, kannst du vielleicht noch mal erzählen, wenn es nicht so ist, aber eher eine lockerere Struktur, dass es jetzt zwar erfahrenere junge Menschen gibt. Ich glaube, Sammy ist da ja der Erfahrenste bei euch. Genau, ein bisschen den Hut auf hat, aber ihr dann nicht ganz so gewählt seid und gesagt, das ist jetzt Vorsitzende und das ist Stellvertreterin oder so. Genau, aber ich glaube, in der Kommunikation mit Erwachsenen, Politik, Verwaltung vor Ort in der Kommune sehen die zum Beispiel den Vorteil in einem Jugendparlament schon so, dass man sagt, okay, hier ist jetzt auf jeden Fall für einen gewählten Zeitraum haben wir feste Ansprechpersonen. Es ist nicht so, dass alle 3 Monate da mal jemand Neues wieder dabei ist und dann nach 3 Monaten wieder nicht. Wir sehen beide Formen als relevante Jugendbeteiligung und auch gute Jugendbeteiligung an. Genau, und sehen da auch total den Vorteil, wenn man sagt, man hat offene Foren oder dass man sagt, man kann eher projektbezogener arbeiten. Das heißt, glaube ich, auch im urbanen Raum in der Stadt sehr praktisch. Denn das heißt jetzt, es ist in Neustadt, in dem Stadtteil eine Aktion geplant. Dann sucht man natürlich junge Menschen, die da in dem Stadtteil leben, die man dazu befragt, ob sie sich in ihrer Umgebung sicher fühlen oder nicht, und braucht dann keine aus einem 3 angrenzenden Stadtteilen noch befragen. Also ich glaube, es hat alles seine Vor- und Nachteile und ja, alles seine Berechtigung oder Daseinsberechtigung, glaube ich.
1: Jan hatte ich schon gefragt, was ist jetzt deine Angst oder eure Angst, oder wenn da noch ein Kinder- und Jugendparlament kommt, oder könnt ihr euch vorstellen, auch zum Kinder- und Jugendparlament zu werden? Oder warum sagt ihr, das ist nicht das Richtige?
2: Also es ist halt einfach so, bei uns ist es so, dass sie immer wieder auf dieses Parlament in Leipzig pochen. Und der Unterschied ist halt einfach, Leipzig hatte vorher keine andere Form. So, und uns gibt es ja schon. Und dann ist es halt auch einfach so, bei uns ist halt gerade der Vorteil, dass es so niedrigschwellig ist, dass man halt einfach hinkommen kann. Und das ist ja dann bei einem Parlament wiederum nicht so. Und das sehen wir halt als Problem, weil bei uns ist es schon so, dass in diesem Jahr sind mit mir zusammen 2 Leute dazugekommen. Und von den Sitzungen einmal die Woche, wo eigentlich über 10 Leute da sein müssten, sind meistens 5 dabei, wenn es hochkommt. Meistens sind wir zu viert. Und wenn es hier schon nicht klappt, dass die Jugendlichen zu uns kommen, dann denke ich nicht, dass es das für ein Parlament reicht. Gerade wenn man auch daran denkt, was das für Kosten sind, dann könnte man dieses Geld, was die ja dann anscheinend haben, einfach uns geben und uns weiterhin fördern, bin ich der Meinung. Und wenn es dann halt dieses Parlament gibt, stirbt der Kinder- und Jugendrat halt einfach aus. Der wird dann unnötig. Wir können dasselbe wie dieses Parlament dann. Und es ist halt, ich persönlich denke, es hat mehr Vorteile als Nachteile.
1: Was dürft ihr denn jetzt mitentscheiden oder wie passiert denn jetzt Entscheidung, wenn ihr macht die Spielplatztests und gibt das weiter, aber wenn ihr jetzt sagt, das Thema ist wichtig oder das beschließt uns, gibt es irgendeine Möglichkeit, gibt es einen Weg direkt in den Stadtrat? Habt ihr da Menschen, die das für euch machen? Seid ihr antragsberechtigt, stimmberechtigt, keine Ahnung?
2: Sind wir nicht, aber das wäre das Parlament auch nicht. Von
1: Okay.
2: daher macht es keinen Unterschied. Aber es ist halt so, Regina hat halt sehr viele Kontakte. Das heißt, wenn wir halt einfach das Gespräch suchen, bekommen wir das meistens auch. Also es ist jetzt nicht so, dass wir nicht die Möglichkeit haben, mit keine Ahnung,

0: Meditation oder so zu reden. Das gibt es schon, die Möglichkeit. Die nutzen wir auch. Und ja, das ist halt, also wir haben schon die Möglichkeit, mitzuwirken in gewissen Formen.
1: Haben wir gehört, hier geht es um eine Person. Ist das so der Standard oder wie sieht das aus? Wir haben ja in Sachsen-Anhalt eigentlich in Paragraph 80 der Kommunalverfassungsordnung festgelegt, dass Kinder und Jugendliche mitentscheiden sollen, mindestens zu allen relevanten Dingen, die sie betreffen. Ist das so ein normales Beispiel, dass es dann über eine Person gibt? Oder wie ist das geregelt? Gibt's da auch, ist da auch so eine große Vielfalt, wie du sie gerade beschrieben hast? Oder kann man sagen, nee, in Sachsen-Anhalt setzt sich dieser oder jener Weg durch?
2: Also wir beraten ja im Projekt auch Kommunen und die kommen immer wieder zu uns und sagen, gibt uns bitte so dieses Rezept, wie wir jetzt junge Menschen beteiligen. Da müssen wir halt immer vertrösten und sagen, das gibt es nicht, das ist total individuell. Klar, der Wunsch ist es oder am besten funktioniert es immer, wenn es verantwortliche erwachsene Personen gibt, die jungen Menschen auch irgendwie die Themen, die so in dem Stadtrat oder diese Gesetzestexte, die häufig sehr kompliziert formuliert sind, auch irgendwie jugendgerecht erklären kann. Um diese Schwelle irgendwie abzubauen. Die gibt es in vielen Kommunen. Ich glaube, auch in vielen Kommunen funktioniert das ganz gut. Aber trotzdem ist immer wieder zu beobachten, eine gute Jugendbeteiligung klappt leider immer häufig nur, wenn es erwachsene Personen gibt oder vor allem auch in der Verwaltungsspitze, die hinter diesem Thema stehen und sich dafür stark machen, dass junge Menschen sich einsetzen können. Genauso wie es Kommunen gibt, wo es gut funktioniert, gibt es halt auch viele Kommunen, wo Erwachsenen gar nicht so richtig bewusst ist, dass junge Menschen dieses Recht überhaupt haben, sich zu beteiligen. Und ihnen häufig dann auch, häufig bleibt es bei jungen Menschen dann auch bei der Anhörung oder dass, also man hört ihnen zu, aber so richtig ihre Themen werden nicht umgesetzt. Und es braucht manchmal diese vermittelnde Person, die gerade auch, wenn es jetzt so eine eher offenes Jugendbeteiligungsformat ist, wo man jetzt kein Mitsprache oder Stimmrecht hat in einem Stadtrat oder Gemeinderat, genau, dass da noch jemand ist, der da so ein bisschen näher noch an den Erwachsenen ist und da nochmal auch eine Unterstützung oder eine Art Lobby ist für die jungen Menschen innerhalb der Kommune.
1: Sind dir Gremien bekannt, die direkt, also wir haben ja hier gehört, es gibt keine Entscheidungskompetenz. Sind dir Gremien bekannt, wo, wenn ein Jugendrat, Beirat, Parlament was entscheidet, dass dann automatisch auf der Tagesordnung eines Ausschusses des Stadtrats, keine Ahnung, landet und das sozusagen dann schon automatisch in dem normalen kommunalen, Prozess eingebunden ist?
2: Ich glaube, das bekannteste Beispiel in Sachsen-Anhalt, würde ich sagen, ist die Gemeinde Muldestausee, wo auch der Bürgermeister der Gemeinde sehr aktiv ist und den Jugendbeirat oder das Jugendgremium stark unterstützt. Und da ist auf jeden Fall so, dass die Themen da auch immer ankommen und da auch in den Räten mit drin sind. Leider aufgrund der Vielzahl an Jugendgremien können wir auch zeitlich gar nicht immer so nah dran sein und sind auch nicht bei Sitzungen irgendwie vor Ort, um zu sagen, okay, das kommt jetzt wirklich an. Manchmal, ja, diese Satzungen sind auch häufig unterschiedlich formuliert oder nicht ganz ausformuliert. Genau, aber ich denke, in Muldestausee ist so ein bisschen die Entscheidungsmacht, sage ich mal, von jungen Menschen schon sehr hoch, wo die dann auch Themen umsetzen können und ja, auch mitsprachig
1: Ich glaube, in Oranienbaum-Würlitz, die habe ich jetzt begleitet, die haben auch so eine Satzung, wo formal ein Mitglied des Stadtrats auch der Vorsitzende des oder die Vorsitzende des Gemeinderats ist, nee, Stadtrat auch. Und die das so haben, dass wenn die was beschließen, dass das dann automatisch in den Verwaltungsweg reingeht. Die sind ganz neu, die haben sich erst dieses Jahr gefunden. Auch da muss man natürlich mal gucken, wie sieht die Praxis aus. Also es ist ja mal eine Frage der Formulierung der Praxis. Vielleicht noch eine Frage an, ja, oder was
2: Ja,
1: jetzt
2: was
1: noch?
2: vielleicht auch häufig in den Beratungsgesprächen, wir sind ja da auch in ganz Sachsen-Anhalt unterwegs und sprechen auch mit den Kommunen oder beraten die dazu, dass es von der Verwaltung aus auch praktisch ist, dass man eine Art Checkliste hat, wenn es jetzt heißt, es wird etwas Neues umgesetzt, ein neues Thema auf der Agenda und dass man so an Punkten durchgehen kann, ob junge Menschen beteiligt werden müssen und dass man dann weitergeht und mit Fragen und zu schauen, okay, das ist relevant für junge Menschen und die müssen wir befragen und dass es dann klare Wege gibt und ja, wie man ja die Meinung von jungen Menschen mit einholt.
1: Also es wäre sozusagen die Vielfalt abzubilden, indem man
2: Genau.
1: vorher mit einer Checkliste arbeitet. Vielleicht noch eine Frage an dich. Wie ist es denn mit Stadt und Land? Also wir haben jetzt gehört, in Halle sind es auch oft nur 5 Leute, die bei den Sitzungen relevant da sind. Ist das ein grundsätzliches Phänomen, dass es schwierig ist, Leute zu finden? Und gibt es da noch

0: man einen Unterschied zwischen Stadt und Land? Oder was, und was ist noch anders zwischen Stadt und Land?
1: Größtes Thema oder größtes Problem für viele junge Menschen auf dem Land ist Thema Mobilität. Ich glaube, das ist auch nicht neu. Das ist einfach auch, also die Kommunen müssen teilweise sehr kreativ werden, wenn es darum geht, wann finden Sitzungen statt, wie trifft man sich, wie oft trifft man sich. Denn manchmal kommen die jungen Menschen, die kommen noch zu den Sitzungen hin, aber wenn die abends oder manchmal haben die auch ein flexibles Ende. Und wie kommen sie wieder zurück? Also das ist auch meistens so die Erfahrung. Ich glaube, das kannst du auch aus Wittenberg bestätigen, oder aus dem Landkreis Wittenberg, dass man da auch Wege finden muss, die jungen Menschen auch wieder direkt zu sich nach Hause zu fahren. Oder sie müssen mit einem Moped ankommen, dann muss wieder geregelt werden, kann man das finanzieren? Also es ist zum Beispiel möglich, dass junge Menschen dann ihre Fahrtkosten abrechnen können. Das sind alles Dinge, die die Kommune auch ermöglichen sollte, meiner Meinung nach. Ansprechperson ist ein großes Thema. Wenn ich jetzt eine Jugendbeteiligung in einem ganzen Landkreis, wir haben jetzt als Pilotkommune aktuell den Landkreis Salzwedel, ein riesen Flächenlandkreis. Und wenn da jetzt nur eine Ansprechperson in einem Ort sitzt, zum Beispiel in Gardelegen oder in Salzwedel, sage ich mal, junge Menschen in Gardelegen kennen diese Person meistens gar nicht. Bräuchte es mehrere Ansprechpersonen, mehrere Kooperationspartner, PartnerInnen, die dann irgendwie junge Menschen dabei mit unterstützen und sie auch wahrscheinlich dann zu den zentralen Orten bringen und wir holen oder zu, genau. Man weicht auf digitale Wege aus. Also da ist, glaube ich, auch viel Flexibilität auch gefragt, vor allem im ländlichen Raum, um diese Hürden zu überwinden.
0: Man muss vielleicht nochmal dazu sagen, für Sachsen-Anhalt, auch wenn du es in Halle jetzt nicht so hast, wir haben in Sachsen-Anhalt ja unter den 10 größten Flächenstädten sind 3 in Sachsen-Anhalt. Und wir haben, ich weiß es nur für den Landkreis Wittenberg, ne, der ist eben 2,5 mal so groß wie Berlin und hat 125.000 Einwohner. Und das muss man, glaube ich, einfach nochmal immer ins Verhältnis setzen. Dass ja, und unsere Kommunen sind ja dann eben durch die Gemeinden, die gebildet worden sind vor 2010, wo es hieß, damals war ja die Idee, wenigstens 10.000, eine Gemeinde wenigstens 10.000 Einwohner hat, haben wir ja teilweise Städte, die 15, 20 Dörfer umfassen und eben tatsächlich eine Fläche haben, die schon fast an Hamburg ranreicht. Ja. Das muss man, glaube ich, immer noch mal im Hintergrund haben. Das ist ja, da geht es auch nicht um 10 Kilometer überwinden, sondern da geht es teilweise auch schon in den Städten um 20 Kilometer, die man überwinden muss.
1: Das ist ein gutes Beispiel ist Gardelegen. Also Gardelegen ist flächenmäßig die drittgrößte Stadt Deutschlands hinter Berlin und Hamburg. Das ist, vielen gar nicht so bewusst. Wir haben aber auch teilweise in Landkreisen oder in größeren Kommunen, vor allem im Süden von Sachsen-Anhalt, weiß ich, hatten wir jetzt neulich auch eine Diskussion. Klar, wo erreicht man junge Menschen? An den Schulen. Und da hat die Kommune hat keine weiterführende Schule in ihrem Umkreis, sondern die gehen dann in Thüringen zur Schule. Dann haben wir teilweise also Kids, die in Thüringen zur Schule gehen, weil es angrenzend ist an das Bundesland. Und dann sind wieder unterschiedliche Ferienzeiten, ganz unterschiedliche Zeiten, wann junge Menschen überhaupt erreichbar sind und wie man überhaupt an die rankommt. Also das ist wieder so das Thema, muss man wieder kreativ werden. Und, ja.
0: Also das lassen wir jetzt mal noch weglassen, das Thema, was du gerade angesprochen hast, war mit den, wir haben wenig Leute. Ich glaube, es ist tatsächlich schwierig, junge Leute zu gewinnen. Das ist, glaube ich, offensichtlich ein Stadt-Land-Phänomen. Wir haben aber im Publikum hier einfach noch Menschen, die auch Lust haben, also die Erfahrung mit Jugendbeteiligung gesammelt haben. Und ich fände das spannend, einfach die zu hören. Ich weiß nicht, wer starten möchte von euch. Caro, möchtest du anfangen? Setz dich einfach hier vorne auf den Stuhl und dann kriegst du auch ein Mikro. Und dann kannst du mal erzählen, welche Erfahrungen du mit Jugendbeteiligung gemacht hast. Und wir können mal gucken, ob uns dazu auch was einfällt. Stellst du dich kurz vor?
2: Ich bin Caro. Ich studiere mittlerweile hier in Merseburg Kultur- und Medienpädagogik, komme aber auch aus einer kleinen Kommune, Zusammenschluss von Orten, auch hier in Sachsen-Anhalt, Sandersdorf-Prena. Auch im Kontext mit dem Mürde-Stausee ist mir das ein Begriff, weil das natürlich die Gegend ist, aus der ich komme. Und das stimmt, die sind wirklich sehr engagiert. Also in dem Kontext, ich glaube, in der Stadt, aus der ich komme, Sandersdorf-Prena, da hat sich der Jugendbeirat 2018 gegründet. In dem Kontext war ich da auch sogar bei der Gründung mit dabei, also so über ein paar Umwege mit angesprochen worden. Aber ich bin sogar tatsächlich, ich habe nicht durchgehalten wie du, ich bin da sehr schnell tatsächlich ausgetreten, weil ich zu der Zeitpunkt, ich war da ja 16, 15 und ich habe tatsächlich den Mehrwert nicht gesehen, weil ich das Gefühl hatte, gerade in den Anlaufzeiten von diesem Beteiligungsgremium war da absolut keine Ernsthaftigkeit. Und da war kein großer Agierungsradius, also die wurden da auch nicht besonders ernst genommen. Es war mehr so eine, ich würde sagen, es war wie was wie, wir müssen Gelder verteilen. Das war so das Gefühl, was sich da am Anfang breit gemacht hat. Aber mittlerweile muss ich sagen, ist das geändert. Die haben ein Antragsrecht im Stadtrat, also an den Stadtratsvorsitzenden können die, glaube ich, Anträge stellen mittlerweile. Und die haben es wirklich geschafft, da sowohl ökologische Projekte umzusetzen, wie Radwege zu initiieren oder auch Veranstaltungen, so DJ-Nächte hat sich tatsächlich auch etabliert. Und mittlerweile denke ich mir sogar, boah, schade. Vielleicht wäre es doch sinnvoll gewesen, sich nicht so abschrecken zu lassen von, dass man sich ein bisschen teilweise benutzt fühlt am Anfang. Also wie, ist wie so ein Aushängeschild von der Stadt. Ja, das finde ich auch wichtig, auch weiterhin, dass sich auch Jugendbeteiligungsinstitutionen nicht fühlen wie ein gefördertes Aushängeschild. Ja.
0: Was genau war der Moment, wo du gesagt hast, du hast ja gesagt, du bist erstmal begeistert mitgemacht, habe ich so verstanden? Und dann, ja. Und dann kam der Moment nach relativ kurzer Zeit, wo du gesagt hast, nee, ich bin jetzt nur Aushängeschild. Was ist genau passiert, was bei dir diesen Eindruck erweckt hat?
2: Es gab halt relativ viele Initialprojekte am Anfang. Und die wurden relativ schnell immer runtergeschraubt. So, also es gab natürlich Ansprechpersonen da. Und es wurde dann für mich immer so auf Sachen reduziert, wo ich nicht den Mehrwert gesehen habe. Also es gab einfach größere Umweltprojekte, die eben gerne durchgesetzt wurden, wie größere Bepflanzungsaktionen und alles. Und das wurde dann sowas, auf sowas reduziert, wie wir bauen jetzt hier ein Insektenhaus. Und das ist halt mehrmals vorgegangen in diesen Anfangsphasen. Und das hat mich einfach massivst demotiviert. Und ich glaube, zu diesem Zeitpunkt war ich auch einfach persönlich noch mit super vielen anderen Themen ausgelastet und hatte dann einfach nicht die Kraft, da so nachhaltig dann mitzuwirken.
0: Ja, wobei ich finde es ja total spannend, wie reflektiert du das betrachtest, zu sagen, also einerseits ist ja das drin, was viele Jugendliche erleben, dass sie sagen, ich will was bewegen. Und dann ist der Eindruck jetzt bei dir zu sagen, es kommt viel zu wenig raus. Oder es passiert nicht. Oder es auf, ganz oft ist ja noch viel, was du auch mit den Spielplätzen sagst, ich habe das vorhin einfach so übergangen, aber du sagst dann, und nach Jahren sieht man dann, dass, ja, wo ich so denke, also wir haben jetzt in Wittenberg auch eine Spielplatzkonzeption gemacht mit da waren 12-Jährige dabei, der Spielplatz wird bis 14 bespielbar sein und wird in 3 Jahren eröffnet. Ja, das heißt, der wird den nicht mehr nutzen können. Das ist natürlich jetzt für kommunale Planungszusammenhänge oft leider der übliche Planungszeitraum, aber natürlich beißt sich das mit der Jugendbeteiligung. Ne? Also das ist so das eine. Hast du auch schon, kennst oder sind bei euch Leute ausgestiegen, die sowas Ähnliches berichtet haben wie Caro?
3: Also ich bin halt jetzt noch nicht so lange dabei, deswegen habe ich jetzt noch nicht mitbekommen, dass jemand halt wirklich aktiv ausgestiegen ist. Ja. Aber man merkt natürlich, die Leute, die wirklich dabei bleiben und wirklich auch versuchen, jedes Mal zu kommen und die Leute, die dann halt sagen, ja, ich komme heute mal nicht oder ich melde mich einfach nicht, dann wissen die ja, dass ich nicht komme. Also man merkt auch, dass die Motivation sehr unterschiedlich ist und dass halt auch manches halt, entweder, ich weiß nicht, ob sie es nicht ernst nehmen oder ob sie einfach keine Lust mehr haben. Ich weiß nicht, woran es liegt, aber man merkt, dass viele nach einer Zeit auch keine Lust mehr haben, dass sie da nicht mehr mitmachen wollen, auf jeden Fall.
4: Und vielleicht auch meine Gedanken dazu. Total cool, was ihr sagt oder auch richtig, was ihr gesagt habt. Und das merken wir auch, dass man sieht, junge Menschen merken direkt, wenn sie nicht ernst genommen werden. Hast du ja auch gerade berichtet. Oder wenn sie genutzt werden für irgendwie Wahlkampf beispielsweise. Und wenn sie dann, keine Ahnung, sie sehen dann von sich ein Foto in der Zeitung, wissen aber ganz genau, dass an dem, was da steht oder was dann umgesetzt wurde, da eigentlich sie gar nicht weiter beteiligt wurden. Und genau, wir sagen auch den Kommunen immer wieder, wenn ihr junge Menschen neu in eurem Jugendgremium haben wollt und halten wollt, dann schaut, was für Beteiligungsmöglichkeiten ihr überhaupt in der Kommune habt, wo junge Menschen auch realistisch was mitentscheiden können. Und nicht, wo ihr sagt, ja, da können wir sie ja mal kurz zu befragen, wie das Radwegekonzept aussehen soll, aber eigentlich ist gar keine Zeit mehr, das mit einzubeziehen. Oder wenn es darum geht, es soll eine Turnhalle irgendwie neu gebaut werden an einer Schule, ja, dann lasst sie Bilder malen, wie sie aussehen soll, aber nee, mit dem Architekten oder der Architektin darüber reden, nee, das kommt gar nicht, das geht ja gar nicht. So, und dann sind junge Menschen direkt raus, also hätte ich auch keine Lust mehr, wenn ich merke, ich werde nicht ernst genommen. Und dann sind es halt wirklich dann meistens noch viele Einzelkämpferinnen, die dann noch irgendwie dabei bleiben, aber ja, So, und dann wundert man sich, warum man keine jungen Menschen findet, die dann Interesse haben, wenn man ihnen nicht ernsthaft

0: Kommunikation erleichtert, also kurze Kommunikationswege, effektive Kommunikationswege. Also mittlerweile haben sie es, glaube ich, auch mehr an den Lebensstil, sage ich mal, von jungen Menschen angepasst. Ich glaube, die haben die Stile, also die haben die Treffen auf einmal im Monat verlegt. Das war am Anfang, glaube ich, kontinuierlich zweimal die Woche und das ist leider nicht realistisch. Also das, nee. Also ja. Und was ich sagen würde, wo ich jetzt wieder eingestiegen wäre oder mir gewünscht hätte, ich hätte mehr Durchhaltungsvermögen gehabt, ist auf jeden Fall die Effektivität zu sehen, was erreicht wurde. Also die Leute haben sich Hotspots gewünscht in der Stadt, habe ich gesehen. Die wurden eingerichtet an den Stellen, wo sie gewünscht wurden. Diese DJ-Nächte gibt es nachhaltig und das finde ich schon wirklich stark. Also dass mittlerweile Sachen so konkret gesagt wurden und da wurde nicht mehr dran rumgefeilt. Da wurde nicht mehr ein Vorschlag gebracht, wie man die hätte anders gestalten können, sondern die wurden einfach gemacht. Und ich glaube, das ist der Punkt. Also, dass man nicht sagt, können wir es besser machen, sondern es stecken ja Gedanken dahinter. Also, es ist jetzt nicht, dass gedankenlos irgendwo 50 Hotspots in dieser kleinen Stadt gewünscht wurden, so. Es sind zwei geworden.
1: Okay, dann ganz vielen Dank dir. Vielen Dank. Wir haben diesmal keine junge Stimme, sondern doch immer noch sehr jung geblieben, aber eher sozusagen, du hattest zwei Themen. Das eine war sozusagen eine ganz individuelle Beteiligungsgeschichte. Vielleicht fängst du damit einfach mal an.
2: Ja, ist eine Variante zu dem, was vorgetragen wurde. Einfach persönliche Erlebnisse. Abends geht um 22.20 Uhr so ein Facebook-Fenster auf. Heiner, ich brauche mal deinen Rat. In der Förderschule meines Bruders, schwer behindert, regnet es rein, die Rollschuhe passen nicht richtig durch die Türen. Ich will was machen. Was kann ich machen? Und dann tatsächlich hin und her so eine kleine Beratung und das Aufmerksam machen auf, ja, die Einwohnersprechstunde im Stadtrat. Und die richtige Vorbereitung darauf, die Frage stand dann 22.50 Uhr etwa hin und her, also gleich Beteiligung von uns beiden gewissermaßen. Und es wurde dann vorgetragen, er war Schülersprecher schon und war, aber ich war live dabei, einigermaßen nervös, 56 Stadträte, die Spitzen der Verwaltung. Dann war es aber, dass der Oberbürgermeister kam und sagte seiner Beigeordneten, heute Nachfolgerin, die Antwort mache ich, erläuterte den Hintergrund, lobte die sachverständlich vorgetragene Frage. Und es wurde eine mündliche Auskunft und eine ausführliche schriftliche Ausarbeitung erbeten. Die kam 4 Seiten der Verwaltung. Und die war dann der Beginn der Elternarbeit. Und heute steht da eine neue Schule. Zwar hat das 4,5 Jahre gedauert, aber es war Beginn einer ja, Politisierung eines Menschen. Und das kann man heute noch als Video, Willi Stieger, Hertie, dann kann man 3 Minuten sehen, was daraus geworden ist. Er ist heute Mitarbeiter der Europäischen Kommission. Ich kenne noch eine weitere, die erzähle ich vielleicht ganz kurz, weil das dann ausgewogen ist, Männlein, Weiblein. Das ist Amy und Amy hat tatsächlich mit 22 die Diagnose MS bekommen. Sie war vorher schon politisiert, hat aber aus der Politisierung der Arbeit im Gemeinderat das Selbstbewusstsein entwickelt, dass sie mit diesem Urteil MS sich nicht zufrieden gibt, sondern sagt, gibt es eine Chance? Und tatsächlich kam sie auf eine Therapie, die in Sachsen-Anhalt nicht angeboten wurde. Und auf Wege, 50.000 Euro zu organisieren, um eine Behandlung in Hamburg zu erfahren. Sie ist therapiert. Amy Schneider, Volksstimme, kann man eine ganze Seite lesen dazu. Und sie spielt heute wieder Fußball. Das sind enorme Geschichten, wo man engagierte Menschen sieht, die auch was für ihr persönliches Leben nicht nur gelernt haben, sondern auch ihr Schicksal verändert haben. Und jetzt tatsächlich an verschiedenen Stellen, sie ist studentische Mitarbeiterin in einer Landtagsfraktion. Also da ist der Einstieg auch in die, in Anführungszeichen, richtige Politik gelungen. Und das macht viel Freude. Es gibt also solche wirklich guten und schönen Beispiele. Zwei davon wollte ich erzählen.
1: Ich glaube, noch einen ganz wichtigen Aspekt,
2: Ja.
1: den wir noch gar nicht hatten, nämlich, was macht das mit den jungen Menschen?
2: Genau.
1: Ja? Also ich meine, das ist ja auch was du jetzt für dich noch nicht sagen können. Ne, so, aber wir hatten es bei Caro ein bisschen gesagt, ach Mensch, wäre ich vielleicht dran geblieben, hätte auch ein Entwicklungspotenzial für mich gehabt, so wäre vielleicht was gewesen. Und also insofern finde ich das total bereichernd, die beiden Punkte. Und dann hattest du aber noch ein zweites Beispiel. Wir haben ja heute über das Thema geredet, es ist oft schwer, junge Leute zu gewinnen, weil es ja so ein mühsamer Prozess ist. Weil auch das, was du jetzt gerade beschrieben hast, ja, was ist ja nichts, was einfach ist. Also das mit dem,
2: Genau.
1: das erste Beispiel im Sinne
2: Also
1: von Briefe zu machen, aber wie kriege ich viele Leute? Du hast
2: ja.
1: gesagt, du hast so ein Beispiel, hast du auch noch.
2: Ich habe das auch und das war einfach nur, jemanden auch anzutippen. Ich glaube, das ist unsere Geschichte für die älteren Menschen. Ich bin 61, nicht irgendetwas dann vorzumachen, sondern Menschen einen Rat zu geben und laufen zu lassen. Und das Laufen lassen war ein 17-Jähriger an einem Gymnasium.

0: In Magdeburg, die größte Wahlkampfveranstaltung bei der Bundestagswahl 2021, war in einer Schule. 250 Schülerinnen und Schüler in der Turnhalle sitzend und davor die Direktkandidaten der Parteien. Und der Schulleiter hatte so ein bisschen Bedenken, muss ich AfD einladen oder nicht. Am Ende, Lars Johansen, professionelle Moderation durch einen tollen Kabarettisten, eine ganz tolle Veranstaltung, Doppelstunde Schule heißt anderthalb Stunden und das einzige Problem am Ende, man hatte zu wenig Zeit. Es war ein unwahrscheinlich starkes Klima halt dort für die Demokratie. Und weil es so gut war und dann mit begeisternder Mitwirkung des Schulleiters, Wiederholung unmittelbar vor der Oberbürgermeisterwahl, damals auf dem Schulhof, weil in der Schule so viel renoviert wurde, bei 6 Grad draußen, die Spitzenkandidaten oder die chancenreichen Kandidaten waren eingeladen, auch fast 2 Stunden, diesmal 150, durchaus auch frierende Schülerinnen und Schüler. Ich glaube, das ist eine große Geschichte, Politik wieder in die Schulen zu bringen, ein Gesprächsklima dort zu bewirken und nur als Idee, weil das in der Schiller-Akademie in Leipzig so gemacht wurde. Aus Frust vor einem bestimmten Wahlergebnis von 2017 hat der Schulleiter gesagt, wir müssen was tun am Gesprächsklima für die Demokratie. Und er hat sie nacheinander eingeladen, die Gysis, Lindners, Habecks dieser Welt, die kommen. Wenn man sagt, da kommt die Oberstufe als Gesprächspartner. Und da ist Zeit für den Austausch, für die Demokratie und Werbung für die Demokratie. Also sowohl unmittelbar im Vorfeld von Wahlen, die wir relativ regelmäßig haben, aber auch als Format vielleicht nach dem Muster spannende Gesprächspartner, die tatsächlich auch auf Augenhöhe diskutieren können, die man gewinnen kann und die im Gespräch zu haben. Und die Abschlussklasse macht das Buffet dazu.
1: Vielen Dank. Wir sind leider mit der Zeit schon rum, aber ich habe vergessen, dich zu fragen, dass du dich vorstellst. Sagst du kurz noch was zu dir?
0: Heinz-Josef Sprenkamp, Landeszentrale für politische Bildung.
1: Dankeschön. Marianne Koch, vielen Dank, dass du dabei warst und aus dem Kinder- und Jugendrat in Halle berichtet hast. Ganz herzlichen Dank auch dir, Jan Henning aus dem Landeszentrum Jugend und Kommune. Herzlichen Dank für die Aufmerksamkeit hier. Und dass wir werden an dem Thema dranbleiben. Gerade das Thema ländlichen Raum wird uns im nächsten Jahr nochmal bewegen. Du hast es ja berichtet, wie vielfältig wir denken müssen, wenn wir Jugendbeteiligung denken. Wir haben gerade noch ein paar schöne, mutmachende Beispiele zum Schluss gehört. Ich glaube, das nehmen wir mit und ich hoffe, die Landschaft entwickelt sich weiter. Dann vielen Dank. Tschüss.
2: Kannst du klappen.

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0: Herzlich willkommen zum diesjährigen Kurz und Gut im Kurzfilmwettbewerb.
1: Herzlich willkommen zu Kurz und Gut.
2: Schön, dass ihr alle da seid. Wir freuen uns, dass ihr alle hier im OK euch eingefunden habt.
3: Ich bin Mila und ich mache die Moderation dieses Jahr bei Kurz und Gut. Wir sind gerade dabei, unsere Moderationstexte zu schreiben und ein bisschen Zeitdruck haben wir, aber ich denke, wir schaffen das. Ich hoffe, die Stimmung wird so gemütlich sein und dass man einfach einen schönen Abend zusammen hat.
4: Wir haben heute den Tag über alles vorbereitet. Es hat sich herausgestellt, dass wir noch viel zu tun machen müssen. Aber es hat sich sehr gelohnt. Und die Sendung selber und die Veranstaltung selbst war dann extrem entspannt. Es hat alles funktioniert.

0: Hi, wer bist du und warum bist du hier?
1: Ich bin Mike, ich komme aus Markkleeberg, also ist Nähe Leipzig.
2: Ich bin Riley, Pronomen sind sie ihr, SSM.
3: Ich bin die Sarah.
4: Und ich bin Lindsay.
5: Ich bin Martin Thiele von der AIDS-Hilfe in Halle.
6: Mein Name ist Gurt Merker. Ich bin hauptamtliche Ansprechperson für LSBTTI bei der Polizei Sachsen-Anhalt.
7: Ich bin Niklas. Ich bin hier, um für meine Rechte einzutreten.
2: Ich bin hier, um einerseits die Stadt und andererseits auch ein paar Freunde beim Kampf für gleiche Rechte zu unterstützen.
6: Zum einen möchte ich wirklich dafür werben, dass die Menschen Anzeige erstatten, wenn ihnen Hasskriminalität widerfährt. Und ich persönlich würde mich freuen, wenn sich queere Menschen auch für den Polizeiberuf interessieren würden, damit wir auch da weiter sensibel werden können und die Polizei noch diverser gestalten können, als das jetzt der Fall ist.
1: Ich bin hier, weil ich für meine Rechte kämpfe und für mehr Akzeptanz, weil ich von meinem Vater nicht akzeptiert werde und hoffe, dass es langsam versteht, dass ich schwul bin.
4: Ja, also ich bin vorwiegend hier, um auch für die Rechte der queeren Leute einzustehen.
5: Wir sind hier mit dem Stand vertreten, haben Präventionsmaterialien dabei, haben ein paar Giveaways dabei, ein paar Sticker, ein paar Buttons, um den CSD hier zu unterstützen.
4: Wir sind hier, weil es ist tatsächlich mein erstes CSD und ich habe tatsächlich vorher nie wirklich meine Sexualität gezeigt. Ich habe dieses Jahr das erste Mal den Mut zusammengenommen und habe für mich gesagt, ich möchte mich zeigen und bin deswegen hier auf dem CSD.
0: Warum ist es wichtig, heute in Köthen hier auf die Straße zu gehen?
7: Damit zeigen, dass wir hier sind, dass es nicht nur heterosexuell und so gibt und dass man das auch so akzeptiert, wie wir sind dann.
4: Ich sehe halt auch tagtäglich auf der Straße, erlebe ich das ja auch, dass ich beleidigt werde, angespuckt oder ähnliches. Und auch im Internet, im Umfeld, dass man dann einfach auch mehr Aufklärung betreibt und auf jeden Fall auch für die Rechte einsteht.
5: Ich denke, gerade nach den Wahlergebnissen des letzten Sonntags, die ja gezeigt haben, dass vor allem rechtspopulistische, rechtsradikale Kräfte in Sachsen-Anhalt ganz weit davon auch mit dabei sind, ist es heutzutage wichtiger denn je, quasi sichtbar zu sein, als queere Menschen sichtbar zu sein, zu zeigen, dass wir uns eben nicht ins Verstecken drängen lassen und davon nicht einschüchtern lassen. Und deswegen ist es wichtig, eben nach wie vor hier zu sein.

wenigen Tagen ist es wieder soweit. Die Einwohner Bad Lauchstädts feiern ihr zweites Wohngebietsfest. Bei Frohsinn und guter Laune finden sich dann Jung und Alt in der Schrebergartenanlage der Buna Wohnsiedlung ein. Dabei sein und mitmachen ist die Devise für jedermann bei diesem Fest der Lebensfreude und des Frohsinns.

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0: Illusionsstammtisch, habe ich also mit der Kamera 1, das ist die Hauptkamera, gefilmt. Also mit 93 Jahren bin ich der Älteste hier.
1: Ich engagiere mich hier, weil das gefällt und weil man eine relativ große Freiheit hat in der Themenauswahl.
2: Also wir sind eine tolle Truppe, wie man so schön sagt. Wir ergänzen uns wunderbar. Jeder bringt Ideen mit und jeder lebt auch von den Ideen des anderen.
1: Mir gefällt eigentlich das Klima hier eigentlich ganz gut.
2: Wir kommen aus den verschiedensten Berufen. Und wir haben nur einen dabei, der hat mal für das Fernsehen der DDR gearbeitet. Und es ist erstaunlich, wie die einzelnen Berufe sozusagen hier aufeinandertreffen und sich in einer gemeinsamen Arbeit finden. Also ich bin durchaus der Meinung, das ist der Antrieb für mich, dass ich hier arbeite, mitarbeite. Wir sind ein Kollektiv, glaube ich, das nicht ein zweites Mal hier in der Gegend zu finden ist.

0: Das Landesernte-Dankfest bot so manche Höhepunkte. Gerade Kulturprogramme gestaltet von Kindern und Jugendlichen und Künstlern, die mit viel Liebe ihr Programm vorbereiteten, sorgten immer für einen riesen Anziehungsmagnet und das Publikum war begeistert. Herr Genzel vom Kultur-, Schul- und Sozialamt persönlich sorgte für eine saubere und trockene Bühne.
1: Herr Genzel, ich möchte mich ganz herzlich bedanken für diese tolle Arbeit, damit unsere Tanzgruppen eine saubere und ordentliche Bühnenfläche haben. Vielen Dank, Herr Genzel.
0: Und schon starten wir mit der Jugendtanzgruppe der Volkssolidarität.

Der Auftritt des Delische Karnevalsvereins sorgte für viel Spaß und natürlich tolle Stimmung.

Die Landmäuse von der Kindertagesstätte der AWO sorgten mit dem Kindermusical Das Gänseblümchen Friederike für viel Spaß und für tolle Bilder.

0: 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Dankeschön. Dankeschön. Ihr wart ja richtig super. Ganz, ganz toll. Übrigens an dieser Stelle, schön, dass Sie da sind, liebe Gäste. Geht's Ihnen gut? Ja? So, ich nehme die Daniela jetzt einfach mit. Das war's jetzt für das Nachmittagsprogramm. Nein. Wir lassen Sie singen. Viel Spaß.
1: Daniela Rosini, eine Sängerin aus Leipzig, sorgte mit Volksmusik und Schlagern für Stimmung.

Die Sitas ließen sich wie immer etwas Tolles einfallen zum Landesernte-Dankfest.

Hier sehen Sie Ausschnitte der Kinder der Tagesstätte der Volkssolidarität am Park. Heimat und Kulturring Wittichenau e.V. mit Tanzanlagen einfach toll gemacht.

Wir hoffen, Ihnen hat auch dieser kleine Film gefallen und wir konnten wieder einige Höhepunkte vom Sächsischen Landesernte-Dankfest erzählen.

aus Delitzsch Ihnen zeigen. Sie sind Vereine und Kindereinrichtungen, die immer für viel Spaß und Stimmung sorgten. Schönen Dank fürs Zuschauen.

Heidelberg ist die romantischste Stadt im Südwesten Deutschlands, nahe der französischen Grenze. Es ist die ehemalige Hauptstadt des mächtigsten Fürstentums Kurpfalz. Die Ruine des Heidelberger Schlosses verleiht der Stadt einen besonderen Charme. Sie können sie zu Fuß oder mit der Seilbahn erreichen.

Vor 300 Jahren beschloss Ludwig XIV. Heidelberg einzunehmen und seine Armee zerstörte die Stadt vollständig. Es wurde später restauriert. Und seitdem können wir die schönsten Ruinen über der Stadt sehen, die an die einstige Größe des Fürstentums Kurpfalz erinnern.

Das Heidelberger Schloss ist weltweit bekannt und ein Symbol der deutschen Romantik. Ursprünglich war es eine Festung und jeder Herrscher baute sie auf seine Weise wieder auf. Heidelberg beherbergt eine der renommiertesten Universitäten Deutschlands. Es ist sehr schwierig, hierher zu kommen. Schon vor dem Zweiten Weltkrieg studierten hier viele berühmte Amerikaner. Am Ende des Zweiten Weltkriegs wurde beschlossen, die Stadt nicht zu zerstören, so dass sie in der Form überlebte, in der sie vor 300 Jahren wieder aufgebaut wurde und heute die seltenste Stadt ist, die in ihrer historischen Form erhalten geblieben ist.

Die mächtigen Tore der Hauptburg waren geschlossen. Nur eine kleine Tür öffnete sich. Der legendäre Ring ist noch erhalten. Einst sagte der Prinz, dass jeder, der in diesen Ring beißt, Macht und eine Burg erhält. Natürlich scheiterten alle Versuche. Und so biss die örtliche Hexe mit Hilfe von Magie den Ring fast durch, wobei sie alle Zähne verlor. Der Prinz hatte große Angst und richtete sie hin. Und ihr Biss erinnert noch immer an den Betrug. In den Ruinen befinden sich drei Fässer, darunter das größte Weinfass der Welt. Darüber erhebt sich eine Plattform, auf der früher Feste und Tänze abgehalten wurden. Und das ist der Hofnarr Clemens, Spitzname Pennio. Der Legende nach war er für seine außergewöhnliche Fähigkeit bekannt, große Mengen Wein zu trinken.

Die Hauptkirche der Stadt ist die Heiliggeistkirche. Nach wie vor gibt es dort entlang Theken, an denen jetzt Souvenirs verkauft werden. Und vorher gab es Brot, Leder und andere notwendige Dinge. Das ist das einzige Haus, das überlebte, als die gesamte Stadt vor 300 Jahren zerstört wurde. Es war damals das teuerste und schönste Haus, auch weil es das einzige war, das aus Stein gebaut war. Café Knösel. Hier entstand eine romantische Geschichte über ein Medaillon mit einem Kuss. Früher war es unmöglich, mit jungen Mädchen zu flirten. Und der Besitzer dieses Lokals hatte sich ein Schokomedaillon ausgedacht, auf dem ein Schokokuss eingeprägt war. Die Studenten schenkten dem jungen Mädchen, das ihnen gefiel, ein Medaillon, das einen Kuss symbolisierte. Und das ist der sündige Affe. Er zeigt jedem, der die Stadt betritt, seinen Rücken. In seiner Hand hält er einen Spiegel, in dem die Menschen ihre Sünden sehen können. Das Stadttor, in dessen Mitte sich die Wohnungen des Pförtners befanden. Heidelberg ist voller Geschichte und Romantik. Hier herrscht ein besonderer Geist, der sie zum Nachdenken über die Vergangenheit, die Gegenwart und die Zukunft anregt.

Freut mich, dass ich heute hier sein kann. Mein Name ist Heinz-Jürgen Voss von der Hochschule Merseburg, dort im Moment in der Funktion Prorektorin für Studium und Lehre und entsprechend in der Hochschulleitung und andererseits mit der Professur für Sexualwissenschaft und sexuelle Bildung am Fachbereich Soziale Arbeit, Medien, Kultur. Und ich bin technisch nicht so versiert und greife deshalb immer gern auf die Expertise von Studierenden oder hier auch Freiwilligen, die dann da freundlicherweise dann unterstützen. Zum Beispiel einzelne Veranstaltungen sind sehr im Gedächtnis geblieben oder eben auch für die Konferenzen, die dann an der Hochschule stattgefunden haben, aber die dort aufgezeichnet wurden und dann hier im OK mitgesendet wurden und ähnliche Dinge. Also tatsächlich vielfältige Dinge und das läuft und wird auch weiterlaufen. Ich finde, man muss eine Komplexität in verständlicher Weise ausdrücken und da finde ich unterschiedliche Medien jeweils einen guten Ansatz. Also, dass es Dinge gibt für Bürgerbeteiligung über verschiedene Treffpunkte einmal, aber durchaus auch für Mediengestaltung. Und da finde ich deshalb das Wirken von OK durchaus sehr wichtig. Und das finde ich dabei ganz interessant und dass es immer irgendwelche Konflikte, kleine Probleme gibt, aber dass man die auch miteinander gut lösen kann, weil wir im Moment ohnehin eine gesellschaftlich aufgeladene Situation haben, wo viele, viele Fragen haben, Diskussionen geführt werden, manchmal nicht so viel bekannt ist, viele sehr bei sich und der eigenen Meinung bleiben und weniger sich öffnen für andere Positionen und da den Weg zu eröffnen, dass Personen mehr zueinander finden können und irgendwie, auch wenn sie mal diametral unterschiedliche Haltungen haben, dann auch miteinander im Gespräch sein können. Im Vergleich zu anderen

Medienanstalten ist es eben gerade das Freie, also dass tatsächlich konkretes BürgerInnenfernsehen dann stattfinden kann. Ich habe im Verlauf sicherlich die Hemmschwelle verloren, mich hier an den OK zu wenden. Am Anfang ist man jeweils immer ganz ehrfurchtsvoll, darf ich da anfragen? Ich mache ja den Leuten Arbeit und ich habe selber von Technik keine Ahnung und wie kann man das denn machen? Uns hat sich aber immer irgendeine Lösung gefunden. Ich kann etwas erreichen, ich kann etwas verändern, also nicht jeweils nur die ganzen Belastungen einer Gesellschaft zu sehen, sondern was ist eigentlich meine Handlungsmacht? Das kann wichtig sein und da können gerade solche Medien und medienpädagogischen Erfahrungen sehr hilfreich sein.

0: Das ist der Grund. Carmen Geiss will eine Revanche gegen Claudia Effenberg. Und sie will sich den Heimvorteil sichern, dass sie Teil des Senders ist. Das ist der...
1: In kleiner Runde? Ja, kenne ich. Das ist doch dieser Podcast mit den zwei Medienüberlebenden, oder? Wie hießen die gleich nochmal? Hier Maurice Geider und Nadine... Nee, Quatsch, Julia Krüger. Die beiden quatschen jede Woche mit Medieninsidern über Medien halt. Höre ich echt oft. Ganz gut eigentlich.
2: Hier ist euer absoluter Lieblingsmedienpodcast mit Julia Krüger und Maurice Geider. Hallo Julia.
3: Hallo Maurice.
2: Ist dir mal aufgefallen, dass wenn man Hallo Julia sagt, man kurz davor ist, Halleluja zu sagen?
3: Halleluja.
2: Ist das nicht fantastisch?
3: Ist fantastisch.
2: Ist dir das schon mal passiert, dass das jemand aus Versehen zu dir gesagt hat, Halleluja statt Hallo Julia?
3: Bestimmt. Es gibt auch so die ein oder andere Situation, dass das jemand singt. Hallo Julia.
2: Das ist... unangenehm.
3: Hallo. Aber ich mag meinen Namen. Magst du deinen Namen eigentlich?
2: Ja, also ich habe noch nie darüber nachgedacht.
3: Echt nicht?
2: Tatsächlich? Nee.
3: Hast du da noch nie drüber nachgedacht?
2: Nee, so richtig nicht. Ich habe noch nie darüber so richtig nachgedacht, aber es klingt irgendwie komisch. Das ist für mich so gegeben, dass ich habe gar nicht so ein richtiges Gefühl dazu.
3: Ist das gut oder schlecht? Interessant. Weiß ich nicht. Aber vielleicht ist es dir einfach egal.
2: Ich merke gerade, während wir darüber reden, dass ich da gar nicht so viel empfinde. Also weder schlimm noch positiv, sondern ich heiße halt Maurice und so heiße ich schon immer. Ich habe nie darüber nachgedacht, anders heißen zu können, zu wollen. Und dadurch ist das für mich gerade Neuland, diese Gedankenspiele.
3: Interessant, dass du da noch nie drüber nachgedacht hast. Gibt ja tatsächlich Menschen, die im Erwachsenenleben ihren Namen ändern, weil sie so unglücklich damit sind. Und manche Eltern machen es ja ganz klug, die geben den Kindern einfach drei Namen und dann können die sich davon einen aussuchen, wenn sie erwachsen sind, welchen sie als Rufnamen gerne hätten.
2: Bitte? Das ist ja genau, das verwirrt ja Menschen. Das ist so wie bei dem Tennisspieler Alexander Zverev, der ja nicht nur Alexander heißt. Ich glaube, Alexander ist, glaube ich, sogar nur eine Art Zweit- oder Drittname. Der ist gar nicht so wichtig, weil eigentlich heißt er ja, wenn ich mich richtig erinnere, Sven. Und ich fand das so, ja, ich glaube Sven, kann man aber gleich googeln. Vielleicht bin ich auch wieder auf total falsche Erinnerung. Aber auf jeden Fall war ich total irritiert, als ich vor einem halben Jahr Wimbledon mal eingeschaltet habe. Und da sprachen die Kommentatoren immer von Sven Zverev. Und ich dachte mal, who the fuck is this? Und dann habe ich das mal angelesen. Und eigentlich ist das sein Hauptname. Und Alexander Zverev, also Alexander ist, glaube ich, so eine Art Zweitname oder vielleicht sogar nur ein Nickname. Also auf jeden Fall ist der eigentliche Name ist nicht Alexander Zverev. Und das ist, finde ich, ganz interessant. Aber ich habe keinen Zweitnamen. Ich bin total langweilig. Hast du einen Zweitnamen?
3: Ich auch. Nee, ich auch. Nee. Ich bin nur, das habe ich, glaube ich, auch schon mal erzählt. Ich bin ja nach Julia Roberts benannt. Deshalb finde ich es einfach cool. Ich mag meinen Namen total gerne. Und der ist tatsächlich wieder im Kommen. Mein Sohn hat eine Julia in der Klasse.
2: Julia ist nie raus, ist nie out.
3: Kann ich kurz, doch, oder? Das war schon mal weg.
2: Glaube nicht.
3: Ja, okay, komm. Ey, wir fangen an. Es gab diese Woche eine ganz, lass uns das Thema wechseln. Es gab diese Woche eine ganz traurige Nachricht und zwar ist Ralf Richter gestorben.
2: Ja.
3: Und für mich tatsächlich total überraschend. Ist jetzt nicht so, dass ich mich so tagtäglich mit ihm beschäftigt habe, aber ich wusste nicht, dass der krank war. Also der Sohn hatte sich dann zu Wort gemeldet und hatte den Tod bestätigt und hat erzählt, dass es ihm in letzter Zeit sehr, sehr schlecht ging. Er litt an der Krankheit COPD. Das ist wirklich eine ganz, ganz fiese Krankheit. Ich kenne auch jemanden im Umfeld, der das hat. Und das ist wirklich sehr beeinträchtigend.

0: Und es gibt dafür eben auch keine Heilung. Und ja, ihm wurde es, also ihm ging es dann halt, also es ist eine Lungenerkrankung und es geht ihm, ging ihm dann immer schlechter. Und dann ist er leider jetzt verstorben. Und es kam wirklich sehr, sehr überraschend. Er ist nur 69 Jahre alt geworden. Ich hatte das abends dann über die Tagesschau, hatte ich den Post gesehen auf Instagram und fand das dann total interessant. Die haben den Post abgesetzt. Und haben den übelsten Shitstorm bekommen. Also ich bin schon
1: Warum?
0: so, dass ich dann auch mal so, ich hab gesehen, dieser Post hat extrem viele Kommentare. Und da frage ich mich dann schon erstmal, ach krass, das sind ja verhältnismäßig viele Kommentare. Was schreiben denn die Leute jetzt da gerade zu Ralf Richter? Und die haben einen Shitstorm bekommen, die Tagesschau auf Instagram, weil sie halt auch was Negatives über ihn mit reingeschrieben haben. Ich weiß nicht, ob ihr das kennt. Ich zeige das mal. Also wir sind ja auch ein Videopodcast für alle, die es immer noch nicht mitbekommen haben. Ihr könntet jetzt mal in den Videomodus umschalten, dann kann ich euch das nämlich mal zeigen. Ich habe es hier nämlich gerade offen. So sieht das bei der Tagesschau immer aus. Die machen so eine Slide. Da hast du erstmal hier so
1: Ja, es ist scharf, ja.
0: Genau, dieses Frontbild, ne? Da sieht man halt den Schauspieler Ralf Richter. Man sieht, wann er geboren ist und wann er gestorben
1: Das
0: ist.
1: Foto
0: Und
1: ist
0: dann kann man,
1: schwarz-weiß, ne?
0: das
1: Dann
0: Foto ist
1: suggeriert einem das immer gleich
0: schwarz-weiß.
1: alles, ja.
0: Genau, und dann kann man hier mal zur Seite wischen. Dann gibt es noch einen zweiten Slide und da stand dann jetzt, da stehen dann so ein paar Infos über ihn drin, ne? Also zum Beispiel 1981 wurde er durch den legendären Kinofilm Das Boot bekannt. 1999 spielte Richter in der zum Kultfilm gewordenen Ruhrpott-Komödie Bang Boom Bang den Ganoven Kalle Grabowski. Und dann der dritte Punkt, also die stellen da wirklich nur drei Punkte raus, ne? So sieht das aus. Ich zeige es euch mal ganz kurz. Also nicht viel. Und der dritte Punkt ist dann, er wurde damals vor der Premiere des Films selbst festgenommen und später wegen Kokainhandel zu einer Gefängnisstrafe verurteilt. Und ganz ehrlich, in so einer Todesanzeige, wenn du jemandem irgendwie
1: Ja, es ist
0: Respekt
1: irgendwie.
0: zollen möchtest, da schreibt man doch nicht sowas da rein. Als dritten Punkt, also das sollen die drei wichtigsten Punkte seines Lebens sein? Das
1: Ja,
0: fand
1: das
0: ich
1: sehe ich auch ein
0: wirklich,
1: bisschen.
0: das fand ich ganz unglücklich gewählt. Und das fanden die Leute dann in den Kommentaren eben auch. Und die haben sich wirklich alle darüber aufgeregt und haben gesagt, ey, liebe Tagesschau, ganz ehrlich, was soll das?
1: Ja,
0: Das
1: verstehe ich.
0: muss nicht sein an dieser Stelle. Und das verstehe ich auch. Also dieser Beitrag hat mittlerweile über 1400 Kommentare und das ist ja schon viel.
1: Das ist viel.
0: Das ist verhältnismäßig wirklich viel. Und ja, also
1: Das
0: sehr,
1: ist
0: sehr, sehr, sehr
1: wirklich.
0: traurig und sehr, sehr schade. Ja, und fand das einfach so total spannend, wie da die Tagesschau mit umgegangen ist. Ich habe dann auch mal geguckt, dann DWDL und Bild und so, die haben ja auch was dazu geschrieben und die haben es nicht mit reingenommen. Also, weil ich finde, das macht man auch nicht. Also klar, wenn man mal irgendwie etwas ein bisschen ausführlicher über diese Person dann spricht oder so ein richtiges Porträt macht, dann kann man das dann schon mit reinnehmen. Aber die drei wichtigsten Punkte in einer
1: Ja,
0: Todesanzeige, da
1: die
0: gehört
1: haben
0: das
1: halt,
0: nicht hin.
1: das gehört da nicht hin. Das hätte man ja auch austauschen können gegen seinen Aufenthalt im Dschungelcamp. Das wäre immer noch relevanter. Aber
0: Ja.
1: ich finde das, also du hast absolut recht, ich bin da voll bei dir. Ich finde, sowas gehört nur rein, wenn es diese Person definiert. Also wenn du jetzt zum Beispiel so einen, na wie hieß er, der Karstadt-Erpresser, Dagobert, ich habe seinen richtigen Namen gerade vergessen, nicht auf der Zunge, da ist das natürlich relevant, dass der Mann danach ewig im Gefängnis saß aufgrund seiner Strafe und aufgrund seiner Tat, ne? Das ist halt absolut richtig. Aber bei sowas finde ich das, finde ich irgendwie wack. Ich finde zum Beispiel auch, wenn Boris Becker zum Beispiel versterben würde, da würde ich auch nicht reinschreiben, dass der 2 Jahre wegen Steuerhinterziehung in London im
0: Nee.
1: Gefängnis saß. Sondern würde ich auch
0: Nee.
1: reinschreiben, erster deutscher Wimbledon-Sieger, erfolgreichster deutscher Tennisspieler aller Zeiten, wenn das denn dann auch stimmt. Ja, wir haben jetzt Alexander Zverev, und so weiter und so, weißt du, sowas, ne? Aber doch, also das ist irgendwie, das ist so,
0: Es fühlt sich
1: selbst bei
0: richtig
1: Uli Hoeneß
0: falsch
1: würde ich das
0: an.
1: nicht reinschreiben. Ja, es fühlt sich
0: Nee.
1: falsch an, da hast du recht.
0: Also wenn
1: Ach.
0: jemand stirbt, ganz ehrlich, dann werden da die positiven Dinge hervorgehoben. Da braucht man an der Stelle sowas nicht.
1: Es sei denn,
0: Das wird demjenigen auch nicht gerecht.
1: es sei denn, es ist Kim Jong-un aus Nordkorea. Weißt
0: keine Ahnung. Also
1: weil es da einfach nichts Nettes gibt, was du schreiben kannst. Da kannst du vielleicht schreiben, hat immer die Tulpen im Garten gern gepflegt. Aber grundsätzlich kannst du über Kim Jong-un nichts.
0: Über dem weiß man doch gar nichts. Egal.

0: Man weiß so. Schon, dass er seinen Onkel und seine Schwester hat umbringen lassen und so eine Sachen. Also der Mensch, der weiß, das ist schon wild.
1: Ich meine aber privat, also so richtig weiß man ja von dem nichts. Also nee, jetzt nicht. Privat irgendwas, was der
0: gut,
1: so macht.
0: Dass wir mal über Kim Jong-un sprechen.
1: Weiß ich doch nicht.
0: Ja, also lass uns lieber über das sprechen, wo wir uns besser auskennen. Nicht über Kim Jong-un und Nordkorea, sondern über die Medien. Aber bevor wir anfangen, Julia, das ist deine Performance jetzt, uns nochmal zu erklären, was man machen kann, während der Jingle läuft. Das habe ich jetzt einfach mal.
1: Hast du es richtig schön auf mich abgewälzt. Ja, ihr kennt doch das Spiel.
0: Die Werbung.
1: Jetzt läuft unser Jingle. Ihr könnt währenddessen natürlich diesen wunderschönen Song genießen. Aber wir freuen uns auch über eine positive Bewertung. Könnt ihr aber auch im Anschluss machen. Und wir freuen uns über Kommunikation. Also meldet euch auch gerne bei uns, wenn ihr was habt. Da haben wir übrigens einen guten Kommentar, den wir letzte Woche bekommen haben. Wenn wir heute Zeit haben, sprechen wir darüber nochmal. Jetzt geht's erstmal los. Viel Spaß. Abonniert uns, habe ich vergessen zu sagen.

0: So, wir sprechen ja hier jede Woche über Aktuelles aus der Medienbranche und da gibt es ein Thema, an dem kommen wir in dieser Woche nicht vorbei. Das war sozusagen das Thema eigentlich, so die Schlagzeile, wo wir echt so ein bisschen geschluckt haben, weil wir das auch gar nicht irgendwie haben kommen sehen. Und zwar, die Geissens wechseln den Sender. So, die Geissens sind ja seit 16 Jahren bei RTL 2. Also das sind für mich eigentlich so mit die RTL 2 Gesichter. Ich habe ja auch mal für RTL 2 gearbeitet. Das ist jetzt auch schon eine Weile her. Und da hatte ich ein Magazin, das hieß Club. Und gefühlt jede Sendung war irgendwas mit den Geissens. Weil die eigentlich das Programm bei RTL 2 gestaltet haben.
1: Die und sind die hatten das da, Programm.
0: Die sind irgendwie das Programm gefühlt. Ja, wirklich. Also die waren sowas von überpräsent. Und deshalb sind die halt wirklich seit so vielen Jahren einfach ein ganz wichtiges RTL2-Gesicht oder Gesichter. Mittlerweile ist ja die ganze Familie da am Start, auch die Töchter, die haben ja jetzt auch mittlerweile eine eigene Reality-Show.
1: Aber die haben auch inzwischen neue Gesichter.
0: Leider ja. Und die sind noch so jung.
1: Ich erkenne die nicht mehr. Die sind so jung, ich erkenne die nicht mehr. Die sehen jetzt alle aus wie ihre Mutter. Die gehen alle zum gleichen Arzt und irgendwie weiß ich nicht mehr. Ich erkenne die nicht mehr. Aber das ist deren Ding.
0: Ja, du, muss jeder selber wissen. Jedenfalls nach 500 Folgen verlässt die Familie tatsächlich ihren Haussender. Und das war total interessant, wie das alles verkündet wurde. Es gab diese DWDL-Schlagzeile, dass die Geissens aufhören bei RTL 2. Und das, wir schicken uns sowas natürlich dann immer in unserer WhatsApp-Gruppe. Ja, wir haben eine Gruppe zu zweit.
1: Das ist fast so gut, wie ich habe ja auch eine WhatsApp-Gruppe mit mir alleine. Aber hat Gründe. Aber egal. Ja, das stimmt. Ja, wir haben eine WhatsApp-Gruppe zu zweit.
0: Wir haben eine WhatsApp-Gruppe zu zweit und schicken uns darüber immer halt irgendwie solche Links und ey, guck mal, was ist denn hier los und bla, bla, bla. Und da haben wir uns eben auch diesen Link geschickt, wo wir erfahren haben, dass sie wechseln. Also was heißt wechseln? Wir wussten ja noch gar nicht, was machen die jetzt.
1: Nee, zu dem Zeitpunkt hieß nur, sie hören auf.
0: Die hören auf. So. Und dann haben wir natürlich schon spekuliert, was machen die denn jetzt? Wo gehen die hin? Gehen die überhaupt irgendwo hin? Machen die komplett ihr eigenes Ding? Hören die komplett auf? Vielleicht ja nur noch Instagram? Keine Ahnung. Und dann hat es nicht lange gedauert. Ich glaube 2 Stunden oder so. Dann kam auf einmal der nächste DWDL-Artikel und dann hieß es, sie wechseln zur ProSieben-Sat.1-Gruppe. Und das war wirklich wild und überraschend. Da sehe ich die gar nicht. Null. Ja, oder? Gut. Das passt überhaupt nicht.
1: Nee, das hat ja so wahnsinnig viele Metaebenen. Also ein erster Gedanke war weil, ganz ehrlich, RTL 2 und ProSiebenSat.1, also andersrum, die RTL-Gruppe, zu der RTL 2 nicht so richtig gehört, also nur so halb, das ist so ein, RTL 2 ist so ein uneheliches Kind, zu dem sich nur der Vater bekennt, oder nee, Quatsch, zu dem sich nur die Mutter bekennt und der Vater ist weggelaufen, so in etwa. Aha. Das ist ein bisschen bitter, aber so ist es, weil RTL 2 gehört nicht zu 100% RTL Deutschland, sondern nur zu, ich glaube, zu 33% und die anderen 33% gehören zu Burda und ich glaube, dann gibt es nochmal 33%, die gehören zur Tele-München-Gruppe. Auf jeden Fall, das hängt damit zusammen, dass man in den 90er Jahren nicht mehrere Privatsender besitzen durfte, aber man ein zweites RTL machen wollte, also brauchte man andere Leute. Anyway, so, auf jeden Fall, man hat es bis heute nicht hinbekommen, RTL 2 gänzlich in die RTL-Gruppe einzugliedern. Man hätte das gerne, trotzdem ist es irgendwie

0: wie RTL. Und das ist Hochverrat. Also Pro7Sat.1 ist nach wie vor, auch wenn man bei RTL manchmal darüber lacht und sagt, na, eigentlich sind es doch die großen Streamer, die unsere Hauptkonkurrenz sind. Naja, auf dem deutschen Medienmarkt ist es schon Pro7Sat.1. Und das ist nach 15 Jahren krass, krass, krass. Das ist so, als ob Aldi Nord zu Lidl wechseln würde und Aldi Süd alleine lässt. Weißt du? Wobei das okay ist, weil Aldi Nord ist eh nicht so geil wie Aldi Süd. Anyway, aber verstehst du, das ist richtig massiv. Das ist bei RTL 2, und Julia hat es gerade eben schon richtig gesagt, die sind das Programm. Also die sind immer da. Ja, es gibt auch noch die Wollnys, ja. Und es gibt noch die, nicht verwechseln mit den Geißens, die Weißens. Und weiß ich nicht, manchmal gibt es auch... Die leben auf Zypern und haben alle so... Ja, die leben auf Zypern, ist so eine Großfamilie. Die gibt's auch noch, aber die sind nicht ganz. Aber weil RTL 2 sucht ja schon seit Jahren irgendwie so eine Alternative, die man etablieren kann zu den Geißens. Mhm. Wahrscheinlich wohl wissend, dass es irgendwann vorbei ist. Die haben ja auch mal zwei Staffeln die Büchner.
1: Daniela Katzenberger ist ja auch wieder zurück.
0: Genau.
1: Zu Vox.
0: Richtig, ja Daniela abgehauen. Katzenberger. Aber die war ja am Anfang bei Vox. Die Geißens waren schon immer bei RTL 2.
1: Das stimmt.
0: Die Katze hat angefangen bei Vox und ist dann, die hat Hochverrat an Vox begann. Zwar nicht nach 15 Jahren, aber schon nach einer gewissen Zeit. Und die ist wieder zurück. Und dafür sucht man schon seit längerem Alternativen. Man hat mal Dani Büchners Familie ausprobiert. Das hat, glaube ich, quotentechnisch nicht gut funktioniert.
1: Stimmt.
0: Man hat sogar mal jetzt eine Zeit lang, das war Kabel 1. Kabel 1 hat tatsächlich, ich wollte sagen Tim Toupé, aber es stimmt nicht, sondern wie heißt er, Lorenz Büffel ausprobiert, aber das ist Kabel 1 gewesen. Es waren übrigens bei RTL 2 auch mal die Reimanns, das haben wir auch schon vergessen. Die sind inzwischen bei Kabel 1, also auch bei der Pro7Sat.1-Gruppe.
1: Passen die aber richtig gut rein bei Kabel 1, finde ich.
0: Finde ich auch.
1: Die Reimanns.
0: Und ich glaube sogar, dass die Reimanns, wenn ich mich nicht irre, sogar mal bei Kabel 1 als so eine Art Wochenserie angefangen haben. Also das ist...
1: Waren die nicht auch gut bei Deutschland?
0: Oder da. Auf jeden Fall waren die nicht
1: die
0: immer bei RTL 2.
1: Alle, meine ich, bei gut bei Deutschland angefangen. Ich glaube, die Geißens auch, oder?
0: Nee, die Geißens haben nicht bei gut bei Deutschland angefangen.
1: Nee?
0: Die Geißens haben angefangen, weil die Produktionsfirma ganz am Anfang war Joker TV. Ich weiß gar nicht, ob
1: das
0: noch
1: Das weiß
0: gibt.
1: Ich noch, ja.
0: Joker TV hat auch gut bei Deutschland gemacht, ganz lange. Aber die haben im Rahmen ihrer Recherchen die Geißens gefunden. Und die waren aber nie Teil von gut bei Deutschland, sondern die waren von Anfang an gleich die Geißens. Also genau, aber es war die gleiche Produktionsfirma. Also die Nähe dazu ist auf jeden Fall nachvollziehbar. Ich glaube, Joker TV gibt's nicht mehr.
1: Das, also ob es die noch gibt, das weiß ich nicht. Aber
0: lange nichts gehört von denen.
1: Genau, also mal. die Geißens haben dann irgendwann angefangen, mit Geist TV ihre Sachen selber zu produzieren. Wir können gleich nochmal so ein bisschen darüber sprechen, wo Carmen Geiss und Robert Geiss eigentlich herkamen. Das wissen viele von euch sicherlich auch gar nicht. Da sprechen wir gleich drüber. Erstmal ist ja spannend mal zu gucken, wie sieht's eigentlich aus? Also was passiert wann und wo? Ne? Also es ist jetzt noch nicht gesagt, also Stand jetzt, vielleicht wisst ihr mittlerweile schon mehr, aber Stand jetzt wissen wir nicht, wo genau soll diese Show denn laufen? Also ich kann mir nicht vorstellen, dass die im linearen TV bei ProSieben laufen wird. Ich vermute eher, dass das vielleicht so ein Join-Exclusive sein wird, dass man es wirklich nur online schaut.
0: Also das fände ich krass. Also wir wissen ja bisher, dass es wohl 20 neue also 20 Doppelfolgen im Jahr geben wird. Das sind eigentlich, dann sind es ja 40, ne? Eigentlich sind es 40
1: weiß,
0: dann.
1: Ganz ehrlich, ich weiß nicht, warum man sowas immer so angibt. 20
0: ja,
1: neue Doppelfolgen. Warum sagt man nicht einfach 40 neue Folgen? Wie es dann im Endeffekt abgespielt wird oder laufen wird, ist ja egal. Aber warum sagt man 20 neue Doppelfolgen? Warum nicht einfach
0: versteh's
1: 40?
0: Auch nicht.
1: 40 Folgen, Punkt.
0: Ja,
1: keine Ahnung.
0: I don't get it.
1: Soll vielleicht
0: ich versteh's wirklich
1: besser
0: nicht.
1: Klingen. Ich versteh's auch nicht.
0: Klingt aber irgendwie nicht besser. Also,
1: 20
0: klingt es nicht geiler, wenn man sagt 40 Folgen?
1: Also, 40
0: egal,
1: Folgen
0: aber.
1: Ist halt mehr, ne? Aber gut, ach, also, keine Ahnung. Falls es also jemand weiß, warum das so angegeben wird, warum das so rausgegeben wird in der Pressemitteilung, sagt uns mal.
0: Ja, genau, wirklich.
1: Warum.
0: Das könnte man, das auf jeden Fall, das ist das, was man ja schon mal weiß, ne? Also, das lässt, also, ich weiß. Also wenn man jetzt darauf rückschließen würde, würde das bedeuten, man wird ja nicht mehrmals pro Woche senden. Das heißt, man würde 20 Wochen lang die Geißens linear irgendwo ausschalten. Ist schon heftig viel.
1: Mhm.
0: Für ProSieben zumindest. Ich meine, RTL 2 macht das gefühlt 24 Stunden. Aber RTL 2 ist halt auch nicht ProSieben. Also
1: ich weiß, also ich, wie gesagt, wir wissen ja,

0: noch nicht, wo es laufen wird. Ich könnte mir vorstellen, dass es ein Join Exclusive sein wird, dass die Geissens mittlerweile auch sagen, ey, dieses Lineare, ganz ehrlich, immer dieser Quotendruck und alles drum und dran, wir brauchen das nicht mehr, das ist nicht die Zukunft, wir wollen jetzt nur noch irgendwie Streaming machen und wer weiß, für Join wäre das natürlich auch vielleicht ein guter Deal, weil die wissen, okay, das funktioniert vielleicht und dann, ne, und die wollen ja Join first, hören wir ja immer wieder, also die wollen ja wirklich Join auch nach vorne bringen. Von daher bin ich mal gespannt, wo sie die dann letztendlich ausstrahlen werden. Weiterhin wird die Produktion auf jeden Fall bei ihnen in den Händen bleiben, also es wird weiterhin von Geist TV produziert.
1: Entschuldigung,
0: Geist. Was denn? Das heißt, also, die Produktionsfirma.
1: Ja, aber weißt du, was ich nicht verstehe, wenn ich eine Firma nach mir benenne, ja, dann würde ich die ja so nennen, wie ich heiße und nicht so eine Kurzform. Also die heißen ja nicht Geiss, oder? Heißen die Geiss? Nee, die heißen noch Geissen.
0: Nee, Robert Geiss. Nee,
1: ach, Geiss. Und Geiss ist nur der, Geissen ist nur der Plural.
0: Robert
1: wir sagen
0: Geiss.
1: Doch immer, wir
0: ja,
1: sagen
0: Robert,
1: doch immer die Geissens.
0: Ja, das ist der Plural.
1: Ja, aber müssten es dann nicht heißen die Geiss? Nee, doch, das ist der Plural. Okay, gut. Sorry,
0: Maurice,
1: an meine Deutschlehrerin, die
0: ich
1: jetzt vielleicht zuhört.
0: Kurz.
1: I'm so sorry.
0: Wir
1: okay,
0: haben heute
1: nee, er heißt
0: gar
1: Robert
0: nicht
1: Geiss.
0: Gegoogelt.
1: Nee, weißt du
0: ja,
1: warum?
0: Die heißen
1: heißt
0: Robert
1: auch
0: Geiss und jetzt war ich
1: ja, gut,
0: ein bisschen
1: dann,
0: verwirrt und Carmen
1: ja,
0: Geiss.
1: Ja, bei Carmen Geiss. Genau, bei Carmen klingt's richtig, bei Robert klingt's falsch. Weißt du, für mich heißt der Robert Geissen und seine Frau heißt in meinem Kopf Carmen Geiss. I don't know why. Okay, gut, dann stimmt das natürlich mit Geiss TV, auch wenn das irgendwie weird, trotzdem irgendwie... Stell dir mal vor, du würdest eine Produktionsfirma machen, die heißt dann Krüger TV. Ist auch. Naja, egal. Gibt es
0: klingt
1: alles.
0: Klingt doch geil. Klingt doch gut. Die gibt's bestimmt schon, oder?
1: Ja, bestimmt. Aber ja, die produzieren das jetzt weiterhin. Übrigens, ich habe mal geguckt, Joker TV gibt's doch. Die heißen jetzt Joker Productions.
0: Ah ja,
1: nee, Joker
0: okay.
1: Pictures. Pictures.
0: Ah,
1: egal.
0: So, guck mal, was die jetzt so machen. Und ich habe, also es wird ja dann erst, warte mal, ich guck noch mal, ich hatte es rausgeschrieben, starten wird das Ganze dann ab der zweiten Jahreshälfte 2027, ne? Also das ist auch noch eine Weile hin. Das heißt, es wird auch noch eine finale letzte Staffel bei RTL 2 geben und da erreicht man dann auch den Meilenstein der 500. Folge. Und ich habe jetzt auch irgendwo gelesen, dass die alten Folgen trotzdem noch bei RTL 2 ausgestrahlt werden dürfen.
1: Ja, das ist natürlich für die ProSiebenSat.1-Gruppe scheiße, weil das war bei den Reimanns auch so und dann hattest du teilweise so eine Programmierung, dass RTL 2 alte Folgen gegen Kabel 1 neue Folgen zur selben Zeit gesendet, also eine Kampfprogrammierung, die dann teilweise, je nachdem, auch durch RTL 2 gewonnen wurde. Das ist jetzt, glaube ich, nach ein paar Jahren jetzt dann auch irgendwann mal ausgelaufen, weil irgendwann haben alle mal mitgekriegt, dass die halt nicht mehr in Texas leben und inzwischen schon auch nicht mehr in Hawaii. Also,
0: ach, die sind auch nicht mehr auf Hawaii? Wo sind sie denn
1: ich
0: jetzt?
1: Ich glaube, die sind nicht mehr auf Hawaii. Ich weiß es nicht, aber ich hatte mal gehört, dass die auch von Hawaii wieder weg sind.
0: Die kommen ja
1: auf
0: gar nicht zur Ruhe, die beiden.
1: Ja, auf jeden Fall. Ich glaube, es liegt an ihm, ne? Der halt, halt immer was Neues bauen muss. Auf jeden Fall, irgendwann siehst du es den Folgen halt an, dass sie alt sind und bei den Geissens wird man das, glaube ich, verhältnismäßig schnell sehen. Nicht nur, weil sie natürlich eine optische Dauerveränderung stets und ständig haben. Und das meine ich jetzt gar nicht despektierlich aufgrund von Schönheits-OPs. Auch Robert Geiss sieht gefühlt jedes Jahr irgendwie anders aus.
0: Findest du, ich finde, der sieht immer noch aus wie vor 30 Jahren.
1: Nein, überhaupt nicht. Der ist inzwischen komplett grau, hat einen krassen Bart und trägt
0: ja,
1: diese...
0: Ja, das stimmt, aber die Klamotten sind doch immer noch dieselben.
1: Ja gut, der Geschmack ändert sich ja nicht. leider. Aber grundsätzlich ist es, also ich finde schon, dass Robert Geiss optisch schon in den letzten Jahren eine starke Veränderung durchgemacht hat.
0: Ja,
1: ist
0: ja
1: auch egal, aber du kannst es halt nicht ewig machen, aber du kannst es so ein, zwei Jahre schon machen. Und das ist natürlich für die ProSiebenSat.1 Ausstrahlung schon nicht so geil. Weil, nehmen wir mal, also ich glaube schon, dass es irgendwo auch im Linearen laufen wird. Join First hin oder her und meinetwegen Join Original und Exclusive.
0: Aber wo dann?
1: Und,
0: wo dann? ProSieben
1: Kabel 1 bietet sich ehrlich gesagt auch schon an, ne?
0: Aber das passt doch nicht, oder?
1: Ich warum find, passt das
0: passt
1: nicht? Weil
0: ich finde, das passt nicht.
1: Muss Kabel bei Kabel 1 immer jemand was bauen?
0: Ja, so das ist für mich Kabel 1. Irgendwie solche Autosendungen und irgendwie so Camping-Sachen. Aber so die luxuriösen Geissens, die passen für mich überhaupt nicht zu Kabel 1.
1: Gut, dann ist eigentlich nur noch Sat 1. Dann ist es eigentlich nur noch für Sat 1 Familienunterhaltung.
0: Da sehe ich es schon eher, ehrlich gesagt.
1: Ja, warum eigentlich nicht, ehrlich? Ja, warum eigentlich nicht, ja. Genau. Auf jeden Fall glaube ich schon, dass man das machen wird, dass man es linear ausstrahlt und dass RTL 2 gegenhalten wird. Erstmal, weil also so viel anderes Programm hat RTL 2 halt auch einfach nicht.

0: da. Das ist einfach, die haben wirklich hardcore mit den, die haben ganze Abende mit den Geissens gefüllt. Und darum finde ich das schon krass. Aber nochmal darauf zurückzukommen, wir hatten ja sogar während dieser 2 Stunden, also nach der Verkündung, dass man bei RTL 2 aufhört und vor der Verkündung, dass man zu ProSieben1 geht, haben wir ja auf einen Streamingdienst getippt. Also auf einen reinen Streamer, nicht auf einen kombinierten.
1: Du hast Amazon und, Prime getippt, ne?
0: Ja, Netflix, glaube ich, dafür ist es zu trashy.
1: Ja,
0: und
1: das
0: weil
1: passt
0: Netflix, glaube ich, auch, also deren deutsche Glamour-Paar heißt Bill und Tom Kaulitz. Also ich glaube, dem werden die keine Konkurrenz machen. Wobei ich mir Bill Kaulitz vertrasht sich ja auch so hardcore, dass ich ein Spin-off, so ein Crossover, Bill Kaulitz und Carmen Geiss, fände ich ja schon super funny, wenn Bill Kaulitz und Carmen Geiss in Monaco auf die Pirsch gehen. Also das würde ich mir angucken.
1: Das wäre funny auf jeden Fall, ja. Würde irgendwie gut passen. Ja, also ich hatte es vorhin ja schon erwähnt, es gibt ja auch ein Spin-off mittlerweile von den Töchtern, Davina und Shania, We Love Monaco, gibt es seit 2022 und da weiß man noch nicht, wie es weitergeht. Also die werden sicherlich auch nicht bei RTL 2 bleiben, wenn, dann ziehen die wahrscheinlich alle gemeinsam um.
0: Ja.
1: Weiß nicht, da habe ich echt mal versucht reinzugucken, ich fand das so langweilig.
0: Das ist wirklich,
1: die geben mir gar nichts. Also ich finde das so in dieser
0: Die sind immer so schlecht gelaunt.
1: Also ich finde das in dieser Vierer-Konstellation finde ich es echt amüsant und ich finde auch Robert und Carmen, die sind halt Entertainer auch irgendwie, ne? Die liefern halt auch einfach ab und die sind dann schon, das ist Geschmackssache, aber die sind schon amüsant und die beiden Töchter so richtig, ich finde die langweilig einfach. Da fehlt mir ein bisschen Persönlichkeit, ehrlich gesagt. Aber wie gesagt, ich habe es jetzt auch nicht so oft verfolgt. Ich habe es nur mal versucht, mir anzugucken, weil ich so dachte, oh, eigentlich ganz spannend. Aber bin ich dran geblieben, hat mich nicht so richtig gecatcht. Naja, auf jeden Fall haben sich Carmen und Robert natürlich auch schon dazu geäußert. Und Carmen Geiss hat gesagt, ich sag's jetzt mal so sinngemäß, bist du müde, Maurice? Gähnst du, langweilt dich das Thema?
0: Nein, es ist einfach sehr früh, dass wir aufzeichnen.
1: Ich habe jetzt ein schulpflichtiges
0: Kind. Ich habe extra meinen Regler runtergemacht,
1: das heißt,
0: dass man sich hört.
1: Ich bin hier um 7:30 immer parat und Maurice hat, der fügt sich so ein bisschen, der passt sich meinen Zeiten an.
0: Ich habe deshalb auch ganz kleine Augen, ganz klein. Habe sogar extra so eine Maske aufgelegt heute, so eine Hyaluron-Acid-Maske. Ich weiß nicht, ob man sieht.
1: Deshalb hast du so einen schönen Glow. Ja, okay, wir haben es aber gleich geschafft. Wir sind gleich.
0: Nein, ich weiß, alles gut. Alles gut. Ich bin nur müde. Ich finde, das steht mir auch zu, man darf müde sein. Es gibt Gefühle und Körperzustände, die dürfen wir nicht verleugnen. Dazu gehört Müdigkeit. Das ist menschlich.
1: Man darf auch mal gähnen. Das Problem ist nur, du weißt ja, wenn der Gegenüber dir sympathisch ist und der gähnt, dann steckt das an. Das heißt, wenn du jetzt anfängst mit gähnen, muss ich auch gähnen.
0: Ich habe ja gar nicht doll gegähnt, das sah man gar nicht.
1: Du hast es weg, du hast es so, wie man vor der Sendung auch nochmal so wegrülpst.
0: Ja, genau.
1: So ganz heimlich hast du es weggedrückt.
0: Du hast es enttarnt.
1: Ich habe es erst
0: so,
1: natürlich.
0: So, zurück zu den Geissens.
1: Genau, was hat sie gesagt? Die Carmen hat gesagt,
0: danke, Robert,
1: es ist ein notwendiger Schritt, den man gehen muss bei dieser stark veränderten Medienlandschaft. Du weißt ja auch nicht, was da im Hintergrund alles läuft. Also er hat ja 2 wird es auch nicht so gut gehen finanziell, so wie es allen irgendwie nicht gut geht finanziell. Und sie hat noch gesagt, nur wer sich selbstständig hinterfragt und aktiv bleibt, bleibt auch erfolgreich.
0: Glaube ich,
1: so
0: aber dann
1: die
0: ergibt
1: von Carmen Geiss.
0: Also das finde ich ja nachvollziehbar, sie hat ja auch recht. Aber dann ergibt der Schritt zu ProSieben1 zu gehen nichts. Also das spielt, also wenn sie von sich verändernden Medienlandschaften und sowas redet, dann macht es ja keinen Sinn, einfach zu einem anderen Fernsehsender, der die gleichen Probleme hat wie RTL 2 zu gehen.
1: Ich kann dir aber genau sagen, warum. Für die spielt ja auch wahrscheinlich, also klar, Geld spielt für die schon auch eine Rolle, aber ich glaube, es ist ab einem gewissen Punkt dann auch noch etwas anderes wichtig. Und zwar, die gucken sich natürlich an, wer ist vielleicht in dieser Medienlandschaft noch ganz cool? Wer hat ein cooles Outstanding? Also wer ist cool? Ne, bei den Leuten auch im Land. Und wenn du dir ProSieben mal anguckst, verstehst du, wo ich hin will? Die cooleren Formate. Wir haben da einmal The Voice, ob das jetzt eine gute Quote hat oder nicht, ist ja egal, aber trotzdem sind die sind cool. Die sind einfach cool. Die sind nicht irgendwie uncool. So. Und dann hast du da diesen ganzen Joko und Klaas-Kosmos. Dann hast

0: du sowas wie Schlag den Star oder wie das mittlerweile heißt, keine Ahnung. Weißt du, das sind alles Formate oder Mask Singer, das sind alles Formate, die irgendwie noch cool sind. Und wenn die bei dieser Sendergruppe jetzt andocken, dann heißt das ja auch, dass die eventuell auch in diesen Formaten irgendwo eine kleine Rolle spielen könnten. Ist jetzt wahrscheinlich nicht The Voice, na, das war jetzt ein doofes Beispiel, aber
1: Armen Geist im Stuhl bei The Voice.
0: dass die vielleicht bei Schlag den Star eine Rolle spielen oder dass die vielleicht
1: Das haben sie schon. Da sind die
0: hier
1: Töchter,
0: Joko und
1: glaube ich, schon.
0: Klaas,
1: Bei Schlag den
0: Joko und
1: Star sind
0: Klaas
1: die
0: oder
1: Töchter schon mal angetreten, ne?
0: ja, aber
1: Also, das ist schon
0: vielleicht die
1: passiert.
0: Erwachsenen ja noch nicht. Oder Joko und Klaas gegen ProSieben, dass sie da vielleicht eine Rolle spielen. Oder ich weiß es nicht, weißt du? Also, dass die vielleicht ein bisschen mehr in diesen Kosmos noch wollen.
1: Das verstehe
0: Das könnte
1: ich,
0: ich mir
1: das verstehe ich
0: vorstellen.
1: total. Das verstehe ich total.
0: War
1: Carmen
0: jetzt
1: Geist
0: vielleicht ein
1: übrigens war
0: bisschen wirr, was ich
1: 2000.
0: gesagt habe, aber vielleicht verstehst du, wo ich hin will.
1: Ja, nee, wirr war's nicht. Carmen Geist war übrigens 2021 bei Schlag den Star und hat Claudia Effenberg duelliert, hat aber
0: Ah
1: leider nicht
0: ja.
1: gewonnen. Das ist, das, Julia, das ist der Grund. Carmen Geist will eine Revanche gegen Claudia Effenberg und sie will sich den Heimvorteil sichern, dass sie Teil des Senders ist.
0: Du,
1: Das ist der.
0: vielleicht liege ich auch total falsch, kann auch sein, aber das wäre für mich jetzt irgendwie so ein Grund. Oder dann sitzen die mit beim Frühstücksfernsehen oder so. Weißt du, wo einfach
1: Ja.
0: auch noch ein bisschen Live-Fernsehen ist? Ich weiß es nicht. Also, dass einfach da vielleicht noch mal so ein bisschen auch ein anderes Publikum noch angesprochen wird. Und
1: Ja.
0: Robert hat auch gesagt, er sieht das natürlich auch aus der Sicht des Unternehmers. Wer sich nicht immer neu erfindet, bleibt stehen. Von nichts kommt eben nichts. Und du weißt halt auch nicht, wie diese Verhandlungen da im Hintergrund laufen, wenn die eben nicht mehr zufrieden waren mit dem Angebot oder sie mehr wollten und RTL 2 nicht mitgegangen ist und sie dann eben
1: Das glaube
0: sich
1: ich.
0: was anderes suchen, dann ja, dann muss man den Schritt eben gehen. Also ich finde, es ist in meinen Augen jetzt auch kein riesiger Hochverrat. Ich finde, nach 16 Jahren kann man schon sagen, man hatte eine erfolgreiche Geschäftsbeziehung und man hat Tolles zusammen erreicht und dann ist auch in Ordnung, wenn man dann mal weiterzieht, wenn man das Gefühl hat, man tritt da auf der Stelle, finde ich vollkommen in Ordnung. Also
1: Also ja, ich finde das mit dem mit auf der Stelle treten, das sehe ich auch so, da hast du recht. Ich empfinde es trotzdem als einen Hochverrat, gerade weil man halt so lange da war. Ich finde das schon krass, auch weil RTL 2 die schon enorm gepusht hat. Es gab auch Zeiten, da liefen die Geissens nicht so gut, ne? Das ist ja jetzt schon eine Weile her, aber auch das gab's. Die haben sich dann, die hatten so ihre Downs und haben sich dann in den letzten Jahren enorm, das muss man wirklich sagen, enorm nochmal verbessert und weiterentwickelt, sodass die hatten die bessere Ausgangsposition der Verhandlung, definitiv.
0: ja.
1: Und RTL 2 hat ja generell ein Problem. RTL 2 hat ja das Problem, dass es nur ein Fernsehsender ist. Also die haben nicht so eine Fernsehsenderwelt, wie es die ProSiebenSat.1 oder die RTL-Gruppe hat. Das heißt, sie sind auf diesem einen linearen Sender verhaftet und sie haben nicht diesen eigenen Streaming-Dienst, den die anderen haben. Also sie sind im Prinzip wie so ein Land. Also so ein Land, das keinen Meereszugang hat und davon abhängig ist, dass alle Länder drumherum sie irgendwie durchlassen und einen Hafen benutzen können für den Handel. Und das ist ein Problem. Gleichzeitig ist RTL 2 aber, und das ist wieder ein Vorteil für RTL 2, einer der erfolgreichsten Lieferanten für RTL Plus. Das funktioniert ja so tatsächlich, dieses System, was die haben, ist, dass RTL 2 von RTL Plus, also sie sind beteiligt an RTL Plus und RTL 2 verdient Geld damit, was bei RTL Plus von RTL 2 geschaut wird. Die kriegen dann Anteil und keinen geringen. Und tatsächlich sind mit Berlin Tag und Nacht und Köln 50, 70, 80, das nur noch bei RTL Plus übrigens stattfindet und auch nicht so heißt, sondern es das heißt anders, es das heißt Köln 50, ich kann es mir nicht merken.
0: 98, Köln
1: Irgendwie halt.
0: 98.
1: Irgendeine blöde Kölner Postleitzahl halt. Auf jeden Fall, das sind mit die treibenden Faktoren von RTL Plus und auch tatsächlich die Geissens. Und darum ist das automatisch auch ein Verlust für RTL Plus und für die RTL-Gruppe, weil damit natürlich nur ein Steinchen von vielen, aber trotzdem ein nicht ganz unbedeutender Contentstein wegfallen wird. Deshalb ist wahrscheinlich das auch für die so wichtig, dass sie die ganzen alten Folgen noch haben, weil die werden noch eine Weile auch bei RTL Plus gut laufen. Aber das ist für RTL 2 deshalb natürlich auch ein Verlust, weil damit einfach auch Kohle reinkam, zusätzlich zu der linearen Ausstrahlung. Also würde diese ganze Join-Theorie ja auch gut passen, weil man sich vielleicht da auch echt was von verspricht, dass man das zu Join holt, ne?

0: Ich hatte ja eben noch versprochen, dass ich euch noch mal ein kleines Insiderwissen mitgebe, falls ihr gar nicht wisst, wo die beiden eigentlich herkommen. Ist nämlich total interessant. Robert Geist, der ist nicht mit den Medien oder mit Fernsehen reich geworden, sondern der hat eine Modefirma, ein Modeunternehmen gegründet und das hieß Onkel Sam. Ich kenne das tatsächlich auch noch. Ich
1: Ja,
0: weiß nicht, ob dir
1: war
0: das auch noch was
1: furchtbar
0: sagt.
1: hässlich. Furchtbar, furchtbar, furchtbar hässlich. Das ist einfach, das ist das Ed Hardy des Fitnessstudios. Das muss
0: ja,
1: man
0: genau,
1: wirklich
0: so kann man es beschreiben. 1986 hat er das mit seinem Bruder gegründet und als dann so diese ganze Fitnessstudio-Bubble so groß wurde in Deutschland, wurde eben auch diese Marke so sehr erfolgreich und die haben dann 1995 diese Marke verkauft für wohl, so habe ich es gelesen, ich weiß nicht, ob das stimmt, geschätzte 140 Millionen D-Mark. Also wirklich unfassbar viel. Und wir wissen ja, die Geissens, die handeln ja auch viel mit Immobilien und so. Und ich glaube, der hat das echt geschafft, das Geld unheimlich klug anzulegen, auch in Immobilien und so, dass die halt immer ihr Geld halt weiter haben wachsen lassen. Und irgendwann, ja, ist dann wahrscheinlich irgendwie eine Redaktion auf die aufmerksam geworden. Wie genau sie ihren Weg ins Fernsehen gefunden haben, weiß ich nicht. Ich dachte, die wären irgendwie auch mal begleitet worden bei Goodbye Deutschland, aber.
1: Vielleicht ist es auch so, ich würde auf meine Erinnerung gar nichts geben. Also, meine Erinnerung ist, da kannst du nicht mal Nudelwasser mit abgießen, so dick sind die Löcher in meinem Kopf so groß. Ja. Also, da würde ich nichts drauf geben. Ja. Also, das wird schon stimmen, wenn du das recherchiert hast.
0: Nee, ich weiß es auch nicht. Ich bin mir auch nicht sicher. Ich meine mich zu erinnern, aber das müsste man dann nochmal, das wäre auf jeden Fall unfassbar lange her, weil die haben ja seit 2011 circa so, haben die ja schon ihre eigene Reality-Show bei RTL 2 eben. Und ja, die sind halt, also es ist sowieso einfach mega krass, dass man sich über so viele Jahre überhaupt hält mit einer Sendung. Das ist nicht selbstverständlich und die haben es ja auch wirklich immer klug angestellt, die haben sich auch auf Social Media eine extreme Reichweite aufgebaut. Carmen hat 1,4 Millionen Follower, Robert hat 1,3 Millionen. Die Töchter, die haben auch, die kratzen wahrscheinlich auch schon an der Million. Also das ist ja auch eine Einnahmequelle und die haben das einfach von Anfang an sehr, sehr gut und sehr klug gemacht. Und wenn die jetzt der Meinung sind, sie müssen jetzt den Sender wechseln, dann wird das einen Grund haben und dann wird das auch einen unternehmerischen Gedanken haben dahinter und ist wahrscheinlich auch das Beste, was sie machen können, gerade aktuell.
1: Wie sagt man immer so schön, wir wünschen den Geissens viel Erfolg, auch privat. Toi, toi, toi. Also es ist auf jeden Fall spannend. Also ich finde es schon spannend, weil es ist, man kann in Deutschland gar nicht mehr so viele mediale Coups machen. Also der letzte wirkliche Coup war Stefan Raab bei RTL. Und jetzt ist es halt tatsächlich dieser Coup, weil zum ersten Mal seit langem, glaube ich, nimmt die ProSiebenSat.1-Gruppe der RTL-Gruppe etwas weg, was wehtut. Also bei Jenke von Wilmsdorf, das hat halt nicht wehgetan, weil man intern da eh nicht happy war bei RTL. Also das war eh so ein Ding, da, also ob Jenke von Wilmsdorf heute noch seine großen Reportagen bei RTL machen würde, ich wage es zu bezweifeln. Also das hat denen nicht so wehgetan. Aber das hier tut weh. Auch wenn es RTL 2 ist und wie gesagt, RTL 2 nur zu einem Drittel zur RTL-Gruppe gehört, zu RTL Deutschland, das tut wirklich weh. Ja. Aber wie gesagt, wir wünschen denen wirklich viel Erfolg. Ich finde die auch toll, also toll im Sinne von, also mein Herz, Robert Geiss ist mir irgendwie egal und die Töchter auch, aber ich muss zugeben, mein Herz schlägt für Carmen Geiss. Also ich finde, Carmen Geiss ist so ein Meme, aber im Positiven. Also ich würde auch gerne mal, weißt du, man wird doch ganz oft gefragt, mit wem würdest du gerne mal Abendessen, ja? Früher habe ich immer gesagt Marilyn Manson, aber jetzt möchte ich gerne mit Marilyn, und Carmen Geiss abends essen gehen. Ich glaube, das wäre ganz tolle.
0: Also, ich habe die beiden ja mal getroffen damals zu meiner RTL 2 Zeit und habe die interviewt und da fand ich Carmen ganz herzallerliebst und der
1: Siehste?
0: Robert, der
1: Toll.
0: War so ein Macho. Ich war ja
1: auch
0: da,
1: das
0: weiß ich
1: nicht,
0: 26, 27 und der hat mich überhaupt nicht ernst genommen. Der hat, also der war wirklich, ich fand den respektlos, ich fand den super unsympathisch. Man hatte wirklich das Gefühl, ist halt eine junge Frau, interessiert mich nicht, habe ich keinen Respekt vor. Und die Carmen, die hat das Ganze immer gut, hatte das gut aufgefangen und die war einfach sympathisch und da hatte man sich dann auch trotzdem wohlgefühlt, weil sie dabei war. Aber wenn ich nur mit ihm hätte sprechen müssen, boah, nee. Ja, hätte
1: aber
0: ich mich super
1: ja,
0: unwohl gefühlt.
1: Ehrlich gesagt, genauso wie in der Sendung so ein bisschen, ne? Also ist ja, ich sag mal, authentisch. Und ganz ehrlich, Julia, was willst du erwarten von einem Typen, der Spaghetti-Träger-Tops für muskulöse Typen auf Steroiden in Anfang der 90er-Jahre-Gyms hergestellt hat? Also da kannst du jetzt, also da ist er ehrlich gesagt sehr markentreu gewesen, dass er dich scheiße behandelt hat. So bitter das ist und ich finde das auch nicht gut, verstehe das nicht falsch, aber es ist zumindestens... nicht überraschend, das sagen wir mal so.
0: Aber du, weißt du, der ist mir ja sowas von, also der Typ ist mir ja wirklich sowas von scheißegal, deshalb prallt sowas an mir auch ab, da habe ich ja so ein dickes Fell. Aber ich dachte danach nur so, ach krass, ja, du bist so ein richtiger Klischeetyp, so ein Klischeetyp.
1: Ja, genau.
0: Also
1: du bist
0: genauso,
1: so, wie man es denkt.
0: Wie du dich verkaufst, wie man es denkt, genau, keine Überraschung. Genau, okay, wir kommen mal zum nächsten Thema.
1: Ja. Wollen wir mal ein bisschen, also wenn ich in unserer Liste hier gucke, dann ist das nächste Thema die Frage, wie geht's im Reality-TV?
0: Ich habe gedacht, als ich mich so in so ein paar Themen hineingelesen habe, dachte ich so, Mensch, du beschäftigst dich doch jede Woche bei deiner Sendung Total Reality Live mit Reality-TV. Du hast das ja schön
1: gesourced.
0: Ausgesourced, damit ich mich damit nicht mehr so viel beschäftigen muss, weil für mich ist es ja ein Chaos. Aber ich habe gesehen, dass Sommerhaus der Stars gerade auch wieder läuft. Und die haben mich ja dieses Jahr auch wieder nicht gekriegt. Ich fand es ja letztes Jahr schon irgendwie vom Cast her kacke, deshalb dieses Jahr bin ich auch nicht so richtig dabei. Und da dachte ich so, vielleicht würdest du uns ja mal so einen ganz kurzen Einblick, wirklich nur ganz kurz, wir wollen es nicht ausreizen, so einen kurzen Einblick geben, wie läuft's denn beim Reality gerade?
1: Lass uns mal beim Sommerhaus der Stars bleiben, weil das ja eines der vier großen RTL-Reality-Formate ist. Die Antwort ist kurz, scheiße läuft's. Es läuft gar nicht gut, also andersrum. Das Sommerhaus der Stars ist im VOD-Bereich, also im Video-auf-Abruf-Bereich bei RTL Plus nach wie vor ein Hit. Wenn auch nicht mehr ganz so groß wie in den letzten Jahren. Ich leite das ein bisschen davon ab, dass A, die Konkurrenz größer geworden ist, also weil die ProSieben-Sat.1-Gruppe auf Join wirklich ein Reality-Format nach dem anderen rauswirft. Nicht jedes ist gut, aber mit manchen landen sie große Erfolge, wie zum Beispiel mit der Villa der Versuchung, die ja gerade läuft, die übrigens linear gegen das Sommerhaus antritt, also wenn RTL das Sommerhaus teilweise drin sendet. Ne, Quatsch, stimmt nicht. Villa ist Montag, RTL, Sommerhaus ist Dienstag. Anyway, auf jeden Fall im VOD treten sie gegeneinander an. Es gibt ein paar Formate von Join, die sind so, naja, die sind, glaube ich, so mittelerfolgreich. Darüber müssen wir auch gar nicht reden. Aber de facto, die Konkurrenz ist größer geworden. Und ich glaube auch, dass es deshalb nicht mehr ganz so gut läuft, weil man halt diesen Cast auch sukzessive verwässert. Also man, dieser USP des Sommerhauses, dass man Paare sieht, die man in der Konstellation so nicht kannte, wovon man einen Part aber sehr wohl sehr gut kennt, das verwässert nach und nach, weil man diese Paare vielleicht nicht mehr so gewinnt für diese Formate. Also es gibt nicht mehr diese, ich meine, wir hatten nie die Superstars da, aber ich weiß noch, wie damals, wer war denn so ein Klassiker, irgendwelche Fußballer, wenn dann Michael Ballack, sondern wenn, ich bin so schlecht mit Namen morgens um 8.
0: Ich leider auch, ich bin leider immer schlecht mit Namen.
1: Also ich wollte jetzt
0: nicht
1: sagen, dass natürlich Michael Wendler, ja, aber eigentlich wollte ich nicht Michael Wendler anführen.
0: Ja, Michael Wendler und Laura.
1: Ja, Michael Wendler und Laura, aber auch der, so ein Willi Herren damals mit seiner Frau und so. Also das waren
0: das
1: so
0: Konstellationen.
1: Das waren so Konstellationen, die man in der Form so nicht kannte und die gibt's halt immer weniger. Die gibt's in diesem Sommerhaus genau noch mit einem Paar, nämlich dem K11-Kommissar Michael, ich habe seinen Nachnamen vergessen, der eine 30 Jahre jüngere Freundin hat. Das ist noch so ein bisschen spannend. Das ist das, was, glaube ich, das Sommerhaus als USP hat. Aber alle anderen Paare sind entweder so unbedeutend und unbekannt, dass sie nicht kicken, oder man kennt es schon so. Mhm. Und das ist, glaube ich, auch ein Problem des Sommerhauses. Daraus resultiert, dass man im VOD jetzt mit der Marke Sommerhaus im Durchschnitt circa pro Folge 1 Million Menschen erreicht. Ist immer noch viel, ist gut, keine Frage. Allerdings ist es interessant, dass so Marken wie die Tagesschau oder auch ZDF heute mehr Leute erreichen, wesentlich mehr, nämlich zwischen 1,9 und 1,7 Millionen Menschen. Nachrichten werden nach wie vor wahnsinnig viel auch im Online-Bereich geguckt.
0: Gott sei Dank, stell dir doch das mal vor, Maurice. Also
1: ja, aber weißt du, wer nicht dabei ist, was immer wieder bitter ist? Es ist nicht dabei, weil sie es nicht gebacken kriegen. RTL Aktuell. Als ich noch bei RTL war, war immer die Frage, wie kriegt man die Marke RTL Aktuell, die super erfolgreich im Linearen ist und total wichtig für den Sender, online bzw. auf Abruf zu VOD irgendwie hin. Und sie kriegen es nicht hin. Und ich kann es dir nicht erklären, woran es liegt. Also NTV Nachrichten, die ja auch zur RTL-Gruppe gehören, die sind sehr erfolgreich, auch im VOD-Bereich. Aber nicht RTL Aktuell. Also das wurmt die Kolleginnen und Kollegen bei RTL auch massiv, weil man dieses Argument, Nachrichten funktionieren vielleicht online, nicht überhaupt gar nicht anführen kann, weil du siehst es an Tagesschau und ZDF heute das dem nicht. Auf jeden Fall, das Sommerhaus ist da trotzdem oben mit dabei, alles schön und gut. Villa der Versuchung hat mit 668.000 Zuschauenden und Kontakten auch, ist da auch noch weit dabei und auch Ex on the Beach. Aber darüber muss sich RTL keine Gedanken machen. RTL muss sich eher Gedanken machen, dass in dieser Woche das Sommerhaus linear 4,4% Marktanteil.
0: Das ist echt schlecht.
1: Und das ist schlechter, Achtung, als das Heidi-Fest bei ProSieben im letzten Jahr. Und das war schon ein Vollausfall mit 5,7% Marktanteil. Und 4,4% Marktanteil ist eigentlich ein Grund, dieses Format zu verbannen. Also normalerweise würde man das auch machen. Also man würde da, also das würde man niemals länger aufrechterhalten, aber das ist halt, dadurch, dass das halt so ein Vorzeigeformat ist, wird man wahrscheinlich auch weiterhin daran festhalten, an der 20.15 Uhr Ausstrahlung. Aber das ist, nach 2 Wochen, musst du dir vorstellen, ist die Quote zusammengefallen auf 140.000 Zuschauende zwischen 14 und 49 Jahren. Das ist fast so viel wie unter uns. Und das hat man gerade erst abgesetzt. Das ist hardcore bitter. Man ist mit dem Sommerhaus der Stars in dieser Woche nicht unter den Top 25 Sendungen des Tages gewesen am Dienstag. Also das ist wirklich krass. Also keine Ahnung. Also zur gleichen Zeit lief ja TV Total, übrigens bei ProSieben. Und die hatten mit 950.000 Zuschauenden in der Zielgruppe 13% Marktanteil. Also das ist... Also da wird man morgens bei RTL mit Kopfschmerzen aufgewacht sein, das muss man wirklich so sagen. Dementsprechend kurzer Ausflug dahin, weil Quoten thematisieren wir übrigens bei Total Reality Live nicht, ist wirklich, das Sommerhaus der Stars entwickelt sich massiv zu einem Problemfall für RTL.
0: Okay, so viel zum Thema Reality TV. Wenn ihr da noch ein bisschen mehr drüber erfahren wollt oder euch das Thema extrem interessiert und ihr da auch so ein bisschen abnörden könnt, dann könnt ihr sonntags um 21 Uhr bei Total Reality Live mal reinschauen. Das gibt's bei Talk Now. So, und jetzt sind wir ja mittlerweile schon in der Jahreszeit angekommen, wo man sich schon auch mal fragt, was macht man denn eigentlich Weihnachten oder was macht ihr denn Silvester? Hasse ich ja die Frage. Und was macht ihr Silvester? Oh Leute, ich weiß es nicht. Diese Frage überfordert mich, es setzt mich unter Druck. Ich hasse diesen Übergang ins neue Jahr. Ich hasse das. Also ich hasse nicht Silvester an sich, aber ich hasse dieses auf Reset. Ich denke mir jetzt im September, auch lasst einfach alles so, wie es ist. Lasst dieses Jahr unendlich
1: weiterlaufen.
0: Wie geil
1: wär's doch, wenn wir
0: einfach... Bei mir läuft's gerade gut. Ich weiß nicht, wie es nächstes
1: Jahr aussieht.
0: Wenn
1: wir einfach nächstes Jahr den Januar 2 und März 2, weißt
0: ja.
1: du?
0: So. Und einfach läuft alles weiter. Wir reden gar nicht darüber, wird es die Sendung noch geben oder nicht. Nein, es läuft einfach alles weiter. Ich habe keine Lust auf irgendeinen Neuanfang. Ich will jetzt, es soll so weitergehen, wie es jetzt gerade ist. Egal. Trotzdem kann man sich auch jetzt schon mal fragen, was wird es denn im TV eigentlich geben? Da gibt es nämlich jetzt schon die ersten Ankündigungen und wir können euch schon mal was ganz Tolles vorstellen. Und zwar am 23. Dezember wird live ab 20.15 Uhr das größte, wie hat es die ARD verkauft? Das größte Weihnachtssingen aller Zeiten wird es geben in der ARD. Das heißt, wenn ihr Weihnachtslieder mögt und ihr euch schon mal so ein bisschen auf Heiligabend einstimmen wollt, dann schaut doch am 23. Dezember um 20.15 Uhr mal im Ersten vorbei. Da gibt's aus dem Stadion gibt's einen Weihnachtssingen und zwar war's Düsseldorf? Kommt's aus Düsseldorf? Ja, ne? Aus
1: dem Stadion Düsseldorf.
0: Düsseldorf. Und da sind natürlich auch Stargäste dabei, wie Sarah Connor, der Opernsänger Jonas Kaufmann. Genau. Mehr habe ich jetzt noch nicht. Oh, Alter, bei mir fängt's gerade übelst krass an zu regnen. Ich habe mich gerade so erschrocken. Ich sitze hier neben so einer sehr großen Fensterfront und ich dachte, was ist das für ein Geräusch? Und ich gucke raus und da sehe ich doch den Keller schon wieder unter Wasser stehen. Hört ihr das? Nee, ihr hört das nein. nicht, ne? Boah, es ist gerade richtig laut.
1: Sehr gutes Mikrofon. Ich möchte was dazu sagen. Ich mache so einen TikTok-Trend. Da gibt's ja gerade einen Song aus den 80ern, der mega abgeht und betanzt wird mit einer Choreografie. Und zwar You Drop a Bomb on Me heißt dieser Song. Und I Drop a Bomb on You, Julia. Ich habe den Pitch-Trailer. Jetzt darf man es ja sagen, jetzt wo das erfolgreich läuft. Ich habe den Pitch-Trailer der Produktionsfirma für diese Produktion geschnitten. Falls sich immer Leute,
0: für was? Für das Weihnachtssingen?
1: Ja. Falls sich immer Leute fragen, was macht der Geiler eigentlich beruflich? Der macht unter anderem sowas.
0: Ach, aber ist das von der, nee, ist nicht von der DEF, oder?
1: Doch.
0: Ach, macht doch die DEF. Ah ja, okay. Def,
1: zusammen mit NDR, WDR, BR und so. Genau. Und das, jetzt kommt der Funfact. Wenn ich mich richtig erinnere, es muss sein, ich habe das letzten Sommer geschnitten.
0: Ah ja.
1: Ich saß in meinem Dachboden bei 36 Grad mit 3 Ventilatoren. Und habe, oh du Fröhliche. Und ich muss ganz ehrlich sagen, von diesem Trailer gibt es am Ende, weil der immer in 1000 Varianten, es gibt irgendwie 20 Varianten von diesem Trailer. Und ich bin ganz ehrlich, ich konnte es irgendwann nicht mehr ertragen. Diese Weihnachtsscheiße hier bei 36 Grad Hochsommer.
0: Du hast mir das bestimmt letztes Jahr auch erzählt. Es tut mir leid, ich habe es wahrscheinlich einfach schon wieder vergessen.
1: Aber ich freue mich, dass ich tatsächlich, ich habe das jetzt mit dieser Meldung, ich wusste es nicht mehr. Dann kann ich ja jetzt den Trailer eigentlich auch mal offline nehmen von meinem Google-Server. Auf jeden Fall.
0: Es hat funktioniert.
1: Hat funktioniert, war scheinbar ein guter Pitch. Der Trailer war mit alten Aufnahmen von alten Stadion Weihnachtssingen. Und ich muss sagen, ich finde das geil. Mhm. Also das hat Bock gemacht. Also natürlich nicht bei 36 Grad im Hochsommer auf dem Dachboden. Ja, ja. Aber grundsätzlich hat das schon Bock gemacht. Also ich fand das cool, das so zu sehen. Und ich freue mich darauf. Ich weiß jetzt nicht, ob das nur in Düsseldorf ist oder ob die auch hin und her schalten. Weil es gibt's ja auch in anderen Städten. In Berlin gibt's dieses Weihnachtssingen ja unter anderem in der Alten Försterei. Bei Union Berlin zum Beispiel.
0: Wird das dann im RBB übertragen?
1: Ich glaube ja. Also der RBB hat auf jeden Fall da immer was von gesendet, weil waren
0: krass,
1: RBB
0: ich habe das
1: Aufnahmen,
0: irgendwie
1: ich
0: ist das all die
1: habe.
0: Jahre an mir vorbeigegangen. Das ist
1: total cool.
0: Neues. Also ich.
1: Also ja echt. Ja, das gibt's hier in Köln ja. auch beim FC im Stadion. Ja.
0: Nee, irgendwie ist das an mir vorbeigegangen. Aber nee, ist eine coole Sache. Ich werde da auf jeden Fall auch mal reingucken. Und dann gab's natürlich auch noch die große Verkündung, dass es keine Silvestershow mehr im ZDF geben wird. Und das ist natürlich wirklich schade. Es gab ja diese Silvestershow ganz, ganz viele Jahre immer am Brandenburger Tor. Letztes Jahr haben die keine Kohle mehr gekriegt. Das wurde von der Stadt gestrichen, weil der Bürgermeister gesagt hat, das muss jetzt nicht von Steuerzahlern irgendwie auch getragen werden. Ne? Und deshalb sind
1: ist er zurückgetreten und wird auch nicht wiedergewählt. Die Menschen wollen ihre Silvesterfeier am Brandenburger Tor.
0: Ja, wahrscheinlich, ja. Naja, die sind dann weitergezogen nach Hamburg, aber das war leider irgendwie ein Flop. Das hat nicht so richtig funktioniert. Leider. Da im Hafen habe ich auch überhaupt nicht so richtig gefühlt. Ich finde, da waren die doch auch auf diesen Schiffen, oder?
1: Ja, das Thema ist in Berlin gewesen, ja, die Sicherheit, ne? Also das Brandenburger Tor und die umliegende Region zu sichern. Das haben wir jetzt leider beim CSD schmerzhaft mitbekommen, ist nicht so einfach. Das kostet sehr viel Geld. Ich habe mal gehört, so um eine Million für so ein Event. Und das konnte dann irgendwann nicht mehr aufgebracht werden. Und die Stadt war nicht mehr bereit, das mitzufinanzieren. Deshalb sind die nach Hamburg. Und in Hamburg wiederum haben sie das Sicherheitsproblem so gelöst, dass einfach alles auf einem Schiff stattgefunden hat, das auf der Elbe schwamm. Und das Publikum stand am Ufer und war so 20, 25 Meter entfernt von diesem Schiff. Das war... Das war nichts.
0: Das ist so, du hast so eine Distanz dann einfach. Ja. Ne? Das ist so ein bisschen schade, weil du kommst da gar nicht so richtig an die Leute ran. Weil das ist ja sowieso wenn du so eine Live-Moderation hast und irgendwie mit Kamera und Publikum irgendwie agieren möchtest. Und da musst du ja echt, das musst du ja echt schaffen. Das ist gar nicht so leicht, da einen Draht aufzubauen. Und wenn die dann alle so weit weg sind, das kriegst du gar nicht hin. Ne, das ist echt ein bisschen schwierig, deshalb, ich kann verstehen, dass das irgendwie gefloppt ist. So, Konsequenz ist jetzt einfach, es gibt ein Ersatzprogramm, statt einer Live-Sause wird das ZDF am Silvesterabend eine vorab aufgezeichnete Profi-Special-Ausgabe von der Quiz-Champion mit Johannes B. Kerner zeigen. Und die ist wohl als Expertin dabei.
1: das ist langweilig. Also
0: ich werde jetzt auch nicht gucken, das interessiert mich überhaupt nicht, aber um einen kleinen Blick in die Zukunft zu geben, also was ich so gehört habe, ARD und ZDF, die sprechen wohl auch darüber, dass die so ein Wechselmodell machen, ne? Weil in der ARD hast du ja oft

0: sehr gut darin, das zu suggerieren, dass sie im Laufe des Abends halt auch immer betrunkener wird. Und dementsprechend auch irgendwie, das Kiwi ist eh schon unkontrollierbar, aber dann wird sie noch unkontrollierbar. Ich erinnere mich noch an ihre fantastische Anmoderation von Ski-Agu, den sie als Ski-Augli bezeichnete. Und hier auf der Bühne, Ski-Augli. Das war großartig. Das ist einfach toll. Und ja, du hast recht, die Quoten hat man hat gegen die ARD immer verloren. Und ich glaube, wenn ich mich richtig erinnere, war diese Silvesternummer mit Florian Silbereisen sogar immer nur aufgezeichnet. Das war nicht mal live. Das ist natürlich noch besonders bitter.
1: Oh, jetzt gewittert's hier auch noch, Leute. Ihr könnt's euch nicht vorstellen, wie das hier aussieht bei mir. Es muss sich doch das Licht hier auch im Podcast geändert haben.
0: Ja, du bist ein bisschen dunkler unterwegs,
1: es
0: aber nicht schlimm.
1: Es ist stockenduster. Es fühlt sich an wie eine Sonnenfinsternis. Es sind der Himmel ist tiefschwarz.
0: Dann setz mal schnell deine Brille auf, deine Sonnenfinsternisbrille.
1: Es hat aufgehört zu regnen, aber Leute, es donnert. Ich habe ein bisschen Angst. Okay, zurück zum Thema.
0: Ich wollte nur sagen, dass der Silbereisen aufgezeichnet war.
1: Mit ja, war aufgezeichnet. Ja,
0: was
1: das
0: ist denn
1: weiß
0: dein
1: ich leider nicht.
0: Was ist denn dein Gefühl zu Kiwi und Kerner nicht mehr zu Silvester im ZDF? Das ist doch scheiße.
1: Ich finde es schade, weil wir haben die letzten Jahre Silvester immer zu Hause verbracht. Das hat aber auch einen ganz besonderen Grund, denn mein Opa, der feiert immer an Silvester Geburtstag, weil er hat an Silvester Geburtstag. Und das ist für uns ganz wichtig, dass wir da immer mit dabei sind. Und das ist dann in der Heimat. Und in der Heimat passiert halt nichts an Silvester. Da ist niemand da. Die hauen alle ab. Das heißt, es war immer so das Ende vom Lied, okay, gut, dann verbringen wir halt den Silvesterabend irgendwie zu Hause, ist mit Kind sowieso irgendwie angenehmer, dann machen wir so ein bisschen unser Ding und dann guckt man halt abends irgendwie die Silvestershow.
0: Ja.
1: Und das macht auch mit Kindern sowieso total Spaß, das zu gucken, weil dann eben Mucke kommt und so und dann kann man so ein bisschen mitfeiern und man macht so sein eigenes Ding. Und deshalb, ich finde das sehr, sehr schade. Ich finde das richtig, ich habe es gerne geguckt. Ich habe es geliebt und ich mag auch Kiwi einfach. Ich finde die einfach so witzig.
0: Ich liebe Kiwi.
1: Und der Johannes B. Kerner bringt noch so ein bisschen Professionalität dazu, mit so ein bisschen Seriosität, um das so ein bisschen auszugleichen. Und ich finde es eine herrliche Kombination. Ich mag das total gerne. Und wir können nur hoffen, dass es das vielleicht im nächsten Jahr wieder gibt. Vielleicht finden die ja irgendwie so ein Wechsel. Vielleicht können die ja so ein Wechselmodell irgendwie machen und so sparen die auch ein bisschen Kosten und dann nimmt man sich keine Quoten weg. So,
0: ich fände es auch gut.
1: Wir wollen jetzt mal noch ein bisschen international schauen. Uns läuft ehrlicherweise die Zeit
0: weg. Lass uns mal nur noch übers Dschungelcamp reden, glaube ich.
1: Ja, weil das ist wirklich spannend.
0: Das ist wirklich spannend. Die Nachricht, die uns erreicht hat, der spannende Kommentar, machen wir nächste Woche, denn das Dschungelcamp sorgt für Schlagzeilen in den USA. Das finde ich total spannend, weil ich glaube, was viele ja gar nicht wissen, ist, dass das Dschungelcamp gar nicht so eine internationale big Nummer ist, wie man das denkt, glaube ich, oder wie man es wahrnimmt. Das Dschungelcamp gab es in vielen Ländern schon, aber es lief die letzten vielen, vielen Jahre wirklich nur in Deutschland und in Großbritannien gut und überhaupt, glaube ich, sogar. Bist du immer noch abgelenkt von diesem Gewitter?
1: Jetzt hat's ganz doll geblitzt gerade. Oh, und jetzt donnert's. Hört ihr das nicht?
0: Nein.
1: Hau ich mal.
0: Ich höre nichts.
1: Du hörst gar nichts. Das Mikrofon ist so gut. Wahnsinn, es schirmt alles ab. Wahnsinn. Aber ich finde es ein bisschen gemütlich, aber auch immer ein bisschen beängstigend. Kennt ihr das? Wenn so richtig heftiges, schlimmes Unwetter und Gewitter ist.
0: Das ist ja im Prinzip wie wenn im Dschungelcamp das alles absäuft und wir als Zuschauende finden das spannend.
1: Das wäre mein Horror, da zu liegen ohne Dach über dem Kopf und alles säuft ab und dann wird das ja nicht trocken über die nächsten Tage. Dann versuchst du es am Feuer zu trocknen, was eigentlich verboten ist. Und dann ist das stinkig und es ist klamm. Wäre mein Horror. Würde ich nicht überleben. Okay, Maurice, es tut mir leid, dass ich dich ablenke.
0: Du lenkst mich nicht ab, das ist das Gewitter. Ich wollte nur erzählen, dass sich das jetzt ändern wird. Und zwar wird man in den USA mal wieder, man hat das schon mal gehabt, einen Ableger des Dschungelcamps machen. Übrigens, die Sendung, für alle, die das jetzt auch nicht wissen, ist, die Sendung heißt nicht das Dschungelcamp, Leute. Die Sendung heißt, ich bin ein Star.
1: Holt mich hier raus.
0: Und so heißt sie auch in England. Da heißt, I'm a celebrity, get me out of here. In den USA wird man, Achtung, auf einen ganz, ganz wichtigen Part dieses Namens verzichten, nämlich auf I'm a Celebrity. Da wird sie nur heißen Get Me Out of Here, also auf Deutsch hol mich hier raus. Mhm. Und der Grund ist, weil man nämlich Menschen in das Camp schickt und man macht ein paar Änderungen. Man schickt Menschen als Paarungen in das Camp und zwar ein Promi mit einem Nicht-Promi. Und deshalb heißt es nur noch Get Me Out of Here. Und das finde ich erstmal grundsätzlich schon mal interessant. Ne? Also
1: das heißt, da kann dann irgendwie hier Britney Spears kann ihre Mutter mit reinnehmen, zum Beispiel, ne? So ist das.
0: Vielleicht ihren Vater. Dann wird

0: ist noch sensationeller.
1: Oh ja. Stimmt. Aber halt so, ne? Also da ist ein Promi und der kann irgendwen, also es muss nicht der Partner sein, so wie jetzt beim Sommerhaus der Stars. Oh Gott, Leute,
0: das ist doch jetzt nicht dein Ernst. Julia, es ist doch nicht mehr Mittelalter.
1: Wenn ich hier gleich vom Blitz getroffen werde, wenn der hier durch die Scheibe reingeht, dann seid ihr live dabei. Ich sag's euch.
0: Das ist gut. Das ist sensationell.
1: Wir kriegen gute Klicks. Ich bin gestorben, aber wir kriegen gute Klicks. Also, genau, das ist die Idee, dass man quasi irgendjemanden aus dem Bekanntenkreis, der kein Promi ist, damit reinnimmt. Und das finde ich eigentlich wirklich spannend.
0: Ja,
1: das finde ich wirklich spannend und das könnte ich mir für Deutschland auch gut vorstellen.
0: Es könnte vielleicht doch mal ein Ableger sein, so wie man mal ein Jahr lang den Dschungel der Legenden hatte, könnte man eventuell das auch machen. Und beim Dschungel der Legenden hat man, finde ich, das sehr gut gelöst, dass es eben nicht aktuell war. Also den hatte man ja nicht, wie man es beim Dschungelcamp jetzt kennt, das ja quasi live ist und das ja quasi aktuelles Tagesgeschehen zeigt. Beim Dschungel der Legenden hatte man ein paar Wochen vorher aufgezeichnet schon und das könnte man, also vielleicht ist das für Deutschland auch gar nicht so eine schlechte Idee.
1: Deutschland macht es ja so wie immer. Deutschland guckt sich das erstmal im Ausland an. Wie funktioniert es da denn? Wir lassen erstmal die anderen probieren. Wenn es da ein Hit wird, dann könnte man auch mal drüber reden, ob man das auch mal ausprobiert. Ich fände es spannend. Also können wir das denn eigentlich hier in Deutschland gucken? Weil das würde mich echt interessieren, wie die das umsetzen.
0: Also es ist erstmal grundsätzlich eine NBC-Produktion für den Streamingdienst Peacock. NBC hatte das auch schon mal 2009 im Programm für eine Staffel, ist gefloppt. ABC hatte das 2003 im Programm, ist gefloppt. Die hatten das übrigens auch nie in Australien produziert, sondern auf, oh Gott, das ist jetzt, ich weiß es nicht. Entweder hatten sie es auf irgendeiner Pazifikinsel, sowas wie in der Nähe von Hawaii, wahrscheinlich amerikanisch Guam oder irgendwie so.
1: Haben die da auch noch mal einen Camp? Ich dachte, es gibt immer nur Südafrika und Australien.
0: Ja, hatten sie. Also nee, es gab noch ein drittes Camp oder irgendwo im karibischen Raum. Da müsste man jetzt mal Wikipedia, kleine Empfehlung bei euch, bei Wikipedia steht das tatsächlich alles sehr genau. Ich habe es jetzt nicht im Kopf, es war nicht in Australien. So wie ja auch die Australier nicht in Australien produzieren, sondern
1: in Südafrika.
0: Nein, die in Südafrika,
1: genau.
0: Genau. Jetzt wissen wir noch nicht, wo die das produzieren werden. Also es wird wahrscheinlich, Amerikaner machen sowas auch nicht live. Das wird voraufgezeichnet sein. Also man kann das überall machen. Das ist auf jeden Fall spannend. Es wird sicherlich auch nicht die Länge haben, wie es in Deutschland hat, weil die amerikanischen Reality-Formate einfach auch nicht so eine XXL-Länge haben, sondern die sind so 60 Minuten in der Regel. Bei amerikanischen Reality funktioniert auch ganz anders, weil da ist ja mit Survivor zum Beispiel ein über 40 Staffel dickes Reality-Survivor-Format so erfolgreich. Aber es erstmal, ich hoffe, dass man es irgendwie irgendwo gucken kann.
1: Vielleicht gibt es bei YouTube ein paar Ausschnitte oder so.
0: Wenn ihr mal in die USA in Urlaub fliegt, vielleicht habt ihr da einen Zugang zu Peacock oder.
1: Ich habe jetzt den letzten Satz nicht verstanden. Du hast den Zugang zu Peacock?
0: Nee, leider nicht.
1: Ach so.
0: Ja, ich habe nur gesagt, wenn ihr vielleicht in die USA fliegt und dann mal dort vor Ort seid, vielleicht könnt ihr euch einen Zugang zu Peacock kaufen.
1: Ach so, okay.
0: Aber ich habe das mal probiert. Das scheitert immer daran, dass wir alles deutsche Postleitzahl und deutsche Kreditkarten haben. Da kommst du auch nicht weiter. Also das ist nicht einfach. In den USA einen Streamingdienst zu abonnieren als Deutscher ist fast unmöglich. Das Einzige, was du kriegst, ist YouTube-TV, aber da kriegst du ja sowas wiederum nicht. Also ist auf jeden Fall, es ist spannend, dass sie es nochmal versuchen.
1: Ja, wir werden es auf jeden Fall im Blick behalten und gucken dann mal, wie es da gelaufen ist. Und dann ist es auch spannend zu sehen, ob Deutschland dann eventuell auch diese Art vom Dschungelcamp irgendwann mal produzieren wird. Ich fände es spannend. So, wir sind am Ende der Sendung angekommen. Die Zeit ist voll. Wir hätten noch ein paar Themen auf dem Schirm gehabt, aber wir haben uns jetzt
0: aber bei Julia donnert's. Julia muss jetzt den Keller ausfegen.
1: Ey, ich glaube, ich muss echt mal gucken, ob der Keller safe ist. Wir hatten schon Wasserschaden, kurz nachdem wir hier eingezogen sind. Das ist richtig geil. Vor allen Dingen, wenn noch die ganzen Umzugskartons unten im Keller stehen.
0: Toll.
1: Die nicht ausgepackt waren. Egal, Leute, es gibt Schlimmeres. Ich bin froh, dass ich hier sitze und ein Dach über dem Kopf habe und nicht im Dschungelcamp hocke bei diesem Wetter.
0: Das stimmt.
1: Ihr Lieben, wir hören uns nächste Woche wieder. Ihr merkt schon, es ist wieder richtig angelaufen, ja, in der Medienbranche. Das Sommerloch ist vorbei. Wir steuern in den Herbst hinein. Es ist wieder ein bisschen was los. Es passiert wieder was. Das heißt, ihr könnt euch auch auf nächste Woche freuen. Das tun wir auch. Bis dahin, bleibt in Kontakt mit uns. Bewertet uns. 5 Sterne, ihr wisst. Mögen wir am liebsten. Und dann.
0: Julia macht ein Herz für alle, die keinen Videopodcast gucken. Julia zeigt
1: ja,
0: euch
1: jetzt
0: ein Herz,
1: wobei
0: man auch denken könnte.
1: Ja, jetzt macht doch mal Videopodcast. Los, komm, ich lasse euch noch kurz Zeit.
0: Aber es sieht, Julia, ehrlich gesagt, sieht es eher aus wie so eine Batman-Eulenmaske, weil du das Herz

0: Sklave also, Jong.
1: Oh, schön, hier mit einer tiefen Unschärfe. Wahnsinn.
0: Wie machst denn du ein Herz? Du bist so ein Boomer. Hä, so macht man ein Herz.
1: Das sieht aus wie ein Dreieck, was du machst.
0: Warte, hier.
1: Ja.
0: So.
1: So.
0: Hier.
1: Leute, Korean wir verabschieden Heart. Euch mit einem Herz. Also,
0: tschüss.
1: Tschüss.

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0: Herzlich willkommen zum diesjährigen Kurz und Gut im Kurzfilmwettbewerb.
1: Herzlich willkommen zu Kurz und Gut.
0: Schön, dass ihr alle da seid. Wir freuen uns, dass ihr alle hier im OK euch eingefunden habt.
2: Ich bin Mila und ich mache die Moderation dieses Jahr bei Kurz und Gut. Wir sind gerade dabei, unsere Moderationstexte zu schreiben und ein bisschen Zeitdruck haben wir, aber ich denke, wir schaffen das. Ich hoffe, die Stimmung wird so gemütlich sein und dass man einfach einen schönen Abend zusammen hat.
3: Wir haben heute den Tag über alles vorbereitet. Es hat sich herausgestellt, dass du noch so viel machen müssen. Aber es hat sich sehr gelohnt. Und die Sendung selber und die Veranstaltung selbst war dann extrem entspannt. Es hat alles funktioniert.

0: Kannst du auch von 10.000 machen, oder?
1: Ja,
2: ich kann nicht mehr Abfahren fahren.
1: Also der freie Fall war schon krass.
3: Haben Sie schon einmal einen Wunsch gehabt, deren Erfüllung mehrere Jahrzehnte warten musste? Wir sind bei Karin in Geifertshofen bei Schwäbisch Hall und dürfen das miterleben. Gemeinsam mit Eberhard Ginger, Geburtsjahr 1951, Weltmeister 1974 am REC, ging er in Erfüllung. Gleich erfahren Sie mehr. Hallo liebe Zuschauer zu Hause, schön, dass Sie zuschauen. Wir sind unterwegs mit der Kamera und ich frage jetzt mal, ein heimliches Geburtstagskind, wo wir sind. Wo sind wir denn?
4: Wir sind hier in Geifertshofen, das gehört zu Bühlerzell, Kreis Schwäbisch Hall.
3: Genau, wenn Sie das zu Hause sehen, das ist das Bühlertal, richtig so, ja?
4: Ja, das stimmt.
3: Sie kennen vielleicht nur den Thüringer Wald, aber wir kennen jetzt das Bühlertal.
4: Genau.
3: Ja. Und Sie kamen aus der Luft. Die Aufnahmen zeigen wir Ihnen gleich. Erstmal möchten wir wissen, was ist hier los gewesen? Was war das hier für ein Highlight?
4: Das war das Highlight zu unserem 140. Geburtstag. Mein Mann und mit mir zusammen. Und ich wollte schon vor 40 Jahren mit meinem Schwarm springen. Und da haben wir das alle verboten. Und deswegen habe ich das ganz heimlich jetzt diesmal gemacht. Und erst ein paar Tage vorher haben sie es erfahren, dass ich springe. Und deswegen hat es jetzt diesmal
3: gesagt. Also das erste Mal gesprungen überhaupt?
4: Das erste Mal aus dem Flugzeug. Sonst bin ich schon öfter gesprungen, aber aus dem Flugzeug noch nie.
3: So, jetzt den Vornamen mal bitte.
4: Karin.
3: Liebe Karin, wer ist denn der nette Mann, der dich so schön geführt hat während des Sprungs?
4: Der einzige Weltmeister aus Deutschland, Eberhard Ginger.
3: Da gibt es einen Applaus für den Eberhard Ginger. Genau.
5: Das mit dem einzigen Weltmeister muss ich allerdings korrigieren. Wir haben dann noch ein paar mehr. Aber in der Zeit war ich dann der Erste wieder nach dem
3: Sie sind jetzt keine 20 mehr und springen trotzdem.
5: Ja, das ist Ihnen aufgefallen.
3: Ja.
5: Also ich merke das auch jedes Mal, wenn ich in den Pass gucke, da bin ich ganz erschrocken, was da drin steht unter Alter. Aber ich bin jetzt im zarten Alter von 75 und ich springe nach wie vor.
3: 75, Applaus, Kinder, Applaus. Das ist sportlich, muss man sagen. Und ich glaube, Sie sehen fit aus. Da brauchen wir gar nicht diskutieren.
5: Naja, gut. Also ich habe auch mein weinendes Haar aus dem Gesicht rausgekämmt, damit man mich erkennen kann.
3: Sehr schön, sehr schön. Da wünschen wir euch noch eine schöne Fete, eine schöne Feier.
4: Jawohl.
3: Und wir dürfen natürlich diesen Sprung zeigen.
4: Natürlich, auf jeden Fall.
5: Gibt keinen Grund, Klage zu
3: machen. Und wenn Sie jetzt dranbleiben, jetzt kommt der Sprung. Bitte schauen Sie selbst.

Das ist gar nichts zu tun. Das ist ein Anzug.

0: Danke. Annett. Vielen, vielen Dank. Vielen, vielen Dank. Und wir haben noch eine Zugabe.
1: Andreas Mücksch, die ganzen Arrangements aus deiner Feder. Vielen Dank. Wenn ihr unbedingt noch wollt, sagen wir nochmal.

Vielen, vielen Dank. Kommen Sie gut nach Hause und beehren Sie uns nächstes Jahr gerne wieder, nachdem Sie Ihre Wünsche auf den Zetteln hinterlassen habt. Ganz, ganz herzlichen Dank. Großen Applaus, Andreas Mücksch. Dankeschön.

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0: wir alle vielleicht dann doch auch diesen Kampf um den besten Analysten, die das dann jetzt gewinnen können gegen David Roberts, können wir vielleicht auf den wiederkehrenden Tagen in Dresden lernen, die vom 11. bis zum 17. September, denn das passiert alljährlich, 2018, wenn ich das richtig, wenn ich da richtig informiert bin. 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

Die Bibliothek der Dinge. Um was geht es? Das ist Maya. Und Maya hätte gerne eine Kamera für den 80. Geburtstag ihres Opas. Aber Maya hat keine Kamera. Wo könnte sie sich nur eine leihen? 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Das ist nämlich eine Webseite. 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Und wie geht das? Du musst nur ein Foto von deinem Gegenstand machen und diesen dann kostenlos auf der Depotseite hochladen. Egal, ob von zu Hause, aus der Arbeit oder natürlich als Verein. Ihr könnt alle mitmachen. 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

0: Herzlich willkommen zum diesjährigen Kurz und Gut im Kurzfilmwettbewerb.
1: Herzlich willkommen zu Kurz und Gut.
0: Schön, dass ihr alle da seid. Wir freuen uns, dass ihr alle hier im OK euch eingefunden habt.
2: Ich bin Mila und ich mache die Moderation dieses Jahr bei Kurz und Gut. Wir sind gerade dabei, unsere Moderationstexte zu schreiben und ein bisschen Zeitdruck haben wir, aber ich denke, wir schaffen das. Ich hoffe, die Stimmung wird so gemütlich sein und dass man einfach einen schönen Abend zusammen hat.
3: Wir haben heute den Tag über alles vorbereitet. Für uns hat sich herausgestellt, dass du noch viel daran machen willst. Aber es hat sich sehr gelohnt. Und die Sendung selber und die Veranstaltung.

Meine sehr geehrten Damen und Herren, ich darf Sie alle recht herzlich zu unserer heutigen Stadtratssitzung begrüßen. Ich stelle die Ordnungsmäßigkeit der Einleitung fest. Wir sind jetzt 17 anwesende Stadträte plus Bürgermeister, also 18, und damit beschlussfähig. Wir kommen zum Tagesordnungspunkt 2, Feststellung der Tagesordnung. Gibt es von Ihrer Seite hier Einwände oder anderweitige Meinungen? Das ist nicht der Fall. Dann bitte ich Sie, durch Ihr Handzeichen die Tagesordnung zu bestätigen.

0: Dankeschön, das war einstimmig. Dann kommen wir zum Protokoll unserer letzten Sitzung vom 13. August. Gibt es hierzu Einwendungen? Ich sehe keine. Damit können wir auch dieses Protokoll dann bestätigen und ich bitte Sie nochmal um Ihr Handzeichen. Danke. Gibt es Gegenstimmen, Stimmenthaltungen? Bei 2 Stimmenthaltungen bestätigt. Wir kommen zum Tagesordnungspunkt 4, Informationen des Stadtratsvorsitzenden und des Bürgermeisters. Von meiner Seite gibt es keine Informationen, aber der Bürgermeister hat sicherlich viele.
1: Ja, sehr geehrte Damen und Herren Stadträte, liebe Gäste und Zuschauer, Vertreter der Verwaltung, die Mitteldeutsche Zeitung, der offene Kanal. Ich darf Sie alle recht herzlich begrüßen zur heutigen Sitzung des Stadtrates hier im Ratssaal und darf beginnen aktuell mit dem zurückliegenden Großereignis, so will ich es mal nennen. Bad Dürnberg befindet sich immer im Ausnahmezustand, wenn das größte Stadtfest ansteht. Das 263. Bad Dürnberger Brunnenfest ist Geschichte. Es hat, wie ich meine, erfolgreich stattgefunden. Die Auswertung ist angelaufen. Die Auswertung wird zeitnah erfolgen und sie dauert also aktuell noch an. Ich denke, man kann insofern erstmal festhalten, dass vieles gelungen ist, gleichwohl einiges verbessert werden kann beim nächsten Mal. Ich will nur ein paar erste Stichpunkte nennen, die Sauberkeit und Bestückung der Toiletten mit Hygieneartikeln ist ja gelobt worden. Der Moderator, das Höhenfeuerwerk, der Festumzug mit seiner Absicherung durch die Streckenposten, die Sprecherstellen, der Sicherheitsdienst. Nun sortieren wir die Fakten. Wir werten aus. Es gibt Überlegungen, dass möglicherweise zu viele Bierwagen im Gelände waren, wir darauf reagieren müssen. Was wir auch in den vorangegangenen Jahren so nicht feststellen mussten, die Müllproblematik, weniger am Freitag, aber ganz, ganz stark am Samstag. Da haben die Mitarbeiter auch wirklich sehr, sehr fleißig reagiert und bis dann Sonntag das Festgelände wieder geöffnet war, den Park in einem sehr, sehr guten Zustand wieder den Besuchern öffnen können. Aber wir müssen reagieren, vielleicht also doch eine Diskussion darüber, ob wir Pfand einführen im Gelände. Das ist also eine Diskussion, der man sich stellen kann und vielleicht auch eine Diskussion darüber, ob man das Festgelände verkleinert, um ein volles Festgelände zu haben. Aber da will ich nicht vorgreifen, das nur mal als Anregung mit an dieser Stelle an die Hand geben. Die Delegation aus unseren Partnerstädten aus Melle, Tschorotschinek und Ensch haben sich sehr anerkennend geäußert. Ja, 3 Festtage, zahlreiche Programmpunkte, das bedeutet immer eine enorme organisatorische und praktische Leistung. Das gilt für das Hauptamt wie für das Ehrenamt. Bei der Vorbereitung, beim Aufbau, während der Veranstaltung und auch hinterher beim Abbau. Und da war auf Hauptamt wie Ehrenamt Verlass. Und ich hätte mir nur, das darf ich vielleicht auch sagen, mehr gewünscht, also bei den Vereinen, die dabei waren, die haben sich sehr stark eingebracht, ob das der SV Eintracht war, ob das der Kurparkfreundeverein war, ob das auch der Heimatbund war. Aber ich hätte mir durchaus auch gewünscht, dass sich mehr Vereine einbringen im Festgelände. Aber auch darüber müssen wir uns Gedanken machen, wie wir das Ehrenamt motivieren, beim größten Stadtfest auch mitzumachen. Ja, ansonsten war ja eingebettet außerdem in das 263. Bad Dürnberger Brunnenfest das Jubiläum 80 Jahre Stadtrecht, das wir mit einem kleinen Festakt im kleinen Rahmen, so wie es auch unserer kommunalen Haushaltslage angemessen entspricht, stattgefunden. Und wir konnten uns freuen, ist also endlich der Stadtratsbeschluss umgesetzt.

Andreas Ihle die Ehrenbürgerschaft zu verleihen. Und Thomas Schäffler, denke ich, hat auch verdient aus den Händen des Landrates die Ehrennadel des Landes Sachsen-Anhalt erhalten. Und das war, denke ich, eine schöne Wertschätzung und Anerkennung für sein Engagement. Ja, am 6. September hat die Landtagswahl stattgefunden. Auch hier will ich nochmal Danke sagen an alle, die mitgeholfen haben bei der Vorbereitung und Durchführung dieser Wahl in Bad Dürnberg mit immerhin 9.061 Wahlberechtigten, von denen allerdings nur 6.534 ihr Wahlrecht auch tatsächlich genutzt haben. Die Wahlbeteiligung ist besser als in den Vorjahren ausgefallen, bleibt aber immer noch hinter dem Durchschnitt im Landkreis und auch erst recht hinter dem Durchschnitt des Landes zurück. Wir müssen feststellen, das bewerte ich als negativ, dass insgesamt weniger Landtagsabgeordnete aus dem Saalekreis in Magdeburg unsere Region vertreten können. Das bewerte ich als negativ. Die Abgeordneten, die uns zur Verfügung stehen aus dem Wahlkreis, das sind Gordon Köhler, Frank Bommersbach, Andreas Schmidt, die letzten beiden genannten, gewählt über die Liste. Und ja, ansonsten lässt sich auch feststellen, dass wir abgeleitet aus diesem Ergebnis eine mäßig handlungsfähige Landesregierung zu erwarten haben. Und der Städte- und Gemeindebund hat sich damit beschäftigt, eine Erklärung herausgegeben, dabei nochmal die kommunale Selbstverwaltung sehr stark betont, aber auch festgehalten, dass der Städte- und Gemeindebund mit jeder Landesregierung professionell, sachorientiert und konstruktiv zusammenarbeiten will und auch wird. Wir müssen schauen, dass auch die Landesregierung ins Handeln kommt, wie auch immer die sich zusammensetzt. Es gibt viele drängende Themen. Seit August dieses Jahres liegt nach dem Gutachten zum horizontalen Finanzausgleich jetzt auch das Gutachten vor zum vertikalen Finanzausgleich. Und das bescheinigt ganz klar das, was wir schon über einige Zeit hinweg vermutet haben, nämlich dass die Städte und Gemeinden im Land Sachsen-Anhalt im Vergleich zu den Städten und Gemeinden in den anderen ostdeutschen Bundesländern deutlich unterdurchschnittlich finanziert sind. Also hier besteht dringender Handlungsbedarf und ich denke, mit einer grundlegenden Novelle des Finanzausgleichsgesetzes können wir aber frühestens erst im Jahr 2028 rechnen, wenn nicht vielleicht noch in diesem Jahr ein Nachschlag, müssen wir schauen, ob da der finanzielle Spielraum gesehen wird, auf Landesebene beschlossen wird und dass uns auch bei der Haushaltsplanung für das Jahr 2027 natürlich weiterhelfen würde. Es wäre dringend notwendig. Des Weiteren, das ist auch eine klare Erwartungshaltung an die neue Landesregierung, dass also hoffentlich weiterhin Bundesfördermittel nach Sachsen-Anhalt fließen und die Landesregierung aber dort, wo es erforderlich ist, auch die Mittel zur Kofinanzierung dieser Bundesfördermittel bereitstellt. Ja, dann zu den Beschlüssen noch ganz kurz, die gefasst worden sind in der Sitzung des Haupt- und Finanzausschusses am 10. September. Wir haben die überplanmäßige Ausgabe beschlossen, um die Umlage an den Zweckverband für Wasserversorgung und Abwasserbeseitigung bezahlen zu können. Das waren in Summe rund 42.000 Euro. Es wurde eine überplanmäßige Aufwendung beschlossen. Das war auch sozusagen die Vorbereitung für die Eilentscheidung, die ja dann abzusegnen gewesen war, die getroffen wurde zu diesen Baumfällmaßnahmen, die Sicherheit wiederherzustellen am Saaleradwanderweg. Das waren in Summe auch rund 50.000 Euro. Wir haben eine Personalangelegenheit entschieden, und zwar die Nachfolge in der Stelle im Sachgebiet Kindereinrichtungen und Grundschulen, die Stelle, die derzeit noch mit Frau Spittel besetzt ist.

wird mit der Frau Caroline Giesemann besetzt. Und wir haben weiterhin beschlossen, Bauleistung, das betrifft die Maßnahme zur Erweiterung des Speisesaals der Siedlungsgrundschule, hier Zimmerer- und Dachklempnerarbeiten im Wertumfang von 25.000 Euro, der Ausbau des Gehweges am Markt an der Ostseite, auch das ist beschlossen, mit einem Umfang von immerhin auch über 110.000 Euro und auch das angekündigte Los 2 ist so, wie es angekündigt war, beschlossen worden bei der Umrüstung der Straßenbeleuchtung mit einem Wertumfang von hier 72.000 Euro in etwa. Ja, die Stabsstelle Personal war beschäftigt mit der Umsetzung zumindest der Personalentscheidung. Die Neueinstellung von Herrn Hons als Nachfolgerin für die Frau Werner als Fachbereichsleiterin im Fachbereich Finanzen und Steuern ist auch umgesetzt. Sie sehen, Herr Hons hat hier heute Platz genommen, hat also seinen Dienst angetreten. Zwei befristete Einstellungen sind erfolgt im Bereich der Kinderbetreuung, in der Kita Bummi und in der Kita Schneckenberg, jeweils als Krankheitsvertretung. Und zu den Baumaßnahmen, die zumindest im Bereich Tiefbau derzeit laufen, das ist nach wie vor der Gehweg in der Damaschke Straße als Gemeinschaftsmaßnahme mit dem Zweckverband und der Telekom, die dort Glasfaser verlegt, die Erneuerung des Gehweges in der Rudolf-Breitscheid-Straße, die Gehwege mit Straßenbeleuchtung im Sterlingsweg und auch die Gemeinschaftsbaumaßnahme in der vorderen und hinteren Gasse. Vorbereitet werden die Maßnahmen, wie schon die erwähnte Erneuerung des Gehweges mit Beleuchtung am Markt. Das wird also im nächsten Monat in die Ausführung gehen. Genauso der Beschluss zur Umrüstung der Straßenbeleuchtung. Das Los 2 hat einen größeren Umfang als das schon beschlossene Los 1 im Wesentlichen in dem Bereich Gottula-Siedlung. Auch hier geht die Ausführung los im Oktober. Ja, die Erneuerung der Beleuchtung, das ist der Gehweg zwischen den Kindereinrichtungen Bummi, dem Hort und der Siedlungsgrundschule. Auch das soll noch in diesem Jahr erfolgen. Der Gehweg selbst, das wird dann aber erst im nächsten Jahr nachziehen. Pflasterschäden in der Leipziger Straße. Hier beginnen noch diesen Monat die Ausbesserungsarbeiten. Und in der Säumestraße, da wird also ab voraussichtlich November, also auch noch in diesem Jahr, die Beleuchtung erneuert, inklusive auch der Masten dort. Ja, die Bestrebung, die S-Bahn-Verbindung, die S6, weiterhin zu verbessern, damit also auch ein alltagstaugliches Angebot zustande kommt, für die Bürger, insbesondere aber für die Pendler, die auf diese Strecke zurückgreifen. Wir bleiben dran, hat ein Termin stattgefunden im Ministerium für Infrastruktur und Digitales. Wenn ich sage wir, dann heißt das die Stadt Markranstädt, die Stadt Leuna und die Stadt Bad Dürnberg. Es hat daraufhin ein weiterer Termin stattgefunden beim Landrat auf sächsischer Seite, der zugleich Vorsitzender des Zweckverbandes für den Nahverkehrsraum Leipzig ist, in dieser Funktion fungiert. Der Geschäftsführer war dabei, aber auch die Nahverkehrsservice Sachsen-Anhalt GmbH. Und ich denke, so kann man das einschätzen, war das ein sehr gutes, offenes, konstruktives Gespräch. Wir haben Lösungsvarianten diskutiert und man kann das vielleicht jetzt zumindest für heute erstmal so zusammenfassen. Es gibt Licht am Ende des Tunnels und wir werden noch weiterhin für die bessere Taktung, ausreichende Kapazitäten und eine zuverlässige Bahnanbindung für die Bürger kämpfen. Ja, dann noch eine relativ frische Information, die die Umsetzung eines Stadtratsbeschlusses betrifft, und zwar den Beschluss zur Änderung des Flächennutzungsplans, um an der Breiten Straße großflächigen Einzelhandel möglich zu machen. Und zwar ist hier mit Datum vom 14. September vom Ministerium für Infrastruktur und Digitales

0: Landes Sachsen-Anhalt eine Untersagungsverfügung ergang, die an den Landkreis Saale-Kreis als der zuständigen Genehmigungsbehörde adressiert ist. Und die hat dem Landkreis keine andere Wahl gelassen, als im Prinzip den Inhalt dieser Untersagungsverfügung mit einem Bescheid an die Stadt Bad Dürnberg weiterzureichen. Das hat der Landkreis getan mit Datum vom 22. September. Und das darf ich hier mal im Tenor wiedergeben. Also die Entscheidung über den Antrag auf Genehmigung dieser beschlossenen Änderung des Teilflächennutzungsplans, die wird ausgesetzt. Das heißt auch, nicht nur, dass ja der Flächennutzungsplan mit dieser Änderung nicht genehmigt wird, sondern er wird eben auch nicht abgelehnt. Und das Kuriose ist an dieser Stelle, diese Untersagungsverfügung, die ist befristet, und zwar befristet auf 2 Jahre. Und das leuchtet, wenn man sich dann aber die Begründung anschaut, weniger ein, weil nämlich im Wesentlichen die Begründung lautete für diese Untersagungsverfügung, der Landesentwicklungsplan, der neue Landesentwicklungsplan, der wird in Kürze in Kraft treten. Und in Kürze passt dann aber nicht zusammen mit dieser Befristung von 2 Jahren. Wir haben uns natürlich kurz geschlossen mit dem potenziellen Investor, dem Vorhabenträger, und danach hat also auch eine Rücksprache stattgefunden mit der Geschäftsleitung dort, und da liegt uns mit Datum von heute eine klare Aussage vor, und zwar lautet diese, dass die Investoren an dem Projekt weiterhin festhalten und dass darum gebeten wird, dass wir jetzt von den Rechtsbehelf Gebrauch machen und in Widerspruch zu dieser Entscheidung gehen. Das ist die Bitte. Das müssen wir an dieser Stelle, denke ich, nicht weiter ausdiskutieren. Wir können, denke ich, noch mal uns die Zeit dafür nehmen, im nicht öffentlichen Teil der Sitzung zu besprechen, inwieweit wir dem folgen, was dagegen oder was auch dafür spricht. Ich danke Ihnen.
1: Dankeschön. Wir kommen zum Punkt 5, Berichterstattung des gemeindlichen Vertreters in der Vollversammlung des Zweckverbandes für Wasserversorgung und Abwasserbeseitigung Bad Dürnberg. Herr Eigenwillig, bitte.
2: Ja, meine sehr verehrten Damen und Herren, da ich in der letzten Stadtratssitzung ein bisschen ein Fauxpas erwischt habe und Sie über die Verbandsversammlung vom 24.06. nicht unterrichtet habe, weil ich das übersehen habe, will ich das also hiermit nachholen. Am 24.06. war die letzte Verbandsversammlung, ist also schon eine ganze Weile her. Dort wurde im Wesentlichen der erste Nachtrag zum Wirtschaftsplan behandelt und auch beschlossen. Dort geht es im Wesentlichen um Investitionsmaßnahmen. Investitionsmaßnahmen sind deutlich teurer geworden, sind aber zumindest in dem Teil, wie es beschlossen wurde, unabdingbar. Es ging zum Teil um Maßnahmen, die bis zum Jahr 2028 laufen, sodass also diese Veränderung des Wirtschaftsplans beschlossen werden musste und eigentlich auch beschlossen wurde. Weiterhin ging es in dieser Verbandsversammlung um Darlehensumschuldungen, wie wir also schon gelegentlich darüber berichtet haben. Und es ging darum, dem Verbandsgeschäftsführer zu legitimieren, einen neuen Stromliefervertrag abzuschließen. Das musste im Vorfeld geschehen, weil diese Ausschreibung im Zusammenhang mit Stromlieferverträgen sehr kompliziert ist. Es ist ein zweistufiges Verfahren gewesen. Es ist mittlerweile auch so, dass dieser Stromliefervertrag vergeben wurde. Und zwar gab es insgesamt, wenn ich es jetzt recht in Erinnerung habe, 7 Bewerber. Den Zuschlag bekommen hat die Firma Innenergie GmbH aus Bayern, die uns hier den günstigsten Preis angeboten haben. Und wir liegen hier aktuell bei einem Arbeitspreis von 11,688 Cent pro Kilowattstunde netto. Also das war der günstigste Arbeitspreis. Mhm. Ich muss aber nochmal nachfragen, weil ich es jetzt höre, es gibt normalerweise 17 Cent Steuern und Abgaben auf den Strompreis, ob die jetzt noch dazukommen, was ich vermute. Mhm. Das waren im Wesentlichen die wichtigsten Punkte. Es ging noch um Vergaben von Bauleistungen, Kanalsanierung und so weiter und so fort. Aber da, denke ich mal, brauchen wir hier im Detail nicht einzugehen. Auf eine zweite Sache möchte ich, oder eine zweite Sache möchte ich hier kurz ansprechen. Das war so, ich glaube, am 10. September, ich auf einer Baustelle. Herr Kuhner, der Verbandsgeschäftsführer, rief an und informierte mich, weil er an der Stadtverwaltung niemand erreicht hat, also weder ein Bürgermeister noch sonst jemand, ist dann in der Folge geklärt worden. Und zwar gab es folgende Situation: Am Einlauf der Kläranlage wurden Inhaltsstoffe im Abwasser festgestellt. Man vermutete damals, das waren Kraftstoffe, wobei die Kraftstoffanzeigen nicht reagiert haben. Aber man hat vorsichtshalber dann quasi das Klärwerk geschlossen und hat diese einlaufenden Abwässer in ein separates Sammelbecken gegeben. Denn wenn diese Stoffe in die eigentliche Klärung kommen, kann es sein, dass sie entweder durch die Kläranlage durchmarschieren, dann gehen sie in die Saale, oder dass sie die Biologie kaputt machen, was genauso schlimm wäre. Und da man also dort im konkreten Falle nicht sagen konnte, was es war, wurde das also dieses Verfahren eingeleitet. Es ging schon dahin, dass man sagt, okay, das Volumen ist ja begrenzt, was dort reinläuft, da geht es um Stunden. Wir müssen dann doch die Kläranlage öffnen, wir müssen die Feuerwehr alarmieren, dass er entsprechende Maßnahmen einleitet, falls dann doch Kraftstoffe in die Saale leiten. Es wurde die untere Umweltbehörde informiert und so weiter und so fort. Also ein riesen Rattenschwanz. Es wurde ein Mitarbeiter zu Infraleuna geschickt, dort ins Analytiklabor, wo sie diese Abwasserprobe analysiert haben. Es waren dann chlorierte Kohlenwasserstoffe, die drin waren. Es waren kein Kraftstoff. Sodass das zum Schluss auch von Fachleuten beurteilt worden ist, dass es die Biologie nicht stört und abgebaut werden kann. Aber es war schon ein bisschen eine turbulente Zeit. Man hat zum Schluss festgestellt, dass es aus Richtung Schkopau kam, aus Saale-Gemeinden oder Saale-Dörfern. Wo es jetzt konkret her war, konnte man also nicht feststellen. Aber ich will das jetzt hier nochmal sagen in aller Öffentlichkeit: Wenn man irgendwas in den Gulli schüttet, dann sollte man sich bewusst sein, was hinten dran hängen kann, wenn es denn irgendwas ist, was nicht unbedingt Wasser oder Abwasser sein soll. Also es war eine Riesenaufregung. Kurze Information noch, nächste Verbandsversammlung, wer Interesse hat, ist am 30.09., also relativ nah. Dort geht es darum, dass der Jahresabschluss 2024 quasi abgesegnet wird. Der Jahresabschluss ist mit einem Gewinn von 3,1 Millionen Euro, schlägt er zu Buche. Dieses Geld soll in eine zweckgebundene Rücklage sein. Das hat ja nichts damit zu tun, dass wir hier die Leute über den Tisch ziehen, die Einwohner, sondern wir haben ja gesagt, wir kalkulieren die Preise auf Wiederbeschaffungswert. Das heißt also, da die Preise immer steigen und irgendwann nach einer Abschreibungszeit also wieder beschafft werden muss, muss man diese Preissteigerung eigentlich schon mit reinnehmen. Und das heißt, das Geld, was wir hier quasi dort im Rahmen der Kalkulation mehr einnehmen, als wir ausgeben, kommt in diese Rücklage, dass es für weitere zukünftige Investitionen zur Verfügung steht. Vielen Dank.
1: Dankeschön. Wir sind damit beim Tagesordnungspunkt 6, Anfragen und Anregungen der Stadträte. Bitte schön, Frau Dr. Schnell.

0: Ja, guten Tag allerseits. Ich habe heute eine angenehme Aufgabe, nämlich der Karikaturist, der mit uns zum Brunnenfest ein schönes Bild gemalt hat und der auch im Vogel- und Palmenhaus eine Ausstellung im Sommer hatte, hat mir etwas mitgegeben. Unser Bürgermeister konnte leider zu dieser Ausstellungseröffnung nicht dabei sein und so ist mir anvertraut worden, dieses schöne Bild, was ja im Rathaus vielleicht gut aufgehoben ist, unserem Bürgermeister auszuhändigen. Herr Schulze, was steht drauf? Es ist das Rumpelstilzchen. Und jetzt müssen wir ihn nur noch überzeugen, dass auch für Bad Dürrenberg Stadtkasse Stroh zu Gold gesponnen wird. Also ich denke, das können wir gebrauchen. Und ich wünsche viel Erfolg beim Überzeugen.
1: Recht herzlichen Dank.

0: In Absprache mit dem Bürgermeister habe ich was zu verkünden, was heißt zu verkünden, was zu sagen. Es gibt ein neues Förderprogramm, nämlich 15,5 Millionen Euro für Einrichtungen der Jugendarbeit. Und es gibt ein neues Förderprogramm für Einrichtungen zur Jugendarbeit, 15,5 Millionen. Und dieses Förderprogramm muss durch die Stadt beantragt werden. Wir haben uns ja als Pro Bad Homberg ein bisschen dafür, ich sag mal, interessiert, beziehungsweise in die Bresche geschlagen, die Kinder- und Jugendarbeit ein bisschen voranzutreiben, unter anderem auch mit der pädagogischen Kraft, die wir ab nächstes Jahr einstellen wollen. Und wir haben jetzt den Fördermittelantrag soweit vorbereitet, dass wir eigentlich planen, im Bereich des Lützner Platzes eine Containeranlage hinzustellen, also modulbauweise, wo man, ich sag mal, ein Jugendtreff machen könnte. Dort ist eine Basketballanlage, dort ist noch eine Skateanlage geplant in Zukunft. Und wir versuchen, die 100% Förderung dafür zu bekommen und die pädagogische Kraft, die wir ab nächstes Jahr einstellen wollen, ich sag mal, dorthin zu kriegen, dass dann, ich sag mal, eine Kinderbetreuung oder eine Jugendbetreuung stattfindet. Wir können das, ich sag mal, auch parallel weiter benutzen für andere Vereine, für Rentner, Seniorentreffs etc. pp., je nachdem, wie die Kapazitäten dort, ich sag mal, möglich sind oder notwendig sind. Den Fördermittelantrag werden wir nächste Woche mit Frau Patzer, ich sag mal, eingeben und schauen, was dort rauskommt. Ja, danke.
1: Dankeschön. Gibt es weitere Wortmeldungen? Bitte, Herr Obitz.
2: Ja, das Brunnenfest wird ja noch ausgewertet und ist im Gange. Letztendlich die Auswertung, vielleicht von meiner Seite ein kleiner Hinweis beziehungsweise eine Anregung. Die Möglichkeit, im Kurpark zusätzlich noch Toiletten bereitzustellen, ist nach wie vor gegeben. Die Toiletten, die dort aufgestellt waren zum Brunnenfest, waren sehr sauber und ordentlich, aber von der Kapazität her, finde ich, könnte man noch eine zusätzliche oder zwei aufstellen. Dazu gibt es Kapazitäten oder werden zur Verfügung gestellt. Es sollte dort auch nicht am Geld scheitern, vielleicht fürs nächste Brunnenfest mit aufnehmen. Und als zweite Anregung von meiner Seite, im hinteren Bereich, also am ehemaligen Eingang vom ehemaligen Chemiearbeiter, Haus des Chemiearbeiter. Dort war ein Ausgang und auch vielleicht ein Eingang, ich weiß nicht genau. Aber es sollte dort die Möglichkeit bestehen, zusätzlich auch noch eine Kasse aufzumachen für die Besucher, die von da hinten kommen, beziehungsweise auch für die Eltern, dass die jetzt nicht das ganze Gradierwerk hier bis vorlaufen müssen zum Meller Tor und an der Hauptkasse dort reingehen. Besetzt war es ja eigentlich, aber es bestand nicht die Möglichkeit, dort vor Ort reinzugehen und bezahlen, sondern es mussten alle vorlaufen. Überprüfen bitte und vielleicht beim nächsten Mal mit aufnehmen. Danke, das war's von meiner Seite.
1: Danke. Vielleicht eine Antwort vom Bürgermeister?
3: Ja, zu den zwei Punkten. Also Toiletten ist das so grundsätzlich richtig, wie das Herr Opitz gesagt hat. Was wir ja dieses Jahr noch nicht hatten, worauf wir aber im nächsten Jahr bauen können, das ist ja der mit Hilfe von Fördermitteln angeschaffte Toilettenwagen. Der stand jetzt noch nicht zur Verfügung, aber der wird uns ja dann im nächsten Jahr zur Verfügung stehen. Und was die Kassen betrifft, also es war analog zur Landesgartenschau eine ganz bewusste Entscheidung, auf zusätzliche Kassen zu verzichten, also nur einen Haupteingang, wo man also auch mit Bargeld, aber eben auch mit Kartenzahlung erstmalig in diesem Jahr Eintrittskarten erwerben kann, aber eben nur an einer Stelle. Wer allerdings im Vorverkauf Eintrittskarten erworben hat, solche Eintrittsbändchen, der konnte natürlich am Haus der Chemiearbeiter auch in das Festgelände gelangen. Also der konnte dort auch hereingelassen werden. Das ist also

0: auf jeden Fall möglich. Und vielleicht nochmal, wer sich den Weg sparen will, ein zusätzliches Argument, dann im nächsten Jahr auf den Vorverkauf zurückzukommen.
1: Gut, danke. Weitere Wortmeldungen? Herr Taschner?
2: Schönen guten Abend, Herr Bürgermeister, Herr Stadtratsvorsitzender, Herr Stadträtinnen. Ich habe drei Fragen. Und zwar möchte ich gerne wissen, und sollte man vielleicht im nächsten AKOS auf die Tagesordnung nehmen, wie viel Geld in der Bücherei, Bargeld in der Bücherei eingenommen wird, weil ja dort die Leute nur bar bezahlen können. Dann ist dort auch der Kartenvorverkauf und solche Geschichten werden dort getätigt. Und das stützt sich eigentlich ein bisschen, die Anfrage bedeutet eigentlich was anderes, sondern wenn jetzt zum Beispiel jemand 10 Karten kaufen möchte und hat vielleicht 100 Euro nicht bar mit, holt er vielleicht seine EC-Karte raus. Also einfach mal für uns als Stadträte, dass wir sagen könnten, ja dort in der Bibliothek könnten sie vielleicht auch mit einem EC-Gerät mit der Karte bezahlt werden, verschwerter mal. So, und dann noch die andere Anfrage, auch bei Bibliothek, der Türöffner ist kaputt. Wie ist denn Stand der Dinge? Wann geht denn das wieder auf? Die Frau muss jedes Mal aufstehen, wenn dort jemand an die Scheibe klopft, muss vorrennen, macht auf und die Tür geht ja alleine zu. Das müsste man vielleicht auch mal ganz schnell, zeitnah oder schnellstmöglichst abstellen. Dann möchte ich mich noch bedanken für schöne Abstellung von Mängeln, die ich im AKOS bemängelt hatte. Das war im Prinzip der Scheinwerfer, der ja die Leute da bestrahlt, unten am Borlach- und Mitzlehem-Turm. Da wurde ja nun gedreht. Vielleicht kommt auch das neue Konzept mal, wo wir da so bunt beleuchten wollen. Und ich wollte mich auch mal bedanken für die Wahlhelfer zur Wahl, dass das alles gut geklappt hat. Dankeschön.
1: Danke. Bitte schön.
0: Ja, die Antwort zu der defekten Tür, das werden wir nachreichen. Aber Kartenzahlung, das kann ich also heute schon sagen. In der Stadtbibliothek, wie auch im Palmenvogelhaus, diese Möglichkeit, das wird es dieses Jahr noch geben.
1: Ich schaue noch mal in die Runde, gibt es noch Fragen? Gut, dann habe ich mal eine, auch zum Abschluss. Wir haben uns nicht abgestimmt, sonst hätten wir... du hast mir eine Frage schon vorweggenommen, ich habe nämlich auch eine Frage zur Bibliothek, aber die wichtigere für mich ist eigentlich die, wie geht es eigentlich weiter mit der Bibliothek, wenn die Leiterin, die uns ja von Leuna hier zur Verfügung gestellt wurde, die uns dankenswerterweise hier unterstützt hat die ganze Zeit, wenn die am Jahresende aufhört. Da bin ich also schon gefragt worden. Und die andere Geschichte mit dem Türöffner, die hatte ich ganz genauso wie du.
0: Ja, also Quo Vadis Stadtbibliothek Bad Dürnberg, die Bibliothek selbst, die steht nicht in Frage. Wir haben eine moderne, eine helle, freundliche Bibliothek. Und die ist ja auch mit Fördermitteln, und da gilt immer noch eine Zweckbindungsfrist, errichtet worden, hier als Anbau zum Rathaus. Und wir hätten, das muss ich auch noch dazu sagen, gerne weiterhin auf dieses Modell zurückgegriffen mit der Bibliotheksleitung, der gemeinsamen Bibliotheksleitung. Also Frau Petran wäre auch bereit gewesen, die Leitung der Bibliothek in Leuna, wie hier auch bei uns, weiterhin in Personalunion zu übernehmen. Leider ist es nicht möglich über den 31.12.2026 hinaus. Darauf hatten wir uns einzustellen, hatten Gespräche, Bewerbungen. Leider hat sich das zerschlagen. Also zuletzt die als aussichtsreiche Bewerberin hier vorstellig war am Ende nicht vorstellig. Sie hat die Bewerbung zurückgezogen. Also wir suchen also zum 01.01.2027 eine neue Bibliotheksleitung.
1: Noch eine kleine Zusatzfrage. Waren da nicht ursprünglich mal 3 Mitarbeiterinnen dort? Und ist da nicht eine Stelle schon jetzt längere Zeit unbesetzt?
0: Das hängt immer damit zusammen, ob Vollzeit, Teilzeit, also so wie die jetzt besetzt ist. Für den Moment, die Bibliothek ist ja ausreichend besetzt, aber wir brauchen eine Lösung auf jeden Fall über den 31.12.2026 hinaus.
1: Gut, Dankeschön. So, ich schaue nochmal. Ich sehe keine weiteren Wortmeldungen. Damit können wir den Punkt 6, Anfragen und Anregungen der Stadträte, abschließen. Wir kommen

0: Zum Punkt 7, Informationen zur Vorgehensweise bei der Fortschreibung des integrierten Stadtentwicklungskonzeptes der Sudestadt Bad Homberg. Wer übernimmt das?
1: Ja, vor vielen Jahren haben wir uns ja auf den Weg gemacht, weil wir dieses Instrument brauchten. Dieses sogenannte integrierte Stadtentwicklungskonzept liegt etliche Jahre zurück, ist seither einmal fortgeschrieben und es gibt Bedarf wieder für eine Fortschreibung, weil sich vieles überholt hat, allein durch diese gewaltigen Investitionen im Kontext der Landesgartenschau. Aber eben auch die Voraussetzungen zwischenzeitlich andere sind, denn wir müssen ja jetzt nach den aktuellen uns vorliegenden Informationen davon ausgehen, dass die Einwohnerzahl eben nicht so stark zurückgeht, wie das damals angenommen worden ist, sondern stabil bleibt, wenn nicht sogar leicht ansteigt. Und darauf müssen wir uns einstellen. Ich freue mich, dass uns das Büro Stadtland Grün bei dieser Fortschreibung, die auch ursprünglich das Konzept erstellt haben, begleiten. Und damit gebe ich gerne ab an das Büro Stadtland Grün.
2: Jetzt muss man gucken. Muss ich hier irgendwo draufdrücken? Hört mich jemand? Ja. Also, ich bedanke mich. Ich bin die Frau Freckmann vom Büro Stadtland Grün. Einige kennen mich vielleicht noch von der letzten Erstellung. Soll ich lieber aufstehen oder
0: passt so? Nee, geht schon so.
2: Ja. Wir sind ein Büro, wir sind in Halle ansässig, wir sind ein kleines Büro. Und unser Leistungsspektrum umfasst alle Leistungen der Stadt- und Regionalplanung, unter anderem eben auch die Konzepterstellung und Fortschreibung von integrierten Konzepten. Und wir haben eben die Erfahrung schon lange Jahre, wir erstellen solche integrierten Konzepte, unter anderem eben für die Stadt Bad Dürrenberg haben wir das Konzept damals erstellt, erarbeitet, in Zusammenarbeit hier mit Ihnen, mit der Stadt. Und somit freuen wir uns, dass wir das Konzept nunmehr aktualisieren und fortschreiben können. Ein integriertes Entwicklungskonzept, ich will eigentlich nicht so viel darüber referieren. Es ist eigentlich im Wesentlichen das Instrument, dass sich die Stadt selber mit sich, mit seinen Problemen auseinandersetzt und schaut, wie, ich sage mal so schön plakativ, wie kann sich die Stadt auch zukünftig positiv weiterentwickeln? Wie kann die Stadt lebenswert für ihre Bürger, für ihre Einwohner, vielleicht auch für neue Einwohner sein? Und was braucht die Stadt dafür? Das Konzept ist die Grundlage dafür, um den zukünftigen Entwicklungsprozess hier mit voranzutreiben. Und Bad Dürrenberg hat ja, hier sind die einzelnen Punkte aufgeschrieben, mit denen sich so ein Konzept auch beschäftigt. Bad Dürrenberg ist ja vorrangig auf den Tourismus und auch auf Wohnen ausgerichtet. Und hier soll sozusagen auch zukünftig der Schwerpunkt mitgelegt werden. Ein integriertes Konzept bedeutet dabei, dass die breite Öffentlichkeit, sprich die Bürger und alle Akteure hier in der Stadt und auch in der Region mit beteiligt werden. Und auch die umliegenden Gemeinden mit beteiligt werden. Das ist dann ein Prozess, ein integrierter Prozess. Wir berücksichtigen natürlich auch die regionalen Besonderheiten. Hier in Bad Dürrenberg wäre es der Kurpark, das Gratierwerk, die Zöllinger Siedlung, also die alte Siedlung. Und Sie haben auch noch andere Dinge, die herauszuarbeiten, herauszustellen sind und dann im Konzept mit zu berücksichtigen sind. Herr Schulze sagte schon, es gab das integrierte Entwicklungskonzept. Das haben wir im Jahr 2014 erarbeitet und mit Ihnen dann beschlossen. Zwischenzeitlich gab es mehrere Aktualisierungen und Änderungen, die letzte im Zusammenhang mit der Laga. Es gab eben auch Änderungen von Rahmenbedingungen. Die gemeindlichen Ziele haben sich geändert. Wir müssen die Maßnahmen, die im Konzept niedergeschrieben werden, prüfen und auch das Thema Klimaschutz nimmt immer mehr an Bedeutung zu, sodass dann unterm Strich das integrierte Entwicklungskonzept, das neue für die Sohlestadt Bad Dürrenberg mit einem Zielhorizont bis 2045 erstmal erstellt werden soll und dann als zukünftige Arbeitsgrundlage für die Entscheidung der Stadt dienen soll. Die geänderten Rahmenbedingungen, nur so viel. Im Jahr 2020 hat sich die Städtebauförderung geändert. Jetzt gibt es nur noch 3 Fördersäulen statt 5. Bad Dürrenberg profitiert schon von der Fördersäule Lebendige Zentren.

angepasst werden. Wir haben den Strukturwandelprozess, der ja viele Aktionen und Reaktionen auch für die Stadt Bad Dürnberg mit begleitet oder mit innehat. Ja. Da muss man vielleicht auch noch mal drauf schauen. Und als Wichtigstes ist eigentlich die kommunale Entwicklung der letzten Jahre, die zu berücksichtigen ist. Wir haben hier mal eine Bevölkerungspyramide mitgebracht. Das ist die Bertelsmann Stiftung. Der grau hinterlegte Bereich sieht man, das ist der aktuelle Bevölkerungsstand hinsichtlich der Altersstrukturierung, und der farbig hinterlegte Bereich oder Aufzeichnung ist die Prognose der Bertelsmann Stiftung für das Jahr 2040. Und hier sieht man schon für Bad Dürnberg, dass man in Richtung Alter, die Gruppe der Senioren soll voraussichtlich weiter ansteigen, und die Basis, die Jugendlichen, die Kinder werden erstmal nach dieser Prognose hier ein bisschen geringer ausfallen. Aber das ist ja gerade das Ziel, was auch Herr auch mit als Ziel der Stadt herausstellt, dass Bad Dürnberg eben lebenswert wird oder bleibt und auch wird, und hier die Voraussetzung nicht nur wohnen, sondern auch die Erholungs- und Freizeiteinrichtungen gestützt und unterstützt werden, sodass Bad Dürnberg auch als Ort, als Zuzugsort vielleicht für Bevölkerung aus anderen Regionen interessant ist, um so über einen Zuzug, aber auch über das Bleiben natürlich der jungen Menschen hier im Ort wieder profitiert und gestärkt wird. Ja, aus dieser kommunalen Entwicklung, die auch die wirtschaftliche Entwicklung und das Entwicklung auf dem Wohnsektor mit beinhaltet, leiten wir dann wieder Ergebnisse ab. Wie sind die Daseinsvorsorgeeinrichtungen zu sichern und zu stärken? Städtebauliche Missstände werden herausgearbeitet und alle anderen Punkte, die eben hier stehen. Gegebenenfalls gibt es auch Ergebnisse aus der Lager, dass man hier noch einzelne Dinge fortsetzen muss oder anders machen muss. Gegebenenfalls müsste man auch die zukünftigen kommunalen Entwicklungsziele, die in diesem Konzept hier definiert wurden, anpassen und fortschreiben. All das wird dann in einem Prozess durchgeführt. Hier habe ich mal ein bisschen das methodische Vorgehen aufgezeigt. Der obere Bereich ist eigentlich das, was wir miteinander machen, nämlich wir bilden im Rahmen der Bestandserfassung Arbeitsgruppen und Arbeitskreise. Wir werden in die Ortschaften gehen und dort vor Ort direkt mit den Bürgern, mit den Ortschaftsräten sprechen. Wo sind ihre Befindlichkeiten? Was brauchen sie, um auch weiter das Vereinswesen, das Kulturwesen und so in den einzelnen Ortsteilen aufrechtzuerhalten. Wir werden hier den Bereich Tourismus bearbeiten. Ja. Sie haben ja mit dem Kurpark, mit der Saline, mit dem Bollachturm ein hohes Fund, was es auch weiterhin zu stärken und zu erhalten gilt. Die Betrachtungsebenen rechts sehen Sie schon. Wir betrachten neben der Gesamtgemeinde eben die einzelnen Ortschaften. Es wird das Leitbild und das Handlungskonzept aktualisiert und herausgearbeitet. Wofür stehen Sie eigentlich als Bad Dürnberg in der Gemeinschaft? Wir werden die Alleinstellungsmerkmale herausarbeiten und die positiven Veränderungen in Entwicklung herausarbeiten. Aber unser Anspruch ist auch, innerhalb dieses Konzeptes auch die Probleme und die Schwierigkeiten, die Sie hier in der Stadt haben, anzusprechen, damit auch wenn sich dann unterm Strich im Maßnahmekatalog nicht oder eben dieses Problem nicht als Maßnahme generieren lässt, dass Sie dann trotzdem in der Zukunft auch über den Text, über die Probleme, die in der Bestandserfassung dargestellt werden, auch zukünftig gegebenenfalls Maßnahmen generieren können. Ja. Ziel und Zweck ist es dann eigentlich, wenn dann der Entwurf erarbeitet wurde, in die Öffentlichkeitsbeteiligung nochmal ging und dann durch den Stadtrat als Schlussbericht zum Beschluss gekommen ist, dass Sie damit arbeiten, dass die Stadt damit arbeitet. Und Ziel und Zweck ist es eigentlich, dass auch im Rahmen der Fördermittelakquise, Fördermittelbeantragung dieses Konzept für so vielfältig wie möglich genutzt werden kann.

0: es wird auch so sein, dass nicht nur die Förderprogramme, die jetzt gerade aufgelegt sind, sondern auch die, die kommen, Herr Jauck, ja, das, was Sie jetzt gerade nutzen, da stand bestimmt auch drin, die Maßnahme muss sich aus einem integrierten Konzept ableiten lassen, ja. Und das wird auch zukünftig so sein. Und dann können Sie das integrierte Konzept hernehmen. Hier im Text haben wir das Problem beschrieben. Es fehlen zum Beispiel Einrichtungen für die Jugendlichen. Und daraus sehen Sie dann, können Sie dann den Punkt im Fördermittelantrag abhaken. Integriertes Konzept liegt vor. Das Problem ist hier benannt. Ja? So. Die Einbeziehung der Öffentlichkeitsarbeit wird eben, wie ich schon sagte, über erstmal regelmäßige Abstimmungen zwischen der Verwaltung und uns passieren und dann wird es eben in die Ortsgespräche gehen. Wir werden die einzelnen Ortschaften rechtzeitig informieren, dass wir dort, naja, wie so einen Arbeitskreis bilden. Ich nenne es immer gerne Ortsrundgang oder Ortsgespräch, dass wir uns dann mit interessierten Bürgern, Vertretern der örtlichen Vereine und sonstigen Akteuren zusammenfinden und nur über ihren Ort sprechen, natürlich auch über die Gesamtstadt, aber Thema wird dort praktisch der Ort selber sein. Hier werden wir die Stärken und Schwächen herausarbeiten. Gibt es Ideen oder konkrete Maßnahmen schon, die Sie schon immer auf dem Schirm hatten, aber noch nie so richtig zum Zug kamen? All das sammeln wir, werten das aus und würden das dann im Konzept versuchen, so viel oder so genau wie möglich und so gut wie möglich mit zu integrieren. Ja. Und im Endeffekt kann man dann auch einzelne Maßnahmen ableiten, die dann richtig im Maßnahmenkatalog schon hinterlegt sind. Es wird auch zusätzlich zu dieser Öffentlichkeits- oder zu diesen Ortsgesprächen auch Fragebögen geben, die dann in der Heimatzeitung abgebildet werden oder auch verteilt werden. Hier können sich die einzelnen Vereine oder auch die Ortschaftsräte oder auch Bürger selber noch mal zu Hause Gedanken machen, diese Blätter ausfüllen und an uns oder die Verwaltung schicken. Diese werden auch mit ausgewertet und natürlich finden auch hier die Ideen und Gedanken Eingang in das Konzept. Soweit erstmal. Das Leben auf dem Land soll lebenswert bleiben, sage ich immer so schön. Ihre Mitarbeit ist wichtig. Wie gesagt, nur Sie wissen, was Sie brauchen, um auch Bad Dömberg auch weiterhin als lebenswerten Ort zu erhalten und weiter zu gestalten. Sie können sich einbringen, Sie können die unterschiedlichsten Dinge nutzen und wir hoffen, dass wir ein gutes Konzept schnüren können mit vielen guten Maßnahmen. Man muss natürlich auch wissen, das Konzept ist dann eine Sammlung von Maßnahmen, die das Konzept sagt dann aber nicht, dass alle Maßnahmen in den nächsten 5 Jahren begonnen bzw. umgesetzt werden. Ja, also da, dem müssen Sie sich auch bewusst sein. Es ist halt ein Prozess und ein langer Weg, um die einzelnen Ideen und Dinge auch umzusetzen und auch monetär zu hinterlegen. Vielen Dank erstmal.
1: Dankeschön. So, bitte.
2: Ja, vielen Dank, Frau Freckmann. Wir hatten ja schon im Vorgespräch gesagt, Sie haben das jetzt noch mal so wiedergegeben, Sie gehen in die Ortsgespräche. Sie haben also die Ortschaften ausdrücklich benannt. Das finde ich gut. Aber wir sollten auch, das denken Sie aber mit, ich will das nur noch mal auch jetzt an der Stelle klarstellen, auch für die Ortsteile gelten. Denn wir haben Ortsteile, die sind größer als die Ortschaften. Also auch dort muss man sich ins Gespräch begeben, sodass wir insgesamt auch die Stadt dann adäquat abbilden. Ja.
1: Dankeschön. Gibt es von Ihrer Seite noch Wortmeldungen? Herr Jauck nochmal.
3: Wie ist der Zeitplan? Wann geht's los? Das eine Jahr.
0: Es hat schon begonnen. Mit der Anlaufberatung in der Verwaltung hat es schon begonnen. Wir sind schon dabei, ich sag mal, die Bestandserfassung vorzubereiten. Wir haben schon unseren Fragekatalog an die Verwaltung geschickt. Es werden gerade die Daten, die wir benötigen, zusammengesammelt. Wir selber sind auch schon dabei, aus den uns vorliegenden Unterlagen auch Informationen zusammenzusammeln und schon, ich sag mal, diese Bestandserfassung, die Gliederung, die vorgegeben ist, so langsam mit Leben zu erfüllen. Und jetzt, ich sag mal, Sie sehen hier in der im Ablaufplan in den ersten 6 Monaten, also im nächsten halben Jahr, wird auf alle Fälle diese Ortsgespräche passieren. Da brauchen wir aber als Büro auch noch ein bisschen Vorlauf, weil ich muss mich ja auch ein bisschen vorbereiten, um dann nicht wie ein unbelecktes Schaf zu Ihnen in den Ortsteil zu kommen. Also das wird dann aber zeitig genug den Ortschaftsräten beziehungsweise den Vertretern aus den einzelnen Ortsteilen bekannt gegeben und einen Termin ausgemacht, dass wir dann miteinander sprechen. Aber erstmal so, wenn alles gut geht, ist erstmal seitens der Verwaltung 1 Jahr Arbeitszeit veranschlagt.
1: Noch eine Frage?
4: Eine Frage noch, Interesse halber. Diese Alterspyramide, Bertelsmann Stiftung, war das eine allgemeine oder war das die auf Bad Dürrenberg
0: bezogen? Das ist Bad Dürrenberg.
4: Das
0: ist
4: Bad Dürrenberg direkt. Gut, danke.
0: Genau, es gibt die unterschiedlichsten Prognosen, Bevölkerungsprognosen. Die Bertelsmann Stiftung bezieht sich immer auf das Statistische Landesamt. Es gibt allerdings auch ein Bevölkerungsmonitoring des Landkreises. Der hat eine positive Entwicklung für die Stadt Bad Dürrenberg prognostiziert. Da muss ich mich aber mit den Daten erst noch mal ein bisschen vertraut machen. Aber ich sag mal, wenn man die Stadt ein bisschen kennt, Sie haben hier auch Ihre Seniorenwohnheime. Es ist erstmal schon so, dass wir in Bad Dürrenberg eine hohe Gruppe an älteren Personen erstmal haben. Das ist Fakt. Und wie sich das dann entwickelt, hat die Stadt auch selber, ich sag mal, ein bisschen in der Hand, ob die Jungen hier bleiben oder abwandern oder ob eben Zuzüge passieren. Und dafür wird ja auch dieses Konzept hier mit ein Baustein sein, um die Leute zum Hierbleiben und zum Herkommen zu bewegen. Um dann den Sockel, der dann ein bisschen schmal ist, wieder ein bisschen auszuweiten.
1: Dankeschön. So, ich sehe keine weitere Wortmeldung. Damit können wir den Punkt abschließen. Und wir kommen zum Tagesordnungspunkt 8, Beschlussvorlage 117-11-2026, Benennung von Ausschussmitgliedern. Die CDU-Fraktion hatte einen sachkundigen Einwohner für den Bau- und Wirtschaftsförderungsausschuss noch nicht benannt. Und das wird jetzt nachgeholt. Ja, mehr gibt es eigentlich dazu nichts zu sagen. Oder möchten Sie noch irgendwas wissen? Wenn jemand was zu Herrn Reinhardt wissen möchte, dann ist ja Essel bestimmt aussagefähig. Aber er wird sich dann sicherlich selbst vorstellen im Bau- und Wirtschaftsförderungsausschuss. Ja, dann lese ich den Beschlussvorschlag nochmal vor. Der Stadtrat beschließt zur Änderung der Besetzung in den Ausschüssen für die CDU-Stadtratsfraktion die Berufung von Mike Reinhardt als sachkundigen Einwohner in den Bau- und Wirtschaftsförderungsausschuss. Wer dem zustimmt, dem bitte ich ums Handzeichen. Danke. Gibt es Gegenstimmen oder Stimmenthaltungen? Das ist nicht der Fall, dann einstimmig beschlossen. Tagesordnungspunkt 9, Beschlussvorlage 119-11-2026, Abwägung zu den eingegangenen Stellungnahmen im Rahmen der Beteiligung zum Entwurf des Bebauungsplanes Lennewitzer Straße. Frau Sachter, machen Sie, oder? Bürgermeister? Ja, Frau Sachter.
5: Wir sollten jetzt keine großen Ausführungen noch machen, weil die Beschlussvorlage sehr umfangreich ist und die Abwägungstabelle mit enthalten ist. Wir würden uns auf die Fragen, die aus irgendeinem kommen, konzentrieren wollen. Wir haben sie im Bauausschuss schon behandelt. Die Beschlussvorlage ist dort.
1: Sprechen Sie mal bitte ins Mikro. Ja.
5: Ist dort einstimmig angenommen worden oder empfohlen worden zur Beschlussfassung. Und wir haben ja hier auch das Planungsbüro sitzen, die dann noch auf Fragen mit antworten kann.
1: Ja, ich sage das ja auch noch immer deshalb, damit ich an unsere Zuschauer auch denke, damit die wissen, um was es überhaupt geht hier. Nicht? Ansonsten, dass hier jeder lesen kann und das alles gelesen hat, davon gehe ich mal aus. Gut, bitte, Frau Sachtler wartet auf Fragen oder Anregungen. Herr Eigenwillig.
6: Na, damit sie nicht für umsonst heißt. Nee, bloß eine prinzipielle Frage. Also normalerweise ist es ja immer so, dass es eine Stellungnahme der Feuerwehr gibt. Ich habe das jetzt hier vermisst. Noch zumal Lennewitz ja auch ein bisschen kritisch war wegen der Löschwasserversorgung, wenn ich mich recht entsinne. Wie schaut es denn damit aus?
0: Also wenn die Stellungnahme der Feuerwehr geht ja dann über die Stadt, möchte ich sagen, oder? Also es wurden ja alle angefragt seitens und wenn keine Stellungnahme eingegangen ist, dann konnten wir die sozusagen auch nicht behandeln. Aber im Rahmen der Umsetzung dann des Vorhabens, beziehungsweise wenn dann die Bauanträge gestellt werden, muss ja die Feuerwehr sowieso mit einbezogen werden oder nochmal gefragt werden. Und in dem Zuge können dann auch noch Vorgaben gemacht werden hinsichtlich Löschwasserbereitstellung, wie auch immer. Also ich kenne es auch aus anderen Gemeinden, dass dann im Rahmen des Bauantragsverfahrens vorgegeben wird, die müssen einen Pool oder irgendwas bauen, um dann genug Löschwasser vorzuhalten, wenn das an Ort und Stelle nicht funktioniert. Aber generell ist ja erstmal die Gemeinde zur Löschwasservorhaltung zuständig. Ja.
1: Herr Taschner.
7: Ich wollte nur mal kurz dazu sagen, es hat ja letztens erst in Lennewitz gebrannt und zwar ziemlich heftig und die Feuerwehr hatte genug Wasser. Also muss das funktionieren, weil es ist ja ein Stadtteil und wenn es woanders brennt, muss die Feuerwehr ja auch Wasser haben. Also ich denke mal, das sollte dem Bauvorhaben nicht im Wege stehen.
0: Das denke ich. Also wie gesagt, Feuerwehr würde dann im Bauantragsverfahren mit.
1: Gut, gibt es noch Wortmeldungen dazu? Ich sehe keine. Dann lese ich den Beschlussvorschlag vor. Der Stadtrat beschließt, die zum Entwurf des Bebauungsplanes Lennewitzer Straße eingegangenen Stellungnahmen entsprechend den Vorschlägen im beiliegenden Abwägungsprotokoll abzuwägen. Das beiliegende Abwägungsprotokoll vom Mai 2026 ist Bestandteil des Beschlusses. Der Stadtrat beschließt weiter, die Verwaltung zu beauftragen, die Behörden und sonstigen Träger öffentlicher Belange, die Belange vorgebracht haben, von diesem Ergebnis mit dem Auszug aus der Abwägungstabelle zu unterrichten. Wer dem zustimmt, den bitte ich um das Handzeichen. Danke. Gibt es Gegenstimmen oder Stimmenthaltungen? Dann war das einstimmig. Und nun folgt zu dieser Problematik auch der Satzungsbeschluss. Da müssen wir, glaube ich, keine größeren Erläuterungen geben. Wünscht jemand das Wort? Das ist nicht der Fall. Der Beschlussvorschlag lautet, der Stadtrat beschließt den Bebauungsplan Lennewitzer Straße in der Fassung vom Juni 2026 als Satzung. Zweitens, die Begründung in der Fassung vom Juni 2026 wird gebilligt. Drittens, der Fachbereich Bauen und Umwelt wird beauftragt, den Bebauungsplan ortsüblich bekannt zu machen. Dabei ist anzugeben, wo die Satzung mit Begründung während der Dienststunden eingesehen und über den Inhalt Auskunft verlangt werden kann. Wer dem zustimmt, dem bitte ich ebenfalls ums Handzeichen. Danke. Das Gegenstimmen, Stimmenthaltungen, dann war auch das einstimmig. So, dann sind wir beim Tagesordnungspunkt 11, Beschlussvorlage 121-11-2026, Einstellung des Planverfahrens zum Bebauungsplan Nummer 20, Wohnbebauung Knappenweg. Auch hier geht alles aus dem Text davor, aber trotzdem bitte ich um eine kurze Erläuterung. Wie gesagt, Sie wissen warum.
8: Ja. Wir haben ja schon in den vergangenen Sitzungen des Öfteren über dieses Planverfahren gesprochen und wir haben im Ergebnis der Untersuchung, die in diesem Gebiet stattgefunden haben, festgestellt, dass ein erheblicher finanzieller Aufwand damit verbunden ist, Wohngrundstücke dort zu errichten, was den Erdaushub anbelangt. Und im Rahmen unserer Beratung im Bauausschuss wurde die Empfehlung ausgesprochen, von diesem Vorhaben, dort einen Bebauungsplan über dieses Gebiet zu legen, Abstand zu nehmen und empfohlen, diesen Beschluss wieder aufzuheben.
1: Gut. Wenn ich mich recht entsinne, war da ja auch ein Artikel in der Presse dazu, ne?
8: Es hat auch eine Einwohnerversammlung dazu schon stattgefunden und wir sind derzeit dabei, hier ein Verkehrswertgutachten erstellen zu lassen, um den Preis für diese Grundstücke neu zu ermitteln, weil das Kaufinteresse, das den Pächtern dort oder das Vorkaufsrecht, was den Pächtern dort eingeräumt worden ist, von denen möchten sie vorerst auch noch Gebrauch machen, wenn sie dann wissen, zu welchen Konditionen sie die Flächen dort erwerben können. Dieses warten wir jetzt ab, es ist ein Auftrag gegeben und wir werden das dann im Bau- und Wirtschaftsförderungsausschuss in der nächsten Sitzung vorliegen haben und dort besprechen und dort eine Meinung bilden, die dann zur Empfehlung hier im Stadtrat vorgelegt wird.
1: Danke. Wünscht jemand das Wort? Ich sehe, das ist nicht der Fall, dann lese ich den Beschlussvorschlag vor. Der Stadtrat beschließt erstens die Einstellung des Planverfahrens zum Bebauungsplan Nummer 20 Wohnbebauung Knappenweg. Zweitens die Aufhebung des Beschlusses des Stadtrates zur Aufstellung des Bebauungsplans Nummer 20 vom 25.09.2025. Das war der Beschluss mit der Nummer 64.7.2025. Wer dem seine Zustimmung gibt, den bitte ich um das Handzeichen. Danke. Gibt es Gegenstimmen oder Stimmenthaltung? Dann war auch das einstimmig. So, wir sind damit fast am Ende des öffentlichen Teils. Wie immer folgt als letzter Tagesordnungspunkt im öffentlichen Teil die Einwohnerfragestunde. Wünscht jemand das Wort von den anwesenden Einwohnern? Bitte, Herr Heinicke.
9: Herr Bürgermeister, ich hätte.
1: Kommen Sie noch ein bisschen ran und heben Sie ein bisschen hoch damit.
9: Herr Bürgermeister, ich hätte eine Frage zum Ablauf des Brunnenfestes. Warum müssen mir die verdienten Bürger, Herrn Schäffler und Herrn Ihle, unter Ausschluss der Öffentlichkeit auszeichnen? Warum konnte das nicht 11 Uhr bei Eröffnung des Bollerspiels mit erledigt werden? Das, da finde ich keine Erklärung dafür. Vielleicht können Sie die mir mal geben. Da ist doch bestimmt keiner da gewesen. Es waren so schon wenig beim Bollerspiel, aber im Kurpark kann ich mir nicht vorstellen, dass da 10 Mann oder mehr zugegen waren. Warum wird das aus der Öffentlichkeit rausgehalten? Im Programm habe ich es auch nirgends gesehen. Und zum Zweiten, dass ich das Thema abschließe, was mir aufgefallen war beim Umzug, dass der historische Teil immer weniger wird. Wenn ich dran denke, mein Bruder hat das Gradierwerk, dann war der Bollachturm, dann war das erste Wannenbad und damit war die Historie von Bad Dürrenberg erschöpft. Oder habe ich da viel übersehen? Mhm. Und ja, und die Präsentation des Stadtrates fand ich auch nicht zu üppig, um es vorsichtig auszudrücken. Danke.
1: Bitte schön.
2: Ja, Herr Heinicke, vielen Dank für die Anregung, für Ihre Meinung, die Einschätzung, auch wenn ich da jetzt mich auf dünnes Glatteis begebe, die Sie zum Schluss geäußert haben, also zur Teilnahme der Stadträte, das kann ich so teilen. Wenngleich aber, das muss man fairerweise auch dazu sagen, Stadträte trotzdem stark vertreten sind, nicht nur vorneweg, sondern im Ehrenamt auch noch bei Vereinen mitlaufen. Also dann trotzdem dabei sind, aber den Vereinen untergeordnet. Der Festakt, das ist richtig, der hat Öffentlichkeit, war abgesichert durch die Teilnahme der Presse, trotzdem in einem begrenzten Rahmen stattgefunden. Also vielleicht, ich würde sagen, bei rund 50 Teilnehmern, das waren also geladene Gäste und Sie haben recht, man hätte natürlich auch die Auszeichnung von Herrn Ihle wie auch von Herrn Schäffler im Rahmen des Bollachspiels vornehmen können. Das ist völlig richtig. Wir hätten dann aber einfach zeitlich ein Problem gekriegt. Also das hätten wir dann in der Zeit, in der das geplant war, definitiv nicht durchhalten können. Und wenn das zu lange dauert, dann langweilt das auch wieder die Gäste. Und das wäre auch schade gewesen. Hätte man machen können, aber mit mehr Zeit und mit Herrn Ihle, das hätte ja auch nicht ganz so richtig gepasst zu dem historischen Ereignis Entdeckung der Solequelle.

0: Was den Umzug betrifft, da bin ich zuversichtlich. Das war ein toller Umzug mit über 40 Wagen, Festwagen mit über 600 Teilnehmern. Das war ein toller Umzug bei Dürnberg in Vergangenheit und Gegenwart. Wir hatten also auch die Kurgäste dabei, die Schamanen, das Infanterieregiment Sachsen-Weißenfels. Also da war schon ein bisschen mehr Historie. Trotzdem, und da gebe ich Ihnen recht, könnte es mehr sein. Und dazu ist aber auch die Bereitschaft da. Also Kindereinrichtungen, Grundschulen, wir wissen, dass das auch klappen kann von dem Jubiläumsfestumzug 2013 her. Und die Bereitschaft ist auch da. Also da gibt es sogar schon Anfragen. Wir würden gerne dies und jenes darstellen. Und dann rücken die eben aus dem Abschnitt Gegenwart weiter vor an die Stelle im historischen Umzug, wo es chronologisch passt. Also das ist möglich. Grundschule Tollwitz zum Beispiel, die Bergleute, die die dargestellt haben. Die Siedlungsgrundschule war mit blauen und roten Halstüchern unterwegs. Ja, also das ist möglich. Werden wir auch verstärkt darauf achten.
1: Gut, Dankeschön. Gibt es weitere Wortmeldungen? Das ist nicht der Fall. Damit schließen wir den öffentlichen Teil der Sitzung und machen, naja, so lange Pause, wie bis alles abgebaut ist, ne? Ja.

0: Herzlich willkommen zum diesjährigen Kurz und Gut im Kurzfilmwettbewerb.
1: Herzlich willkommen zu Kurz und Gut.
2: Schön, dass ihr alle da seid. Wir freuen uns, dass ihr alle hier im OK euch eingefunden habt.
3: Ich bin Mila und ich mache die Moderation dieses Jahr bei Kurz und Gut. Wir sind gerade dabei, unsere Moderationstexte zu schreiben und ein bisschen Zeitdruck haben wir, aber ich denke, wir schaffen das. Ich hoffe, die Stimmung wird so gemütlich sein und dass man einfach einen schönen Abend zusammen hat.
2: Wir haben heute den Tag über alles überleitet. Es hat sich herausgestellt, dass wir noch viel zu lange machen müssen. Aber es hat sich sehr gelohnt. Und die Sendung selber und die Veranstaltung selbst war dann extrem entspannt. Es hat alles funktioniert.

Hallo liebe Zuschauer, auch wenn der Titel meines Films Barcelona eine Perle am Mittelmeer lautet, möchte ich Ihnen zu Beginn die Stadt vorstellen, in der wir unser Quartier im Spanienurlaub aufgeschlagen hatten, Lloret de Mar. Hier ein paar technische Daten zur Urlaubsmetropole am Mittelmeer. Region Catalonia, Provinz Girona, Sprache Spanisch und Katalonisch. Katalon ist kein Dialekt, sondern eine eigenständige Sprache. Klima mediterran. Durchschnittstemperatur im Sommer 24,3 Grad Celsius. Einwohnerzahl 38.025. In der Saison ca. 70.000 durch den Tourismus. Lloret de Mar liegt ca. 80 Kilometer von Barcelona entfernt. Seine Fläche beträgt 49 Quadratkilometer. Davon sind 2000 Hektar bebaut. Küstenlinie der Stadt ca. 9 Kilometer mit 6 Stränden. Waldfläche 27.000 Hektar. Lloret hat 92 Hotels, 25 Pensionen, 4 Campingplätze, 219 Restaurants und 17 Diskotheken. Also, Koffer packen und nichts wie hin, da ist was los.

Nun geht es auf der Küstenstraße von Lloret del Mar nach Barcelona. Wir haben 4 Highlights von Barcelona in die engere Wahl gezogen, die wir Ihnen heute zeigen möchten. Die erste Station ist die Sagrada de Familia, die der Heiligen Familie gewidmet ist. Diese Kirche ist aufgrund ihrer gigantischen Ausmaße im Volksmund als Kathedrale bezeichnet. Baubeginn war 1882, als Kirche im Stadtteil Exemple ihren Standort fand. 1883 übernahm der katalanische Architekt Antonio Gaudí vom Bischofsarchitekten Francesco de Vilar die Leitung der Bauarbeiten. Das Bauwerk wurde Lebenswerk von Gaudí, der leider schon am 10.06.1926 verstarb. Die Kathedrale hat 12 Glockentürme, von denen gegenwärtig 8 fertiggestellt sind. Das Ende der Bauarbeiten wird von Experten für das Jahr 2026 vorausgesagt. Eine zufällige Ähnlichkeit mit dem Flughafen BER ist frei erfunden.

Ein Betreten der Kathedrale war für uns aus sichtlichen und daraus folgenden Zeitgründen nicht möglich.

Die zweite Station soll der Tipitapo auf den Montu Beach, dem Berg im Morgennebel, sein. Traditionell fährt man mit einer blauen Straßenbahn bis zur Talstation der Seilbahn zum Tipitapo. Leider war diese Bahn zur Revision und somit nicht verfügbar. Deshalb fuhren wir mit dem Auto bis zur Talstation.

Auf dem Berg befindet sich der älteste Jahrmarkt von Barcelona mit vielen Attraktionen für jedermann. Er ist 520 Meter hoch und somit der höchste Berg der Collserola-Bergkette. Der Name Tipitapo entstand aus einer Legende, die man gern erzählt. Der Teufel wollte Jesus verführen, indem er zu ihm sagte: All dies will ich dir hier schenken, wenn du niederkniest und mich anbetest. Auf Spanisch Tipitapo. Doch Jesus tat das nicht.

Man errichtete auf dem Gipfel die Kirche Sagrada Corazon, die dem Sacre Cœur von Paris nachempfunden wurde. Der Jahrmarkt am Fuße der Kirche war für das Volk und vom Volk organisiert. Mit diesem Panoramablick über Barcelona sieht man die Ausmaße der Millionen.

in der Kirche Sagrada Corazón gaben sich an diesem Tag ein junges Paar das Jawort.

das alles überragende 60 Meter hohe Denkmal von Christoph Kolumbus steht am Eingang des Hafengeländes, gleich neben dem Anleger des Colodrias führt ein Steg zu einem gläsernen Gebäude. Der Steg ist der Sambra del Mar, dessen Holzboden dem Wellengang des Mittelmeeres nachempfunden ist. Links vom Steg liegt der alte Yachthafen für Motor- und Segelboote. Am Ende des Sambra del Mar befindet sich das Mare Magnum, ein riesiger Einkaufstempel, direkt

alten Hafen besuchten wir eine der beliebtesten Hafenkneipen zum Fischessen. Ein Erlebnis der besonderen Art.

Nach der Schlemmer-Tour in der Hauptkneipe ging es durch das abendliche Barcelona zu einem Schauplatz für Augen und Ohren am Fuße des Hausberges, auf dem das Nationalmuseum von Catalonia seinen Sitz hat.

von Mecheka, der magische Brunnen. Der Brunnen verfügt über ca. 3600 Wasserdüsen. Es werden pro Sekunde 2000 Liter Wasser durch die Düsen gepresst. Die Lichtshow besteht aus 8 verschiedenen Farben. Eine Wassershow dauert ca. 15 Minuten und wird mehrmals am Abend wiederholt. Also ein Muss für jeden Barcelona-Besucher.

An den sommerlichen Abenden kann man einem besonderen Spektakel beiwohnen. Eine gigantische, magische Fontänenshow aus Wasser, Bewegung, Licht, Farbe und Musik wurde stimmungsvoll in Szene gesetzt. Leider war von der Musik nicht allzu viel zu hören. Deshalb habe ich einen Titel meiner eigenen Musik eingespielt.

0: dieser handgemachten Musik eines Straßenmusikers möchten wir uns von Ihnen für heute verabschieden. Bis zum nächsten Film, da bleibe ich, Ihr Hans Wernicke.
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1: Aktive oder ehemalige Turnerin im Alter von 7 bis 29 Jahren. Und sie trainieren immer Sonntagmorgen für ihre Showauftritte. Die Mädels trainieren unter der Leitung von Konstanze Künstler-Opel und Simone Fischer. Jedes Jahr überlegen sie sich eine neue Choreografie, die eine Kombination

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2: 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Ich hoffe, die Stimmung wird so gemütlich sein und dass man einfach einen schönen Abend zusammen hat.
3: Wir haben heute den Tag über alles vorbereitet. Für uns hat sich herausgestellt, dass wir noch viel zu tun machen müssen. Aber es hat sich sehr gelohnt. Und die Sendung selber und die Veranstaltung selbst war dann extrem entspannt. Es hat alles funktioniert.

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1: Herzlich willkommen, liebe Zuschauerinnen und Zuschauer, zu einer weiteren Sendung, zu einer weiteren Folge von Gespielt und Gesungen. Ja, es ist Spätsommer oder Frühherbst oder wie man auch immer nimmt. Und da darf ich Sie ganz herzlich einladen zum Thema Ein Melodienstrauß der heiteren Muse. Ja, und gehört haben wir gerade Marina. Marina war ja ein Titel, damals komponiert und auch gesungen, von Rocco Granata. Vielleicht die etwas reiferen Zuschauer unter Ihnen können sich sicher noch daran erinnern. Ja, und was war die Folge davon? Viele Babys haben damals im Nachhinein einfach diesen Namen bekommen, Marina. Im Jahr 1959 kam in der DDR bei Amiga ein Lied heraus, das hieß nämlich Gitarren klingen leise durch die Nacht. Gesungen wurde es damals vom Cottbuser Sänger Günter Geisler. Und weil es so viel Erfolg hatte, ist es auch vom Westen übernommen worden, nämlich von Jimmy Markulis. Kam auf Ariola raus und hatte dort drüben genauso viel Erfolg. Und jetzt möchte ich eben mal meine Version vortragen. Gitarren klingen leise durch die Nacht.

Ja, liebe Zuschauerinnen und Zuschauer, wir machen jetzt mal einen kleinen Abstecher nach Österreich, nach Salzburg. Und dort entstand nämlich im Jahr 1930 ein Singspiel im Weißenrößl. Und da sind wir jetzt im Weißenrößl am Wolfgangsee und im Salz kann man gut, da kann man gut lustig sein. Ich hoffe, ich kriege das mit der Mundart ein wenig hin.

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0: Recht hat er, der das geschrieben hat.
1: Ich habe Ihnen nun ein Lied, eine Melodie mitgebracht von Cole Porter, 1956 komponiert. Es ist ein balladenhaftes Lied und es heißt True Love. Gesungen wurde es damals von Grace Kelly und Bing Crosby. True Love.

Ja, liebe Zuschauer, einer der größten Entertainer des ausgehenden 20. Jahrhunderts war eindeutig Peter Alexander. Und von ihm gibt es ja unendlich viele schöne Lieder. Eins davon jedenfalls möchte ich Ihnen darbieten, nämlich Schenk mir ein Bild von dir.

aus dem Jahre 1938 stammt die Operette Saison in Salzburg. Ja, und daraus gibt's die beiden Lieder jetzt zu hören. Wenn der Toni mit der Froni und die Froni mit dem Toni und Salzburger Nockern, die natürlich ganz besonders gut schmecken.

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0: dieser, der hat die Kleopatra so fürchterlich gerne gemacht. Denn die hat schon damals in Afrika im Salzburger Nocken gekocht.
1: Die Potiphar hat sie dem Josef gemacht.
0: Ja, und die Pompadour hat sie dem Ludwig gemacht. Und der Liebestrunk wird auch noch jetzt durch Salzburger Nocken ersetzt. 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Als damals die Eva den Adam verführt, ja, was glauben Sie, hat sie ihn wirklich serviert? 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

0: Salzburg, ja? Ganz Salzburg, ja? Hat sie den Adam serviert. Salzburg, ja? Ganz Salzburg, ja? Hat sie den Adam serviert.
1: Es gab einen Sänger in der Bundesrepublik Deutschland, der eine ganz tiefe Stimme hatte. Bekannt ist er geworden unter dem Namen Ronny. Und von ihm gibt es kleine Annabelle zum Beispiel oder noch andere viele Lieder aus Amerika hat er gesungen. Aber eins eben ist ganz besonders ins Gedächtnis eingedrungen, nämlich Lass die Sonne wieder scheinen. Ein Lied, das vielen Menschen damals eben Mut und Zuversicht gegeben hat. Lass die Sonne wieder scheinen.

Die etwas älteren Zuschauer unter Ihnen, die können sich noch erinnern an das Duo Nina und Mike. Und aus dem Jahre 1974, da gab es den Titel damals, der Erfolge hatte in der ZDF-Hitparade, erklang er damals mit Dieter Thomas Heck, nämlich Fahrende Musikanten.

Wer kennt sie nicht, diese Lieder Ganz in Weiß oder Das Mädchen Carina oder viele, viele andere? Ja, gesungen von Roy Black. Ein anderes hieß, und das war aus einem Film 1969 übrigens entstanden, nämlich Dein schönstes Geschenk.

Die Melodie aus dem Nabucco-Chor, Wappensiero, das war die Vorlage für das nächste Lied, das wir hören. Übrigens gesungen von Freddy Breck damals. Und wer das ein bisschen verfolgt hat damals, weiß, dass es unter dem Titel herausgekommen ist, Überall auf der Welt scheint die Sonne. Damit hat er natürlich auch recht. Er hat übrigens auch gesungen Rote Rosen. Ja, und diese beiden Lieder hören wir jetzt einfach mal zusammen.

Liebes Publikum, ich darf mich ganz herzlich bedanken fürs Zuschauen. Ich hoffe, es hat ein bisschen Spaß gemacht und der eine oder die andere hat mitgesungen. Vielleicht, das wäre der schönste Effekt. Ja, mit Singen macht Spaß und stärkt das Immunsystem. Jawohl, so ist es. Das war unsere Sendung Gespielt und Gesungen. Heute unter der Überschrift Ein Melodienstrauß der heiteren Muse. Alles Gute für Sie und Euch, Ihr und Euer Gottfried Bayer.

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Willkommen zum HOME Live Campus Talk. Ich bin Elisa Kara-Unkroth, allgemeine Studienberaterin hier an der Hochschule Merseburg. Ich begrüße all unsere Gäste im Foyer der Hochschulbibliothek der Hochschule Merseburg sowie natürlich all unsere ZuschauerInnen im Internet und im offenen Kanal Merseburg-Querfurt. Ich freue mich heute hier auf dem Podium mit drei ganz

0: engagierten Studierenden, Studentinnen der Hochschule Merseburg zu sprechen. Zu meiner Linken sitzt einmal Miriam Hecht. Sie ist Studentin im Bachelorstudiengang Engineering and Management und Mitglied im Team Zukunftsenergie der Hochschule Merseburg. Außerdem begrüße ich Leonie Richter und Lilian Mauermeier. Sie studieren beide Kultur- und Medienpädagogik und sind aktive Kraut- und Rübengärtnerinnen. Wir beschäftigen uns heute mit Fragen der Energie, der Campusgestaltung und vor allem aber mit studentischem Engagement. Denn auch davon lebt eine Hochschule ja ganz enorm. Außerdem haben wir ein paar Lifehacks zum Studienstart im Gepäck für Sie und wie immer Tipps zu interessanten Veranstaltungen, die in den nächsten Wochen hier an der Hochschule stattfinden werden. Los geht's! Miriam, schön, dass du da bist. Du interessierst dich ja, habe ich erfahren, unter anderem durch das Video, das wir gleich sehen werden, für Nachhaltigkeitsthemen, insbesondere auch für nachhaltige Baustoffe. Kannst du dich vielleicht erstmal ganz kurz vorstellen und uns sagen, wie kommst du denn auf solche Themen?
1: Ja, hallo in die Runde. Ich komme auf die Themen. Ich hatte damals nach meiner Schulzeit ein freiwilliges Jahr in der Denkmalpflege gemacht. Also so wie FSJ, FÖJ kennt man, ne? Das gibt es auch für Handwerk. Und da habe ich viele traditionelle Handwerkstechniken kennengelernt, unter anderem ein Lehmbaupraktikum absolviert. Und seitdem bin ich Team Lehm.
0: Team Lehm, ja, das wollen wir uns gleich mal anschauen. Das ist nämlich ganz spannend. Am besten ist, Sie schauen einfach selbst.
1: Lehm im Vergleich zu Kalk oder Zement muss nicht gebrannt werden. Also Lehm wird einfach nur mit Wasser angerührt. Und dadurch ist es in der Herstellung viel weniger energieintensiv. Die Konstruktionen hinter mir, die sind alle aus Lehm gefertigt. Also die Möglichkeiten mit Lehm oder auch mit Kalktechniken zu arbeiten, sind sehr beeindruckend. Lehm kann man einfach so mit Wasser vermischen und immer wieder verwenden. Hallo, ich bin Miriam Hecht. Ich studiere Engineering und Management an der Hochschule Merseburg. Also ich denke, jede Uni ist ein Ort des Wissens, an dem so viel Wissen existiert. Und ich denke, es sind die ersten Orte, an denen Veränderungen so leicht umgesetzt werden kann, weil einfach so viel Fachwissen vorhanden ist. Und ich denke, dass Unis da auch einfach Vorbilder sein müssen, um auf die Gesellschaft um sich herum Auswirkungen zu haben. An meinem Gymnasium gab es einen Plan, dass wir Solarzellen auf dem Dach machen. Und da war das so das erste Mal, ich erinnere mich, dass diese Idee von, aha, wir können Energie direkt da produzieren, wo wir sie brauchen. Die Sonne ist ja pure Energie und es ist so viel Energie, die ganze Zeit verfügbar ist. Ich finde das so eine geniale Idee und das ist für mich so viel sinnvoller, als zu sagen, hey, wir verbrennen Erdöl, was wir erst aus der Erde fördern müssen, was CO2 produziert, was durch die ganze Gegend geschifft wird, was extrem viele Krisen in der Welt verursacht. Also ich finde, die Nachteile von dieser Erdölnutzung sind so groß. Und die Sonne scheint den ganzen Tag und wir müssen sie einfach nur nehmen. Also ich habe einmal den Satz gelesen, wir retten nicht das Klima, wir retten uns. Hey, wir schützen unsere Lebensbedingungen hier, die wirklich, wirklich einzigartig sind.

0: Okay, hab vielen Dank für diesen Einblick, auch in dein privates Atelier, den du uns da gegeben hast. Sag uns doch mal ein bisschen genauer, was sehen wir da eigentlich? Also, was machst du genau mit dem Lehm? Ist das nur Deko oder trägt das auch? Was machst du da?
1: Also ich muss gestehen, ich habe das nicht selber gebaut, was dort zu finden ist. Das waren aber ganz tolle Leute vor mir, die in Leipzig ganz viel Lehm, die haben, genau, die hatten so ein Institut für Lehmbau. Das trägt zu Teilen, also nein, das trägt nicht, das sind keine tragende Wände im Sinne von, das trägt das ganze Haus. Aber da ist so eine Zwischenebene reingebaut und die trägt das schon, ja.
0: Okay, und da ist dein Hochbett drauf, oder wie?
1: Ja, da ist noch so ein kleines, so ein Höhlenzimmer, ja.
0: Okay. Hast du noch vor, andere Projekte mit Lehm zu realisieren?
1: Ja, definitiv. Ich baue mir auch eine Wohnung aus gerade und habe da die ganzen Wände mit Lehm verputzt. Ich habe eine Lehmfußbodenheizung gebaut, eine Lehmwandheizung. Also Flächenheizung mit Lehm funktioniert wunderbar. Da bin ich noch fleißig.

0: fleißig am Werkeln.
1: Okay, spannend. Und ich nehme an, man muss sehr bewandert sein in dem Thema, um sich daran zu trauen, oder ist das auch was, womit Laien experimentieren können?
0: Ja, man, also klar, so ein paar Basics muss man immer wissen. Und es ist aber wirklich nicht sehr kompliziert. Also ich habe 3 Wochen Praktikum gemacht und dann habe ich wirklich gute Einblicke bekommen in die Grundmischung. Und am Ende, so viel falsch kann man nicht machen, weil das immer möglich ist, einfach wieder das abzunehmen, neu mit Wasser zu mischen und wieder neu zu machen. Also es ist sehr fehlerfreundlich.
1: Und das ist ja wichtig, Dinge zu haben, mit Sachen zu experimentieren, mit Materialien, die auch mal Fehler verzeihen. Aber das ist ein ganz anderes Thema. Du sagst in dem Video noch einen interessanten Satz, finde ich. Du sagst, die Hochschule oder Uni ist ein idealer Ort, deiner Meinung nach, für Innovation und ein idealer Ort, um Veränderungen umzusetzen. Was genau meinst du denn damit? Hast du vielleicht konkret Erfahrungen gemacht, dass bestimmte Dinge an der Uni, an der Hochschule leichter umzusetzen sind als außerhalb?
0: Na, hier sind einfach so, also hier ist so viel Fachwissen vorhanden, wie ich es ja auch in dem Video sage, ne? Das ist so ein gebündelter Ort des Wissens und also da, wo ich anderswo erstmal Menschen finden muss, die die Infos haben, die ich brauche, da laufe ich hier 3 Schritte und dann habe ich alle Fragen, also alle Antworten auf dem Präsentierteller. Ja.
1: Und ich glaube, ein Moment, wo man das ganz sieht, ein Ort oder ein Engagement, ist ja das Team Zukunftsenergie. Ich muss jetzt spoilern, ich bin seit Kurzem auch Mitglied, trotzdem kannst du uns sicherlich besser erklären, was macht eigentlich das Team Zukunftsenergie, was ist eure Aufgabe und wer kommt da so zusammen? Zeigt sich da schon diese Besonderheit der Hochschule als Wissenssammlungsstelle?
0: Definitiv, ja. Das Team Zukunftsenergie will die Energieversorgung der Hochschule, also direkt vor Ort ansetzen und gucken, was können wir hier machen, um die Wärmewende und die Energiewende umzusetzen. Und dazu haben wir uns das Hochschulsportzentrum rausgesucht und gucken da ganz konkret, welche Maßnahmen können wir realistisch umsetzen.
1: Genau. Und hol uns nochmal ab, Hochschulsportzentrum, was meinst du, wann wird da etwas umgesetzt werden? Wie ist so in etwa die Zeitschiene? Und welche Ideen sind aktuell favorisiert?
0: Ja. Aktuell favorisiert ist Photovoltaik, ne? Solarenergie haben wir schön im Video auch präsent. In Kombination mit Wärmepumpe und das wird gerade geschaut, wie ist das machbar, ne? Also wie ist die Dachkonstruktion, ist das tragfähig, wie konkret muss das angepasst werden, um umgesetzt werden zu können.
1: Genau, und das wird aktuell noch ausgerechnet und dann soll aber das Hochschulsportzentrum bzw. die warmen Duschen im Hochschulsportzentrum von unserer lieben Sonne gewärmt werden. Ich möchte auf eine Sache nur kurz eingehen. Du sagst auch im Video, wir retten ja nicht das Klima, sondern wir schützen unsere Lebensbedingungen hier. Hast du konkret für dich etwas in deinem Umfeld, was du besonders schützenswert findest und worauf du hier vielleicht hinweisen möchtest, die Gelegenheit nutzt, ein bisschen Publikum zu haben?
0: Ach, insgesamt einfach die Natur, die uns umgibt, die uns versorgt, die so viel liefert, also Sauerstoff zum Atmen, damit angefangen, aber auch ganz viel Erholungsräume, sauberes Wasser, was wir in den Flüssen wenig haben. Mhm. Ja, da wünsche ich mir einfach mehr Bewusstsein für, dass saubere Böden notwendig, also ne, dass saubere Böden auch uns versorgen und es nicht darum geht, einfach nur die Natur für sich selber zu schützen, sondern auch wir im Kontakt damit.
1: Wie Boden uns versorgen kann, das werden wir gleich nochmal uns genauer anschauen. Danke auch schon mal für diesen Querverweis. Was mich jetzt noch interessieren würde, all diese Sachen, experimentieren mit Lehm, aber auch sich im Team Zukunftsenergie zu engagieren, das kostet ja auch alles Zeit. Woher nimmst du denn eigentlich die Energie neben deinem Studium, von dem ich weiß, dass es auch nicht ganz einfach ist, dich da noch zu engagieren? Wie machst du das?
0: Für Ausgleich sorgen. Also ich habe gemerkt, Studium bedeutet sehr viel Sitzen und Denken. Mhm. Und da brauche ich einen Gegenpol und Bewegen und Machen. Und so Projekte wie das Team Zukunftsenergie bringen das, was ich in der Vorlesung lerne, in die Realität. Und das brauche ich für mich, um auch da eine Verbindung herzustellen und das nicht einfach nur in der Theorie zu belassen.
1: Das klingt ganz wunderbar und kann vielleicht auch den einen oder anderen anregen, sich auch diesen Ausgleich zum Studium zu schaffen. Ich möchte an dieser Stelle ein bisschen vorgreifen. Wir sehen uns ja am 11. November wieder. Da wird es auch noch einmal an einer Stelle um das Team Zukunftsenergie gehen. Da schalten wir nämlich zu einem anderen Mitglied, Professor Bendix, und erhalten einen Einblick in sein Labor, wo er uns auch alternative Wege der Energieversorgung aufzeigen wird. Jetzt aber erstmal ganz herzlichen Dank an dich und

0: wir schauen mal rüber in den Garten. Und zwar zu Leonie und Lilian. Hallo. Leonie und Lilia sind zwei Studierende, die sich neben ihrem Studium auf ganz andere, aber irgendwie auch ähnliche Weise engagieren. Auch sie nutzen die Sonne, auch sie nutzen Böden und arbeiten im Einklang mit der Natur. Aber erzählt uns doch mal genauer, Leonie, erstmal vielleicht, was ihr macht und wie ihr dahin gekommen seid zum Gärtnern. Was ist eure Verbindung dazu? Ergibt sich das aus einem Studium der Kultur- und Medienpädagogik irgendwie organisch?
1: Also hallo erstmal. Ich freue mich, dass wir hier dabei sein dürfen und unseren Garten vorstellen können auch ein bisschen. Wir sind eine Gruppe aus ganz verschiedenen Studierenden und ich glaube, jeder hat so ein bisschen mehr Erfahrung im Gärtnern als der andere. Also das kommt jetzt eher nicht vom Studiengang selbst, sondern eher aus der Möglichkeit, dass wir einen Garten übernehmen konnten. Und ich persönlich habe auch schon ein bisschen Gartenerfahrung. Meine Familie, meine Großeltern, die hatten auch immer Strebergärten oder Garten gleich zu Hause. Und deswegen ist das für mich eine ganz tolle Sache, das irgendwie auch in meinen Studialltag ein bisschen mit einzugliedern. Aber das sieht bei jedem ein bisschen verschieden aus. Manche haben ein bisschen mehr Erfahrung, manche weniger. Es ist halt ein toller Ausgleich neben der Uni auf alle Fälle.
0: Lilian, wie geht's dir?
2: Ich finde auch, dass jetzt, wo wir den Schrebergarten haben, ist einfach ein super Ausgleich für, wie Miriam schon gesagt hat, sich zu engagieren, einer Aktivität nachzugehen und den Kopf abzuschalten.
0: Ja. Okay. Ihr habt euch ja, also Kraut und Rüben ist ja eine studentische Vereinigung, euer Gartenkollektiv. Warum habt ihr euch als studentische Vereinigung gegründet? Hat das spezielle Vorteile?
1: Definitiv. Also erstmal, man bekommt eine viel größere Reichweite. Es ist halt auch ein Studiengarten von Studenten für Studenten. Uns gibt es auch noch gar nicht so lange. Nee. Also wir haben uns erst diesen Sommer gegründet. Wir haben den Garten von älteren Studenten übernommen und haben dann überlegt, ja, was können wir mit dem Garten noch anstellen? Und dann sind wir auf die Studentenschaft gekommen, was eine ganz tolle Option ist, um auch so Projekte ein bisschen zu erweitern, ein bisschen was auch für die Umwelt zu tun, ein bisschen Ideen zu sammeln, was man so alles mit Pflanzen und mit dem Garten so anfangen kann und einfach um das auch so ein bisschen zu öffnen für alle, um neue Leute kennenzulernen. Und das war eigentlich die Entscheidung schon recht schnell gefallen, dass wir dann uns entschieden haben, ja, dann machen wir das mit der Studentenschaft.
0: Okay, danke. Ich schlage vor, wir gehen jetzt mal gemeinsam in euren Garten. Sagt uns noch kurz, wo wir euch finden.
2: Das ist der Schrebergarten beim Ulmweg. Das ist eigentlich 5 Minuten Laufweg von der Hochschule entfernt direkt. Das ist gar nicht so weit auch von den Wohnheimen entfernt.
0: Okay, super. Dann gehen wir mal rein und ich bitte euch, wenn wir jetzt die Bilder sehen, führt uns doch einfach mal so ein bisschen durch. Sagt uns mal, was wir sehen und was da vielleicht demnächst auch noch entstehen soll.
1: Ja, gerne. Also hier sieht man auch das Eingangstor. Also das ist die Gartenanlage am Ulmweg. Ist wirklich direkt sehr in der Nähe von auch den Wohnheimen, also Wohnheim 1 zum Beispiel.
2: Direkt neben dem Sportplatz.
1: Genau, hier sieht man dann, wie man dann zum Garten kommt. Man läuft so ein paar Wege lang. Da sind mehrere Kleingärten. Das ist halt ein Kleingartenverein. Und unser Garten ist da ganz hinten links.
2: Nummer 37.
1: Nummer 37, da sieht man es auch.
0: Gefunden.
1: Genau, das ist dann das Tor. Und wir haben verschiedenste Pflanzen, Bäume, verschiedene Beete da. Genau, hier geht man dann rein. Und wir haben es jetzt erst vor ein paar Monaten übernommen. Als wir es übernommen haben, war es das Gras gefühlt 2 Meter hoch. Wir haben schon viel getan. Da ist ein riesen Erdbeerbeet, was man jetzt da gerade sehen kann. Das wollen wir jetzt auch umbauen, um da vielleicht nächstes Jahr noch Gemüse anzubauen, vielleicht Kartoffeln oder so. Dann haben wir da noch ein anderes Beet, Hochbeete. Da erkennt man auch schon eine Hütte. Also wir haben ein kleines Gartenhäuschen.
2: Eine Laube.
1: Genau, eine Laube. Ja, in dem Beet hatten wir auch dieses Jahr schon Tomatenpflanzen. Und dann haben wir da so einen kleinen Weg hingebaut. Den haben wir jetzt auch erst vor 2 Wochen, glaube ich, gebaut auf diesem Beet, dass man da von dem Beet aus hinter die Hütte kommt. Genau, wir haben da auch, hinten sieht man so einen kleinen Steinhaufen, das ist eigentlich eine Kräuterschnecke. Da haben wir Pfefferminze, Zitronenmelisse.
2: Salbei.
1: Ja, Salbei, Rosmarin, verschiedenste Kräuter, genau. Dann da hinten haben wir noch ein

0: Kompost auf alle Fälle, eine Wasserstelle, Holzlager. Genau, da haben wir dann auch noch Sträucher, also Stachelbeeren. Wir haben einen Kirschbaum, Apfelbaum. Genau, das ist dann die Laube. Und ja, jeder ist einfach willkommen, da hinzukommen, Zeit zu verbringen. Ja, einfach zu gärtnern, sich auszuprobieren. Genau. Also ja, wir haben da auch so ein Wasserkanister, wo wir immer das Wasser herbekommen. Das ist der schöne, große Kirschbaum. Der spendet schönen Schatten im Sommer.
1: Ja.
0: Genau.
2: Sehr schön. Ich würde sagen, das sieht ja wirklich nach einer üppigen Vielfalt aus. Es sieht aber auch aus, als wäre da noch ganz, ganz viel zu tun.
1: Ja, definitiv.
2: Ihr habt ja auch gesagt, ihr sucht durchaus noch Mitstreiter. Wie kann man denn bei euch mitmachen?
0: Ja, also jeder kann bei uns mitmachen. Alle Studenten sind total willkommen. Das kann man auch auf der Website finden, wo die ganzen Studentenschaften aufgelistet sind. Und wir haben auch jetzt einen Instagram-Account, nennt sich Gartenkraut und Rüben. Und neben Instagram, also da kann man uns auch anschreiben. Da geben wir dann weitere Informationen preis. Aber ansonsten regeln wir eigentlich alles über einen WhatsApp-Chat. Wir haben eine WhatsApp-Community, wo verschiedene Gruppen sind, wo wir einmal die Gruppe der Studentischen Vereinigung haben. Und dann haben wir noch ein paar Leute, die sich um die Finanzierung kümmern, weil man ja auch bei einer Studentenschaft immer ein bisschen finanzielle Hilfe mitbekommt. Und genau, da kann auf alle Fälle jeder mitmachen, uns anschreiben und genau. Ja.
2: Alles klar, das klingt super. Was mich jetzt noch interessieren würde, was passiert denn mit den Früchten eurer Arbeit? Esst ihr die alle selbst auf? Schafft ihr das überhaupt?
3: Also wir haben schon sehr viele Kirschen geerntet letztes Mal. Da haben wir auch ein paar im Café ausgelegt, damit andere Leute es auch mitnehmen können. Wir haben jetzt auch schon Tee getrocknet und im Café ausgelegt. Also wir wollen so ein bisschen mit dem Café 144 kooperieren und dann zum Beispiel mit den Äpfeln vom Apfelbaum Apfelkuchen backen und den dort verteilen sozusagen. Das war der Plan bisher.
2: Jetzt muss ich sehr aufpassen, nicht hungrig zu werden. Ab vielen lieben Dank, das klingt ganz toll. Dankeschön.
3: Danke.
2: Da wir ja zu Beginn des Semesters uns hier befinden, erlaube ich mir als Studienberaterin, mich auch mal ein bisschen einzubringen und vielleicht den ein oder anderen Tipp oder Lifehack zum Studienstart zu geben. Manches mag ganz banal klingen, das liegt einfach daran, dass die besten Tipps die sind, die schon immer funktioniert haben. Und meine Tipps ganz konkret wären erstmal, connectet euch. Also gemeinsam statt einsam studieren, das ist das Wichtigste. Wenn man neu an der Hochschule ist, ist erstmal auch das soziale Umfeld neu. Und ich kann nur empfehlen, ich bin jetzt einfach mal ins Du übergegangen, tut mir leid, euch aktiv zu connecten, also Mitstudierende kennenzulernen, vielleicht wirklich einfach auch in jeder Lehrveranstaltung zu sagen, ich setze mich heute jetzt mal bewusst neben eine Person, die ich noch nicht kenne, ich spreche mal jemanden an. Vielleicht kann man sich das wirklich vornehmen. Beim Sport oder eben im Café 144, wenn da leckere Kirschen sind, mal nachfragen, wo kommen die her? Und schon weiß man was über studentische Initiativen, solche Sachen eben. Oder dann eben auch Lerngruppen gründen. Das ist einfach aus meiner bescheidenen Erfahrung von fast 10 Jahren Studienberatung etwas, was einen ganz großen Unterschied macht, ob ich alleine vor mich hin studiere oder ob ich mich eben schnell hier auch einbinde. Das Zweite, was ich gern als Lifehack oder Tipp mitgeben möchte, ist, Zeitmanagement ist in einem Studium wichtig, das ist, glaube ich, jedem klar. Aber die zwei Pole von Zeitmanagement sind realistisch planen und flexibel planen. Jeder, der schon mal sich Neujahrsvorsätze gegeben hat, weiß sicherlich, wenn ich sage, ab jetzt mache ich 3-mal die Woche Sport und ich renne dann auch immer 5 Kilometer, wird nicht ganz klappen, wahrscheinlich, ja. Und das Gefährliche ist, wenn man sich so viel vornimmt, dass man dann, wenn man das erste Mal merkt, oh, das klappt nicht, es ganz sein lässt. Ja, dann werden aus 3-mal die Woche wird gar nicht, anstatt vielleicht 1-mal die Woche eine kleine Runde zu laufen oder nur ein paar Yoga-Übungen zu machen. Deswegen realistisch planen und aber auch flexibel dabei bleiben. Also immer wieder auch nachjustieren. Und dabei, das wäre auch noch ein Hinweis, langfristig denken, die Semestertermine, ihr seht sie hier als Link, Termine und Fristen im Studium, die sind langfristig bekannt. Prüfungen überraschen einen nicht, Prüfungen kann man langfristig planen, man weiß in etwa, wann sie stattfinden werden, zumindest die Zeiträume, in denen sie stattfinden dürfen, sind recht lange bekannt. Und das vielleicht einfach auch als Unterschied zum Schulleben, wo ja doch ein bisschen kurzfristiger geplant wird und man von Woche zu Woche ein bisschen geht, da ist in einem Studium der Rhythmus etwas anders. Ganz wichtig natürlich auch, Pausen sich einzuplanen. Das wäre wieder das Thema, nicht gleich einen Marathon rennen wollen, sondern sich erstmal rausfinden, wie leistungsfähig bin ich eigentlich. Schaffe ich das, 2 Stunden am Stück durchzulernen, oder bin ich dann so kaputt, dass ich mich 3 Stunden mit sinnlosen Social-Media-Scrollen belohnen muss? Dann ist es sicherlich kein guter Lernrhythmus. Vielleicht auch erstmal rausfinden, zu welchen Tageszeiten passt es gut. Und auch Zeitfresser identifizieren. Einen habe ich ja schon nebenbei genannt, aber ich glaube, das weiß auch jeder, dass das ein Zeitfresser ist. Andere mag es vielleicht noch geben, die zu minimieren. Und dann, wir hatten es jetzt hier schon gehört, zur Kopfarbeit braucht man Ausgleich. Die Hochschule bietet unzählige Möglichkeiten für solche Ausgleiche. Nehmt sowas aktiv und nutzt das gern mit. Das dritter Tipp oder dritter Lifehack wäre, wirklich regelmäßig auch Bilanz ziehen. Wie gesagt, ein Studium ist lang, auch ein erstes Semester ist lang. Ich werde nicht von Anfang an mit einem Plan durchkommen. Ich werde das immer mal wieder ändern müssen. Und da ist es gut, regelmäßig sich auch mal zu fragen, wie läuft es denn eigentlich? Was läuft bisher gut? Wo brauche ich vielleicht noch einen neuen Gedankenanstoß? Wo brauche ich vielleicht auch Unterstützung? Und eine Möglichkeit, Bilanz zu ziehen, dazu kann ich euch nur einladen, es wäre der 50-Tage-Check am 19. November. Nachmittags, also nach den meisten Lehrveranstaltungen werden dann vorbei sein, 15.15 bis 17.15 würde ich das mit euch machen. Wenn ihr mögt, meldet euch an über studienberatung@hs-merseburg.de. Und vielleicht das Allerwichtigste, und da freue ich mich auch, dass der Direktor unserer Bibliothek uns heute hier zuhört, nutzt die Workshops der Bibliothek. Ich bin immer wieder geflasht, wie vielfältig, wie gut, wie tiefgründig diese Angebote sind. Da geht es nicht nur um Unterstützung bei der Literatursuche, da geht es wirklich auch um wissenschaftliches Arbeiten, die Grundlagen des wissenschaftlichen Arbeitens kennenlernen, in den unterschiedlichsten Fachkulturen, also für Kultur und Medien, Pädagogik, soziale Arbeit und Maschinenbau sind das natürlich völlig andere Anforderungen, die man da hat, aber zum Beispiel auch wissenschaftliches Protokollieren, was man in den Ingenieur-Naturwissenschaften braucht, übt die Bibliothek mit euch. Es gibt eine Schreibberatung, es gibt Einführungen in verschiedene Tools, die bei der Organisation von Literatur helfen, aber eben auch bei der wissenschaftlichen Schreibart, Darstellungsweise, also Tools wie Citavi, Zotero oder dann für die Naturwissenschaften LaTeX. Das ist ein ganz tolles Angebot. Ihr findet alles über den QR-Code. Nutzt das gern. Ich finde es klasse, dass die Bibliothek das alles macht. So, Ende des Werbeblocks und Beginn des neuen Werbeblocks. Mein letzter und vielleicht allgemeiner Tipp wäre, nutzt gerne Beratungsangebote. Beratung heißt nicht, ich habe ein Problem. Beratung heißt, ich nehme mein Studium selbstverantwortlich in die Hand und suche mir da, wo Unterstützung notwendig ist, suche ich mir Unterstützung. Und dafür gibt es ganz vielfältige Beratungsangebote auf der Hochschule. An der Hochschule und auch außerhalb. Die Übersicht dazu findet ihr über diesen Link, also rundum gut beraten oder hs-merseburg.de. gut-beraten und einen kleinen Einblick in die Fragen, die sich bei den verschiedenen Beratungsangeboten klären könnten oder die Themen, bei denen wir unterstützen können, seht ihr jetzt.

0: Also wie gesagt, nutzt es gern, schaut mal auf der Seite vorbei, rundum gut beraten. Das sind nicht nur Sachen der Hochschule, auch von außerhalb, also Arbeitsagentur, Studentenwerk, die zum Beispiel eine psychosoziale Beratung haben, aber auch Kreativkurse anbieten. Auch wieder was, um den Kopf frei zu bekommen, sind da. So, das war es jetzt mit den altklugen Tipps von der Studienberatung. Jetzt würde ich aber auch gerne mal die Studierenden fragen, was ihr denn Erstis raten würdet. Habt ihr ein Lifehack? Gibt es irgendwas, das ihr gerne früher gewusst hättet? Oder wenn ihr nochmal Erstis wärt, was würdet ihr denn anders machen? Ich frage mal Miriam.
1: Ruhe bewahren. Also Stressmanagement ist das Allerwichtigste. In den Prüfungsphasen mein Stresslevel explodiert und dann bin ich irgendwann handlungsunfähig. Und das aber regulieren zu lernen und da einfach frühzeitig zu merken, nee, Stress ist gerade gar nicht angesagt. Ich gehe jetzt einfach mal spazieren, ist wirklich mein Lifehack schlechthin.
0: Okay, dankeschön. Leonie.
2: Ich glaube, eine Sache, an die ich gerade gedacht habe, ist, besonders bei Kultur- und Medienpädagogik ist immer die Einwahl für die Seminare ein sehr stressiger Tag. Das ist meistens über mehrere Stunden geregelt und da ist einfach wichtig, auch Ruhe zu bewahren. Und besonders für die Erstis ist es auch super toll. Es gibt so mehrere Mentoren, die kann man anschreiben, anfragen. Es gibt da, glaube ich, auch Signal auf Signal und WhatsApp-Gruppen, wo man da einfach fragen kann, wie

0: das alles funktioniert, wie man sich da am besten vorbereitet, da einfach nachfragen, das hilft ungemein. Und dann kommt man auch mit bisschen weniger Stress auch durch die Einwahl der Seminare. Genau.
1: Super, danke. Lilian.
2: Also zu uns hat im ersten Semester eine Dozentin gesagt, es wird besser. Und ich glaube, ja, das würde ich auch den Erststudierenden mitgeben, dass man sich dran gewöhnt und dass das halt wirklich besser wird und man seine eigenen Methoden für sich findet.
1: Also positiv denken und dranbleiben. Gut, vielen Dank dafür. Jetzt, wie schon angekündigt, wie immer, gibt es an dieser Stelle ein paar Veranstaltungstipps. Was findet Spannendes in den nächsten Wochen hier an der Hochschule statt? Und ich denke, das Highlight in der nächsten Woche wird sein, dass der Studiengang Kultur- und Medienpädagogik seinen 30. Geburtstag feiert. Das heißt, dieser Studiengang ist kaum jünger als die Hochschule. Die ist 34 Jahre alt. Und Kultur- und Medienpädagogik gibt es seit 1996. Dafür gibt es einen Festtag am 16.10. von 11 bis 20 Uhr. Der findet hier an der Hochschule, aber auch im offenen Kanal Merseburg-Querfurt, der mit diesem Studiengang ganz eng verbunden ist, statt. Schaut euch gerne das Programm an. Dann, auch ganz wichtig, vielleicht zum Studienstart, gibt es nochmal eine Veranstaltung, auch nächste Woche, nein, übernächste Woche ist das dann schon, am 20.10. Infoveranstaltung zu Stipendien. Ich sage nur, weniger Energie in Erwerbsarbeit stecken heißt mehr Energie fürs Studium haben. Einfach schauen, ob man vielleicht doch eine Chance auf ein Stipendium hat. Und oft sind die Chancen größer, als man vielleicht so denkt. Es muss nicht jeder ein Einserkandidat sein, um ein Stipendium beantragen zu können. Also 20.10., 15 bis 16.30 Uhr, der Zoom-Link ist dort. Und dann haben wir noch zwei Antrittsvorlesungen. Antrittsvorlesung ist immer, wenn ein neuer Professor, eine neue Professorin an die Hochschule kommt, dann gibt es dieses akademische Ritual einer Antrittsvorlesung, einer öffentlichen ersten Vorlesung. Und unter den neuen ProfessorInnen an der Hochschule ist auch Karamba Diaby, Dr.

Dankeschön. Cora muss kurz was stimmen. Aber es ist sehr gemütlich hier. Es fehlt eigentlich nur ein kleines Lagerfeuer. Und jemand, der sehr schlecht Wonderwall spielt.

0: Nee.
1: Oh, Leute, kann ich auch mal mitentscheiden?
0: Nee.
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Um was geht es? Das ist Maya. Und Maya hätte gerne eine Kamera für den 80. Geburtstag ihres Opas. Aber Maya hat keine Kamera. 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

0: Herzlich willkommen zum diesjährigen Kurz und Gut im Kurzfilmwettbewerb.
1: Herzlich willkommen zu Kurz und Gut.
0: Schön, dass ihr alle da seid. Wir freuen uns, dass ihr alle hier im OK euch eingefunden habt.
2: Ich bin Mila und ich mache die Moderation dieses Jahr bei Kurz und Gut. Wir sind gerade dabei, unsere Moderationstexte zu schreiben und ein bisschen Zeitdruck haben wir, aber ich denke, wir schaffen das. Ich hoffe, die Stimmung wird so gemütlich sein und dass man einfach einen schönen Abend zusammen hat.
3: Wir haben heute den Tag über alles vorbereitet. Es hat sich herausgestellt, dass wir noch sehr viel machen müssen. Aber es hat sich sehr gelohnt. Und die Sendung selber und die Veranstaltung selbst war dann extrem entspannt. Es hat alles funktioniert.

0: Hallo, ich bin die Marie. Ich besuche derzeit die 12. Klasse eines Gymnasiums in Halberstadt. Das ist im wunderschönen Harz.
1: Mein Name ist Celine, ich bin 18 Jahre alt und komme aus der Altmark, also genauer gesagt aus Salzwedel.
2: Mein Name ist Moritz Eichelmann, ich bin 18 Jahre alt und seit Januar 2022 Vorsitzender vom Landesschülerrat Sachsen-Anhalt. Also bei mir fing das ganz klassisch in der Schule schon an. Also mit Klassensprecher begann das und dann habe ich mich weiter wählen lassen, weil einfach Interesse dann auch da war.
0: Also bei mir war das, glaube ich, eher ein bisschen zufällig. Durch den Kreisschülerrat bin ich dann quasi hier reingerutscht, aber das war ein sehr schöner Zufall tatsächlich.
2: Also wir können theoretisch bis zu 40 Leuten werden. Das hängt immer davon ab, wie viele Leute sich auch bereit erklären, sich wählen zu lassen und überhaupt Interesse daran zeigen. Aktuell sind wir so um die 20, 25 Leute, die sich hier bei uns im Landesschülerrat engagieren.
1: Wir beschäftigen uns vor allem mit den Themen, was die Schüler halt bedrückt oder worüber sie sich beschweren, wie Lehrermangel oder Digitalisierung.
2: Wir haben auch Dauerbrenner-Themen, sage ich mal. Schulsozialarbeit ist davon ein ganz wichtiges. Oder auch der Leistungskurs Geschichte in der Oberstufe ist für uns immer ein Punkt, den wir vehement fordern. Besonders auffallend war bei uns natürlich, wie überall sonst, in den letzten Jahren Corona und alles, was damit einherging. Und wo wir als Schülerrat immer viel mitgewirkt haben, war gerade bei der Planung, bei der Umsetzung der Maßnahmen, die jetzt für den Gesundheitsschutz in Schulen getroffen wurden. Das ist eine Sache gewesen, wo wir aktiv mitgearbeitet haben, wo auch die Kommunikation zwischen uns und den Entscheidungsträgern sehr gut funktioniert hat. Ansonsten finde ich, dass wir als Schülerschaft eben eine enorme Leistungsbereitschaft haben oder ein enormes Potenzial, was es angeht, weil wir einfach jeden Tag in der Schule sind, weil wir die Prüfungen mitschreiben, weil wir erfahren, wie das ist, im Unterricht zu sitzen mit Lehrermangel, mit allem drum und dran. Und ich glaube, wenn wir dann uns und unsere Perspektiven viel mehr mit einbringen in die Entscheidungsfindung, dann kann das für alle sehr gut sein.
0: Wir sind die Zukunft, wir wissen teilweise einfach, was besser für uns ist. Und deswegen ist es total wichtig, dass junge Leute aktiv aufstehen und ihre Stimme laut machen.
2: Eigentlich ist es eine ganz coole Sache, weil ich mich mit unterschiedlichsten Gleichaltrigen austauschen kann. Ich habe verschiedene Perspektiven, die mir aus dem ganzen Land gespiegelt werden, weil wir aus allen möglichen Schulformen, aus allen Teilen unseres schönen Bundeslandes auch Mitglieder haben. Und das macht mir persönlich Spaß, dieser Austausch. Und natürlich aber auch, was mit seinem eigenen Engagement bewirken zu können.
0: Ich glaube, das ist ganz einfach, aktiv zu werden als Schüler. Ich glaube, auch heutzutage sind wir durch soziale Medien total schnell vernetzt. Und da Reichweite zu bekommen oder Leute kennenzulernen, ist sehr einfach. Ansonsten ganz klassisch der Weg über Klassensprecher, Schülersprecher.
1: Also ich würde anderen Schülern empfehlen, dass sie das einfach mal ausprobieren, gucken, wie es für sie ist. Einfach just do it.
2: Wichtig ist nur, dass man sich traut, auch mal aufzustehen, was zu sagen, mal eine andere Meinung zu haben, aber auch natürlich immer fair und gerecht dabei ist.
0: Also für den Landesschulrat würde ich mir wünschen, dass wir eine größere Reichweite bekommen. Viele Schüler wissen gar nicht, dass es uns gibt und das finde ich total schade, weil ich glaube, ganz viele trauen sich nicht und ganz viele haben total schöne Ideen, aber sie wissen einfach nicht, dass wir existieren. Deswegen würde ich es schön finden, wenn die Reichweite quasi vergrößert wird.
1: Wir würden unser Engagement mit Spaß,
2: vielfältig
1: und Demokratie beschreiben.

0: Fertig?
1: Fertig.
0: Ja. Eigentlich könnte man ja kuscheln, ist ein bisschen kalt, hä?
1: Kalt.
0: Ja, meine Damen und Herren, Sie merken schon, es scheint zwar die Sonne heute, aber langsam, aber sicher kommt ja der Herbst auf uns zu, ne?
1: Das stimmt, der ist schon so richtig da, würde ich sagen.
0: Ja.
1: Aber heute ist nochmal ein schöner Tag und da haben wir gesagt, setzen wir uns nochmal in den Garten.
0: Ja, aber es ist schön ein bisschen frisch, muss man eigentlich sagen. Früher, meine Oma hat früher immer zu diesem Wetter im Oktober gesagt, Altweibersommer.
1: Ja.
0: Die Frage ist für mich, warum hieß das Altweibersommer?
1: Wegen der Spinnweben.
0: Ah.
1: Die jungen Spinnen, die springen dann irgendwie von einer Pflanze zur anderen und lassen so feine Weben. Oder auch, man sieht ja auch dann, wenn es so neblig ist, die Spinnennetze schön, so richtig.
0: Ja, das stimmt, ja.
1: Und das sah aus wie das graue Haar von alten Frauen.
0: Ah, ich dachte eigentlich, weil ältere Damen und Herren ein bisschen frieren. Und es ist noch gerade so, dass man sich, wir sitzen also ich sag mal so 2 Grad weniger, wir hätten was Wärmeres anziehen müssen.
1: Ja.
0: Also, wir begrüßen Sie zur, ich vermute mal, letzten Sendung, die wir von unserer Interviewbank hier im Garten machen. Ich denke, die nächste wird dann vielleicht schon drinnen passieren, weil es dann doch die nächsten paar Tage ein bisschen kühler werden soll. Vor allen Dingen nasser soll es werden, damit wieder im Rhein ordentlich Wasser ist.
1: Ja, das Wasser kann man gebrauchen.
0: Ja, das stimmt.
1: Das ist
0: wohl wahr. Ja, meine Damen und Herren, wir begrüßen Sie also nochmal von vorn zur neuen Sendung von KKT, Katjas Kulturtipps. Wir haben... Nach der Sommerpause, dann geht es wieder richtig los.
1: Ja,
0: ne?
1: Ja, und manchmal ist auch alles an einem Tag, hat man so das Gefühl. Ja.
0: Das haben wir ja nur schon lange, dieses Gefühl, dass sich die Leute, dass solche Veranstaltungen, entweder ist gar nichts oder alles auf einmal.
1: Alles auf einmal.
0: Ja. Und was haben wir denn noch Schönes? Ich war mit der Kamera bei einer Grundsteinlegung. Würde ich sagen, das machen wir wie immer als erstes. Und du kommst dann mit deinem Kulturtipp hinterher. Gut. Ja, meine Damen und Herren, kommen wir also zur Grundsteinlegung. Sie wissen ja, 500 Milliarden Euro wurden ja noch bevor unsere jetzige Regierung losgelegt hat, schon mal fürs Land, ich sag mal jetzt für alles, was es im Lande so gibt, also nicht für unsere Armee, sondern fürs Land.
1: Für gute Sachen.
0: Für gute Sachen, das wurde im Bundestag beschlossen und langsam aber sicher kommt ja das Geld bei den Leuten, die es gebrauchen können, also bei den Städten, Gemeinden und Kreisen an. Und unter anderem hat der Oberbürgermeister das Geld in den Neubau möchte er das gerne investieren. Und

0: war in den Neubau eines Sozialgebäudes und da gibt's Geld. Eine Million hat er da in der Hand genommen. Und das wird ein Neubau im Südpark, damit im Prinzip eigentlich die sanitären und überhaupt die Arbeitsbedingungen der Menschen, die den Südpark betreuen, da massiv verbessert wird. Und ich war mit der Kamera bei der Grundsteinlegung mit dabei.
1: Ich denke, das ist eine gute Sache. Und denn das waren ja bloß so alte Baracken irgendwie, wo die
0: Ja,
1: noch so.
0: na, alt waren sie nicht
1: Und
0: unbedingt, aber
1: aber in die
0: es
1: Jahre
0: waren
1: gekommen.
0: Baracken.
1: Ja,
0: Ja.
1: nee,
0: Und
1: das ist.
0: jetzt wird was Festes draus gemacht. Und ich denke schon, dass, wenn man sich auf Arbeit dreckig macht, dass man
1: Ja.
0: auch auf Arbeit sich damit sauber machen
1: Ja,
0: sollte.
1: und die leisten ja eine tolle Arbeit dort
0: Auf
1: in dem
0: jeden Fall.
1: Südpark.
0: Zur
1: Ja.
0: Erholung der Merseburger, auf
1: Ja,
0: jeden Fall.
1: genau so.
0: Na.
2: Das ist die zukünftige Zeitkapsel, ne? Denke ich mal, oder?
3: Ja.
2: Was ist da drinnen?
3: Bis jetzt noch nichts.
2: Was soll rein?
3: Das haben die Kollegen
4: Flyer,
3: alles
4: Wünsche.
3: In der Hand.
2: Ah, was? Alles Schöne? Schöne?
4: Flyer, Wünsche, Anstecker,
5: eine Tageszeitung.
2: Ja. Damit man dann in 100 Jahren mal sieht, wenn man das wieder abreißt, was
4: genau.
2: heute gebaut wird, was dann eigentlich los war in diesem, bei uns hier jetzt.
4: Genau,
2: ja?
4: Genau.
2: Alles klar, danke Ihnen.
4: Gerne.
6: So, jetzt müssen wir alles zusammen vorstellen.
7: Ihr müsst vorwärts.
6: So, also, was haben wir hier? Wir haben eine Zeitung. Wir haben das Foto von gerade eben. Ja. Wir haben die Wünsche der Mitarbeiter im Südpark. Keiner weiß, was da drin steht. Wir zeigen mit einem Flyer die bezaubernden Orte von Merseburg und sind gespannt, was die Leute wohl denken. Es gibt einen Aufkleber dazu.
8: Oh, das war zu schnell. Wo ist er?
6: Es gibt.
8: Sekunde, bitte. Okay.
6: Es gibt einen Aufkleber dazu.
3: Jetzt wird es noch kleiner.
6: Ein Pin.
8: Warte, schärfer.
6: Hast du keinen Autofokus?
8: Das ist halt ein guter Handwerksarbeit.
6: Warte mal, ich bin der Schatten.
3: Ich halte nur fest.
6: Nee, die Leute hier hinten sind der Schatten. Also du, wer ist denn
3: hier? Das
6: ist hier. Der andere Kollege ist der Schatten.
3: Ja, wenn du das auf dem Flur bist.
6: Es kommt noch mal ein.
3: Oh,
6: was haben wir?
3: Okay.
6: Ja, und eine Medaille.
9: Nein.
6: So, jetzt müssen wir es langsam reinmachen. Könnt ihr auch was antasten hier? Was haben wir, Herr Herrmann?
10: So.
11: Die schmalen hinten nach vorne.
6: Ja, Herr Gillauf, komm ran! So, einer muss jetzt fallen lassen.
11: Das macht Schiff.
6: Einfach?
11: Na?
6: Ja, wenn es weg ist, ist es weg.
11: So
6: 2 Meter
11: tief.
6: So tief fällt es ja auch nicht. Nee.
7: Also wir können, zur Not können wir noch was reparieren.
8: Vorsicht, hinter dir, Kante.
7: Ja, genau. Arbeitsunfall.
8: Das kannst du
6: also
8: sehen.
6: Applaus an euch. Habt ihr mitgemacht? So, was ist denn da ein Deckel drauf oder wie läuft das?
7: Das wird zugegossen, durch.
8: Ja. Der Lose macht das zu jetzt.
7: Ach, es wird zugegossen.
8: Mhm. Da kommen wir nicht mehr ran. Doi, doi, doi.
7: Also, wir sollten uns reiflich überlegen, ist alles drin.
8: Ne, das ist jetzt eh zu spät.
6: So, an der Stelle mal vielleicht noch mal ein paar Angaben zu dem, was wir hier machen. Mit dabei ist glücklicherweise Frau Findeisen, unsere Geschäftsbereichsleiterin. Mit dabei ist Herr Herrmann, der das Projekt mit begleitet hat. Und Herr Gelauf, aus unserem, einmal aus dem Straßen- und Grünflächenamt und einmal aus dem Amt für Liegenschaften und Gebäudebewirtschaftung. Und das ist ja ein Projekt, was wir aus dem Sondervermögen bezahlen. Hier hat also der Stadtrat, und dafür auch ein großes Dankeschön, entschieden, dass dieses Gebäude zu 100% aus dem Sondervermögen bezahlt wird. Wir rechnen hier mit rund 1 Million Euro,
4: ja.
6: Was dieses Projekt kostet. Es handelt sich um ein Sozialgebäude, das hört sich so ein bisschen abstrakt ab an. Das ist letztendlich der Verwaltungssitz des Tierparkes. Hier geht es aber nicht nur darum, dass ihr schöne Büros bekommt. Das sollt ihr natürlich auch bekommen. Es geht auch vor allem darum, dass hier ordentliche sanitären Anlagen entstehen. Also es geht hier um Dusche, es geht hier wirklich um Grundbedürfnisse, eine vernünftige Toilette, Umkleideräume für Männlein und Weiblein,

0: Und das sind alles Sachen, die haben wir zwar im Prinzip, aber die sind in ruinösen Zustand, sodass wir uns jetzt freuen, dass es jetzt hier in die Zukunft geht. Das war auch mein persönlicher Wunsch am Anfang des OB-Seins, dass ich gesagt habe, unsere Mitarbeiter brauchen vernünftige Arbeitsbedingungen. Und da gibt es immer noch zwei Großbaustellen bei uns, nämlich einmal der Betriebshof, der zentrale Betriebshof und der Bauhof. Sollen ja zusammengelegt werden, das seid denn ihr. Und die zweite Baustelle ist der Südpark. Und hier war für mich wichtig, dass die Mitarbeiter ordentliche Arbeitsbedingungen erhalten. Und da fangen wir an, dass sie erstmal ein vernünftiges Gebäude haben. Und da freue ich mich, dass es jetzt wirklich mit großen Schritten nach vorne geht. Ein großes Dankeschön an alle, die das begleiten und mit vorangetrieben haben und auch geplant und überlegt haben. Da ist ja ein ganzes Team mit dabei, Frau Findeisen.
1: Richtig, genau.
0: Und wir haben oft hin und her überlegt, wo das Geld am Ende des Tages herkommen soll. Und wir sind sehr glücklich, dass wir es aus dem Sondervermögen machen können. Und Herr Herrmann hat gerade eben noch mal erzählt, dass wir jetzt noch mal planen, zusätzliche Gelder zu investieren. Wir reden so von roundabout 75.000 Euro, ist das richtig?
2: Das ist korrekt, ne?
0: 75.000 Euro, die wir jetzt auf das Projekt noch aufstocken wollen. Da geht es uns darum, dass wir noch Photovoltaik machen, Dachbegrünung, Batteriespeicher und eine Regenwasserzisterne zur Regenwassernutzung. Also, dass wir hier nicht nur ein schönes neues Gebäude machen, sondern auch sehr viel im Bereich Nachhaltigkeit machen.
3: Soweit also die Grundsteinlegung. Ich denke, es wird ein halbes, dreiviertel Jahr dauern. Der OB hat es ja gesagt, bis dieses Gebäude steht. Und dann sind die Arbeitsbedingungen für die Mitarbeiter dort im Merseburger Südpark dann doch besser geworden. Und ich denke, da geht man dann gerne auf Arbeit. Ne?
1: Ja, ich denke, es ist auch so eine schöne Arbeit mit den Tieren und in dem Park und so. Es gibt Schlimmeres.
3: Also ich denke, ja, also ich persönlich war ja immer schön, oder ich habe zu meiner Mutti damals gesagt, wo ich Lehrling werden sollte. Also wo ich mir einen Beruf, also nur nicht am Schreibtisch. Wo bin ich gelandet? Schreibtisch. Also zwar dann auch erst 10 Jahre später. Ja. Zu Anfang hatte ich eine schöne Arbeit, also draußen eine schöne Arbeit. Aber draußen ist immer, naja, also gerade wenn es dann kalt wird und regnerisch und windig vielleicht, dann freut man sich schon, wenn man in einen gut geheizten Raum kommt und sich dann
1: mit dem
3: Schreibtisch, genau. So, okay, das war also unsere kleine Grundsteinlegung. Und Katja, du hast wieder viele, viele Kulturtipps.
1: Na ja, ich habe eine ganze Reihe.
3: Ja.
1: Und zwar noch bis zum 11.10., also bis Ende nächster Woche.
3: Ja.
1: Oder dieser Woche eigentlich.
3: Diese Woche eigentlich, ne?
1: Diese Woche. Ist noch die Kunstmesse in der City Galerie, Kunst und Landschaft.
3: Aha.
1: Sie ist geöffnet außer Montag und Dienstag immer von 11 bis 18 Uhr, also länger als auch sonst die Galerie auf ist.
3: Ja.
1: Und es sind sehr schön, ich habe mir es schon mal angeguckt, es sind auf 2 Etagen sehr, sehr schöne Bilder, große, kleine, eben auch welche, man kann sie alle kaufen.
3: Oh.
1: Aber eben auch kleinere, wo man vielleicht sagt, so eine Riesenwand habe ich nicht mehr zu Hause, um das hinzuhängen.
3: Ja.
1: Und also schauen Sie da ruhig mal rein.
3: Ja.
1: Und da finden Sie sehr schöne Sachen.
3: Ja, vielleicht nochmal für alle Leute, die hingehen wollen. Ist offen, also muss man sich vorher anmelden
1: oder kann man
3: einfach hingehen?
1: Einfach zwischen 11 und 18 Uhr einfach hingehen, die Tür ist immer offen.
3: Ja.
1: Und dann müssen Sie einen kleinen Obolus bezahlen, Eintritt, wie es immer so ist, 6 Euro. Und dann können Sie sich da drinnen vertun und sicherlich auch noch
3: Hast du mal geguckt, in welcher Spanne die Bilder jetzt preislich liegen,
1: ja,
3: so ungefähr?
1: Also ich habe von den Preisen, die dran stehen, sind das so ein paar hundert, es gibt aber auch welche mit 2.000, 3.500.
3: Also wer ein Schloss hat, eine große wahrscheinlich.
1: Ja. Und wir kommen dann nachher nochmal dazu, es gibt nämlich auch noch eine Versteigerung.
3: Ah.
1: Und die ist, denke ich mal, die geht ganz moderat auch los. Also da kann man sich irgendwie mal...
3: Die wenigen Millionäre, die Merseburg hat.
1: Ja, die müssen wir dann ein bisschen anknuspern. Ne?
3: Ja.
1: Ja, am Samstag, das komme ich zu dem Tag, wo alles ist, am 10.10. nämlich.
3: Ja.
1: Um 10 Uhr gibt es eine Experimentalvorlesung in der Hochschule.
3: Aha.
1: Für Alumni und ihre Familien. Also Alumni sind die, die dort mal studiert haben.
3: Ach so.
1: Aber ich denke mal, da können vielleicht auch andere hingehen.
3: Ich dachte für Aluminium.
1: Alumni sind alles die, die dort mal studiert haben.
3: Der
1: Fachbereich Ingenieur und Naturwissenschaften lädt dazu ein.
3: Ja.
1: Zum Staunen, Mitfiebern, Entdecken und so weiter. Da haben sie also tolle chemische Experimente, die sie dafür finden. Solche Experimentalvorlesungen sind immer begehrt.
3: Auf jeden Fall, ja.
1: Ja. Da ist also immer viel los. Und es gibt die Teilnahme ist kostenfrei, aber eine Anmeldung ist erforderlich.
3: Ja, natürlich. Ja.
1: Das ist also.
3: Weil es ist so große Kapazitäten hat man ja da auch.
1: Und das
3: nicht
1: findet, wie gesagt, statt am 10.10. um 10 Uhr, so bis 12.30 Uhr im Hörsaal 5.
3: Das ist großer
1: Hörsaal. Das ist ein Chemiehörsaal, muss das sein. Der muss vorne sein.
3: Ja. Also ich sage mal so, es gibt ja eh nur das Hauptgebäude noch mittlerweile mit den Hörsälen.
1: Ich denke mal, es wird gleich auch ausgeschildert sein, aber ansonsten und können Sie auch jeden fragen.
3: Ich wollte sagen, es gibt auch einen Pförtner, da kann man immer mal
1: fragen. Also ich denke, das ist nicht das Problem, das zu finden.
3: Ja.
1: Ja, auch am Samstag feiern wir ein halbes Jahrhundert gemeinsam Bewegung. 50 Jahre Schwimmhalle.
3: Oh, ja, stimmt. Da wollte ich übrigens mit der Kamera hin.
1: Ja. Na? Und da gibt es also Aquadance und Aquafitnesskurse, Tanzaufführungen, 2 Stunden Dauerschwimmen für Kinder und Jugendliche, Meerjungfrau-Schwimmen, Rettungsübung des DLRG. Also da ist viel los, was zu essen und zu trinken gibt es natürlich
3: mehr
1: auch.
3: Meerjungfrauen-Schwimmen.
1: Und um 15 Uhr ist das die Merseburger Arschbombenmeisterschaft.
3: Ja, das stimmt, das habe ich.
1: Da können Sie also, je größer, desto besser. Ja. Wahrscheinlich vom Startblock und damit ordentlich
3: spitzt. Na, vom Startblock, ich würde eher...
1: Die haben ja keinen Turm.
3: Man kann nur vom Startblock. Aber vielleicht bauen sie ein bisschen denn vom Startblock, das ist ein Meter über dem Wasser, so richtige Bomben kriegen.
1: Ja,
3: also ich denke, 3er, 5er, 5er wäre, ich glaube, ich bin als...
1: Aber geht dort nicht, ist nicht tief genug.
3: Ich bin als Kind immer vom 5er im Leunabad gesprungen, aber ich hatte mich mit Arschbomben, habe ich mich nicht getraut,
1: muss ganz ehrlich sagen. Nee, das ist also, wie gesagt, um 10 Uhr geht es los, bis 18 Uhr. Ist viel los. Ja. Der Eintritt ist an dem Tag frei.
3: Ja.
1: Aber es wird gesagt, man soll ein 2-Euro-Stück mitbringen, damit man nämlich seine Sachen in die Spinde einschließen kann. Dort, wo sonst die Chips reinkommen, wenn sie Eintritt bezahlen, braucht man dann eine Münze, damit man die Tür auf- und zuschließen kann.
3: Alles klar. Ja, 50 Jahre Merseburger Schwimmhalle, nochmal 50 schafft sie nicht.
1: Schafft sie nicht. Nee, wir hoffen dass wir eine neue kriegen.
3: 7 Millionen. Geplante 7 Millionen.
1: Ja.
3: Ich vermute mal in Wirklichkeit 20.
1: Ja, es wird ein bisschen mehr werden. Aber,
3: Aber
1: ich denke mal, die wird schon irgendwann kommen.
3: Ja,
1: die Stelle ist ja schon fest.
3: Ja.
1: Und es wird man
3: arbeitet dran, auf jeden Fall. Das ist Fakt.
1: Denn die jetzige Schwimmhalle, wie gesagt, 50 Jahre hat sie auf dem Buckel. So, wenn man da reinkommt, ist ja alles noch ganz hübsch und schick und gut gepflegt. Aber wenn man mal in das Unterleben schaut, da sieht es schon gefährlich aus. Und da gibt es eben keine Ersatzteile mehr, wie das heutzutage so ist. Und da möchte nicht kaputt gehen da unten, dann ist Ruhe.
3: Ja. Ja. 50 Jahre ist für eine Schwimmhalle schon ganz schön alt. Für uns jung. Ja, alles klar.
1: Aber für uns gibt es auch keine Ersatzteile mehr.
3: Schwierig, ja, stimmt.
1: Ich hatte schon vorhin gesagt, zu der Kunstauktion, die ist nämlich auch am Samstag,
3: am 10. Ja, da hast du schon.
1: Hm. Um 11 Uhr. Und zwar wird die durchgeführt von Herrn Theo M. Lies. Das ist ein Journalist vom MDR. Ich glaube, der macht jetzt das so freiberuflich noch weiter, aber der vor allem auch mit Kunstsachen berichtet er immer. Also ich kenne den schon über Jahre. Und der wird das bestimmt recht hübsch machen, denke ich mal. Alle 18 ausstellenden Künstlerinnen und Künstler bieten Werke an zur Versteigerung. Und es wird Malerei, Grafik und auch Keramik versteigert. Denn es gibt ja auch Skulpturen. Metallskulpturen werden wahrscheinlich nicht versteigert, aber es sind also diesmal auch eine ganze Reihe Skulpturen, die so in der Ausstellung stehen von verschiedenen Künstlern.
3: Ja. Da gibt es wahrscheinlich immer ein Mindestgebot, denke ich mal, wo der Künstler sagt, also drunter verramsche ich
1: nicht. Genau, und da habe ich schon gesehen, da gibt es also schon Mindestgebote von unter 100 Euro.
3: Oh, na das ist, ja.
1: Wo sich das dann hinbewegt, na, das ist dann ihre Sache.
3: Ja,
1: also und ich denke mal, es muss auch, wie das bei allen Auktionen ist, auch Cash bezahlt werden.
3: Ja, wahrscheinlich. Also wenn es eine richtige Auktion ist, muss Cash gleich bezahlt werden.
1: Und das ist dann immer gut, man nimmt so viel Geld mit, wie man ausgeben möchte und kann. Und dann ist gut. Da kommt man nicht in die Versuchung, dann sagen wir, die Karte kann man ja dann nochmal reinschieben.
3: Dann vergessen Sie nicht die Gebühren. Da gibt es ja immer noch nicht nur was die Skulptur oder das Bild kostet, sondern da muss man immer noch ein bisschen Gebühren, bei einer richtigen Aktion zumindest.
1: Nee, also
3: das wird es wahrscheinlich
1: nicht sein.
3: Hier werden
1: die Preise aufgerufen dann so, und wer einem dann einen Zuschlag gibt.
3: Alles klar.
1: Allerdings muss man eine Bieterkarte kaufen, wenn man mitbieten will, für 10 Euro.
3: Nein, da haben wir doch schon die Gebühr wahrscheinlich.
1: Also wer da mitmachen möchte, der kann das dort gleich vor Ort oder eher, aber das reicht aus, wenn es dort vor Ort ist. Eine Bieterkarte kaufen und dann kann man sich da ins Getümmel stürzen.
3: Ja.
1: So, am 10.10. geht's weiter.
3: 10.10. Das wäre ja Sonntag, ne?
1: Das ist das Sonnabend.
3: Immer noch der Sonnabend.
1: Um 16 Uhr gibt es ein schönes Konzert im Ständehaus. Und zwar Elisabeth Schumann. Nur werden Sie sagen, die lebt ja schon lange nicht mehr, das ist richtig.
3: Die singt also nicht mehr selber?
1: Die singt nicht mehr selber. Aber Luba Meyer, eine tolle Sängerin, Sopranistin, hat sich sozusagen auf die Fahne geschrieben, das Leben von Elisabeth Schumann und ihre Kunst wieder ein bisschen aus der Versenkung zu holen. Mhm. Elisabeth Schumann ist ja eine Merseburgerin. Sie ist 1888 in Merseburg geboren,
3: ja,
1: und ist dann 1952 in Amerika gestorben und war zu ihrer Zeit eine Größe an allen Bühnen, stimmt, Europas, ja, und dann, ja, auch Amerikas.
3: Ja,
1: ja, und die Luba Meyer hat sich da also sehr damit beschäftigt und auch Lieder, vor allem auch, was die Elisabeth Schumann gesungen hat und so, ja, weiter. Und ich denke, das wird ein schönes Programm werden um 16 Uhr, natürlich im Elisabeth Schumann Saal. Wo
3: das
1: sonst?
3: Ist unten,
1: was? Das ist unten, ja, das ist einer von den unteren, und zwar, ja, ist das da, ist das doch rechts.
3: Es müsste da, ich glaube, die, wo früher mal die Studiobühne drin war.
1: Ja. Hm. Ja, das wird ein Benefizkonzert, also es kostet keinen Eintritt, aber der Altstadtverein hängt da sozusagen auch mit drin in der Organisation und der Altstadtverein würde sich über eine Spende sehr freuen.
3: Ja, auch die Merseburger freuen sich über Spenden, die der Altstadtverein bekommt, denn diese Spenden werden ja eigentlich nicht nur benommen, um eine Party zu machen, sondern das wird sofort, das wird weitergereicht, also wie zum Beispiel hier Bänke zum, ja, Beispiel, die haben schon viele gespendet, ja, oder Arbeiten, die immer erledigt werden müssen.
1: Wir, ja, haben viele Sachen, hat der Altstadtverein schon unterstützt,
3: ja,
1: und das wollen wir auch weiter so machen und deshalb freuen wir uns da,
3: also
1: wenn
3: wir
1: alle was ins Körbchen tun.
3: Also nehmen Sie in jedem Fall das Portemonnaie mit, ja, muss nicht viel sein.
1: Nee, aber muss auch nicht klappern, kann auch rascheln.
3: Sollte rascheln. Nein, also nein, es kommt
1: jeder,
3: also
1: jeder Cent und jeder, ja, Euro.
3: Also nicht nur, es wichtig, kommt nicht nur dem Altstadtverein, nein, zugute, sondern es kommt im Endeffekt wieder dem Merseburg, ja,
1: wir
3: zugute,
1: sind nur die, die das Geld einsammeln und dann schauen, was in Merseburg gemacht werden könnte, müsste und was wir da unterstützen.
3: Also ich
1: können,
3: glaube, wenn man so durch Merseburg geht, da wird man kein Geld los, aber in dem Moment, aber wenn man guckt,
1: findet
3: man jede Menge. Immer, ja, immer. Da findet man jede, ja, Menge, ja.
1: Und wenn Sie dann den Tag, also alles da durch haben, dann können Sie abends noch zur Schlagerparty gehen.
3: Wow. Schlager, die das Geld bedeuten?
1: Um 20.30 Uhr im Ratskeller. Da wird der Ratskeller mal wieder belebt.
3: Oh, ja? Nicht nur Essen und Trinken.
1: Nicht nur Essen und Trinken. Es gibt also Schlager der 70er und 80er Jahre und vielleicht auch bis in die Gegenwart. Ja. Es kann getanzt werden und gefeiert werden. Es gibt tolle Cocktails und Trinks, ja, und alles, was man da so brauchen kann. Der Eintritt kostet 10 Euro. Ja. Also Freunde schnappen, Tanzschuh anziehen.
3: Also es wird mal wahrscheinlich nicht gesungen, sondern es ist Disco. Ja? Wird Disco sein.
1: Ja, ja, ja, ja, ja. Aber, ja, aber mit Schlagern, die, ja, wir eben alle noch so kennen irgendwie. Und die, ja, kommen ja immer gut an. Das zieht die Leute auf die Tanzfläche und sowas. Ja. Ja. Also am 10.10. 20.30 Uhr. Und das geht ja, ist ja nicht nur am 10.10., das geht ja bis zum 11.10., nämlich bis 2 Uhr. Also da können Sie ordentlich abrocken.
3: Normalerweise schlafe ich da schon. Aber ja, heutzutage ist das ja ganz was anderes.
1: Ja,
3: ne?
1: Ja.
3: Da geht man eigentlich gerade erst los.
1: Da geht man erst los, das stimmt. Wir sind früher abends zeitig los und sind auch erst, ja, früh nach Hause gekommen.
3: Ja, also wann fing es normalerweise an? Ich habe ja Disco
1: sechs,
3: gemacht. Ja,
1: sechs,
3: entweder um sechs, mhm, oder um sieben. Das kam immer darauf an, ob es Freitag oder Sonntag, mhm, war. Und halb zwölf war prinzipiell immer Schluss. Ja,
1: ja.
3: Nee, bis
1: um 12 Uhr haben die Bands gespielt.
3: Ja, die haben dann noch ausgetrollert ein bisschen. Ja. Aber so um 12 Uhr war spätestens Schluss und, ja, dann ist man nach Hause gelaufen. Nicht von welchem Auto fahren.
1: Nee.
3: Und ich habe mal
1: mehrere Kilometer.
3: Ja, ich habe mal, wenn ich mal aus meiner Jugend plaudern darf, mehrere Tage oder Wochen hintereinander da Freundin von Merseburg Mitte, von der Alufolie nämlich, bis nach Merseburg Süd, bis ganz da hinten, zu Fuß. Um, ja, die Zeit vorher nichts mehr,
1: ja, ja,
3: gebracht. Und dann musste ich wieder zurück nach Merseburg Mitte, weil ich da gewohnt habe.
1: Das war durchaus üblich. Das hieß dann, ja, so, nee, wir haben heute keine Zeit, wir können nicht die Abkürzung durch den Wald nehmen.
3: Naja, Merseburg gibt es, obwohl Südpark damals,
1: Südpark,
3: der war,
1: ja,
3: noch anders als heute, ja. Bevor der große, zumindest wo ich jung war, da war es ja dann danach, so Anfang der 70er Jahre, wurde ja das zur Müllkippe. Kannst du dich da noch,
1: ja,
3: erinnern?
1: Nee, ich bin erst 78 Jahre gekommen.
3: Also wo jetzt der Südpark drauf ist.
1: Da war er gerade so im Entstehen, 76.
3: Ja. Also, ja, wo jetzt der Südpark drauf ist, war eine riesengroße Müllkippe. Und die Häuser, die da stehen an der Seite, die standen damals auch schon da. Mhm. Es war lustig dazu.
1: Ja, ja, ja. Auf der Müllkippe da hinten, also praktisch diesen Hang zur Bühne runter,
3: ja,
1: da oben,
3: ja,
1: steht auf dem Weg, da bin ich noch mit unserem Sohn Anfang der 80er Jahre Schlitten gefahren.
3: Ja, und weiter weg,
1: da war noch nichts weiter.
3: Weiter weg waren auch nur solche Hänge. Das war also ging ziemlich tief runter und da konnte man im Sommer schön sich durchs Gras kullern als Kind.
1: Mhm.
3: Als Kind natürlich. Ja, langes her.
1: Langes her. Ja, und dann kommen wir wieder zu unserer Kunstmesse.
3: Die, ja,
1: zieht uns heute ganz durch.
3: Upp.
1: Aber die hört dann eben am 11.10. auch auf.
3: Ja.
1: Da ist die Finissage um, ja, 16.30 Uhr bis 18 Uhr. Da geht es nochmal richtig rund. Da kommt also der Saxophonist Volkhard Brock, der begleitet sozusagen, geht mit Musik durch die Ausstellung.
3: Ja.
1: Der Schriftsteller Detlef Färber liest aus seinem neuen Buch Ein weit gereister Gast trinkt langsam aus. Klingt spannend, lustig, ja, wie auch immer.
3: Ja.
1: In der zweiten Etage sitzt der Illustrator und Karikaturist Thomas Leibe und unterhält mit Geschichten aus seinen Büchern. Mhm. Also da ist nicht nur

0: angucken noch mal angesagt, sondern auch noch mal viel Kultur in der unterwegs.
1: Auf allen Etagen.
0: Ja. Zum Finale gibt es dann wieder, begleitet dann der Saxophonist sozusagen die Gäste wieder raus aus der Galerie und dann ist Schluss.
1: Er bläst in den Marsch.
0: Er bläst in den Marsch, ja. Am Montag, den 10.12., gibt es wieder ein Parlamentsgespräch im Ständehaus. Denn das Ständehaus war ja von 1817 bis 1933 sozusagen, da hat das Provinzialparlament von der preußischen Provinz Sachsen getagt.
1: Ja, deswegen ist es auch gebaut worden.
0: Ja, ja, deshalb ist es gebaut worden.
1: Das heißt ja nicht umsonst Ständehaus, da haben die Stände getagt. Ja.
0: Genau so ist es. Ja. Und in dem wurde gedacht, gestritten und entschieden.
1: Ja.
0: Gedacht und gestritten wird heute vielleicht auch noch beim Entscheiden, weiß ich manchmal nicht. Also zumindest nicht an dem Tag.
1: Nee, nicht an dem Tag.
0: Da gibt es also um 18 Uhr ein Parlamentsgespräch mit Professor Dr. Werner Patzelt. Den kennen Sie bestimmt vom Fernsehen. Also ich habe auch erst überlegt, ich habe gedacht, den Namen kennst du.
1: Ja,
0: dann habe ich ein Bild gesehen, habe ich gedacht, ja, der macht also auch im Fernsehen immer mal so eine politische Diskussion oder irgendwas.
1: Aha, ja? Ja.
0: Und das wird also... geleitet wird das vom Wagner-Zentrum Mitteldeutschland und der Thomas Krakow, der wird sozusagen die Moderation.
1: Gibt es da ein Thema, was es geht?
0: Es ist kein direktes Thema ausgewiesen worden.
1: Ja, na gut.
0: Ja, und der Eintritt kostet 15 Euro. Das fand ich ganz
1: spannend
0: für eine politische Diskussion, muss ich ehrlich sagen. Ja. Aber na gut, ich kann es Ihnen nur so mitteilen, wie ich es vorgefunden habe. Am Mittwoch, den 14.10. gibt es wieder Jazz Moments. Das vorletzte in diesem Jahr, im November dann nochmal. Und dann ist das wieder bis zum Frühjahr sozusagen. Ja,
1: wahrscheinlich dann wieder drinnen. Also jetzt?
0: Ja, ja, bestimmt.
1: Wenn es jetzt kühler und nasser wird, wird es wahrscheinlich drinnen passieren.
0: 19 Uhr und zwar mit Jugend-Jazz oder Jugend-Jazz, wie das vielleicht gesagt wird. Ja? Und zwar sind das die Preisträger Ensemble des 21. Bundesbegegnung Jugend-Jazz. Und die sozusagen Preise, hat im Mai in Halle stattgefunden und die dort Preise gewonnen haben, die werden also auch hier eingeladen.
1: Schön.
0: Und da gibt es also sicherlich Musik von jungen Leuten, vielleicht für junge Leute, aber vielleicht auch so für Sie, meine Damen und Herren, eher so unser Alter.
1: Ja.
0: Kann man sich ruhig mal anhören, was so die Jugend für Musik selber macht. Nicht nur irgendwelches Gerassel sich auf die Ohren legt, sondern die Musik selber macht.
1: Da bist du genau bei mir richtig. Ich habe eine neue Sendung im Radio, da habe ich einen Piloten vorige Woche gemacht. Das wird gut, das passt gut in die Sendung rein. Das ist KI-Musik. Also da wird ausschließlich KI-Musik gespielt.
0: Ja.
1: Also ausschließlich gerasselt, wie Sie sagen. Aber ich muss ganz ehrlich sagen, es ist, hat was.
0: Ja.
1: Wenn man nur hören will und nicht sich mit den Künstlern beschäftigen will.
0: Nee, hier können Sie also hören und können die Künstler kennenlernen und können natürlich, wie das auch immer so ist, was Schönes trinken.
1: Ja,
0: Bar.
1: Natürlich.
0: Der Eintritt kostet wie immer 20 Euro, aber ich denke, das ist es wert.
1: Das denke ich auch, ja.
0: Ich habe auch mal wieder ins Planetarium geschaut.
1: Ja.
0: Und zwar gibt es ja auch am Mittwoch um 18.30 Uhr einen Sondervortrag. Das moderne Bild der Kometen.
1: Oh.
0: Und zwar referiert der Dr. Uwe Pilz. Er ist Vorsitzender des Vereins Deutscher Sternfreunde und der Fachgruppe Kometen. Also einer, der sich damit wirklich auskennt.
1: Der sich auskennt, ja.
0: Ja?
1: Ja.
0: Wie gesagt, um 18.30 Uhr im Planetarium und über eine Anmeldung über die Kreisvolkshochschule.
1: Ja.
0: Weil es ist ja begrenzt.
1: Es sind wirklich wenig Plätze. Und manchmal ist der Antrag so stark, und dann müssen die Leute nach Hause geschickt werden.
0: Ja. Ja. Am Sonntag, den 18.10., öffnet auch mal sonntags das Chemiemuseum wieder.
1: Ja, schön.
0: Die haben ja sonst immer nur in der Woche.
1: Ja.
0: Von 13 bis 17 Uhr. Es sind aber an diesem Tag keine Führungen angesetzt.
1: Also nur gucken.
0: Nur gucken. Vielleicht kann man auch jemanden fragen, der dort rumläuft und sich auskennt.
1: Bestimmt,
0: aber keine speziellen Führungen oder sowas.
1: Na klar.
0: Am Sonntag, den 18. auch, um 16 Uhr, beschäftigt sich Renate Möbius-Witt mit Hedwig Kurzmaler.
1: Die kennen wir alle.
0: Die kennen wir alle.
1: Ja.
0: Und sie stellt das märchenhafte Leben der Hedwig Kurzmaler vor.
1: Mhm.
0: Sie ist ja eine Autorin, die, wie gesagt, uns allen eigentlich bekannt
1: ist. Also mir zumindest nur vom Namen her.
0: Sie hat 208 Romane geschrieben. Es wurden in 25 Sprachen übersetzt.
1: Mein Gott.
0: Und mehr als 80 Millionen Bücher verkauft dazu.
1: Ja.
0: Also, es hat alles seine Zeit und seine Berechtigung. Und wenn man heute so durch die Buchläden geht und sieht, was da alles so rumliegt, ob das alles die hohe Literatur ist, weiß ich auch nicht.
1: Auf keinen Fall. Also, ich bin ja nur ein aktiver Leser.
0: Ja.
1: Muss natürlich sagen, also Kurzmaler lese ich nicht. Das ist mir einfach zu schmalzig. Aber jedem sein Pläsierchen.
0: Ja.
1: Nein, ich lese Science Fiction. Und ich vermute,

0: Kompromisse, die guten, die richtig guten, wie Lem, wie
1: Ja.
0: Ursula Le Guin, wie, ach, da gibt es so viele. Es gab eine Zeit, wo richtig
1: Ja,
0: Leute richtig, was ich,
1: Prokop.
0: ja, zum Beispiel, ja, also, aber das ist alles vorbei.
1: Ja,
0: Oder man findet sie
1: man findet es nicht.
0: im Riesenangebot, denn das
1: Das kann
0: Angebot ist
1: sein.
0: riesig.
1: Ja.
0: Aber ja, also ich lese oder ich kaufe mir immer mal wieder einen neuen Autor und sage, guck mir
1: Mal
0: das mal
1: gucken.
0: an. Was hat, wie schreibt der? Ist es interessant? Kann man es gut lesen? Und meistens sage ich, pff, hinterher dann fort damit. Ja, tut mir leid, aber das ist laut meine Meinung.
1: Aber wenn Sie Hedwig Kurzmaler mögen oder vielleicht auch sagen, so wie Klaus ist eigentlich nicht meins, aber man könnte es sich ja mal anhören.
0: Auf jeden Fall,
1: Ja?
0: also
1: Also sie stellt das, wie gesagt, das Leben auch vor. Das wird bestimmt entspannt und gut gelaunt dargeboten. Sie hat
0: ja.
1: sich damit beschäftigt, die Renate Möbius-Witt. Und ich denke, das ist, man muss ja da nicht, man liest ja kein Buch von hinten bis vorne durch, sondern
0: Also bei der Veranstaltung,
1: bei der
0: sonst
1: Veranstaltung.
0: natürlich
1: Ja,
0: schon, sonst
1: aber
0: schön.
1: sie wird also mehr über die Person, denke ich mal,
0: Ja,
1: erzählen.
0: natürlich,
1: Ja, wie sie
0: wahrscheinlich,
1: vielleicht
0: ja.
1: zum Schreiben und warum sie so
0: Ja,
1: geschrieben hat, wie sie
0: ja,
1: geschrieben hat.
0: ja.
1: Der Eintritt ist frei und stattfindet es im Gemeindezentrum in der Hoppenhauptkirche in Beuna.
0: Ja, das ja.
1: Ja?
0: Wobei, wenn Sie schon mal da sind, der Hoppenhauptkirche, schauen Sie mal in den Aushangskasten raus. Da gibt es eine Menge
1: Das
0: Veranstaltungen,
1: sind das immer viel.
0: wo sich
1: Ja,
0: hingehen
1: ja.
0: lohnt.
1: Wir
0: Ja,
1: haben ja immer mal mit dabei die
0: ja,
1: Veranstaltung.
0: ja.
1: Also am 18.10. um 16 Uhr.
0: Ja.
1: So.
0: So.
1: Dann kommen wir schon so ein bisschen mal in Vorschau zum
0: Der
1: Zauberfest.
0: Vorgucker,
1: Der
0: ja.
1: Vorgucker.
0: Ja.
1: Am 23. Oktober beginnt das. Da kommen wir dann beim nächsten Mal noch mal
0: Ja,
1: drauf
0: aber
1: zurück.
0: wir wollen schon mal
1: Mal
0: vorwarnen.
1: vorglühen
0: Oder
1: sozusagen.
0: vorglühen.
1: Also für alle Kinder von 6 bis 12 Jahren
0: Ja.
1: gibt es wieder die dritte Merseburger Zauberschule.
0: Ja,
1: Ja?
0: Hochwort.
1: Ja, also ich muss sagen, ich habe mir das damals angeguckt, wie die
0: Ja.
1: den großen Saal
0: Ja.
1: eingerichtet hatten. Das sah so aus mit den
0: Ja.
1: ganzen einzelnen Tischen und so.
0: Ja.
1: Ganz toll
0: Also
1: gemacht.
0: das ist um Ständehaus, der große Saal.
1: Ja.
0: Ja, also ich glaube aber, die Anmeldungen sind schon durch.
1: Nee,
0: Ich
1: bis
0: noch
1: zum
0: nicht, nein.
1: 9. Oktober.
0: Aber irgendwas habe ich gehört von,
1: Vielleicht.
0: entweder nur noch ganz wenige Karten, dann sollte man
1: Das
0: sich
1: könnte sein.
0: mal,
1: Also
0: ja.
1: eigentlich habe ich gelesen, bis 9. Oktober können also alle angehenden Hexen und Zauberer und so
0: Ja,
1: weiter sich
0: also ist
1: melden.
0: im vorigen Jahr sehr gut angenommen worden. Wenn Sie wirklich noch Interesse haben, jetzt.
1: Schauen Sie mal, ob noch ein Platz irgendwo frei ist.
0: Ja.
1: Und die Teilnahme für die Zauberlehrlinge ist natürlich
0: Ja,
1: kostenlos.
0: man muss sich
1: Kostenlos.
0: nur
1: Man muss sich nur reinzaubern.
0: reinzaubern.
1: Ja. Und vielleicht, wer also so eine Karte schon hat für seine Kinder oder Enkel
0: Ja.
1: oder vielleicht noch einer ergattern kann, sollte sich auf jeden Fall schon mal zwei Termine merken, nämlich den Freitag, den 23. Oktober, 14:30 Uhr bis ca. 19:30 Uhr.
0: Ja, Schule.
1: Da ist der Schulstart und Unterricht
0: Hallo.
1: inklusive. Und am Samstag, den 24., ca. 15:30 Uhr, ist der Höhepunkt. Da werden dann die Hauspokale durch den Zauberdirektor persönlich übergeben.
0: Wahrscheinlich unser Oberbürgermeister, ja.
1: Könnte
0: Er
1: sein.
0: zaubert mit dem Geld sowieso. Ja.
1: Dann gibt es auch wieder klassische Musik im Ständehaus. Und zwar, es ist noch ein Weilchen hin,
0: Ja.
1: aber es gibt also, wie das immer so ist, mit Einzelkartenkaufen und so weiter, philharmonisches Konzert, vor allem in Zusammenarbeit mit dem Orchester von Halle.
0: Ja.
1: Aber die Stadt oder das Kulturamt haben sich auch ein Abonnement ausgedacht. Man kann also ab und solche Abonnementskarten kaufen.
0: Ja.
1: Da hat man einmal einen deutlichen Preisvorteil. Man hat ein exklusives Vorkaufsrecht. Man bekommt auch Informationen, wenn das nächste ist und was so ist und
0: Ja.
1: so weiter.
0: Ja.
1: Und das sollte man also direkt beim Kulturamt vorsprechen und sich um so ein Abonnement bewerben.
0: Ja.
1: Und die ersten Konzerte sind dann zum Beispiel am 31. Oktober und am 9. Januar das Neujahrskonzert. Und ich denke mal, das wird dann nächstes Jahr noch irgendwie weitergehen.
0: Wenn man mit der Abonnement wirbt, dann
1: Ja?
0: sollte man das natürlich in regelmäßigen Abständen dann auch besuchen
1: Ja,
0: können, ja.
1: ja. So, zum Schluss habe ich noch etwas.
0: Ja.
1: Das neue Heimatjahrbuch Saalekreis 2026 ist rausgekommen.
0: Aha.
1: Und da gibt es also immer schöne Artikel über alle möglichen Sachen, die so im Kreis im letzten Jahr passiert sind.
0: Ja.
1: Man kann es am Petersberg in dem Museum kaufen, auch in lokalen Buchhandlungen. Vitalia ist ja angegeben, das haben wir zwar nicht hier, aber fragen Sie einfach mal in der Buchhandlung nach, vielleicht auch in der
0: Ich
1: Touristinformation.
0: denke in der Touristinformation des Kreises wahrscheinlich.
1: Ja,
0: Ja, also nicht
1: also
0: im, wo immer, weiß es nicht.
1: das
0: Ja,
1: Buch kostet 10 Euro, das ist also auch überschaubar,
0: überschaubar,
1: hat
0: ja.
1: 108 Seiten und 18 Beiträge. Und es ist wieder viel lesenswert.

0: Das über die Regionalgeschichte, Flora und Fauna, Kultur, Persönlichkeiten und so weiter.
1: Ja, ja, also sozusagen wie jedes Jahr. Wie,
0: ja, was, ja,
1: ja. Das war immer interessant.
0: Das sind immer interessante Sachen, ja, wo man dann nochmal reinlesen kann und sagt, ach ja, das war ja da gewesen und da war ja das gewesen. Das, ja, ist eigentlich eine ganz gute Sache.
1: Ja, also auf jeden Fall, wen es interessiert, ja, ja, also ich habe in ein paar reingeguckt und es war eigentlich,
0: ja,
1: wirklich interessant. Konnte man lesen, na klar.
0: Ja, ja, ja, das war schön. Das waren meine, ja, Seiten.
1: Vielleicht noch als Vorgucker noch einmal, als Vorgucker, denken Sie bitte dran, das ist
0: das Bürgerbudget.
1: Bürgerbudget, genau. Ich kam jetzt nicht auf Budget. Das Bürgerbudget, denken Sie dran, das ist im November, Anfang November, in der, ich glaube, in der Schmühlenhalle.
0: In der Schmühlenhalle. Ja. Und es war am Wochenende, war was ist denn das, der Supersonntag,
1: den, ja,
0: alle kriegen, ja, irgendwie, ja, unentgeltlich. Ja, ja. Und da war der Merseburger drin. Das ist so ein kleines Heftchen, so, ja, A4 groß.
1: Von der Stadtverwaltung ausgegeben, einmal im Monat. Ja.
0: Und da sind zum Beispiel in der Mitte alle Projekte aufgeführt.
1: Ja, also es gibt viele Projekte in diesem Jahr, vor allen Dingen viele kleinere Projekte, habe ich mir sagen,
0: ja,
1: lassen.
0: Ich fand auch,
1: also jetzt finanziell meine ich jetzt.
0: Ich fand viel große.
1: Ja,
0: hm,
1: ja.
0: Also,
1: ja,
0: es sind, mhm, über 70, ich glaube 76 oder so, haben was beantragt.
1: Ja,
0: und davon sind 60 angenommen worden.
1: Das dann doch, nee, dann stimmt, das ist weniger als vor Jahr. Ich glaube, wir
0: 60.
1: Wir hatten glaube ich, vor 75, mhm, 75, 80.
0: Ja.
1: So.
0: Es waren einige dabei, die eben beantragen mit mehr als dieser Obergrenze von 9.000
1: ja,
0: Euro.
1: Da
0: muss ich sagen, wer nicht lesen kann, der hat Pech gehabt.
1: Ja, also, das ist das vielleicht noch so.
0: Ja,
1: vielleicht noch mal was in eigener Sache, ganz zum Schluss, Katja. Wir haben ja vor 14 Tagen eine Stadtratssitzung gehabt und da war, ich glaube, das würde ich jetzt mal als Vorfall bezeichnen. Man kann das auch anders bezeichnen. Da hat also ein Stadtrat, ohne Namen jetzt zu nennen, über jemand anderen namentlich während der aufgezeichneten Sitzung gesprochen. Und das haben viele, viele Leute sich versucht anzugucken im Stadtrat, also beim Merseburg Report. Und der dort angesprochen worden ist, der hat ein Schreiben an den offenen Kanal geschickt, dass er bitte aus Persönlichkeitsrechten diesen Wortbeitrag, der über ihn gehandelt hat, rausgenommen, er wollte diesen rausgenommen haben. Hm. Das haben wir dann auch gemacht.
0: War das ein Stadtratsmitglied? Oder?
1: Ja, also ja, ein Stadtratsmitglied hat
0: über ein anderes Stadtratsmitglied?
1: Nein, eben nicht.
0: Ach so.
1: Das wäre in Ordnung,
0: ja,
1: gewesen.
0: Ja, wollte ich gerade sagen.
1: Nein, es war also so, dass jemand, ein Stadtratsmitglied, wie gesagt,
0: über irgendjemand anders,
1: über einen, wen auch immer, das muss jetzt hier nicht ausgewalzt werden, ich sag mal jetzt, nicht sehr diplomatisch, will ich das jetzt mal sagen, gesprochen hat. Und der, um den es da ging, der hat also den offenen Kanal angeschrieben und hat darum gebeten, dass wir sein Persönlichkeitsrecht wahren und diesen Beitrag zumindest stumm machen. Und das haben wir auch gemacht. Also wer sich jetzt den Beitrag, die Sitzung vom Stadtrat anguckt, wird also diesen Beitrag, den der Stadtrat dort gemacht hat, tonlos finden. Und ich habe auch drunter geschrieben, warum und wieso. Hm. Nur, dass Sie noch mal Bescheid wissen, weil es einige Nachfragen gab, wieso ist da kein Ton?
0: Hm.
1: Da sind wir wieder beim Thema, wer lesen kann, ist eindeutig ein Vorteil, weil ich es drunter geschrieben habe. Aber gut, das, ja, ist eben manchmal so, ja, manchmal überliest man das einfach, ja. Also
0: ja,
1: nochmal, das ist so mal was Kleines ganz zum Schluss in eigener Sache. Also ich denke schon, und das hat auch der Stadtratsvorsitzende Herr Hein gesagt, dieser Beitrag gehörte in die nicht öffentlichen Teile,
0: ja,
1: wenn überhaupt. Ja, und wenn man eben Namen nennt und Kritik übt.
0: Ja, nee, ich hatte jetzt gedacht, als erstes, wo du das sagtest, dass sich das um einen anderen Stadtrat handelt.
1: Nein,
0: also, das wäre ja was anderes.
1: Das wäre ja auch voll, das wird man stehen lassen.
0: Ja.
1: Das ist ja eine politische Veranstaltung.
0: Ja.
1: Aber wenn es um ganz normalen Menschen geht, das sollte man dann, ja, das tut uns leid, aber so ist nun mal die
0: ja,
1: Rechtsgrundlage.
0: Nee,
1: und auch ich vermute mal, auch der Öffentlich-Rechtliche hätte da wahrscheinlich handeln müssen und das rausnehmen müssen. Ob es da noch ein richtiges Nachspiel gibt,
0: das wird
1: können wir nicht
0: ja,
1: wissen.
0: Vielleicht ist es dann auch, wenn er das mit dem Anschreiben erreicht hat, dass das raus ist oder dass das stumm ist,
1: ja,
0: dann
1: also,
0: ist es ja
1: also
0: auch erstmal.
1: Ich, in den 25, oder fast 25 Jahren, wo ich schon dabei bin beim Stadtrat, da gab es einige Vorfälle.
0: Hm.
1: Und die meisten wurden dann gerichtlich geklärt und der Kläger hat zu 80-90% Recht bekommen und der das hier gesagt hat, der musste eine Strafe zahlen, die war nicht hoch,
0: nee,
1: sagen wir 100, 200, 300 Euro, aber trotzdem,
0: ja, ja.
1: Man sollte sich solche Anschuldigungen im öffentlichen Teil zumindest.
0: Sollte man sich überlegen, wo man was sagt.
1: Ja, also nur, dass Sie Bescheid wissen, das war jetzt mal eine Information in eigener Sache.
0: Ja.
1: Ist schon vorbei, ist schon 14 Tage her, aber trotzdem wirkt immer noch nach, weil ich

0: Ich immer wieder gucke in unser Merseburg-Report in YouTube rein, da ist immer noch, gucken sich die Leute immer noch an, weil sie vielleicht denken, da kommt dieser Beitrag. Also
1: Ja.
0: der ist tonlos.
1: Ja.
0: Der Mensch, sie sehen zwar den Menschen, aber kein Ton.
1: Na,
0: Ja?
1: gut.
0: Nur
1: Also ich
0: das.
1: denke, wir haben alles richtig
0: Wir haben,
1: gemacht
0: ich
1: heute.
0: denke auch, wir haben keinen beleidigt oder
1: Nein, nein,
0: sowas.
1: nein.
0: Alles klar. Ja, meine Damen und Herren, die letzte, ja, ich sag jetzt mal, Schönwettersendung
1: Ja.
0: draußen ist damit beendet. Wir wünschen Ihnen,
1: Bleiben Sie gesund
0: ja, auf jeden
1: in
0: Fall.
1: der Schnupfenzeit.
0: Ja, lassen,
1: Gehen Sie an die frische Luft wie wir.
0: ja, lassen sich impfen. Ich
1: Ja?
0: meine, es gibt natürlich viele Leute, die sich
1: Ja,
0: nicht impfen
1: ich
0: lassen, aus
1: doch.
0: Prinzip nicht. Ich persönlich bin jemand, der vor 5, 6, 7, 8 Jahren mal eine richtig fette Grippe hatte. Ich habe mit 39,5 gekämpft über eine Woche, war nicht schön. Und
1: Nee,
0: seitdem lasse
1: nee.
0: ich mich impfen und seitdem hat es mich auch nie wieder so
1: Nee,
0: erwischt.
1: wir lassen uns auch impfen.
0: Also das wäre nur noch mal.
1: Ab einem bestimmten Alter ist das ganz sinnvoll.
0: Ich
1: Man kann
0: denke.
1: trotzdem eine Erkältung oder vielleicht auch eine
0: Ja.
1: leichte Grippe, aber es ist eben nicht so, dass man so richtig schlimm
0: Also muss
1: darunter
0: natürlich
1: leidet.
0: jeder selber
1: Ja.
0: entscheiden, aber jetzt wäre die Zeit, wo man sich gegen Grippe impfen lassen sollte, wenn man es gerne möchte.
1: Ja.
0: Alles klar. Also bis dann. Ich hoffe, Sie bleiben gesund.
1: Bis in 14 Tagen.
0: Bis in 14 Tagen. Tschüss.
1: Tschüss.

0: Herzlich willkommen zum diesjährigen Kurz und Gut im Kurzfilmwettbewerb.
1: Herzlich willkommen zu Kurz und Gut.
0: Schön, dass ihr alle da seid. Wir freuen uns, dass ihr alle hier im OK euch eingefunden habt.
2: Ich bin Mila und ich mache die Moderation dieses Jahr bei Kurz und Gut. Wir sind gerade dabei, unsere Moderationstexte zu schreiben und ein bisschen Zeitdruck haben wir, aber ich denke, wir schaffen das. Ich hoffe, die Stimmung wird so gemütlich sein und dass man einfach einen schönen Abend zusammen hat.
3: Wir haben heute den Tag über alles vorbereitet. Es hat sich herausgestellt, dass du noch sehr viel machen musst. Aber es hat sich sehr gelohnt. Und die Sendung selber und die Veranstaltung selbst war dann extrem entspannt. Es hat alles funktioniert.

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Guten Morgen. Ich habe gehört, du möchtest mit mir heute auf eine Zeitreise gehen. Also, so richtig passend angezogen bist du noch nicht, aber wir bekommen ja gleich Besuch und gemeinsam mit denen werden wir dann schauen, was ist alles nötig oder was alles nötig ist, damit wir uns 130 Jahre zurückversetzen können.

0: Guten Morgen, Klasse.
1: Guten Morgen.
0: Wir beginnen unseren Unterricht mit dem Morgengebet.
1: Hilf lieber Gott, ich stehe mir bei, dass ich recht fromm und fleißig sei.
0: Setzt euch. Nehmt bitte eure Sitzhaltung ein. Otto, sammle bitte die Fotos ein. Die anderen, wo sind deine Füße, Edgar? Danke.

0: So genau wie es mit der Sitzhaltung ist, dass unser Körper zur Bank ausgerichtet ist, wird alles, was auf unserer Bank steht, auch immer im Winkel ausgerichtet. Das heißt, ihr guckt, eine Linie muss das bilden. Keiner darf, vielen Dank, allein das Heft öffnen. Alle arbeiten gleichzeitig. Und das tun wir jetzt. Wir öffnen die erste Seite. Und schauen uns das erste Bild an. Wo sind deine Hände, Maria? Wir haben unsere Sitzhaltung nicht ganz so geschreckt. Frieda, so ist okay. Und die Hefte sind ausgerichtet, schön gerade auf unseren Plätzen. Wir sehen zwei Kinder. Was fällt uns bei diesen Kindern auf? Bitte, Willi. Die Bank steht allein, Willi.
1: Das sind Kinder, die jetzt erst in die Schule kommen.
0: In Ordnung. Was haben Sie an?
1: Schuluniform.
0: Schuluniform. Setz dich bitte. Sehr gut. So. Ihr seht also, einige von euch haben diese Schuluniform ja auch an.

Die Jungs tragen meist Matrosenkleidung und die Mädchen ein Kleid mit einer Überschürze. Das war die typische Schulkleidung.

0: Wir brauchen 2,5-mal mehr Ressourcen, als die Erde hergeben kann, bei der Menschenanzahl, die wir haben. Das hat der Club auf Rom schon vor 30 Jahren gesagt. Aber da hat keiner drauf gehört.
1: Also im Visionsstammtisch habe ich also mit der Kamera 1, das ist die Hauptkamera, gefilmt.

0: Also mit 93 Jahren bin ich der Älteste hier.
1: Ich engagiere mich hier, weil das gefällt, weil man eine relativ große Freiheit hat in der Themenauswahl.
2: Also wir sind eine tolle Truppe, wie man so schön sagt. Wir ergänzen uns wunderbar. Jeder bringt Ideen mit und jeder lebt auch von den Ideen des anderen.
1: Mir gefällt eigentlich das Klima hier eigentlich ganz gut.
2: Wir kommen aus den verschiedensten Berufen. Und wir haben nur einen dabei, der hat mal für das Fernsehen der DDR gearbeitet. Und es ist erstaunlich, wie die einzelnen Berufe sozusagen hier aufeinandertreffen und sich in einer gemeinsamen Arbeit finden. Also ich bin durchaus der Meinung, das ist der Antrieb für mich, dass ich hier arbeite, mitarbeite. Wir sind ein Kollektiv, glaube ich, das nicht ein zweites Mal hier in der Gegend zu finden ist.

0: heute wird hier noch richtig gefeiert, ja. Da hat man auch das Gefühl, das wird doch für die ein oder anderen Personen ein längerer Tag werden am Bierstand.
1: Mesdames et Messieurs, werte Damen, Herren, Misch und Nicht.

0: Muss ich anfangen?
1: Ja, was heißt muss? Du siehst toll aus, erst einmal. Hallo.
0: Ach so, wir fangen schon an.
1: Hallo, liebe Zuhörlinge, liebe Zuschauerlinge.
0: Einen wunderschönen guten Tag.
1: Ja, es ist eine Folge, die lohnt sich definitiv auch nicht nur zu hören, sondern auch zu schauen. Denn man hört nicht nur Kuhglockengeläut im Hintergrund, man sieht auch die Berge.
0: Also gerade ist es sehr still tatsächlich. Bis eben gingen noch die Kuhglocken hier auf und nieder.
1: Mhm. Wo sind wir denn, lieber Mitch?
0: Wir sind in Söll am Wilden Kaiser auf unserer sehr, sehr sonnigen Terrasse.
1: Oh, ist doch schön.
0: Beim Hotel oder im Hotel beim Hofpilzer.
1: Das ist ein bisschen, Güte, das ist grammatikalisch total
0: tricky.
1: Schwer. Ne?
0: Das ist ein bisschen tricky.
1: Ist auch, wenn man so Instagram-Posts schreibst, ich bin beim Hochfilzer, dann funktioniert es noch. Aber mein Hotel ist beim Hochfilzer, das wird schon komplizierter.
0: Ja, weil das Hotel heißt beim Hochfilzer.
1: Ja, die heißen sowieso alle Familien Hochfilzer in der Ecke.
0: Das ist ein Imperium.
1: Ja, also diese Ausgabe ist eine spezielle Ausgabe, die vom Wilden Kaiser ist. Wir berichten über unser tolles, was ist es, Spätsommer- oder Frühherbstabenteuer?
0: Ja, da scheiden sich die Geister, da streitet man sich noch drüber.
1: Ja.
0: Ich würde sagen Spätsommer.
1: Erst einmal Prost auf uns.
0: Jetzt hast du die hässliche Kaffeetasse da noch im Bild stehen.
1: Och.
0: Prost.
1: Prost. Es wird eine tolle Folge, denn wir werden euch berichten von einer kleinen Katastrophe auf dem Berg. Ich möchte das gerne erzählen, was passiert ist.
0: Ach, kleine Katastrophe. Ja,
1: von
0: Katastrophe
1: einem,
0: ist jetzt
1: von auch, einem ja. tollen Abenteuer von geschmückten Kühen. geschmückten Kühen vom Klettern und auch von einer Nacht, die wir noch nicht erlebt haben, aber wir wollen trotzdem ein bisschen drüber quatschen, von einer Nacht auf einer Hütte, die wir erleben werden. Und natürlich, was uns sonst so passiert ist hier am Wilden Kaiser.
0: Ja, von gutem Essen bis viel Sonne.
1: Ja.
0: Ja.
1: Ist alles dabei.
0: Schon einiges passiert hier.
1: So, und wer diese Folge gerade sieht, der sieht, dass ich in Sleazy Shorts und schwarzem Shirt da sitze und Mitch ist herausgeputzt. Möchtest du uns mal sagen, was du da trägst?
0: was ich da trage?
1: Ja, das ist wie beim roten Teppich.
0: Ich trage Tracht. Achso, du fragst gleich noch, was es gekostet hat.
1: Woher, das frage ich dich nicht.
0: Woher ist es und was hat es gekostet? Ist doch immer so diese Instagram-Gedönse. Ich trage Tracht, ja.
1: Ja.
0: Weil ich dachte, ich wurde heute so inspiriert hier im Ort.
1: Hm.
0: Von den Einheimischen, die alle ihre Lederhosen angezogen haben.
1: Ja, du musst einmal aufstehen und die Lederhose kurz zeigen. Bitte.
0: Muss ich aufstehen?
1: Ja.
0: Lederhose.
1: Ja.
0: Ach komm, tu doch gar nicht so. Du magst das doch gar nicht.
1: Das stimmt,
0: ja,
1: aber
0: brauchst dir überhaupt nicht jetzt eine Show zu machen.
1: Wieso? Ja, das stimmt. Ich habe ein gestörtes Verhältnis zu Trachten. Aber bevor wir darüber sprechen, wollen wir erstmal ganz klassisch anfangen, oder?
0: Liegt's an den Knöpfen?
1: Auch.
0: Okay.
1: Auch, aber auch woraus sie gemacht sind. Aber können wir gleich drüber sprechen. Ich würde vorschlagen, wir fangen erst einmal an mit dem Klassiker, diesem Podcast. Denn es gibt bei der Dachbodenrevue, auch wenn wir nicht auf dem Dachboden sind, trotzdem immer eine Rubrik, die nicht fehlen darf.
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0: In der letzten Folge hatten wir ja keinen offiziellen Snack. Da war ja unser Snack, unser Bergfrühstück.

0: Stück, was wir hier hatten.
1: Das war sehr lecker.
0: Und deswegen hat sich der Rhythmus jetzt verschoben und diese Woche bin ich dann dran und habe natürlich unsere leopardöse Tüte mitgenommen.
1: Jetzt fehlt natürlich das Geräusch.
0: Ja, okay. Ist ja wichtiger, dass die Tüte da ist. Und darin habe ich deinen Snack der Woche verpackt und überreiche ihn dir jetzt.
1: Feierlich.
0: Ja, feierlich. Ja, Prost.
1: Der Snack der Woche ist ja etwas, was immer, womit wir uns gegenseitig überraschen. Denn zum Abhängen gehört Snacken und ich bin gespannt auf... Oh, das ist aber gut. Eieiei, das sehe ich jetzt schon. Also, das ist... es knistert ein bisschen, entschuldigt. Es ist ein Churro-Snack und zwar süßer Zimt-Churros. Ich mache einfach mal, ich glaube, ich finde das richtig geil.
0: Süßer Zimt, also süße Zimt-Churros.
1: Mhm. So, ich mache das mal richtig.
0: Sie sehen aus wie Erdnussflips.
1: Lecker. Also im Prinzip ist es wie Erdnussflips.
0: Gibt es da einen kleinen? Würde ich mal probieren.
1: Erdnussflips mit. Ich hole jetzt mal eine Schüssel. Du kannst ja die Zeit ja überbrücken.
0: Ja, ist jetzt nicht meins. Ist auch fast ein bisschen weihnachtlich durch den Zimt und so. Naja, kann man machen. Aber ist ja egal, wie es mir schmeckt. Es muss ja ihm hier schmecken diese Woche. Denn er bewertet ja. Wir müssen mal überlegen, was wir machen. Ob wir das mal irgendwie gegenrechnen, wer die besseren Snacks mitgebracht hatte. Also irgendeinen Sinn muss das Ganze ja haben hier.
1: Was?
0: Mit dem Bewerten. Ich habe gerade gesagt, ob wir das mal gegenrechnen mit dem Bewerten, wer am Ende der Dachbodenrevue.
1: Es soll ja auch kein Ende jemals geben,
0: eben,
1: oder?
0: Das ist ja das Problem an der Sache. Wir denken ja auch nicht in Staffeln. Mhm. Das ist ja auch ein Problem eigentlich. Also nicht für uns, aber.
1: Ich finde es auch ehrlich gesagt nicht zu süß. Das ist eine 10 von 10.
0: Oh, jetzt geht ein bisschen die Luft hier. Schön.
1: 10 von 10 ist einer der besten Snacks, die du jemals mitgebracht hast. Ich habe hier noch einen Kaffee.
0: Oh,
1: ne?
0: Nee, das ist ja jetzt...
1: Was
0: jetzt,
1: denn?
0: Jetzt tunkt er das in den Kaffee. Na, ich weiß nicht. Jo, also bin ich jetzt überrascht. Hätte ich jetzt gar nicht erwartet.
1: 10 von 10.
0: Habe ich aus Zufall gefunden. Dachte ich, nehme ich mit.
1: Das ist voll lecker. Richtig, richtig gut.
0: Der ist sogar aus Köln mitgebracht. Der ist nicht hier vom Wilden Kaiser. Nicht beim Wilden Kaiser gekauft.
1: Ich habe ja mal, als wir hier beim Wilden Kaiser waren, vor... 1,5 Jahren einen Snack im Supermarkt gekauft, hier um die Ecke. Da hast du gar nicht mitgekriegt, dass er von hier war. Habe ich ganz heimlich getan. Du
0: hast aber erzählt, dass er von hier war.
1: Habe ich das getan, ja?
0: Ja.
1: Okay, gut. Okay, aber dann lass uns doch mal einsteigen in dieses Abenteuerwochenende. Ich finde das so krass. Wir haben in diesem Jahr wir haben in diesem Jahr keinen gemeinsamen Urlaub gemacht. Weißt du das eigentlich?
0: Nee, noch nicht.
1: Ich meine, das hier ist jetzt auch nicht so richtig Urlaub, weil wir hier auch ein bisschen arbeiten.
0: Ja.
1: Aber trotzdem ist das unser erster gemeinsamer Urlaub in diesem Jahr. Und ich muss sagen, ich habe das richtig vermisst. Das kann eigentlich nicht sein, dass ein Ehepaar keinen gemeinsamen Urlaub im Jahr macht.
0: Na, es gibt wahrscheinlich viele Ehepaare, die keinen gemeinsamen Urlaub machen, weil es zeitlich vielleicht oder finanziell auch nicht funktioniert. Also von daher, aber ja, so ein bisschen Urlaub ist schon schön. Ist schon gut.
1: Also ich würde dir jetzt sofort zustimmen. Was, wenn du sagst, das klappt finanziell nicht oder so, aber es ist ja so, dass wir beide jeweils in eine Art Urlaub waren, nur nicht zusammen. Du warst zum Beispiel in Hamburg.
0: Ach, das war aber kein Urlaub. Hör mal, da war ich 2 Tage zum Demonstrieren. Das kannst du nicht Urlaub nennen.
1: Du warst auch allein in Berlin.
0: Ja, das war auch.
1: Das, was war das denn?
0: Nee, das war. Nein, das war ein Städtetrip. Das nenne ich aber jetzt auch nicht Urlaub.
1: Also,
0: jetzt übertreib doch nicht. Also Urlaub ist für mich aber was anderes.
1: Was ist denn für dich ein Urlaub?
0: Ein Urlaub ist für mich das hier. Guck mal hinter dich. Ach, guck mal, habe ich gar nicht gesehen. Da stehen ja Pferdchen auf der Weide.
1: Ja, hinter. Also,
0: das sieht man jetzt gar
1: nicht. Ich glaube, man sieht das im Bild auch nicht. Unten fahren Fahrradfahrende über den Weg.
0: Ach, die Pferdchen habe ich
1: nicht. Man hört vielleicht im Hintergrund sogar, dass gerade der Almabtrieb ist.
0: Ach, Fahrradfahrende. Hör immer, da sind Pferde. 1, 2, 3, 4, 5. Wie viel sind es? 6, 7. 7 schöne Pferdchen. Herrlich.
1: Das liegt daran, dass das Hotel, wo wir sind, beim Hofwitzer, auch eine Pferdekoppel hat.
0: Ist ein bisschen außerhalb. Ach, stimmt, das sind die Pferdchen von der Pferdekoppel her. Ja. Liegt auch ein bisschen außerhalb, deswegen also nicht direkt im Ort. Deswegen ist es auch so sehr, sehr grün hier.
1: Oh, es ist so schön und das ist genau das, was ich so in Köln vermisse. Und ich weiß immer gar nicht.
0: Obwohl wir in Köln auch schon sehr grün wohnen.
1: Also das so stimmt, ist ja nicht. Aber bevor wir nochmal über Köln sprechen, ich will nochmal zurückkommen zu dem Urlaubsding, weil das hast du nicht richtig beantwortet.
0: Urlaubsding.
1: Also was ist ein richtiger Urlaub für dich?
0: Ja, sage ich ja. Das hier. Wandern gehen oder wahlweise auch Strandurlaub. Nichts tun. Ein Städtetrip ist für mich kein richtiger Urlaub. Ein Städtetrip ist für mich Erleben.
1: Mhm.
0: Ein Erlebniswochenende.
1: Mhm.
0: So kann man es eher nennen. Das hier ist auch für mich jetzt gerade ein Erlebniswochenende, weil wir

0: immer sehr viel geplant haben und sehr viele Termine haben, wo wir hin müssen. Hört sich böse an, aber ist ja gar nicht, ist
1: hin
0: ja gar
1: wollen,
0: nicht so hin,
1: aber
0: hin, wo wir quasi ja, Termine haben.
1: Ja, wir haben halt Verabredungen.
0: Kleine Verpflichtungen, ja. Aber das sind auch schöne Verpflichtungen.
1: Ja, und inzwischen ist das ja so, dass wir manche Orte schon öfter hier gesehen haben und in manchen Restaurants öfter waren. Und man wird dann immer so freundschaftlich und herzlich begrüßt. Ja, die freuen sich alles, wenn wir wieder da
0: sind.
1: Das
0: stimmt, mittlerweile kennen uns die Leute und also nicht alle, oh Gott. Also Nein. Bei weitem nicht alle, aber sehr viele kennen uns schon und dementsprechend wird man auch freundschaftlich schon mittlerweile begrüßt, was sehr schön ist.
1: Wir waren zum Beispiel gestern essen im Weinatelier Agnes und da war das so, heute ist ja knackiges Sommerwetter, ne? Also wirklich keine Wolke am Himmel.
0: Ich muss auch mein Jäckchen hier mal ein bisschen öffnen.
1: Ja, mach mal
0: auf. Ein
1: bisschen
0: Luft da reinzieht.
1: Dein Oktoberfest-Outfit. Was guckst du mich denn jetzt
0: was
1: an?
0: Was grinst du denn da so?
1: Was, ich, das ist doch so.
0: Meine Güte.
1: Damit werden wir auch aufs Oktoberfest gehen.
0: Ja, nimm dir mal ein Beispiel. Damit, mit meinem Outfit, werden wir aufs Oktoberfest
1: ja,
0: gehen.
1: Schon, ja, schon. Ja.
0: So kann man es sagen.
1: Aber was ich sagen wollte, wir waren gestern im Atelier Agnes, das ist hier unten in Söll. Und da waren wir schon zweimal. Wer sich vielleicht erinnert, das ist der Ort, an dem Mitch Schnecken gegessen hat.
0: Oh, wie du das betonst. Als wäre das eine Dschungelprüfung gewesen.
1: Durchaus, naja. Für manch einen. Aber was ich sagen wollte ist, dass wir reingingen und es war nicht so ein schönes Wetter wie heute, aber es war auch schön und wir haben überlegt, draußen zu sitzen und dann kam der Besitzer auf uns zu und hatte sich schon den Platz für uns drinnen reserviert und du hast richtig gesehen, wie er sich gefreut hat, dass wir kommen, aber er wollte auch, dass wir drinnen sind, bei ihm so und nicht draußen so auf der Terrasse.
0: Dass er uns ein bisschen im Auge hat.
1: Genau. Und das sind so schöne Momente.
0: Unfug machen, wahrscheinlich.
1: Das sind einfach schöne Momente, die man hier hat. Und ich finde, das ist zwar eine große Urlaubsregion und das ist natürlich auch eine Art Massentourismus. Hier sind viele Menschen, aber man hat dieses Gefühl nicht von Massentourismus hier, weißt du? Das ist alles dann trotzdem noch so selektiert und kleinere Läden und irgendwie.
0: Nee, es ist schon eher familiär auch alles, ne? Wenn man hier so. Also es, daher, dass das Angebot ja hier so groß ist, da verbreiten sich die Massen ja, oder wie sagt man, verteilen sich die Massen ja, die hier Urlaub machen, sehr schön. Deswegen, man merkt das gar nicht, dass hier so viel los ist.
1: Außer an der Bergdoktorpraxis.
0: Oh, da ist immer viel los, ja.
1: Das ist wild. Da sind wir auch gestern vorbeigefahren. Das ist immer wild.
0: Ja, da saßen wir in der letzten Folge des Wilden Kaisers, also in der letzten vom Kaiser präsentierten Folge. Da saßen wir in der Praxis und haben da aufgenommen.
1: Könnt ihr euch nochmal anhören, auf jeden Fall. Aber
0: war nicht so sonnig wie hier,
1: nee.
0: Aber auch sehenswert.
1: Du schwitzt sehr, ne? Du leidest ein bisschen, oder?
0: Wieso?
1: Mit der Sonne hier?
0: Nee, mich blendet die Sonne nur ein bisschen.
1: Ja, okay, das verstehe ich. Ja. Also, was haben wir schon alles erlebt? Wir haben eine Fahrradtour gemacht. Und weißt du, was witzig ist?
0: Ja.
1: Lass dich, wir haben vor, ich weiß gar nicht, vor Ewigkeiten war das, waren wir mal auf der deutschen Seite der Alpen und zwar in Mittenberg.
0: Ja, Mittenberg.
1: Und da haben
0: Mittenwald.
1: Wir, Mittenwald. Und da haben wir gesagt, Mittenwald. Da haben wir uns so ein bisschen darüber lustig gemacht, dass ja heutzutage mit den E-Bikes jeder auf den Berg kommt. So, ja, also wirklich jeder.
0: Ja, so.
1: Weil es da so voll war.
0: An diesem Tisch gibt es eine Person, die nicht mehr auf den Berg kam.
1: Und gestern waren wir, also für uns jetzt gestern, für euch ist das schon ein bisschen länger her, wenn ihr diese Folge hört, haben wir genau das gemacht. Wir waren diejenigen, über die wir uns letztes Mal in Mittenwald so ein bisschen aufgeregt haben.
0: Ja, aber es geht ja gar nicht darum, man kann ja Fahrrad fahren, ne? Also auch E-Bike kann man fahren, noch durch den Wald. Die Sache ist, man sollte aufeinander Rücksicht nehmen. Das ist
1: okay,
0: ja das, worüber wir uns da aufgeregt haben damals. Und wir sind ja jetzt anständig gefahren, immer schön hintereinander, nicht so breit gemacht und nicht gerast und irgendwie so keine...
1: Und nur im Eco-Modus.
0: Keine Wandersmenschen umgefahren, da fast umgefahren. Also wir waren safe unterwegs.
1: Ja, wobei, das stimmt, aber ich habe mich einmal angelegt mit einer Anwohnerin, der es nicht gepasst hat, dass ich mein Fahrrad für eine kleine Pause vor ihrer Einfahrt habe stehen lassen und daneben stand. Das fand sie nicht so schön. Da hat sie sich sehr in einem sehr österreichischen Slang ausfallend geäußert.
0: Diese Ecke, dieser Abschnitt der Strecke gehörte ja gar nicht zum Wilden Kaiser.
1: Richtig.
0: Deswegen ist das nicht, sind das nicht die Menschen vom Wilden Kaiser, weil die sind nämlich äußerst nett.
1: Alle nett.
0: Ausgesprochen.
1: Das stimmt, da sind wir auf, weil der Weg einmal ganz kurz durch den Nachbarlandkreis führte.
0: Ja.
1: Einmal ganz kurz durchgefahren.
0: Das muss gesagt werden.
1: Wie gefiel dir denn jetzt E-Biken? Ich meine, es war dein zweites Mal E-Biken.
0: Ja, wir hatten das ja hier schon mal gemacht. Da hatten wir ein bisschen schlechtes Wetter, dementsprechend eine sehr, sehr kleine Tour gemacht. Also für uns ja gestern war es eine recht ausgiebige Tour. Mir tut auch ordentlich der Hintern weh. kann man ruhig mal sagen. Also, wenn man das nicht gewohnt ist, die Sattel sind schon schmal und hart.
1: Also, du hast heute Orschelmuskelkater.
0: Das Orschel.
1: Orschelmuskelkater.
0: Das Orschel tut weh.
1: Das Orschel tut weh.
0: Ja. Nee, ansonsten macht das schon Spaß. Ich jedes Mal, wenn man da drauf sitzt, denkt man so drüber nach,
1: ja,
0: ob man sich nicht auch so ein Ding besorgen soll. Ja. Aber das habe ich auch auf dem Jetski damals, als wir auf dem Jetski saßen, habe ich mir auch gedacht, sollst du dir eins kaufen. Also
1: das hast du immer, dir gedacht?
0: Ja.
1: Voll. Wo willst du ein Jetski fahren
0: in Köln? Rhein in Köln. Mega gut. Rhein hoch, Rhein runter bis nach Düsseldorf. Richtig schön.
1: Ja, okay. Aber so ein, sagen wir mal, so ein E-Bike hat etwas mehr Anwendungsfläche.
0: Ja, da, auch kann man, in Köln. Da kann man ein bisschen flexibler mit sein. Das stimmt schon. Mhm. Nee, habe ich mal kurz überlegt, ob man das nicht für Köln ein bisschen, aber das weiß ich nicht, ob man da so die Strecken hat für so ein E-Bike.
1: Also oder ich muss ja jetzt immer sonntags nach Köln hört.
0: Ob man da nicht bei einem normalen Fahrrad bleibt.
1: Und da überlege ich mir schon, wie ich da hinkomme immer. Will ich ja nicht immer um dein Auto anschließen.
0: Willst du jetzt ein E-Bike kaufen, für nach Hürth zu kommen?
1: Naja, ist schon jetzt nicht so.
0: Du musst ja da auch immer Zeug mitnehmen, ne?
1: Na, das Problem ist, ich habe da auch letztens mit einer Freundin drüber gesprochen, habe auch gesagt, mit dem Fahrrad, das ist ja eigentlich okay, dann fährt man da irgendwie 30 Minuten hin oder so, aber dann kommt man ja verschwitzt an und das ist blöd, wenn man ins Studio muss und das dann stimmt. Verschwitzt ins Studio fährt. So, und so ein E-Bike, glaube ich, da ist man vielleicht nicht ganz so verschwitzt.
0: Obwohl, man doch, das war schon anstrengend auch gestern, ne? Ja, kommt stimmt. Immer drauf an, in welchem Modus man fährt, ne?
1: Ich überlege gerade schon, also ich war gestern auch ganz schön verschwitzt. Ich meine, es war wirklich krass
0: für mich. Ich habe ja erst ab der Hälfte der Strecke gemerkt, dass es überhaupt ein E-Bike ist, dass man das einschalten muss. Ich habe das ja alles mit reiner Muskelkraft gemacht hier berghoch, berghoch.
1: Ja, deshalb hast du ja auch Orschall-Muskelkraft.
0: Ja, das stimmt.
1: Aber ich muss schon sagen, gerade diese letzte Strecke, ja, dieser letzte Moment hoch, also unser Ziel war die Jetzalm, ganz toller Ort hier auf dem Astberg. Hat man auch einen schönen Blick auf den Wilden Kaiser rüber. Und ich muss sagen, die letzte Strecke, die war für mich wirklich am anstrengendsten. Das war wirklich schlimm. Da musste ich richtig, richtig, richtig, richtig diszipliniert sein.
0: Und jetzt nochmal die Wahrheit.
1: Mir ist die Fahrradkette gerissen.
0: Ja, rein zufällig. Beim letzten sehr, sehr steilen Anstieg hat Maurice gedacht, ach nee, das wäre ein guter Moment.
1: Nee.
0: Es ging gerade hoch.
1: Nein.
0: Gerade ja, in dem Moment, wo es hochging.
1: Ja, es ging hoch. Also, wir hatten alle vier, mehr oder weniger, die gleiche Art E-Bike. Also da gab es gar keinen großen Unterschied.
0: Nee, nur die Farbe.
1: Nur die Farbe war anders. So. Und das hat vier Modi und man kann auch schalten und so weiter und so fort. Und ich bin ganz normal gefahren. Aber natürlich, wem passiert es? Mir. Ich will da hoch und was passiert? Genau. Kette gerissen. Also nicht nur Kette. Ich dachte im ersten Moment, dass ich Kette raus, weißt du? Das wäre ja okay gewesen. Die hätte man ja wieder reinlegen können, aber die war dann tatsächlich richtig zerborsten.
0: Oh ja, jetzt übertreibt. Alter, er übertreibt wieder
1: seine. Na, wieso? Was war denn da übertrieben? Das stimmt doch. Sie war zerborsten.
0: Ja, sie war. Ja, man hätte sie jetzt nicht mehr selbst reparieren
1: können. Genau. Ja. So, und das war echt nicht schön. Ja.
0: Ja. Ja. Ja. Ja. Zufällig halt vom letzten sehr steilen Anstieg. Aber gut, du wurdest dann hochgefahren. Wir sind dann hinterhergefahren mit den E-Bikes, sportlich, wie man
1: so ist. Ich habe auch in deinem Blick gesehen, dass du mir... Ich habe genau gesehen, dass, was du gedacht hast. Du hast dir gesagt, natürlich passiert ihm das
0: ja, wieder. Wenn das jemandem passiert, dann ja wohl dir. Ist ja wohl vollkommen klar.
1: Das hätte dir auch passieren können.
0: Auf gar keinen Fall.
1: Naja, auf jeden Fall, ihr seid ja noch das letzte Stückchen alleine hochgefahren. Ich fand das schon cool. Also es hat mir schon sehr viel Spaß gemacht. Am Ende hatten wir so 60% Akku noch drauf. Also man wäre auch noch ein bisschen weitergekommen. Weil also runter
0: wir hatten 60%. Du hattest ja nicht mal mehr ein Fahrrad.
1: Das werde ich mir jetzt noch in 10 Jahren anhören.
0: Und bergab
1: können.
0: Ging ziemlich schnell. Das durftest du dann auch nicht mehr erleben.
1: Nee, und da bin ich ehrlich gesagt richtig neidisch.
0: Ja. Da, wo es nicht mehr anstrengend war.
1: Da, wo es nicht mehr anstrengend war, wo richtig der Fun reinkommt, da war ich nicht dabei.
0: Nee, war eine schöne Tour. Die Jetzalm, die wir ja fälschlicherweise Jazzalm genannt haben, weil geschrieben wird's
1: jetzt ohne T. Also wie jetzt, also aber ohne T.
0: J-E-Z-Z.
1: Ja, jetzt.
0: Und wir haben Jazzalm gesagt oder so.
1: Weil wir ein bisschen an der Stelle unwissend waren.
0: Und dann darfst du dein Wissen jetzt ausbreiten, weil wir haben ja dann erklärt bekommen, warum die Jetzalm heißt.
1: Die heißt Jetzalm, weil sie tatsächlich für das Wort jetzt auch steht. Und zwar, man soll jetzt im Moment leben und den Moment genießen. Man hat sich allerdings dazu entschlossen, die T's wegzunehmen, weil es scheiße aussieht.
0: Das ist einfach optische Gründe.
1: Das ist einfach optisch.
0: So. Aber damit hat man halt diesen Effekt, dass die Menschen zu, sagen wir mal, gut 80, fast 90% verbessert werden müssen, wenn sie diesen Namen aussprechen. Und dann festigt sich sowas. Ist ja wie mit Werbung, die extra irgendwie sehr auffällig ist.

0: ist
1: Oder extra
0: oder
1: falsch.
0: extra falsch gesprochen wird, um da die Leute so ein bisschen denen das ins Hirn zu ballern.
1: Oder wie Influencer, die bewusst Sachen falsch aussprechen. Haben wir auch eine Zeit lang,
0: Ach so,
1: gab es diesen
0: bewusst,
1: Trend.
0: ja?
1: Diesen Trend gab es schon eine Zeit lang.
0: Damit sie verbessert werden in den Kommentaren, ja.
1: Also das war doch nur schon so. Also es gab doch mal diesen Moment, wo 24 Tim ganz bewusst Yogi Löw falsch benannt hat.
0: Jogi? Weiß ich
1: Joachim
0: nicht mehr.
1: Löw, da hat er ihn doch Michael Löw genannt
0: Nee,
1: oder so,
0: keine
1: voll
0: Ahnung. Ja,
1: bescheuert.
0: aber ja, ich
1: Oder
0: weiß.
1: Matthias Löw oder irgendwie sowas war das auf jeden Fall. Und das war volle Kanne mit
0: Oder
1: Absicht.
0: Jürgen Löw.
1: Jürgen Löw, genau.
0: Irgendwie so, ja.
1: Weil dann sich ja die Leute alle darunter immer aufregen und dann konnte immer verbessern. Der heißt aber nicht so, der heißt
0: Da
1: aber nicht
0: bist du
1: so. Bäh, bäh, bäh,
0: doof.
1: bäh. Und dann kriegst du natürlich richtig viele Kommentare und der Algorithmus bei Instagram sieht das, dann wird das automatisch höher gerankt. Weil der Algorithmus denkt, boah, hier, da sind die Leute dabei. Das ist ein Content, das interessiert die.
0: Das stimmt, das stimmt.
1: Ja.
0: Ja, sehr zu empfehlen auch diese Alm.
1: Ja.
0: Wobei man da nicht mehr Alm sagen kann. Das ist schon ein richtiges Restaurant. Also ist schon sehr, sehr, sehr, sehr hochwertig. Das hat schon nichts mehr mit einer klassischen Alm zu tun.
1: Ja, aber auch da ist wieder die Frage, die ganzen Almen hier sind doch eh alle so inzwischen. Also hier
0: Ja?
1: gibt's doch, gibt's bestimmt, ich kenn's nur nicht, gibt's bestimmt noch irgendwo ganz traditionelle
0: Ja,
1: Almen.
0: weißt du, wo wir auf einer traditionellen Alm waren, als dieser Trail Run war und wir da auf dieser einen
1: Ja,
0: Hütte saßen? Das war eine traditionelle Alm.
1: stimmt, stimmt.
0: So stelle ich mir das immer vor.
1: Stimmt. Ja, das stimmt. Also die Jetzt-Alm, die war mehr Jetzt-Alm. Es fällt mir richtig
0: Das
1: schwer,
0: ist
1: das
0: immer
1: so.
0: noch schwer, ja.
1: Die Jetzt-Alm, die war eher, ich sag mal so, Paris Hilton ist in den Alpen zu Gast.
0: So sieht
1: So,
0: es
1: so ein
0: aus,
1: bisschen, so war das, genau.
0: ja.
1: Aber trotzdem, es war sehr, sehr schön. Danach waren wir noch am
0: Wunderbarer,
1: Aspergsee.
0: wunderbarer Ausblick. Ja, dann waren wir am Aspergsee.
1: Es war auch echt nice. Also sehr empfehlenswert auf jeden Fall, wenn ihr das mal macht. Auf jeden Fall, da ist ein schöner Instagram-Spot. Das Wetter war jetzt nicht so dafür geeignet, um
0: Nee,
1: so.
0: das stimmt
1: Heute
0: leider
1: wäre es
0: nicht.
1: krass. Heute bei dem Wetter.
0: Heute wäre aber auch viel, viel mehr los da oben.
1: Meinst du?
0: Ach, gestern war ja wirklich, es war sehr angenehm. Also es hat mir richtig Spaß gemacht.
1: Weil es so leer war.
0: Ja, das ist ja das Blöde, ne? Für die Region ist es natürlich gut, wenn viel los ist.
1: Ja.
0: Das ist ja logisch, ne? Also ist ja für jede Urlaubsregion ist es wunderbar, wenn viele Touristen kommen, wenn viel
1: Ja.
0: los ist. Und für die, die dann da aber da sind, ist es immer schöner, wenn ein bisschen weniger los ist. Da
1: Das
0: sucht man
1: stimmt.
0: sich ja immer die Spots, die ein bisschen ruhiger sind,
1: Ja.
0: am liebsten.
1: Ja, das stimmt tatsächlich. Hallo, ich grüße die Radfahrer, die vorbeifahren. Der ist schon durch
0: Das
1: jetzt.
0: ist schon lange durch, wahrscheinlich.
1: Ja, genau. Weil ich bin jetzt, ich weiß, ich gehöre jetzt zur Clique seit gestern,
0: Oh ja.
1: seit der Radfahrerei. Ich gehöre jetzt zur Clique und jetzt grüße ich. Das sind so wie Busfahrer, die sich untereinander grüßen. So grüßen sich halt jetzt auch die Mountain-E-Biker.
0: Cabrio-Fahrer, Motorradfahrer, die
1: Ja.
0: grüßen sich alle auch, ja. Ja, ist doch eine schöne Tradition.
1: Ja, auf jeden Fall. Wo wir bei Traditionen sind.
0: Da war bewusst jetzt eine Überleitung
1: Ach
0: für dich.
1: so.
0: Hast du gemerkt, ne?
1: Nee, ich
0: Nee, hast du nicht
1: dachte.
0: gemerkt? Ja, das ist meine professionelle Art hier zu moderieren.
1: Ja.
0: Ja, bitteschön, die Tradition.
1: Wir waren Zeugen des Almabtriebs. Und als wir gehört haben, dass wir diesen Almabtrieb machen, dachten wir ja erst, wir gehen mit.
0: Also der 47. Doch.
1: 740.
0: 740.
1: Ja.
0: Nein, 47.
1: Ich google das jetzt.
0: 700 wäre aber viel.
1: Ich google das jetzt. Aber wieso? Seit tausenden von Jahren ist das doch eine Tradition in den Bergen.
0: Ja, dann google das. Dann.
1: Ich glaube.
0: Ich will hier keine Unwahrheiten erzählen.
1: Naja, dann reden wir mal vom 47. Solange bis wir es wissen. Almabtrieb. So, und die Google-Suche läuft. Ja, der Begriff 740 Almen beziehungsweise eine konkrete Jurisdiktion steht in der Regel im Zusammenhang mit der ältesten dokumentierten Gemeinde, der Trudener Almabtrieb. Ja, das ist, glaube ich, richtig.
0: Was ist denn jetzt richtig? Das haben wir nicht gehört.
1: Ich glaube, dass das wirklich seit 740 Jahren so ist. Was hatten wir denn für ein Jahr vor 47 Jahren?
0: Also
1: Ja, doch, das haut hin.
0: ich hab heute verstanden, das wäre der 47. Ja gut, das ist ja auch, ne? Das wurde so schon im Mikro gesagt. Kann auch sein, dass ich mir dass ich das so falsch verstanden habe.
1: Ich bin noch ein bisschen am Googeln. Du musst jetzt die Zeit leider strecken.
0: Ja, wir dachten, Almabtrieb, als wir gehört haben, dass wir daran teilnehmen, habe
1: Ach, du
0: ich.
1: hast recht. Es ist der
0: Ach, Gott
1: 47.
0: sei Dank,
1: Almabtrieb.
0: siehste, da habe ich doch recht gehabt.
1: Aber es wäre jetzt nicht so unrealistisch, wenn es seit 740 Jahren
0: Nee,
1: ist.
0: wahrscheinlich gibt es diese Tradition des Almabtriebs gibt es natürlich wahrscheinlich, gehe ich davon aus, länger, weil die Kühe ja schon nicht nur 47 Jahre, sondern viele hundert Jahre schon von der Alm quasi runter ins Dorf gebracht werden. Aber der 47., der hier so zelebriert wird,
1: ja,
0: mit, ne, Speis, Getränk, Musik.
1: Ja.
0: Getränk und Musik. Nee, aber was ich eben sagen wollte, also ich bin davon ausgegangen, dass wir einem Bauern dabei helfen sollen, die Kühe von der Alm in den Stall zu bringen. So habe ich das am Anfang verstanden.
1: Ja, ich auch.
0: Weil ich nicht wusste, dass das hier so ein Event ist.
1: Ja, ich auch nicht.
0: Mittlerweile, seit 47 Jahren, ist es hier in Söll das Event des Almabtriebs.
1: Hm.
0: So, jetzt haben wir es. Mit großer Bühne, vielen Essensständen, Getränkbeständen, Aktionen für Kinder und es ist, ja, es ist wirklich ganz nett.
1: Genau. Übrigens, wer im nächsten Jahr dabei sein möchte, der 48. Almabtrieb ist übrigens am Tag nach deinem Geburtstag, am 18.09.2027.
0: Sehr, sehr gut.
1: Ja, du hast ja auch deinen Geburtstag hier gefeiert am Wilden Kaiser.
0: Ja, ein Teil davon.
1: Hat man vielleicht, wenn man letzte Woche gehört hat, schon gehört, aber wer jetzt noch nicht dabei war, der weiß das noch nicht. Du hattest einen Alpengeburtstag.
0: Wer wohl vergessen hat, mir zu gratulieren, kann das gerne als Kommentar noch hier unter diese Folge schreiben.
1: Ist das nicht ein bisschen spät?
0: Nee, muss man auch nicht. Ist auch
1: Bist du so Spaß. Jemand, der Geburtstagsgratulationen zählt am Geburtstag?
0: Nee, aber man ist schon enttäuscht, wenn sehr wenig kommen. Aber ich wäre jetzt niemandem böse, wenn man es vergisst, weil ich bin selbst jemand, ich habe sowas ganz schnell vergessen. Also, ja, deswegen, ich wäre niemandem böse, aber man freut sich trotzdem, wenn sie kommen.
1: Ja.
0: So bist du auch.
1: Ja.
0: Ja.
1: Aber ich sag niemandem Bescheid vor. Du auch nicht. Aber es gibt ja Leute, die.
0: Also, nein, übrigens, ich habe morgen Geburtstag, ihr müsst mir dann gratulieren. Schreibe ich jedem am Tag vorher noch eine WhatsApp. Da sage ich Bescheid einfach. Ist ein Service. Ist ein Service.
1: Genau, so bin ich
0: nicht.
1: So,
0: nein. Ja,
1: es gibt so Leute.
0: Ja, gut. Man kann das natürlich so machen und sagen, ich habe diese Woche Geburtstag, jetzt beginnt meine Geburtstagswoche. Das habe ich auch schon ganz oft gehört, dass Menschen eine ganze Woche lang ihren Geburtstag da so zelebrieren. Das muss ich nicht, vor allem, dieses Gratulieren ist mir auch manchmal ein bisschen unangenehm. Also sehr oft auch unangenehm.
1: Leuten zu gratulieren?
0: Nee, gratuliert zu werden davon Hinz und Kunst.
1: Weil du im Mittelpunkt stehst und das magst du nicht so?
0: Das muss ich nicht immer haben, nee.
1: Okay, schade. Mal auf jeden Fall zum Almabtrieb nochmal zurückzukommen. Wir sind nicht mitgelaufen. In dem Sinne, wir dachten das anfänglich, dass wir mitlaufen
0: werden. Das wäre abenteuerlich geworden. Wow,
1: ja,
0: hätte ich auch echt. Ich habe mich mit so einem Hut und einem Stock zum Abstützen schon über die Wiese rennen sehen.
1: Ja.
0: Gut, dass es nicht so gekommen ist.
1: Ja, jetzt, wo ich es heute gesehen habe, muss ich auch sagen, gut, dass es nicht so gekommen ist, weil.
0: Das sind ja ganz schön Riesentiere, ne? Das
1: ja, so, und so Riesenfladen.
0: Ja, gut, das finde ich jetzt nicht so tragisch.
1: Die ganze Stadt ist vollgekackt.
0: Das finde ich jetzt nicht so tragisch. Also die Fußgängerzone meinst du?
1: Ja.
0: Aber das sind schon Riesentiere, ne? Ich finde auch echt, das ist auch echt anstrengend für die Menschen, die diesen Abtrieb da begleiten, die Kühe da so in Spur zu halten.
1: Ja.
0: Das ist auch, die waren auch ganz schön am Schwitzen, die Jungs und Mädels. Das war
1: aber schon ich liebe das, wenn die so in den Ort reinkommen und dann erstmal so ganz laut so einen Ruf machen, so ein Ja.
0: Oh nee, lass es besser. Das kann. Eieiei. Das war nicht gut.
1: Immer?
0: Ja.
1: Immer, wenn ich eine Art einen Laut von mir gebe, der nicht normal sprechen
0: find
1: ist.
0: Finde ich cringe,
1: findest du es unangenehm?
0: Ja, das ist schon so.
1: Ob ich jetzt irgendwie so ein bisschen einen Song mit bababbe?
0: Wenn er nicht bababben jetzt. Wenn es denn jetzt richtig gewesen wäre.
1: Ich bin übrigens
0: der
1: Erfinder des Begriffs bababben.
0: Wenn es jetzt richtig gewesen wäre, wie du Jiha machst, oder wie?
1: Jiha!
0: Ja, wenn es richtig gewesen wäre, wäre es irgendwie cool gewesen. Aber nein, das, ja, können wir jetzt nicht so verkaufen. Ja, was ist noch passiert?
1: Naja, wie läuft denn das ab? Also, die kommen dann quasi mit ihren Herden.
0: Parallel werden hier natürlich auch ein paar Videos ein. Das haben wir noch gar nicht gesagt.
1: Ja, genau.
0: Also, stimmt. Es lohnt sich, diese Folge sich auch wirklich anzusehen, weil wir zeigen über das, was wir sprechen, auch immer mal so ein paar Ausschnitte, ein paar Videosequenzen.
1: Genau. Exakt.
0: Und dann kann man sich das besser vorstellen.
1: Ja, ihr seht auch den Ort, wo wir sind zum Beispiel, damit ihr auch da eine bessere Vorstellungskraft
0: habt. Ich sehe aus wie der Ziegenpeter so ein bisschen.
1: Oh, im Hintergrund landet gerade ein Paraglider.
0: Ist das so?
1: Mehrere sogar sind in der Luft heute.
0: Aber das sieht man jetzt auch nicht so als Zuschauer.
1: Nee, aber ich frage mich immer wieder, wenn ich das so sehe, drei Stück sehe ich gerade am Himmel, ob ich das machen würde.
0: Das haben wir schon gemacht.
1: Nein. Ich habe kein Paragliden gemacht, in dem Sinne. Also, ich war Paragliden auf Fuerteventura, 20 Meter in der Höhe. Das da ist eine andere Nummer.
0: Ja, aber wir wären da auf Fuerteventura, wären wir auch höher gekommen. Aber der Wind war ja nicht so mega geil.
1: Ja, aber das ist ja, wenn du hier auf so einen 1000 noch was Meter Berg hoch und dann da runterspringst. Und dann, der hat doch da jetzt mehrere hundert Meter unter sich.
0: Ja, geil, ich würde es machen.
1: Oh nee, das wäre nichts für mich. Ich glaube, da hätte ich Schiss.
0: Naja.
1: Na, man muss ja schon überlegen.
0: So, du wolltest noch was zu den Kühen.
1: Ach so, ja, die sind ja, das haben wir nämlich gar nicht gesagt. Die sind geschmückt.
0: Die sind geschmückt.
1: Wie ein Weihnachtsbaum im Prinzip.
0: Mit Tannenzweigen und bunten Papierstreifen. So. Das
1: Blüten teilweise auch. Blüten. Und ich habe auch manche gesehen, also die haben so einen Kopfschmuck, der sehr ausladend ist. Und ich habe zum Beispiel auch eine Kuh gesehen, die hatte so eine Jesus-Kreuz-Figur oben drin. Ja. Manche haben sogar Schriften, dann steht da irgendwie sowas. Also
0: Grüß
1: der Name.
0: Grüß Gott, ja, habe ich einmal gelesen. Ja, 2026. Stand einmal drauf, ja.
1: Genau.
0: Und zusätzlich muss man sagen, hier gibt es ja noch mehr Tiere als nur Kühe, denn es sind auch Schafe und Ziegen mitgelaufen.
1: Ja, genau. Genau.
0: Nicht so viele, aber waren auch süß. Auch süß.
1: Ja.
0: Kann man machen. Die hätte ich mir auch, da hätte ich mir auch zugetraut, die ein bisschen zu führen da.
1: Ja?
0: Ja, bei so einer Kuh hätte ich Respekt. Aber
1: ja, vor allem das Publikum ist ja super nah dran. Ne? Also stehst da, es gibt ja keine richtige so Absperrung.
0: So eine Oma da umgelaufen, die da am Rand steht.
1: Also ne? das ist schon für die Kühe eng, aber für die Menschen auch. Und das ist ja mehr als das. Es ist ein riesiges Volksfest. Das wusste ich vorher gar nicht, dass das so ein Volksfest ist. Also
0: überall heute wird hier noch richtig gefeiert. Ja. Da hat man auch das Gefühl, das wird doch für die ein oder anderen Personen ein längerer Tag werden am Bierstand.
1: Und ich habe heute was für mich entdeckt. Ich habe es gar nicht probiert, aber ich glaube, dass ich es mal essen möchte. Ich habe es gesehen. Also wie gesagt, es gibt so Essensstände, Getränkestände und ich habe gesehen, dass es so eine Art Langosch mit Sauerkraut gibt. Und ich glaube, das finde ich richtig
0: geil. Warum hast du es dir nicht geholt?
1: Weil du mich davon abgehalten hast.
0: Was ist das denn für ein Quatsch?
1: Ja, wir hatten einen Essensgutschein.
0: Du hast gesagt, ich habe gerade noch gar keinen Hunger.
1: Ja, und dann mussten wir nach Hause gehen.
0: Ich habe den Gutschein noch, du kannst noch
1: runtergehen. Ja, jetzt habe ich keine Gelegenheit. Ich gehe doch jetzt nicht mehr alleine runter.
0: Jetzt bin ich es wieder schuld.
1: Aber vielleicht überrascht man mich ja und holt eins für mich.
0: Du hast doch einen am Helm. Also wirklich, ich laufe doch jetzt nicht nochmal da runter für dich. Wir waren doch eben da.
1: Wir haben auch ein Auto, du könntest hinfahren zum Spar, genau. Zum Supermarkt
0: da genau, parken. Da komme ich bestimmt auch richtig gut durch jetzt.
1: Ja, hier zum Supermarkt kommst du.
0: Das Na, wenn du den Weg kennst, dann mach das doch gerade. Also wirklich, ich habe dreimal gefragt und dann hast du gesagt, wir gehen jetzt.
1: Naja, die Schlange war halt lang.
0: Ja, daran liegt es nämlich nicht an mir.
1: Man muss mich manchmal auch mal empowern und mir sagen, komm Maurice,
0: ich wusste nicht, dass ich dich zum Essen noch motivieren muss die ganze Zeit.
1: Ich würde es gerne mal probieren, es schmeckt bestimmt lecker, so mit Sauerkraut.
0: Weiß ich nicht.
1: Du bist ja nicht so der Sauerkrautmensch.
0: Ach, es geht, manchmal schon. Ja, wenn du es gleich geschafft hast, mir dieses Glas über mein weißes Hemd hier zu kippen, dann sage ich dir Bescheid, ne? Alles klar. Weil das will ich ja auf dem Oktoberfest auch noch anziehen.
1: Wir gehen aufs Oktoberfest.
0: Wenn es nicht zu sehr vollgeschwitzt ist hier.
1: Also wenn ihr diese Folge hört, waren wir schon längst auf dem Oktoberfest.
0: Ja, das stimmt.
1: Und können euch davon nicht mehr so viel erzählen. Auf jeden Fall, Almabtrieb ist auf jeden Fall empfehlenswert. Es ist schön zu sehen, es ist interessant. Die Tiere sind wirklich opulent geschmückt. Also das muss man wirklich krass sagen. Es wäre ehrlich gesagt auch ein cooles Kostüm. So für Halloween oder für...
0: Als verkleidete Kuh?
1: Ja, Achtung, lass mich ausführen. Mhm. Oder für Cinque de Mayo oder meinetwegen auch für Karneval. Wenn man diesen Schmuck, den die Kühe tragen, wenn man den hat, so in dem Style, weißt du? In dem Style, also so diesen Aufbau, so einen kleinen Tannenbaum mit so Bändern. Ach,
0: du willst dir einen Tannenbaum auf den Kopf setzen?
1: Ja, ich will mir einen Tannenbaum auf den Kopf
0: wenn
1: setzen.
0: Wenn das für Karneval so eine gute, oder Halloween, für wann war es jetzt Karneval?
1: Cinque de Mayo passt ja auch noch.
0: Ja, was immer das ist.
1: Das ist das Fest der Toten am 5. Mai.
0: Ja, aber die setzen sich noch keinen Tannenbaum dafür auf den Kopf.
1: Es geht nicht um den Tannenbaum, es geht um diese Art von Schmuck, den die Kühe da hatten. Der ist cool.
0: Du musst dir schon vorher jetzt ausdenken, wann willst du das haben, dann bastel ich dir das. Dann musst du es aber auch anziehen.
1: Jetzt echt?
0: Ich habe da kein Problem mit.
1: Ich würde mit dir auf eine Karnevalsveranstaltung gehen. Oder auch auf den Straßenkarneval in Köln.
0: Ja, Ben.
1: Als Almabtrieb-Kuh verkleidet.
0: Wenn du eine Kuh wärst.
1: Also nur der Schmuck, nicht der Rest. Also jetzt kein Kuhkostüm.
0: Ja, die Challenge, die nehme ich an, das ist ja gar kein Problem.
1: Das, was du echt machst, mega aufwendig, ne?
0: Was denn, so ein Tannenzweig und da ein paar Blumen
1: drin? Du machst dir das zu einfach. Aber der Tannenzweig ist ja nur ein Teil.
0: Ja, aber das ist doch nicht aufwendig.
1: Das ist so eine große Fläche.
0: Was habe ich dir schon Kostüme gebastelt?
1: Die muss ja irgendwie an meinen Kopf fixiert werden.
0: Also ich sag nur, du warst mal Werka Serduchka, oder wie
1: du heißt?
0: Ja. hier ja. vom ESC.
1: Das war ein toller Hut, den du gebaut hast.
0: Das war nicht nur der Hut, das ganze Outfit habe ich ja.
1: Aber der Werka Serdutschka-Hut übrigens ist sehr aufwendig, aber ich glaube, dass dieser Schmuck hier noch aufwendiger ist.
0: Das glaube ich nicht. Ich habe nämlich bei diesem silbernen Stern, der das ja ist, habe ich ja jedes Steinchen einzeln angeklebt. Also ich glaube nicht, dass das mehr Aufwand ist. Aber gut, also, wir werden sehen, wenn es dann soweit ist, an Karneval.
1: Ja, die Challenge ist on. Karneval ist gar nicht mehr so lange hin.
0: Nee, eben. Schon
1: und dann kann ich ja, und dann kann ich ja, dass du das so aus dem Kopf weißt, ist schon gruselig. Und dann kann ich das ja nächstes Jahr beim Almabtrieb tragen. Es hat niemand hier diesen Schmuck. Stell dir mal vor, wenn ich diesen Schmuck beim Almabtrieb hier trage, ich wäre ein Highlight. Die Leute würden Fotos machen, so wie Leute mit Heidi Klum Fotos machen beim Heidi-Fest.
0: Für mich wärst du ja ein Highlight, wenn du eine Lederhose anziehen würdest, aber das machst du ja auch nicht.
1: Nee, das möchte ich nicht.
0: Ja.
1: Das lehne ich ab.
0: Habe ich gemerkt heute.
1: Wieso heute?
0: Ja, weil wir heute drüber gesprochen haben.
1: Ja, dann habe ich gesagt, ich möchte es nicht.
0: Ja, siehst du.
1: Du sagst das jetzt gerade so,
0: als wäre das... Was willst du denn jetzt vom Heidi-Fest?
1: Ich will nur sagen, weil ja jeder auf dem Heidi-Fest ein Foto mit Heidi gemacht hat. Die war ja quasi eine lebende Madame Tussaud-Puppe dort. und so wäre das dann hier, wenn ich beim Almabtrieb auch hier wäre, dann würden die Leute alle Fotos mit mir machen, weil ich aussehe wie so eine Kuh geschmückt.
0: Du hast jetzt Heidi Klum mit einer geschmückten Kuh verglichen.
1: Naja.
0: Wenn man es genau nimmt.
1: Wenn man es genau nimmt, aber ich meine, die wurde ja auch wirklich massiv fotografiert, die muss ich ja wirklich, die arme Frau.
0: Ja, was sagst du denn zu der Veranstaltung?
1: Ist ja jetzt schon eine Weile her, war genau wie letztes Jahr. Und wie letztes Jahr war auch direkt am Tag danach mein Instagram voll damit. Damit ist das auch gut.
0: Ich habe aber irgendwie das Gefühl, RTL hat sich da mehr gebrandet als ProSiebenSat.1.
1: Echt?
0: Ja. Also gefühlt für mich schon. Also so optisch fand ich, sah es schon sehr, sehr RTL-lastig aus. Auch die Gästeliste war natürlich sehr RTL-lastig. Aber das ist ein bisschen kollidiert mit diesen ganzen GNTM-Models und die ganzen Menschen aus der ProSieben-Welt.
1: Und vor allem für RTL-Verhältnisse sehr viele Drags, weil die existieren ja im RTL-Programm außer Olivia Jones nicht mehr. Und Olivia Jones ist ja für mich nicht so eine Drag-Drag, sondern nur eine Drag. Weißt du, weil die anderen...
0: Ich weiß jetzt nicht, was der Unterschied zwischen einer Drag-Drag ist und einer Drag.
1: Na, Olivia Jones ist halt aus einer Travestie-Künstlerin heraus zu einer Drag-Queen geworden.
0: Mhm.
1: Und macht auch nicht für mich diesen klassischen Drag. Also diesen Lip-Sync-Drag macht Olivia nicht.
0: Nein.
1: Also Olivia macht nicht das, was die meisten Drags machen.
0: Du musst ja nicht, weil du eine Drag-Queen bist, unbedingt Lip-Syncen.
1: Nein, aber vieles andere macht Olivia auch nicht. Hm. Olivia ist outstanding. Ich liebe Olivia, darum geht's gar nicht. Aber ich finde, es gibt einen Unterschied zwischen einer Olivia Jones und einem Bambi Mercury. Oder einer Olivia Jones und einer Candy Crush.
0: Aber es ist auch schön, wenn sie sich so... wenn sie sich so unterscheiden und nicht alles Gleiche machen.
1: Ja,
0: also von daher. Klar. Nee, aber ich meinte jetzt so, war wieder so ein Autounfall, dieses ganze Heidi-Fest, ne?
1: Also wir haben ja gar nicht so viel sehen können, weil wir
0: doch,
1: ja haben
0: ich habe online habe ich so viel gesehen und dafür wird es ja eigentlich nur gemacht mittlerweile.
1: Ja, natürlich.
0: Diese Online-Postings. Also ich habe wirklich positiv wie negative Postings gesehen.
1: Okay. Was ist denn negativ gewesen?
0: Der liebste Satz war, es ist wie ein Autounfall.
1: Ja.
0: Ja.
1: Viel chaotisch, sehr chaotisch.
0: Ja, sehr chaotisch, aber das musst du ja nicht schlecht machen. Ne?
1: Auf jeden Fall haben aber unsere Freunde Bambi Mercury zum Beispiel, unsere Freundin Bambi Mercury hat mit teilweise moderiert, Candy auch, das fand ich ziemlich cool, das mochte ich. Ich finde es auch cool, dass Heidi Drag Queens solche Bühne gibt.
0: Ist alles so ein bisschen ungezwungen, auch bei diesem Heidi-Fest. Ne? Da kann auch mal was schieflaufen, da kann sich mal einer irgendwie mit irgendwas verquatschen, da wird das... Ja, wird drüber gelacht.
1: Ja.
0: Das ist ja eigentlich schön, dass es nicht so krass durchgeplant ist wie manch andere Show. Ne?
1: Genau, das liebe ich. Vielleicht, we never know, aber wir wissen ja nicht, wie das nächste Jahr aussieht.
0: So, du bist immer noch, würdest gern hin, oder was?
1: Ja.
0: Boah, da musst du aber eine Lederhose anziehen.
1: Nein, muss man nicht.
0: Was denn, ein Dirndl? Oder gehst du als verkleidete Kuh?
1: Ich gehe als Almabtriebskuh.
0: Als Almabtrieb. Ja, Olivia Jones war ja auch so eine, die hättest du nicht erkannt hier zwischen den ganzen Kühen, die hier in Söll den Berg runter sind. Stell dir mal vor.
1: Olivia Jones müsstest du
0: theoretisch müsstest du jetzt ein Bild von Olivia Jones neben so einer verkleideten Kuh einblenden.
1: Ja.
0: Aber Olivia Jones in ihrem Kuhkostüm, das sie anhatte.
1: Ja.
0: Ich glaube, sie wäre nicht böse.
1: Wir können es machen. Guckt euch das an. Wir haben das eingeblendet. Wir überprüfen mal, ob Olivia und die Almabtriebskühe... Ich kann mir gut vorstellen, dass der ein oder andere Schmuck, den die Kühe hier getragen haben, durchaus auch Inspiration für ein Kostüm für Olivia Jones wäre.
0: Ja, eben.
1: Ja, und so auch ein Kostüm-Inspo für mich.
0: Ja, da sind wir auch gespannt. Also, wenn wir dann nächstes Jahr vielleicht mal da sein sollten, wenn wir nicht andere Sachen vorhaben wie dieses Jahr.
2: Ja, das stimmt.
0: Das war ja ein blödes Timing dieses Jahr. Deswegen, ja, ich bin gespannt, was dein Outfit sein wird.
1: Ja, das ist

0: Auf jeden Fall, genau, zum Thema Almabtrieb. Ich glaube, da ist alles gesagt.
1: Ja, aber ich habe.
0: Außer dass die Kühe tatsächlich sehr, sehr, und das ist ja nachvollziehbar, eine sehr, sehr große Spur durch den Ort
1: Ach
0: gezogen
1: so, aber
0: haben.
1: das hast du ja eben schon mal erwähnt, ne? Die ganze Hauptstraße ist voll gepupst. Nicht im, also nicht schön voll gepupst. Aber es ist schon schön voll gepupst. Ich habe noch eine andere Geschichte
0: Ja.
1: von einer österreichischen Familie, die jetzt gar nichts mit unserem Besuch hier zu tun hat, aber trotzdem sehr umtriebig ist. Hast du von den Österreichern gehört, die in New York ihre Brote verkaufen
0: Nein.
1: für 60 Dollar? Ein
0: Was?
1: stinknormales Brot, so ein Bauernbrot für
0: Ja?
1: 60 Dollar.
0: So als Sensation, so Austria Bread.
1: Und die Amis, die laufen in die Bude ein.
0: Geil, warum
1: Hast du
0: machen
1: das
0: wir das?
1: nicht gesehen?
0: Nein.
1: Die verkaufen normale geschmierte Marmeladenbrote, so Butterbrote, wie wir sie eigentlich jeden Morgen hier zum Frühstück haben, für 12 Dollar.
0: Was?
1: Eine Scheibe Brot mit Marmelade für 12 Dollar. Das ist schon krass, ne?
0: Warum mache ich das nicht?
1: Ja, man muss nur eine gute Idee haben. Und das ist ja noch nicht mal eine ausgefallene Idee. Die haben einfach nur
0: Also, die haben einen Laden aufgemacht.
1: eine deutsche Bäckerei in New York aufgemacht, ja. Davon habe ich jetzt einen Beitrag gesehen, deswegen.
0: Naja, das Ding ist halt, dass die Amerikanerinnen und Amerikaner ja tatsächlich, wenn es ans Brot geht, wirklich, die haben zwar viel Auswahl, aber es gibt wen, also es gibt einfach nicht das Brot, wie wir es hier so mögen, ne? Dieses klassische Deutsch-Österreich-Schweizer Schwarzbrot, das ist einfach nicht, das gibt's nicht so in den USA. Und selbst wenn es so aussieht, du fäst es an, es ist so weich wie ein Schwamm. Was ja auch lecker ist übrigens. Ich finde das jetzt nicht schlecht, aber es ist trotzdem nicht. Also wenn du so ein klassisches Butterbrot willst, dann brauchst du eigentlich so ein Schwarzbrot dazu. Und
1: Ja,
0: das backen die.
1: das sind so Schwarzbrote. Ich gucke gerade hier, Roggensauerteigbrot. Ein normales Roggensauerteigbrot ist der Mega-Hype in New York gerade. Die verkaufen das für 60 Dollar und dann machen sie natürlich noch wie sagt man denn? Ja, Butterbrote einfach. Die Brote sind aber noch original gebacken, wie halt bei uns hier auch, also in Österreich oder auch in Deutschland. Und ja, das läuft gut.
0: Krass. Also warum habe ich diese Ideen nicht in meinem Leben? Ich habe immer so Ideen, die nur was kosten, aber nichts einbringen. Ja.
1: Ja, meistens kosten sie das, stimmt.
0: Das sagst du jetzt so
1: Also
0: leidig.
1: kleine Schnitten für den kleinen Geldbeutel wird hier gerade noch
0: Kleine Schnitten
1: gesagt.
0: für den kleinen Geldbeutel für
1: Ja, das sind die
0: 12
1: 12
0: Dollar.
1: Dollar.
0: 12
1: Die
0: Dollar
1: sich nicht
0: sind.
1: für 60 Dollar ein Laib Brot kaufen können.
0: Weil 12 Dollar ist umgerechnet circa so ein bisschen mehr als 10 Euro. Also das ist natürlich eine teure Schnitte. Wobei, wenn ich belege, was bei unserem lokalen Bäcker um die Ecke die belegte Stulle kostet, die kostet auch 4,50 € oder so.
1: Ja, weit ist man da nicht weg. Und da ist es ja dann nun mal ein, in Anführungszeichen, exotisches Produkt, ne? Daher, dass es an einem anderen Kontinent kommt.
0: Das stimmt.
1: Und da kann man schon mal so viel verlangen, weil wo in New York kriegst du sonst österreichisches Brot?
0: I don't know.
1: Von Österreichern gebacken?
0: Also ich war mal Zeuge, es gab mal eine Zeit lang diesen Cronut-Trend, die Mischung aus Croissant und Donut. Und
1: Habe ich nicht verstanden.
0: daraus resultierte, irgendwann gab es noch so eine andere Form. Da habe ich mal für RTL damals gedreht. Da gab es so gefüllte Cronuts. Und da haben die Leute auch stundenlang angestanden. Die Leute haben sogar vorher reservieren müssen, Tage vorher, für einen Platz in der Schlange. Aber man muss sagen, das Produkt war unglaublich lecker. Ich habe
1: Ist
0: noch
1: es
0: nie
1: so?
0: sowas gegessen. Weil wenn man es gut machte, das war halt außen super knusprig, crust, also wirklich richtig crusty. Und innen drin extrem weicher, warmer Blätterteig und dann diese Pistazie. Das war schon gut. Also ich konnte diesen Hype schon. Ich würde mich da niemals anstellen. Ich habe mich ja nicht mal hier bei diesem Langosch mit Sauerkraut angestellt
1: Das
0: und da waren
1: stimmt.
0: nur 10 Leute, ja?
1: Jetzt red nicht so viel vom Essen,
0: Ich
1: wenn
0: habe
1: wir.
0: Hunger.
1: Nee, hast. Ja, jetzt hast du
0: Schon
1: Hunger.
0: klar.
1: Aber wir essen hier so viel.
0: Ja?
1: Wir sind das ja nicht gewohnt, hier morgens, mittags und abends wirklich zu essen. Und also gestern war schon richtig satt. Also war wirklich unterkante Oberlippe, oder wie sagt man? Aber es war so lecker. Ah.
0: Ja, wir werden noch ein bisschen was erleben diese Tage.
1: Ja.
0: Wir haben vor auf einer, was ist
1: Was?
0: denn das hier für eine
1: Hier ist
0: Ruhestörung?
1: rum. Da
0: Guck mal, hier
1: kommen
0: kommen so Raudis, so
1: Mopeds.
0: Dorfraudis auf dem Mopeds hoch,
1: Warten
0: auf
1: wir
0: dem
1: kurz, bis die
0: Hinterrad.
1: weg sind. Oh, guck mal, was regt sich denn da so auf?
0: Süß.
1: Was denn?
0: Die Dorfjugend.
1: Ja.
0: Das wollte ich sagen, wir waren eine Nacht auf der Hütte schlafen, auf der Gaudiamus-Hütte.

0: Einheimische nennen sie Gaudi-Alben.
1: Uns wurde gesagt, so wenig Gepäck wie möglich, nur das Nötigste, so Zahnbürste und so. Mhm. Und ein paar Wechselklamotten und dann werden wir mal gucken, wie wir da so nächtigen. Ne?
0: Du magst deinen Snack gar nicht, ne?
1: Ich bin der Einzige, weil das wegsnackt. Ich muss nichts essen. Wenn wir hier aufnehmen, muss ich nicht die ganze Zeit essen. Das okay. Passt schon. Und außerdem ist es dein Snack.
0: Naja. Na, ich bin ein bisschen bin gespannt auf diesen Hütten. Die ist relativ weit oben. Die ist so an der Baumgrenze, ne?
1: Ja, ich glaube, das wird romantisch ruhig. Also ich glaube, das wird entspannt. Das ist jetzt das Einzige, was nicht so entspannt werden wird, aber auch spannend wird das Klettern vorher.
0: Ja.
1: Bevor wir da hochwandern.
0: Ich habe ein bisschen Angst, ehrlich.
1: Bevor wir da hochwandern, klettern wir. Weil wir waren das letzte Mal ja, als wir hier vor Ort waren, in einer Kletterhalle.
0: Ja.
1: Und da haben wir so die ersten Erfahrungen mit Klettern gemacht.
0: Ja.
1: Und dann dachten wir jetzt, ja, müssen wir auch mal richtig in die Wand.
0: Und davor habe ich Angst, gebe ich zu. Ich bin ein bisschen nervös.
1: Aber es ist ja der gleiche Kletterlehrer dabei wie beim letzten Mal. Da haben wir uns ja sehr, sehr gut aufgehoben gefühlt. Und ja, da kann nichts schief gehen.
0: Das Schöne ist ja, dass ihr jetzt, wenn ihr uns hört und vielleicht auch seht vor allem, die Bilder davon schon seht. Weil wir zeichnen die Folge auf, bevor wir klettern gehen. Aber veröffentlicht wird sie danach. Und dann haben wir natürlich das Video schon längst gedreht vom Klettern. Das heißt, ihr könnt euch das schon anschauen.
1: Kannst du dich noch daran erinnern? Wir hatten auch mal das Thema hier vom Mount Everest, dass da die verunglückten Kletterer und Wanderer einfach oben liegen bleiben.
0: Ja, siehe Laura Dahlmeier, die bekannte Deutsche.
1: Mache ich mit dir auch, wenn du da oben irgendwie hängen bleibst und nicht mehr runterkommst. Ich lasse dich einfach da, gehe ich alleine zur Hütte, esse meine Käsespätzle.
0: Ja. Biathlon wollte ich noch sagen.
1: Entschuldigung.
0: Biathlon-Sportlerin, die ja leider verunglückt ist dort und dort auch gelassen worden ist.
1: Ja, ich wollte das jetzt gar nicht so ernsthaft, dieses traurige Thema da aufmachen. Das war jetzt eher quatschig gemeint.
0: Dass du mich da liegen lassen würdest, weiß ich.
1: Ach, da wird doch nichts passieren. Ich werde dich sichern. Du kannst dich richtig reinwerfen.
0: Weißt du, warum ich da so ein bisschen meine Befürchtung habe? Mir geht es darum, dass man ja im Vergleich, also in der Kletterhalle, da hast du ja, das ist alles glatt. Da hast du diese Griffe, die weichen.
1: Nee, aber wir haben ja da da gibt es ja Wege. Das ist ja eine Kletterwand für quasi Anfänger. Und da gibt es ja Kletterrouten vorgegeben. Ja. Also das funktioniert schon, da brauchst du keine Angst zu haben. Das machen wir schon. Okay. Ich bin überzeugt davon, dass wir da heile rauskommen aus der Nummer.
0: Ja, also ihr könnt euch auf jeden Fall, ihr seht die Bilder schon die ganze Zeit vom Klettern. Da werde ich wahrscheinlich zu sehen sein, wie ich erfolgreich die Wand hochgeklettert bin. Jetzt gerade bin ich noch sehr nervös. Und dann am Abend die Gaudiamos-Hütte, das wird auch sehr, sehr schön werden. Davon bin ich fest überzeugt, weil das ist etwas, was ich schon lange machen wollte, auf so einer Almhütte schlafen.
1: Das Essen soll auch sehr gut sein.
0: Das ist jetzt nicht so eine Almhütte, das ist jetzt nicht irgendwie, ist jetzt nicht wie zu Weihnachten die Krippe von Jesus. So darf man sich das nicht vorstellen, diese Almhütte.
1: Hütte.
0: Also es ist keine Hütte, in der irgendwie Heu liegt und dann legen wir uns ins Heu, sondern das sind schon richtige Zimmer, Doppelzimmer und
1: Gott,
0: so.
1: Also du würdest sterben, wenn du dich ins Heu legen müsstest.
0: Ja, das wäre mit meiner Heuallergie schwierig. Aber grundsätzlich, also ne, dann darf ich das nicht falsch vorstellen, will ich damit nur sagen. Aber grundsätzlich finde ich das schon cool und ich habe Bock drauf. Und ich weiß auch, dass in so einer Hütte man morgens sehr früh anfängt. Das fängt bestimmt werden wir bestimmt um 5.30 Uhr geweckt oder so.
1: Ja, 5.30 Uhr jetzt nicht, aber so um halb sieben, sechs, halb sieben.
0: Von der Hüttenheidi, die kommt dann und sagt so, morgen.
1: Sechs, halb sieben werden wir schon wahrscheinlich aufstehen müssen, klar. Ja.
0: Oder was sagt man denn da so? Schad zusammen.
1: Was?
0: Guten Morgen. Was sagt man da? Also was sagen
1: Morgen.
0: Die? Ich weiß gar nicht, was ist denn so ein österreichisches?
1: Wahrscheinlich guten Morgen, ne?
0: Ja.
1: Ja. Ich habe keine Ahnung.
0: Weiß ich nicht. Auf jeden Fall, das wird cool, darauf freue ich mich. Und dann folgt ja auch noch das Oktoberfest, auf das wir dann gehen.
1: Das ist natürlich nicht in Österreich.
0: Weshalb du ja diesen Dress trägst, ne?
1: Also den Dress habe ich dafür mitgebracht, ja.
0: Ja.
1: Ja, extra dafür.
0: Ja, okay.
1: Aber ich dachte, das passt doch jetzt hier auch zur Aufnahme. Extra hübsch gemacht.
0: Ja. Du magst ja auch so Tracht und so.
1: Ich finde das auch schick, ja, tatsächlich.
0: Ja.
1: Wäre jetzt nichts für den Alltag für mich, aber auch nicht für in der prallen Sonne zu sitzen. Ist schon ziemlich warm, tatsächlich, aber ist okay, ich mag's. Was mir aber aufgefallen ist, dass auf dem Oktoberfest ja die Touristen ganz oft gebasht werden von den Einheimischen. Mhm. Das Thema hatten wir heute schon mal, weil man vielleicht nicht die klassischen traditionellen Schuhe dazu anhat, diese Haarfaltschuhe oder wie heißt es so, ne?
0: Ja.
1: Ja, sondern vielleicht Turnschuhe oder man hat vielleicht eine Lederhose an und ein T-Shirt drauf und weil kein Hemd oder halt die Touristen.

0: Meinst du, Großstädter würden das enger sehen mit der Tradition?
1: Ja, ich glaube, dass das Großstädter grundsätzlich nicht, ne? Ein bisschen arroganter sind.
0: Ach so, die meinen so von wegen, das ist unsere Tradition.
1: Ja, und einfach die Nase etwas höher tragen als jetzt Menschen vom Land. Ja, also ganz ehrlich.
0: Das ist möglich.
1: Und ich glaube, dass wenn man dann eine Möglichkeit hat, sich über etwas aufzuregen, man das auch gerne macht und dann sind die Touristen einfach ein gutes Ziel. Aber beim Oktoberfest ist es ja so, seien wir mal ganz ehrlich, ohne die Touristen gäbe es das Oktoberfest in der Form so gar nicht mehr.
0: Davon lebt ja eigentlich das Oktoberfest.
1: Richtig, also das sind nur 3/4 der Menschen dort, sind doch keine Einheimischen.
0: Deswegen, und ich finde diese Kombi aus modern und traditionell mag ich ja sehr gerne. Also ich finde es cool, wenn jemand eine traditionelle Lederhose trägt und dann aber geile Sneaker drauf oder halt irgendwie ein passendes Shirt oder halt.
1: Ich wurde dafür auch schon gebasht. Also ich hatte mal auf.
0: Auf dem Oktoberfest.
1: Ja, ne? Da trug ich eine Lederhose und ich hatte dazu so Herbstgras, also herbstgrün Gras, also nicht so grasgrün, sondern so ein herbstlicher Graston. Socken. Also eher so ein.
0: Also so ein bisschen leicht ins braun-gelb.
1: Ja, schon, grün, so ein bisschen grünlich. Solche Socken hatte ich an. Ich hatte braun-gelbe Sneaker und ich hatte dazu ein schwarzes T-Shirt, ein braun-gelb-schwarzes Halstuch und eine grüne Bomberjacke an. So, das war meine Interpretation.
0: Mit einer Lederhose.
1: Mit einer Lederhose. Aha. Die übrigens auch grüne Applikationen hatte und gelbliche. Also es war farblich schon alles sehr durchdacht.
0: Ja.
1: Und ich wurde nur ausgelacht dafür und gebasht.
0: Das Ding, das ist aber genau das, was ich meine. Und das finde ich nicht gut, weil ganz ehrlich, das Ding ist, wenn sich jetzt ein Roche González sich ein Lederhosen-Outfit zusammenstellt, dann wird das auch nicht unbedingt, muss das klassische Lederhosen-Outfit sein, das traditionelle, sondern man kann das doch für sich selbst interpretieren. Das ist ja das, wofür wir auch alle so ein bisschen stehen. Ne? Also wir wollen uns ja zeigen, wie wir sind, wie wir unsere, auch die Tradition dann so für uns adaptieren, mal mehr, mal weniger. Genauso ist es jedem gegönnt, sich da so traditionell wie möglich zu kleiden, aber genauso soll es auch akzeptiert sein, wenn jemand auf eine Lederhose vielleicht eine Bomberjacke trägt.
1: So
0: eine Collegejacke ist das doch, oder?
1: Nee, es war eine Bomberjacke.
0: Ach so, ist das die, die ich jetzt besitze?
1: Ja.
0: Ach so, okay. hier werden keine Klamotten verschwendet, hier wird aufgetragen bis zum bitteren Ende.
1: Das Ding ist halt einfach, so eine Tracht ist ja auch nicht von einmal da gewesen, die hat sich auch entwickelt.
0: Ja.
1: Und die entwickeln sich auch weiter.
0: Genau, das ist ja das, was ich sage. Ja. Modernes kann man ruhig mit Tradition mischen, weil es entwickelt sich doch alles weiter.
1: Wir werden euch auf jeden Fall berichten davon.
0: Genauso wie ich heute, um mich dann noch das jetzt abschließend noch zu sagen, sehr viele Frauen in Lederhosen gesehen habe.
1: Echt?
0: Und das ja auch nicht so ursprünglich, ursprünglich traditionell ist.
1: Also wenn ich... ich würde auch lieber immer ein Dirndl tragen als so ein Lederhosen-Outfit, weil ich die Dirndl schöner finde.
0: Sollte auch okay sein.
1: Klar.
0: Wirst du hier natürlich sehr auffallen, aber wenn die Frauen die Lederhosen tragen können, dann kannst du
1: die
0: auch ein Dirndl tragen.
1: Die Frage ist, womit falle ich mehr auf in Zukunft?
0: Mit dem Kuhkostüm.
1: Mit dem Kuhschmuck. Nicht das Kuhkostüm, ist ja nur der Schmuck.
0: Ach so.
1: Der Kuhschmuck oder das Dirndl.
0: Okay, das nimmt sich, glaube ich, beides nichts.
1: Also in der Kombination vielleicht?
0: Wenn du jetzt hier durch Söll läufst, nimmt sich das nichts. Ja, aber gut, wenn du das in Kombination trägst, dann bist du Olivia Jones.
1: Ja. In dem Sinne, wir werden euch berichten, dadurch, dass wir jetzt, das Oktoberfest ist zwar noch, wenn wir davon nicht berichten, aber natürlich ein bisschen später, aber trotzdem werden wir euch ein bisschen von unserem Oktoberfest-Ausflug auf jeden Fall erzählen hier in der Dachboden-Revue.
0: Falls da auch krasse Sachen passieren, dann auf jeden Fall.
1: Ich hoffe, dass nicht so krasse
0: Sachen. Wir sind ja jetzt auch gar nicht so lange da.
1: Ja, aber wir gucken mal vorbei. Davon werden wir berichten. Wie gesagt, schaut euch gerne die ganzen Videos an, die wir gemacht haben vom Hüttenkaiser. Also die Reels auch von unserem Hüttenausflug, natürlich auch vom Klettern, aber auch vom Almabtrieb, vom Radfahren.
0: Ja, vielleicht haben wir euch ja Lust gemacht, mal Urlaub zu machen in Österreich und nicht unbedingt auf den Malediven oder wo kann man noch so hinfliegen oder mal auf Gran Canaria oder so.
1: Sondern es muss ja nicht immer Mallorca sein.
0: Es muss nicht immer Mallorca sein, so, weil hier brennt die Sonne genauso, ne? Und hier ist ein Pool, hier kann man sich auch schön an den Pool legen, wenn man das will.
1: Hast du noch einen Pool?
0: Weiß ich noch nicht. Muss mal gucken. Aber dafür muss man nicht irgendwie in den Süden. Ja.
1: Richtig.
0: Hier ist
1: auch
0: schön.
1: Aus der deutschen Perspektive, die Alpen ja auch schon im Süden sind.
0: Ach ja, mein Gott.
1: Ja, das muss jetzt noch gesagt sein.
0: Das hat man davon, wenn man mit einem Klugscheißer verheiratet ist.
1: In dem Sinne, liebe Leute, ihr könnt natürlich, bitte vergesst es nicht, uns zu abonnieren, falls ihr es noch nicht getan habt. Die Dachbodenrevue, Mitch hat auch einen neuen Podcast, der heißt Realer wird's nicht. Auch da könntet ihr ein Abo dalassen.
0: Da ist jetzt mittlerweile die erste Folge auch draußen.
1: Richtig. Mhm. Herzlichen Glückwunsch zur Premiere.

0: Und ansonsten freuen wir uns natürlich über positive Bewertungen, 5 Sterne, und erzählt es auch euren Freundinnen und Freunden weiter. Und ansonsten sehen oder hören wir uns schon in der kommenden Woche wieder. Dann aber auch wieder ganz, ganz traditionell vom Dachboden.
1: Ja, weil wir lieben ja Traditionen.
0: Mhm. Tschüss, musst du noch sagen.
1: Achso, tschüss, ja. Tschüss.
2: Danke, dass ihr heute die Dachbodenrevue besucht habt. Ihr, das Publikum, wart wieder wundervoll. Hört wieder rein, denn etwas Revue muss sein. Neue Folgen immer Montag.

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1: Aktive oder ehemalige Turnerin im Alter von 7 bis 29 Jahren. Und sie trainieren immer Sonntagmorgen für ihre Showauftritte. Die Mädels trainieren unter der Leitung von Konstanze Künstler-Opel und Simone Fischer. Jedes Jahr überlegen sie sich eine neue Choreografie, die eine Kombination...

0: Ich glaube, dass das, was wir hier gerade aufbauen, unsere Zukunft ist. Und deshalb ist es einfach extrem wichtig, dass junge Leute die Möglichkeit haben, mitzubestimmen, Entscheidungen zu treffen, Projekte zu planen.
1: Hey!

0: bin Maja, ich bin Vorsitzende vom Jugendforum Aschersleben und habe das 2017 mitgegründet.
1: Ich bin Isabel und ich bin seit 2 Jahren im Jugendforum.
2: Ja, hallo, ich bin Florian, ich bin 21 Jahre alt und seit gut 3 Jahren mit im Jugendforum.
3: Hallo, ich bin die Anna, ich bin auch seit 3 Jahren mit im Jugendforum.
4: Mein Name ist Lenny, ich bin 16 Jahre alt und beim Jugendforum Aschersleben seit Anfang des Jahres.
5: Mein Name ist Ronja und ich bin seit April diesen Jahres im Jugendforum.
0: Das Jugendforum Aschersleben ist eine Jugendfreizeitorganisation und wir organisieren und planen Projekte gemeinsam mit Jugendlichen, die wir dann hier in Aschersleben umsetzen. Und der Fokus liegt so ein bisschen auf Demokratie und Vielfalt und Zusammenhalt.
1: Wir haben relativ vielfältige Projekte und Aktionen. Das letzte war jetzt der Berufsorientierungstag in Aschersleben für die ganzen Schulen im Ballhaus. Und dann haben wir die Fete de la Jugend, auch ein sehr schönes Projekt, wo wir im Bestehornpark in Aschersleben in der Orangerie Musik gespielt haben, Stände vorbereitet haben für Jugendliche, aber auch für die ältere Generation, einfach um ein bisschen Präsenz in Aschersleben zu zeigen.
2: Wir hatten letztes Jahr in den Sommerferien unsere Graffiti-Aktion durchgeführt, die wir vorher ein Jahr lang gut geplant haben, mit Hilfe von einem anderen Verein, dem Forward e.V., hatten wir hier über 2 Wochen lang im Bahnhof die Wände mit Bildern und mit Logos besprüht, die Aschersleben repräsentieren.
3: Wir haben auch eine große Tech-Wand für die Jugendlichen und für die Jugend an sich mit hingebracht, damit sie da sich verewigen können, damit quasi unser Gesprühtes nicht übersprüht wird, dass sie quasi da ihren Platz haben.
4: Ich bin Anfang des Jahres auf das Jugendforum Aschersleben aufmerksam geworden durch ein Bündnis, was in Aschersleben entstanden ist. Dort habe ich die Vorsitzende Maja kennengelernt und sie meinte, ich soll einfach mal vorbeischauen. Und ja, dann war ich dabei und es hat mir eigentlich recht viel Spaß gemacht. Ich habe das Gefühl gehabt, dass ich auch irgendwo ein Stück weit was entscheiden kann und bewirken kann. Und deshalb bin ich halt auch geblieben und auch bis heute noch da.

0: Mein Highlight ist so ein bisschen, dass wir nicht so wie so eine Organisation sind, sage ich jetzt mal, sondern wir sind mehr wie so eine Freundesgruppe mittlerweile. Und unsere Sitzungen sind auch nicht steif und langweilig, wie man sich vielleicht vorstellen kann, sondern bevor wir zu unseren eigentlichen Themen kommen, wird erstmal eine halbe Stunde bis Stunde um den heißen Brei drum geredet und so ein bisschen getratscht, was es Neues gibt.
1: Also da ich jetzt noch nicht so lange im Jugendforum bin, kann ich nur von dem sprechen, was ich miterlebt habe. Und da fand ich die Veteler Jugend, die wir organisiert haben, schon sehr toll.
2: Gelungene Jugendbeteiligung äußert sich vor allem in unseren Augen darin, wenn wir Projekte haben und ganz viele Jugendliche dort auch hinkommen und Spaß daran haben und es halt nicht nur wir sieben in der Gruppe sind bei den Projekten, sondern auch Leute von außerhalb und vor allem Jugendliche von außerhalb.
0: Dass sich die Jugendlichen beteiligen, da haben wir ein bisschen Probleme mit und deswegen haben wir jetzt auch auf unserem Instagram-Account einen Not Gonna Lie-Link, wo die Jugendlichen quasi anonym Fragen, Meinungen, Hinweise schreiben können, die wir auch immer gewillt sind umzusetzen oder wahrzunehmen.
3: Meine Wünsche und Ziele sind, dass wir weitere große Projekte durchführen können in Aschersleben.
1: Also ich glaube, das größte Ziel, was wir als Jugendforum haben, ist, dass wir neue Mitglieder bekommen.
2: So ein Ziel oder Wunsch für uns wäre es, dass Aschersleben irgendwann nicht mehr bekannt für die große Menge an Altersheimen ist, sondern für die tolle Jugendarbeit hier und dass es in Zukunft auch ganz viele weitere tolle Projekte von uns und mit uns zusammen gibt, bei denen ganz viele Jugendliche kommen und Spaß haben.

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In der Stadt Bitterfeld-Wolfen in Sachsen-Anhalt lag Musik in der Luft und das mit geballter Kraft. Die Big Band Wolfen lud wie jedes Jahr, wenn sich der Sommer dem Ende neigt, zum großen Big Band Wolfen Open Air vor das Städtische Kulturhaus.

0: tolle Musik, super Sound und jede Menge Wolfner Publikum, das sich dieses Ereignis nicht entgehen ließ. Nach dem Konzert sprach ich mit dem musikalischen Leiter. Ich habe jetzt den musikalischen Leiter der Big Band Wolfner am Mikrofon. Das ist der Herr Ecke. Recht schönen guten Abend.
1: Guten Abend.
0: Sie haben ja ein ganz tolles Konzert gegeben. Ich darf Sie mal fragen, wie lange gibt es das Orchester überhaupt schon?
1: Na, das Orchester gibt es jetzt 17 Jahre. Ich habe das Orchester jetzt unter meiner Leitung ungefähr 2 Jahre. Wir pflegen den Big Band Sound mit dieser Big Band, Glenn Miller. Und da gibt es viele Beispiele. Wir versuchen mit unserer Musik den Leuten diesen Big Band Sound wieder mal rüberzubringen.
0: Mhm. Ganz wichtig, wie viele Mitspieler haben Sie denn? Wie viele Mitglieder?
1: Na, 18 Musiker.
0: Im Alter von?
1: Ja, im Alter. Der Jüngste weiß ich jetzt gar nicht. Der Älteste wird 80.
0: Oi, das ist allerhand, das ist allerhand. Da drücken wir Ihnen die Daumen und den Wolfnern und Gästen, die Sie hören, immer viel Spaß.
1: Danke.
0: Ihr seid viel unterwegs, habe ich gehört. Wie oft probt ihr denn?
1: Naja, wir proben alle 14 Tage, montags immer. Mhm. Und suchen übrigens noch eine Sängerin.
0: Eine Sängerin wird gesucht für die Big Band Wolfen. Und sie soll schön sein, hat der Herr Reue gesagt vorhin.
1: Auch.
0: Sie aber soll schön sein. Aber singen muss sie auch können.
1: Singen muss sie können, ja.
0: Okay, da bedanke ich mich ganz herzlich beim Herrn Ecke und wünsche der Big Band Wolfen alles Gute. Dankeschön, dass wir zuschauen durften.
1: Danke.

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0: Ich begrüße euch zum Dies, das, Dessau Podcast im September 2025 und begrüße Iris Schwirz,
1: Hallo.
0: Vorstand von der Ölmühle in Roßlau und Anke Stör, Leiterin des Jugendbereichs in der Ölmühle. Mein Name ist Burkhard Petersen, ich bin Vorstand vom Kiez. Und mich freut es auch deswegen, dass ich heute die Moderation machen darf, weil erstens mal Iris und ich so etwa eine Generation sind. Und da findet man vielleicht ganz guten Zugang. Und zweitens hat das Kiez und die Ölmühle doch sehr viel gemeinsam. Zum Beispiel ein Vorstand von euch arbeitet im Kiez, quasi neben ehrenamtlich, wenn es das überhaupt gibt, diesen Begriff. Und ein ehemaliger Vorstand von uns im Kiez ist jetzt mittlerweile auch Vorstandsmitglied bei euch. Und deswegen bin ich sehr, sehr gespannt. Euch beiden kenne ich eigentlich persönlich bis vor kurzem noch nicht, aber das soll sich heute Abend ändern. Aber unsere Institutionen kennen sich auch so. Kaffee oder Tee?
1: Beides, je nach Lust und Laune.
0: Theater oder Flohmarkt?
2: Beides, sehr interessant. Immer wieder.
0: Bauchgefühl oder langer Plan?
1: Spontan Bauchgefühl, aber Planung ist auch wichtig.
0: Heimatliebe oder Weltoffenheit?
2: Heimatliebe ist was Schönes, aber dann doch eher die Weltoffenheit. Ist bunter.
0: Ist bunter. Iris, was hat dich zum Ehrenamt getrieben? Wann hast du das erste Mal mit Ehrenamt Verbindung gehabt? Wieso bist du fürs Ehrenamt geboren?
1: Also ich habe schon immer gerne viel gemacht. Das fing eigentlich schon in der Schule an. Wenn irgendwas war, was außerhalb der Schule im Rahmen gemacht, ob das Wandzeitungen waren früher oder eben irgendwelche Einlagen zu Schulfesten oder so, da war ich automatisch immer mit dabei. Das war so. Ich habe natürlich auch meinen Vater, der auch immer viel ehrenamtlich gemacht hat. Und da bin ich so reingewachsen. Ja. Meine Eltern sind ein Vorbild und ich selber kann mir das anders gar nicht vorstellen. Ich mache das auch schon über 20 Jahre im Ehrenamt. Ja, also ich habe so 2003 bin ich dazu gekommen. Davor habe ich ja meine Kinder bekommen, die mussten ja dann erst ein gewisses Alter haben und seitdem bin ich ehrenamtlich tätig.
0: Auch schon in der Ölmühle seit über 20 Jahren.
1: Ich bin über die Kommunalpolitik eigentlich da reingerutscht. Roßlau hatte eine Frauenliste, Roßlauer Frauenliste, das muss so 2003 gewesen sein. Und habe da dann die Ölmühle kennengelernt und habe dann so nach und nach verschiedene Sachen ausprobiert, die bei uns in der Ölmühle angeboten werden, übernehmen dieser politischen oder kommunalpolitischen Arbeit, eben halt zum Beispiel das Basteln, das Tanzen. Und da bin ich noch mit meinem zweiten Hobby, das Tanzen, sehr verbunden. Und das wurde auch in der Ölmühle angeboten. Das ist der Inka-Verein hier bei uns in Dessau, orientalischer Tanz. Und wir haben quasi auch seit 2005 immer dort Kurse gegeben in der Ölmühle.
0: 2000 war Roßlau noch unabhängig. Und Kreisstadt sogar, oder?
1: Ob das 2000 noch war, weiß ich jetzt nicht. Ich habe die, das ist so richtig, aber ja, Roßlau war mal unabhängig, ist ja nachher dann es wurde ja ein gemeinsamer Kreis Anhalt-Zerbst gegründet. Ja. Und das weiß ich aber jetzt nicht mehr genau, wann das war.
0: Gut, also du hast in der Ölmühle angefangen.
1: Bevor das Dessau Roßlau wurde, auf jeden Fall.
0: Ja, und also neben der Frauengruppe, was hat die Ölmühle damals so für Schwerpunkte gehabt?
1: Die Ümmüller war ein Begegnungszentrum für Jung und Alt. Zur damaligen Zeit hatten wir wirklich, können wir wirklich sagen, hatten wir von null bis zum, also von wir hatten eine Babygruppe, also eine Krabbelkindergruppe. Wir haben wirklich von den Kleinsten bis hoch ins höhere Rentenalter für jeden ein Angebot gehabt.
2: Na, ihr habt selbst am Wochenende noch, ne?
1: Wir haben auch am Wochenende aufgehabt, ja. Das wurde auch durch Ehrenamtliche damals unterstützt. Ja, das hat sich dann später mal geändert. Wir waren ja auch ein paar Jahre, waren wir auch Mehrgenerationenhaus. Wir hatten auch eine Förderung fürs Mehrgenerationenhaus von 7 bis 12. Ne? Von 2007 bis 2012 waren wir auch Mehrgenerationenhaus. Dann kam diese Fusion und dann durfte es nur noch, die gab schon eher die Fusion. Unsere Förderung lief bis 2012, aber dann gab es nur noch ein Mehrgenerationenhaus für die Stadt Dessau-Roßlau. Und das ist dann eben halt die Volkshochschule hier, ist es Mehrgenerationenhaus geworden. Ja.
0: Und jetzt seit ein paar Jahren, seit wann bist du Vorsitzende in der Höhle?
1: Also ich bin ich bin da auch reingewachsen. Im Vorstand selber arbeite ich schon etliche Jahre. Na, erst als Schriftführer, dann viele Jahre, also zwei Perioden als Schriftführer, dann als stellvertretender Vorsitzender eine Periode und dann die zweite Wahlperiode, also eine Periode sind immer zwei Jahre, die zweite Wahlperiode jetzt als Vorsitzender.
0: Macht die Arbeit Spaß?
1: Ja, ich organisiere gerne. Und ich arbeite gerne mit Menschen, ich bin gerne bei Menschen, mit Menschen zusammen.
0: Du hast erzählt, dein Vater wäre Schiffer gewesen.
1: Ja.
0: Man hat ja so das Gefühl, dass ein Schiffer ist ja lange alleine unterwegs auf dem Wasser ist. Aber du meinst, das ist doch ein sehr kommunikativer und sozialer Beruf mit viel Menschenkontakt. Kommt es daher? Deine Liebe zu Menschen und zum Ehrenamt?
1: Ja, ich weiß nicht, das kann ich gar nicht so richtig sagen, wo das herkommt. Das ist einfach so, ja, wenn wir irgendwo waren, das haben meine Eltern mir vorgelebt. Wenn Schiffer sich dann getroffen haben, war die Freude über die Menschen so groß, dass die sich alle immer verstanden haben. Na? Und die Hilfsbereitschaft war auch sehr groß unter den Schiffern. Und da ist das einfach bei mir auch so gewachsen, bin ich da so geprägt worden. Ne? Mhm.
0: Dann kommen wir jetzt zwischendurch mal kurz zu dir, Anke. Du arbeitest jetzt seit einiger Zeit seit 3 Jahren schon im Kinder- und Jugendbereich.
2: Chefin. Also ich bin meine einzige Mitarbeiterin, aber ich finde es total schön, ich bin auch Chefin.
0: Und das ist also kein Hort oder kein Kindergarten, oder das ist ein freier...
2: Offener Kinder- und Jugendbereich, nachmittags. Ich habe eine Winter- und Sommerzeit, im Sommer von 14 bis 19 Uhr und im Winter von 13 bis 18 Uhr. Weil ich das sehr lang fand, im Winter, wenn es 4:30 dunkel wird, bis 19 Uhr.
0: Und ihr habt auch Verbindungen, ihr habt Schnittpunkte mit Raxli Faxli vom Kiez, habe ich gehört.
2: Ja, sehr schöne, tolle Zusammenarbeit, weil ich bringe die Kinder mit und die den Spaß und dann ist toll. Und jetzt kommen die auch, weil ja dieses tolle, mobile Fahrzeug da ist, was ihr jetzt da habt, kommen sie jetzt auch immer schön nach Roßlau, jeden Monat, wenn das Wetter toll ist. Also wir telefonieren dann. Also wenn das Wetter nicht ganz so toll ist, dann telefonieren wir und checken, so kommt ihr? Ja, dann komme ich auch. Und sind da immer sehr spontan im Kontakt.
0: Was ist der Renner bei den Kindern? Einradfahren, Jonglieren oder?
2: Na, die Slackline. Also dieses Balancieren auf diesem breiten Band. Und mein Favorite ist der Devil Stick. Also ich bin jetzt schon den zweiten Sommer dabei, ich kann es immer noch nicht. Ja. Aber
0: du übst, das ist...
2: Und er fällt jetzt nicht mehr immer runter, also nicht sofort. Das ist schon besser.
0: Wenn ihr irgendwann mal zwischendurch was fragen wollt und mich von der Wahl der Fragen entlassen wollt, immer gerne. Ansonsten, ja, also Ehrenamt nochmal an dich. Das, geht das, Nachfolger zu finden, Unterstützer zu finden, neue Leute fürs Ehrenamt zu gewinnen? Gibt es auch, also gibt es Jugendliche, die dazu stoßen, die was machen wollen und Kurse leiten oder so? Was ist also deine Erfahrung?
1: Das gestaltet sich echt sehr schwierig. Neue. Ich bin immer dabei zu werben und zu fragen und das ist sehr schwer, neue Leute zu finden. Wir sind da immer dran interessiert. Wir haben neue Leute, die auch mal was machen wollen, aber es sind eigentlich nicht genug.
2: Und wir haben Kapazität. Wir haben ein tolles Haus, die Ölmühle, mit wirklich vielen Räumlichkeiten. Und also wenn da draußen irgendwelche Menschen sind, die Raum brauchen, um tätig zu werden, dann wäre das bei uns gut möglich. Mhm. Man kann sich auch einmieten.
1: Ja, wir haben
2: Leute, die so irgendwelche Kurse anbieten wollen, ist auch möglich. Mhm.
0: Aber ihr habt auch viele Kurse, also Handarbeit,
1: wir haben viele
0: von Ehrenamtlern
1: geleitet. Ja, wir haben verschiedene Interessengruppen. Wenn ich die mal aufzählen darf und ich hoffe, ich vergesse keinen.
2: Müssen Wechsel machen?
1: Ja, aber.
2: Fangen mit einem an.
1: HAG Heimatgeschichte.
2: Die Rommelfrauen.
1: die Skatbrüder.
2: Genau. Die Töpfergruppen, zwei Stück.
1: Die kreativen Frauen, also Bastelfrauen.
2: Die Ölmalgruppe.
1: Ja, und dann haben wir auch die Muttersmaler.
2: Und die Bauchtanzgruppe.
1: Ja, die haben wir auch noch, ja. Nur 14-tägig.
2: Genau.
1: Und wir haben auch noch, ja, wie gesagt, mieten sich manche auch ein noch. Montags haben wir noch, ne? Der Behindertenverband, die kleine Gruppe, die wir da haben, die kommen montags immer
2: Mittwochs
1: zu uns.
2: Gibt es jetzt auch eine Spielegruppe.
1: Und eine Spielegruppe, stimmt, haben wir auch noch. Ja, und wir haben auch Interessenten, die noch mehr spielen wollen.
2: Ja.
1: Und eventuell noch eine Häkelgruppe. Eine Wollgruppe haben wir bis jetzt noch nicht, also die sich mit Stricken und Häkeln beschäftigen, haben wir noch nicht. Aber wäre auch nicht schlecht. Also da haben wir auch schon ein, zwei Interessenten.
0: Da sucht ihr Unterstützung aus unserer Montagsgruppe.
2: Ja, das ist ein sehr interessantes Oberteil. Das ist mir sofort aufgefallen.
3: Ein gelaufener Kaschelpullover.
2: Recycelt.
3: Ja.
2: Wunderbar.
3: Ja.
2: Danke. Sehr schön.
0: Ja, ich meine, ich habe gerade gestern war ein Sommerfest vom Stadtlabor und da habe ich mit einem Chef von der hier von unserem Nachbarn, von den Freimaurern unterhalten und denen gelingt es teilweise auch, also neue Nutzer in ihren Saal zu kriegen. Also die haben einen Saal, ein ganz schönes Format und denen ist es also gelungen, Poetry Slam zu machen. Also die machen das dann alleine. Ne? Sie freuen sich nur, dass sie den Saal bekommen, die Location nutzen können und machen das. Also
2: ist das nicht öffentlich? Weil ich mir eigentlich
0: wer sich ausprobieren will, kann da natürlich mitmachen.
2: Ich wäre nur Nutznießer auf der anderen Seite.
0: Ja,
2: gibt Spaß.
0: Die machen auch öffentliche Auftritte, aber die Programm ist da unter
1: Freimaurer. Freimaurer.
2: Hat es gesagt. Den Nachbarn.
0: Ja, genau. Mhm. So.
2: Interessante Quer.
0: Ja, es gibt interessante
1: Ideen haben wir auch noch. Freilichtkino vor der Ölmühle ist auch eine Sache, die uns schon lange umtreibt. Aber
2: jetzt, wo wir den tollen Container haben und Bierbänke lagern können.
1: Ja. Das wäre auch eine Sache, die wir gerne machen würden.
2: Ja.
0: Ja, das Kino.
1: Deswegen gucke ich dem Vorsitzenden vom Kiez e.V. so an mit solchen Augen.
2: Ja, ich kann ja auch ergänzen, weil das Kiez-Kino macht ja Sommerpause. Da könnten wir ja dann draußen. Und wenn das Kiezkino im Herbst, obwohl, seid ihr jetzt schon wieder? Ich weiß es gar nicht genau.
0: Naja, tatsächlich ist es so, dass ich als Kiezvorstand, wir vermieten nur den Saal an einen weiteren Verein, an den Kinoverein.
1: Okay. Ach so.
0: Also wir haben da einen schmalen Fuß. Mhm. Aber die sind ja schon in eurer Nähe zu Ende der Sommerferien, immer nämlich in Mühlstedt. Bei dem
1: Kaffee da,
0: Altmann oder wie, dem Kaffee. Fragen kann man die natürlich. Es ist ein Aufwand immer mit Technik,
1: ja.
0: Mobilen Leinwänden und Ausstattung rumzureisen, aber.
2: Aber es wäre eine Idee.
0: Eine Idee
2: mal schauen.
0: Mhm. Im Jugendamt meinst du, dass man die Jugendlichen, die du betreust, dass die auch hineinwachsen in die Ölmühle und da vielleicht selbst irgendwann mal aktiv werden?
2: Also es ist ja ein buntes Potpourri an Kindern, also aus vielen verschiedenen Lebensbereichen in Roßlau. Ich nenne sie gern verhaltenskreativ oder meine wilden Jungs. Wir haben auch ein paar Mädels und so, die sind... Naja, aber es ist schon sehr interessant und sehr, sehr also herausfordernd für mich, das zu bewerkstelligen. Aber es wird besser und es könnte sein, dass sie soziale Kompetenz lernen. Also das haben sie schon, doch ich muss sagen, das haben sie schon. Sie waren vor 2 Jahren noch ganz anders unterwegs. Also sie haben jetzt ihre eigenen Regeln aufgestellt. Also ich will die ja auch nicht erziehen. Also ich will denen ja nur einen Handlungsraum bieten,
0: ja,
2: wo sie selber tätig werden können, sich spüren können und ja, sich ausleben können. Es könnte durchaus sein, dass da ein paar dabei sind, die also von der Fähigkeit und von der Intelligenz sofort, die haben nur so viel Energie. Also letztens kam, muss ich kurz erzählen, kam ein Vater an, der dann erklären wollte, naja, Jungs, ihr müsst doch verstehen, der nimmt doch Tabletten und der hat doch ADHS und so. Und von meinen 7 anderen Jungs, ich auch. Ich so, der Vater guckt mir so, ja, das ist hier unser Alltag. Sehr spannend. Und dann habe ich gesagt, wollen wir einen Kaffee trinken, weil reden wir jetzt darüber, glaube ich, nicht weiter. Und dann haben wir das getan. Also da ist ein Potenzial, was wir haben jetzt auch Projekte gemacht. Im Sommer hatte ich Musikprojekt, Hip-Hop-Projekt und das wollen wir bei der Brauart-Ausstellung auftreten. Es ist so anstrengend, diese Kinder wirklich in so einen Rahmen zu kriegen, dass sie üben können, trainieren können. Also die haben große Schwierigkeiten, sich zu fokussieren, zu konzentrieren. Und schweifen dann immer ab. Und das ist herausfordernd. Mhm. Ansonsten habe ich meine ganze Technik, PlayStation und so, ich habe sie damit so spielen lassen, dass sie relativ schnell kaputt ging. Und jetzt gehen wir zurück zu analog.
0: Aha.
2: Jetzt kommen 2 Nähmaschinen hin, ich habe eine Malwand, wir haben eine Werkbank und so wieder. Ja. Und von daher ist natürlich auch die Möglichkeit da, dass die wieder entschleunigt andere Werte lernen. Ich hoffe, Sie haben Spaß dran.
0: Ja. Schön. Was interessiert euch? Roßlau ist ein anderer Stern. Es hat bis jetzt eigentlich in unserem Gespräch keine Rolle gespielt, dass Dessau und Roßlau immer so ein bisschen fremdeln, aber...
2: Also ich bin ja noch nicht lange hier, aber was ich relativ schnell mitbekommen habe, dass die Roßlauer wirklich streben.

0: sträflichst vernachlässigt und wirklich außen vor gelassen werden von der Sache. Und das also finde ich sehr schade.
1: Ist das?
0: Würde ich, also ich spüre das häufig. Ja, dass auch bei Werbung oder bei Sachen, also Roßlau und auch viele Dessauer so, also wenn Roßlau morgen wegfällt, wäre es auch nicht schlimm. Mhm. Ja, so, also da ist kein so schönes gemeinsames Miteinander. Also das spüre ich nicht so im Alltag. Und ich merke es auch an den Kindern oder an den Eltern oder so, also da ist Frust.
1: Ja. Ich spüre den Impuls, mich zu rechtfertigen als Dessauer.
2: Ich sehe es anders.
1: Ich gehe das letzte Mal, wo ich in Roßlau war, ist auf der Burg gewesen, beim Theater. Das ist ein Alleinstellungsmerkmal von Roßlau. Das kann so ein Ambiente kann Dessau nicht bieten. Also von daher sind wir eigentlich stolz und glücklich, dass wir euch eingemeindet haben. Dass wir eine gemeinsame Stadt Dessau-Roßlau sind.
2: Ich wollte sagen, nicht eingemeindet.
1: Nein, ich habe mich verbessert. Vor allen Dingen, nachdem wir eine Stadt waren, wer war unser Bürgermeister? Mhm. Euer Bürgermeister, Herr Koschek. Und der hat auch seine Finanzdezernentin mitgebracht.
0: Ich habe aber auch gehört, dass einiges, was Herr Koschek den Roßlauern versprochen hat, wurde nicht gehalten. Ich werfe das nur so.
1: Ist die Eigenart der Politik überhaupt, dass nicht das eingehalten wird, was versprochen wird.
0: Ja, deswegen wird es aber nicht besser.
1: Da hast du wohl recht. Das können wir nur selber machen und da sehe ich im Jugendbereich schon gute...
0: Drüber reden hilft. Also das finde ich sehr wichtig, dass egal, also sind häufig homophob und rassistisch und keine Ahnung. Und es gibt die Regel, die haben die Kinder selber aufgestellt, wer sich schlecht benimmt. Also wenn ich die Kinder, was sind unsere Prinzipien? Dann kommt freundlich, respektvoll, zugewandt. So, genau, so wollen wir sein, danke. Und wer provoziert und aggressiv ist oder irgendwie so sich falsch verhält, der muss für 20 Minuten raus. Das Ganze dreimal, wenn das dann an dem Tag noch nicht kapiert hat, dann darf er für den Tag gehen. Und häufig hilft es mir, wenn die sich also wirklich sehr schräg benehmen, dann kann ich die erstmal rausschicken und dann habe ich 20 Minuten Zeit, wie ich danach mit ihnen ins Gespräch gehe. Weil, also das ist immer das Wichtigste. Und meine Hütte ist immer voll. Und wenn ich dann sage, warum geht ihr denn nicht mal in den Jugendclub oder so? Und dann so, naja, Frau Stör, noch die fragen eigentlich auch nicht, wie es uns geht und überhaupt. Und naja, also ich rede viel mit denen. Und ich finde es auch schön, wenn die Hütte voll ist. Und dann verstehe. Dann kann ich mal sagen, hey, merkst du, ich kann gar nicht allen gleichzeitig, also ihr müsst euch mal gegenseitig und helft euch doch mal.
1: Ja.
0: Und das funktioniert dann auch und das ist super.
1: Das ist eigentlich, wie war das, freundlich, zugewandt?
0: Respektvoll, freundlich, respektvoll. Zugewandt. Also eigentlich der Respekt zu sich selbst, ne, vor sich selbst und aber auch dem anderen gegenüber, den finde ich halt am wichtigsten. Freundlich ist schön und eine zugewandte, offene Art.
2: Mhm. Aber das gilt ja nicht nur für den Kinder- und Jugendbereich, Nein. Das gilt ja immer.
1: Das, ja. Für sagen, das ist eigentlich ein Motto.
2: Das gesamte Haus, das ist auch für das gesamte Haus so, dass man miteinander...
1: Ihr habt hier ein Schild mitgebracht.
2: Ja.
1: Was steht da drauf? Ehrenamt ist keine Arbeit.
2: Die nicht bezahlt wird, sondern Arbeit, die unbezahlbar ist.
1: Ja.
2: Das unterschreibe ich mit vollstem Herzen.
3: Ich habe tatsächlich eine Frage. Und zwar, wir wollen ja hier nicht nur quasi den Ist-Zustand analysieren, sondern uns auch Gedanken machen, was man vielleicht besser machen könnte. Jetzt haben wir gehört, Roßlau ist vernachlässigt worden in der Vergangenheit. Wie könnte man das aus eurer Sicht verändern, dass das sich verändert, die Situation sich verändert?
0: Ja, gemeinsam. Also zum Beispiel finden wir es jetzt toll, dass wir mit den Kindern zur Brauart, bei der Öffnung von der Brauart, mit unserem Hip-Hop-Projekt, also letztes Jahr waren wir schon im Kunstprojekt dabei, also sozusagen, ja, dass man so hin und her. Ne? Also es kommen ja auch Kinder aus Dessau zu unseren Workshops und...

0: halt so ein Austausch in die Richtung. Und wenn wir jetzt Brauart, dann kommen wir immer auf die andere Seite. Oder ich habe mit denen Ausflug ins Theater gemacht, also nur Orchesterprobe. Also kein, das muss immer niedrigschwellig sein, aber dann funktioniert das ganz gut.
1: Und auch
0: Ja.
1: die Zusammenarbeit mit anderen Vereinen. Deswegen bin ich ja auch zu euch gekommen und habe eigentlich drum, habe ja gefragt, ob es möglich ist, eben halt auch, wir hätten eben gerne auch eine Handwerker-AG, ne? Ob es nicht möglich wäre, dass auch Leute hier vom Werkstattcafé eben halt auch in die Ömühle kommen und dann praktisch genommen sowas, was es in Dessau schon gibt. Wir haben ja auch eine relativ alte Bevölkerung, die eben halt auch dann mal was reparieren lassen möchten, dass die dann nicht erst nach Dessau müssen, sondern dass sie eben halt auch in Roßlau vor Ort das auch reparieren lassen können.
0: Ja, auch
1: Ja.
0: für die Kiddies, ne? So einmal im Monat so eine Fahrradreparatur-Service, so, also da lernen sie was und machen was gemeinsam, das wäre schon auch cool.
2: Also im Werkstattcafé, in den, also wir machen ja in der Hauptsache Elektrogeräte und Fahrräder. Also bei denen wir, es ist, Entschuldigung, und Stricken und Handarbeit, wir vor allen
1: Und
2: Dingen
1: nähen, nähen,
2: nähen. Stell dir vor.
3: Jetzt?
2: Jetzt. Ich sag ja so und so nur alles falsch.
3: Welchen Satz wolltest du denn?
2: Nein, eigentlich wollte ich darauf hinaus, dass wir im Werkstattcafé nicht zu viele Leute haben, also die uns unterstützen, die mitarbeiten, die Leute beim Reparieren anleiten. Also die rennen uns nicht die Tür ein.
1: Ja,
2: Also das
1: das habe ich schon gelernt.
2: ist das montags anders? Bei den
3: Ja, ich habe
2: Näherinnen?
3: schon das Gefühl, dass es Personen gibt, die uns gerne helfen wollen. Es ist natürlich immer schwierig, das mit einem Vollzeitjob zu vereinbaren. Ne? Wenn man jetzt
0: Ja.
3: arbeitstätig ist, sozusagen, kann man nicht von 16 bis 19 Uhr irgendwie hier sein und Leute betreuen. Aber es ist schon so, dass immer mal neue Leute dazukommen und gerade bei den öffentlichen Veranstaltungen, ne? Also die liebe Carla haben wir gefunden über das Stadtfest, glaube ich, du hast uns da gesehen.
4: Nur weil die Nähmaschine da schwanger
3: Genau, und so finden wir dann quasi die Leute. Und es wäre auch nochmal eine Frage, die ich an euch hätte. Erstens, wie man euch findet quasi. Also ich wusste gar nicht, was ihr für tolle Gruppen da habt und habe auch Lust, vorbeizukommen.
0: Sehr
3: Und hatte das
0: gern.
3: vorher aber überhaupt noch nicht mitgeschnitten. Und genau, vielleicht könnt ihr nochmal explizit sagen, wo man das findet, wenn man mitmachen will und vielleicht auch, was ihr konkret für Hilfe braucht. Also mir fällt es immer leichter, dann hinzukommen und zu sagen, ja, auch ihr meintet doch, ihr braucht jemanden für Handarbeit, das kann ich, da würde ich gerne
4: Und
3: unterstützen.
4: die Tag, wann?
3: Genau, ja.
1: Ja, also uns findet, ist ein bisschen kompliziert und unsere Adresse ist die Hauptstraße 108a. Und man muss aber eigentlich fast fahren bis zum, kurz vorm Ausgang von Roßlau und dann muss man links abbiegen in die Wiesenstraße. Dort ist, also markant ist, dort ist ein Altenpflegeheim, an dem muss man vorbeifahren und dann biegt man links ab. Wenn man denkt, es geht nicht mehr weiter, geht es immer noch weiter. Fährt so eine schmale Straße lang und das ist dann, wir sind da. Das ist so eine Schlippe, man kommt eigentlich über die Hauptstraße gar nicht zu uns, das ist gesperrt, sondern man muss diesen Bogen fahren. Und jeder, der aus Dessau mal hingefahren ist und das im Navi eingibt, der verfährt sich immer erstmal. Das ist ein bisschen schwierig, aber eigentlich denke, wenn man Wiesenstraße eingibt, dann ist man fast an der Ömühle. Es gibt auch, wenn man die B184 lang fährt und ist so in Höhe Wasserburg, gibt es nachher ein
0: Schild,
1: Schild.
0: ein kleines.
1: Einen
0: Ja,
1: kleinen
0: aber das
1: Pfeil
0: heißt,
1: Ölmühle.
0: das ist auch die Wiesenstraße, ne? Also geht auch
1: Das
0: zur
1: ist
0: Wiesenstraße.
1: unsere Wiesenstraße ist auch noch mal in der Zweie sind dann da.
0: Genau.
1: Also man sieht das schon. Na? Also es ist auch nicht so, dass die Dessau uns total abhängen. Wir haben auch, also dass wir uns total abgehängt fühlen, weil wir haben natürlich auch schon in den Ausschüssen, zum Beispiel der Kulturausschuss war auch schon in der Ölmühle. Oder wir haben,
0: Familienbündnis
1: ja,
0: für
1: wir haben
0: Erzieherinnen
1: auch
0: und so, die habe ich auch
1: viele
0: eingeladen in die Ölmühle.
1: Institutionen, die eben halt auch mal in die Ömle kommen. Und wer dann in die Ömle kommt, findet das
0: Ja, schön.
1: wunderschön,
0: Ja.
1: weil das ist ein altes Fachwerkhaus und das ist direkt an so einem kleinen Flüsschen gelegen, also an der Rosse gelegen. Und es ist einfach idyllisch. Wer das Haus sieht, liebt dieses Haus. Und wir machen ja auch zweimal im Jahr so. Also wir machen auch viele öffentliche Veranstaltungen, die wir dann bewerben. Und da
0: Das
1: kommen ja dann
0: größte
1: auch.
0: ist
1: Das größte ist das Halloweenfest. Das Halloweenfest am 31.10. Und das ist zum Beispiel auch ein Grund, weshalb ich, wenn man ehrenamtlich tätig ist, man gibt ja nicht nur, man kriegt ja auch zurück. Ne? Und gerade Halloween ist so eine Geschichte. Die Leute sind so dankbar, dass wir diese Veranstaltungen durchführen. Weil dann kommt eben, ach ja, wenn schön, dass sie das machen für die Kinder und es ist ja sonst nichts los. Ne? Es kostet viel Kraft, das weiß jeder, der im Ehrenamt tätig ist, aber es macht eben auch viel Freude und es ist eben halt einfach, man geht mit einem weiten Herzen wieder raus, wenn die Veranstaltung zu Ende ist.
0: Ja, ich habe ja Eltern, die kommen, ach, ich war schon als Kind hier, ja. Super, jetzt geht mein Kind hierher. Mhm. Das
1: ist und eigentlich fragen sie auch immer, wann wir wieder sonntags aufmachen, aber das geht nicht, schaffen wir nicht. Sondern Sonntag haben wir schon dann Anfragen. Wir machen ja auch jeden zweiten Sonntag machen wir so sonntags in die Ölmühle solche Veranstaltungen. An der Werbung können wir noch ein bisschen arbeiten, da sind wir vielleicht noch nicht so gut. Aber da machen wir eigentlich auch, ja.
2: Aber jetzt kannst du noch einen Werbeblock einführen.
1: Für die nächsten Sachen. Also am 14.09. haben wir wirklich, beteiligen wir uns am Tag des offenen Denkmals. Und gleichzeitig ist bei uns eine Vernissage-Eröffnung. Also wir haben ja unsere, wir haben auch, das hatte ich auch noch nicht erwähnt, wir haben alle drei Monate Künstler, die bei uns immer neu ausstellen. Und diesmal ist es unser Jörg Kund, das ist der Leiter von unserem Malstudio, der wird die Vernissage über seine Ausstellung eröffnet. Und dann kann man eben halt jeden Tag sich eigentlich auch diese kleine Galerie anschauen. Dann haben wir am 28.09. machen wir ein Erntedankfest. Am 12.10. machen wir so eine Art Tag der offenen Tür. Da ist auch so eine Kooperation mit der Fleminger Kulturpartie, also mit Flakupa entstanden im vorigen Jahr. Und die haben sich dieses Jahr auch wieder an uns gewandt, ob wir das nochmal machen würden. Da haben wir gesagt, ja, okay, machen wir. Da stellen sich im Prinzip fast alle Gruppen nochmal vor mit dem, was sie machen. Machen wir also Töpfern und Basteln. Und die Maler, die machen da auch Projekte. Ne? Und dann haben wir eben unser Halloween am 31.10.
0: Genau, und ich mache mal Ferienprogramm.
1: Ja, das haben wir auch.
0: Ich darf nie in den Ferien Urlaub machen und kann dann immer Programm machen. Und da gibt es auch den Tag der Tierfreunde. Und
1: ja, so den haben wir
0: erstmal vom Sommer auf Herbst verlegt, weil im Sommer hatten wir die Tiere halt. Aber um nochmal auf deine Frage zurückzukommen, wann und wie man sich denn so einbringen kann, in welche kreativen Gruppen, demnächst werden wir wieder eine Website haben.
1: Ja.
0: Da wird man das dann wahrscheinlich auch gut erkennen können. Ansonsten, also der Kinder- und Jugendbereich ist ja jeden Tag geöffnet. Demnächst habe ich auch Nähmaschinen. Und ich finde es auch toll, wenn man den Kindern mal zeigt, wie gestrickt und gehäkelt wird. Ich konnte das früher mal, ich kann es nicht mehr. Ich würde dann auch gerne wieder lernen wollen. Sonst haben wir Mittwochs, ne? Ist die Kreativgruppe. Nee, Dienstag.
1: Dienstag ist die
0: Kreativgruppe. Die ist schon auch ein bisschen dünn geworden. Aber die machen tolle Sachen. Also von eben Häkeln und auch Nähmaschinen und so. Also die machen ganz viel.
1: Dekorationen für die Ölmühle machen wir auch.
0: Ja.
1: Na, gerade wenn dann so solche Feste anstehen, dann wird. Ihr guckt, wir haben natürlich auch einen Fundus. Wenn man die guckt, muss was repariert werden, muss was neu hergestellt werden. Und dann solche Sachen machen wir da auch in der Bastelgruppe. Und Kaffee wird getrunken. Und dieses Gemeinschaftsgefühl ist natürlich auch immer da. Die Leute trinken Kaffee, essen Kuchen oder die Romy-Frauen, die.
0: Weißt du, dass wir unseren auch vergessen haben?
1: Ja, und wir haben die Sanges-Freunde. Ja, die Freunde treten auch immer auf. Freunde, Sanges-Freunde. Die haben wir auch noch. Die treffen sich alle 14 Tage mittwochs. Also singen kann man bei uns auch. Mhm. Ja, stimmt. Entschuldigung, wenn die das hören.
2: Okay. Wie war das mit der Tanzveranstaltung?
1: Tanzveranstaltung, ja. Und unser, du meinst die Bauchtanzgruppe? Ja, die Bauchtanzgruppe selber, das ist eine reine Anfängergruppe. Also die treten nicht auf. Aber unser Inka-Verein, der hat immer im Oktober auch am 17. und 18. Oktober in der Burg Rainer eine Tanzveranstaltung, also ein Programm.
2: In Großkühnau.
1: In Großkühnau, ja. Mhm. Da bin ich zum Beispiel auch mit dabei. Also
2: das ist ein Erlebnis, das habe ich vor 10 oder 15 Jahren, also den Verein gibt es schon ziemlich lange.
1: Ja.
2: Habe ich das
1: auch 25 Jahre bald.
2: Sehr mutig, sehr toll. Also das lohnt.
1: Nein, nicht immer.
2: 17.
1: und 18. Oktober. Und da gibt es auch eine Webseite, da kann man eingeben www.inka-tanz.de und dann wird man hingeleitet, wenn dann jemand da Karten haben möchte.
0: Genau.
2: Wie seid ihr darauf gekommen, orientalischen Tanz in Dessau-Roßlau zu?
1: Oh, ich kann da jetzt nur von mir sprechen. Ich habe also das Ganze.
0: Ja, auch die Bauchtanz, ja, in der Ölmühle. Also,
1: ja, ne, ich kann jetzt.
0: Dein Ding.
1: Ja, also ich sag mal einfach, es ist einfach was Gutes, was man dem Körper und der Seele tut. Tanzen ist gut für die Seele und Tanzen ist gut für den Körper. Und darauf bin ich eigentlich auch gekommen. Meine Rückenschmerzen sind weg, seit ich regelmäßig tanze. Na, das ist einfach so, man kriegt eine andere Körperhaltung, man achtet anders auf seine Muskulatur. Das ist ja auch ein sanfter Sport, der Bauchtanz. Man trainiert da die tiefere Muskulatur und eben halt, ich habe das gemerkt, als ich zur Choreo gekommen bin, man hat auch eine andere Kondition dadurch, dass man diesen Tanz macht. Und man merkt das nicht, weil das einfach auch Spaß macht, merkt man nicht, dass man Sport macht. Ja, so. Das ist einfach so. Ich weiß, es stehen viele drauf, die wollen sich quälen und machen ihren Langlauf, sollen sie machen, jeder nach seiner Fasson, aber ich merke es lieber nicht, wenn ich mich quäle.
0: Ich finde Langlauf sehr entspannt.
1: Ja,
0: ich weiß. Alpin ist eher. Aber Langlauf ist.
2: Wann trifft sich die Tanzgruppe?
1: Die trifft sich alle 14 Tage freitags in der Ölmühle.
2: Mhm.
1: 18.30 Uhr.
2: Felix hat noch
5: eine Frage. Genau, ich habe noch eine Frage. Und zwar, mich interessiert es, ihr habt ja sehr viele verschiedene Menschen, die bei euch mit im Haus sind. Und an verschiedenen Tagen und du, Iris, als Organisatorin, wie bekommst du das hin, dass alle miteinander da auf diesem Raum gut miteinander leben können? Wie funktioniert das? Was ist euer Geheimnis, dass das gut miteinander funktioniert?
0: Das ist eine sehr interessante Frage, finde ich.
1: Ja.
0: Genau der Punkt ist häufig huiuiui.
1: Aber das funktioniert eigentlich mit Toleranz und Menschenliebe und miteinander reden halt auch, ne? Und sich absprechen, abstimmen. Und ich bin es ja nicht alleine. Jede Gruppe, die sich ja trifft, die hat ja auch jemanden, der sich den Hut aufsetzt, ne? Der die Gruppe leitet. Und die sind ja dann eigentlich auch die Herzensmenschen, die Gruppe zusammenhalten, ne?
0: Und es ist schon auch so, dass du auch regelmäßig in die
1: Gruppe. Ja, ich versuche, den Kontakt zu halten und wenn ich ehrlich bin, ich rede mir auch einen Mund fusselig, damit ein Miteinander entsteht und nicht nur Nutznießer da sind. Das ist so eine Sache, mit der ich schlecht umgehen kann. Wenn man in die Ölmühle kommt und das nutzt, aber selber nichts geben will. Also da habe ich so ein bisschen, da bin ich immer auch sehr hartnäckig.
0: Ja, wertschätzen, ne? Das
1: ja.
0: Schon manchmal, dass also auch, also wenn jetzt die Romy-Frauen oder die Sanges-Freunde da singen oder so, also die Gruppen werden beköstigt mit Kaffee oder mit so Sachen und das sind auch Ehrenamtlichen, die das machen. Und wenn die dann manchmal, also so, wurde ich wieder angemacht, das war doch nicht schön, das ist respektlos und so. Und dann ist es wichtig, dass da wieder vermittelt wird.
1: Also ich gehe schon fast in jede Gruppe rein und höre dann auch immer und versuche zu mitteln. Ich versuche da so immer auch zu hören. Und man muss eben, wenn da irgendwelche Missstimmungen sind, muss man eben sehen, dass man die eben so schnell wie möglich auch auseinander.
0: Ja, oder
1: wieder beseitigt.
0: Genau, bei mir oben drüber ist ja der Töpferbereich. Und die Kinder sind ja auch sehr laut, ne? Und dann gehe ich da auch hoch und sage, Leute, wenn es zu laut ist, sag mir Bescheid. Also ich kann ja auch anders. Aber ich muss denen auch Raum geben, dass die eben auch laut sein dürfen. So. Also dass man gemeinsam immer guckt, wie es so läuft.
2: Aber ihr habt ja noch

0: ja so nötig ist.
1: Und
0: Aber
1: geht auch in die Gruppen
0: geht immer
1: und
0: auch in die Gruppen.
1: ist eigentlich vor Ort immer der Ansprechpartner.
0: Ja.
2: So, jetzt noch eine Frage.
3: Ich würde noch mal genauer nach der Struktur fragen, in der ihr euch organisiert. Also wie viele Leute zum Beispiel im Verein selber sind oder im
1: Also,
3: Vorstand?
1: ja. Also wir sind roundabout ca. 100 Mitglieder, ja. Und haben quasi zwei Hauptamtliche. Das ist einmal hier die Frau Stör und dann ist das Frau Seidel und alles andere. Und dann haben wir noch zwei.
0: Also wir werden von der Stadt finanziert. Genau.
1: Und dann haben wir noch zwei gute Seelen des Hauses im Prinzip, die 10 Stunden arbeiten, die eben sich um die Reinigung des Hauses kümmern und auch teilweise eben dann ehrenamtlich noch andere Sachen, eben
0: Stimmt.
1: die
0: Auch freie
1: Betreuung
0: Sachen.
1: der Mitglieder der Interessengruppen übernehmen, eben den Kaffee kochen und das Essen bereitstellen, ne? Und auch wir, unser Verein, der vermietet ja die Räume unten im Mühlentreff auch. Man kann die für Familienfeiern mieten.
0: Hochzeit.
1: Hochzeiten. Hochzeiten werden auch wieder, sind auch wieder angemeldet für nächstes
0: Kinder,
1: Jahr.
0: Geburtstag,
1: Kindergeburtstage.
0: Kinder, Jugendbereich. Wie viele Leute seid ihr im Verein? Also Vorstand.
1: Im Vorstand. Vorstand oder war
0: Nee, Verein
1: gemeinsam?
0: hast du ja schon gesagt,
1: Verein haben gesagt,
0: Vorstand.
1: Vorstand. 1, 2, 3, 4. Regina, ja. Erster Vorsitzender, zweiter Vorsitzender, Schriftführer. Kassenwart. Das und das war's, wa?
0: Ja, und einmal im Monat ist dann
1: Einmal im
0: wieder
1: Monat machen wir eine
0: Vorstandssitzung.
1: Vorstandssitzung und zwischendurch funktioniert das immer über Kontaktrundruf. Na, wir telefonieren miteinander. Wenn irgendwelche, gerade so vor Großveranstaltungen wie auch jetzt, dann reicht es natürlich nicht aus, einmal im Monat so eine Vorstandssitzung zu machen, sondern da treffen wir uns dann zwischendurch nochmal, um abzusprechen. Wir haben natürlich auch noch eine Gruppe vergessen, die Fraueninitiative. Also das sind eigentlich unsere, das war das, wo ich ja angefangen habe. Das war ursprünglich mal, daraus ist auch die Roslauer Frauenliste damals entstanden. Und die Fraueninitiative selber, die war damals Mitbegründer dieses Ömühlen e.V.-Vereins. Da waren das noch sehr viele Frauen damals. Sinn und Zweck war damals ja auch, das war ja gleich nach der Wiedervereinigung. Und es waren ja unheimlich viele Frauen auch arbeitslos geworden. Und da war die Fraueninitiative damals angetreten, die Frauen wieder aus den Häusern rauszukriegen, ehe die sich verkriechen in der Wohnung und gar nichts mehr machen. Da ging das, das sind eigentlich schon die Ursprünge gewesen. Und das war nicht ursprünglich erstmal nicht in der Ölmühle, sondern das war auch in der Hauptstraße. Das war ein anderes Gebäude und dieses Gebäude wurde nachher abgerissen. Und zur gleichen Zeit wurde in der Ölmühle die untere Etage frei. Die war mal eine Gaststätte vermietet und der Gastwirt, der hat nur ein Jahr durchgehalten, dann war das zu. Und das war aber wieder auch Initiative von Herrn Koschik und von der Stadt Roslau damals noch, zu sagen, die haben der Fraueninitiative diese Räumlichkeiten angeboten. Und dann hat die Fraueninitiative das übernommen und da sind die Ursprünge quasi unseres Vereins, na, mit auch genauso mit Basteln, mit Kartenspielen und Singen. Die haben das auch im kleinen Rahmen gemacht. Und 2004 kam es dann aber, also und oben der Kinder- und Jugendbereich, den gab es auch, aber der wurde eigentlich durch die Villa Musik und Kunst in Zerbst betrieben. Und die sind insolvent gegangen. Und dann stand die Stadt im Prinzip vor diesem Problem eben halt, wie bespielen wir dieses Haus wieder? Weil eigentlich sollte dieses Haus abgerissen werden.
2: Mühle.
1: Die Ölmühle sollte in den 90er Jahren abgerissen werden. Ich will ja nicht zu weit greifen, aber eben halt, das wurde verhindert. Es gab dann ein Projekt und dann wurde die Ölmühle aufgebaut, kernsaniert auch. Die war nämlich nur eine Ruine. Ich kenne die als Kind noch
0: Aber
1: wirklich nur als
0: auch
1: Ruine.
0: Koschek, ne?
1: Das
0: Koschek
1: war
0: hat
1: Herr
0: sich
1: Kusch, Herr
0: ja.
1: Koschik war ja unser Bürgermeister da,
0: Ja,
1: der
0: der hat sich um
1: Roslauer
0: die
1: Bürger.
0: Ölmühle stark
1: Ja,
0: gemacht, ne?
1: und 2004 wurde dann eben halt, nachdem diese Villa Musik und Kunst insolvent war, wurde

0: quasi dieser Verein gegründet. Und dann gab es diesen Kinder- und Jugendbereich und es gab dann auch die Töpferfrauen waren auch mit die Gründungsmitglieder und diese Fraueninitiative. Und dann hat sich das so. Und wir sind eigentlich auch froh und glücklich, dass wir das so lange aufrechterhalten konnten und dass sich das so entwickelt hat, na, dass es nicht untergegangen ist.
1: Ich habe noch eine zweite Frage, die gar nichts damit zu tun hat.
0: Wir können auch anders.
1: Und zwar habt ihr ja schon über eine Kooperation mit der Brauart quasi gesprochen. Also ihr habt Kontakt zu KünstlerInnen, ihr habt Leute zu Besuch, die Ausstellungen machen. Habt ihr auch vor oder habt ihr das schon mal gemacht, dass so Künstlerresidenzen bei euch stattfinden, wo Leute quasi für eine gewisse Zeit wohnen und Kunst schaffen?
0: Wohnen ist
1: Oder
0: schwierig. Also Kunst schaffen machen wir wirklich gerade, weil es ist gerade ein laufendes Kunstprojekt. Das ist sogar, es ist krass, bewilligt über fast 2 Jahre. Und es sind Künstler aus Dessau, also immer verschiedene. Jetzt sind es gerade drei. Die haben im Sommer schon eine Woche Kunstprojekt gemacht. Jetzt ist, genau, mache ich gleich mal Werbung dafür, weil das ist echt toll. Jeden Dienstag Dienstag.
1: von 16 bis 17:30 Uhr kommen zwei Künstler aus Dessau und es sind immer verschiedene auch und machen über den ganzen Zeitraum bei mir oben also ein Kunstangebot oder eigentlich eins drüber im Töpferbereich.
0: Ein
1: Mein
0: Kreativbereich eigentlich. Oben ist der
1: Kreativbereich, genau.
0: Kreativbereich.
1: Mein Bereich läuft normal weiter. Und wer also auch aus Dessau Lust hat mit seinem Kind, Schulalter, dienstags von 16 bis 17:30 Uhr finden kreative Kunstprojekte statt. Und also wir arbeiten viel jetzt mit Dessauer Künstlern zusammen. Auch Künstler, die Lust haben, da sich zu integrieren und so was zu machen, Ideen haben, können sich bei uns melden. Und ja, ein schönes Projekt.
0: Wir haben ursprünglich, also ganz am Anfang von der Ölmühle, haben wir das tatsächlich wirklich gemacht, die Burgtheater e.V., Leute. Die haben sogar bei uns geschlafen früher. Am Anfang noch, ganz am Anfang, als dieses Burgtheaterprojekt ganz neu war, da haben die auch bei uns mit übernachtet.
1: Das
0: Na,
1: sind doch
0: teilweise. Wir haben auch
1: externe
0: die
1: Leute aus
0: Versorgung
1: Berlin,
0: gemacht.
1: oder? Genau, die sind aus Berlin. Mit denen arbeiten wir auch eng zusammen, weil die machen ja auch ein Märchen,
0: Haben wir ja
1: Kindermärchen-Workshop.
0: schon.
1: Am Anfang waren es 1, 2 Wochen, jetzt sind sie schon bei 4 Wochen. Und ich habe dann auch die Ölmühle mal zu, also ich so Kinder, ich so, ja, hier Märchen, Theater, wer will mitmachen? Ich sag so, die Ölmühle ist zu, ich mache da auch mit. Ja, okay. So. Also jetzt mittlerweile sind sie da so aktiv dabei, das ist echt toll, das wird super angenommen. Und es macht totalen Spaß, also im Sommer
0: Und
1: immer.
0: diese Projekte entwickelt eben halt auch ihre Seidel, ne? Also für
1: Genau.
0: solche Sachen ist
1: Ja, da ist sie
0: sie
1: federführend
0: ist
1: und
0: federführend,
1: auch
0: ja.
1: dieses Kunstprojekt jetzt hat sie eben beantragt und sich darum gekümmert. Das ist toll.
2: Weiß gar nicht, waren hier bei BBKarium schon Künstlerinnen aus Roslau? Weiß ich gar nicht.
1: Weiß ich auch nicht genau. Felix sagt nein.
2: Müsst ihr euch mal in Roslau umhören, ob es Künstler sind, die im Berufs, wie heißt es, Bund Berufsbildender,
3: Berufsverband bildender Künstler.
2: Berufsverband bildender Künstler. Die haben ja, wir vermieten denen das vermieten, also wir stellen ihnen das Schaufenster zur Verfügung und im monatlichen Wechsel präsentiert ein Künstler oder eine Künstlerin
1: Ganz toll.
2: ihre Werke. Also,
1: Ja, wenn ich hier mit dem Hund mal spazieren gehe, ist es auch sehr schön, wenn ich mal stehen
2: genau.
1: und gucke. Ist cool. Ja.
2: So.
1: Ich muss noch die tolle Zusammenarbeit auch mit dem Jugendclub in Roslau. Also, weil, ne, wir, also der betreut ja auch Kinder, Jugendliche und ich auch. Und wir arbeiten auch gern und eng zusammen.
0: Und
1: Muss ich
0: der
1: auch
0: Hort.
1: nochmal.
0: Und mit dem
1: Oh,
0: Hort
1: mit
0: auch,
1: dem
0: mit
1: Hort
0: der
1: auf jeden
0: Kita
1: Fall jetzt.
0: auch.
1: Ja, mit dem Hort ist auch ganz toll. Ist echt schön. Also Netzwerkarbeit ist auch immer Form.
2: Dann, ja, denke ich,
3: ich habe vielleicht noch zwei Fragen, wenn es okay ist.
1: Gerne.
3: Also wir haben so eine Standardfrage, und zwar ist es die Bürgermeisterinnenfrage. Also wenn ihr einen Tag Bürgermeisterin sein könntet, jetzt in Roslau oder in Dessau, und ihr die Möglichkeit
0: Schwierig.
3: hättet, ein Projekt quasi anzustoßen, welches Projekt würdet ihr anstoßen?
0: Huh.
1: Willst du oder soll ich?
0: Na, du als erstes.
1: Okay, also ich würde die Nahverkehrsmittel für Kinder umsonst machen. damit Kinder aus Roßlau und aus Dessau schneller mal leichter hin und her können. Das wäre mein Stand.
4: Ich würde überhaupt diese Geschichte, dass diese Trennmauer zwischen Dessau und Roßlau endlich weg ist. Das wäre ein Projekt, die Leute wirklich eben halt immer zusammenzuführen.
1: Elbe, oder? Kommen wir mal.
4: Ja, die Elbe, ach Quatsch. Nee, das ist einfach. Wir haben ja Brücken. Man kann ja, wir haben ja Brücken. Also das ist eine Sache. Ja, Brücken sind schwierig, stimmt. Diese Mauer in den Köpfen wegreißen, das ist eine Geschichte. Das hätte ich gerne, aber das ist, glaube ich, nicht umsetzbar.
1: Es gab noch eine zweite Frage.
3: Genau, und zwar ist das die letzte Frage, die wir normalerweise immer stellen. Wir sind ja im Werkstattcafé hier und vielleicht erinnert ihr euch noch dran, was ihr euch, was ihr als letztes repariert habt. Wisst ihr das noch?
4: Ja, einen verstopften Abfluss nach draußen. Bis hier drin war ich. Nach draußen an die große Kanalisation. Ja. Ein kaputter.
1: Ja, fällt auch was ein mit den Kindern. So ein von der Lampe irgendwie so ein Schalter. Und das war sehr schön, weil es war ein sehr alter Schalter und da konnte man noch richtig schön sehen, wie der innen drin funktioniert hat. Und dann haben wir das Kabel, der Kabelbruch war, also aufgeschraubt, Kabel gekürzt. Also toll. Ja, aber alte Sachen sind einfach super.
4: Und eine Lampe habe ich hier im Werkstattcafé schon repariert. Das war die vorletzte Aktion. Zwischendurch habe ich noch gestrichen und so, aber das ist normal. Ich bin alleinstehend und da ist es normal, dass man seine Arbeiten machen muss, will.
5: Kann.
4: Ja.
2: Meint ihr, man sollte mal eine separate Fahrrad- und Fußgängerbrücke von Roßlau nach Dessau bauen? Würde das tragen? Würde das die Verbindung verbessern?
1: Also wenn es so was Schönes, Breites ist, wo man dann auch mit Inlines geht,
4: wo man also laufen kann, so, dann,
1: oder,
4: ja.
1: Oder Longboards. Also ich bin ja immer eher im Kinderbereich. Also es muss ein Gaudi sein, es muss Spaß machen. Und dann, aber wenn da militante Fahrradfahrer unterwegs sind.
2: Ja, nee, das Fahrradfahren auf der Brücke macht nämlich eigentlich nicht.
4: Nein, eigentlich
1: macht der Spaß. Gar keinen Spaß. Das stimmt. Ja.
2: So, vielen Dank. Also, wir haben einen guten Eindruck bekommen. Und ehrlich gesagt, bin ich auch ein bisschen neidisch auf das, was in Roßlau so abgeht. Also, da muss man schon in Dessau alle Initiativen eigentlich zusammennehmen und in einen Pott schmeißen, um vergleichbar interessant und aktiv zu sein wie ihr.
1: Nein, wir sind bescheiden und wollen uns überhaupt nicht hervorheben. Ne? Jeder macht ja, seinen Job.
4: Wir sind ja nicht die Einzigen. Nein. Es gibt ja auch andere, die...
1: Ja. Wir kennen da viele tolle Menschen, die...
4: Ja, die viele Vereine, die sich immer für die... Bürgerschaft.
2: Okay, also ihr habt keinen Grund bescheiden zu sein, wir haben keinen Grund bescheiden zu sein. Und insofern wünsche ich euch einen schönen Abend noch und war sehr froh, dass ihr hier seid.
4: Danke für das Gespräch. Wir freuen uns auch. Danke für die Einladung.

0: Hallo und herzlich willkommen zu Erstis on the Run. Dieses Mal leider zur letzten Sendung unseres Semesters. Dafür aber wieder mit einem ganz tollen Thema, nämlich Quiz dir was. Das Leben ist kein Wunschkonzert. Und natürlich, wie der Name verrät, haben wir hier ein Quiz mit ein paar Tücken mitgebracht. Aber nicht nur das. Wir haben uns dieses Mal auch mit dem Bandworkshop zusammengetan, die uns einige musikalische Beiträge präsentieren, aber uns auch noch mit ein paar Sprechbeiträgen auch bereichern. Aber ich würde sagen, wir fackeln nicht ganz so lang. Ich möchte erstmal die beiden offensichtlichen Gäste hier vorstellen. Da haben wir auf meiner linken Seite Mo.
1: Hi.
0: Wie bist du heute hier? Wie geht's dir?
1: Mir geht's gut. Ich bin gut vorbereitet. Ich habe lange trainiert für den heutigen Tag. Und ja, ich bin mit dem Auto hergekommen tatsächlich. Ja.
0: Perfekt, das klingt doch super. Und auf der anderen Seite, auf der rechten Seite, als Mo's Gegenspielerin haben wir Sina.
2: Ja, hallo.
0: Und wie fühlst du dich heute? Bist du bereit, gegen Mo anzutreten?
2: Ich bin bereit, ein bisschen übermüdet, aber ich bin bereit.
0: Ich würde sagen, das hält uns hier heute aber alle nicht auf. Und ich würde sagen, wir starten auch gleich mit der ersten Frage und lassen wir die Zuschauenden nicht länger warten. Ich erkläre euch noch schnell das Prinzip. Das ist eigentlich ganz simpel. Wir haben im Laufe des Spiels 6 Fragen. Jede Frage hat hier Multiple-Choice-Antworten. Die würde ich einzeln vorlesen und danach habt ihr die Möglichkeit, auf den Buzzer zu drücken. Wer zuerst auf den Buzzer drückt, darf dementsprechend als erstes antworten. Mhm. Sollte die Antwort richtig sein, habt ihr diese Runde gewonnen und dürft euch dabei einen Wunsch aussuchen. Ihr dürft zum Beispiel den Studioraum verändern oder den Lauf der Sendung verändern, euch zum Beispiel den nächsten Beitrag wünschen. Solltet ihr falsch antworten, ist die nächste Person dran. Dann sollte hoffentlich eine richtige Antwort da sein. Falls nicht, beginnt das Ganze natürlich wieder von vorne, aber irgendwann sollten wir es auch geschafft haben. Mhm. Und ich würde auch sagen, hier starten wir jetzt direkt mal mit der Frage Nummer 1.
1: Okay.
0: Und die Frage Nummer 1 ist, welches ist der meistgecoverte Song aller Zeiten? Da haben wir A, Yesterday von den Beatles, B, Hallelujah von Leonard Cohen, C, Frank Sinatra, My Way, und D, Imagine von John Lennon, und die Buzzer sind offen. Oh, Mo war ganz schnell unterwegs. Mo, deine Antwort.
1: Es ist auf jeden Fall Hallelujah, glaube ich.
0: Okay, wir haben...
1: Den habe ich so oft gehört, den Song. Das muss der sein.
0: Hallelujah mit sehr viel Überzeugung von Mo. Und du bist dir da sehr sicher, das hört man raus.
1: Ziemlich.
0: Aber diese Antwort ist leider falsch. Es ist nicht Hallelujah von Leonard Cohen. Und damit, ohne großen Zeitdruck, geht die Chance jetzt erstmal weiter an Sina. Sina, was ist deine Antwort? Wir haben noch Yesterday, My Way und Imagine.
2: Also ich bin jetzt auch am ersten Gedanken zwischen A und B gewesen. Aber da ich das B nicht war, würde ich jetzt einfach mal auf A tippen.
0: Und Sina geht mit A, Yesterday von den Beatles. Und damit haben wir tatsächlich hier die richtige Antwort. Es ist A. Yesterday ist der meist gecoverte Song der Welt und aller Zeiten. Und damit natürlich, wie versprochen, geht der erste Wunsch auch an Sina. Sina, was wünschst du dir jetzt für die Sendung? Was soll passieren?
2: Dann würde ich mir einfach mal wünschen, dass wir ein Interview mit der Band bekommen. Genau.
0: Das klingt doch super. Dann würde ich auch hier gleich runtergeben an den Bandworkshop und zu Lukas und Alida.
3: Hi. Ja, ich bin hier heute mit der Band. So, wir konnten beim Proben eben schon zuhören. Tolle Sache. Jetzt steht Alida neben mir. Alida, wie fühlst du dich?
4: Ja, etwas nervös. Hier sind sehr viele Kameras und Lichter, aber ich glaube, wir haben jetzt alle sehr Bock zu spielen.
3: Cool. Wie war so die Stimmung bei den Proben?
4: Das kommt ganz auf den Tag an und wie lange die Fahrt nach Merseburg vorher gedauert hat.
3: Okay. Ja. Cool. Ja, wie seid ihr auf den Song gekommen?
4: Wir haben die Songs, die wir spielen, haben wir alle mitgebracht. Also jede Person hat einen Song mitgebracht im letzten Semester. Und den wir jetzt spielen, den habe ich mitgebracht.
3: Cool. Da können wir uns schon drauf freuen. Ich will euch auch nicht weiter auf die Folter spannen. Ich würde mal sagen, damit kann es direkt weitergehen.

0: So, wir sind zurück im Studio und dann nochmal ein großes Dankeschön an den Bandworkshop mit I'd Rather Go Blind.
1: Das war sehr schön.
0: Es war mega schön auf jeden Fall. Aber ich würde sagen, wir müssen hier natürlich auch unseren Job machen.
1: Genau,
0: und
1: so ist es.
0: Deswegen würde ich sagen, kommt auch für euch die zweite Quizfrage. Und die geht ein bisschen ins Physikalische, würde ich mit meinem beschränkten physikalischen Wissen
1: so festhalten. Oh. Ganz schwierig bei mir.
0: Wir schauen mal, vielleicht hat man es schon mal gehört. Mhm. Die zweite Frage ist, welche Farbe wird am stärksten gebrochen, wenn weißes Licht ein Prisma durchläuft? Da haben wir A, Rot, B, Gelb, C, Violett oder D, Grün. Und die Buzzer sind damit offen.
1: Puh. Alter, ich muss halt wirklich einfach guessen, einfach. Aber ich weiß nicht, ob ich lieber drauf warte, bis sie buzzert.
0: So, Mo hat eingeloggt. Was gibst du uns? Rot, Gelb, Violett oder Grün?
1: Ich sag Rot.
0: Mo sagt Rot. Und dann würde ich auch schon Antonia, die hier so cool an der Querflöte ist, schon mal bitten, wieder einzulaufen, denn diese Antwort ist leider falsch.
1: Junge, ich bin so ein Versage.
0: Und damit ist Sina wieder zurück mit ganz viel Zeit hat noch die Antwortmöglichkeiten B, C und D.
1: Und jetzt hat sie einfach unlimited time oder was?
0: So ein bisschen schon, ja.
2: Ja, ich kann es halt einfach.
1: Ja, komm.
2: Ich kann ja nicht dafür, dass du es falsch gehabt hast.
1: Ja, ja. Aber wenn sie jetzt falsch macht, dann darf ich nochmal.
0: Dann dürft ihr beide wieder den Buzzer drücken, genau.
2: Das Ding ist...
0: Aber ich habe natürlich auch meinen kleinen Timer... Auf dem Ohr, unendlich Zeit haben wir nicht. Deswegen, Sina, ich brauche jetzt eine Antwort
2: kurz
0: von dir.
2: Stress.
0: Gelb, Violett, Grün.
1: Los jetzt.
2: Ja.
0: Ein bisschen Stress gehört dazu.
1: Irgendwann musst du runterziehen.
0: Gelb, Violett, Grün. 5 Sekunden
2: Sag mal eins oder zwei.
0: Gelb.
1: Ich sag gar nichts.
0: Violett,
1: ich
0: helfe
1: dir doch nicht.
0: Grün. Und jetzt
2: okay, Violett.
0: Antwort. Und die Antwort ist Violett. Und damit haben wir tatsächlich die zweite richtige
1: Wahnsinn,
0: Antwort
1: das
0: von
1: nicht sein, wirklich.
0: Sina. Und damit auch schon den zweiten...
2: Überrascht.
0: Den hier Sina wünschen wollte. Wir haben ja schon gesehen, hier in dem Studio ist einiges mal anders als sonst. Vielleicht, was könnte man sich hier jetzt noch so wünschen? Sina.
2: Ich finde, es braucht noch einen gewissen Touch und ich würde gerne ein bisschen schöneres Licht haben.
0: Okay, dann würde ich sagen, gibt es bei uns
2: so einfach
0: schöneres Licht und für euch auf jeden Fall nochmal den Bandworkshop mit einem Song.
1: Da freue ich mich.

0: So, das war diesmal sehr groovig. Das war Cherry Wine. Und wir würden sagen, machen weiter mit dem Quiz. Ich nehme auch noch einen Schluck Wasser und dann geht's weiter. Ja. Und dann kommt auch schon die nächste Kategorie.
1: Immer schön hydriert bleiben.
0: Und das ist diesmal keine klassische Fragenkategorie. Das wird es sonst ein bisschen zu einfach machen.
2: Spannend.
0: Denn wir haben ja, das wisst ihr vielleicht auch, manche haben teilgenommen, das Seminar Trickfilm hier an der Hochschule. Und da sind verschiedene Trickfilme entstanden, die quasi ein Sprichwort beschreiben. Und wir werden euch jetzt drei davon vorführen. Und nach jedem Film dürft ihr einmal raten, um welches Sprichwort es sich handelt. Am Ende gibt es aber quasi, gewinnt die Person mit den meisten Punkten und kriegt dann auch nur einen Punkt. Und sonst gelten aber alle gleichen Spielregeln. Deswegen würde ich sagen, fangen wir auch erstmal mit dem ersten Trickfilm an und wärmen uns erstmal auf.
2: Okay.
0: Wo sehen wir den jetzt? Der müsste eigentlich hinter uns...

0: Okay, das war natürlich viel. Habt ihr denn schon eine Idee, um welches Sprichwort es sich handeln könnte?
1: Also ganz schwierig. Alles hat ein Ende, wenn
2: du Wurst hast. Ich habe auch gerade daran
0: gesagt. Okay, eigentlich, ich würde mal sagen, wir lassen es jetzt mal ohne den Buzzer gelten auf jeden Fall. Aber es war tatsächlich, alles hat ein Ende, nur die Wurst hat zwei. Das fand ich schon ganz schön kompliziert für den Start.
1: Ja,
0: aber
1: die
0: wir haben die richtige Antwort von Mo auf jeden Fall.
1: Sehr gut, endlich mal.
0: Und dann kommen wir damit auch schon zum zweiten Film und zum zweiten Sprichwort. Okay.

0: So, ich würde sagen, vielleicht machen wir jetzt nochmal, wer jetzt zuerst macht.
1: Ja, come on.
2: Okay,
1: Ja, komm, ey,
2: vielleicht
1: komm,
2: die,
1: ich gönn dir. Ich gönn dir, komm,
3: oh.
1: Du weißt es sowieso nicht.
2: Was ist denn der zweite Film, welches Sprichwort?
3: Wahrscheinlich auch ein blindes Huhn findet mal ein Korn.
2: Das ist tatsächlich richtig, war sehr eindeutig. Und jetzt würde ich sagen, für den dritten Film buzzern wir erst, wenn er fertig ist, damit gleiche Chancen für alle existieren und auch die
1: ja,
2: Zuschauer
1: aber
2: wissen, was
1: man
2: hier
1: kann
2: abgeht.
1: Nur, wenn man schon instant weiß, dann kann man auch buzzern.
2: Ja, dann muss gucken, wann der Film vorbei ist. Das ist auch, glaube ich,
1: also
2: viel
1: erst,
2: Gefühl
1: okay,
2: dabei.
1: Erst
2: und jetzt bleibt es ja auch spannend. Wenn beide einen Punkt haben, möchte ich jetzt gern mit dem letzten Film gehen und okay. Schauen, wer das Ding nach Hause holt.
1: Okay.

0: Das war der Film.
1: Boah, der.
0: Und jetzt ist geht's um Schnelligkeit.
1: Ich hab's sehr nicht verstanden.
0: Wie gesagt.
1: Können wir es nochmal Replay machen? Oder haben wir da nicht die Zeit für?
0: Doch, ich denke, das kriegen wir auf jeden Fall mal hin. Dann würde ich einfach die Regie fragen, können wir den Film nochmal spielen? Perfekt. Dann den Film nochmal.
2: Ah!
1: Ganz schön.
0: Ja, Sina drückt.
2: Was könnte das sein? Der frühe Vogel fängt einen Wurm? Oder so?
0: In etwa ist der frühe Vogel ist schon mal richtig.
2: Fängt einen Wurm oder so.
0: Aber es könnte noch.
1: Ja, jetzt darf ich einmal guessen.
2: Ja, ja, jetzt darfst du.
1: Aber der frühe Vogel, es gibt doch nur das eine mit frühe Vogel. Der frühe Vogel.
2: Fängt den Wurm, dachte ich.
1: Hat einen Bunker. Hä, hey, keine Ahnung.
0: Tatsächlich
1: ich
0: ist ja ein
1: nicht.
0: Guter Tipp, dass der Wurm da dieses Mal nicht gefangen wurde.
2: Fängt keinen Wurm.
1: Der frühe Vogel fängt nicht immer einen Wurm. Ich weiß es nicht, keine Ahnung. Aber du bist jetzt nochmal dran, oder? Das ist echt schwer.
0: Wow. Im Notfall würde ich sagen, geht diese Runde hier unentschieden raus, wenn hier beide so gekämpft
2: haben.
0: Ja,
2: ich glaube.
0: Aber es ist tatsächlich sehr schwierig. Der frühe Vogel kann mich mal. Also sehr, sehr kryptischer Film. Ja. Aber dann würde ich sagen, vielleicht könnt ihr euch da zusammen auf was einigen, was ihr euch jetzt hier für den Studio wünscht. Vielleicht ist es nämlich den Zuschauern dann auch schon aufgefallen, dass hier einige Sachen ein bisschen anders sind als sonst.
1: Komm, darf ich mir jetzt mal was wünschen?
2: Du kannst gerne reden.
1: Okay. So.
0: Sonst würde ich mir was wünschen, sage ich. Ich würde mir nämlich wünschen, dass alle Kameras an sind. Wir haben nämlich bis jetzt nicht nur eine. Krass. Und solange das hier...
1: Da durfte ich mir wieder nichts wünschen.
0: Ja, passiert. Ich würde sagen, solange das hier gemacht wird, dann geht es jetzt runter zum Band-Workshop.
1: Okay.

0: So, und wir sind wieder im Studio. Das war der dritte Song vom Bandworkshop Such Small Scenes. Und wenn ich auf jeden Fall bis jetzt den erlebt habe, dann war das meistens in Kneipen oder irgendwelchen Bars. Und darum dreht sich auch so ein bisschen die nächste Frage. Da geht es nämlich um ein alkoholisches Getränk, nämlich den Long Island Iced Tea. Ist vielleicht manchen bekannt.
1: Ja,
0: und es geht darum, welche Zutat ist nicht in einem Long Island Iced Tea? Ist es A, Eistee, B, Gin, C, Cola oder D, Tequila? Die Basser sind wieder bereit, ihr könnt draufhauen. Mo, wieder der Schnellere, vielleicht diesmal mit der richtigen Antwort.
1: Cola?
0: Mo sagt Cola und Cola ist in einem Long Island Iced Tea drin.
1: Was?
0: Also damit auch die falsche Antwort.
1: Digga.
2: Heute nicht so dein Rennen, hm?
0: Nee, ich glaube auch nicht. Was hast du gleich eine Antwort danach?
2: Also, ich bin mir nicht
1: vielleicht
2: sicher.
1: Vielleicht ist es eine Fangfrage.
2: Ja, das, ich bin. Ich hab.
1: Vielleicht ist es auch der Gin.
0: Eistee, Gin.
2: Tu mich jetzt bitte nicht verwirren. Ich tue jetzt einfach mal auf Gin tippen.
0: B, Gin.
1: Damit wirklich?
0: Ja. Haben wir tatsächlich die zweite falsche Antwort. Und dann geht es jetzt wieder um Schnelligkeit. Ist es noch der Eistee oder der Tequila, der nicht in einem Long Island Iced Tea ist? Mo war wieder der Schnellere, vielleicht diesmal auch mit mehr Glück.
1: Der Eistee.
0: Es ist tatsächlich der Eistee, also...
1: Es war eine Fangfrage, Digga.
0: Die ganzen Fachkundigen wissen Bescheid, ja. Long Island Iced Tea Liste immer sehr lang, aber was nicht drin ist, ist der Eistee.
1: Ja. Jetzt
0: und
1: darf
0: damit
1: ich mir endlich was wünschen.
0: Darfst du dir endlich was wünschen?
1: Ja,
0: was
1: Mann.
0: Ist dein Wunsch?
1: Mein Wunsch ist, dass ich mich endlich hinsetzen kann, Alter, weil meine Beine tun schon übel weh, Mann. Deswegen paar Hocker. Wären ganz geil.
0: Perfekt. Dann würde ich sagen, wir haben hier tatsächlich zwei Hocker im Studio stehen. Vielleicht kann einer von euch so lieb sein, ob jetzt der Gewinner und die Verliererin und die holen und die
1: ich
0: aufstellen.
1: Ich glaube, die Verliererin muss es holen.
0: Ja, das können wir auch gleich klären, würde ich sagen, beim nächsten Song des Bandworkshops. Das ist nämlich Muddy Water. Und damit gehen wir wieder runter zum Bandworkshop in den Bandraum.
1: Ja.

0: Genau, das war Muddy Water von dem Bandworkshop und ich würde sagen, das war wieder eine sehr starke Performance. Mir haben auf jeden Fall bis jetzt alle Lieder sehr, sehr gut gefallen und ich glaube auch, vielleicht ist jetzt mal ein guter Punkt, ich weiß immer nicht, wie viel man so Zeit am Ende einer Sendung hat, vielleicht auch mal vielen Leuten hier Danke zu sagen, weil ihr habt ja schon als Zuschauende gemerkt, am Anfang gab es eine Kamera, jetzt viele Kameras, das Licht war erst aus, jetzt ist das Licht an.
1: Haben wir
0: Und
1: gut
0: hinter so
1: gemacht,
0: einer
1: ne?
0: Fernsehproduktion steckt immer ultra viel und ich glaube, da ist auch immer sich mal gut Gedanken zu machen, wer steckt dahinter und sich auch bei diesen ganzen Leuten zu bedanken. Aber bevor ich jetzt zu viel rede, möchte ich natürlich auch nochmal, dass mit den Bandmitgliedern geredet wird, die diese tollen Lieder präsentieren und gebe auch gleich mal wieder runter.

0: So. Hi, da sind wir wieder hier unten bei der Band. Ich stehe hier mit Mila und Laura. So, wie fühlt ihr euch so nach den ersten paar Songs? Hat die Nervosität eher nachgelassen, eher zugenommen?
1: Also bei mir eher ein bisschen nachgelassen. Am Anfang war ganz schlimm. Ich weiß nicht, wie es bei dir war.
2: Ja, ebenfalls. Also so vor dem ersten Song hatten wir auch alle so ein bisschen Respekt und dann hat es aber ganz gut funktioniert und es hilft auf jeden Fall, die
0: Cool. Das freut mich natürlich sehr zu hören, dass ihr so langsam ankommt. Ich habe das Gefühl, dass es irgendwie mit jedem Song besser wird und irgendwie bei jedem Song denke ich, okay, das ist jetzt mein Lieblingssong bisher so. Habt ihr irgendwie euch speziell Gedanken gemacht über die Reihenfolge, alles schön aufeinander abgestimmt?
1: Ja, also wir haben uns da schon zum Ende hin lange oder haben wir immer mal wieder geschoben, weil wir natürlich alle unsere eigenen Favorites haben. Aber ich glaube, am Ende waren wir jetzt sehr zufrieden mit der Reihenfolge, die wir gewählt haben.
2: Ja, kann ich genauso bestätigen.
0: Cool. Ja, und damit würde ich wieder oben ins Studio zurückgeben. Viel Spaß beim nächsten Quiz.
3: Damit vielen Dank an Lukas und auch vielen Dank an Mila und Laura für dieses kleine Interview. Und ich würde sagen, wir machen weiter, womit wir am besten, was wir am besten können. Und ich würde sagen, das ist
4: Fragen
3: Quizzen,
4: beantworten.
3: Fragen beantworten, manche mehr, manche weniger.
4: Gewinnen. Du
3: Und
4: stellst sie gut, wir beantworten sie gut.
3: wir kommen zu einem Lieblingsthema der Deutschen. Das ist nämlich Karneval, Fasching, wie man es auch immer nennt. Ich hoffe, ich habe jetzt niemanden persönlich angegriffen zwischen Köln und was auch immer da ist. Und es geht um die Kostüme. Welches ist nämlich das meistgetragenste Kostüm der Deutschen? Da haben wir A, wenig überraschend den Clown, B, Marienkäfer, C, das Prinzen- oder Prinzessinnenkostüm oder D, das Piraten- oder Piratinnenkostüm. Clown, Marienkäfer, Prinz, Prinzessin
4: Boah.
3: oder Pirat. Piraten. Die Wasser sind
4: Also
3: offen
4: das
3: und ihr könnt
4: Lieblingskostüm der
3: zuschlagen.
4: Deutschen, oder?
3: Genau, was wird am meisten getragen
4: In Deutschland.
3: von den Deutschen? Und da haben wir eine sehr starke Buzzer-Antwort.
4: Ich muss einfach Clown sagen. Sorry.
3: Es ist tatsächlich nicht der Clown. Das Muster bleibt erhalten. Falsche Antwort von Mo.
4: Ich muss der
3: Und
4: Clown sagen.
3: damit hast du jetzt wieder die Möglichkeit. Wir haben noch den Marienkäfer, Prinz, Prinzessin oder Pirat, Piratin.
5: Das ist nicht der Clown. Krass.
4: Das hätte überhaupt nicht gepasst.
3: Von dir brauche ich jetzt eine Antwort, Sina. B, C, D sind noch übrig.
5: Prinzessin, Prinz.
3: Prinzessin, Prinz ist es, ist tatsächlich auch falsch. Es bleiben nur noch zwei
4: Ja,
3: Möglichkeiten.
4: dann.
3: Jetzt zählt wieder Schnelligkeit. Mo wieder der Schnellere.
4: Dann ist es auf jeden Fall das Piratenkostüm, klar.
3: Mo geht mit dem Pirat, Piratin und dann kann Antonia gleich wieder durch und ist die richtige Antwort. Es ist Pirat, Piratin und
4: Geil.
3: damit geht der nächste Wunsch für die Sendung an dich.
4: Ja, was wünsche ich mir denn jetzt? Ich glaube, ich hätte Bock auf ein paar Kostüme. Ich hätte Bock, dass wir uns ein bisschen was Schickes anziehen.
3: Das klingt doch richtig, richtig gut. Das heißt, ihr seht uns gleich in schicken Kostümen wieder und hört jetzt nochmal die Band mit Low. Kostüme kommen. Und wir schauen mal runter zum Bandworkshop.
5: Ich ziehe ein.

0: So, ganz im Thema der letzten Quizfrage haben sich hier zwei Drittel von uns ein bisschen in Schale geworfen. Und auch, wenn Sie die ganze Zeit schon zugeschaut haben, der Sieg hier schon eindeutig geholt wurde von Sina, würde ich sagen, geben wir bei der letzten Frage nochmal alles und dabei tretet sich passend.
1: Ich gebe trotzdem alles, obwohl ich schon verloren habe.
0: Ja, das ist umso besser, tretet sich passend hier zur Sendung um das Thema Film. Und die Frage geht nämlich um den ersten Film und bezieht sich darauf, wie lang war der erste Film der Welt? Sind das A, 14 Sekunden, B, 2 Sekunden, C, 1 Minute 32 oder D, 3 Minuten 24, der erste Film der Welt?
1: Der erste Film der Welt aller Zeiten?
0: Ja.
1: 2 Sekunden.
0: Und da hat Mo kurzen Prozess gemacht und die Frage souverän beantwortet. Der erste Film der Welt ging tatsächlich nur 2 Sekunden.
1: Geil.
0: Und damit hat Mo zwar nicht das Quiz, aber die Frage und damit natürlich auch den letzten Wunsch gewonnen.
1: Das freut mich
0: Mo,
1: sehr.
0: Mo, was könnten wir jetzt noch in der Sendung machen, um hier noch ein bisschen Pep reinzubringen?
1: Ja, ich habe mich schon immer gefragt, wie das so abgeht in dem Chroma-Studio-Seminar. Und da würde ich gerne mal so ein Video davon sehen.
0: Das passt tatsächlich perfekt, nämlich gerade erst heute hat das Chroma-Seminar ihre Prüfung abgelegt und dabei ist natürlich auch ein Film entstanden und den haben wir euch und natürlich auch allen Zuschauenden direkt mitgebracht und deswegen hier unser Chroma-Einspieler für euch.
2: Geil. Oh, mit der Kippe in der Hand fühle ich mich wie ein Gigant. Rauchen Sie jetzt und fühlen Sie sich wieder.
3: Wie viel Ihr Fahrrad wert ist? Alfutmacher?
0: Jetzt zuschlagen! Geben Sie 2 Jahresgehälter aus für eine Kreuzfahrt, in denen Sie bis zu 30 Tonnen Essen einfach so wegschneiden. Unterbezahlte Mitarbeitende lesen Ihnen 72 Stunden lang die Woche jeden Wunsch von den Lippen ab. Schlagen Sie jetzt zu! Wir wollen billigen Selfie-Stick-Tourismus endlich wieder populär machen. Wir wollen kleine Küstenstädte komplett mit Tourismus überschwemmen. Krass. Und das Wichtigste, die Umwelt ist uns dabei scheißegal. Also jetzt buchen, jetzt rein, ab nach Mallorca, Kapstadt, alles in 2 Wochen. Wir sehen uns.
4: Okay.

Schwarz-Weiß. Warum höre ich hier nichts? Ja? Was ist das denn? Geht der Fernseher richtig hier?

Oh, puh. Mann. Vielen Dank.

0: Warte, du kannst nicht echt sein. Ist das dein Ernst? Du kamst gerade durch meinen Fernseher gekrochen. Dieser komische Apparat hat mich meinen ganzen Lohn gekostet. Und jetzt rede ich mit irgendeiner Schwarz-Weiß-Figur darüber. Sag mal, willst du einen Tee? Was magst du denn für Tee?
1: Fantastisch.
2: So, da sind wir wieder. Jetzt stehe ich hier mit Frank, dem Seminarleiter dieser tollen Band. Frank, so, ihr seid jetzt natürlich schon das ganze Semester dabei. Wie war so die Lernkurve? Also wie stark hat sich das Ganze verbessert?
3: Ja, wir sind nicht nur ein Semester, sondern wir sind eigentlich schon mit einer Gruppe ein Jahr unterwegs hier und haben uns erstmal so ein bisschen beschnuppert, zusammengefunden musikalisch. Jeder hat einen Song mitgebracht. Dann haben wir bestand die Aufgabe darin, den Song zu arrangieren für die Gruppe, die ja ein bisschen unterschiedlich besetzt ist, nicht so klassisches Bandinstrumentarium. Und nach einem Semester sind nochmal einige dazugekommen, einige mussten aufhören. Und dann haben wir an dem Repertoire gearbeitet und das hat sich schon ziemlich cool entwickelt, muss ich sagen. Also nach dem ersten Termin und nach dem zweiten, dann ist man erstmal, oh Gott, warum machst du das jetzt? Wird das je was? Ja, aber man merkt dann so, von Mai zu Mai wird das cool und dann gibt es auch mal so Durststrecken, wo wir uns mal so ein bisschen behaken. Aber am Ende hat es mir zumindest immer Spaß gemacht, das Semester über. Und das ist jetzt auch ein schöner Abschluss für uns.
2: Das ist jetzt ja die Prüfung so. Ich bin hier total begeistert. Wenn es nach mir gehen würde, dann würde die 1-0 schon feststehen. So. Jetzt kommt natürlich noch ein Song, aber bist du genauso begeistert wie ich?
3: Genau, ne? Also es geht ja darum, das ist ja auch die Prüfungsleistung mal öffentlich und das ist ja jetzt irgendwie auch anders öffentlich als sonst, sonst stehen wir vielleicht irgendwo auf der Bühne, aber hier jetzt öffentlich die Songs zu präsentieren und die Prüfungsleistung ist auf alle Fälle ja erbracht und dann über die Note, ja, das ist jetzt.
2: Genau. Super. Ja, vielen Dank. Ja. Und damit kommen wir jetzt auch schon zum letzten Song des heutigen Tages. Ich hoffe, dabei habt ihr genauso viel Spaß wie bei den vorherigen Songs. Ich bedanke mich fürs Zuschauen und viel Spaß.

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Jedes Jahr überlegen sie sich eine neue Choreografie, die eine Kombination

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0: Herzlich willkommen zum diesjährigen Kurz und Gut im Kurzfilmwettbewerb.
1: Herzlich willkommen zu Kurz und Gut.
0: Schön, dass ihr alle da seid. Wir freuen uns, dass ihr alle hier im OK euch eingefunden habt.
2: Ich bin Mila und ich mache die Moderation dieses Jahr bei Kurz und Gut. Wir sind gerade dabei, unsere Moderationstexte zu schreiben und ein bisschen Zeitdruck haben wir, aber ich denke, wir schaffen das. Ich hoffe, die Stimmung wird so gemütlich sein und dass man einfach einen schönen Abend zusammen hat.
3: Wir haben heute den Tag über alles vorbereitet. Es hat sich herausgestellt, dass du noch viel zu machen musst. Aber es hat sich sehr gelohnt. Und die Sendung selber und die Veranstaltung selbst war dann extrem entspannt. Es hat alles funktioniert.

0: diese Baustelle. Albin, weißt du, was hier passiert?
1: Vielleicht zieht er ja ein Wichtel ein.
0: Hä? Wichtel? Na, hoffentlich treibt er keinen Schabernack. Aber ich bin gespannt und, naja, sicher erfahren wir bald mehr.
2: Und damit herzlich willkommen, meine Damen und Herren und liebe Kinder, zur 22. Sportgala der Sportungen des Kreissportbundes Saarlandkreis.
0: Mein Name ist Maurice.
2: Und ich bin Alvin.
0: Und wir beide sind von der Sportjugend Saarlandkreis und wir werden Sie heute durch das Programm führen.
2: Ja, und wir... Wir freuen uns auch wirklich sehr, dass Sie hier zu unserer zweieinhalbstündigen Unterhaltungsshow in die Richtung gekommen sind.
0: Über 350 Sportlerinnen und Sportler aus insgesamt 17 Sportvereinen des Saarlandkreises werden sich heute mit sportlerischen und künstlerischen Beiträgen präsentieren.
2: Ja, und erfreulicherweise folgten unserer Einladung dieses Jahr auch wieder zahlreiche Ehrengäste. Wir möchten ganz herzlich begrüßen die stellvertretende Landrätin Annette Hellwig sowie weitere Vertreter des Landkreises Petra Sauerbier und Doreen Jakob.
0: Weiterhin begrüßen wir von der Saalsportkasse das Vorstandsmitglied Christian Rothe.
2: Aus dem Landessportbund Sachsen-Anhalt begrüßen wir den Finanzvorstand Ines Kramer. Als nächstes haben wir hier den Vizepräsidenten für Infrastruktur, Digitalisierung und Nachhaltigkeit, Dirk Neuer, sowie die Ressortleiterin der Landessportjugend Sachsen-Anhalt, Christine Wunderlich.
0: Zudem begrüßen wir den Bundestagsabgeordneten Dieter Stier. Des Weiteren begrüßen wir den Vorsitzenden des Jugendhilfeausschusses, Michael Heim.
2: So, als nächstes den Oberbürgermeister der Stadt Merseburg, Sebastian Müller-Bahr. Und auch den Bürgermeister der Stadt Neuner, Michael Edler.
0: Des Weiteren begrüßen wir unsere Präsidentin Angela Heimbach und ebenfalls weitere Präsidiumsmitglieder des Kreissportbundes.
2: So, und als letztes begrüßen wir heute 9 von 24 Ehrengäste, welche zum Tag des Ehrenamtes im Vorfeld dieser Veranstaltung für ihre ehrenamtliche Tätigkeit geehrt wurden. Auch nochmal von uns herzlichen Glückwunsch.
0: Aber nun freuen Sie sich gemeinsam mit uns auf eine abwechslungsreiche Show. Den Anfang machen Eleni und Felix vom Tanzzauber. Beide tanzen sehr erfolgreich in ihrer Altersklasse bei Meisterschaften und schaffen es immer wieder auf Podestplätze. Zunächst tanzt Felix mit dem Titel Galileos Inventation. Er tanzt die bekannte Persönlichkeit Galileo. Und in der Adventszeit, ja, da hat der Sternhimmel ja für viele Menschen eine sehr besondere Bedeutung. Was das heißt und wie wir das sehen, das schauen wir doch jetzt mal. Viel Spaß mit Felix!

So, vielen Dank an dich, Felix. Und nun freuen Sie sich mit mir auf Eleni mit ihrem Solo-Tanz The Way Up. Dieser Tanz zeigt, dass wenn man etwas möchte und fest an etwas glaubt, sich dafür einsetzt und kämpft, dass man ein Ziel auch immer erreichen kann. Jeder kann es schaffen, wenn man mit Ehrgeiz, Ausdauer und Leidenschaft dafür kämpft. Viel Spaß mit Eleni.

Der Sportverein hat mit 136 Jahren eine wirklich lange Vereinsgeschichte. Besonderes Augenmerk liegt im Verein bei der Kinder- und Jugendförderung. Das haben wir auch vor kurzem gesehen mit ihrer Teilnahme beim Mini-Kids-Inklusivsportfest. Heute stellen sich die Kinder von der Abteilung Kinderturnen vor. Die Mädels und die Jungen sind im Alter zwischen 2 und 11 Jahren und zeigen uns heute, was sie schon alles gelernt haben. Damit viel Spaß.

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0: Die Tanzgruppe Merseburg-Neuschau wurde im Jahre 1999 gegründet und auch seit dem Jahr 2010 gehört der Königliche Lachenverein zu ihren Abteilungen. Im Verein tanzen knapp 150 Kinder und Erwachsene im Alter zwischen 4 bis sagenhaften 99 Jahren. Heute sehen wir die Sternchengarde, sie sind zwischen 6 und 10 Jahre alt. Beim Titel Die Süßigkeitenverkostung geht es heute um den Professor Schleckermaul, der eine neue Süßigkeit erfinden will. Welche es wird und vor allem wer ihm dabei hilft, naja, dann lassen Sie sich wohl mal selber überraschen. Viel Spaß mit der Tanzgruppe Merseburg-Neuschau.
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Da ist wohl etwas schiefgegangen. Egal, wir suchen weiter.

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0: Tanzgruppe Merseburg-Reuschau. Mit diesem Tanz haben Sie letztes Jahr den Vize-Landesmeistertitel erworben. So, und damit kommen wir dann auch schon zum nächsten Act. 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
0: Das ist das Motto unserer nächsten Sportler vom MSV Buna-Stupau. Erst vor wenigen Wochen feierte der Verein sein 75-jähriges Bestehen. Heute präsentiert sich die Abteilung Boxen. Sie zeigen uns einen Ausschnitt aus ihrem Trainingsprogramm. Ich bin sehr gespannt, ich denke du auch, und mal gucken, vielleicht können wir noch was lernen. Viel Spaß.

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Ja, für unseren nächsten Auftritt bitte ich jetzt nun die Tänzerin vom Karneval Club Offhausen auf den Blick. Der karnevalistische Tanzsport spielt im Karneval Club eine sehr große Rolle. Zurzeit tanzen rund 70 Kinder und Jugendliche in 4 Altersgruppen. Sie starten regelmäßig zu Turnieren des karnevalistischen Tanzsportes. Einige Landesmeistertitel Sachsen-Anhaltes konnte das Team bereits für sich verbuchen. Heute sehen wir ihren Titel vor Halle. Ich wünsche viel Spaß.

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Als nächstes, nach dieser tänzerischen Darbietung, haben wir die Turnerinnen von und Turner von der TSG-Gymnasium Erfurt. Der Verein wurde 1994 gegründet und hat 6 Sportarten. Mit über 200 Mitgliedern ist die TSG der zweitgrößte Verein in Erfurt. Die Abteilung Geräteturn ist die zahlenmäßig stärkste Trainingsgruppe im Verein. Heute zeigen uns die 5- bis 17-Jährigen Elemente aus dem Turnen. Wir wünschen Ihnen viel Spaß bei Ihrem Auftritt Weihnachtskampf.

Und für unsere nächsten Gäste, da bitte ich doch mindestens wohl einen genauso großen Applaus. Denn Sie sind heute zum ersten Mal bei der Sportgala dabei. Begrüßen Sie mit mir ganz recht herzlich die Tänzerin vom Tanzverein Langenbogen. Der Tanzverein Langenbogen hat sich im Jahr 2014 mit nur 9 Tänzerinnen gegründet und ist nächsten Jahr im 10. Vereinsjahr und dann mittlerweile schon seit mit über 100 Mitgliedern. Heute haben Sie 4 Ihrer Gruppen im Gepäck. Zuerst sehen wir die Tanzzirke mit der Weihnachtsbäckerei und gleich im Anschluss ein gruppenübergreifender Mix aus New Crazy Generation, Mixed Generation und Generation Excited mit dem Titel Weihnachtszauber. Ich bin auch excited und damit wünsche ich ganz viel Spaß mit den Tänzerinnen und Tänzern vom Tanzverein Langenbogen.

0: Und nun kommen wir zum letzten Auftritt vor der Pause. Freuen Sie sich mit uns auf die Showakrobaten der SG Sperr. Sie sind 24 aktive oder ehemalige Turnerinnen im Alter von 7 bis 29 Jahren. Und sie trainieren immer Sonntagmorgen für ihre Showauftritte. Die Mädels trainieren unter der Leitung von Konstanze Künstler-Opel und Simone Fischer. Jedes Jahr überlegen sie sich eine neue Choreografie, die eine Kombination aus Turnen, Tanz und Akrobatik zeigt. Für das Programm im nächsten Jahr benötigen sie auch noch neue Mitglieder ab 15 Jahren. Also wer Interesse hat, meldet euch bei Simone oder Konstanze. Nun wollen wir mit der Show beginnen, aber Moment mal, ich sehe hier, gibt hier noch ein paar Schwierigkeiten, die wir hier kriegen wieder einiges durcheinander.
1: Sehe ich auch. Dann hoffen wir mal, dass der Auftritt der Showakrobaten trotzdem reibungslos ablaufen kann. Ich sehe schon Alvin, das Boot kommt rein und damit würde ich sagen, was ist der heutige Titel?
0: Der heutige Titel, passend zum Boot, ist Fluch der Karibik. Viel Spaß!

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Ja, vielen Dank. Das war Ireland, Irland. Also ich war auch eine ganze Weile dort in Irland. Wir haben auch festgestellt, dass wir alle drei schon mal da waren. Also Aki Schulz am Kontrabass und Michael Proschek an der Gitarre. Freue ich mich sehr heute und ich bin Anna. Genau, und in Irland war ich vor ungefähr 20 Jahren und da habe ich in einem Haus gelebt. Das stand in einer Straße, die hieß Moor Lane. Und in diesem Haus gab es sehr viele kleine Zimmer, die waren so übereinander gestapelt. Und da habe ich alleine gewohnt. Und auch in Irland hatte ich die Angewohnheit, nachts zu schlafen. Und so auch in dieser einen Nacht schlief ich und bin nachts um 3 aufgewacht von einem Klirren. Und dachte, naja, da hat wahrscheinlich irgendjemand seine Bierflasche gegen die Wand geworfen, als krönenden Abschluss eines Abends. Und bin wieder eingeschlafen und eine Stunde später bin ich wieder aufgewacht. Das war so gegen morgens um 4, denn da stand auf einmal die Polizei in meiner Schlafzimmertür und sagte, bei Ihnen wurde eingebrochen. Also das Klirren von der Stunde vorher war keine Bierflasche, sondern meine Fensterscheibe. Und die war raus und ich bin also der Polizei gefolgt in das Zimmer unten und da war alles Mögliche auf dem Teppich, lag da so rum und die Polizei fragte mich, ob das schon so gewesen ist. Und da habe ich kurz überlegt und ja, nee, doch, das war alles schon so und es war nichts weg. Es war einfach echt chaotisch, aber da konnte der Einbrecher auch nichts dafür. Und genau, Polizei ist also wieder abgezogen. Ich habe mich aufs Sofa gesetzt und den Teppich betrachtet und da fiel mir auf, dass auf dem Teppich ein Stein lag. Mit diesem Stein wurde wahrscheinlich die Scheibe eingeworfen und dieser Stein kam da nirgends vor. Also nicht in irgendeiner Mauer oder in der Straße oder sonst irgendwo. Der war da quasi artfremd. Und ich nahm also diesen Stein und wollte ihn auf den Kaminsims legen. Und da fiel mir auf, dass da schon ein solcher Stein lag. Den hatte ich vorher irgendwie nicht wahrgenommen. Und ja, habe also meinen Stein dazugelegt und weiß bis heute nicht, warum und wieso und von wem und weshalb dieser Stein da reingeworfen wurde und ob bis heute noch Steine dazugekommen sind. Wie auch immer, für dieses Haus und für diese Zeit ist das nächste Lied. Und das heißt Moor Lane.

So, es gibt also Lieder, die in Irland spielen oder von Irland handeln. Und damit jetzt der Übergang nicht ganz so schwer fällt zu den deutschen Liedern, gibt es ein Lied, das ist zweisprachig aufgewachsen und heißt Come Close.

Tja, lächeln kann man freundlich, unfreundlich, traurig, fröhlich, verrückt, gesund oder auch einfach mental. Dein mentales Lächeln. So, ne, Lieder?

Jetzt wird es nochmal Englisch, beziehungsweise es wird Abend, vielleicht schon ein bisschen dämmerig und befinde mich in einer Straße mit Straßenlaternenlicht und laufe an einem Café vorbei und überlege, ob ich da jetzt einkehre oder nicht. Und da drin sitzen lauter Leute, leise Leute, laute Leute, Leute, die allein am Tisch sitzen, Leute, die sich unterhalten oder ein Buch lesen und ganz woanders sind als da, wo sie gerade sitzen. Und ich weiß noch nicht, ob ich da auch reingehe und mit mir einen Tee trinke. Und für diese Abende, für solche Situationen ist das nächste Lied Kaffeebar.

0: Tja, das nächste Lied. Also ich bin heute früh Auto gefahren auf dem Weg nach Halle, bevor ich dann hierher gekommen bin. Und da bin ich, und dann ging es nicht weiter. Doch, es ging weiter. Und ich darf das nicht erzählen, aber ich war so im Gedanken, dass ich recht schnell in einen Ort reingefahren bin. Und dass der Ort Saurasen hieß, tatsächlich, hat es auch nicht besser gemacht. Und dann habe ich mich doch ein bisschen erschrocken. Und dann bin ich die nächsten 10 Kilometer auf der Landstraße erstmal 60 gefahren, vor lauter Schreck. Und dann fuhr zur Strafe, und wirklich zur Strafe, glaube ich, ein Auto vor mir. Das war ganz klein und grün und hinten drauf stand eine große 45. Und es war ganz viel Gegenverkehr.
1: Und der hat die überbreitet.
0: Das war echt so. Naja, da dachte ich, ja. Wie weiter? Und dann dachte ich, naja, vielleicht ist es also mal ganz abgesehen von Straßen und Auto und sonstigen Verkehrsangelegenheiten manchmal nicht ganz so wichtig, in welchem Tempo man unterwegs ist. Hauptsache, es geht weiter. Und dann ergibt sich wahrscheinlich auf dem Weg an der einen oder anderen Stelle immer irgendwie eine Möglichkeit, ein bisschen nachzujustieren oder hier und da ein bisschen zu schrauben und zu hämmern. Und dann findet sich auch das richtige Tempo für den richtigen Ort, mal mehr, mal weniger. Auf jeden Fall geht es immer weiter und somit auch im nächsten Lied.

Vielen Dank. Das war weiter. Und wenn man so weiterfährt, kommt man auch an verschiedenen Hilfsmitteln des Verkehrs vorbei, so auch der Ampel. Auch dieses ist ein neues Lied. Ampel.

0: Ja, also im Prinzip
1: sind wir voll im Soll.
0: Sind wir voll im Soll. Mit unseren, mit den 8 Liedern. Und machen einfach voll im Soll.

0: haben wir noch? Den letzten. Und der handelt von Eichhörnchen. Und zwar diese fiesen. Diese grauen, fiesen Eichhörnchen. Obwohl rote bestimmt manchmal auch fies sein können. Man weiß es nicht. Und die sitzen da so im Baum und werfen mit ihren Nüssen auf mich, weil ich stehe da gerade in der Schusslinie. Und dann frage ich mich, warum immer ich? Und dann stehe ich unter einer Brücke, fällt ein Ziegelstein runter auf mich, bricht die ganze Brücke zusammen, ich stehe drunter. Hängt über mir eine Wolke, regnet auf mich natürlich. Immer ich. So ist das mit den Eichhörnchen. Squirrels. Auf Englisch. Denn es sind diese grauen englischen Eichhörnchen. Oder amerikanisch.
1: Sind die auch in England, echt?
0: Ich glaube, die sind auch in England.
1: Ah, denn ist es besser, wenn die England nicht in die EU eintritt.
0: Ich muss erst mal raus. Aber es gibt auch amerikanische Eichhörnchen.
1: Das sind die amerikanischen.
0: Die sind gekommen.
1: Die sind in England jetzt schon.
0: Auf jeden Fall sind sie auch hier im Lied und werfen Nüsse.
1: Kein Tempo.

Vielen Dank. Das war Band im Wandel und mit Aki Schulz am Kontrabass. Vielen Dank. Und Michael Froschek an der Gitarre und Mandoline und Ukulele. Und ich bin Anna-Maria Zinke. Jo, ciao.

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1: That's the problem. People are hurting. And you got the power to save a life. You got the power to speak life. You got the power to let people know that they got worth and they got value. So we on character now.
2: Das zu tun. Man hat sich außergerichtlich geeinigt, sprich die, der Kauf wird vollzogen. Paramount's Guidance kauft Warner Brothers Discovery und wird das zum Oktober hin auch machen. Man hat mit der Autorengewerkschaft eine Einigung gefunden. Man hat sich verpflichtet, in die USA in Stand.

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0: Herzlich willkommen zum diesjährigen Kurz und Gut im Kurzfilmwettbewerb.
1: Herzlich willkommen zu Kurz und Gut.
0: Schön, dass ihr alle da seid. Wir freuen uns, dass ihr alle hier im OK euch eingefunden habt.
2: Ich bin Mila und ich mache die Moderation dieses Jahr bei Kurz und Gut. Wir sind gerade dabei, unsere Moderationstexte zu schreiben und ein bisschen Zeitdruck haben wir, aber ich denke, wir schaffen das. Ich hoffe, die Stimmung wird so gemütlich sein und dass man einfach einen schönen Abend zusammen hat.
3: Wir haben heute den Tag über alles überleitet. Es hat sich herausgestellt, dass wir noch viel zu lange machen müssen. Aber es hat sich sehr gelohnt. Und die Sendung selber und die Veranstaltung selbst war dann extrem entspannt. Es hat alles funktioniert.

0: Fertig?
1: Fertig.
0: Ja. Eigentlich könnten wir ja kuscheln, ist ein bisschen kalt, hä?
1: Kalt.
0: Ja, meine Damen und Herren, Sie merken schön, es scheint zwar die Sonne heute, aber langsam, aber sicher kommt ja der Herbst auf uns zu, ne?
1: Das stimmt, der ist schon so richtig da, würde ich sagen.
0: Ja.
1: Aber heute ist noch mal ein schöner Tag und da haben wir gesagt, setzen wir uns noch mal in den Garten.
0: Ja, aber es ist schön ein bisschen frisch, muss man eigentlich sagen. Früher, meine Oma hat früher immer zu diesem Wetter im Oktober gesagt, Altweibersommer.
1: Ja.
0: Die Frage ist für mich, warum hieß das Altweibersommer?
1: Wegen der Spinnenweben.
0: Ah.
1: Die jungen Spinnen, die springen dann irgendwie von einer Pflanze zur anderen und lassen so feine Weben. Oder auch, man sieht ja auch dann, wenn es so neblig ist, die Spinnennetze schön, so richtig.
0: Ja, das stimmt, ja.
1: Und das sah aus wie das graue Haar von alten Frauen.
0: Ah, ich dachte eigentlich, weil ältere Damen und Herren ein bisschen frieren. Und es ist noch gerade so, dass man sich, wir sitzen gerade noch, also ich sag mal so 2 Grad weniger, wir hätten was Wärmeres anziehen müssen.
1: Ja.
0: Also, wir begrüßen Sie zur, ich vermute mal, letzten Sendung, die wir von unserer Interviewbank hier im Garten machen. Ich denke, die nächste wird dann vielleicht schon drinnen passieren, weil es dann doch die nächsten paar Tage ein bisschen kühler werden soll. Vor allen Dingen nasser soll es werden, damit wieder im Rhein ordentlich Wasser ist.
1: Ja, das Wasser können wir gebrauchen.
0: Ja, das stimmt.
1: Das ist
0: wohl wahr. Ja, meine Damen und Herren, wir begrüßen Sie also nochmal von vorn zur neuen Sendung von KKT, Katjas Kulturtipps. Wir haben... Nach der Sommerpause, dann geht es wieder richtig los.
1: Ja,
0: ne?
1: Und manchmal ist auch alles an einem Tag, hat man so das Gefühl. Ja.
0: Das haben wir ja nur schon lange, dieses Gefühl, dass sich die Leute, dass solche Veranstaltungen, entweder ist gar nichts oder alles auf einmal.
1: Alles auf einmal.
0: Ja. Und was haben wir denn noch Schönes? Ich war mit der Kamera bei einer Grundsteinlegung. Würde ich sagen, das machen wir wie immer als erstes. Und du kommst dann mit deinem Kulturtipps hinterher. Gut.
1: Ja,
0: meine Damen und Herren, kommen wir also zur Grundsteinlegung. Sie wissen ja, 500 Milliarden Euro wurden ja noch bevor unsere jetzige Regierung losgelegt hat, schon mal fürs Land, ich sag mal jetzt für alles, was es im Lande so gibt, also nicht für unsere Armee, sondern fürs Land.
1: Für gute Sachen.
0: Für gute Sachen, sondern das wurde im Bundestag beschlossen und langsam aber sicher kommt ja das Geld bei den Leuten, die es gebrauchen können, also bei den Städten, Gemeinden und Kreisen an. Und unter anderem hat der Oberbürgermeister das Geld in den Neubau möchte er das gerne investieren. Und zwar in den Neubau eines Sozialgebäudes. Und da gibt's Geld. Eine Million hat er da in der Hand genommen. Und das wird ein Neubau im Südpark, damit im Prinzip eigentlich die sanitären und überhaupt die Arbeitsbedingungen der Menschen, die den Südpark betreuen, da massiv verbessert wird. Und ich war mit der Kamera bei der Grundsteinlegung mit dabei.
1: Ich denke, das ist eine gute Sache. Und denn das waren ja bloß so alte Baracken irgendwie.
0: Alt waren sie nicht unbedingt, aber es waren Baracken. Ja.
1: Nee,
0: und jetzt wird was Festes draus gemacht. Und ich denke schon, dass wenn man sich auf Arbeit dreckig macht, dass man auch auf Arbeit sich damit sauber machen sollte.
1: Ja, und die leisten ja eine tolle Arbeit dort.
0: Auf jeden Fall. Zur Erholung der Merseburger, auf jeden Fall.
1: Ja, genau so.
0: Na. Das ist die zukünftige Zeitkapsel, ne?
2: Denke ich mal, oder?
0: Was ist da drin?
2: Bis jetzt noch nichts.
0: Was soll rein?
2: Das haben die Kollegen
3: Flyer,
2: alles
3: Wünsche.
2: In der Hand.
0: Ah, was? Alles Schöne?
3: Flyer, Wünsche, Anstecker,
4: eine Tageszeitung.
0: Ja. Damit man dann in 100 Jahren mal sieht, wenn man das wieder abreißt, was heute gebaut wird, was dann eigentlich los war bei uns hier jetzt.
4: Genau,
0: ja?
4: Genau.
0: Alles klar, danke Ihnen.
4: Gerne.
5: So, jetzt müssen wir alles zusammen vorstellen.
6: Ihr müsst vorwärts.
5: So, also, was haben wir hier? Wir haben eine Zeitung. Wir haben das Foto von gerade eben, ja. Wir haben die Wünsche der Mitarbeiter im Südpark. Keiner weiß, was da drin steht. Wir zeigen mit einem Flyer die bezaubernden Orte von Merseburg und sind gespannt, was die Leute wohl denken. Es gibt einen Aufkleber dazu.
7: Oh, das war zu schnell. Wo ist er?
5: Es gibt.
7: gibt einen Aufkleber dazu.
2: Jetzt wird es noch kleiner.
7: Ein Pin. Das ist kein Autofokus.
2: Das ist doch ein guter Handwerksaugen.
7: Warte mal, ich bin der Schatten.
2: Ich halte nur fest.
7: Nee, die Leute hinten sind der Schatten. Also du, wer ist denn
2: hier?
7: Der andere Kollege ist der Schatten.
2: Ja, wenn du das auf dem Flur bist.
7: Jetzt kommt noch ein.
2: Wir haben noch.
7: Ja, und eine Medaille.
8: So, jetzt müssen wir es langsam reinmachen. Könnt ihr auch was antasten hier? Was sagen wir, Herr Herrmann?
9: So, die schmalen Hintern nach vorne.
8: Ja, Herr Gillauf, komm ran! So, einer muss jetzt fallen lassen.
9: Das macht Schiff.
8: Einfach?
9: Ne?
8: Ja, wenn es weg ist, ist es weg. Zwei so Meter tief. Oh, so tief fällt es ja auch nicht. Ne?
10: Also wir können, zur Not können wir noch was reparieren.
2: Vorsicht, hinter dir, Kante.
10: Ja, genau. Also, Arbeitsunfall.
2: Das kannst du
8: also lesen. Applaus an euch. Habt ihr mitgemacht? So, was ist da noch ein Deckel drauf oder wie läuft das?
10: Das wird zugegossen, durch.
8: Ja. Der Lose macht das zu jetzt.
10: Ach, es wird zugegossen.
2: Mhm. Da kommen wir nicht mehr ran. Doi, doi, doi.
10: Also, wir sollten uns reiflich überlegen, ist alles drin.
2: Ne, das ist jetzt eh zu spät.
8: So, an der Stelle mal vielleicht noch mal ein paar Angaben zu dem, was wir hier machen. Mit dabei ist glücklicherweise Frau Findeisen, unsere Geschäftsbereichsleiterin. Mit dabei ist Herr Herrmann, der das Projekt mit begleitet hat, und Herr Gelauf aus unserem, einmal aus dem Straßen- und Grünflächenamt und einmal aus dem Amt für Liegenschaften und Gebäudebewirtschaftung. Und das ist ja ein Projekt, was wir aus dem Sondervermögen bezahlen. Hier hat also der Stadtrat, und dafür auch ein großes Dankeschön, entschieden, dass dieses Gebäude zu 100% aus dem Sondervermögen bezahlt wird. Wir rechnen hier mit rund 1 Million Euro, was dieses Projekt kostet. Es handelt sich um ein Sozialgebäude, das hört sich so ein bisschen abstrakt an. Das ist letztendlich der Verwaltungssitz des Tierparkes. Hier geht es aber nicht nur darum, dass ihr schöne Büros bekommt. Das sollt ihr natürlich auch bekommen. Es geht auch vor allem darum, dass hier ordentliche sanitären Anlagen entstehen. Also es geht hier um Dusche, es geht hier wirklich um Grundbedürfnisse, eine vernünftige Toilette, Umkleideräume für Männlein und Weiblein. Und das sind alles Sachen, die haben wir zwar im Prinzip, aber die sind in ruinösen Zustand, sodass wir uns jetzt freuen, dass es jetzt hier in die Zukunft geht. Das war auch mein persönlicher Wunsch am Anfang des OB-Seins, dass ich gesagt habe, unsere Mitarbeiter brauchen vernünftige Arbeitsbedingungen. Und da gibt es immer noch zwei Großbaustellen bei uns, nämlich einmal der Betriebshof, der zentrale Betriebshof, und der Bauhof. Sollen ja zusammengelegt werden, das seid denn ihr. Und die zweite Baustelle ist der Südpark. Und hier war für mich wichtig, dass die Mitarbeiter ordentliche Arbeitsbedingungen erhalten. Und da fangen wir an, dass sie erstmal ein vernünftiges Gebäude haben. Und da freue ich mich, dass es jetzt wirklich mit großen Schritten nach vorne geht. Ein großes Dankeschön an alle, die das begleiten und mit vorangetrieben haben und auch geplant und überlegt haben. Da ist ja ein ganzes Team mit dabei, Frau Findeisen.
11: Richtig, genau.
8: Und wir haben oft hin und her überlegt, wo das Geld dann am Ende des Tages herkommen soll. Und wir sind sehr glücklich, dass wir es aus dem Sondervermögen machen können. Und Herr Herrmann hat gerade eben noch mal erzählt, dass wir jetzt noch mal planen, zusätzliche Gelder zu investieren. Wir reden so von roundabout 75.000 Euro, ist das richtig?
12: Das ist korrekt, ne?
8: 75.000 Euro, die wir jetzt auf das Projekt noch aufstocken wollen. Da geht es uns darum, dass wir noch Photovoltaik machen, Dachbegrünung, Batteriespeicher und eine Regenwasserzisterne zur Regenwassernutzung. Also, dass wir hier nicht nur ein schönes neues Gebäude machen, sondern auch sehr viel im Bereich Nachhaltigkeit machen.
0: Soweit also die Grundsteinlegung. Ich denke, es wird ein halbes, dreiviertel Jahr dauern. Der OB hat es ja gesagt, bis dieses Gebäude steht. Und dann sind die Arbeitsbedingungen für die Mitarbeiter dort im Merseburger Südpark dann doch besser geworden. Und ich denke, da geht man dann gerne auf Arbeit. Ne?
1: Ja, ich denke, es ist auch so eine schöne Arbeit mit den Tieren und in dem Park und so. Es gibt Schlimmeres.
0: Also ich denke, ich persönlich war ja immer schon, oder ich habe zu meiner Mutti damals gesagt, wo ich Lehrling werden sollte. Also wo ich mir einen Beruf, nur nicht am Schreibtisch. Wo bin ich gelandet? Schreibtisch. Also zwar dann auch erst 10 Jahre später. Ja. Zu Anfang hatte ich eine schöne Arbeit, also draußen eine schöne Arbeit. Aber es draußen ist immer, naja, also gerade wenn es dann kalt wird und regnerisch und windig vielleicht, dann freut man sich schon, wenn man in einen gut geheizten Raum kommt und sich dann ein bisschen. Und mit dem Schreibtisch, genau. So, okay, das war also unsere kleine Grundsteinlegung. Und Katja, du hast wieder viele, viele Kulturtipps.
1: Na ja, ich habe eine ganze Reihe.
0: Ja.
1: Und zwar noch bis zum 11.10., also bis Ende nächster Woche.
0: Ja.
1: Oder dieser Woche eigentlich.
0: Diese Woche eigentlich, ne?
1: Diese Woche. Ist noch die Kunstmesse in der City Galerie Kunst und Landschaft.
0: Aha.
1: Sie ist geöffnet außer Montag und Dienstag immer von 11 bis 18 Uhr, also länger als auch sonst die Galerie auf ist.
0: Ja.
1: Und es sind sehr schön, ich habe mir es schon mal angeguckt, es sind auf 2 Etagen sehr, sehr schöne Bilder, große, kleine, eben auch welche, man kann sie alle kaufen.
0: Oh.
1: Aber eben auch kleinere, wo man vielleicht sagt, so eine Riesenwand habe ich nicht mehr zu Hause, um das hinzuhängen.
0: Ja.
1: Und also schauen Sie da ruhig mal rein.
0: Ja.
1: Und da finden Sie sehr schöne Sachen.
0: Ja, vielleicht nochmal für alle Leute, die hingehen wollen. Ist offen, also muss man sich vorher anmelden oder kann man einfach hingehen?
1: Einfach zwischen 11 und 18 Uhr einfach hingehen, die Tür ist immer offen.
0: Ja.
1: Und dann müssen Sie einen kleinen Obolus bezahlen, Eintritt, wie es immer so ist, 6 Euro. Und dann können Sie sich da drinnen vertun und sicherlich auch noch.
0: Hast du mal geguckt, in welcher Spanne die Bilder jetzt preislich liegen?
1: Ja,
0: so ungefähr?
1: Also ich habe von den Preisen, die dran stehen, sind das so ein paar hundert. Es gibt aber auch welche mit 2.000, 3.500.
0: Also wer ein Schloss hat, eine große wahrscheinlich.
1: Ja. Und wir kommen dann nachher nochmal dazu. Es gibt nämlich auch noch eine Versteigerung.
0: Ah.
1: Und die ist, denke ich mal, die geht ganz moderat auch los. Also da kann man sich irgendwie mal...
0: Die wenigen Millionäre, die Merseburg hat.
1: Ja, die müssen wir dann ein bisschen anknuspern. Ne?
0: Ja.
1: Ja, am Samstag, das komme ich zu dem Tag, wo alles ist, am 10.10. nämlich.
0: Ja.
1: Um 10 Uhr gibt es eine Experimentalvorlesung in der Hochschule.
0: Aha.
1: Für Alumni und ihre Familien. Also Alumni sind die, die dort mal studiert haben.
0: Ach so.
1: Aber ich denke mal, da können vielleicht auch andere hingehen.
0: Ich dachte für Aluminium.
1: Alumni sind alles die, die dort mal studiert haben.
0: Der
1: Fachbereich Ingenieur und Naturwissenschaften lädt dazu ein.
0: Ja.
1: Zum Staunen, Mitfiebern, Entdecken und so weiter. Da haben sie also tolle chemische Experimente, die sie dafür finden. Solche Experimentalvorlesungen sind immer begehrt.
0: Auf jeden Fall, ja.
1: Ja, da ist also immer viel los. Und es gibt die Teilnahme ist kostenfrei, aber eine Anmeldung ist erforderlich.
0: Ja, natürlich. Ja.
1: Das ist also.
0: Weil es ist so große Kapazitäten hat man ja da auch.
1: Und das
0: nicht
1: findet, wie gesagt, statt am 10.10. um 10 Uhr, so bis 12.30 Uhr im Hörsaal 5.
0: Das ist großer.
1: Das ist ein Chemiehörsaal, muss das sein. Der muss vorne sein.
0: Also ich sage mal so, es gibt nur das Hauptgebäude noch mittlerweile mit den Hörsälen.
1: Also ich denke mal, es wird gleich auch ausgeschildert sein, aber ansonsten und können Sie auch jeden fragen.
0: Ich wollte sagen, es gibt auch einen Pförtner, da kann man immer noch
1: also
0: fragen.
1: Also ich denke, das ist nicht das Problem, das zu finden.
0: Ja.
1: Ja, auch am Samstag feiern wir ein halbes Jahrhundert gemeinsam Bewegung. 50 Jahre Schwimmhalle.
0: Oh, ja, stimmt. Da wollte ich übrigens mit der Kamera hin.
1: Ja. Na? Und da gibt es also Aquadance und Aquafitnesskurse, Tanzaufführungen, 2 Stunden Dauerschwimmen für Kinder und Jugendliche, Meerjungfrau-Schwimmen, Rettungsübung des DLRG. Also da ist viel los, was zu essen und zu trinken gibt es natürlich
0: mehr
1: auch.
0: Meerjungfrauen-Schwimmen.
1: Und um 15 Uhr ist das die Merseburger Arschbombenmeisterschaft.
0: Ja, das stimmt, das habe ich.
1: Da können Sie also, je größer, desto besser.
0: Ja.
1: Wahrscheinlich vom Startblock und damit ordentlich spitzt.
0: Vom Startblock, ich würde eher...
1: Die haben ja keinen Turm. Man kann nur vom Startblock.
0: Aber vielleicht bauen sie ein bisschen denn vom Startblock, das ist ein Meter über dem Wasser, so richtige Bomben kriegen.
1: Ja,
0: also ich denke, 3er, 5er, 5er wäre, ich glaube, ich bin als Kind immer vom 5er im Leunabad gesprungen, ich hatte mich mit Arschbomben, habe ich mich nicht getraut, muss ich ganz ehrlich sagen.
1: Nee, das ist also, wie gesagt, um 10 Uhr geht es los, bis 18 Uhr. Ist viel los. Ja. Der Eintritt ist an dem Tag frei.
0: Ja.
1: Aber es wird gesagt, man soll ein 2-Euro-Stück mitbringen, damit man nämlich seine Sachen in die Spinde einschließen kann.
0: Ah.
1: Dort, wo sonst die Chips reinkommen, wenn sie Eintritt bezahlen, braucht man dann eine Münze, damit man die Tür auf und zuschließen kann.
0: Alles klar. Ja, 50 Jahre Merseburger Schwimmhalle, nochmal 50 schafft sie nicht.
1: Schafft sie nicht. Nee, wir hoffen dass wir eine neue kriegen.
0: 7 Millionen. geplante 7 Millionen.
1: Ja, ja.
0: Ich vermute mal in Wirklichkeit 20.
1: Ja, es wird ein bisschen mehr werden. Aber,
0: bisschen.
1: Aber ich denke mal, die wird schon irgendwann kommen.
0: Ja,
1: die Stelle ist ja schon fest.
0: Ja.
1: Und es wird also
0: man arbeitet dran, auf jeden Fall. Das ist Fakt.
1: Ja. Denn die jetzige Schwimmhalle, wie gesagt, 50 Jahre hat sie auf dem Buckel. So, wenn man da reinkommt, ist ja alles noch ganz hübsch und schick und gut gepflegt. Aber wenn man mal in das Unterleben schaut, da sieht es schon gefährlich aus. Und da gibt es eben keine Ersatzteile mehr, wie das heutzutage so ist.
0: Ja.
1: Und da möchte nicht kaputt gehen da unten, dann ist Ruhe.
0: Ja. Ja. 50 Jahre ist für eine Schwimmhalle schon ganz schön alt.
1: Ganz schön alt.
0: Für uns jung. Ja, alles klar.
1: Aber für uns gibt es auch keine Ersatzteile mehr.
0: Schwierig, ja, stimmt.
1: Ich hatte schon vorhin gesagt, zu der Kunstauktion, die ist nämlich auch am Samstag,
0: ja,
1: am
0: 10. Ja, da hast du schon.
1: Um 11 Uhr. Und zwar wird die durchgeführt von Herrn Theo M. Lies. Das ist ein Journalist vom MDR. Ich glaube, der macht jetzt das so freiberuflich noch weiter, aber der vor allem auch mit Kunstsachen berichtet er immer. Also ich kenne den schon über Jahre und der wird das bestimmt recht hübsch machen, denke ich mal. Alle 18 ausstellenden Künstlerinnen und Künstler bieten Werke an zur Versteigerung. Und es wird Malerei, Grafik und auch Keramik versteigert. Denn es gibt ja auch Skulpturen. Metallskulpturen werden wahrscheinlich nicht versteigert, aber es sind also diesmal auch eine ganze Reihe Skulpturen, die so in der Ausstellung stehen von verschiedenen Künstlern.
0: Ja. Da gibt es wahrscheinlich immer ein Mindestgebot, denke ich mal, wo der Künstler sagt, also drunter verramsche ich
1: genau,
0: nicht.
1: Genau, und da habe ich schon gesehen, da gibt es also schon Mindestgebote von unter 100 Euro.
0: Oh. Na, das ist, ja.
1: Wo sich das dann hinbewegt, na, das ist dann ihre Sache.
0: Ja,
1: also, und ich denke mal, es muss auch, wie das bei allen Auktionen ist, auch Cash bezahlt werden.
0: Ja, wahrscheinlich. Also wenn es eine richtige Auktion ist, muss Cash gleich bezahlt werden.
1: Und das ist dann immer gut, man nimmt so viel Geld mit, wie man ausgeben möchte und kann. Und dann ist gut. Da kommt man nicht in die Versuchung, dann sagen wir, die Karte kann man ja dann nochmal reinschieben.
0: Dann vergessen Sie nicht die Gebühren. Da gibt es ja immer noch nicht nur was die Skulptur oder das Bild kostet, sondern da muss man immer noch ein bisschen Gebühren, bei einer richtigen Aktion zumindest.
1: Nee, also
0: aber das wird es wahrscheinlich
1: nicht
0: sein.
1: Nur werden die Preise aufgerufen dann so, und wer ihm dann einen Zuschlag gibt.
0: Alles klar.
1: Allerdings muss man eine Bieterkarte kaufen, wenn man mitbieten will, für 10 Euro.
0: Nein, da haben wir doch schon die Gebühr wahrscheinlich.
1: Also wer da mitmachen möchte, der kann das dort gleich vor Ort oder eher, aber das reicht aus, wenn es dort vor Ort ist. Eine Bieterkarte kaufen und dann kann man sich da ins Getümmel stürzen.
0: Ja.
1: So, am 10.10. geht's weiter.
0: 10.10. Das wäre ja Sonntag, ne?
1: Das ist das Sonnabend.
0: Das ist immer noch der Sonnabend. Immer noch der Sonnabend.
1: Um 16 Uhr gibt es ein schönes Konzert im Ständehaus.
0: Ja.
1: Und zwar Elisabeth Schumann. Nur werden Sie sagen, die lebt ja schon lange nicht mehr, das ist richtig.
0: Die singt also nicht mehr selber?
1: Die singt nicht mehr selber. Aber Luba Meyer, eine tolle Sängerin, Sopranistin, hat sich sozusagen auf die Fahne geschrieben, das Leben von Elisabeth Schumann und ihre Kunst wieder ein bisschen aus der Versenkung zu holen. Mhm. Elisabeth Schumann ist ja eine Merseburgerin, sie ist 1888 in Merseburg geboren und ist dann 1952 in Amerika gestorben und war zu ihrer Zeit eine Größe an allen Bühnen Europas und dann auch Amerikas.
0: Ja.
1: Ja, und die Luba Meyer hat sich da also sehr damit beschäftigt und auch Lieder, vor allem auch, was die Elisabeth Schumann gesungen hat und so weiter. Und ich denke, das wird ein schönes Programm werden um 16 Uhr, natürlich im Elisabeth Schumann Saal. Wo
0: das
1: sonst?
0: Das ist unten,
1: was? Das ist unten, das ist einer von den unteren und zwar ist das da rechts.
0: Ich glaube, die, wo früher mal die Studiobühne drin war.
1: Ja. Ja, das wird ein Benefizkonzert, also es kostet keinen Eintritt, aber der Altstadtverein hängt da sozusagen auch mit drin in der Organisation und der Altstadtverein würde sich über eine Spende sehr freuen.
0: Ja, auch die Merseburger freuen sich über Spenden, die der Altstadtverein bekommt, denn diese Spenden werden ja eigentlich nicht nur benommen, um eine Party zu machen, sondern das wird weitergereicht, also wie zum Beispiel hier Bänke zum Beispiel, die haben schon viele gespendet, oder Arbeiten, die immer erledigt werden müssen.
1: Wir haben viele Sachen, hat der Altstadtverein schon unterstützt und das wollen wir auch weiter so machen und deshalb freuen wir uns da,
0: also
1: wenn wir alle was ins Körbchen tun.
0: Also nehmen Sie in jedem Fall das Portemonnaie mit, muss nicht viel sein.
1: Nee, aber muss auch nicht klappern, kann auch rascheln.
0: Sollte rascheln. Nein, es kommt
1: jeder Cent und jeder Euro.
0: Also nicht nur, es kommt nicht nur dem Altstadtverein zugute, sondern es kommt im Endeffekt wieder dem Merseburg
1: zugute. Wir sind nur die das Geld einsammeln und dann schauen, was in Merseburg gemacht werden könnte, müsste und was wir da unterstützen
0: können. Also ich glaube, wenn man so durch Merseburg geht, da wird man kein Geld los, aber in dem Moment, wenn man guckt, findet man jede Menge.
1: Und wenn Sie dann den Tag, also alles da durch haben, dann können Sie abends noch zur Schlagerparty gehen.
0: Wow. Schlager, die das Geld bedeuten.
1: Um 20.30 Uhr im Ratskeller. Dann wird der Ratskeller mal wieder belebt.
0: Oh, ja? Nicht nur Essen und Trinken.
1: Nicht nur Essen und Trinken. Es gibt also Schlager der 70er und 80er Jahre und vielleicht auch bis in die Gegenwart. Ja. Es kann getanzt werden und gefeiert werden. Es gibt tolle Cocktails und Trinks und alles, was man da so brauchen kann. Der Eintritt kostet 10 Euro. Ja. Also Freunde schnappen, Tanzschuh anziehen.
0: Also es wird wahrscheinlich nicht gesungen, sondern es ist Disco. Ja? Wird Disco sein.
1: Ja. Aber mit Schlagern, die wir eben alle noch so kennen irgendwie. Und die kommen ja immer gut an. Das zieht die Leute auf die Tanzfläche und sowas. Ja. Also am 10.10. 20.30 Uhr. Und das geht ja, ist ja nicht nur am 10.10., das geht ja bis zum 11.10., nämlich bis 2 Uhr. Also da können Sie ordentlich abrocken.
0: Normalerweise schlafe ich da schon. Aber ja, heutzutage ist das ja ganz was anderes.
1: Ja,
0: ne?
1: Ja.
0: Da geht man eigentlich gerade erst los.
1: Da geht man erst los, das stimmt. Wir sind früher abends zeitig los und sind auch erst früh nach Hause gekommen.
0: Ja, also wann fing es normalerweise an? Ich habe ja Disco gemacht. Ja, entweder um 6 oder um 7. Das kam immer darauf an, ob es Freitag oder Sonntag war. Und halb 12 war prinzipiell immer Schluss. Ja.
1: Ja.
0: Nee,
1: bis um 12 Uhr haben die Bands gespielt.
0: Ja, die haben dann noch ausgetrollert ein bisschen. Ja. Aber so um 12 Uhr war spätestens Schluss und dann ist man nach Hause gelaufen. Nicht von welchem Auto fahren.
1: Nee.
0: Und ich habe mal mehrere
1: Kilometer.
0: Ja, ich habe mal, wenn ich mal aus meinen Juren plaudern darf, mehrere Tage oder Wochen hintereinander da Freundin von Merseburg Mitte, von der Alufolie nämlich, bis nach Merseburg Süd, bis ganz da hinten, zu Fuß. Und die Zeit vorher nichts mehr gebracht. Und dann musste ich wieder zurück nach Merseburg Mitte, weil ich da gewohnt habe.
1: Das war durchaus üblich. Das hieß dann nee, wir haben heute keine Zeit, wir können nicht die Abkürzung durch den Wald nehmen.
0: Naja, Merseburg gibt es, obwohl Südpark damals, Südpark, der war noch anders als heute. Ja? Bevor die große, zumindest wo ich jung war, da war es ja dann danach, so Anfang der 70er Jahre, wurde ja das zur Müllkippe. Kannst du dich da noch erinnern?
1: Nee, ich bin erst 78 Jahre gekommen.
0: Also wo jetzt der Südpark
1: drauf
0: ist.
1: Da war gerade so entstehend, 76.
0: Ja. Also wo jetzt der Südpark drauf ist, war eine riesengroße Müllkippe. Und die Häuser, die da stehen an der Seite, die standen damals auch schon da. Mhm. Es war lustig dazu.
1: Ja, ja. Auf der Müllkippe da hinten, also praktisch diesen Hang zur Bühne runter, wenn man da oben steht auf dem Weg. Da bin ich noch mit unserem Sohn Anfang der 80er Jahre Schlitten gefahren.
0: Ja, und weiter weg,
1: da war noch weiter
0: weg waren auch noch solche Hänge. Es war also ging ziemlich tief runter und da konnte man im Sommer schön sich durchs Gras kullern als Kind. Mhm. Als Kind natürlich. Ja, lange ist her.
1: Ja, und dann kommen wir wieder zu unserer Kunstmesse. Die zieht uns heute ganz durch, aber die hört dann eben am 11.10. auch auf.
0: Ja.
1: Da ist die Finissage um 16.30 Uhr bis 18 Uhr. Da geht es nochmal richtig rund. Da kommt also der Saxophonist Volkhard Brock, der begleitet sozusagen, geht mit Musik durch die Ausstellung.
0: Ja.
1: Der Schriftsteller Detlef Färber liest aus seinem neuen Buch Ein weit gereister Gast trinkt langsam aus. Klingt spannend, lustig, wie auch immer.
0: Ja.
1: In der zweiten Etage sitzt der Illustrator und Karikaturist Thomas Leibe und unterhält mit Geschichten aus seinen Büchern.
0: Mhm.
1: Also da ist nicht nur Bilder angucken nochmal angesagt, sondern auch nochmal viel Kultur unterwegs.
0: Auf allen Etagen.
1: Ja. Zum Finale gibt es dann wieder, begleitet dann der Saxophonist sozusagen die Gäste wieder raus aus der Galerie und dann ist Schluss.
0: Er bläst in den Marsch.
1: Am Montag, den 10.12., gibt es wieder ein Parlamentsgespräch im Ständehaus. Denn das Ständehaus war ja von 1817 bis 1933 sozusagen, das Provinzialparlament von der preußischen Provinz Sachsen getagt.
0: Ja, deswegen ist es auch gebaut worden.
1: Ist gebaut worden.
0: Das heißt ja nicht umsonst Ständehaus, da haben die Stände getagt.
1: Genau so ist es.
0: Ja.
1: Und in dem wurde gedacht, gestritten und entschieden.
0: Ja.
1: Gedacht und gestritten wird heute vielleicht auch noch beim Entscheiden, weiß ich manchmal nicht. Also zumindest nicht an dem Tag.
0: Nee, nicht an dem Tag.
1: Da gibt es also um 18 Uhr ein Parlamentsgespräch mit Professor Dr. Werner Patzelt. Den kennen Sie bestimmt vom Fernsehen. Also ich habe auch erst überlegt, ich habe gedacht, den Namen kennst du.
0: Ja,
1: und da habe ich ein Bild gesehen, habe ich gedacht, ja, der macht also auch im Fernsehen immer mal so eine politischen Diskussion oder irgendwas.
0: Aha, ja.
1: Und das wird also geleitet wird das vom Wagner-Zentrum Mitteldeutschland und der Thomas Krakow, der wird sozusagen die Moderation.
0: Gibt es da ein
1: übernehmen.
0: Thema, was es geht?
1: Es ist kein direktes Thema ausgewiesen worden.
0: Ja, na gut.
1: Ja, und der Eintritt kostet 15 Euro. Das fand ich ganz
0: spannend
1: für eine politische Diskussion, muss ich ehrlich sagen.
0: Ja.
1: Aber na gut, ich kann es Ihnen nur so mitteilen, wie ich es vorgefunden habe.
0: Ja.
1: Ja. Am Mittwoch, den 14.10. gibt es wieder Jazz Moments.
0: Mm.
1: Das vorletzte in diesem Jahr, im November dann nochmal. Und dann ist das wieder bis zum Frühjahr sozusagen. Ja,
0: wahrscheinlich dann wieder drinnen. Also jetzt?
1: Ja, ja, bestimmt.
0: Wenn es jetzt
1: bestimmt
0: kühler und nasser wird, wird es wahrscheinlich drinnen passieren.
1: 19 Uhr und zwar mit Jugend-Jazz oder Jugend-Jazz, wie das vielleicht
0: Jazz
1: gesagt wird. Ja? Und zwar sind das die Preisträger Ensemble des 21. Bundesbegegnung Jugend-Jazz. Und die sozusagen Preise, hat im Mai in Halle stattgefunden und die dort Preise gewonnen haben, die werden also auch hier eingeladen.
0: Schön.
1: Und da gibt es also sicherlich Musik von jungen Leuten, vielleicht für junge Leute, aber vielleicht auch so für Sie, meine Damen und Herren, eher so unser Alter. Ja. Kann man sich ruhig mal anhören, was so die Jugend für Musik selber macht. Nicht nur irgendwelches Gerassel sich auf die Ohren legt, sondern die Musik selber machen.
0: Da bist du genau bei mir richtig. Ich habe eine neue Sendung im Radio, da habe ich einen Piloten vorige Woche gemacht. Das wird gut, das passt gut. Das ist KI-Musik. Also da wird ausschließlich KI-Musik gespielt. Ja. Also ausschließlich rasselt, wie sie sagt. Aber ich muss ganz ehrlich sagen, es ist, hat was.
1: Ja.
0: Wenn man nur hören will und nicht sich mit den Künstlern beschäftigen will.
1: Nee, hier können Sie also hören und können die Künstler kennenlernen. Und können natürlich, wie das auch immer so ist, was Schönes trinken.
0: Ja, an der Bar. Natürlich.
1: Der Eintritt kostet wie immer 20 Euro. Aber ich denke, das ist es wert.
0: Das denke ich auch, ja.
1: Ich habe auch mal wieder ins Planetarium geschaut.
0: Ja.
1: Und zwar gibt es ja auch am Mittwoch um 18.30 Uhr einen Sondervortrag. Das moderne Bild der Kometen.
0: Oh.
1: Und zwar referiert der Dr. Uwe Pilz. Er ist Vorsitzender des Vereins Deutscher Sternfreunde und der Fachgruppe Kometen. Also einer, der sich damit wirklich auskennt.
0: Der sich auskennt, ja.
1: Ja?
0: Ja.
1: Wie gesagt, um 18.30 Uhr im Planetarium und über eine Anmeldung über die Kreisvolkshochschule ist ja begrenzt.
0: Es sind wirklich wenig Plätze. Und manchmal ist der Antrag so stark, und dann müssen die Leute nach Hause geschickt werden.
1: Ja. Ja. Am Sonntag, den 18.10., öffnet auch mal sonntags das Chemiemuseum wieder.
0: Ja, schön.
1: Die haben ja sonst immer nur in der Woche.
0: Ja.
1: Von 13 bis 17 Uhr. Es sind aber an diesem Tag keine Führungen angesetzt.
0: Also nur gucken.
1: Nur gucken. Vielleicht kann man auch jemanden fragen, der dort rumläuft und sich auskennt, bestimmt, aber keine speziellen Führungen oder sowas.
0: Na klar.
1: Am Sonntag, den 18. auch, um 16 Uhr, beschäftigt sich Renate Möbius-Witt mit Hedwig Kurzmaler.
0: Die kennen wir alle. Ja.
1: Und sie stellt das märchenhafte Leben der Hedwig Kurzmaler vor.
0: Mhm.
1: Sie ist ja eine Autorin, die, wie gesagt, uns allen eigentlich bekannt
0: ist. Also mir zumindest nur vom Namen her.
1: Sie hat 208 Romane geschrieben.
0: Oh.
1: Es wurden in 25 Sprachen übersetzt.
0: Mein Gott.
1: Und mehr als 80 Millionen Bücher verkauft dazu.
0: Ja.
1: Also, es hat alles seine Zeit und seine Berechtigung. Und wenn man heute so durch die Buchläden geht und sieht, was da alles so rumliegt, ob das alles die hohe Literatur ist, weiß ich auch nicht.
0: Auf keinen Fall. Also, da, ich bin ja nur ein aktiver Leser.
1: Ja.
0: Muss natürlich sagen, also Kurzmaler lese ich nicht. Das ist mir einfach zu schmalzig. Aber jedem sein Pläsier.
1: Ja.
0: Nein, ich lese Science Fiction und ich vermisse die Guten. Die richtig guten, wie Lem, wie Ursula Le Guin, da gibt es so viele. Es gab eine Zeit, wo richtig Leute richtig
1: was ich.
0: Zum Beispiel, aber das ist alles vorbei.
1: Ja.
0: Oder man findet sie
1: im
0: Riesenangebot, denn das Angebot ist riesig.
1: Ja.
0: Aber ich lese oder ich kaufe mir immer mal wieder einen neuen Autor. Und sage, gucken wir das mal an. Wie schreibt der? Ist es interessant? Kann man es gut lesen? Und meistens sage ich, vor damit. Ja, tut mir leid, aber das ist laut meiner Meinung.
1: Aber wenn Sie Hedwig Kurzmaler mögen oder vielleicht auch sagen, so wie Klaus ist eigentlich nicht meins, aber man könnte es sich ja mal anhören.
0: Auf jeden Fall.
1: Ja? Also sie stellt das, wie gesagt, das Leben auch vor. Das wird bestimmt entspannt und gut gelaunt dargeboten.
0: Ja.
1: Sie hat sich damit beschäftigt, die Renate Möbius-Witt. Und ich denke, das ist, man muss ja da nicht, man liest ja kein Buch von hinten bis vorne durch, sondern...
0: Also bei der Veranstaltung.
1: Sonst
0: natürlich schon. Sonst schön.
1: Aber sie wird also mehr über die Person, denke ich mal, erzählen.
0: Ja, natürlich.
1: Ja, wie sie vielleicht zum Schreiben und warum sie so geschrieben hat, wie sie geschrieben hat.
0: Ja.
1: Der Eintritt ist frei und stattfindet es im Gemeindezentrum in der Hoppenhauptkirche in Beuna.
0: Ja, das ja. Wobei, wenn Sie schon mal da sind in der Hoppenhauptkirche, schauen Sie mal in den Aushangskasten raus. Da gibt es eine Menge Veranstaltungen,
1: wo es sich hingehen
0: lohnt. Ja.
1: Wir haben ja immer mal mit dabei, die Veranstaltung.
0: Ja.
1: Also am 18.10. um 16 Uhr.
0: Ja.
1: So. Dann kommen wir schon so ein bisschen mal in Vorschau zum Zauberfest.
0: Der Vorgucker, ja.
1: Der Vorgucker?
0: Ja.
1: Am 23. Oktober beginnt das, da kommen wir dann beim nächsten Mal nochmal
0: drauf. Ja, aber wir wollen schon mal vorwarnen.
1: Vorglühen sozusagen. Also für alle Kinder von 6 bis 12 Jahren
0: ja.
1: gibt es wieder die dritte Merseburger Zauberschule.
0: Ja, Hogwarts.
1: Ja, also ich muss sagen, ich habe mir das damals angeguckt, wie die den großen Saal eingerichtet hatten. Das sah so aus mit den ganzen einzelnen Tischen und so. Ja. Ganz toll gemacht.
0: Also das ist im Ständehaus der große Saal.
1: Ja.
0: Ja. Also ich glaube aber, die Anmeldungen sind schon durch.
1: Nee, bis zum 9. Oktober.
0: Aber irgendwas habe ich gehört von, entweder nur noch ganz wenige Karten, dann sollte man sich mal...
1: Das könnte sein. Also eigentlich habe ich gelesen, bis 9. Oktober können also alle angehenden Hexen und Zauberer und so weiter sich melden.
0: Ist im vorigen Jahr sehr gut angenommen worden. Wenn Sie wirklich noch Interesse haben, jetzt.
1: Schauen Sie mal, ob noch ein Platz irgendwo frei ist.
0: Ja.
1: Und die Teilnahme für die Zauberlehrlinge ist natürlich kostenlos.
0: Ja, man muss sich nur reinzaubern.
1: Ja. Und vielleicht, wer also so eine Karte schon hat für seine Kinder oder Enkel oder vielleicht noch einer ergattern kann, sollte sich auf jeden Fall schon mal zwei Termine merken, nämlich den Freitag, den 23. Oktober, 14.30 Uhr bis ca. 19.30 Uhr.
0: Ja, Schule.
1: Da ist der Schulstart und Unterricht.
0: Hallo.
1: Und am Samstag, den 24. ca. 15.30 Uhr ist der Höhepunkt. Da werden dann die Hauspokale durch den Zauberdirektor persönlich übergeben.
0: Wahrscheinlich unser Oberbürgermeister, ja. Der zaubert mit dem Geld sowieso. Ja.
1: Dann gibt es auch wieder klassische Musik im Ständehaus. Mhm. Und zwar, es ist noch ein Weilchen hin, aber es gibt also, wie das immer so ist, mit Einzelkartenkaufen und so weiter, philharmonisches Konzert, vor allem in Zusammenarbeit mit dem, dem Orchester von Halle.
0: Ja.
1: Aber die Stadt oder das Kulturamt haben sich auch ein Abonnement ausgedacht.
0: Mhm.
1: Man kann also ab und solche Abonnementskarten kaufen.
0: Ja.
1: Da hat man einmal einen deutlichen Preisvorteil. Man hat ein exklusives Vorkaufsrecht.
0: Mhm.
1: Man bekommt auch Informationen, wenn das nächste ist und was so ist und so weiter.
0: Ja.
1: Und das sollte man also direkt beim Kulturamt vorsprechen und sich um so ein Abonnement bewerben.
0: Ja.
1: Und die ersten Konzerte sind dann zum Beispiel am 31. Oktober und am 9. Januar das Neujahrskonzert. Und ich denke mal, das wird dann nächstes Jahr noch irgendwie weitergehen.
0: Na, wenn man mit der Abonnement wirbt, dann sollte man das natürlich in regelmäßigen Abständen dann auch besuchen können. Ja.
1: So, zum Schluss habe ich noch etwas. Das neue Heimatjahrbuch Saalekreis 2026 ist rausgekommen.
0: Aha.
1: Und da gibt es also immer schöne Artikel über alle möglichen Sachen, die so im Kreis im letzten Jahr passiert sind.
0: Ja.
1: Man kann es am Petersberg in dem Museum kaufen, auch in lokalen Buchhandlungen. Vitalia ist ja angegeben, das haben wir zwar nicht hier, aber fragen Sie einfach mal in der Buchhandlung nach, vielleicht auch in der Touristinformation.
0: Ich denke in der Touristinformation des Kreises wahrscheinlich.
1: Ja.
0: Ja, also nicht im
1: Buch, immer weiß es nicht. Ja, das Buch kostet 10 Euro, das ist also auch überschaubar.
0: Ja, überschaubar.
1: Hat 108 Seiten und 18 Beiträge.
0: Mhm.
1: Und es ist wieder viel Lesenswertes über die Regionalgeschichte, Flora und Fauna, Kultur, Persönlichkeiten und so weiter.
0: Ja. Ja, also sozusagen wie jedes Jahr. Das war immer interessant.
1: Das sind immer interessante Sachen, wo man dann nochmal reinlesen kann und sagt, ach ja, das war ja dann gewesen und da war ja das gewesen. Das ist eigentlich eine ganz gute Sache.
0: Ja, also auf jeden Fall, wen es interessiert, also ich habe in ein paar reingeguckt und es war eigentlich wirklich interessant. Konnte man lesen, na klar.
1: Ja, das war schön. Das waren meine Seiten.
0: Vielleicht noch als Vorgucker noch einmal, als Vorgucker, denken Sie wieder dran,
1: das Bürgerbudget.
0: Bürgerbudget, genau, ich kam nicht auf Budget. Das Bürgerbudget, denken Sie dran, das ist im November, Anfang November, in der, ich glaube, in der Rischmühlenhalle.
1: In der Rischmühlenhalle.
0: Ja.
1: Und es war am Wochenende, war was ist denn das, der Supersonntag,
0: den alle
1: kriegen irgendwie unentgeltlich.
0: Ja.
1: Und da war der Merseburger drin. Das ist so ein kleines Heftchen, so A4 groß.
0: Von der Stadtverwaltung ausgegeben, einmal im Monat. Ja.
1: Und da sind zum Beispiel in der Mitte alle Projekte aufgeführt.
0: Ja, also es gibt viele Projekte in diesem Jahr, vor allen Dingen viele kleinere Projekte, habe ich mir sagen lassen.
1: Ich fand
0: also jetzt finanziell meine ich jetzt.
1: Ich fand viel groß.
0: Ja.
1: Also es sind über 70, ich glaube 76 oder so, haben was beantragt. gefragt. Ja, und davon sind 60 angenommen worden.
0: Das dann doch, nee, dann stimmt, das ist weniger als Forster. Ich glaube, wir 60. Hatten glaube ich, Forster 75, mehr. 75, 80.
1: Ja, so. Es waren einige dabei, die eben beantragen mit mehr als diese Obergrenze von 9.000 ja, Euro. Da muss ich sagen, wer nicht lesen kann, der hat Pech gehabt.
0: Ja, also, das ist vielleicht noch so. Ja. Ja, vielleicht noch mal was in eigener Sache, ganz zum Schluss, Katja. Wir haben ja vor 14 Tagen eine Stadtratssitzung gehabt und da war, ich glaube, das würde ich jetzt mal als Vorfall bezeichnen, man kann das auch anders bezeichnen, da hat also ein Stadtrat, ohne Namen jetzt zu nennen, über jemand anderen namentlich während der aufgezeichneten Sitzung gesprochen. Und das haben viele Leute sich versucht anzugucken im Stadtrat, also beim Merseburg-Report. Und der dort angesprochen worden ist, der hat ein Schreiben an den offenen Kanal geschickt, dass er bitte aus Persönlichkeitsrechten also diesen Wortbeitrag, der über ihn gehandelt hat, rausgenommen er wollte diesen rausgenommen haben. Hm. Das haben wir dann auch gemacht.
1: War das ein Stadtratsmitglied? Oder?
0: Ja, also ja. Ein Stadtratsmitglied hat über
1: ein anderes Stadtratsmitglied?
0: Nein, eben nicht.
1: Ach so.
0: Das wäre in Ordnung gewesen.
1: Ja, wollte ich gerade sagen.
0: Nein, es war also so, dass jemand, ein Stadtratsmitglied, wie sagt
1: über
0: man,
1: irgendjemand
0: über
1: anders.
0: Einen, nee, wen auch immer, das muss jetzt hier nicht ausgewalzt werden, ich sag mal jetzt, nicht sehr diplomatisch, will ich das jetzt mal sagen, gesprochen hat. Und der, um den es da ging, der hat also den offenen Kanal angeschrieben und hat darum gebeten, dass wir sein Persönlichkeitsrecht wahren und diesen Beitrag zumindest stumm machen. Und das haben wir auch gemacht. Also wer sich jetzt den Beitrag, die Sitzung vom Stadtrat anguckt, wird also diesen Beitrag, den der Stadtrat dort gemacht hat, tonlos finden. Und ich habe auch drunter geschrieben, warum und wieso. Hm. Nur, dass Sie noch mal Bescheid wissen, weil es einige Nachfragen gab, wieso ist da kein Ton? Hm. Da sind wir wieder beim Thema, wer lesen kann, ist eindeutig im Vorteil, weil ich es drunter geschrieben habe. Aber gut, das ist eben manchmal so, ja, manchmal überliest man das einfach, ja. Also nochmal, das ist so mal was Kleines ganz zum Schluss in eigener Sache. Also ich denke schon, und das hat auch der Stadtratsvorsitzende Herr Hein gesagt, dieser Beitrag gehörte in den nicht öffentlichen Teil, wenn überhaupt. Ja, und wenn man eben Namen nennt und Kritik übt.
1: Ich hatte jetzt gedacht, als erstes, wo du das sagtest, dass es das um einen anderen Stadtrat
0: geht.
1: Also, das wäre ja was anderes.
0: Das wird man stehen lassen.
1: Ja.
0: Das ist ja eine politische Veranstaltung. Ja. Aber wenn es um ganz normalen Menschen geht, das sollte man dann. Ja, das tut uns leid, aber so ist nun mal die Rechtsgrundlage. Nee, und ich vermute mal, auch der Öffentlich-Rechtliche hätte da wahrscheinlich handeln müssen und das rausnehmen müssen. Ob es da noch ein gerichtliches Nachspiel gibt,
1: das wird
0: können wir nicht wissen.
1: Vielleicht ist es dann auch, wenn er das mit dem Anschreiben erreicht hat, dass das raus ist oder dass das stumm ist.
0: Ja,
1: dann ist es ja
0: also in den fast 25 Jahren, wo ich schon dabei bin beim Stadtrat, da gab es einige Vorfälle. Hm. Und die meisten wurden dann gerichtlich geklärt und der Kläger hat zu 80-90% Recht bekommen und der das gesagt hat, der musste eine Strafe zahlen. Die war nicht hoch, sagen wir 100, 200, 300 Euro. Aber trotzdem, man sollte sich solche Anschuldigungen im öffentlichen Teil zumindest.
1: Sollte man sich überlegen, wo man was sagt.
0: Ja, also nur, dass Sie Bescheid wissen, das war jetzt mal eine Information in eigener Sache. Ja. Ist schon vorbei, ist schon 14 Tage her, aber trotzdem wirkt immer noch nach, weil ich immer wieder gucke in unser Merseburg-Report in YouTube rein. Da ist immer noch, gucken sich die Leute immer noch an, weil sie vielleicht denken, da kommt dieser Beitrag. Ja. Also der ist tonlos.
1: Ja.
0: Sie sehen zwar den Menschen, aber kein Ton.
1: Na? Ja? Gut. Also ich denke, wir haben alles richtig gemacht heute.
0: Ich denke auch. Wir haben keinen beleidigt
1: nein,
0: oder sowas.
1: Nein, nein.
0: Alles klar. Ja, meine Damen und Herren, die letzte, ich sag jetzt mal, Schönwettersendung draußen ist damit beendet. Wir wünschen Ihnen.
1: Bleiben Sie gesund.
0: Ja, auf jeden Fall.
1: In der Schnupfenzeit.
0: Ja,
1: gehen Sie an die frische Luft, wie wir.
0: Ja, lassen Sie sich impfen. Ich meine, es gibt natürlich viele Leute, die sich nicht impfen lassen, aus Prinzip nicht. Ich persönlich bin jemand, der vor 5, 6, 7, 8 Jahren mal eine richtig fette Grippe hatte. Ich habe mit 39,5 gekämpft über eine Woche, war nicht schön. Und seitdem lasse ich mich impfen und seitdem hat es mich auch nie wieder so erwischt.
1: Ich würde lassen uns auch impfen.
0: Also das wäre nur nochmal.
1: Ab einem bestimmten Alter ist das ganz sinnvoll.
0: Man kann
1: trotzdem eine Erkältung oder vielleicht auch eine leichte Grippe, aber es ist eben nicht so, dass man so richtig schlimm
0: ist. Also muss natürlich jeder selber entscheiden, aber jetzt wäre die Zeit, wo man sich gegen Grippe impfen lassen sollte, wenn man es gerne möchte.
1: Ja.
0: Alles klar. Also bis dann. Ich hoffe, Sie bleiben gesund.
1: Bis in 14 Tagen.
0: Bis in 14 Tagen. Tschüss.
1: Tschüss.

0: Herzlich willkommen zum diesjährigen Kurz und Gut im Kurzfilmwettbewerb.
1: Herzlich willkommen zu Kurz und Gut.
0: Schön, dass ihr alle da seid. Wir freuen uns, dass ihr alle hier im OK euch eingefunden habt.
2: Ich bin Mila und ich mache die Moderation dieses Jahr bei Kurz und Gut. Wir sind gerade dabei, unsere Moderationstexte zu schreiben und ein bisschen Zeitdruck haben wir, aber ich denke, wir schaffen das. Ich hoffe, die Stimmung wird so gemütlich sein und dass man einfach einen schönen Abend zusammen hat.
0: Wir haben heute den Tag über alles vorbereitet. Für uns hat sich herausgestellt, dass wir noch viel zu tun machen müssen. Aber es hat sich sehr gelohnt. Und die Sendung selber und die Veranstaltung selbst war dann extrem entspannt. Es hat alles funktioniert.

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Geburtstag ihres Opas. 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Wo könnte sie sich nur eine leihen? 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Das ist

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Guten Morgen. Ich habe gehört, du möchtest mit mir heute auf eine Zeitreise gehen. Also, so richtig passend angezogen bist du noch nicht, aber wir bekommen ja gleich Besuch. Und gemeinsam mit denen werden wir dann schauen, was ist alles nötig oder was alles nötig ist, damit wir uns 130 Jahre zurückversetzen können.

0: Guten Morgen, Klasse.
1: Guten Morgen.
0: Wir beginnen unseren Unterricht mit dem Morgengebet.
1: Hilf, lieber Gott, und steh mir bei, dass ich recht fromm und fleißig sei.
0: Setzt euch. Nehmt bitte eure Sitzhaltung ein. Otto, sammle bitte die Fotos ein. Die anderen, wo sind deine Füße, Edgar? Danke.

0: arbeiten gleichzeitig. Und das tun wir jetzt. Wir öffnen die erste Seite. Und schauen uns das erste Bild an. Wo sind deine Hände, Maria? Wir haben unsere Sitzhaltung nicht ganz so gestreckt. Frieda, so ist okay. Und die Hefte sind ausgerichtet, schön gerade auf unseren Plätzen. Wir sehen zwei Kinder. Was fällt uns bei diesen Kindern auf? Bitte, Willi. Die Bank steht allein, Willi.
1: Das sind Kinder, die jetzt erst in die Schule kommen.
0: In Ordnung. Was haben sie an?
1: Schuluniform.
0: Schuluniform. Setz dich bitte. Sehr gut. So. Ihr seht also, einige von euch haben diese Schuluniform ja auch an. Die Jungs tragen meist Matrosenkleidung und die Mädchen ein Kleid mit einer Überschürze. Das war die typische Schulkleidung.

0: brauchen 2,5-mal mehr Ressourcen, als die Erde hergeben kann, bei der Menschenanzahl, die wir haben. Das hat der Club of Rome schon vor 30 Jahren gesagt. Aber da hat keiner drauf gehört.
1: Also im Visionsstammtisch habe ich also mit der Kamera 1, das ist die Hauptkamera, gefilmt. Also mit 93 Jahren bin ich der Älteste hier.
2: Ich engagiere mich hier, weil mir das gefällt, weil man eine relativ große Freiheit hat in der Themenauswahl.
0: Also wir sind eine tolle Truppe, wie man so schön sagt. Wir ergänzen uns wunderbar. Jeder bringt Ideen mit und jeder lebt auch von den Ideen des anderen.
2: Mir gefällt eigentlich das Klima hier eigentlich ganz gut.
0: Wir kommen aus den verschiedensten Berufen. Und wir haben nur einen dabei, der hat mal für das Fernsehen der DDR gearbeitet. Und es ist erstaunlich, wie die einzelnen Berufe sozusagen hier aufeinandertreffen und sich in einer gemeinsamen Arbeit finden. Also ich bin durchaus der Meinung, das ist der Antrieb für mich, dass ich hier arbeite, mitarbeite. Wir sind ein Kollektiv, glaube ich, das nicht ein zweites Mal hier in der Gegend zu finden ist.

0: heute wird hier noch richtig gefeiert, ja. Da hat man auch das Gefühl, das wird doch für die ein oder anderen Personen ein längerer Tag werden am Bierstand.
1: Mesdames et Messieurs, werte Damen, Herren, Misch- und Nichtgeschlechter, willkommen zur Dachbodenrevue. Und jetzt Vorhang auf für Mitch und Maurice.
2: Ich anfangen?
3: Ja, was heißt muss? Du siehst toll aus, erst einmal. Hallo!
0: Achso, wir fangen schon an.
3: Hallo, liebe Zuhörlinge, liebe Zuschauerlinge.
0: Einen wunderschönen guten Tag.
3: Ja, es ist eine Folge, die lohnt sich definitiv auch nicht nur zu hören, sondern auch zu schauen. Denn man hört nicht nur Kuhglockengeläut im Hintergrund, man sieht auch die Berge.
0: Also gerade ist es sehr still tatsächlich. Bis eben gingen noch die Kuhglocken hier auf und nieder.
3: Wo sind wir denn, lieber Mitch?
0: Wir sind in Söll am Wilden Kaiser auf unserer sehr, sehr sonnigen Terrasse.
3: Oh, ist doch schön.
0: Beim Hotel oder im Hotel beim Hofpilzer.
3: Das ist grammatikalisch total tricky. Schwer. Ne?
0: Das ist ein bisschen tricky.
3: Ist auch, wenn man so Instagram-Posts schreibt, ich bin beim Hofpilzer, funktioniert es noch. Aber mein Hotel ist beim Hofpilzer, das wird schon komplizierter.
0: Ja, weil das Hotel heißt beim Hofpilzer.
3: Ja, die heißen sowieso alle Familien Hofpilzer in der Ecke.
0: Das ist ein Imperium.
3: Ja, also diese Ausgabe ist eine spezielle Ausgabe, die vom Wilden Kaiser ist. Wir berichten über unser tolles, was ist es, Spätsommer- oder Frühherbstabenteuer?
0: Ja, da scheiden sich die Geister, da streitet man sich noch drüber.
3: Ja.
0: Ich würde sagen Spätsommer.
3: Erst einmal Prost auf uns.
0: Jetzt hast du die hässliche Kaffeetasse da noch im Bild stehen.
3: Och.
0: Prost.
3: Prost. Es wird eine tolle Folge, denn wir werden euch berichten von einer kleinen Katastrophe auf dem Berg. Ich möchte das gerne erzählen, was passiert ist.
0: Ach, kleine Katastrophe. Ja,
3: von
0: Katastrophe
3: einem,
0: ist jetzt
3: von
0: auch,
3: einem tollen Abenteuer von geschmückten Kühen. Geschmückten Kühen vom Klettern und auch von einer Nacht, die wir noch nicht erlebt haben, aber wir wollen trotzdem ein bisschen drüber quatschen, von einer Nacht auf einer Hütte, die wir erleben werden. Und natürlich, was uns sonst so passiert ist hier am Wilden Kaiser.
0: Ja, von gutem Essen bis viel Sonne.
3: Ja.
0: Ja,
3: ist alles dabei.
0: Schon einiges passiert hier.
3: So, und wer diese Folge gerade sieht, der

0: sieht, dass ich in sleazy Shorts und schwarzem Shirt da sitze und Mitch ist herausgeputzt. Möchtest du uns mal sagen, was du da trägst?
1: Was ich da trage?
0: Ja, das ist wie beim roten Teppich.
1: Ich trage Tracht. Ach so, du fragst gleich noch, was es gekostet hat.
0: Woher, das frage ich dich nicht.
1: Woher ist es und was hat es gekostet? Ist doch immer so diese Instagram-Gedönse. Ich trage Tracht, ja.
0: Ja.
1: Weil ich dachte, ich wurde heute so inspiriert hier im Ort von den Einheimischen, die alle ihre Lederhosen angezogen haben.
0: Ja, du musst einmal aufstehen und die Lederhose kurz zeigen, bitte.
1: Muss ich aufstehen,
0: ja.
1: Lederhose?
0: Ja.
1: Ach komm, tu doch gar nicht so. Du magst das doch gar nicht.
0: Brauch, das stimmt,
1: ja,
0: aber
1: brauchst du ja überhaupt nicht, jetzt eine Show zu machen.
0: Wieso? Ja, das stimmt. Ich habe ein gestörtes Verhältnis zu Trachten. Aber bevor wir darüber sprechen, wollen wir erstmal ganz klassisch anfangen, oder?
1: Liegt's an den Knöpfen?
0: Auch.
1: Okay.
0: Auch, aber auch woraus sie gemacht sind. Aber können wir gleich drüber sprechen. Ich würde vorschlagen, wir fangen erst einmal an mit einem Klassiker, diesem Podcast. Denn es gibt bei der Dachbodenrevue, auch wenn wir nicht auf dem Dachboden sind, trotzdem immer eine Rubrik, die nicht fehlen darf.
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1: In der letzten Folge hatten wir ja keinen offiziellen Snack. Da war ja unser Snack, unser Bergfrühstück, was wir hier hatten.
0: Das war sehr lecker.
1: Und deswegen hat sich der Rhythmus jetzt verschoben und diese Woche bin ich dann dran und habe natürlich unsere leopardöse Tüte mitgenommen.
0: Jetzt fehlt natürlich das Geräusch.
1: Ja, okay. Ist ja wichtiger, dass die Tüte da ist. Und darin habe ich deinen Snack der Woche verpackt und überreiche ihn dir jetzt.
0: Feierlich.
1: Ja, feierlich. Ja, Prost.
0: Der Snack der Woche ist ja etwas, was immer, womit wir uns gegenseitig überraschen. Denn zum Abhängen gehört Snacken und ich bin gespannt auf... Oh, das ist aber gut. Eieiei, das sehe ich jetzt schon. Also, das ist... es knistert ein bisschen, entschuldigt. Es ist ein Churro-Snack und zwar süßer Zimt-Churros. Ich mache einfach mal, ich glaube, ich finde das richtig geil.
1: Süßer Zimt, also süße Zimt-Churros.
0: Mhm. So, ich mache das mal richtig.
1: Sie sehen aus wie Erdnussflips.
0: Lecker. Also im Prinzip ist es wie Erdnussflips.
1: Gibt es da einen kleinen? Ich würde einen kleinen, würde ich mal probieren.
0: Erdnussflips mit. Ich hole jetzt mal eine Schüssel. Du kannst ja die Zeit ja überbrücken.
1: Ja, ist jetzt nicht meins. Ist aber fast ein bisschen weihnachtlich durch den Zimt und so. Naja, kann man machen. Aber ist ja egal, wie es mir schmeckt. Es muss ja ihm hier schmecken diese Woche. Denn er bewertet ja. Wir müssen mal überlegen, was wir machen. Ob wir das mal irgendwie gegenrechnen, wer die besseren Snacks mitgebracht hatte. Also irgendeinen Sinn muss das Ganze ja haben hier.
0: Was?
1: Mit dem Bewerten.
0: Ich habe
1: gerade gesagt, ob wir das mal gegenrechnen mit dem Bewerten, wer am Ende der Dachbodenrevue.
0: Es soll ja auch kein Ende jemals geben, oder?
1: Das ist ja das Problem an der Sache. Wir denken ja auch nicht in Staffeln. Das ist ja auch ein Problem eigentlich. Also nicht für uns, aber.
0: Ich finde es auch ehrlich gesagt nicht zu süß. Das ist eine 10 von 10.
1: Oh, jetzt geht ein bisschen die Luft hier. Schön.
0: 10 von 10 ist einer der besten Snacks, die du jemals mitgebracht hast. Ich habe hier noch einen Kaffee.
1: Oh,
0: ne?
1: Nee, das ist ja jetzt...
0: Was
1: jetzt,
0: denn?
1: Jetzt tunkt er das in den Kaffee. Nein, ich weiß nicht. Jo, also bin ich jetzt überrascht, hätte ich jetzt gar nicht erwartet.
0: 10 von 10.
1: Habe ich aus Zufall gefunden, dachte ich, nehme ich mit.
0: Das ist voll lecker. Richtig, richtig gut.
1: Der ist sogar aus Köln mitgebracht. Der ist nicht hier vom Wilden Kaiser. Nicht beim Wilden Kaiser gekauft.
0: Ich habe ja mal, als wir hier beim Wilden Kaiser waren, vor... 1,5 Jahren einen Snack im Supermarkt gekauft, hier um die Ecke. Da hast du gar nicht mitgekriegt, dass er von hier war. Habe ich ganz heimlich getan.
1: Du hast aber erzählt, dass er von hier war.
0: Habe ich das getan, ja?
1: Ja.
0: Okay, gut. Okay, aber dann lass uns doch mal einsteigen in dieses Abenteuerwochenende. Ich finde das so krass. Wir haben in diesem Jahr wir haben in diesem Jahr keinen gemeinsamen Urlaub gemacht. Weißt du das eigentlich?
1: Nee, noch nicht.
0: Ich meine, das hier ist jetzt auch nicht so richtig Urlaub, weil wir hier auch ein bisschen arbeiten.
1: Ja.
0: Aber trotzdem ist das unser erster gemeinsamer Urlaub in diesem Jahr. Und ich muss sagen, ich habe das richtig vermisst. Das kann eigentlich nicht sein, dass ein Ehepaar keinen gemeinsamen Urlaub im Jahr macht.
1: Na, es gibt wahrscheinlich viele Ehepaare, die keinen gemeinsamen Urlaub machen, weil es zeitlich vielleicht oder finanziell auch nicht funktioniert. Also von daher, aber ja, so ein bisschen Urlaub ist schon schön. Ist schon gut.
0: Also ich würde dir halt sofort zustimmen. Was, wenn du sagst, das klappt finanziell nicht oder so, aber es ist ja so, dass wir beide jeweils in eine Art Urlaub waren, nur nicht zusammen. Du warst zum Beispiel in Hamburg.
1: Ach, das war aber kein Urlaub. Hör mal, da war ich 2 Tage zum Demonstrieren. Das kannst du nicht Urlaub nennen.
0: Du warst auch allein in Berlin.
1: Ja, das war auch.
0: Was war das

0: denn?
1: Nee, das war. Nein, das war ein Städtetrip. Das nenne ich aber jetzt auch nicht Urlaub. Also, jetzt übertreib doch nicht. Also Urlaub ist für mich aber was anderes.
0: Was ist denn für dich ein Urlaub?
1: Ein Urlaub ist für mich das hier. Guck mal hinter dich. Ach, guck mal, habe ich gar nicht gesehen. Da stehen ja Pferdchen auf der Weide.
0: Ja, hinter.
1: Das
0: also
1: sieht man jetzt
0: ich
1: gar glaub, nicht.
0: Ich glaube, man sieht das im Bild auch nicht. Unten fahren Fahrradfahrende über den Weg.
1: Ach, die Pferdchen habe ich
0: man noch hört vielleicht nicht. Im Hintergrund sogar, dass gerade der Almabtrieb ist.
1: Ach, Fahrradfahrende. Hör mal, da sind Pferde. 1, 2, 3, 4, 5. Wie viel sind es? 6, 7. 7 schöne Pferdchen. Herrlich.
0: Das liegt daran, dass das Hotel, wo wir sind, beim Hofwitzer, auch eine Pferdekoppel hat.
1: Ist ein bisschen außerhalb. Ach, stimmt, das sind die Pferdchen von der Pferdekoppel hier. Ja, liegt auch ein bisschen außerhalb, deswegen also nicht direkt im Ort. Deswegen ist es auch so sehr, sehr grün hier.
0: Oh, es ist so schön und das ist genau das, was ich so in Köln vermisse. Und ich weiß immer gar nicht.
1: Obwohl wir in Köln auch schon sehr grün wohnen.
0: Also das so stimmt, ist ja nicht. Aber bevor wir nochmal über Köln sprechen, ich will nochmal zurückkommen zu dem Urlaubsding, weil das hast du nicht richtig beantwortet.
1: Urlaubsding.
0: Also was ist ein richtiger Urlaub für dich?
1: Ja, sag ich ja. Das hier. Wandern gehen oder wahlweise auch Strandurlaub, nichts tun. Ein Städtetrip ist für mich kein richtiger Urlaub. Ein Städtetrip ist für mich Erleben. Mhm. Ein Erlebniswochenende. Mhm. So kann man es eher nennen. Das hier ist auch für mich jetzt gerade ein Erlebniswochenende, weil wir es immer sehr viel geplant haben und sehr viele Termine haben, wo wir hin müssen. Hört sich böse an, aber ist ja gar nicht,
0: hin
1: ja
0: wollen,
1: gar nicht so hin,
0: aber
1: hin. Wo wir quasi ja, Termine haben.
0: Ja, wir haben halt Verabredungen.
1: Kleine Verpflichtungen, ja. Aber das sind auch schöne Verpflichtungen.
0: So ja, und inzwischen ist das ja so, dass wir manche Orte schon öfter hier gesehen haben und in manchen Restaurants öfter waren. Und man wird dann immer so freundschaftlich und herzlich begrüßt. Ja, die freuen sich alles, wenn wir wieder da
1: das
0: sind.
1: Das stimmt, mittlerweile kennen uns die Leute und, also nicht alle, oh Gott. Also Nein. Bei weitem nicht alle, aber sehr viele kennen uns schon und dementsprechend wird man auch freundschaftlich schon mittlerweile begrüßt, was sehr schön ist.
0: Wir waren zum Beispiel gestern essen im Weinatelier Agnes und da war das so, also heute ist ja knackiges Sommerwetter, ne? Also wirklich keine Wolke am Himmel.
1: Ich muss auch mein Jäckchen hier mal ein bisschen öffnen.
0: Ja, mach mal auf.
1: Ein bisschen Luft da rein.
0: Dein Oktoberfest-Outfit. Was guckst du mich denn jetzt
1: was
0: an?
1: Was grinst du denn da so?
0: Was ist das
1: Meine
0: doch so?
1: Güte.
0: Damit werden wir auch aufs Oktoberfest gehen.
1: Ja, nehmen wir mal ein Beispiel. Damit, mit meinem Outfit, werden wir aufs Oktoberfest
0: ja,
1: gehen.
0: Schon, ja, schon. Ja.
1: So kann man es sagen.
0: Aber was ich sagen wollte, wir waren gestern im Atelier Agnes, das ist hier unten in Söll. Und da waren wir schon zweimal. Wer sich vielleicht erinnert, das ist der Ort, an dem Mitch Schnecken gegessen hat.
1: Oh, wie du das betonst. Als wäre das eine Dschungelprüfung gewesen.
0: Durchaus, naja. Für manch einen. Aber was ich sagen wollte ist, dass wir reingingen und gestern war nicht so ein schönes Wetter wie heute, aber es war auch schön und wir haben überlegt, draußen zu sitzen und dann kam der Besitzer auf uns zu und hatte sich schon den Platz für uns drinnen reserviert und du hast richtig gesehen, wie er sich gefreut hat, dass wir kommen, aber er wollte auch, dass wir drinnen sind, bei ihm so und nicht draußen so auf der Terrasse.
1: Dass er uns ein bisschen im Auge hat.
0: Genau. Und das sind so schöne
1: wir
0: Momente.
1: Unfug machen, wahrscheinlich.
0: Das sind einfach schöne Momente, die man hier hat. Und ich finde, das ist zwar eine große Urlaubsregion und das ist natürlich auch eine Art Massentourismus. Hier sind viele Menschen, aber man hat dieses Gefühl nicht von Massentourismus hier, weißt du? Das ist alles dann trotzdem noch so selektiert und kleinere Läden und irgendwie.
1: Nee, es ist schon eher familiär auch alles, ne? Wenn man hier so. Also daher, dass das Angebot ja hier so groß ist, da verbreiten sich die Massen ja, oder wie sagt man, verteilen sich die Massen ja, die hier Urlaub machen, sehr schön. Deswegen, man merkt das gar nicht, dass hier so viel los ist.
0: Außer an der Bergdoktorpraxis.
1: Oh, da ist immer viel los, ja.
0: Das ist wild. Da sind wir auch gestern vorbeigefahren. Das ist immer wild.
1: Ja, da saß man in der letzten Folge des Wilden Kaisers, also in der letzten vom Kaiser präsentierten Folge. Da sind wir in der Praxis und haben da aufgenommen.
0: Könnt ihr euch nochmal anhören auf jeden Fall. Aber
1: war nicht so sonnig wie hier,
0: nee.
1: Aber auch sehenswert.
0: Du schwitzt sehr, ne? Du leidest ein bisschen, oder?
1: Wieso?
0: Mit der Sonne hier?
1: Nee, mich blendet die Sonne nur ein bisschen.
0: Ja, okay, das verstehe ich. Ja. Also, was haben wir schon alles erlebt? Wir haben eine Fahrradtour gemacht. Und weißt du, was witzig ist?
1: Ja.
0: Weißt du nicht, wir haben vor, ich weiß gar nicht, vor Ewigkeiten war das, waren wir mal auf der deutschen Seite der Alpen und zwar in Mittenberg?
1: Ja, Mittenberg.
0: Und da haben
1: Mittenwald.
0: Wir, Mittenwald. Und da haben wir gesagt, da haben wir uns so ein bisschen darüber lustig gemacht, dass ja heutzutage mit den E-Bikes jeder auf den Berg kommt. So, ja, also wirklich jeder.
1: Ja, also.
0: Weil es da so voll war.
1: An diesem Tisch gibt es eine Person, die nicht mehr auf den Berg kam.
0: Und gestern waren wir, also für uns jetzt gestern, für euch das schon ein bisschen länger her, wenn ihr diese Folge hört, haben wir genau das gemacht. Wir waren diejenigen, über die wir uns letztes Mal in Mittenwald so ein bisschen aufgeregt haben.
1: Ja, aber es geht ja gar nicht darum, man kann ja Fahrrad fahren, ne? Also auch E-Bike kann man fahren, noch durch den Wald. Die Sache ist, man sollte aufeinander Rücksicht nehmen. Das ist okay, ja das, worüber wir uns da aufgeregt haben damals. Und wir sind ja jetzt anständig gefahren, immer schön hintereinander, nicht so breit gemacht und nicht gerast und irgendwie so keine...
0: Und nur im Eco-Modus.
1: Keine Wandersmenschen umgefahren, da fast umgefahren. Also wir waren safe unterwegs.
0: Ja, wobei, das stimmt, aber ich habe mich einmal angelegt mit einer Anwohnerin, der es nicht gepasst hat, dass ich mein Fahrrad für eine kleine Pause vor ihrer Einfahrt habe stehen lassen und daneben stand. Ja. Das fand sie nicht so schön. Da hat sie sich sehr in einem sehr österreichischen Slang ausfallend geäußert.
1: Diese Ecke, dieser Abschnitt der Strecke gehört ja gar nicht zum Wilden Kaiser.
0: Richtig.
1: Deswegen ist das nicht, sind das nicht die Menschen vom Wilden Kaiser, weil die sind nämlich
0: alle nett.
1: Äußerst nett.
0: Alle nett.
1: Ausgesprochen.
0: Das stimmt, da sind wir auf, weil der Weg einmal ganz kurz durch den Nachbarlandkreis führte.
1: Ja.
0: Einmal ganz kurz durchgefahren.
1: Das muss gesagt werden.
0: Wie gefiel dir denn jetzt E-Biken? Ich meine, es war dein zweites Mal E-Biken.
1: Ja, wir hatten das ja hier schon mal gemacht. Da hatten wir ein bisschen schlechtes Wetter, dementsprechend eine sehr, sehr kleine Tour gemacht. Also für uns ja gestern war es eine recht ausgiebige Tour. Mir tut auch ordentlich der Hintern weh, kann man ruhig mal sagen. Wenn man das nicht gewohnt ist, die Sattel sind schon schmal und hart.
0: Also, du hast heute Orschelmuskelkater.
1: Orschelmuskelkater.
0: Das Orschel tut weh.
1: Ja, nee, ansonsten macht das schon Spaß. Jedes Mal, wenn man da drauf sitzt, denkt man so drüber nach, ob man sich nicht auch so ein Ding besorgen soll. Ja. Aber das habe ich auch auf dem Jetski damals, als wir auf dem Jetski saßen, habe ich mir auch gedacht, sollst du dir eins kaufen. Also
0: das hast du dir gedacht?
1: Ja.
0: Wo willst du ein Jetski fahren in Köln?
1: Rhein in Köln. Mega gut. Rhein hoch, rein runter bis nach Düsseldorf. Richtig schön.
0: Ja, okay, aber so ein E-Bike hat etwas mehr Anwendungsfläche.
1: Ja, da kann man ein bisschen flexibler mit sein, das stimmt schon. Habe ich mal kurz überlegt, ob man das nicht für Köln ein bisschen, aber das weiß ich nicht, ob man da so die Strecken hat für so ein E-Bike.
0: Also ich muss ja jetzt immer sonntags nach Köln hört.
1: Ob man da nicht bei einem normalen Fahrrad bleibt.
0: Und da überlege ich mir schon, wie ich da hinkomme immer. Will dich ja nicht immer um dein Auto anschließen.
1: Willst du jetzt ein E-Bike kaufen, für nach Hürth zu kommen?
0: Ja, ist schon jetzt nicht so.
1: Du musst ja da auch immer Zeug mitnehmen, ne?
0: Na, das Problem ist, ich habe da auch letztens mit einer Freundin drüber gesprochen, habe auch gesagt, mit dem Fahrrad, das ist ja eigentlich okay, dann fährt man da irgendwie 30 Minuten hin oder so, aber dann kommt man ja verschwitzt an und das ist blöd, wenn man ins Studio muss und dann verschwitzt ins Studio fährt. So, und so ein E-Bike, glaube ich, da ist man vielleicht nicht ganz so verschwitzt.
1: Obwohl, man doch, das war schon anstrengend auch gestern, ne? Ja, kommt immer drauf an, in welchem Modus man fährt, ne?
0: Ich überlege gerade schon, also ich war gestern auch ganz schön verschwitzt. Ich meine, es war wirklich krass für mich.
1: Ich habe ja erst ab der Hälfte der Strecke gemerkt, dass es überhaupt ein E-Bike ist, dass man das einschalten muss. Ich habe das ja alles mit reiner Muskelkraft gemacht hier berghoch, berghoch.
0: Ja, deshalb hast du ja auch Orschall-Muskelkater.
1: Ja, das stimmt.
0: Aber ich muss schon sagen, gerade diese letzte Strecke, ja, dieser letzte Moment hoch, also unser Ziel war die Jetzalm, ganz toller Ort hier auf dem Astberg. Hat man auch einen schönen Blick auf den Wilden Kaiser rüber. Und ich muss sagen, die letzte Strecke, die war für mich wirklich am anstrengendsten. Das war wirklich schlimm. Da musste ich richtig, richtig, richtig, richtig
1: und
0: diszipliniert
1: jetzt,
0: sein.
1: Und jetzt nochmal die Wahrheit.
0: Mir ist die Fahrradkette gerissen.
1: Ja, rein zufällig. Beim letzten sehr, sehr steilen Anstieg hat Maurice gedacht, ach nee, das wäre ein guter Moment.
0: Nee.
1: Es ging gerade hoch.
0: Nein.
1: Gerade in dem Moment, wo es hochging.
0: Ja, es ging hoch. Also, wir hatten alle vier, mehr oder weniger, die gleiche Art E-Bike. Also da gab es gar keinen großen Unterschied.
1: Nee, nur die Farbe.
0: Nur die Farbe war anders. So. Und das hat vier Modi und man kann auch schalten und so weiter und so fort. Und ich bin ganz normal gefahren. Aber natürlich, wem passiert es? Mir. Ich will da hoch und was passiert? Genau. Kette gerissen. Also nicht nur Kette. Ich dachte im ersten Moment, dass ich Kette raus, weißt du? Das wäre ja okay gewesen. Die hätte man ja wieder reinlegen können, aber die war dann tatsächlich richtig zerborsten.
1: Oh ja, jetzt übertreibt. Alter, er übertreibt wieder seine.
0: Na, wieso? Was war denn da übertrieben? Das stimmt doch. Sie war zerborsten.
1: Ja, sie war. Ja, man hätte sie jetzt nicht mehr selbst reparieren
0: genau.
1: können.
0: Genau. Ja. So, und das war echt. Das war echt nicht schön.
2: Ja.
1: Ja. Ja. Ja. zufällig halt vom letzten sehr steilen Anstieg. Aber gut, du wurdest dann hochgefahren. Wir sind dann hinterhergefahren mit den E-Bikes, sportlich, wie man
0: so ist. Ich habe auch in deinem Blick gesehen, dass du mir, ich habe genau gesehen, dass, was du gedacht hast. Du hast dir gesagt, natürlich passiert ihm das
1: ja, wieder. Wenn das jemandem passiert, dann ja wohl dir. Das ist ja wohl vollkommen klar.
0: Das hätte dir auch passieren können.
1: Auf gar keinen Fall.
0: Naja, auf jeden Fall, ihr seid ja noch das letzte Stückchen alleine hochgefahren. Ich fand das schon cool. Also es hat mir schon sehr viel Spaß gemacht. Am Ende hatten wir so 60% Akku noch drauf.

0: drauf. Also man wäre auch noch ein bisschen weitergekommen, weil
1: Also
0: runter braucht
1: wir
0: man ja
1: hatten
0: keine Angst.
1: 60%, du hattest ja nicht mal mehr ein Fahrrad.
0: Das werde ich mir jetzt noch in 10 Jahren
1: Und
0: anhören können.
1: bergab ging ziemlich schnell. Das durftest du dann auch nicht mehr erleben.
0: Nee, und da bin ich ehrlich gesagt richtig neidisch.
1: Ja, da wo es
0: Da
1: nicht
0: war
1: mehr
0: ich, ja,
1: anstrengend war.
0: da wo es nicht mehr anstrengend war, da wo richtig der Fun reinkommt, da war ich nicht dabei.
1: Nee, war eine schöne Tour. Die Jetzalm, die wir ja fälschlicherweise Jessalm genannt haben, weil geschrieben wird's.
0: Jetzt ohne T. Also wie jetzt,
1: Also
0: aber ohne T. Jetzt.
1: Jezz.
0: Ja, jetzt.
1: Und wir haben Jessalm
0: Ja,
1: gesagt oder so.
0: weil wir ein bisschen an der Stelle
1: So,
0: unwissend
1: und
0: waren.
1: dann darfst du dein Wissen jetzt
0: Ah.
1: ausbreiten, weil wir haben ja dann erklärt bekommen, warum die Jetzalm heißt.
0: Die heißt Jetzalm, weil sie tatsächlich für das Wort jetzt auch steht. Und zwar, man soll jetzt im Moment leben und den Moment genießen. Man hat sich allerdings dazu entschlossen, die Ts wegzunehmen, weil es scheiße aussieht.
1: Das ist einfach optische Gründe.
0: Weil es
1: Ja.
0: einfach optisch
1: Aber
0: so.
1: damit hat man halt diesen Effekt, dass die Menschen zu, sagen wir mal, gut 80, fast 90% verbessert werden müssen, wenn sie
0: Ja.
1: diesen Namen aussprechen. Und dann festigt sich sowas. Ist ja wie mit Werbung, die extra irgendwie sehr auffällig ist
0: Oder
1: oder
0: extra falsch.
1: extra falsch gesprochen wird,
0: Ja.
1: um da die Leute so ein bisschen denen das ins Hirn zu ballern.
0: Oder wie Influencer, die bewusst Sachen falsch aussprechen. Haben wir auch eine Zeit lang,
1: Ach so,
0: gab es diesen
1: bewusst,
0: Trend.
1: ja?
0: Diesen Trend gab es schon eine Zeit lang.
1: Damit sie verbessert werden in den
0: Ja.
1: Kommentaren, ja.
0: Also das war doch nur schon so. Also es gab doch mal diesen Moment, wo 24 Tim ganz bewusst Yogi Löw falsch benannt hat.
1: Jogi, weiß ich
0: Joachim
1: nicht mehr.
0: Löw, da hat er ihn doch Michael Löw genannt
1: Nee,
0: oder so
1: keine
0: voll
1: Ahnung. Ja,
0: bescheuert.
1: aber ja, ich
0: Oder
1: weiß.
0: Matthias Löw oder irgendwie sowas war das auf jeden Fall. Und das war volle Kanne mit
1: Oder
0: Absicht.
1: Jürgen Löw.
0: Jürgen Löw, genau.
1: Irgendwie so,
0: Weil
1: ja.
0: dann sich ja die Leute alle darunter immer aufregen und dann konnte immer verbessern. Der heißt aber nicht so, der heißt
1: Da
0: aber nicht
1: bist du
0: so. Bäh, bäh,
1: doof.
0: bäh, bäh. Und dann kriegst du natürlich richtig viele Kommentare und der Algorithmus bei Instagram sieht das, dann wird das automatisch höher gerankt. Weil der Algorithmus denkt, boah, hier, da sind die Leute dabei, das ist ein Content, das interessiert die.
1: Das stimmt, das stimmt.
0: Ja.
1: Ja, sehr zu empfehlen auch diese Alm.
0: Ja.
1: Wobei man da nicht mehr Alm sagen kann. Das ist schon ein richtiges Restaurant. Also ist schon sehr, sehr, sehr, sehr hochwertig. Das hat schon nichts mehr mit einer klassischen Alm zu tun.
0: Ja, aber auch da ist wieder die Frage, die ganzen Almen hier sind doch eh alle so inzwischen. Also hier
1: Ja?
0: gibt's doch, gibt's bestimmt, ich kenne es nur nicht, gibt's bestimmt noch irgendwo ganz traditionelle
1: Ja,
0: Almen.
1: weißt du, wo wir auf einer traditionellen Alm waren, als dieser Trail Run war und wir da auf dieser einen
0: Ja,
1: Hütte
0: ja.
1: saßen? Das war eine traditionelle Alm.
0: Stimmt, stimmt.
1: So stelle ich mir das immer vor.
0: Stimmt. Ja, das stimmt. Also die Jetzalm, die war mehr Jetzalm. Es fällt mir richtig
1: Das
0: schwer,
1: ist immer noch
0: immer.
1: schwer, ja.
0: Die Jetzalm, die war eher, ich sag mal so, Paris Hilton ist in den Alpen zu Gast.
1: So sieht
0: So
1: es
0: ein
1: aus,
0: bisschen, so war das,
1: ja.
0: genau.
1: Ja.
0: Aber trotzdem, das war sehr, sehr schön. Danach waren wir noch am
1: Wunderbarer,
0: Aspergsee.
1: wunderbarer Ausblick. Ja, dann waren wir am Aspergsee.
0: Das war auch echt nice. Also sehr empfehlenswert auf jeden Fall, wenn ihr das mal macht. Auf jeden Fall, da ist ein schöner Instagram-Spot. Das Wetter war jetzt nicht so dafür geeignet, um
1: Nee,
0: so.
1: das stimmt
0: Heute
1: leider
0: wäre es
1: nicht.
0: krass. Heute bei dem Wetter.
1: Heute wäre aber auch viel, viel mehr los da oben.
0: Meinst du?
1: Ach, gestern war ja wirklich, das war sehr angenehm. Also es hat mir richtig Spaß gemacht.
0: Weil es so leer war.
1: Ja, das ist ja das Blöde, ne? Für die Region ist es natürlich gut, wenn viel los ist.
0: Ja.
1: Das ist ja logisch, ne? Also ist ja für jede Urlaubsregion ist es wunderbar, wenn viele Touristen kommen, wenn viel
0: Ja.
1: los ist. Und für die, die dann da aber da sind, ist es immer schöner, wenn ein bisschen weniger los ist. Da
0: Das
1: sucht man
0: stimmt.
1: sich ja immer die Spots, die ein bisschen ruhiger sind,
0: Ja.
1: am liebsten.
0: Ja, das stimmt tatsächlich. Hallo, ich grüße die Radfahrer, die vorbeifahren. Der ist schon durch
1: Ist
0: jetzt.
1: doch schon lange durch, wahrscheinlich.
0: Ja, genau. Weil ich bin jetzt, ich weiß, ich gehöre jetzt zur Clique seit gestern,
1: Oh ja.
0: seit der Radfahrerei. Ich gehöre jetzt zur Clique und jetzt grüße ich. Das sind so wie Busfahrer, die sich untereinander grüßen. So grüßen sich halt jetzt auch die Mountain-E-Biker.
1: Cabrio-Fahrer, Motorradfahrer, die
0: Ja.
1: grüßen sich alle auch, ja. Ja, ist doch eine schöne Tradition.
0: Ja, auf jeden Fall. Wo wir bei Traditionen sind.
1: Da war bewusst jetzt eine Überleitung
0: Ach
1: für dich.
0: so.
1: Hast du gemerkt, ne?
0: Nee, ich
1: Nee, hast du nicht
0: dachte.
1: gemerkt? Ja, das ist meine professionelle Art, hier zu moderieren.
0: Ja.
1: Ja, bitteschön, die Tradition.
0: Wir waren Zeugen des Almabtriebs. Und als wir gehört haben, dass wir diesen Almabtrieb machen, dachten wir ja erst, wir gehen mit.
1: Also der 47. Nee, 7 und doch.
0: 740.
1: 740.
0: Ja.
1: Nein, 47.
0: Ich google das jetzt.
1: Der 700 wäre aber viel.
0: Ich google das jetzt. Aber wieso, seit tausenden von Jahren ist das doch eine Tradition in den Bergen?
1: Ja, dann google das. Dann.
0: Ich glaube.
1: Ich will hier keine Unwahrheiten erzählen.
0: Naja, dann reden wir mal vom 47. So lange bis wir's wissen. Almabtrieb. So, und die Google-Suche läuft. Ja, der Begriff 47. Almab, beziehungsweise eine konkrete Jurisdiktion, steht in der Regel im Zusammenhang mit der ältesten dokumentierten Gemeinde, der Trodener Almabtrieb. Ja, das ist, glaube ich, richtig.
1: Was ist denn jetzt richtig? Das haben wir nicht gehört.
0: Ich glaube, dass das wirklich seit 740 Jahren so ist.
1: Mhm.
0: Was hatten wir denn für ein Jahr vor 47 Jahren?
1: Also ich habe...
0: Ja, doch, das haut hin.
1: Ich habe heute verstanden, das wäre der 47. Ja gut, das ist ja auch, ne? Das wurde so schon im Mikro gesagt. Kann auch sein, dass ich mir das so falsch verstanden habe.
0: Hm. Ich bin noch ein bisschen am Googlen. Du musst jetzt die Zeit leider strecken.
1: Ja, wir dachten Almabtrieb, als wir gehört haben, dass wir daran teilnehmen.
0: Du hast recht. Es ist der 47. Almabtrieb.
1: Da habe ich doch recht gehabt.
0: Aber es wäre jetzt nicht so unrealistisch, wenn es seit 740 Jahren ist.
1: Nee, wahrscheinlich gibt es diese Tradition des Almabtriebs gibt es natürlich, wahrscheinlich gehe ich davon aus, länger, weil die Kühe ja schon nicht nur 47 Jahre, sondern viele hundert Jahre schon von der Alm quasi runter ins Dorf gebracht werden. Aber der 47., der hier so zelebriert wird,
0: ja,
1: mit, ne, Speis, Getränk, Musik,
0: ja,
1: Getränken,
0: Getränk
1: und Musik. Nee, aber was ich eben sagen wollte, also ich bin davon ausgegangen, dass wir einem Bauern dabei helfen sollen, die Kühe von der Alm in den Stall zu bringen. So habe ich das am Anfang verstanden,
0: ja,
1: weil ich nicht wusste, dass das hier so ein Event ist.
0: Ja, ich auch nicht.
1: Mittlerweile, seit 47 Jahren, ist es hier in Söll das Event des Almabtriebs.
0: Hm.
1: So, jetzt haben wir's. Mit großer Bühne, vielen Essensständen, Getränkeständen, Aktionen für Kinder und es ist, ja, es ist wirklich ganz nett.
0: Genau. Übrigens, wer im nächsten Jahr dabei sein möchte, der 48. Almabtrieb ist übrigens am Tag nach deinem Geburtstag, am 18.09.2027.
1: Sehr, sehr gut.
0: Ja. Du hast ja auch deinen Geburtstag hier gefeiert am Wilden Kaiser.
1: Ja, ein Teil davon.
0: Hat man vielleicht, wenn man letzte Woche gehört hat, schon gehört, aber wer jetzt noch nicht dabei war, der weiß das noch nicht. Hattest einen Alpengeburtstag.
1: Wer wohl vergessen hat, mir zu gratulieren, kann das gerne als Kommentar noch hier unter diese Folge schreiben.
0: Ist das nicht ein bisschen spät?
1: Nee, muss man auch nicht. Ist doch
0: Bist du so Spaß. Jemand, der Geburtstagsgratulationen zählt am Geburtstag?
1: Nee, aber man ist schon enttäuscht, wenn sehr wenig kommen. Aber ich wäre jetzt niemandem böse, wenn man es vergisst, weil ich bin selbst jemand, ich habe sowas ganz schnell vergessen. Also, ja, deswegen, ich wäre niemandem böse, aber man freut sich trotzdem, wenn sie kommen.
0: Ja.
1: So bist du auch.
0: Ja.
1: Ja.
0: Aber ich sag niemandem Bescheid vor. Du auch nicht. Aber es gibt ja Leute, die...
1: Also du auch übrigens, nicht. Ich habe morgen Geburtstag, ihr müsst mir dann gratulieren. Schreibe ich jedem am Tag vorher noch eine WhatsApp. Da sage ich Bescheid einfach. Ist ein Service.
0: Genau, so bin ich nicht. Es gibt so Leute.
1: Ja gut. Man kann das natürlich so machen und sagen, ich habe diese Woche Geburtstag, jetzt beginnt meine Geburtstagswoche. Das habe ich auch schon ganz oft gehört, dass Menschen eine ganze Woche lang ihren Geburtstag da so zelebrieren. Das muss ich nicht, vor allem, dieses Gratulieren ist mir auch manchmal ein bisschen unangenehm. Also sehr oft auch unangenehm.
0: Leuten zu gratulieren?
1: Nee, gratuliert zu werden davon Hinz und Kunst.
0: Weil du im Mittelpunkt stehst und das magst du nicht so?
1: Das muss ich nicht immer haben, nee.
0: Okay, schade. Mal auf jeden Fall zum Almabtrieb nochmal zurückzukommen. Wir sind nicht mitgelaufen. In dem Sinne, wir dachten das anfänglich, dass wir mitlaufen
1: werden. Das wäre abenteuerlich geworden. Wow,
0: ja,
1: da
0: ja.
1: Hätte ich auch echt... Ich habe mich mit so einem Hut und einem Stock zum Abstützen schon über die Wiese rennen sehen.
0: Ja.
1: Gut, dass es nicht so gekommen ist.
0: Ja, jetzt, wo ich es heute gesehen habe, muss ich auch sagen, gut, dass es nicht so gekommen ist, weil...
1: Das sind ja ganz schön Riesentiere, ne? Das
0: ja, so ein Riesenfladen.
1: Ja gut, das finde ich jetzt nicht so tragisch.
0: Die ganze Stadt ist vollgekackt.
1: Das finde ich jetzt nicht so tragisch. Also die Fußgängerzone meinst du?
0: Ja.
1: Aber das sind schon Riesentiere, ne? Ich finde auch echt, das ist auch echt anstrengend für die Menschen, die diesen Abtrieb da begleiten, die Kühe da so in Spur zu halten.
0: Ja.
1: Das ist auch, die waren auch ganz schön am Schwitzen, die Jungs und Mädels. Das war
0: aber
1: schon
0: ich liebe das, wenn die so in den Ort reinkommen und dann erstmal so ganz laut so einen Ruf machen, so ein Ja!
1: Oh nee, lass es besser. Das kann. Eieiei. Das war nicht gut.
0: immer,
1: ja,
0: immer, wenn ich eine Art einen Laut von mir gebe, der nicht normales Sprechen
1: find
0: ist,
1: finde ich es cringe.
0: Findest du es unangenehm?
1: Das ist schon so.
0: Ob ich jetzt irgendwie so ein bisschen einen Song mit babappe?
1: Na, wenn er nicht babappen jetzt. Wenn es denn jetzt richtig gewesen wäre.
0: Ich bin
1: übrigens
0: der Erfinder des Begriffs babappen.
1: Wenn es jetzt richtig gewesen wäre, wie du Jiha machst, oder wie?
0: Jiha!
1: Ja, wenn es richtig gewesen wäre, wäre es irgendwie cool gewesen. Aber nein, das, können wir jetzt nicht so verkaufen. Ja, was ist noch passiert?
0: Naja, wie läuft denn das ab? Also, die kommen dann quasi mit ihren Herden.
1: Parallel werden hier natürlich auch ein paar Videos ein. Das haben wir noch gar nicht gesagt.
0: Ja, genau.
1: Also stimmt. Es lohnt sich, diese Folge sich auch wirklich anzusehen, weil wir zeigen über das, was wir sprechen, auch immer mal so ein paar Ausschnitte, ein paar Videosequenzen.
0: Genau. Exakt.
1: Und dann kann man sich das besser vorstellen.
0: Ja, ihr so. Seht auch den Ort, wo wir sind zum Beispiel, damit ihr auch da eine bessere Vorstellungskraft
1: habt. Ich sehe aus wie der Ziegenpeter so ein bisschen.
0: Oh, im Hintergrund landet gerade ein Paraglider.
1: Ist das so?
0: Mehrere sogar sind in der Luft heute. Gottes.
1: Aber das sieht man jetzt auch nicht so als
0: Zuschauer. Nee, aber ich frage mich immer wieder, wenn ich das so sehe, 3 Stück sehe ich gerade am Himmel, ob ich das machen würde.
1: Das haben wir schon gemacht.
0: Nein, ich habe kein Paragliden gemacht, in dem Sinne. Also ich war Paragliden auf Fuerteventura, 20 Meter in der Höhe. Das da ist eine andere Nummer.
1: Ja, aber wir wären da auf Fuerteventura wären wir auch höher gekommen. Aber der Wind war ja nicht so mega geil.
0: Ja, aber das ist ja, wenn du hier auf so einen 1000 noch was Meter Berg hoch und dann da runterspringst. Und dann, der hat doch da jetzt mehrere hundert Meter unter sich.
1: Ja, geil. Ich würde es machen.
0: Oh nee, das wäre nichts für mich. Ich glaube, da hätte ich Schiss.
1: Naja.
0: Na, man muss ja schon überlegen.
1: So, du wolltest noch was zu den Kühen.
0: Ach so, ja. Die sind ja, das haben wir nämlich gar nicht gesagt. Die sind geschmückt.
1: Die sind geschmückt.
0: Wie ein Weihnachtsbaum im Prinzip.
1: Mit Tannenzweigen und bunten Papierstreifen. So. Das
0: Blüten teilweise auch. Blüten. Und ich habe auch manche gesehen. Also die haben so einen Kopfschmuck, der sehr ausladend ist. Und ich habe zum Beispiel auch eine Kuh gesehen, die hatte so eine Jesus-Kreuz-Figur oben drin. Ja. Manche haben sogar Schriften. Dann steht da irgendwie sowas. Also
1: Grüß
0: der Name.
1: Grüß Gott, ja, habe ich einmal gelesen. Ja, 2026. 20 stand einmal drauf, ja.
0: Genau.
1: Und zusätzlich muss man sagen, hier gibt es ja noch mehr Tiere als nur Kühe, denn es sind auch Schafe und Ziegen mitgelaufen.
0: Ja, genau. Genau.
1: Nicht so viele, aber waren auch süß. Auch süß.
0: Ja.
1: Kann man machen. Die hätte ich mir auch, da hätte ich mir auch zugetraut, die ein bisschen zu führen da.
0: Ja?
1: Ja, bei so einer Kuh hätte ich Respekt. Aber
0: ja, vor allem das Publikum ist ja super nah dran. Ne? Also stehst da, es gibt keine richtige Absperrung.
1: So eine Oma da umgelaufen, die da am Rand steht.
0: Also das ist schon für die Kühe eng, aber für die Menschen auch. Und das ist ja mehr als das. Es ist ein riesiges Volksfest. Das wusste ich vorher gar nicht, dass das so ein Volksfest ist. Also
1: naja, heute wird hier noch richtig gefeiert. Ja, da hat man auch das Gefühl, das wird doch für die ein oder anderen Personen ein längerer Tag werden am Bierstand.
0: Mhm. Und ich habe heute was für mich entdeckt. Ich habe es gar nicht probiert, aber ich glaube, dass ich es mal essen möchte. Ich habe es gesehen. Also wie gesagt, es gibt so Essensstände, Getränkestände und ich habe gesehen, dass es so eine Art Langosch mit Sauerkraut gibt. Und ich glaube, das finde ich richtig
1: geil. Warum hast du es dir nicht geholt?
0: Weil du mich davon abgehalten hast.
1: Was ist das denn für ein Quatsch?
0: Ja, wir hatten einen Essensgutschein.
1: Du hast gesagt, ich habe gerade noch gar keinen Hunger.
0: Ja, und dann mussten wir nach Hause gehen.
1: Jetzt
0: habe ich keine Gelegenheit. Ich gehe doch jetzt nicht mehr alleine runter.
1: Jetzt bin ich es wieder schuld.
0: Aber vielleicht überrascht man mich ja und holt eins für mich.
1: Du hast doch einen am Helm. Also wirklich, ich laufe doch jetzt nicht nochmal da runter für dich. Wir waren doch eben da.
0: Wir haben auch ein Auto, du könntest hinfahren zum Spar, zum Supermarkt.
1: Da komme ich bestimmt auch richtig gut durch jetzt.
0: Ja, hier hinter dem Supermarkt kommst du.
1: Wenn du den Weg kennst, dann mach das doch gerade. Also wirklich, ich habe 3-mal gefragt und dann hast du gesagt, wir gehen jetzt.
0: Naja, die Schlange war halt lang.
1: Ja, daran liegt es nämlich nicht an mir.
0: Man muss mich manchmal auch mal empowern und mir sagen, komm Maurice,
1: ich wusste nicht, dass ich dich zum Essen noch motivieren muss die ganze Zeit.
0: Ich würde es gerne mal probieren, es schmeckt bestimmt lecker, so mit Sauerkraut.
1: Weiß ich nicht.
0: Du bist ja nicht so der Sauerkrautmensch.
1: Ach, es geht, manchmal schon. Ja, wenn du es gleich geschafft hast, mir dieses Glas über mein weißes Hemd hier zu kippen, dann sage ich dir Bescheid, ne? Alles klar. Weil das will ich ja auf dem Oktoberfest auch noch anziehen.
0: Wir gehen aufs Oktoberfest.
1: Wenn es nicht zu sehr vollgeschwitzt ist hier.
0: Also wenn ihr diese Folge hört, waren wir schon längst auf dem Oktoberfest.
1: Ja, das stimmt.
0: Und können euch davon nicht mehr so viel erzählen. Auf jeden Fall, Almabtrieb ist auf jeden Fall empfehlenswert. Es ist schön zu sehen, es ist interessant. Die Tiere sind wirklich opulent geschmückt. Also das muss man wirklich krass sagen. Es wäre ehrlich gesagt auch ein cooles Kostüm. So für Halloween oder für...
1: Als verkleidete Kuh?
0: Ja, Achtung, lass mich ausführen. Mhm. Oder für Cinco de Mayo oder meinetwegen auch für Karneval. Wenn man diesen Schmuck, den die Kühe tragen, wenn man den hat, so in dem Style, weißt du? In dem Style, also so diesen Aufbau, so einen kleinen Tannenbaum, mit so Bändern.
1: Ach, du willst dir einen Tannenbaum auf den Kopf setzen?
0: Ja.

0: Ja,
1: Ja,
0: ich will mir einen
1: mal.
0: Tannenbaum auf den Kopf
1: Wenn das
0: setzen.
1: für Karneval so eine gute Idee, oder Halloween, für wann war es jetzt?
0: Cinque
1: Karneval?
0: de Mayo passt ja auch noch.
1: Ja, was immer das ist.
0: Das ist das Fest der Toten am 5. Mai.
1: Ja, aber die setzen sich doch keinen Tannenbaum dafür auf den
0: Es
1: Kopf.
0: geht nicht um den Tannenbaum, es geht um diese Art von Schmuck, den die Kühe da hatten. Der
1: Ja.
0: ist cool.
1: Musst du schon vorher jetzt ausdenken, wann willst du das haben, dann bastel ich dir das. Da musst du es aber auch anziehen.
0: Jetzt echt?
1: Ich habe da kein Problem mit.
0: Ich würde mit dir auf eine Karnevalsveranstaltung gehen oder
1: Jetzt
0: auch auf den
1: kommt's.
0: Straßenkarneval in Köln.
1: Ja, Ben.
0: Ich, wenn ich so als Almabtriebkuh verkleidet.
1: Wenn du eine Kuh wärst.
0: Also nur der Schmuck, nicht der Rest. Also jetzt kein
1: Ja, das ist
0: Kuhkostüm.
1: ja. Die Challenge, die nehme ich an. Das ist ja gar kein
0: Das,
1: Problem.
0: was du echt machst, mega aufwendig, ne?
1: Was denn, so ein Tannenzweig und da ein paar Blumen
0: Du machst dir
1: dran?
0: das zu einfach.
1: Aber
0: Der
1: was hab.
0: Tannenzweig ist ja nur ein Teil.
1: Ja, aber das ist doch nicht
0: Das
1: aufwendig.
0: ist so eine große Fläche.
1: Was hab ich dir
0: Die
1: schon
0: muss
1: Kostüme
0: ja
1: gebastelt?
0: irgendwie an meinen Kopf fixiert
1: Also ich
0: werden.
1: sag nur, du warst mal Werka Serduczka, oder wie sie
0: Ja,
1: heißt, ja, hier
0: ja.
1: vom ESC.
0: Das war ein toller Hut, den du
1: Ja,
0: gebaut
1: das
0: hast.
1: war eine, dann
0: Und
1: nicht nur der Hut,
0: ja,
1: das ganze Outfit hab ich
0: aber
1: ja.
0: der Werka Serduczka-Hut übrigens ist sehr aufwendig, aber ich glaube, dass dieser Schmuck hier noch aufwendiger ist.
1: Das glaube ich nicht. Ich habe nämlich bei diesem silbernen Stern, der das ja ist, habe ich ja jedes Steinchen einzeln angeklebt. Also ich
0: Ja.
1: glaube nicht, dass das mehr Aufwand ist. Aber gut, ja,
0: Also,
1: wir werden sehen, wenn es dann soweit ist, ein Karneval.
0: ja, die Challenge ist on. Karneval ist gar nicht mehr so lange hin.
1: Nee, eben. Ist schon am
0: Und dann kann
1: 8.
0: ich ja,
1: Februar.
0: ja, und dann kann ich ja, für, dass du das so aus dem Kopf weißt, ist schon
1: Ja.
0: gruselig. Und dann kann ich das ja nächstes Jahr beim Almabtrieb tragen. Es hat niemand hier diesen Schmuck. Stell dir mal vor, wenn ich diesen Schmuck beim Almabtrieb hier trage, ich wäre ein Highlight. Die Leute würden Fotos machen, so wie Leute mit Heidi Klum Fotos machen beim Heidi-Fest.
1: Für mich wäre es ja ein Highlight, wenn du eine Lederhose anziehen würdest, aber das machst du ja auch nicht.
0: Nee, das möchte ich nicht.
1: Ja,
0: Das lehne ich
1: das
0: ab.
1: habe ich gemerkt heute.
0: Als, wieso heute?
1: Ja, weil wir heute drüber gesprochen haben.
0: Ja, dann habe ich gesagt, ich möchte es nicht.
1: Ja, siehst du.
0: Du sagst das jetzt gerade so, als
1: Was
0: wäre
1: willst du
0: das.
1: denn jetzt vom Heidi-Fest?
0: Ich will nur sagen, weil ja jeder auf dem Heidi-Fest ein Foto mit Heidi gemacht hat. Die war ja quasi eine lebende Madame Tussaud-Puppe dort. Und so wäre das dann hier, wenn ich beim Almabtrieb auch hier wäre, dann würden die Leute alle Fotos mit mir machen, weil ich aussehe wie so eine Kuh geschmückt.
1: Du hast jetzt Heidi Klum mit einer geschmückten Kuh verglichen,
0: Naja,
1: wenn man es genau
0: wenn
1: nimmt.
0: man es ja, wenn man es genau nimmt, ja, aber ich meine, die wurde ja auch wirklich massiv fotografiert, die muss ich ja wirklich, die arme Frau.
1: Ja, was sagst du denn zu der Veranstaltung?
0: Ist ja jetzt schon eine Weile her, war genau wie letztes Jahr. Und wie letztes Jahr war auch direkt am Tag danach mein Instagram voll damit.
1: Ha,
0: Und damit ist das auch gut.
1: ich habe aber irgendwie das Gefühl, RTL hat sich da mehr gebrandet als ProSiebenSat.1.
0: Echt?
1: Ja. Also gefühlt für mich schon. Also so optisch fand ich, sah es schon sehr, sehr RTL-lastig aus. Auch die Gästeliste war natürlich sehr
0: Ja.
1: RTL-lastig. Aber das ist ein bisschen ko kollidiert mit diesen ganzen GNTM-Models und die ganzen Menschen aus der ProSieben-Welt,
0: Und vor
1: ne?
0: allem für RTL-Verhältnisse sehr viele Drags, weil die existieren ja im RTL-Programm außer Olivia Jones nicht mehr. Und Olivia Jones ist ja für mich nicht so eine Drag-Drag, sondern nur eine Drag. Weißt du, weil die anderen.
1: Weiß ich jetzt nicht, was der Unterschied zwischen einer Drag-Drag ist und einer Drag.
0: Na, Olivia Jones ist halt aus einer Travestie-Künstlerin heraus zu einer Drag-Queen geworden. Und macht auch nicht für mich diesen klassischen Drag. Also diesen Lip-Sync-Drag macht Olivia nicht.
1: Nein.
0: Also Olivia
1: Aber
0: macht
1: du
0: nicht das,
1: musst ja
0: was die
1: nicht,
0: meisten
1: nur weil
0: Drags machen.
1: du musst ja nicht, weil du eine Drag-Queen bist, unbedingt Lip-Syncen.
0: Nein, aber vieles andere macht Olivia auch nicht. Olivia ist outstanding. Ich liebe Olivia, darum geht's gar nicht. Aber ich finde, es gibt einen Unterschied zwischen einer Olivia Jones und einem Bambi Mercury. Oder
1: Ja
0: einer Olivia
1: gut.
0: Jones und einer Candy
1: Aber es ist
0: Crush.
1: auch schön, wenn sie sich so, ja, wenn sie sich so unterscheiden und nicht alles Gleiche machen.
0: Ja,
1: Also von
0: na klar.
1: daher, nee, aber ich meinte jetzt so, war wieder so ein Autounfall, dieses ganze Heidi-Fest, ne?
0: Na, wir
1: Also
0: haben ja gar nicht so viel sehen können, weil wir ja
1: doch,
0: wegen
1: ich
0: Kaiser
1: habe
0: waren.
1: online, habe ich so viel gesehen und dafür wird sie eigentlich nur gemacht mittlerweile,
0: Ja,
1: für
0: natürlich,
1: diese
0: ja.
1: Online-Postings. Also ich habe wirklich positiv wie negative Postings gesehen.
0: Okay. Was ist denn negativ
1: Der
0: gewesen, was so
1: liebste
0: richtig?
1: Satz war, es ist wie ein Autounfall.
0: Ja.
1: Ja.
0: Viel chaotisch, sehr chaotisch.
1: Ja, sehr chaotisch, aber das muss ja nicht schlecht machen, ne?
0: Auf jeden Fall haben aber unsere Freunde Bambi Mercury zum Beispiel, unsere Freundin Bambi Mercury hat mit teilweise moderiert, Candy auch. Das fand ich ziemlich cool. Das mochte ich. Ich finde es auch cool, dass Heidi
1: Ist alles so
0: Drag Queens solche Bühne gibt.
1: ein bisschen ungezwungen, auch bei diesem
0: Ja.
1: Heidi-Fest, ne? Da kann auch mal was schieflaufen, da kann sich mal einer irgendwie mit irgendwas verquatschen, da wird drüber gelacht.
0: Ja.
1: Das ist ja eigentlich

0: Ja, schön, dass es nicht so krass durchgeplant ist wie
1: Genau.
0: manch andere Show, ne?
1: Genau. Das liebe ich. Vielleicht, we never know. Aber wir wissen ja nicht, wie das nächste Jahr aussieht.
0: So, du bist immer noch, würdest gern hin, oder was?
1: Ja.
0: Boah, da musst du aber eine Lederhose anziehen.
1: Nein, muss man nicht.
0: Was denn, ein Dirndl? Oder gehst du als verkleidete Kuh?
1: Ich gehe als Almabtriebskuh.
0: Als Almabtrieb. Ja, Olivia Jones war ja auch so eine.
1: Ja.
0: Die hätte sie nicht erkannt hier zwischen den ganzen Kühen, die hier in Söll den Berg runter sind. Stell mal vor.
1: Olivia
0: Jetzt müsstest du
1: Jones in der Kuhherde, oh
0: theoretisch
1: Gott.
0: müsstest du jetzt ein Bild von Olivia Jones neben so einer verkleideten Kuh einblenden.
1: Ja.
0: Aber Olivia Jones in ihrem Kuhkostüm, das sie ja
1: Ja.
0: anhatte.
1: Ja.
0: Ich glaube, sie wäre nicht böse.
1: Wir können es machen. Guckt euch das an. Wir haben das eingeblendet. Wir überprüfen mal, ob Olivia und die Almabtriebskühe. Ich kann mir gut vorstellen, dass der ein oder andere Schmuck, den die Kühe hier getragen haben, durchaus auch Inspiration für ein Kostüm für Olivia Jones wäre.
0: Ja, eben.
1: Ja, und so auch ein Kostüm-Inspo für mich.
0: Ja, da sind wir auch gespannt. Also, wenn wir dann nächstes Jahr vielleicht mal da sein sollten, wenn wir nicht andere Sachen vorhaben wie dieses Jahr.
1: Ja, das stimmt.
0: Das war ja ein blödes Timing
1: Ja.
0: dieses Jahr. Deswegen, ja, ich bin gespannt, was dein Outfit sein wird.
1: Ja, das ist auf jeden Fall genau zum Thema Almabtrieb. Ich glaube, da ist alles gesagt.
0: Ja, aber ich habe.
1: Außer dass die Kühe tatsächlich sehr, sehr, und das ist ja nachvollziehbar, eine sehr, sehr große Spur durch den Ort
0: Ach
1: gezogen
0: so, aber
1: haben.
0: das hast du ja eben schon mal erwähnt, ne? Die ganze Hauptstraße ist voll gepupst. Nicht im, also nicht schön voll gepupst. Aber es ist schon schön voll gepupst. Ich habe noch eine andere Geschichte
1: Ja.
0: von einer österreichischen Familie, die jetzt gar nichts mit unserem Besuch hier zu tun hat, aber trotzdem sehr umtriebig ist. Hast du von den Österreichern gehört, die in New York ihre Brote verkaufen
1: Nein.
0: für 60 Dollar?
1: Was?
0: Ein stinknormales Brot, so ein Bauernbrot für
1: Ja?
0: 60 Dollar.
1: So als Sensation, so Austria Bread.
0: Und die Amis, die laufen denen die Bude ein.
1: Geil, warum
0: Hast du
1: machen
0: das
1: wir
0: nicht
1: das?
0: gesehen?
1: Nein.
0: Die verkaufen normale geschmierte Marmeladenbrote, so Butterbrote, wie wir sie eigentlich jeden Morgen hier zum Frühstück haben, für 12 Dollar. Eine Scheibe Brot mit Marmelade für 12 Dollar. Das ist schon krass, ne?
1: Warum mache ich das nicht?
0: Ja, man muss nur eine gute Idee haben. Und das ist ja noch nicht mal eine ausgefallene Idee. Die haben einfach nur
1: Also, die haben einen Laden aufgemacht.
0: eine deutsche Bäckerei in New York aufgemacht, ja. Davon habe ich jetzt einen Beitrag gesehen. Deswegen.
1: Naja, das Ding ist halt, dass die Amerikanerinnen und Amerikaner ja tatsächlich, wenn es ans Brot geht, wirklich, die haben zwar viel Auswahl, aber also es gibt einfach nicht das Brot, wie wir es hier so mögen, ne? Dieses klassische Deutsch, Österreich, Schweizer Schwarzbrot, das ist einfach nicht, das gibt's nicht so in den USA. Und selbst wenn es so aussieht, du fäst es an, es ist so weich wie ein Schwamm. Was ja auch lecker ist übrigens. Ich finde das jetzt nicht schlecht, aber es ist trotzdem nicht, also wenn du so ein klassisches Butterbrot willst, dann brauchst du eigentlich so ein Schwarzbrot dazu. Und
0: Ja.
1: das backen die.
0: Ja, das sind so Schwarzbrote. Ich gucke gerade hier. Roggensauerteigbrot. Ein normales Roggensauerteigbrot ist der Mega-Hype in New York gerade. Die verkaufen das für 60 Dollar. Und dann machen sie natürlich noch diese wie sagt man denn? Ja, Butterbrote einfach. Die Brote sind aber original gebacken, wie halt bei uns hier auch, also in Österreich oder auch in Deutschland. Und ja, das läuft gut.
1: Krass. Also warum habe ich diese Ideen nicht in meinem Leben? Ich habe immer so Ideen, die nur was kosten, aber nichts einbringen. Ja.
0: Ja, meistens kosten sie das, stimmt.
1: Das sagst du jetzt so
0: Also
1: leidig.
0: kleine Schnitten für den kleinen Geldbeutel wird hier gerade
1: Kleine
0: noch
1: Schnitten
0: gesagt.
1: für den kleinen Geldbeutel für
0: Ja, das sind die
1: 12
0: 12
1: Dollar.
0: Dollar.
1: 12
0: Die
1: Dollar
0: sich nicht
1: sind.
0: für 60 Dollar ein Laib Brot kaufen können.
1: Weil 12 Dollar ist umgerechnet circa so ein bisschen mehr als 10 Euro. Also das ist natürlich eine teure Schnitte. Wobei, wenn ich belege, was bei unserem lokalen Bäcker um die Ecke die belegte Stulle kostet, die kostet auch 4,50 € oder so.
0: Ja, weit ist man da nicht weg. Und da ist es ja dann nun mal ein, in Anführungszeichen, exotisches Produkt, ne? Daher, dass es von einem anderen Kontinent kommt.
1: Das stimmt.
0: Und da kann man schon mal so viel verlangen, weil wo in New York kriegst du sonst österreichisches Brot?
1: I don't know.
0: Von
1: Also
0: Österreichern gebacken.
1: ich war mal Zeuge, es gab mal eine Zeit lang diesen Cronut-Trend, die Mischung aus Croissant und Donut. Und
0: Habe ich nicht verstanden.
1: daraus resultierte, irgendwann gab es noch so eine andere Form, da habe ich mal für für RTL damals gedreht. Da gab es so gefüllte Cronuts. Und da haben die Leute auch stundenlang angestanden. Die Leute haben sogar vorher reservieren müssen, Tage vorher, für einen Platz in der Schlange. Aber man muss sagen, das Produkt war unglaublich lecker. Ich habe noch nie sowas gegessen. Weil wenn man es gut machte, das war halt außen super knusprig, crust, also wirklich richtig crusty und innen drin extrem weicher, warmer Blätterteig und dann diese Pistazien. Das war schon gut. Also ich konnte diesen Hype schon, ich würde mich da niemals anstellen. Ich habe mich ja nicht mal hier bei diesem Langosch mit Sauerkraut angestellt und da waren nur 10 Leute, ja?
0: Jetzt red nicht so viel vom Essen.
1: Ich habe Hunger.
0: Nee, jetzt hast du Hunger. Ja. Aber wir essen hier so viel.
1: Ja.
0: Wir sind das ja nicht gewohnt, hier morgens, mittags und abends wirklich zu essen. Und also gestern war schon richtig satt. Mhm. Also war wirklich unterkante Oberlippe, oder wie sagt man. Aber es war so lecker.
1: Mhm. Ah. Ja, wir werden noch ein bisschen was erleben diese Tage.
0: Ja.
1: Wir haben vor auf einer, was ist denn das hier für eine Ruhestörung? Guck mal, hier kommen so Raudis, so Dorfraudis auf dem Mopeds hoch.
0: Ja, warte auf dem Hinterrad. Bis die weg sind. Oh, guck mal, was regt sich denn da so auf?
1: Süß.
0: Was denn?
1: Die Dorfjugend.
0: Ja.
1: Das wollte ich sagen, wir waren eine Nacht auf der Hütte schlafen, auf der Gaudiamos-Hütte. Einheimische nennen sie Gaudi-Alm.
0: Uns wurde gesagt, so wenig Gepäck wie möglich, nur das Nötigste, so Zahnbürste und so.
1: Mhm.
0: Und ein paar Wechselklamotten und dann werden wir mal gucken, wie wir da so nächtigen. Ne?
1: Du magst deinen Snack gar nicht, ne? Ich bin der
0: Einzige, weil der wegsnackt. Ich muss nichts essen. Wenn wir hier aufnehmen, muss ich nicht die ganze Zeit essen. Das ist
1: okay.
0: Passt schon. Hm. Und außerdem ist es dein Snack.
1: Naja.
0: Na,
1: ich bin ein bisschen, bin gespannt auf diesen Hütten. Die ist relativ weit oben. Die ist so an der Baumgrenze, ne?
0: Ja, ich glaube, das wird romantisch ruhig. Also ich glaube, das wird entspannt. Das ist jetzt kein, das Einzige, was nicht so entspannt werden wird, aber auch spannend wird das Klettern vorher.
1: Ja.
0: Bevor wir da hochwandern.
1: Ich habe ein bisschen Angst, ehrlich.
0: Bevor wir da hochwandern, klettern wir. Weil wir waren das letzte Mal ja, als wir hier vor Ort waren, in einer Kletterhalle.
1: Ja.
0: Und da haben wir so die ersten Erfahrungen mit Klettern gemacht.
1: Ja.
0: Und dann dachten wir jetzt, ja, müssen wir auch mal richtig in die Wand.
1: Und davor habe ich Angst, gebe ich zu. Ich bin ein bisschen nervös.
0: Aber es ist ja der gleiche Kletterlehrer dabei wie beim letzten Mal. Da haben wir uns ja sehr, sehr gut aufgehoben gefühlt. Und da kann nichts schief gehen.
1: Das Schöne ist ja, dass ihr jetzt, wenn ihr uns hört und vielleicht auch seht vor allem, die Bilder davon schon seht. Weil wir zeichnen die Folge auf, bevor wir klettern gehen. Aber veröffentlicht wird sie danach. Und dann haben wir natürlich das Video schon längst gedreht vom Klettern. Das heißt, ihr könnt euch das schon anschauen.
0: Kannst du dich noch daran erinnern, als wir hatten auch mal das Thema hier vom Mount Everest, dass da die verunglückten Kletterer und Wanderer einfach oben liegen bleiben.
1: Ja, siehe Laura Dahlmeier,
0: Mache ich mit dir auch, wenn du da oben irgendwie hängen bleibst und nicht mehr runterkommst. Ich lasse dich einfach da, gehe ich alleine zur Hütte, esse meine Käsespätzle.
1: Ja. Biathlon wollte ich noch sagen.
0: Entschuldigung.
1: Biathlon-Sportlerin, die ja leider verunglückt ist dort und dort auch gelassen worden ist.
0: Ja, ich wollte das jetzt gar nicht so ernsthaft, dieses traurige Thema da aufmachen. Das war jetzt eher quatschig gemeint.
1: Dass du mich da liegen lassen würdest, weiß ich.
0: Ach, da wird doch nichts passieren. Ich werde dich sichern. Du kannst dich richtig reinwerfen.
1: Nee, weißt du, warum ich da so ein bisschen meine Befürchtung habe? Mir geht es darum, dass man ja im Vergleich, also in der Kletterhalle, da hast du ja, das ist alles glatt. Da hast du diese Griffe, die weichsten.
0: Nee, aber wir haben ja da da gibt es ja Wege. Das ist ja eine Kletterwand für quasi Anfänger. Und da gibt es ja Kletterrouten vorgegeben. Ja. Also das funktioniert schon, da brauchst du keine Angst zu haben. Das machen wir schon. Okay. Bin überzeugt davon, dass wir da heile rauskommen aus der Nummer.
1: Ja, also ihr könnt euch auf jeden Fall, ihr seht die Bilder schon die ganze Zeit vom Klettern. Da werde ich wahrscheinlich zu sehen sein, wie ich erfolgreich die Wand hochgeklettert bin. Jetzt gerade bin ich noch sehr nervös. Und dann am Abend die Gaudiamos-Hütte, das wird auch sehr, sehr schön werden. Davon bin ich fest überzeugt, weil das ist etwas, was ich schon lange machen wollte, auf so einer Almhütte schlafen.
0: Das Essen soll auch sehr gut sein.
1: Das ist jetzt nicht so eine Almhütte, also das ist jetzt nicht irgendwie, ist jetzt nicht wie zu Weihnachten die Krippe von Jesus. So darf man sich das nicht vorstellen, diese Almhütte.
0: Hütte.
1: Also es ist keine Hütte, in der irgendwie Heu liegt und dann legen wir uns ins Heu, sondern das sind schon richtige Zimmer, Doppelzimmer und
0: Gott,
1: so. Also
0: du würdest sterben, wenn du dich ins Heu legen müsstest.
1: Ja, es wäre mit meiner Heuallergie schwierig. Aber grundsätzlich, also ne, dann darf ich das nicht falsch vorstellen, will ich damit nur sagen. Aber grundsätzlich finde ich das schon cool und ich habe Bock drauf. Und ich weiß auch, dass in so einer Hütte man morgens sehr früh anfängt. Das fängt bestimmt um, werden wir bestimmt um 5.30 Uhr geweckt oder so.
0: Nee, 5.30 Uhr jetzt nicht, aber um ja, so um halb sieben, sechs, halb
1: von
0: sieben.
1: Von der Hütten-Heidi, die kommt dann und sagt so, morgen

0: Sechs, halb sieben werden wir schon wahrscheinlich
1: Ja.
0: aufstehen müssen,
1: Ja.
0: klar.
1: Oder was sagt man denn da so? Schad zusammen.
0: Was?
1: Guten Morgen. Wie, was sagt man da? Also was sagen die?
0: Morgen.
1: Ich weiß gar nicht, was ist denn so ein österreichisches.
0: Wahrscheinlich guten Morgen, ne?
1: Ja.
0: Ja. Ich habe keine Ahnung.
1: Weiß ich nicht. Auf jeden Fall, das wird cool, darauf freue ich mich. Und dann folgt ja auch noch das Oktoberfest, auf das wir dann gehen.
0: Das ist natürlich nicht in Österreich.
1: Weshalb du ja diesen Dress trägst, ne?
0: Also den Dress habe ich dafür mitgebracht, ja.
1: Ja.
0: Ja. Extra dafür.
1: Ja, okay.
0: Aber ich dachte, das passt doch jetzt hier auch zur Aufnahme.
1: Ja.
0: Extra hübsch gemacht.
1: Ja. Du magst ja auch so Tracht und
0: Ich
1: so.
0: finde es auch schick, ja,
1: Ja.
0: tatsächlich.
1: Ja.
0: Wäre jetzt nichts für den Alltag für mich, aber ja. Auch nicht für in der prallen Sonne zu sitzen. Ist schon ziemlich warm, tatsächlich. Aber ist okay, ich mag's. Was mir aber aufgefallen ist, dass auf dem Oktoberfest ja die Touristen ganz oft gebasht werden von den Einheimischen. Das Thema hatten wir heute schon mal, weil man vielleicht nicht die klassischen traditionellen Schuhe dazu anhat, diese Haarfaltschuhe oder wie heißt es so, ne?
1: Ja.
0: Ja, sondern vielleicht Turnschuhe oder man hat vielleicht eine Lederhose an und ein T-Shirt drauf und
1: Ja.
0: weil kein Hemd oder halt die Touristen, die oft gerne karierte Hemden tragen
1: Ja.
0: und die Einheimischen sich dann da schon so ein bisschen drüber lustig machen. Aber heute habe ich so viele Beispiele gesehen von Jugendlichen, die hier cool die Lederhosen anhatten, aber mit Jeans und Nike-Socken zum Beispiel kombiniert oder mit einem T-Shirt oder wie ich jetzt auch mit Basecap nach hinten. Finde ich nicht schlimm. Ja, Touristen in München werden dafür gebasht. Woran liegt das, Herr Geider?
1: Ich glaube, weil das ein Unterschied ist, ob. Ich glaube, es ist tatsächlich ein Unterschied, ob Großstädter traditionell unterwegs sind oder Menschen eher so in kleineren Orten und Dörfern wie hier.
0: Meinst du, Großstädter würden das enger sehen mit der Tradition?
1: Ich glaube, dass
0: Das
1: Großstädter
0: eher nicht,
1: grundsätzlich ein
0: ne?
1: bisschen arroganter sind.
0: Ach so, die meinen so von wegen, das ist unsere Tradition.
1: Ja, und einfach die Nase etwas höher tragen als jetzt Menschen vom Land.
0: Ja,
1: Also ganz
0: das
1: ehrlich.
0: ist möglich.
1: Und ich glaube, dass wenn man dann eine Möglichkeit hat, sich über etwas aufzuregen, man das auch gerne macht und dann sind die Touristen einfach ein gutes Ziel. Aber beim Oktoberfest ist es ja so, seien wir mal ganz ehrlich, ohne die Touristen gäbe es
0: Ja,
1: das Oktoberfest in der
0: davon
1: Form
0: lebt
1: so
0: ja
1: gar nicht
0: eigentlich das
1: mehr.
0: Oktoberfest.
1: Richtig, also dass nur drei Viertel der Menschen dort sind doch keine Einheimischen.
0: Deswegen, und ich finde diese Kombi aus modern und traditionell mag ich ja sehr gerne. Also ich finde es cool, wenn jemand eine traditionelle Lederhose trägt und dann aber geile Sneaker drauf oder halt irgendwie ein passendes Shirt oder halt
1: Ich
0: auch.
1: wurde dafür auch schon gebasht. Also ich hatte
0: Ja?
1: mal auf, ich, eine
0: Auch auf
1: Zeit,
0: dem Oktoberfest,
1: ja,
0: ne?
1: da
0: Ja.
1: trug ich eine Lederhose und ich hatte dazu so, ja wirklich so Herbstgras, also herbstgrüne Gras, also nicht so grasgrün, sondern so ein herbstlicher Graston, Socken. Also eher
0: Ja,
1: so ein, ja,
0: also
1: ich
0: so ein
1: würde
0: bisschen leicht ins Braun-Gelbe und
1: ja,
0: auch
1: schon so ein bisschen,
0: grünlich,
1: solche
0: ne?
1: Socken hatte ich an. Ich hatte braun-gelbe Sneaker und ich hatte dazu ein schwarzes T-Shirt, ein braun-gelb-schwarzes Halstuch und eine grüne Bomberjacke an. So, das war meine Interpretation
0: Mit einer Lederhose.
1: mit einer Lederhose,
0: Aha.
1: die übrigens auch grüne Applikationen hatte und gelbliche. Also es war farblich schon alles sehr durchdacht.
0: Ja.
1: Und ich wurde nur ausgelacht dafür und gebasht.
0: Das Ding, ja, das ist aber genau das, was ich meine. Und das finde ich nicht gut, weil ganz ehrlich, das Ding ist, wenn sich jetzt ein Roche González sich ein Lederoutfit, ein, kann er auch machen, aber ein Lederhosenoutfit zusammenstellt, dann wird das auch nicht unbedingt, muss das das klassische Lederhosenoutfit sein,
1: Nee.
0: das traditionelle, sondern man kann das doch für sich selbst interpretieren. Das ist ja das, wofür wir auch alle so ein bisschen stehen, ne? Also
1: Ja.
0: wir wollen uns ja zeigen, wie
1: Ja.
0: wir sind, wie wir unsere, auch die Tradition dann so für uns adaptieren. Mal mehr, mal weniger. Genauso ist es jedem gegönnt, sich da so traditionell wie möglich zu kleiden, aber genauso soll es auch akzeptiert sein, wenn jemand auf eine Lederhose vielleicht eine Bomberjacke trägt. So
1: Das Ding ist ja auch,
0: eine
1: dass.
0: Collegejacke ist das doch, oder?
1: Nee, es war eine Bomberjacke.
0: Ach so, ist das die, die ich jetzt besitze? Ach so, okay. Ja.
1: Ja.
0: Ja, hier werden keine Klamotten verschwendet. Hier wird aufgetragen bis zum bitteren Ende.
1: Das
0: So.
1: Ding ist halt einfach, so eine Tracht ist ja auch nicht von einmal da gewesen. Die hat sich ja auch entwickelt. Und
0: Ja,
1: die entwickeln sich auch weiter.
0: genau, das ist ja das, was ich sage.
1: Ja.
0: Modernes kann man ruhig mit Tradition mischen, weil es entwickelt sich doch alles weiter.
1: Wir werden euch auf jeden Fall berichten davon.
0: Genauso wie ich heute um mich dann noch das jetzt abschließend noch zu sagen, sehr viele Frauen in Lederhosen gesehen habe.
1: Echt?
0: Und das ja auch nicht so ursprünglich, ursprünglich traditionell ist.

0: Sinne. Wir werden euch berichten, dadurch, dass wir jetzt, das Oktoberfest ist zwar noch, wenn wir davon nicht berichten, aber natürlich ein bisschen spät, aber trotzdem werden wir euch ein bisschen von unserem Oktoberfest-Ausflug auf jeden Fall erzählen hier in der Dachboden-Revue.
1: Falls da auch krasse Sachen passieren, dann auf jeden Fall.
0: Also ich hoffe, das ist nicht so krass.
1: Wir sind ja jetzt auch gar nicht so lange da.
0: Ja, aber wir gucken mal vorbei. Davon werden wir berichten. Wie gesagt, schaut euch gerne die ganzen Videos an, die wir gemacht haben vom Hüttenkaiser. Also die Reels auch von unserem Hüttenausflug, auch vom natürlich auch vom Klettern, aber auch vom Almabtrieb, vom Radfahren.
1: Ja, vielleicht haben wir euch ja Lust gemacht, mal Urlaub zu machen in Österreich und nicht unbedingt auf den Malediven oder wo kann man noch so hinfliegen oder mal auf Gran Canaria oder so.
0: Sondern es muss ja nicht immer Mallorca sein.
1: Es muss nicht immer Mallorca sein, so, weil hier brennt die Sonne genauso. Ne? Und hier ist ein Pool, hier kann man sich auch schön an den Pool legen, wenn man das will.
0: Gehst du noch in den Pool?
1: Weiß ich noch nicht. Muss mal gucken. Aber dafür muss man nicht irgendwie in den Süden. Ja,
0: richtig.
1: Hier ist
0: wobei,
1: auch schön.
0: Aus der deutschen Perspektive, die Alpen ja auch schon im Süden sind.
1: Ach ja, mein Gott.
0: Ja, das muss jetzt noch gesagt sein.
1: Das hat man davon, wenn man mit einem Klugscheißer verheiratet ist.
0: In dem Sinne, liebe Leute, ihr könnt natürlich, bitte vergesst es nicht, uns zu abonnieren, falls ihr es noch nicht getan habt. Die Dachbodenrevue, Mitch hat auch einen neuen Podcast, der heißt Realer wird's nicht. Auch da könntet ihr ein Abo dalassen.
1: Da ist jetzt mittlerweile die erste Folge auch draußen.
0: Richtig. Mhm. Herzlichen Glückwunsch zur Premiere. Und ansonsten freuen wir uns natürlich über positive Bewertungen, 5 Sterne. Und erzählt es auch euren Freundinnen und Freunden weiter. Und ansonsten sehen oder hören wir uns schon in der kommenden Woche wieder. Dann aber auch wieder ganz, ganz traditionell vom Dachboden.
1: Ja, weil wir lieben ja Traditionen.
0: Mhm. Tschüss, musst du noch sagen.
1: Achso, tschüss, ja. Tschüss.
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1: Das zu tun. Man hat sich außergerichtlich geeinigt, sprich die, der Kauf wird vollzogen. Paramount's Guidance kauft Warner Brothers Discovery und wird das zum Oktober hin auch machen. Man hat mit der Autorengewerkschaft eine Einigung gefunden. Man hat sich verpflichtet, in die USA in Stand.

Also ich kann mich von mir aus so viel beteiligen, wie ich möchte, aber es bringt halt einfach nichts, wenn mir niemand zuhört, wenn niemand sich dann für meine Meinung einsetzt, für meine Interessen einsetzt. Also gelungen ist es wirklich erst, wenn jemand zuhört, wenn versucht, jemand die Meinung der Jugendlichen durchzusetzen.

0: Hallöchen, ich bin Sammy. Ich bin jetzt seit etwas über 10 Jahren bei KJR.
1: Ich bin Mariana. Ich bin jetzt 2,5 Monate circa beim KJR. Bin 16 Jahre alt, Schülerin.
0: Der Kinder- und Jugendrat ist in Halle die offizielle Interessenvertretung von den Kindern und Jugendlichen. Das heißt, wir bemühen uns in der Stadtpolitik, das umzusetzen und anzusprechen, was uns als Jugendliche interessiert. Es gibt ein ganz großes Themenfeld. Einerseits fängt es an bei den ganz Kleinen und mit Spielplätzen und wie die verbessert werden könnten, falls was kaputt ist oder fehlt. Geht weiter mit Bolzplätzen. Wir machen viel Aufarbeitungs- und Aufklärungsarbeit bezüglich Kinderrechte und haben dafür ein eigenes Maskottchen, das Nilama, und sitzen darüber hinaus dann auch noch in einzelnen Gremien in der Stadt drin. Im Jugendhilfeausschuss zum Beispiel sitzen wir, im Engagementbeirat, und dort bemühen wir uns, unsere Hinweise auch noch anzusprechen.

0: Meine Motivation ist einfach, in der Politik ein Stückchen mitzuwirken, mich zu engagieren, einfach in Halle etwas ändern zu können. Es ist einfach ein schönes Gefühl, etwas zu sehen und sagen zu können, ja, da habe ich mitgemacht. Beispielsweise, wenn wir diese Spielplatztester machen und dann in ein paar Jahren der Spielplatz vielleicht aktualisiert wird oder neue Spielgeräte dazukommen, dass wir einfach wissen, okay, wir haben da mitgewirkt.
1: Ein Projekt, was mir besonders in Erinnerung geblieben ist, ist Grill den Po. Das war einmal vor einer Wahl. Dort haben wir eingeladen Politikerinnen in einen Jugendclub und dort haben sie dann bei Grillgut uns dann unsere Fragen beantwortet, die uns Jugendliche interessiert haben. Das war mal eine ganz andere Atmosphäre, als man sie eigentlich immer aus den Nachrichten oder so kennt, weil das Setting viel jugendlicher war.
0: Es ist halt einfach so, in der Politik sitzen oft ältere Menschen. So. Und die Zeiten ändern sich, die können sich vielleicht vorstellen, wie es damals zu deren Zeit war, aber es ändert sich halt einfach, sich alles stetig, und deswegen ist es natürlich auch wichtig, dass die Jugendlichen sich engagieren, anstatt immer nur rumzumeckern, dass alles Kacke ist.
1: Eine Herausforderung, die wir in der vergangenen Zeit verstärkt mitbekommen haben, ist, dass Halle ja nicht nur eine große Stadt ist, sondern auch mit ihren Stadtteilen manchmal ein bisschen wenig Kontakt zwischen den Jugendlichen stattfindet. Früher gab es bei uns Gruppen, die gab es in einzelnen Stadtteilen nochmal Untergruppen verkehrt eher. Und das war super, weil man dann direkt vor Ort mit Leuten direkt vor Ort reden konnte. Und das hat sich dann super angeboten. Diese Strukturen haben sich leider zurückgebildet und wir sind dabei, die nach und nach wieder aufzubauen.
0: Gelungene Jugendbeteiligung fängt meiner Meinung nach danach an, wenn man gehört wird, wenn die Meinung angenommen wird, wenn etwas geändert wird.
1: Die gelungene Jugendbeteiligung heißt für mich außerdem, dass verschiedene Menschen zusammenkommen. Ich fände cool, wenn zusammenkommen Leute aus der Grundschule, Leute aus der Sekundarschule, Leute aus Gymnasien und Leute, die fertig mit der Schule sind. Ich finde toll, wenn Menschen zusammenkommen, die aus der Innenstadt kommen, aus Neustadt und aus ganz anderen Stadtteilen. Und wenn die alle zusammenarbeiten und dann gemeinsam nach außen treten, finde ich das gut und wichtig.
0: Ich würde mir auf jeden Fall wünschen, dass der Kinder- und Jugendrat mehr Stimme bekommt, dass wir bekannter werden und dass auch einfach mehr Jugendliche wissen, wo sie hinkommen können, wenn sie Probleme haben. Also ich habe auch einfach das Gefühl, dass viele Jugendliche mitmachen würden, dass viele sich engagieren würden, aber halt einfach nicht wissen, wo.
1: Ich finde es wichtig, dass man aktiv mitbestimmen kann als Jugendlicher einerseits, weil Recht auf Meinungsäußerung ja auch ein Kinderrecht ist. Und Meinungsäußerung heißt nicht nur, dass man sagen kann, sondern auch, dass irgendjemand zuhören muss und sich das auch ernsthaft zu Herzen nimmt. Drei Worte, die für mich den KLR ganz treffend beschreiben, sind einerseits Kinderrechte Nilama mit dem Maskottchen. Zweitens ist es Ausschussarbeit, auch mit Diskussionen, die gut und jugendfreundlich sind. Und drittens ist es Tee und Kekse auf unserer Couch.

Innenstadt Bitterfeld-Wolfen in Sachsen-Anhalt lag Musik in der Luft und das mit geballter Kraft. Die Big Band Wolfen lud wie jedes Jahr, wenn sich der Sommer dem Ende neigt, zum großen Big Band Wolfen Open Air vor das Städtische Kulturhaus.

0: tolle Musik, super Sound und jede Menge Wolfner Publikum, das sich dieses Ereignis nicht entgehen ließ. Nach dem Konzert sprach ich mit dem musikalischen Leiter. Ich habe jetzt den musikalischen Leiter der Big Band Wolfen am Mikrofon. Das ist der Herr Ecke. Recht schönen guten Abend.
1: Guten Abend.
0: Sie haben ja ein ganz tolles Konzert gegeben. Ich darf Sie mal fragen, wie lange gibt es das Orchester überhaupt schon?
1: Na, das Orchester gibt es jetzt 17 Jahre. Ich habe das Orchester jetzt unter meiner Leitung ungefähr 2 Jahre. Wir pflegen den Big Band Sound mit dieser Big Band, Glenn Miller. Und da gibt es viele Beispiele. Wir versuchen mit unserer Musik den Leuten diesen Big Band Sound wieder mal rüberzubringen.
0: Mhm. Ganz wichtig, wie viele Mitspieler haben Sie denn? Wie viele Mitglieder?
1: Na, 18 Musiker.
0: Im Alter von?
1: Ja, im Alter. Der Jüngste weiß ich jetzt gar nicht. Der Älteste wird 80.
0: Ui, das ist allerhand, das ist allerhand. Da drücken wir Ihnen die Daumen und den Wolfenern und Gästen, die Sie hören, immer viel Spaß. Ihr seid viel unterwegs, habe ich gehört. Wie oft probt ihr denn?
1: Naja, wir proben alle 14 Tage, montags immer. Mhm. Und suchen übrigens noch eine Sängerin.
0: Eine Sängerin wird gesucht für die Big Band Wolfen. Und sie soll schön sein, hat der Herr Reuer gesagt vorhin.
1: Auch.
0: Sie aber soll schön sein. Aber singen muss sie auch
1: können.
0: Singen muss
1: sie können, ja.
0: Okay, da bedanke ich mich ganz herzlich beim Herrn Ecke und wünsche der Big Band Wolfen alles Gute. Dankeschön, dass wir zuschauen durften.
1: Danke.

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0: Ich begrüße euch zum Dies, das, Dessau Podcast im September 2025 und begrüße Iris Schwirz,
1: hallo,
0: Vorstand von der Ölmühle in Roßlau und Anke Stör, Leiterin des Jugendbereichs in der Ölmühle. Mein Name ist Burkhard Petersen, ich bin Vorstand vom Kiez und mich freut es auch deswegen, dass ich heute die Moderation machen darf, weil erstens mal Iris und ich so etwa eine Generation sind und da findet man vielleicht ganz guten Zugang und zweitens hat das Kiez und die Ölmühle doch sehr viel gemeinsam. Zum Beispiel ein Vorstand von euch arbeitet im Kiez quasi nebenehrenamtlich, wenn es das überhaupt gibt, diesen Begriff. Und ein ehemaliger Vorstand von uns im Kiez ist jetzt mittlerweile auch Vorstandsmitglied bei euch. Und deswegen bin ich sehr, sehr gespannt. Euch beiden kenne ich eigentlich persönlich bis vor kurzem noch nicht. Aber das soll sich heute Abend ändern. Aber unsere Institutionen kennen sich auch so. Kaffee oder Tee?
1: Beides, je nach Lust und Laune.
0: Theater oder Flohmarkt?
2: Beides, sehr interessant. Immer wieder.
0: Bauchgefühl oder langer Plan?
1: Spontan Bauchgefühl, aber Planung ist auch wichtig.
0: Heimatliebe oder Weltoffenheit?
2: Heimatliebe ist was Schönes, aber dann doch eher die Weltoffenheit. Ist bunter.
0: Ist bunter. Iris, was hat dich zum Ehrenamt getrieben? Wann hast du das erste Mal mit Ehrenamt Verbindung gehabt? Wieso bist du fürs Ehrenamt geboren?
1: Also ich habe schon immer gerne viel gemacht. Das fing eigentlich schon in der Schule an. Wenn irgendwas war, was außerhalb der Schule im Rahmen gemacht wurde, ob das Wandzeitungen waren früher oder eben irgendwelche Einlagen für zu Schulfesten oder so, da war ich automatisch immer mit dabei. Das war so. Ich habe natürlich auch meinen Vater, der auch immer viel ehrenamtlich gemacht hat und da bin ich so reingewachsen. Ja. Meine Eltern sind ein Vorbild und ich selber kann mir das anders gar nicht vorstellen. Ich mache das auch schon über 20 Jahre im Ehrenamt. Ja, also ich habe so 2003 bin ich dazu gekommen. Davor habe ich ja meine Kinder bekommen, die mussten ja dann erst ein gewisses Alter haben und seitdem bin ich ehrenamtlich tätig.
0: Auch schon in der Ölmühle seit über 20 Jahren.
1: Ich bin über die Kommunalpolitik eigentlich da reingerutscht. Roßlau hatte eine Frauenliste, Roßlauer Frauenliste, das muss so 2003 gewesen sein. Und habe da dann die Ölmühle kennengelernt und habe dann so nach und nach verschiedene Sachen ausprobiert, die bei uns in der Ölmühle angeboten werden, über neben dieser politischen oder kommunalpolitischen Arbeit, eben halt zum Beispiel das Basteln, das Tanzen. Und da bin ich noch mit meinem zweiten Hobby, das Tanzen, sehr verbunden. Und das wurde auch in der Ölmühle angeboten. Das ist der Inka-Verein hier bei uns in Dessau, orientalischer Tanz. Und wir haben quasi auch seit 2005 immer dort Kurse gegeben in der Ölmühle.
0: 2000 war Roßlau noch unabhängig und Kreisstadt sogar, oder?
1: Ob das 2000 noch war, weiß ich jetzt nicht. Das ist so richtig, aber ja, Roßlau war mal unabhängig, ist ja nachher dann es wurde ja ein gemeinsamer Kreis Anhalt-Zerbst gegründet und das weiß ich aber jetzt nicht mehr genau, wann das war.
0: Gut, also du hast in der Ölmühle angefangen.
1: Bevor das Dessau-Roßlau wurde, auf jeden Fall.
0: Und also neben der Frauengruppe, was hat die Ölmühle damals so für Schwerpunkte gehabt?
1: Die Ümmüller war ein Begegnungszentrum für Jung und Alt. Zur damaligen Zeit hatten wir wirklich, können wir wirklich sagen, hatten wir von null bis zum, also von wir hatten eine Babygruppe, also eine Krabbelkindergruppe. Wir haben wirklich von den Kleinsten bis hoch ins höhere Rentenalter für jeden ein Angebot gehabt.
2: Na, ihr habt selbst am Wochenende noch, ne?
1: Wir haben auch am Wochenende aufgehabt, ja.
2: Okay.
1: Das wurde auch durch Ehrenamtliche damals unterstützt. Ja, das hat sich dann später mal geändert. Wir waren ja auch ein paar Jahre, waren wir auch Mehrgenerationenhaus. Wir waren auch, wir hatten auch eine Förderung fürs Mehrgenerationenhaus von 7 bis 12. Ne? Von 2007 bis 2012 waren wir auch Mehrgenerationenhaus. Dann kam diese Fusion und dann durfte es nur noch, die gab schon eher die Fusion. Unsere Förderung lief bis 2012, aber dann gab es nur noch ein Mehrgenerationenhaus für die Stadt des Roslau. Und das ist dann eben halt die Volkshochschule hier, ist es Mehrgenerationenhaus geworden.
0: Und jetzt seit ein paar Jahren, seit wann bist du Vorsitzende in der
1: Also ich bin im Vorstand, ja, also ich bin da auch reingewachsen. Im Vorstand selber arbeite ich schon etliche Jahre. Na, erst als Schriftführer, dann viele Jahre, also zwei Perioden als Schriftführer, dann als stellvertretender Vorsitzender eine Periode und dann die zweite Wahlperiode, also eine Periode sind immer zwei Jahre, die zweite Wahlperiode jetzt als Vorsitzender.
0: Macht die Arbeit Spaß?
1: Ja, ich organisiere gerne. Und ich arbeite gerne mit Menschen, ich bin gerne bei Menschen, mit Menschen zusammen.
0: Du hast erzählt, dein Vater wäre Schiffer gewesen.
1: Ja.
0: Man hat ja so das Gefühl, dass ein Schiffer ist ja lange alleine unterwegs auf dem Wasser. Aber du meinst, das ist doch ein sehr kommunikativer und sozialer Beruf. Mit viel Menschenkontakt kommt es daher? Deine Liebe zu Menschen und zum Ehrenamt?
1: Ja, ich weiß nicht, das kann ich gar nicht so richtig sagen, wo das herkommt. Das ist einfach so, ja, wenn wir irgendwo waren, das haben meine Eltern mir vorgelebt. Wenn Schiffer sich dann getroffen haben, war die Freude über die Menschen so groß, dass die sich alle immer verstanden haben. Na? Und die Hilfsbereitschaft war auch sehr groß. Und

0: unter den Schiffern. Und da ist das einfach bei mir auch so gewachsen, bin ich da so geprägt worden, ne?
1: Dann kommen wir jetzt zwischendurch mal kurz zu dir, Anke. Du arbeitest jetzt seit einiger Zeit
0: Drei Jahre.
1: seit 3 Jahren schon im Kinder- und Jugendbereich.
0: Chefin. Also ich bin meine einzige Mitarbeiterin, aber ich finde es total schön, ich bin auch Chefin.
1: Und das ist also kein Hort oder kein Kindergarten,
0: Nein,
1: sondern
0: das
1: das
0: ist
1: ist ein freier,
0: offener
1: offener.
0: Kinder- und Jugendbereich, nachmittags. Ich habe eine Winter- und Sommerzeit, im Sommer von 14 bis 19 Uhr und im Winter von 13 bis 18 Uhr. Da ich das sehr lang fand, im Winter, wenn es 16:30 dunkel wird, bis 19 Uhr, habe ich gedacht, das ist ein
1: Und
0: bisschen lang.
1: ihr habt auch Verbindungen, ihr habt Schnittpunkte mit Raxli Faxli vom Kiez, habe ich gehört.
0: Ja, es ist eine sehr schöne, tolle Zusammenarbeit, weil ich bringe die Kinder mit. Und die den Spaß. Und dann ist toll. Und jetzt kommen die auch, weil ja dieses tolle mobile Fahrzeug da ist, was ihr jetzt da habt, kommen sie jetzt auch immer schön nach Roßlau, jeden Montag, wenn das Wetter toll ist. Also wir telefonieren dann. Also wenn das Wetter nicht ganz so toll ist, dann telefonieren wir und checken, so kommt ihr? Ja, dann komme ich auch. Und sind da immer sehr spontan im Kontakt.
1: Was ist der Renner bei den Kindern? Einradfahren, Jonglieren oder
0: Na, die Slackline. Na, also
1: Slick?
0: dieses Balancieren auf diesem Band.
1: Fantastisch.
0: Mein Favorite ist der Devil Stick. Den magst du. Also ich bin jetzt schon den zweiten Sommer dabei, ich kann es immer noch nicht. Aber
1: Du übst, das ist.
0: der fällt jetzt nicht mehr immer runter, also nicht sofort. Das ist schon besser.
1: Wenn ihr irgendwann mal zwischendurch was fragen wollt und mich von der Wahl der Fragen entlassen wollt, immer gerne. Ansonsten, ja, also Ehrenamt nochmal an dich. Geht das, Nachfolger zu finden, Unterstützer zu finden, neue Leute fürs Ehrenamt zu gewinnen? Gibt's Jugendliche, die dazu stoßen, die was machen wollen und Kurse leiten oder so? Was ist
0: Also
1: deine Erfahrung?
0: gestaltet sich aber echt sehr schwierig. Neue. Ich bin immer dabei zu werben und zu fragen und das ist sehr schwer, neue Leute zu finden. Ja, sind da immer dran interessiert. Wir haben neue
1: Menschen.
0: Leute, die auch mal was machen wollen, aber sind eigentlich nicht genug.
1: Und wir haben Kapazität. Wir haben ein
0: Und
1: tolles Haus, die
0: ja.
1: Ölmühle, mit wirklich vielen Räumlichkeiten. Und also wenn da draußen irgendwelche Menschen sind, die Raum brauchen, um tätig zu werden, dann wäre das bei uns gut möglich. Man kann sich auch einmieten.
0: Ja,
1: Hatten wir auch immer mal Leute, die so irgendwelche Kurse anbieten wollen, das ist auch möglich. Aber ihr habt auch viele Kurse, also Handarbeit,
0: Ja, wir
1: Heimatschule
0: haben viele
1: von Ehrenamtlern
0: geleitet.
1: betrieben.
0: Ja, wir haben verschiedene Interessengruppen, wenn ich die mal aufzählen darf und ich hoffe, ich vergesse
1: Man muss einen Wechsel
0: keinen.
1: machen.
0: Ja, aber
1: Fangen mit einem an.
0: HAG
1: Ja, die
0: Heimatgeschichte.
1: Rommelfrauen.
0: Ja, die Skatbrüder.
1: Genau. Die Töpfergruppen, zwei Stück.
0: Die kreativen Frauen, also Bastelfrauen.
1: Die Ölmalgruppe.
0: Ja, und dann haben wir auch die Muttersmaler.
1: Und die Bauchtanzgruppe.
0: Ja, die haben wir auch noch, ja. Nur 14-tägig.
1: Genau.
0: Und wir haben auch noch, ja, wie gesagt, mieten sich manche auch ein noch. Montags haben wir noch, ne? Der Behindertenverband, die kleine Gruppe, die wir da haben, die kommen montags immer zu
1: Mittwochs gibt es jetzt auch
0: uns.
1: eine Spielegruppe.
0: Und eine Spielegruppe, stimmt,
1: Ja.
0: haben wir auch noch. Ja,
1: Also
0: und wir haben
1: im
0: auch
1: Moment.
0: Interessenten, die noch mehr spielen wollen.
1: Ja.
0: Und eventuell noch eine Häkelgruppe. Eine Wollgruppe haben wir bis jetzt noch nicht, also die sich mit Stricken und Häkeln beschäftigen, haben wir noch nicht. Aber wäre auch nicht schlecht. Also da
1: Und
0: haben wir auch schon ein, zwei Interessenten.
1: da sucht ihr Unterstützung aus.
0: Ja.
2: unserer Montagsgruppe.
0: Ja. Ja, das ist ein sehr interessantes Oberteil und ist mir sofort aufgefallen.
3: Ein gelaufener Kaschmir-Pullover.
0: Recycelt. Ja. Wunderbar.
1: Ja. Danke. Sehr schön.
2: Ja, ich meine, ich habe gerade gestern war ein Sommerfest vom Stadtlabor und da habe ich mit einem Chef von der hier von unserem Nachbarn, von den Freimaurern unterhalten und denen gelingt es teilweise auch, also neue Nutzer in ihren Saal zu kriegen. Also die haben einen Saal, ein ganz schönes Format und die denen ist es also gelungen, Poetry Slam zu machen. Also die machen das dann alleine, ne? Die freuen sich nur, dass sie den Saal bekommen, die Location nutzen können und machen das. Also so
0: das
2: vielleicht.
0: Ist es nicht öffentlich? Weil ich mir eigentlich vorgestellt habe,
2: wer sich ausprobieren will, kann da natürlich mitmachen.
0: Ich wäre nur Nutznießer auf der anderen Seite.
2: Ja,
0: mit dem Spaß.
2: Die machen auch öffentliche Auftritte, aber die Programm ist da unter
4: Freimaurer, ne?
2: Freimaurer.
4: Freimaurer.
0: Hat das gesagt. Den Nachbarn.
2: Ja. Ja, genau. Mhm. So.
0: Interessante
2: Ja, es gibt interessante.
4: Den haben wir auch noch. Freilichtkino vor der Ölmühle ist auch eine Sache, die uns schon lange umtreibt. Aber
0: jetzt, wo wir den tollen Container haben und Bierbänke lagern können.
4: Ja. Das wäre auch eine Sache, die wir gerne machen würden.
0: Ja.
2: Ja, das Kino.
4: Deswegen gucke ich dem Vorsitzenden vom Kiez-TV so an mit solchen Augen.
0: Naja, das würde ich ja ergänzen, weil das Kiez-Kino macht ja Sommerpause. Da könnten wir ja dann draußen. Und wenn das Kiez-Kino im Herbst. Also seid ihr jetzt schon wieder? Ich weiß es gar nicht genau.
2: Naja, tatsächlich ist es so, dass ich als Kiez-Vorstand. Wir vermieten nur den Saal an einen weiteren Verein, an den Kinoverein.
4: Okay. Ach so.
2: Also wir haben da einen schmalen Fuß. Aber die sind ja schon in eurer Nähe zu Ende der Sommerferien, immer nämlich in Mühlstedt. Bei dem Altmann oder wir, im Kaffee. Fragen kann man die natürlich. Es ist ein Aufwand immer mit
4: Technik.
2: Mit mobilen Leinwänden und Ausstattung rumzureisen, aber.
0: Aber es wäre eine Idee. Können wir mal schauen. Gut.
2: Im Jugendamt meinst du, dass man die Jugendlichen, die du betreust, dass die auch hineinwachsen in die Ölmühle und da vielleicht selbst irgendwann mal aktiv werden?
0: Also es ist ja ein buntes Potpourri an Kindern, also aus vielen verschiedenen Lebensbereichen in Roßlau. Ich nenne sie gern verhaltenskreativ oder meine wilden Jungs. Wir haben auch ein paar Mädels und so, die sind. Naja, aber es ist schon sehr interessant und sehr, sehr also herausfordernd für mich, das zu bewerkstelligen. Aber es wird besser und es könnte sein, dass sie soziale Kompetenz lernen. Also das haben sie schon, doch ich muss sagen, das haben sie schon. Sie waren vor 2 Jahren noch ganz anders unterwegs. Also sie haben jetzt ihre eigenen Regeln aufgestellt. Also ich will die auch nicht erziehen. Also ich will denen ja nur einen Handlungsraum bieten, wo sie selber tätig werden können, sich spüren können und ja, sich ausleben können. Es könnte durchaus sein, dass da ein paar dabei sind, die also von der Fähigkeit und von der Intelligenz sofort, die haben nur so viel Energie. Also letztens kam, muss ich kurz erzählen, kam ein Vater an, der dann erklären wollte, naja, Jungs, ihr müsst doch verstehen, der nimmt doch Tabletten und der hat doch ADHS und so. Und von meinen 7 anderen Jungs, ich auch. Ich so, der Vater guckt mir so, ja, das ist hier unser Alltag. Sehr spannend. Und dann habe ich gesagt, wollen wir einen Kaffee trinken, weil reden wir jetzt darüber, glaube ich, nicht weiter. Und dann

0: was getan. Also da ist ein Potenzial, was wir haben jetzt auch Projekte gemacht. Im Sommer hatte ich Musikprojekt, Hip-Hop-Projekt und das wollen wir bei der Brauart-Ausstellung auftreten. Es ist so anstrengend, diese Kinder wirklich in so einen Rahmen zu kriegen, dass sie üben können, trainieren können. Also die haben große Schwierigkeiten, sich zu fokussieren, zu konzentrieren und schweifen dann immer ab. Und das ist herausfordernd. Ansonsten habe ich meine ganze Technik, PlayStation und so, ich habe sie damit so spielen lassen, dass sie relativ schnell kaputt ging. Und jetzt gehen wir zurück zu analog.
1: Aha.
0: Jetzt kommen zwei Nähmaschinen hin, ich habe eine Malwand, wir haben eine Werkbank und so wieder. Und von daher ist natürlich auch die Möglichkeit da, dass die wieder entschleunigt andere Werte lernen. Ich hoffe, sie haben Spaß dran. Ja.
1: Schön. Was interessiert euch? Oslo ist anderer Stern. Es ist halt bis jetzt eigentlich in unserem Gespräch keine Rolle gespielt,
0: Nein,
1: dass Dessau und Roßlau immer so ein bisschen fremdeln, aber.
0: also ich bin ja noch nicht lange hier, aber was ich relativ schnell mitbekommen habe, dass die Roßlauer wirklich sträflichst vernachlässigt und wirklich außen vor gelassen werden von Dessau. Und das also finde ich sehr schade.
1: Ist das so?
0: Würde ich, also ich spüre das häufig.
1: Ja, ist.
0: Dass auch bei Werbung oder bei Sachen, also Roßlau und auch viele Dessauer so, also wenn Roßlau morgen wegfällt, wäre es auch nicht schlimm. Ja, so, also da ist kein so schönes gemeinsames Miteinander. Also das spüre ich nicht so im Alltag. Und ich merke es auch an den Kindern oder an den Eltern oder so, also da ist Frust. Ja.
1: Ich spüre den Impuls, mich zu rechtfertigen als Dessauer.
2: Ich sehe es anders.
1: Ich gehe
0: Stimmt, wir haben ja gleich was.
1: das letzte Mal, wo ich in Roßlau war, ist auf der Burg gewesen, beim Theater. Das ist ein Alleinstellungsmerkmal von Roßlau. Das kann so ein Ambiente kann Dessau nicht bieten. Also von daher sind wir eigentlich stolz und glücklich, dass wir euch eingemeindet haben. Dass wir eine gemeinsame Stadt Dessau-Roßlau
2: Ich
1: sind.
2: wollte sagen, nicht eingemeindet.
1: Nein, ich habe mich verbessert. Vor allen Dingen, nachdem wir eine Stadt waren, wer war unser Bürgermeister? Euer Bürgermeister, Herr Koschek. Und der hat auch
0: Ich
1: seine
0: habe
1: Finanzdezernentin mitgebracht.
0: aber auch gehört, dass einige, was Herr Koschek den Roßlauern versprochen hat, wurde nicht gehalten.
1: Das
0: Aber jetzt
1: ist
0: habe ich, also ich fühle mich nicht von hier, ich werfe das nur so an.
1: die Eigenart der Politik überhaupt, dass nicht das eingehalten wird, was versprochen wird.
0: Ja, deswegen wird es aber nicht besser.
1: Da hast du wohl recht. Das können wir nur selber machen und da sehe ich im Jugendbereich schon gute
0: Also drüber
1: Chancen.
0: reden hilft. Also das finde ich sehr wichtig, dass egal, also sind häufig homophob und rassistisch und keine Ahnung. Und es gibt die Regel, die haben die Kinder selber aufgestellt, wer sich schlecht benimmt. Also wenn ich die Kinder, was sind unsere Prinzipien? Dann kommt freundlich, respektvoll, zugewandt. So genau, so wollen wir sein. Danke. Und wer provoziert und aggressiv ist oder irgendwie so sich falsch verhält, der muss für 20 Minuten raus. Das Ganze dreimal, wenn er es dann an dem Tag noch nicht kapiert hat, dann darf er für den Tag gehen. Und häufig hilft es mir, wenn die sich also wirklich sehr schräg benehmen, dann kann ich die erstmal rausschicken und dann habe ich 20 Minuten Zeit, wie ich danach mit ihnen ins Gespräch gehe. Weil, also, das ist immer das Wichtigste. Und meine Hütte ist immer voll. Und wenn ich dann sage, warum geht ihr denn nicht mal in den Jugendclub oder so? Und wo dann so, naja, Frau Stör, noch die fragen eigentlich auch nicht, wie es uns geht und überhaupt. Und naja, also ich rede viel mit denen. Und ich finde es auch schön, wenn die Hütte voll ist. Verstehe. Kann ich mal sagen, hey, merkst du, ich kann gar nicht allen gleichzeitig, also ihr müsst euch mal gegenseitig und helft euch doch mal. Und
1: Ja.
0: so. Und das funktioniert dann auch. Und das ist super.
1: Das ist eigentlich, wie war das, freundlich, zugewandt und
0: Respektvoll, freundlich,
1: respektvoll.
0: zugewandt. Also der
1: Eigentlich.
0: Respekt zu sich selbst, ne, vor sich selbst und aber auch dem anderen gegenüber, den finde ich halt am wichtigsten. Freundlich ist schön und eine zugewandte, offene Art.
2: Aber das gilt ja nicht nur für den Kinder- und Jugendbereich.
0: Nein.

0: Das gilt ja immer
1: Das
0: ja,
1: wollte ich gerade
0: für
1: sagen, das ist eigentlich ein Motto
0: das
1: fürs
0: gesamte
1: Weihnachten.
0: Haus. Das ist auch für das gesamte Haus so, dass man miteinander.
1: Ihr habt
0: Ja.
1: hier ein Schild
0: Ja.
1: mitgebracht. Was steht da drauf? Ehrenamt ist keine Arbeit.
0: Die nicht bezahlt wird, sondern Arbeit, die unbezahlbar ist.
1: Ja.
0: Das ist, das unterschreibe ich mit vollstem Herzen.
2: Ich habe tatsächlich eine Frage. Und zwar, wir wollen ja hier nicht nur quasi den Ist-Zustand analysieren, sondern uns auch Gedanken machen, was man vielleicht besser machen könnte. Jetzt haben wir gehört, Dessau-Roßlau ist vernachlässigt worden in der Vergangenheit. Wie könnte man das aus eurer Sicht verändern, dass das ja, sich verändert, die Situation sich verändert?
3: Ja, gemeinsam. Also zum Beispiel finden wir es jetzt toll, dass wir mit den Kindern zur Brauart, bei
0: Ja,
3: der Eröffnung von
0: gemeinsam.
3: der Brauart, mit unserem Hip-Hop-Projekt, also letztes Jahr waren wir schon im Kunstprojekt dabei, also sozusagen, ja, dass man so hin und her, ne? Also es kommen ja auch Kinder aus Dessau zu unseren Workshops und da ist halt so ein Austausch in die Richtung und wenn wir jetzt Brauart, dann kommen wir mal auf die andere Seite. Oder ich habe mit denen Ausflug ins Theater gemacht, also nur Orchesterprobe. Also kein, das muss immer niedrigschwellig sein, aber dann funktioniert das ganz gut.
0: Und auch
3: Ja.
0: die Zusammenarbeit mit anderen Vereinen. Deswegen bin ich ja auch zu euch gekommen und habe eigentlich drum, habe ihr gefragt, ob es möglich ist, eben halt auch, wir hätten eben gerne auch eine Handwerker-AG, ne? Ob es nicht möglich wäre, dass auch Leute hier vom Werkstattcafé eben halt auch in die Ümmel kommen und dann praktisch genommen sowas, was es in Dessau schon gibt. Wir haben ja auch eine relativ alte Bevölkerung, die eben halt auch dann mal was reparieren lassen möchten, dass die dann nicht erst nach Dessau müssen, sondern dass sie eben halt auch in Roßlau vor Ort das auch reparieren lassen können.
3: Ja, auch für
0: Ja.
3: die Kiddies, ne? So einmal im Monat so eine Fahrradreparatur-Service, so, also da lernen sie was und machen was gemeinsam, das ist ja schon auch cool.
1: Also im Werkstattcafé, in den, also wir machen ja in der Hauptsache Elektrogeräte und Fahrräder. Also bei denen wir, es ist, Entschuldigung,
0: Nein.
1: und Stricken und Handarbeit, wir vor allen
0: Und
1: Dingen
0: nähen, nähen, nähen.
1: stell dir vor.
4: Jetzt?
1: Jetzt. Ich sag ja so und so nur alles falsch.
4: Welchen Satz wolltest du denn?
1: Nein, eigentlich wollte ich darauf hinaus, dass wir im Werkstattcafé nicht zu viele Leute haben. Also die uns unterstützen, die mitarbeiten, die Leute beim Reparieren anleiten. Also die rennen uns nicht die Tür ein.
0: Ja,
1: Also das.
0: das habe ich schon gelernt.
1: Ist das montags anders? Bei den
4: Ja, ich habe
1: Näherinnen?
4: schon das Gefühl, dass es Personen gibt, die uns gerne helfen wollen. Es ist natürlich immer schwierig, das mit einem Vollzeitjob zu vereinbaren. Ne? Wenn man jetzt
0: Ja.
4: arbeitstätig ist, sozusagen, kann man nicht von 16 bis 19 Uhr irgendwie hier sein und Leute betreuen. Aber es ist schon so, dass immer mal neue Leute dazukommen und gerade bei den öffentlichen Veranstaltungen, ne? Also die liebe Carla haben wir gefunden über das Stadtfest, glaube ich, du hast uns da gesehen.
5: Nur weil die Nähmaschine da schwanger ist.
4: Genau. Und so finden wir dann quasi die Leute. Und es wäre auch noch mal eine Frage, die ich an euch hätte. Erstens, wie man euch findet quasi. Also ich wusste gar nicht, was ihr für tolle Gruppen da habt. Ich habe auch Lust, vorbeizukommen.
0: Sehr
4: Und hatte das
0: gern.
4: vorher aber überhaupt noch nicht mitgeschnitten. Und genau, vielleicht könnt ihr noch mal explizit sagen, wo man das findet, wenn man mitmachen will und vielleicht auch, was ihr konkret für Hilfe braucht. Also mir fällt es immer leichter, dann hinzukommen und zu sagen, ja, auch ihr meintet doch, ihr braucht jemanden für Handarbeit, das kann ich, da würde ich gerne unterstützen.
5: Guten Tag, Mann.
4: Genau, ja.
0: Ja, also uns findet, ist ein bisschen kompliziert und unsere Adresse ist die Hauptstraße 108a. Und man muss aber eigentlich fast fahren bis zum, kurz vorm Ausgang von Roßlau und dann muss man links abbiegen in die Wiesenstraße. Dort ist, also markant ist, dort ist ein Altenpflegeheim. An dem muss man vorbeifahren und dann biegt man links ab. Wenn man denkt, es geht nicht mehr weiter, geht es immer noch weiter. Fährt so eine schmale Straße lang und das ist dann, wir sind da

0: So eine Schlippe, man kommt eigentlich über die Hauptstraße gar nicht zu uns, das ist gesperrt, sondern man muss diesen Bogen fahren. Und jeder, der aus Dessau mal hingefahren ist und das im Navi eingibt, der verfährt sich immer erstmal. Das ist ein bisschen schwierig, aber eigentlich denke, wenn man Wiesenstraße eingibt, dann ist man fast an der Ömühle. Es gibt auch, wenn man die B184 lang fährt und ist so in Höhe Wasserburg, gibt es nachher ein
1: Schild,
0: Schild.
1: ein kleines,
0: Einen kleinen
1: ein roter
0: Pfeil
1: Ast.
0: Ölmühle.
1: Das ist auch die Wiesenstraße, ne? Also geht auch
0: Das
1: zur
0: ist
1: Wiesenstraße.
0: unsere Wiesenstraße, ist auch noch mal in der Zwei sind dann
1: Genau.
0: da. Also man sieht das schon. Na? Also es ist auch nicht so, dass die Dessau uns total abhängen. Wir haben auch, also dass wir uns total abgehängt fühlen, weil wir haben natürlich auch schon in den Ausschüssen, zum Beispiel der Kulturausschuss war auch schon in der Ölmühle. Oder wir haben,
1: Familienbündnis,
0: ja, wir haben
1: Geschäftsstelle
0: auch
1: und so, die habe ich auch
0: viele
1: eingeladen, die Ölmühle.
0: Institutionen, die eben halt auch mal in die Ömle kommen. Und wer dann in die Ömle kommt, findet das
1: Immer schön,
0: wunderschön,
1: ja.
0: weil das ist ein altes Fachwerkhaus und das ist direkt an so einem kleinen Flüsschen gelegen, also an der Rosse gelegen. Und es ist einfach idyllisch. Wer das Haus sieht, liebt dieses Haus. Und wir machen ja auch zweimal im Jahr so. Also wir machen auch viele öffentliche Veranstaltungen, die wir dann bewerben. Und da
1: Das
0: kommen ja dann
1: größte
0: auch.
1: ist.
0: Das größte ist das Halloween-Fest. Das Halloween-Fest am 31.10. Und das ist zum Beispiel auch ein Grund, weshalb wenn man ehrenamtlich tätig ist, man gibt ja nicht nur, man kriegt ja auch zurück. Na? Und gerade Halloween ist so eine Geschichte. Die Leute sind so dankbar, dass wir diese Veranstaltungen durchführen, weil dann kommt eben, ach ja, wenn schön, dass sie das machen für die Kinder und es ist ja sonst nichts los, ne? Es kostet viel Kraft, das weiß jeder, der im Ehrenamt tätig ist, aber es macht eben auch viel Freude und es ist eben halt einfach, man geht mit einem weiten Herzen wieder raus, wenn die Veranstaltung zu Ende ist.
1: Ja, und ich habe ja Eltern, die kommen, ah, ich war schon als Kind hier, so toll,
0: Ja.
1: jetzt geht mein Kind hierher. Und das ist total süß.
0: Und eigentlich fragen sie auch immer, wann wir wieder sonntags aufmachen, aber das geht nicht, schafft man nicht. Sondern Sonntag haben wir schon dann Anfragen. Wir machen ja auch jeden zweiten Sonntag machen wir so sonntags in die Ölmühle solche Veranstaltungen. An der Werbung können wir noch ein bisschen arbeiten, da sind wir vielleicht noch nicht so
1: Ja,
0: gut. Aber da machen wir
1: die
0: eigentlich
1: Webseite
0: auch,
1: genau.
0: ja.
2: Aber jetzt kannst du noch einen Werbeblock einführen,
0: Für
2: weil
0: die
2: du
0: nächsten Sachen. Also am 14.09. haben wir wirklich, beteiligen wir uns am Tag des offenen Denkmals und gleichzeitig ist bei uns eine Vernissageeröffnung. Also wir haben ja wir haben auch, das hatte ich auch noch nicht erwähnt, wir haben alle 3 Monate Künstler, die bei uns immer neu ausstellen. Und diesmal ist es unser Jörg Kund, das ist der Leiter von unserem Malstudio, der wird die Vernissage über seine Ausstellung eröffnet. Und dann kann man eben halt jeden Tag sich eigentlich auch diese kleine Galerie anschauen. Dann haben wir am 28.09. machen wir ein Erntedankfest. Am 12.10. machen wir so eine Art Tag der offenen Tür. Da ist auch so eine Kooperation mit der Fleminger Kulturpartie, also mit Fula Kupa entstanden im vorigen Jahr. Und die haben sich dieses Jahr auch wieder an uns gewandt, ob wir das nochmal machen würden. Da haben wir gesagt, ja, okay, machen wir. Da stellen sich im Prinzip fast alle Gruppen nochmal vor mit dem, was sie machen. Machen wir also Töpfern und Basteln und die Maler, die machen da auch Projekte. Ne? Und dann haben wir eben unser Halloween am 31.10.
1: Genau, und ich mache mal Ferienprogramm.
0: Ja, das haben
1: Also
0: wir
1: ich darf
0: auch.
1: nie in den Ferien Urlaub machen und kann dann immer Programm machen. Und da gibt es auch den Tag der Tierfreunde und so
0: Ja,
1: lustige
0: den
1: Sachen. Den habe ich
0: haben
1: erstmal vom
0: wir im
1: Sommer auf
0: Herbst.
1: Herbst verlegt, weil im Sommer taten mir die Tiere leid. Aber um nochmal auf deine Frage zurückzukommen, wann und wie man sich denn so einbringen kann, in welche kreativen Gruppen. Demnächst werden wir wieder eine Website haben. Da
0: Ja.
1: wird man das dann wahrscheinlich auch gut erkennen können. Ansonsten, also der Kinder- und Jugendbereich ist ja jeden Tag geöffnet. Demnächst habe ich auch Nähmaschinen. Und ich finde es auch toll, wenn man den Kindern mal zeigt, wie gestrickt und gehäkelt wird. Ich konnte das früher mal, ich kann es nicht mehr. Ich würde dann auch gerne wieder lernen wollen. Ja, sonst haben wir Mittwochs, ne? Ist die Kreativgruppe. Nee, Dienstag.
0: Dienstag ist die Kreativgruppe.
1: Die ist schon auch ein bisschen dünn geworden. Aber die machen tolle Sachen. Also von eben Häkeln und auch Nähmaschinen und so. Also die machen ganz viel.
0: Dekorationen für die Ölmühle machen wir auch.
1: Ja.
0: Na, gerade wenn dann so solche Feste anstehen, dann wird. Ihr guckt, wir haben natürlich auch einen Fundus. Wenn man die guckt, muss was repariert werden, muss was neu hergestellt werden. Und dann solche Sachen machen wir da auch in der Bastelgruppe. Und Kaffee wird getrunken. Und dieses Gemeinschaftsgefühl ist natürlich auch immer da. Die Leute trinken Kaffee, essen Kuchen oder die Romy-Frauen, die.
1: Weißt du, dass wir unseren auch vergessen haben?
0: Ja, und wir haben die Sangesfreunde. Ja, die treten auch immer auf. Freunde. Sangesfreunde. Die haben wir auch noch. Die treffen sich alle 14 Tage mittwochs. Also singen kann man bei uns auch. Mhm. Ja, stimmt. Entschuldigung, wenn die das hören.
2: Okay. Und wie war das mit der Tanzveranstaltung?
0: Tanzveranstaltung, ja. Und unser, du meinst die Bauchtanzgruppe? Ja, die Bauchtanzgruppe selber, das ist eine reine Anfängergruppe, also die treten nicht auf, aber unser Inka-Verein, der hat immer im Oktober auch, am 17. und 18. Oktober in der Burg Rainer eine Tanzveranstaltung, also ein Programm.
2: In Groß-Kühnau.
0: Ja. Mhm. Da bin ich zum Beispiel auch mit dabei, also.
2: Das ist ein Erlebnis, das habe ich vor 10 oder 15 Jahren, also den Verein gibt es schon ziemlich lange.
0: Ja,
2: habe ich das
0: auch 25 Jahre bald.
2: Sehr, sehr mutig, sehr toll. Also das lohnt.
0: Nein, nicht immer.
2: 17. und 18.
0: Oktober. Und da gibt es auch eine Webseite, da kann man eingeben www.inka-tanz.de und dann wird man hingeleitet, wenn dann jemand da Karten haben möchte.
1: Genau.
2: Wie seid ihr darauf gekommen, orientalischen Tanz in Dessau-Roßlau zu?
0: Oh, ich kann da jetzt nur von mir sprechen. Ich habe also das Ganze.
1: Ja, auch die Bauchtanz in der Ölmühle. Also,
0: ja, ne, ich kann jetzt.
1: Dein Ding.
0: Ja, also ich sag mal einfach, es ist einfach was Gutes, was man dem Körper und der Seele tut. Tanzen ist gut für die Seele und Tanzen ist gut für den Körper. Und darauf bin ich eigentlich auch gekommen. Meine Rückenschmerzen sind weg, seit ich regelmäßig tanze. Na, das ist einfach so, man kriegt eine andere Körperhaltung, man achtet anders auf seine Muskulatur. Das ist ja auch ein sanfter Sport, der Bauchtanz. Man trainiert da die tiefere Muskulatur und eben halt, ich habe das gemerkt, als ich zur Choreform bin, man hat auch eine andere Kondition dadurch, dass man diesen Tanz macht. Und man merkt das nicht, weil das einfach auch Spaß macht, merkt man nicht, dass man Sport macht.
1: Ja,
0: so. Das ist einfach so. Ich weiß, es stehen viele drauf, die wollen sich quälen und machen ihren Langlauf, sollen sie machen, jeder nach seiner Fasson, aber ich merkst du lieber nicht, wenn ich mich quäle.
1: Ich finde Langlauf sehr entspannt.
0: Ja,
1: ich weiß. Also Alpin ist eher. Aber Langlauf ist.
2: Wann trifft sich die Tanzgruppe?
0: Die trifft sich alle 14 Tage freitags in der Ölmühle. 18.30 Uhr.
2: Felix
3: hat noch eine Frage. Genau, ich habe noch eine Frage. Und zwar, mich interessiert es, ihr habt ja sehr viele verschiedene Menschen, die bei euch mit im Haus sind. Und an verschiedenen Tagen und du, Iris, als Organisatorin, wie bekommst du das hin, dass alle miteinander da auf diesem Raum gut miteinander leben können? Wie funktioniert das? Was ist euer Geheimnis, dass das gut miteinander funktioniert?
1: Das ist eine sehr interessante Frage, finde ich.
0: Ja.
1: Genau der Punkt ist häufig huiuiui.
0: Aber das funktioniert eigentlich mit Toleranz und Menschenliebe und miteinander reden halt auch, ne? Und sich absprechen, abstimmen. Und ich bin es ja nicht alleine. Jede Gruppe, die sich ja trifft, die hat ja auch jemanden, der sich den Hut aufsetzt, ne? Der die Gruppe leitet. Und die sind ja dann eigentlich auch die Herzensmenschen, die die Gruppe zusammenhalten, ne?
1: Und aber es ist schon auch so, dass du auch regelmäßig in die
0: Kontakte? Ja, ich versuche, den Kontakt zu halten und ich, wenn ich ehrlich bin, ich rede mir auch einen Mund fusselig, damit ein Miteinander entsteht und nicht nur Nutznießer da sind. Das ist so eine Sache, die ich, mit der ich schlecht umgehen kann. Wenn man die Übung kommt und das nutzt, aber selber nichts geben will. Also da habe ich so ein bisschen, da bin ich immer auch sehr hartnäckig.
1: Ja, wertschätzend, ne? Das ja. Kann schon manchmal, dass also auch also wenn jetzt die Romy-Frauen oder die Sanges-Freunde da singen oder so, also die Gruppen werden beköstigt mit Kaffee oder mit so Sachen und das sind auch Ehrenamtlichen, die das machen. Und wenn die dann manchmal, also so, wo die wieder angemacht und das war doch nicht schön, das ist respektlos und so. Und dann, ne, dann ist es wichtig, dass da wieder vermittelt wird. Und
0: ja, wird. Also ich gehe schon fast in jede Gruppe rein und höre dann auch immer und versuche dann, ich versuche zu mitteln, ich versuche da so immer auch zu hören und man muss eben, wenn da irgendwelche Missstimmungen sind, muss man eben sehen, dass man die eben so schnell wie möglich auch auseinander ja, oder wieder beseitigt.
1: Genau, bei mir oben drüber ist ja der Töpferbereich und die Kinder sind ja auch sehr laut, ne? Und dann gehe ich da auch hoch und sage, Leute, wenn es zu laut ist, sag mir Bescheid, also ich kann ja auch anders. Aber ich muss denen auch Raum geben, dass die eben auch laut sein dürfen, so. Also dass man gemeinsam immer guckt, wie es so läuft.
2: Aber ihr habt ja noch eine Geschäftsführerin, Iris Seidel.
0: Eine Hausleiterin,
2: Hausleiterin. Was leistet die?
1: Den ganzen nötigen Background der Organisation, also Gelder und ja, alles, was so wichtig ist.
0: Projekte anstoßen, genau, Projekte diese ganzen anfragen. Projektbetreuung, die Auswertung,
1: ja,
0: also die leitet.
1: Menge Hintergrundarbeit,
0: ja.
1: Die da so nötig ist.
0: Aber und geht auch in die Gruppen ist eigentlich vor Ort immer der Ansprechpartner.
2: Ja. So, jetzt noch eine Frage.
4: Ich würde noch mal genauer nach der Struktur fragen, in der ihr euch organisiert. Also wie viele Leute zum Beispiel im Verein selber sind oder im Vorstand?
0: Ja, also wir sind roundabout ca. 100 Mitglieder. Ja. Und haben quasi zwei Hauptamtliche, das ist einmal hier die Frau Stör und dann ist das Frau Seidel und alles andere. Und dann haben wir noch zwei.
1: Also wir werden von der Stadt finanziert.
0: Mhm. Genau. Und dann haben wir noch zwei gute Seelen des Hauses im Prinzip, die 10 Stunden arbeiten, die eben sich um die Reinigung des Hauses kümmern und auch teilweise eben dann ehrenamtlich noch andere Sachen, eben die Betreuung der Mitglieder der Interessengruppen übernehmen, eben den Kaffee kochen und das Essen bereitstellen. Ne? Und auch wir, unser Verein, der vermietet ja die Räume unten im Mühlentreff auch. Man kann die für Familienfeiern mieten.
1: Hochzeiten
0: sind auch wieder angemeldet für nächstes
1: Kindergeburtstag.
0: Jahr. Kindergeburtstage.
1: Wie viele Leute seid ihr im Verein? Also Vorstand.
0: Im Vorstand. Vorstand oder war gemeinsam?
1: Verein haben gesagt.
0: Vorstand. 1, 2, 3, 4. Regina, ja. Erster Vorsitzender, zweiter Vorsitzender, Schriftführer. Kassenwart. Das war's, wa?
1: Ja, und einmal im Monat ist dann.
0: Einmal im Monat machen wir eine Vorstandssitzung und zwischendurch funktioniert das immer über Kontaktrundruf. Na, wir telefonieren miteinander. Wenn irgendwelche, gerade so für Großveranstaltungen wie auch jetzt, dann reicht es natürlich nicht aus, einmal im Monat so eine Vorstandssitzung zu machen, sondern da treffen wir uns dann zwischendurch nochmal, um abzusprechen. Wir haben natürlich auch noch eine Gruppe vergessen, die Fraueninitiative. Also das sind eigentlich unsere, das war das, wo ich ja angefangen habe, das war ursprünglich mal, daraus ist auch die Roslauer Frauenliste damals entstanden und die Fraueninitiative selber, die war damals Mitbegründer dieses Öbeln e.V. Vereins. Da waren das noch sehr viele Frauen damals. Sinn und Zweck war damals ja auch, das war ja gleich nach der Wiedervereinigung und es waren ja unheimlich viele Frauen auch arbeitslos geworden und da war die Fraueninitiative damals angetreten, die Frauen wieder

0: und von der Stadt Roßlau damals noch, zu sagen, die haben der Fraueninitiative diese Räumlichkeiten angeboten. Und dann hat die Fraueninitiative das übernommen und da sind die Ursprünge quasi unseres Vereins, na, mit auch genauso mit Basteln, mit Kartenspielen und Singen. Die haben das auch im kleinen Rahmen gemacht. Und 2004 kam es dann aber, also und oben der Kinder- und Jugendbereich, den gab es auch, aber der wurde eigentlich durch die Villa Musik und Kunst in Zerbst betrieben. Und die sind insolvent gegangen. Und dann stand die Stadt im Prinzip vor diesem Problem eben halt, wie bespielen wir dieses Haus wieder? Weil eigentlich sollte dieses Haus abgerissen werden.
1: Ölmühle.
0: Die Ölmühle sollte in den 90er Jahren abgerissen werden. Ich will ja nicht zu weit greifen, aber eben halt, das wurde verhindert. Es gab dann ein Projekt und dann wurde die Ölmühle aufgebaut, kernsaniert auch. Die war nämlich nur eine Ruine. Ich kenne die als Kind noch
1: Aber das
0: wirklich nur als
1: auch
0: Ruine.
1: Koschek, ne?
0: Das
1: Koschek
0: war
1: hat
0: Herr
1: sich
0: Kusch, Herr
1: ja.
0: Koschek war ja unser Bürgermeister da,
1: Ja,
0: der
1: der hat sich um
0: Roßlauer
1: die
0: Bürger.
1: Ölmühle stark
0: Ja,
1: gemacht, ne?
0: und 2004 wurde dann eben halt, nachdem diese Villa Musik und Kunst insolvent war, wurde quasi dieser Verein gegründet. Und dann gab es diesen Kinder- und Jugendbereich und es gab dann auch die Töpferfrauen waren auch mit, die Gründungsmitglieder und diese Fraueninitiative. Und dann hat sich das so. Und wir sind eigentlich auch froh und glücklich, dass wir das so lange aufrechterhalten konnten und dass sich das so entwickelt hat, ne? Dass es nicht untergegangen ist.
1: Ich habe noch eine zweite Frage, die gar nichts damit zu tun hat.
2: Wir können auch anders.
1: Und zwar habt ihr ja schon über eine Kooperation mit der Brauart quasi gesprochen. Also ihr habt Kontakt zu KünstlerInnen, ihr habt Leute zu Besuch, die Ausstellungen machen. Habt ihr auch vor oder habt ihr das schon mal gemacht, dass so Künstlerresidenzen bei euch stattfinden, wo Leute quasi für eine gewisse Zeit wohnen und Kunst schaffen?
2: Na, wohnen ist
0: Das
2: schwierig.
0: ist das.
2: Also Kunst schaffen machen
0: Kundschaft,
2: wir wirklich gerade, weil es ist gerade ein laufendes Kunstprojekt. Das ist sogar, also es ist krass, bewilligt über fast 2 Jahre. Und es sind Künstler aus Dessau, also immer verschiedene. Jetzt sind es gerade drei. Die haben im Sommer schon eine Woche Kunstprojekt gemacht. Jetzt ist, genau, mache ich gleich mal Werbung dafür, weil das ist echt toll. Jeden Dienstag
0: Dienstag.
2: von 16 bis 17:30 Uhr kommen zwei Künstler aus Dessau und es sind immer verschiedene auch und machen über den ganzen Zeitraum bei mir oben also ein Kunstangebot oder eigentlich eins drüber im Töpferbereich,
0: Ein
2: mein Bereich.
0: Kreativbereich
2: Mein
0: eigentlich. Oben ist der
2: Kreativbereich, genau.
0: Kreativbereich.
2: Mein Bereich läuft nochmal weiter. Und wer also auch aus Dessau Lust hat mit seinem Kind, Schulalter, dienstags von 16 bis 17:30 Uhr finden kreative Kunstprojekte statt. Und also wir arbeiten viel jetzt mit Dessauer Künstlern zusammen. Auch Künstler, die Lust haben, da sich zu integrieren und so was zu machen, Ideen haben, können sich bei uns melden. Und ja, ist ein schönes Projekt.
0: Wir haben ursprünglich, also ganz am Anfang von der Ölmühle, haben wir das tatsächlich wirklich gemacht, die Burgtheater e.V. Leute. Die haben sogar bei uns geschlafen früher. Am Anfang noch, ganz am Anfang, als dieses Burgtheaterprojekt ganz neu war, da haben die auch bei uns mit übernachtet.
1: Das
0: Na,
1: sind doch
0: teilweise. Wir haben auch
1: externe
0: die
1: Leute aus
0: Versorgung
1: Berlin oder so,
0: gemacht.
1: ne?
0: Ja,
2: Genau, die sind aus Berlin. Mit denen arbeiten wir auch eng zusammen, weil die machen ja auch ein Märchen,
0: Haben wir ja
2: Kindermärchen-Workshop.
0: schon.
2: Am Anfang waren es 1, 2 Wochen, jetzt sind sie schon bei 4 Wochen. Und ich habe dann auch die Ölmühle mal zu, also ich so Kinder, ich so, ja, hier Märchen, Theater, wer will mitmachen? Ich sag so, die Ölmühle ist zu, ich mache da auch mit. Ja, okay. So. Also jetzt mittlerweile sind sie da so aktiv dabei, das ist echt toll, das wird super angenommen. Und es macht total Spaß, also im Sommer
0: Und
2: immer.
0: diese Projekte entwickelt eben halt auch ihre Seidel, ne? Also für
2: Genau.
0: solche Sachen ist
2: Ja, da ist sie
0: sie ist
2: federführend und
0: federführend,
2: auch
0: ja.
2: dieses Kunstprojekt jetzt hat sie eben beantragt und sich darum gekümmert. Das ist toll.
3: Weiß gar nicht, waren hier bei BBKarium schon Künstlerinnen aus Roßlau? Weiß ich gar nicht.
1: Weiß ich auch nicht genau. Felix sagt nein.
3: Müsst ihr euch mal in Roßlau umhören, ob es Künstler sind, die im wie heißt es, Bund
4: Berufsverband bildender Künstler.
3: Berufsverband bildender Künstler. Die haben ja, wir vermieten denen das, vermieten, also wir stellen ihnen das Schaufenster zur Verfügung und in monatlichem Wechsel.

0: präsentiert ein Künstler oder eine Künstlerin ihre Werke.
1: Also, ja, wenn ich hier mit dem Hund mal spazieren gehe, ist es auch sehr schön, wenn ich mal stehen und gucke. Ist cool. Ja.
0: So.
1: Ich muss noch die tolle Zusammenarbeit auch mit dem Jugendclub in Roßlau. Also weil, ne, wir, also der betreut ja auch Kinder, Jugendliche und ich auch und wir arbeiten auch gern und eng zusammen.
2: Und der Hort. Und mit dem Hort.
3: Auch mit der Kita auch.
1: Ja, mit dem Hort ist auch ganz toll. Ist echt schön. Also Netzwerkarbeit ist auch immer Form.
0: Dann, denke ich.
4: Ich habe vielleicht noch zwei Fragen, wenn es okay ist.
1: Gerne.
4: Also wir haben so eine Standardfrage und zwar ist es die Bürgermeisterin-Frage. Also wenn ihr einen Tag Bürgermeisterin sein könntet, jetzt in Roßlau oder in Dessau, und ihr die Möglichkeit hättet, ein Projekt quasi anzustoßen, welches Projekt würdet ihr anstoßen?
1: Huh. Willst du oder soll ich?
2: Ach du als erstes.
1: Okay, also ich würde die Nahverkehrsmittel für Kinder umsonst machen. Damit Kinder aus Roßlau und aus Dessau schneller mal, leichter hin und her können. Das wäre meins da.
3: Hm? Ich würde überhaupt diese Geschichte, dass diese Trennmauer zwischen Dessau und Roßlau endlich weg ist. Das wäre ein Projekt, die Leute wirklich eben halt immer zusammenzuführen.
1: Die Elbe, oder? Komm, wir machen
3: ja, die Elbe, ach Quatsch. Nee, das ist einfach. Wir haben ja Brücken. Man kann ja, wir haben ja Brücken. Also das ist eine Sache. Ja, Brücken sind schwierig, stimmt.
0: Nee,
3: diese Mauern den Köpfen wegreißen, das ist eine Geschichte. Das hätte ich gerne, aber das ist, glaube ich, nicht umsetzbar.
1: Es gab noch eine zweite Frage.
4: Genau, und zwar ist das die letzte Frage, die wir normalerweise immer stellen. Wir sind ja im Werkstattcafé hier und vielleicht erinnert ihr euch noch dran, was ihr als letztes repariert habt. Wisst ihr das noch?
3: Ja, einen verstopften Abfluss nach draußen. Bis hier drin war ich. Nach draußen an die große Kanalisation. Hm. Ja. Ein kaputter.
1: Ja, ja. Fällt auch was ein mit den Kindern, so ein von der Lampe irgendwie so ein Schalter. Und das war sehr schön, weil es war ein sehr alter Schalter und da konnte man noch richtig schön sehen, wie der innen drin funktioniert hat. Und dann haben wir das Kabelbruch war, also aufgeschraubt, Kabel gekürzt, also toll.
3: Ja, aber
1: alte Sachen sind einfach super.
3: Und eine Lampe habe ich hier im Werkstattcafé schon repariert. Das war die vorletzte Aktion. Zwischendurch habe ich noch gestrichen und so, aber das ist normal. Ich bin alleinstehend und da ist es normal, dass man seine Arbeiten machen muss, will.
1: Kann.
3: Ja.
0: Meint ihr, man sollte mal eine separate Fahrrad- und Fußgängerbrücke vom Roßlau nach Dessau bauen? Würde das tragen? Würde das die Verbindung verbessern?
1: Also wenn es so was Schönes, Breites ist, wo man dann auch mit Inlines geht,
3: wo man
1: dann
3: laufen kann, so, dann,
1: oder,
3: ja.
1: Oder Longboards. Also ich bin ja immer eher im Kinderbereich. Also es muss ein Gaudi sein. Es muss Spaß machen. Und dann, aber wenn da militante Fahrradfahrer unterwegs sind.
0: Oh. Ja, nee, das Fahrradfahren auf der Brücke macht nämlich eigentlich nicht.
3: Nein, eigentlich
1: macht es gar keinen Spaß. Das stimmt. Ja.
0: So. Vielen Dank. Also wir haben einen guten Eindruck bekommen. Und ehrlich gesagt bin ich auch ein bisschen neidisch auf das, was in Roßlau so abgeht. Also da muss man schon in Dessau alle Initiativen eigentlich zusammennehmen und in einen Pott schmeißen, um vergleichbar interessant und aktiv zu sein wie ihr.
1: Nein, wir sind bescheiden und wollen uns überhaupt nicht hervorheben. Ne? Jeder macht doch seinen Job.
3: Wir sind ja nicht die Einzigen. Nein. Es gibt ja auch andere, die...
1: Ja. Wir kennen da viele tolle Menschen, die...
3: Ja, die viele Vereine, die sich immer für die Bürgerschaft...
0: Also ihr habt keinen Grund bescheiden zu sein, wir haben keinen Grund bescheiden zu sein. Und insofern wünsche ich euch einen schönen Abend noch und war sehr froh, dass ihr hier seid.
3: Danke für das Gespräch. Wir freuen uns auch.

0: Hallo und herzlich willkommen zu Erstis on the Run. Dieses Mal leider zur letzten Sendung unseres Semesters. Dafür aber wieder mit einem ganz tollen Thema, nämlich Quizt ihr was? Das Leben ist kein Wunschkonzert. Und natürlich, wie der Name verrät, haben wir hier ein Quiz mit ein paar Tücken mitgebracht. Aber nicht nur das. Wir haben uns dieses Mal auch mit dem Bandworkshop zusammengetan, die uns einige musikalische Beiträge präsentieren, aber uns auch noch mit ein paar Sprechbeiträgen auch bereichern. Aber ich würde sagen, wir fackeln nicht ganz so lang. Ich möchte erstmal die beiden offensichtlichen Gäste hier vorstellen. Da haben wir auf meiner linken Seite Mo.
1: Hi.
0: Wie bist du heute hier? Wie geht's dir?
1: Mir geht's gut. Ich bin gut vorbereitet. Ich habe lange trainiert für den heutigen Tag. Und ja, ich bin mit dem Auto hergekommen tatsächlich. Ja.
0: Perfekt, das klingt doch super. Und auf der anderen Seite, auf der rechten Seite, als Mos Gegenspielerin haben wir Sina.
2: Ja, hallo.
0: Und wie fühlst du dich heute? Bist du bereit, gegen Mo anzutreten?
2: Ich bin bereit, ein bisschen übermüdet, aber ich bin bereit.
0: Ich würde sagen, das hält uns hier heute aber alle nicht auf. Und ich würde sagen, wir starten auch gleich mit der ersten Frage und lassen wir die Zuschauenden nicht länger warten. Ich erkläre euch noch schnell das Prinzip. Das ist eigentlich ganz simpel. Wir haben im Laufe des Spiels 6 Fragen. Jede Frage hat hier Multiple-Choice-Antworten. Die würde ich einzeln vorlesen und danach habt ihr die Möglichkeit, auf den Buzzer zu drücken. Wer zuerst auf den Buzzer drückt, darf dementsprechend als erstes antworten. Sollte die Antwort richtig sein, habt ihr diese Runde gewonnen und dürft euch dabei einen Wunsch aussuchen. Ihr dürft zum Beispiel den Studioraum verändern oder den Lauf der Sendung verändern, euch zum Beispiel den nächsten Beitrag wünschen. Solltet ihr falsch antworten, ist die nächste Person dran. Dann sollte hoffentlich eine richtige Antwort da sein. Falls nicht, beginnt das Ganze natürlich wieder von vorne, aber irgendwann sollten wir es auch geschafft haben. Und ich würde auch sagen, hier starten wir jetzt direkt mal mit der Frage Nummer 1.
1: Okay.
0: Und die Frage Nummer 1 ist, welches ist der meistgecoverte Song aller Zeiten? Da haben wir A, Yesterday von den Beatles, B, Hallelujah von Leonard Cohen, C, Frank Sinatra, My Way, und D, Imagine von John Lennon. Und die Buzzer sind offen. Oh, Mo war ganz schnell unterwegs. Mo, deine Antwort.
1: Es ist auf jeden Fall Hallelujah, glaube ich.
0: Okay, wir haben...
1: Den habe ich so oft gehört, den Song. Das muss der sein.
0: Hallelujah mit sehr viel Überzeugung von Mo. Und du bist dir da sehr sicher, das hört man raus.
1: Ziemlich.
0: Aber diese Antwort ist leider falsch. Es ist nicht Hallelujah von Leonard Cohen. Und damit, ohne großen Zeitdruck, geht die Chance jetzt erstmal weiter an Sina. Sina, was ist deine Antwort? Wir haben noch Yesterday, My Way und Imagine.
2: Also ich bin jetzt auch am ersten Gedanken zwischen A und B gewesen. Aber dadurch, dass B nicht war, würde ich jetzt einfach mal auf A tippen.
0: Und Sina geht mit A, Yesterday von den Beatles. Und damit haben wir tatsächlich hier die richtige Antwort. Es ist A. Yesterday
2: Ja,
0: ist der meist gecoverte Song

0: der Welt und aller Zeiten. Und damit natürlich, wie versprochen, geht der erste Wunsch auch an Sina. Sina, was wünschst du dir jetzt für die Sendung? Was soll passieren?
1: Dann würde ich mir einfach mal wünschen, dass wir ein Interview mit der Band bekommen. Genau.
0: Das klingt doch super. Dann würde ich auch hier gleich runtergeben an den Bandworkshop und zu Lukas und Alida.
2: Eins. Hi. Ja, ich bin hier heute mit der Band. So, wir konnten beim Proben eben schon zuhören. Tolle Sache. Jetzt steht Alida neben mir. Alida, wie fühlst du dich?
3: Ja, etwas nervös. Hier sind sehr viele Kameras und Lichter, aber ich glaube, wir haben jetzt alle sehr Bock zu spielen.
2: Cool. Wie war so die Stimmung bei den Proben?
3: Das kommt ganz auf den Tag an und wie lange die Fahrt nach Merseburg vorher gedauert hat.
2: Okay. Ja, cool. Wie seid ihr auf den Song gekommen?
3: Wir haben die Songs, die wir spielen, haben wir alle mitgebracht. Also jede Person hat einen Song mitgebracht im letzten Semester. Und den, den wir jetzt spielen, den habe ich mitgebracht.
2: Cool. Da können wir uns schon drauf freuen. Ich will euch auch nicht weiter auf die Folter spannen. Ich würde mal sagen, damit kann es direkt weitergehen.

0: So, wir sind zurück im Studio und dann nochmal ein großes Dankeschön an den Bandworkshop mit I'd Rather Go Blind.
1: Das war sehr schön.
0: Es war mega schön auf jeden Fall. Aber ich würde sagen, wir müssen hier natürlich auch unseren Job machen.
1: Genau,
0: und
1: so ist
0: deswegen würde ich sagen, kommt auch für euch die zweite Quizfrage. Und die geht ein bisschen ins Physikalische, würde ich mit meinem beschränkten physikalischen Wissen so festhalten.
1: Oh, ganz schwierig.
0: Wir schauen mal, vielleicht hat man es schon mal gehört. Mhm. Die zweite Frage ist, welche Farbe wird am stärksten gebrochen, wenn weißes Licht ein Prisma durchläuft? Da haben wir A, rot, B, gelb, C, violett oder D, grün. Und die Buzzer sind damit offen.
1: Puh. Alter, ich muss halt wirklich einfach guessen, einfach. Aber ich weiß nicht, ob ich lieber drauf warte, bis sie buzzert.
0: So, Mo hat eingeloggt. Was gibst du uns? Rot, gelb, violett oder grün?
1: Ich sag rot.
0: Mo sagt rot. Und dann würde ich auch schon Antonia, die hier so cool an der Querflöte ist, schon mal bitten, wieder einzulaufen, denn diese Antwort ist leider falsch.
1: Junge, ich bin so ein Versage.
0: Und damit ist Sina wieder zurück mit ganz viel Zeit und hat noch die Antwortmöglichkeiten B, C und D.
1: Und jetzt hat sie einfach unlimited time oder was?
0: So ein bisschen schon, ja.
2: Ja, ich kann es halt einfach.
1: Ja, komm.
2: Ich kann ja nicht dafür, dass du es falsch gehabt hast.
1: Ja, ja. Aber wenn sie jetzt falsch macht, dann darf ich nochmal.
0: Dann dürft ihr beide wieder den Buzzer drücken, genau.
2: Das Ding ist...
0: Aber ich habe natürlich auch meinen kleinen Timer... Auf dem Ohr, unendlich Zeit haben wir nicht. Deswegen, Sina,
2: mach
0: ich brauche
2: jetzt
0: eine
2: Antwort von dir. Stress.
0: Gelb, violett, grün.
1: Los jetzt.
2: Ja.
0: Ein bisschen Stress gehört dazu.
1: Irgendwann musst du runterziehen.
0: Gelb, violett, grün. 5 Sekunden
2: Sag mal eins oder zwei.
0: Gelb.
1: Ich sag gar nichts.
0: Violett,
1: ich nicht.
0: Grün. Und jetzt
2: okay, violett.
0: Antwort. Und die Antwort ist violett. Und damit haben wir tatsächlich die zweite richtige Antwort
1: das
0: von
1: nicht sein, wirklich.
0: Sina. Und damit auch schon den zweiten...
2: Überrascht.
0: Den hier ich Sina wünschen wollte. Wünschen, wir haben ja schon gesehen, hier im Studio ist einiges mal anders als sonst. Vielleicht, was könnte man sich hier jetzt noch so wünschen? Sina.
2: Ich finde, es braucht noch einen gewissen Touch und ich würde gerne ein bisschen schöneres Licht haben.
0: Okay, dann würde ich sagen, gibt es bei uns
2: so einfach
0: schöneres Licht und für euch auf jeden Fall nochmal den Bandworkshop mit einem Song.
1: Da freue ich mich.

0: So, das war diesmal sehr groovig. Das war Cherry Wine. Und wir würden sagen, machen weiter mit dem Quiz. Ich nehme auch noch einen Schluck Wasser und dann geht's weiter. Ja. Und dann kommt auch schon die nächste Kategorie.
1: Immer schön hydriert bleiben.
0: Das ist diesmal keine klassische Fragenkategorie. Das wird sonst ein bisschen zu einfach machen.
2: Spannend.
0: Denn wir haben ja, das wisst ihr vielleicht auch, manche haben teilgenommen, das Seminar Trickfilm hier an der Hochschule. Und da sind verschiedene Trickfilme entstanden, die quasi ein Sprichwort beschreiben. Und wir werden euch jetzt drei davon vorführen. Und nach jedem Film dürft ihr einmal raten, um welches Sprichwort es sich handelt. Am Ende gibt es aber quasi, gewinnt die Person mit den meisten Punkten und kriegt dann auch nur einen Punkt. Und sonst gelten aber alle gleichen Spielregeln. Deswegen würde ich sagen, fangen wir auch erstmal mit dem ersten Trickfilm an und wärmen uns erstmal auf.
2: Okay.
0: Wo sehen wir den jetzt? Der müsste eigentlich hinter uns...

0: Okay, das war natürlich viel. Habt ihr denn schon eine Idee, um welches Sprichwort es sich handeln könnte?
1: Also ganz schwierig. Alles hat ein Ende, nur die
0: Ich
1: Wurst
0: habe
1: hat
0: auch
1: zwei. Okay,
0: gerade
1: eigentlich,
0: ich würde mal sagen, wir lassen es jetzt mal ohne den Buzzer gelten auf jeden Fall. Aber es war tatsächlich, alles hat ein Ende, nur die Wurst hat zwei. Das fand ich
1: Geil.
0: schon ganz schön kompliziert für den Start.
1: Ja,
0: Aber
1: nur die
0: wir haben die
1: Wurst am
0: richtige
1: Ende.
0: Antwort von Mo auf jeden Fall.
1: Sehr gut. Endlich mal.
0: Und
1: Okay.
0: dann kommen wir damit auch schon zum zweiten Film und zum
1: Nächste.
0: zweiten
1: Okay.
0: Sprichwort.

0: So, ich würde sagen, vielleicht machen wir jetzt nochmal, wer jetzt zuerst.
1: Ja, come on.
2: Okay,
1: Ja,
2: machen
1: komm, ey,
2: vielleicht
1: komm,
2: die.
1: ich
2: Ja,
1: gönn dir, ich
2: okay.
1: gönn dir,
3: Na,
1: komm.
3: oh.
1: Du weißt es
3: Gut.
1: sowieso nicht.
0: Was ist denn der zweite Film, welches
3: Wahrscheinlich
0: Sprichwort?
3: auch ein blindes Huhn findet mal ein Korn.
0: Das ist tatsächlich richtig, war sehr eindeutig. Und jetzt würde ich sagen, für den dritten Film buzzern wir erst, wenn er fertig ist, damit gleiche Chancen für alle existieren und auch die
1: Ja,
0: Zuschauer wissen,
1: aber
0: was
1: man
0: hier
1: kann nur,
0: abgeht.
1: wenn man schon instant weiß, dann kann man doch buzzern.
0: Ja, dann muss gucken, wenn der Film vorbei ist. Das ist auch,
1: Okay,
0: glaube ich,
1: okay. Also
0: viel
1: erst,
0: Gefühl
1: okay.
0: dabei.
1: Erst
0: Und jetzt
1: buzzern, wenn
0: bleibt
1: der
0: es ja
1: Film
0: auch
1: vorbei ist.
0: spannend. Wenn beide einen Punkt haben, möchte ich jetzt gern mit dem letzten Film gehen und
1: Okay.
0: schauen, wer das Ding nach Hause
1: Okay.
0: holt.

0: Das war der Film.
1: Boah, der.
0: Und jetzt
1: Das war
0: geht's
1: wieder
0: um Schnelligkeit.
1: Ziemlich kryptisch irgendwie. Ich hab's
0: Sehr
1: nicht
0: kryptisch, hätte ich
1: verstanden.
0: gesagt.
1: Können wir es nochmal Replay machen? Oder haben wir da nicht die Zeit für?
0: Doch, ich denke, das kriegen wir auf jeden Fall mal hin. Dann würde ich einfach die Regie fragen, können wir den Film nochmal spielen? Perfekt. Dann den Film nochmal.
2: Ah.
1: Danke. Ja.
0: Sina drückt. Was
2: Der
0: könnte es sein?
2: frühe Vogel fängt einen Wurm? Oder so?
0: In etwa ist der frühe Vogel ist schon mal richtig.
2: Fängt einen Wurm oder so?
0: Aber es könnte noch.
1: Ja, jetzt darf ich einmal
2: Ja,
1: guessen. Ja.
2: jetzt darfst du.
1: Aber der frühe Vogel, es gibt doch nur das eine mit frühe Vogel. Der frühe Vogel
2: Fängt den Wurm, dachte ich.
1: hat einen Bunker. Hä, keine Ahnung, ich
0: Tatsächlich ist
1: check's
0: ja ein
1: nicht.
0: guter Tipp, dass der Wurm da dieses Mal nicht gefangen wurde.
2: Fängt keinen
1: Der
2: Wurm.
1: frühe Vogel fängt nicht immer einen Wurm. Ich weiß es nicht, keine Ahnung. Aber du bist jetzt noch mal dran, oder? Das ist echt schwer.
0: Im Notfall würde ich sagen, geht diese Runde hier unentschieden raus, wenn hier beide so gekämpft
2: Ja, ich
0: haben. Aber
2: glaube,
0: es ist
2: das.
0: tatsächlich sehr schwierig. Der frühe Vogel kann mich mal. Also sehr, sehr kryptischer Film. Aber dann würde ich sagen, vielleicht könnt ihr euch da zusammen auf was einigen, was ihr euch jetzt hier für den Studio wünscht. Vielleicht ist es nämlich den Zuschauern dann auch schon aufgefallen, dass hier einige Sachen ein bisschen anders sind als sonst.
1: Komm, darf ich mir jetzt mal was wünschen?
2: Du kannst gerne reden.
1: Okay.
0: So. Sonst würde ich mir das wünschen, sage ich. Ich würde mir nämlich wünschen,

0: dass alle Kameras an sind. Wir haben nämlich bis jetzt nicht nur eine. Krass. Und solange das hier...
1: Durfte ich mir wieder nichts wünschen.
0: Ja, passiert. Und ich würde sagen, solange das hier gemacht wird, dann geht's jetzt runter zum Band-Workshop.
1: Okay.

0: So, und wir sind wieder im Studio. Das war der dritte Song vom Bandworkshop Such Small Scenes. Und wenn ich auf jeden Fall bis jetzt den erlebt habe, dann war das meistens in Kneipen oder irgendwelchen Bars. Und darum dreht sich auch so ein bisschen die nächste Frage. Da geht es nämlich um ein alkoholisches Getränk, nämlich den Long Island Iced Tea. Ist vielleicht manchen bekannt.
1: Ja,
0: und es geht darum, welche Zutat ist nicht in einem Long Island Iced Tea? Ist es A, Eistee, B, Gin, C, Cola oder D, Tequila? Die Basser sind wieder bereit, ihr könnt draufhauen. Mo, wieder der Schnellere, vielleicht diesmal mit der richtigen Antwort.
1: Cola?
0: Mo sagt Cola und Cola ist in einem Long Island Iced Tea drin.
1: Was?
0: Also damit auch die falsche Antwort.
1: Digga.
2: Ist heute nicht so dein Rennen, ha?
0: Nee, ich glaube auch nicht. Was hast du gleich eine Antwort danach?
2: Also, ich bin mir nicht
1: vielleicht
2: sicher.
1: Vielleicht ist es eine Fangfrage.
2: Ja, das, ich bin, ich hab...
1: Vielleicht ist es auch der Gin.
0: Eistee, Gin,
2: Tequila. Tu mich jetzt bitte nicht verwirren. Ich tue jetzt einfach mal auf Gin tippen.
0: B, Gin.
1: Willst damit du wirklich?
0: Ja? Haben wir tatsächlich die zweite falsche Antwort. Und dann geht es jetzt wieder um Schnelligkeit. Ist es noch der Eistee oder der Tequila, der nicht in einem Long Island Eistee ist? Mo war wieder der Schnellere, vielleicht diesmal auch mit mehr Glück.
1: Der Eistee.
0: Es ist tatsächlich der Eistee. Also
1: es war eine Fangfrage, Digga.
0: Die ganzen Fachkundigen wissen Bescheid. Ja. Long Island Eistee-Liste immer sehr lang. Aber was nicht drin ist, ist der Eistee.
1: Ja. Jetzt darf ich mir endlich was wünschen.
0: Darfst du dir endlich was wünschen?
1: Ja,
0: was
1: Mann.
0: Ist dein Wunsch?
1: Mein Wunsch ist, dass ich mich endlich hinsetzen kann, Alter. Weil meine Beine tun schon übel weh, Mann. Deswegen paar Hocker. Wären ganz geil.
0: Perfekt. Dann würde ich sagen, wir haben hier tatsächlich zwei Hocker im Studio stehen. Vielleicht kann einer von euch so lieb sein, ob jetzt der Gewinner und die der Verliererin und die holen und die
1: ich
0: aufstellen.
1: Ich glaube, die Verliererin muss es holen.
0: Ja, das können wir auch gleich klären, würde ich sagen, beim nächsten Song des Bandworkshops. Das ist nämlich Muddy Water. Und damit gehen wir wieder runter zum Bandworkshop in den Bandraum.
1: Ja.

0: Genau, das war Muddy Water von dem Bandworkshop und ich würde sagen, das war wieder eine sehr starke Performance. Mir haben auf jeden Fall bis jetzt alle Lieder sehr, sehr gut gefallen und ich glaube auch, vielleicht ist jetzt mal ein guter Punkt, ich weiß immer nicht, wie viel man so Zeit am Ende einer Sendung hat, vielleicht auch mal vielen Leuten hier Danke zu sagen, weil ihr habt ja schon als Zuschauende gemerkt, am Anfang gab es eine Kamera, jetzt viele Kameras, das Licht war erst aus, jetzt ist das Licht an.
1: Haben wir
0: Und
1: gut
0: hinter so
1: gemacht,
0: einer
1: ne?
0: Fernsehproduktion steckt immer ultra viel und ich glaube, da ist auch immer sich mal gut Gedanken zu machen, wer steckt dahinter und sich auch bei diesen ganzen Leuten zu bedanken. Aber bevor ich jetzt zu viel rede, möchte ich natürlich auch nochmal, dass mit den Bandmitgliedern geredet wird, die diese tollen Lieder präsentieren und gebe auch gleich mal wieder runter.
2: So. Hi, da sind wir wieder hier unten bei der Band. Ich stehe hier mit Mila und Laura. Wie fühlt ihr euch so nach den ersten paar Songs? Hat die Nervosität eher nachgelassen, eher zugenommen?
3: Also bei mir eher ein bisschen nachgelassen. Am Anfang war ganz schlimm. Ich weiß nicht, wie es bei dir war.
4: Ja, ebenfalls. Also so vor dem ersten Song hatten wir auch alle so ein bisschen Respekt und dann hat es aber ganz gut funktioniert und es hilft auf jeden Fall, die
2: Cool. Das freut mich natürlich sehr zu hören, dass ihr so langsam ankommt. Ich habe das Gefühl, dass es irgendwie mit jedem Song besser wird und irgendwie bei jedem Song denke ich, okay, das ist jetzt mein Lieblingssong bisher so. Habt ihr irgendwie euch speziell Gedanken gemacht über die Reihenfolge, alles schön aufeinander abgestimmt?
3: Ja, also wir haben uns da schon zum Ende hin lange oder haben wir immer mal wieder geschoben, weil wir natürlich alle unsere eigenen Favorites haben. Aber ich glaube, am Ende waren wir jetzt sehr zufrieden mit der Reihenfolge, die wir gewählt haben.
4: Ja, kann ich genauso bestätigen.
2: Cool. Ja, und damit würde ich wieder oben ins Studio zurückgeben. Viel Spaß beim nächsten Quiz.
0: Damit vielen Dank an Lukas und auch vielen Dank an Mila und Laura für dieses kleine Interview. Und ich würde sagen, wir machen weiter, womit wir am besten, was wir am besten können. Und ich würde sagen, das ist
1: Fragen
0: Quizzen, Fragen
1: beantworten.
0: beantworten, manche mehr, manche weniger.
5: Gewinne.
1: Du
5: Und
1: stellst sie gut, wir beantworten sie gut.
0: wir kommen zu einem Lieblingsthema der Deutschen. Das ist nämlich Karneval, Fasching, wie man es auch immer nennt. Ich hoffe, ich habe jetzt niemanden persönlich angegriffen zwischen Köln und was auch immer da ist. Und es geht um die Kostüme. Welches ist nämlich das meistgetragenste Kostüm der Deutschen? Da haben wir A, wenig überraschend den Clown, B, Marienkäfer, C, das Prinzen- oder Prinzessinnenkostüm oder D, das Piraten- oder Piratinnenkostüm. Clown, Marienkäfer, Prinz, Prinzessin
1: Boah.
0: oder Piraten. Die Wasser sind
5: Also
0: offen
5: das
0: und ihr könnt
5: Lieblingskostüm der
0: zuschlagen.
5: Deutschen,
0: Genau, was wird am meisten getragen
5: in Deutschland.
0: von den Deutschen? Und da haben wir eine sehr starke Buzzer-Antwort.
5: Ich muss einfach Clown sagen. Sorry.
0: Es ist tatsächlich nicht der Clown. Das Muster bleibt erhalten. Falsche Antwort von Mo.
5: Ich muss der
0: Und
5: Clown sagen.
0: damit hast du jetzt wieder die Möglichkeit. Wir haben noch den Marienkäfer, Prinz, Prinzessin oder Pirat, Piratin.
6: Es ist nicht der Clown. Krass.
5: Das hätte überhaupt nicht gepasst.
0: Von dir brauche ich jetzt eine Antwort, Sina. B, C, D sind noch übrig.
6: Prinzessin, Prinz.
0: Prinzessin, Prinz ist es, ist tatsächlich auch falsch. Es bleiben nur noch zwei
5: Ja,
0: Möglichkeiten.
5: dann.
0: Jetzt zählt wieder Schnelligkeit. Mo wieder der Schnellere.
5: Dann ist es auf jeden Fall das Piratenkostüm, klar.
0: Mo geht mit dem Pirat, Piratin und dann kann Antonia gleich wieder durch und ist die richtige Antwort. Es ist Pirat, Piratin und
5: Geil.
0: damit geht der nächste Wunsch für die Sendung an dich.
5: Ja, was wünsche ich mir denn jetzt? Ich glaube, ich hätte Bock auf ein paar Kostüme. Ich hätte Bock, dass wir uns ein bisschen was Schickes anziehen.
0: Das klingt doch richtig, richtig gut. Das heißt, ihr seht uns gleich in schicken Kostümen wieder und hört jetzt nochmal die Band mit Low.

Spannend, was die bekommen. Und wir schauen mal runter zum Bandflug.

0: So, ganz im Thema der letzten Quizfrage haben sich hier zwei Drittel von uns ein bisschen in Schale geworfen. Und auch, wenn Sie die ganze Zeit schon zugeschaut haben, der Sieg hier schon eindeutig geholt wurde von Sina, würde ich sagen, geben wir bei der letzten Frage nochmal alles und dabei dreht es sich passend.
1: Ich gebe trotzdem alles, obwohl ich schon verloren habe.
0: Ja, das ist umso besser, dreht es sich passend hier zur Sendung um das Thema Film. Und die Frage geht nämlich um den ersten Film und bezieht sich darauf, wie lang war der erste Film der Welt? Sind das A, 14 Sekunden, B, 2 Sekunden, C, 1 Minute 32 oder D, 3 Minuten 24, der erste Film der Welt?
1: Der erste Film der Welt aller Zeiten?
0: Ja.
1: 2 Sekunden.
0: Und da hat Mo kurz einen Prozess gemacht und die Frage souverän beantwortet. Der erste Film der Welt ging tatsächlich nur 2 Sekunden.
1: Geil.
0: Und damit hat Mo zwar nicht das Quiz, aber die Frage und damit natürlich auch den letzten Wunsch gewonnen.
1: Das freut mich
0: Mo,
1: sehr.
0: Mo, was könnten wir jetzt noch in der Sendung machen, um hier noch ein bisschen Pep reinzubringen?
1: Ja, ich habe mich schon immer gefragt, wie das so abgeht in dem Chroma-Studio-Seminar. Und da würde ich gerne mal...

0: so ein Video davon sehen.
1: Das passt tatsächlich perfekt, nämlich gerade erst heute hat das Chroma-Seminar ihre Prüfung abgelegt und dabei ist natürlich auch ein Film entstanden und den haben wir euch und natürlich auch allen Zuschauenden direkt mitgebracht und deswegen hier unser Chroma-Einspieler für euch.
2: Geil. Oh, mit der Kippe in der Hand fühle ich mich wie ein Gigant. Rauchen Sie jetzt und fühlen Sie sich wieder...
3: Wie viel Ihr Fahrrad wert ist? Alfutmacher?
4: Jetzt zuschlagen! Geben Sie 2 Jahresgehälter aus für eine Kreuzfahrt, in denen Sie bis zu 30 Tonnen Essen einfach so wegschneiden. Unterbezahlte Mitarbeitende lesen Ihnen 72 Stunden lang die Woche jeden Wunsch von den Lippen ab. Schlagen Sie jetzt zu! Wir wollen billigen Selfie-Stick-Tourismus endlich wieder populär machen. Wir wollen kleine Küstenstädte komplett mit Tourismus überschwemmen. Krass. Und das Wichtigste, die Umwelt ist uns dabei scheißegal. Also, jetzt buchen, jetzt rein, ab nach Mallorca, Kapstadt, alles in 2 Wochen. Wir sehen uns.
5: Okay. Schwarz-Weiß. Warum höre ich hier nichts? Ja? Was ist das denn? Geht der Fernseher richtig hier?

0: Warte, du kannst nicht echt sein. Ist das dein Ernst? Du kamst gerade durch meinen Fernseher gekrochen. Dieser komische Apparat hat mich meinen ganzen Lohn gekostet. Und jetzt rede ich mit irgendeiner Schwarz-Weiß-Figur darüber. Sag mal, willst du einen Tee? Was magst du denn für Tee?
1: Ich hab das Tee.
2: Fantastisch.
3: So, da sind wir wieder. Jetzt stehe ich hier mit Frank, dem Seminarleiter dieser tollen Band. Frank, so, ihr seid jetzt natürlich schon das ganze Semester dabei. Wie war so die Lernkurve? Also wie stark hat sich das Ganze verbessert?
4: Ja, wir sind nicht nur ein Semester, sondern wir sind eigentlich schon mit einer Gruppe ein Jahr unterwegs hier und haben uns erstmal so ein bisschen beschnuppert, zusammengefunden musikalisch. Jeder hat einen Song mitgebracht. Dann haben wir bestand die Aufgabe darin, den Song zu arrangieren für die Gruppe, die ja ein bisschen unterschiedlich besetzt ist, nicht so klassisches Bandinstrumentarium. Und nach einem Semester sind nochmal einige dazugekommen, einige mussten aufhören. Und dann haben wir an dem Repertoire gearbeitet und das hat sich schon ziemlich cool entwickelt, muss ich sagen. Also nach dem ersten Termin oder nach dem zweiten, dann ist man erstmal, oh Gott, warum machst du das jetzt? Wird das je was? Ja, aber man merkt dann so, von Mai wird das cool und dann gibt es auch mal so Durststrecken, wo wir uns mal so ein bisschen behaken. Aber am Ende hat es mir zumindest immer Spaß gemacht, das Semester über. Und das ist jetzt auch ein schöner Abschluss für uns.
3: Das ist jetzt ja die Prüfung so. Ich bin hier total begeistert. Wenn es nach mir gehen würde, dann würde die 1-0 schon feststehen. So. Jetzt kommt natürlich noch ein Song, aber bist du genauso begeistert wie ich?
4: Genau, ne? Also es geht ja darum, das ist ja auch die Prüfungsleistung mal öffentlich und das ist ja jetzt irgendwie auch anders öffentlich als sonst, sonst stehen wir vielleicht irgendwo auf der Bühne, aber hier jetzt öffentlich die Songs zu präsentieren und die Prüfungsleistung ist auf alle Fälle ja erbracht und dann über die Note, ja, das ist jetzt.
3: Genau. Super. Ja, vielen Dank. Ja. Und damit kommen wir jetzt auch schon zum letzten Song des heutigen Tages. Ich hoffe, dabei habt ihr genauso viel Spaß wie bei den vorherigen Songs. Ich bedanke mich fürs Zuschauen und viel Spaß.

0: Dankeschön.
1: Yeah.

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1: Das zu tun. Man hat sich außergerichtlich geeinigt, sprich die, der Kauf wird vollzogen. Paramount's Guidance kauft Warner Brothers Discovery und wird das zum Oktober hin auch machen. Man hat mit der Autorengewerkschaft eine Einigung gefunden. Man hat sich verpflichtet in die USA in Standort.

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0: herzlich willkommen zum diesjährigen Kurz und Gut im Kurzfilmwettbewerb.
1: Herzlich willkommen zu Kurz und Gut.
0: Schön, dass ihr alle da seid. Wir freuen uns, dass ihr alle hier im OK euch eingefunden habt.
2: Ich bin Mila und ich mache die Moderation dieses Jahr bei Kurz und Gut. Wir sind gerade dabei, unsere Moderationstexte zu schreiben und ein bisschen Zeitdruck haben wir, aber ich denke, wir schaffen das. Ich hoffe, die Stimmung wird so gemütlich sein und dass man einfach einen schönen Abend zusammen hat.
3: Wir haben heute den Tag über alles vorbereitet. Es hat sich herausgestellt, dass du noch sehr viel machen willst. Aber es hat sich sehr gelohnt. Und die Sendung selber und die Veranstaltung selbst war dann extrem entspannt. Es hat alles funktioniert.

In der Stadt Bitterfeld-Wolfen in Sachsen-Anhalt lag Musik in der Luft und das mit gewaltiger Kraft. Die Big Band Wolfen lud wie jedes Jahr, wenn sich der Sommer dem Ende neigt, zum großen Big Band Wolfen Open Air vor das städtische Kulturhaus.

0: tolle Musik, super Sound und jede Menge Wolfter Publikum, das sich dieses Ereignis nicht entgehen ließ. Nach dem Konzert sprach ich mit dem musikalischen Leiter. Ich habe jetzt den musikalischen Leiter der Big Band Wolfen am Mikrofon. Das ist der Herr Ecke. Recht schönen guten Abend.
1: Guten Abend.
0: Sie haben ja ein ganz tolles Konzert gegeben. Ich darf Sie mal fragen, wie lange gibt es das Orchester überhaupt schon?
1: Na, das Orchester gibt es jetzt 17 Jahre. Ich habe das Orchester jetzt unter meiner Leitung ungefähr 2 Jahre. Wir pflegen den Big Band Sound mit dieser Big Band, Glenn Miller. Und da gibt es viele Beispiele. Wir versuchen mit unserer Musik den Leuten diesen Big Band Sound wieder mal rüberzubringen.
0: Mhm. Ganz wichtig, wie viele Mitspieler haben Sie denn? Wie viele Mitglieder?
1: Na, 18 Musiker.
0: Im Alter von?
1: Ja, im Alter. Der Jüngste weiß ich jetzt gar nicht. Der Älteste wird 80.
0: Oi, das ist allerhand, das ist allerhand. Da drücken wir Ihnen die Daumen und den Wolfenern und Gästen, die Sie hören, immer viel Spaß. Ihr seid viel unterwegs, habe ich gehört. Wie oft probt ihr denn?
1: Naja, wir proben alle 14 Tage, montags immer. Mhm. Und suchen übrigens noch eine Sängerin.
0: Eine Sängerin wird gesucht für die Big Band Wolfen. Und sie soll schön sein, hat der Herr Reuer gesagt vorhin.
1: Auch.
0: Aber soll schön sein. Aber singen muss ich auch
1: können. Singen muss ich können, ja.
0: Okay, da bedanke ich mich ganz herzlich beim Herrn Ecke und wünsche der Big Band Wolfen alles Gute. Dankeschön, dass wir zuschauen durften.
1: Danke.

wünschen wir dem Verein Big Band Wolfen weiter tolle musikalische Einfälle und viele Unterstützer für ihre zukünftigen Projekte.

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0: Ich begrüße euch zum Dies, das, Dessau Podcast im September 2025 und begrüße Iris Schwirz,
1: hallo,
0: Vorstand von der Ölmühle in Roßlau und Anke Stör, Leiterin des Jugendbereichs in der Ölmühle. Mein Name ist Burkhard Petersen, ich bin Vorstand vom Kiez. Und mich freut es auch deswegen, dass ich heute die Moderation machen darf, weil erstens mal Iris und ich so etwa eine Generation sind. Und da findet man vielleicht ganz guten Zugang. Und zweitens hat das Kiez und die Ölmühle doch sehr viel gemeinsam. Zum Beispiel ein Vorstand von euch arbeitet im Kiez, quasi neben ehrenamtlich, wenn es das überhaupt gibt, diesen Begriff. Und ein ehemaliger Vorstand von uns im Kiez ist jetzt mittlerweile auch Vorstandsmitglied bei euch. Und deswegen bin ich sehr, sehr gespannt. Euch beiden kenne ich eigentlich persönlich bis vor kurzem noch nicht. Aber das soll sich heute Abend ändern. Aber unsere Institutionen kennen sich auch so. Kaffee oder Tee?
1: Beides, je nach Lust und Laune.
0: Theater oder Flohmarkt?
2: Beides, sehr interessant, immer wieder.
0: Bauchgefühl oder langer Plan?
1: Spontan Bauchgefühl, aber Planung ist auch wichtig.
0: Heimatliebe oder Weltoffenheit?
2: Heimatliebe ist was Schönes, aber dann doch eher die Weltoffenheit. Ist bunter.
0: Ist bunter. Iris, was hat dich zum Ehrenamt getrieben? Wann hast du das erste Mal mit Ehrenamt Verbindung gehabt? Wieso bist du fürs Ehrenamt geboren?
1: Also ich habe schon immer gerne viel gemacht. Das fing eigentlich schon in der Schule an. Wenn irgendwas war, was außerhalb der Schule im Rahmen gemacht, ob das Wandzeitungen waren früher oder eben irgendwelche Einlagen zu Schulfesten oder so, da war ich automatisch immer mit dabei. Das war so. Ich habe natürlich auch meinen Vater, der auch immer viel ehrenamtlich gemacht hat. Und da bin ich so reingewachsen. Ja. Meine Eltern sind ein Vorbild und ich selber kann mir das anders gar nicht vorstellen. Ich mache das auch schon über 20 Jahre im Ehrenamt. Ja, also ich habe so 2003 bin ich dazu gekommen. Davor habe ich ja meine Kinder bekommen, die mussten ja dann erst ein gewisses Alter haben und seitdem bin ich ehrenamtlich tätig.
0: Auch schon in der Ölmühle seit über 20 Jahren.
1: Ich bin über die Kommunalpolitik eigentlich da reingerutscht. Roßlau hatte eine Frauenliste, Roßlauer Frauenliste, das muss so 2003 gewesen sein. Und habe da dann die Ölmühle kennengelernt und habe dann so nach und nach verschiedene Sachen ausprobiert, die bei uns in der Ölmühle angeboten werden, über neben dieser politischen oder kommunalpolitischen Arbeit, eben halt zum Beispiel das Basteln, das Tanzen. Und da bin ich noch mit meinem zweiten Hobby, das Tanzen,

0: sehr verbunden. Und das wurde auch in Neumühl angeboten. Das ist der Inka-Verein hier bei uns in Dessau, orientalischer Tanz. Und wir haben quasi auch seit 2005 immer dort Kurse gegeben in Neumühle.
1: 2000 war Roßlau noch unabhängig und Kreisstadt sogar, oder?
0: Das 2000 noch war, weiß ich jetzt nicht. Ich habe die, das ist so richtig, aber ja, Roßlau war mal unabhängig, ist ja nachher dann nach zum, es wurde ja ein gemeinsamer Kreis Anhalt-Zerbst gegründet und
1: Ja.
0: das weiß ich aber jetzt nicht mehr genau, wann das war.
1: Gut, also du hast in der Ölmühle angefangen,
0: Bevor das Dessau-Roßlau wurde, auf jeden Fall.
1: ja, und also neben der Frauengruppe, was hat die Ölmühle damals so für Schwerpunkte gehabt?
0: Die Ölmühle war ein Begegnungszentrum für Jung und Alt. Zur damaligen Zeit hatten wir wirklich, können wir wirklich sagen, hatten wir von null bis zum, also von wir hatten eine Babygruppe, also eine Krabbelkindergruppe. Wir haben wirklich von den Kleinsten bis hoch ins höhere Rentenalter für jeden ein Angebot gehabt.
1: Ihr
0: Na,
1: habt selbst am Wochenende noch,
0: wir
1: ne?
0: haben auch am Wochenende
1: Ja.
0: aufgehabt,
1: Ja. Unglaublich.
0: ja. Das wurde auch durch Ehrenamtliche damals unterstützt. Ja, das hat sich dann später mal geändert. Wir waren ja auch ein paar Jahre, waren wir auch Mehrgenerationenhaus. Wir hatten auch eine Förderung fürs Mehrgenerationenhaus von 7 bis 12. Ne? Von 2007 bis 2012 waren wir auch Mehrgenerationenhaus. Dann kam diese Fusion und dann durfte es nur noch, die gab schon eher die Fusion. Unsere Förderung lief bis 2012, aber dann gab es nur noch ein Mehrgenerationenhaus für die Stadt Dessau-Roßlau. Und das ist dann eben halt die Volkshochschule hier, ist es Mehrgenerationenhaus
1: Ja.
0: geworden.
1: Und jetzt seit ein paar Jahren, seit wann bist du Vorsitzende in der Ölmühle?
0: Also
1: Hast du
0: ich
1: das
0: bin
1: gerne
0: im Vor,
1: gemacht
0: ja,
1: oder?
0: also ich bin da auch reingewachsen. Im Vorstand selber arbeite ich schon etliche Jahre. Na, erst als Schriftführer, dann viele Jahre, also 2 Perioden als Schriftführer, dann als stellvertretender Vorsitzender eine Periode und dann die zweite Wahlperiode, also eine Periode sind immer 2 Jahre, die zweite Wahlperiode jetzt als Vorsitzender.
1: Macht die Arbeit Spaß?
0: Ja, ich organisiere gerne. Und ich arbeite gerne mit Menschen, ich bin gerne bei Menschen, mit Menschen zusammen.
1: Du hast erzählt, dein Vater wäre Schiffer
0: Ja.
1: gewesen. Man hat ja so das Gefühl, dass ein Schiffer ist ja lange alleine unterwegs auf dem Wasser ist. Aber du meinst, das ist doch ein sehr kommunikativer und sozialer Beruf mit viel Menschenkontakt, kommt es daher, deine Liebe zu Menschen und zum Ehrenamt?
0: Ich weiß nicht, das kann ich gar nicht so richtig sagen, wo das herkommt. Das ist einfach so, ja, wenn wir irgendwo waren, also das haben meine Eltern mir vorgelebt. Wenn Schiffer sich dann getroffen haben, war die Freude über die Menschen so groß, dass sie sich alle immer verstanden haben. Na? Und die Hilfsbereitschaft war auch sehr groß unter den Schiffern. Und da ist das einfach bei mir auch so gewachsen, bin ich da so geprägt worden. Ne?
1: Dann kommen wir jetzt zwischendurch mal kurz zu dir, Anke. Du arbeitest jetzt seit einiger Zeit seit 3 Jahren schon im Kinder- und Jugendbereich.
2: Chefin. Also ich bin meine einzige Mitarbeiterin, aber ich finde es total schön, ich bin auch Chefin.
1: Und das ist also kein Hort oder kein Kindergarten,
2: Nein,
1: oder
2: es
1: das
2: ist
1: ist ein freier,
2: offener
1: offener.
2: Kinder- und Jugendbereich, nachmittags. Ich habe eine Winter- und Sommerzeit, im Sommer von 14 bis 19 Uhr und im Winter von 13 bis 18 Uhr. Da ich das sehr lang fand im Winter, wenn es halb fünf dunkel wird bis 19 Uhr, habe ich gedacht, das ist ein
1: Und
2: bisschen lang.
1: ihr habt auch Verbindungen, ihr habt Schnittpunkte mit Raxli-Faxli vom Kiez, habe ich gehört.
2: Ja, es ist eine sehr schöne, tolle Zusammenarbeit, weil ich bringe die Kinder mit und die den Spaß. Und dann ist toll. Und jetzt kommen die auch, weil ja dieses tolle mobile Fahrzeug da ist, was ihr jetzt da habt, kommen sie jetzt auch immer schön nach Roßlau, jeden Monat, wenn das Wetter toll ist. Also wir telefonieren dann. Also wenn das Wetter nicht ganz so toll ist, dann telefonieren wir und checken, so kommt ihr? Ja, dann komme ich auch. Und sind da immer sehr spontan im Kontakt.
1: Was ist der Renner bei den Kindern? Einradfahren, Jonglieren oder?
2: Na, die Slackline. Na, also dieses Balancieren auf diesem breiten Band. Und mein Favorite ist der Devil Stick. Also ich bin jetzt schon den zweiten Sommer dabei, ich kann es immer noch nicht. Aber
1: du übst, das ist.
2: Und er fällt jetzt nicht mehr immer runter, also nicht sofort. Das ist schon besser.
1: Wenn ihr irgendwann mal zwischendurch was fragen wollt und mich von der Wahl der Fragen entlassen wollt, immer gerne. Ansonsten, also Ehrenamt nochmal an dich. Das, geht das, Nachfolger zu finden, Unterstützer zu finden, neue Leute fürs Ehrenamt zu gewinnen? Gibt es Jugendliche, die dazu stoßen, die was machen wollen und Kurse leiten oder so? Was ist deine Erfahrung?
0: Das gestaltet sich aber echt sehr schwierig. Neue. Ich bin immer dabei zu werben und zu fragen und das ist sehr schwer, neue Leute zu finden. Ja, sind da immer dran interessiert. Wir haben neue Leute, die auch mal was machen wollen, aber sind eigentlich nicht genug.
2: Und wir haben Kapazität. Wir haben ein tolles Haus, die Ölmühle, mit wirklich vielen Räumlichkeiten. Und also wenn da draußen irgendwelche Menschen sind, die Raum brauchen, um tätig zu werden, dann wäre das bei uns gut möglich. Mhm. Man kann sich auch einmieten.
0: Ja, wir haben
2: Leute, die so irgendwelche Kurse anbieten wollen, ist auch möglich. Mhm.
1: Aber ihr habt auch viele Kurse, also Handarbeit.
0: Ja, wir haben viele
1: von Ehrenamtlern
0: geleitet. Ja, wir haben verschiedene Interessengruppen, wenn ich die mal aufzählen darf, und ich hoffe, ich vergesse keinen.
2: Müssen Wechsel machen?
0: Ja, aber
2: fang mit einem an.
0: HAG Heimatgeschichte.
2: Die Rommelfrauen.
0: die Skatbrüder.
2: Genau. Schöpfergruppen, zwei Stück.
0: Die kreativen Frauen, also Bastelfrauen.
2: Die Ölmalgruppe.
0: Ja, und dann haben wir auch die Muttersmaler.
2: Und die Bauchtanzgruppe.
0: Ja, die haben wir auch noch, ja. Nur 14-tägig.
2: Genau.
0: Und wir haben auch noch, ja, wie gesagt, mieten sich manche auch ein noch. Montags haben wir noch, ne? Der Behindertenverband, die kleine Gruppe, die wir da haben, die kommen montags immer
2: Mittwochs
0: zu uns.
2: Gibt es jetzt auch eine Spielegruppe.
0: Und eine Spielegruppe, stimmt, haben wir auch noch. Ja, und wir haben auch Interessenten, die noch mehr spielen wollen.
2: Ja.
0: Und eventuell noch eine Häkelgruppe. Eine Wollgruppe haben wir bis jetzt noch nicht, also die sich mit Stricken und Häkeln beschäftigen, haben wir noch nicht. Aber wäre auch nicht schlecht. Also da haben wir auch schon ein, zwei Interessenten.
1: Da sucht ihr Unterstützung aus unserer Montagsgruppe.
2: Ja, das ist ein sehr interessantes Oberteil. Das ist mir sofort aufgefallen.
3: Ein gelaufener Kaschelöffel-Oberteil.
2: Recycelt. Ja. Wunderbar.
3: Danke.
2: Sehr schön.
1: Ja, ich meine, ich habe gerade gestern war ein Sommerfest vom Stadtlabor und da habe ich mit einem Chef von der hier von unserem Nachbarn, von den Freimaurern unterhalten und denen gelingt es teilweise auch, also neue Nutzer in ihren Saal zu kriegen. Also die haben einen Saal, ein ganz schönes Format, und denen ist es also gelungen, Poetry Slam zu machen. Also die machen das dann alleine, ne? Die freuen sich nur, dass sie den Saal bekommen, die Location nutzen können und machen das. Also,
2: ist es nicht öffentlich? Weil ich meine, eigentlich

0: auch, lebt davon.
1: Wer sich ausprobieren will, kann er natürlich mitmachen.
0: Ich wäre nur Nutznießer auf der anderen Seite.
1: Ja,
0: mit dem Spaß.
1: Die machen auch öffentliche Auftritte, aber das Programm ist da unter...
2: Freimaurer.
0: Den Nachbarn. Mhm.
1: Ja, genau. Mhm. So.
0: Interessante Quer.
1: Ja, es gibt interessante
2: Ideen. Haben wir auch noch. Freilichtkino vor der Ölmühle ist auch eine Sache, die uns schon lange umtreibt.
0: Aber jetzt, wo wir den tollen Container haben und Bierbänke lagern können.
2: Ja. Das wäre auch eine Sache, die wir gerne machen würden.
0: Ja.
1: Ja, das Kino.
2: Deswegen gucke ich dem Vorsitzenden vom Kiez-TV so an mit solchen Augen.
0: Ja, das Kiez-Kino macht ja Sommerpause. Da könnten wir ja dann draußen. Und wenn das Kiez-Kino im Herbst. Obwohl, seid ihr jetzt schon wieder? Ich weiß es gar nicht genau.
1: Naja, tatsächlich ist es so, dass ich als Kiez-Vorstand, wir vermieten nur den Saal an einen weiteren Verein, an den Kinoverein.
2: Okay. Ach so.
1: Also wir haben da einen schmalen Fuß. Mhm. Aber die sind ja schon in eurer Nähe zu Ende der Sommerferien, immer nämlich in Mühlstedt. Bei dem Altmann oder wie, im Kaffee. Fragen kann man die natürlich. Es ist ein Aufwand immer mit Technik, mobilen Leinwänden und Ausstattung rumzureisen, aber...
0: Aber es wäre eine Idee.
1: Eine Idee ist es. Im Jugendamt, meinst du, dass man die Jugendlichen... die du betreust, dass die auch hineinwachsen in die Ölmühle und da vielleicht selbst irgendwann mal aktiv werden?
0: Also es ist ja ein buntes Potpourri an Kindern, also aus vielen verschiedenen Lebensbereichen in Roßlau. Ich nenne sie gern verhaltenskreativ oder meine wilden Jungs. Wir haben auch ein paar Mädels und so, die sind... Naja, aber es ist schon sehr interessant und sehr, sehr herausfordernd für mich, das zu bewerkstelligen. Aber es wird besser und es könnte sein, dass sie soziale Kompetenz lernen. Also das haben sie schon, Sie waren vor 2 Jahren noch ganz anders unterwegs. Also sie haben jetzt ihre eigenen Regeln aufgestellt. Also ich will die ja auch nicht erziehen. Also ich will denen ja nur einen Handlungsraum bieten, wo sie selber tätig werden können, sich spüren können und sich ausleben können. Es könnte durchaus sein, dass da ein paar dabei sind, die also von der Fähigkeit und von der Intelligenz sofort, die haben nur so viel Energie. Also... Letztens kam, muss ich kurz erzählen, kam ein Vater an, der dann erklären wollte, naja, Jungs, ihr müsst doch verstehen, der nimmt doch Tabletten und der hat doch ADHS und so. Und von meinen 7 anderen Jungs, ich auch. Ich so, der Vater guckt mir so, ja, das ist hier unser Alltag. Sehr spannend. Und dann habe ich gesagt, wollen wir einen Kaffee trinken, weil reden wir jetzt darüber, glaube ich, nicht weiter. Und dann haben wir das getan. Also da ist ein Potenzial, wir haben jetzt auch Projekte gemacht. Im Sommer hatte ich Musikprojekt, Hip-Hop-Projekt und das wollen wir bei der Brauart-Ausstellung auftreten. Es ist so anstrengend, diese Kinder wirklich in so einen Rahmen zu kriegen, dass sie üben können, trainieren können. Also die haben große Schwierigkeiten, sich zu fokussieren, zu konzentrieren und schweifen dann immer ab. Und das ist herausfordernd. Ansonsten habe ich meine ganze Technik, Playstation und so, ich habe sie damit so spielen lassen, dass sie relativ schnell kaputt ging. Und jetzt gehen wir zurück zu analog.
1: Aha.
0: Jetzt kommen 2 Nähmaschinen hin, ich habe eine Malwand, wir haben eine Werkbank und so wieder. Und von daher ist natürlich auch die Möglichkeit da, dass die wieder entschleunigt andere Werte lernen. Ich hoffe, sie haben Spaß dran.
1: Ja. Schön. Was interessiert euch? Roßlau ist ein anderer Stern. Es ist halt bis jetzt eigentlich in unserem Gespräch keine Rolle gespielt, dass Dessau und Roßlau immer so ein

0: Bisschen fremdeln, aber
1: Also ich bin ja noch nicht lange hier, aber was ich relativ schnell mitbekommen habe, dass die Roßlauer wirklich sträflichst vernachlässigt und wirklich außen vor gelassen werden von Dessau. Und das also finde ich sehr schade.
0: ist das
1: Würde
0: so?
1: ich, also ich spüre das häufig.
0: Wer ist?
1: Dass auch bei Werbung oder bei Sachen, also Roßlau und auch viele Dessauer so, also wenn Roßlau morgen wegfällt, wäre es auch nicht schlimm. Ja, so, also da ist kein so schönes gemeinsames Miteinander. Also das spüre ich nicht so im Alter. Und ich merke es auch an den Kindern oder an den Eltern oder so. Also da ist Frust. Ja.
0: Ich spüre den Impuls, mich zu rechtfertigen als Dessauer.
2: Sie ist anders.
0: Ich gehe
1: Stimmt, wir haben ja Roßlau, Dessau.
0: das letzte Mal, wo ich in Roßlau war, ist auf der Burg gewesen, beim Theater. Das ist ein Alleinstellungsmerkmal von Roßlau. Das kann so ein Ambiente kann Dessau nicht bieten. Also von daher sind wir eigentlich stolz und glücklich, dass wir euch eingemeindet haben. Dass wir eine gemeinsame Stadt Dessau-Roßlau
2: Ich
0: sind.
2: wollte sagen, nicht eingemeindet.
0: Nein, ich habe mich verbessert. Vor allen Dingen, nachdem wir eine Stadt waren, wer war unser Bürgermeister? Euer Bürgermeister, Herr Koschek. Und der hat auch seine Finanzdezernentin mitgebracht.
1: Ich habe aber auch gehört, dass einiges, was Herr Koschek den Roßlauern versprochen hat, wurde nicht gehalten.
0: Das
1: Aber jetzt
0: ist
1: habe ich, also ich bin ja nicht von hier, ich werfe das nur so rein.
0: Die Eigenart der Politik überhaupt, dass nicht das eingehalten wird, was versprochen wird.
1: Ja, deswegen wird es aber nicht besser.
0: Da hast du wohl recht. Das können wir nur selber machen und da sehe ich im Jugendbereich
1: Also
0: schon gute
1: drüber
0: Arbeit.
1: reden hilft. Also das finde ich sehr wichtig, dass egal, also sind häufig homophob und rassistisch und keine Ahnung. Und es gibt die Regel, die haben die Kinder selber aufgestellt, wer sich schlecht benimmt. Also wenn ich die Kinder, was sind unsere Prinzipien? Dann kommt freundlich, respektvoll, zugewandt. Ich so, genau, so wollen wir sein. Danke. Und wer sich also, wer provoziert und aggressiv ist oder irgendwie so sich falsch verhält, der muss für 20 Minuten raus. Das Ganze dreimal, wenn er es dann an dem Tag noch nicht kapiert hat, dann darf er für den Tag gehen. Und häufig hilft es mir, wenn die sich also wirklich sehr schräg benehmen, dann kann ich die erstmal rausschicken und dann habe ich 20 Minuten Zeit, wie ich danach mit ihnen ins Gespräch gehe. Weil, also, das ist immer das Wichtigste. Und meine Hütte ist immer voll. Und wenn ich dann sage, warum geht ihr denn nicht mal in den Jugendclub oder so? Und dann so, naja, Frau Stör, noch die fragen eigentlich auch nicht, wie es uns geht und überhaupt. Und naja. Also ich rede viel mit ihnen. Und ich finde es auch schön, wenn die Hütte voll ist. Verstehe, verstehe, verstehe. Kann ich mal sagen, hey, merkst du, ich kann gar nicht allen gleichzeitig, also ihr müsst euch mal gegenseitig und helft euch doch mal. Und so. Und das funktioniert dann auch. Und das ist super.
0: Das ist eigentlich, wie war das, freundlich, zugewandt und
1: Respektvoll, freundlich,
0: respektvoll.
1: zugewandt. Also der
0: Eigentlich.
1: Respekt zu sich selbst, ne, vor sich selbst und aber auch dem anderen gegenüber, den finde ich halt. Am wichtigsten, freundlich ist schön und eine zugewandte, offene Art.
2: Aber das gilt ja nicht nur für den Kinder- und Jugendbereich,
1: Nein.
2: das gilt ja immer
0: Das
2: ja.
0: wollte ich gerade
2: für
0: sagen, das ist eigentlich ein Motto
2: das
0: fürs ganze
2: gesamte
0: Haus.
2: Haus. Das ist auch für das gesamte Haus so, dass man miteinander.
0: Ihr habt
1: Ja.
0: hier ein Schild
2: Ja.
0: mitgebracht. Was steht da drauf? Ehrenamt ist keine Arbeit.
2: Die nicht bezahlt wird, sondern Arbeit, die unbezahlbar ist.
0: Ja.
2: Das unterschreibe ich mit vollstem Herzen.
3: Ich habe tatsächlich eine Frage. Und zwar, wir wollen ja hier nicht nur quasi den Ist-Zustand analysieren, sondern uns auch Gedanken machen, was man vielleicht besser machen könnte. Jetzt haben wir gehört, Roßlau ist vernachlässigt worden in der Vergangenheit. Wie könnte man das aus eurer Sicht verändern, dass das ja, sich verändert, die Situation sich verändert?
1: Ja, gemeinsam. Also zum Beispiel finden wir es jetzt toll, dass wir mit den Kindern zur Brauart, bei
2: Ja,
1: der Eröffnung von
2: gemeinsam.
1: der Brauart, mit unserem Hip-Hop-Projekt, also letztes Jahr waren wir schon im Kunstprojekt dabei.

0: also sozusagen, ja, dass man so hin und her. Ne? Also es kommen ja auch Kinder aus Dessau zu unseren Workshops. Und da ist halt so ein Austausch in die Richtung. Und wenn wir jetzt Brauart, dann kommen wir immer auf die andere Seite. Oder ich habe mit denen Ausflug ins Theater gemacht, also nur Orchesterprobe. Also kein, das muss immer niedrigschwellig sein. Aber dann funktioniert das ganz gut.
1: Und auch die Zusammenarbeit mit anderen Vereinen. Deswegen bin ich ja auch zu euch gekommen und habe eingestrommt, habe ihr gefragt, ob es möglich ist, eben halt auch, wir hätten eben gerne auch eine Handwerker-AG, ne? Ob es nicht möglich wäre, dass auch Leute hier vom Werkstattcafé eben halt auch in die Ömühle kommen und dann praktisch noch sowas, was es in Dessau schon gibt. Wir haben ja auch eine relativ alte Bevölkerung, die eben halt auch dann mal was reparieren lassen möchten, dass die dann nicht erst nach Dessau müssen, sondern dass sie eben halt auch in Roßlau vor Ort das auch reparieren lassen können.
0: Ja, auch ja. Für die Kiddies, ne? So einmal und im Monat so eine Fahrradreparaturservice, so, also da lernen sie was und machen was gemeinsam, das wäre schon auch cool.
2: Also im Werkstattcafé, in den, also wir machen ja in der Hauptsache Elektrogeräte und Fahrräder. Also bei denen wir, und Stricken und Handarbeit, wir vor allen Dingen
1: Nähen.
2: Stell dir vor.
3: Jetzt?
2: Ich sag nur, ich sag ja so und so nur alles falsch.
3: Welchen Satz wolltest du denn?
2: Nein, was, eigentlich wollte ich darauf hinaus, dass wir im Werkstattcafé nicht zu viele Leute haben, also die uns unterstützen, die mitarbeiten, die Leute beim Reparieren anleiten, also die rennen uns nicht die Tür ein.
1: Ja.
2: Also das.
1: Das habe ich schon gelernt.
2: Ist das montags anders? Bei den Näheren?
3: Ja, ich habe schon das Gefühl, dass es Personen gibt, die uns gerne helfen wollen. Es ist natürlich immer schwierig, das mit einem Vollzeitjob zu vereinbaren. Ne? Wenn man jetzt arbeitstätig ist, sozusagen, kann man nicht von 16 bis 19 Uhr irgendwie hier sein und Leute betreuen. Aber es ist schon so, dass immer mal neue Leute dazukommen und gerade bei den öffentlichen Veranstaltungen, ne? Also die liebe Carla haben wir gefunden über das Stadtfest, glaube ich, du hast uns da gesehen.
4: Nur weil die Nähmaschine da schwanger ist.
3: Genau, und so finden wir dann quasi die Leute. Und es wäre auch nochmal eine Frage, die ich an euch hätte. Erstens, wie man euch findet quasi. Also ich wusste gar nicht, was ihr für tolle Gruppen da habt und habe auch Lust, vorbeizukommen.
1: Sehr gerne.
3: Und hatte das vorher aber überhaupt noch nicht mitgeschnitten. Und genau, vielleicht könnt ihr nochmal explizit sagen, wo man das findet, wenn man mitmachen will und vielleicht auch, was ihr konkret für Hilfe braucht. Also mir fällt es immer leichter, dann hinzukommen und zu sagen, ja, auch ihr meintet doch, ihr braucht jemanden für Handarbeit, das kann ich, da würde ich gerne unterstützen.
4: Und Gitarre, Mann.
3: Genau, ja.
1: Ja, also uns findet, ist ein bisschen kompliziert und unsere Adresse ist die Hauptstraße 108a und man muss aber eigentlich fast fahren bis zum, kurz vorm Ausgang von Roßlau und dann muss man links abbiegen in die Wiesenstraße. Dort ist, also markant ist, dort ist ein Altenpflegeheim. An dem muss man vorbeifahren und dann biegt man links ab. Wenn man denkt, es geht nicht mehr weiter, geht es immer noch weiter. Fährt so eine schmale Straße lang und das ist dann, wir sind da. Das ist so eine Schlippe, man kommt eigentlich über die Hauptstraße gar nicht zu uns, das ist gesperrt, sondern man muss diesen Bogen fahren. Und jeder, der aus Dessau mal hingefahren ist und das im Navi eingibt, der verfährt sich immer erstmal. Ja. Das ist ein bisschen schwierig, aber eigentlich denke, wenn man Wiesenstraße eingibt, dann ist man fast an der Ömühle. Es gibt auch, wenn man die B184 lang fährt und ist so in Höhe Wasserburg, gibt es nachher ein Schild.
0: Ein kleiner Pfeil Ölmühle. Das ist auch die Wiesenstraße, ne?
1: Also geht das auch zur Wiesenstraße. Unsere Wiesenstraße ist auch noch mal in der 2 sind dann da. Also man sieht das schon. Ne? Also es ist auch nicht so, dass die Dessau uns total abhängen. Wir haben auch, also dass wir uns total abgehängt fühlen, weil wir haben natürlich auch schon in den Ausschüssen, zum Beispiel der Kulturausschuss war auch schon in der Ölmühle. Oder wir haben
0: Familienbündnis.
1: Ja, wir haben auch, und so, die hab ich auch viele Institutionen, die eben halt auch mal in die Ömühle kommen. Und wer denn in die Ömühle kommt, findet das wunderschön, weil das ist ein altes Fachwerkhaus. Und das ist direkt an so einem kleinen Flüsschen gelegen, also an der Rossel gelegen. Und es ist einfach idyllisch, wer das Haus sieht.

0: liebe dieses Haus. Und wir machen ja auch zweimal im Jahr so. Also wir machen auch viele öffentliche Veranstaltungen, die wir dann bewerben. Und da
1: Das
0: kommen ja dann
1: größte
0: auch.
1: ist.
0: Das Größte ist das Halloween-Fest. Das Halloween-Fest am 31.10. Und das ist zum Beispiel auch ein Grund, weshalb wenn man ehrenamtlich tätig ist, man gibt ja nicht nur, man kriegt ja auch zurück. Ne? Und gerade Halloween ist so eine Geschichte. Die Leute sind so dankbar, dass wir diese Veranstaltungen durchführen. Weil dann kommt eben, ach ja, wenn schön, dass sie das machen für die Kinder und es ist ja sonst nichts los, ne? Es kostet viel Kraft, das weiß jeder, der im Ehrenamt tätig ist, aber es macht eben auch viel Freude und es ist eben halt einfach, man geht mit einem weiten Herzen wieder raus, wenn die Veranstaltung zu Ende ist.
1: Ja, und ich habe ja Eltern, die kommen, ah, ich war schon als Kind hier, super,
0: Ja.
1: jetzt geht mein Kind hierher. Und das ist total süß.
0: Und eigentlich fragen sie auch immer, wann wir wieder sonntags aufmachen, aber das geht nicht, schafft man nicht. Sondern Sonntag haben wir schon dann Anfragen. Wir machen ja auch jeden zweiten Sonntag machen wir so sonntags in die Ölmühle solche Veranstaltungen. An der Werbung können wir noch ein bisschen arbeiten, da sind wir vielleicht noch nicht so gut. Aber da machen wir
1: Die
0: eigentlich
1: Webseite ja
0: auch,
1: genau.
0: ja.
1: Aber jetzt kannst du noch einen Werbeblock einführen,
0: Für
1: weil
0: die
1: du
0: nächsten Sachen.
1: hattest.
0: Also am 14.09. haben wir wirklich, beteiligen wir uns am Tag des offenen Denkmals. Und gleichzeitig ist bei uns eine Vernissageeröffnung. Also wir haben ja wir haben auch, das hatte ich auch noch nicht erwähnt, wir haben alle 3 Monate Künstler, die bei uns immer neu ausstellen. Und diesmal ist es unser Jörg Kund, das ist der Leiter von unserem Malstudio, der wird die Vernissage über seine Ausstellung eröffnet. Und dann kann man eben halt jeden Tag sich eigentlich auch diese kleine Galerie anschauen. Dann haben wir am 28.09. machen wir ein Erntedankfest. Am 12.10. machen wir so eine Art Tag der offenen Tür. Da ist auch so eine Kooperation mit der Fleminger Kulturpartie, also mit Fula Kupa entstanden im vorigen Jahr. Und die haben sich dieses Jahr auch wieder an uns gewandt, ob wir das nochmal machen würden. Da haben wir gesagt, ja, okay, machen wir. Da stellen sich im Prinzip fast alle Gruppen nochmal vor mit dem, was sie machen. Machen wir also Töpfern und Basteln und die Maler, die machen da auch Projekte. Ne? Und dann haben wir eben unser Halloween am 31.10.
1: Genau, und ich mache mal Ferienprogramm.
0: Ja, das haben
1: Also
0: wir
1: ich darf
0: auch.
1: nie in den Ferien Urlaub machen und kann dann immer Programm machen. Und da gibt es auch den Tag der Tierfreunde und
0: Ja,
1: sonstiges.
0: den
1: Also den habe ich
0: haben
1: erstmal
0: wir
1: vom
0: im
1: Sommer auf
0: Herbst.
1: Herbst verlegt, weil im Sommer taten mir die Tiere leid. Aber um nochmal auf deine Frage zurückzukommen, wann und wie man sich denn so einbringen kann, in welche kreativen Gruppen. Demnächst werden wir wieder eine Website haben. Da
0: Ja.
1: wird man das dann wahrscheinlich auch gut erkennen können. Ansonsten, also der Kinder- und Jugendbereich ist ja jeden Tag geöffnet. Demnächst habe ich auch Nähmaschinen. Und ich finde es auch toll, wenn man den Kindern mal zeigt, wie gestrickt und gehäkelt wird. Ich konnte das früher mal, ich kann es nicht mehr. Ich würde dann auch gerne wieder lernen wollen. Ja, sonst haben wir Mittwochs, ne? Ist die Kreativgruppe. Nee, Dienstag.
0: Dienstag. Dienstag ist die
1: Dienstagnachmittag, da ist unsere
0: Kreativgruppe.
1: Kreativgruppe. Die ist schon auch ein bisschen dünn geworden. Aber die machen tolle Sachen. Also von eben Häkeln und auch Nähmaschinen und so. Also die machen ganz viel.
0: Dekorationen für die Ölmühle machen wir
1: Ja,
0: auch.
1: ja.
0: Na, gerade wenn dann so solche Feste anstehen, dann wird. Ihr guckt, wir haben natürlich auch einen Fundus. Wenn man die guckt, muss was repariert werden, muss was neu hergestellt werden. Und dann solche Sachen machen wir da auch in der Bastelgruppe. Und Kaffee wird getrunken. Und dieses Gemeinschaftsgefühl ist natürlich auch immer da. Die Leute trinken Kaffee, essen Kuchen oder die
1: Romy,
0: Grommi-Frauen, die
1: weißt du, dass wir unseren
0: kriegen
1: Pfarrer
0: auch immer.
1: vergessen haben?
0: Ja, und
1: Die
0: wir haben die
1: Sagesfrau.
0: Sangesfreunde. Ja, die
1: Freunde
0: treten
1: oder
0: auch immer
1: Frau?
0: auf. Freunde.
1: Freunde.
0: Freunde,
1: Sagesfreunde.
0: Sangesfreunde. Die haben wir auch noch. Die treffen sich alle 14 Tage mittwochs. Also singen kann man bei uns auch. Ja, stimmt. Entschuldigung, wenn die das hören. Okay.
1: Wie war das mit der Tanzveranstaltung?
0: Tanzveranstaltung, ja. Und
1: Du meinst die
0: unser, ach, du meinst die
1: Bauchtanzgruppe oder?
0: Bauchtanzgruppe? Ja, die Bauchtanzgruppe selber, das ist eine reine Anfängergruppe. Also die treten nicht auf, aber

0: Unser Inka-Verein, der hat immer im Oktober auch am 17. und 18. Oktober in der Burg Rheina eine Tanzveranstaltung,
1: Also
0: also ein Programm.
1: in Großkühner.
0: In Groß, ja. Da bin ich zum Beispiel auch mit dabei. Also.
1: Das ist ein Erlebnis, das habe ich vor 10 oder 15 Jahren, also den Verein gibt es schon ziemlich lange,
0: Ja,
1: habe ich das
0: auch
1: schon einmal
0: 25
1: angeguckt,
0: Jahre
1: war
0: bald.
1: sehr, sehr mutig, sehr toll. Also das lohnt
0: Nein, nicht
1: nicht,
0: immer.
1: nicht
0: und 18.
1: 17. 18.
0: Oktober.
1: Oktober, Burg Rheina.
0: Und da gibt es auch eine Webseite, da kann man eingeben www.inka-tanz.de und dann wird man hingeleitet, wenn dann jemand da Karten haben möchte.
1: Genau. Wie seid ihr darauf gekommen, orientalischen Tanz in Dessau-Roßlau
0: Oh, ich kann da jetzt nur von mir sprechen. Ich habe,
1: Aber
0: also
1: du
0: das
1: leitest
0: Ganze,
1: ja auch die
0: ich,
1: Bauchtanzgruppe in der Ölmühle, also, ne, und das
0: ich
1: ist
0: kann
1: schon
0: jetzt,
1: dein Ding, dein
0: ja,
1: Leben.
0: also ich sag mal einfach, es ist einfach was Gutes, was man dem Körper und der Seele tut. Tanzen ist gut für die Seele und Tanzen ist gut für den Körper. Und darauf bin ich eigentlich auch gekommen. Meine Rückenschmerzen sind weg, seit ich regelmäßig tanze. Na, das ist einfach so, man kriegt eine andere Körperhaltung, man achtet anders auf seine Muskulatur. Das ist ja auch ein sanfter Sport, der Bauchtanz. Man trainiert da die tiefere Muskulatur und eben halt, ich habe das gemerkt, als ich zur Choreform bin, man hat auch eine andere Kondition dadurch, dass man diesen Tanz macht. Und man merkt es nicht, weil das einfach auch Spaß macht, merkt man nicht, dass man Sport macht.
1: Ja, so ist
0: Das ist
1: es.
0: einfach so. Ich weiß, es stehen viele drauf, die wollen sich quälen und machen ihren Langlauf, sollen sie machen, jeder nach seiner Fasson, aber ich merke es lieber nicht, wenn ich mich quäle.
1: Ich finde Langlauf sehr entspannt.
0: Ja, ich
1: Also
0: weiß.
1: Alpin ist eher, aber Langlauf ist.
0: Wann
1: Trifft sich die Tanzgruppe?
0: Die trifft sich alle 14 Tage freitags in der Ölmühle.
1: In der Höhe.
0: 18:30 Uhr.
1: Felix hat noch eine
2: Genau,
1: Frage.
2: ich habe noch eine Frage. Und zwar, mich interessiert es, ihr habt ja sehr viele verschiedene Menschen, die bei euch mit im Haus sind und an verschiedenen Tagen. Und du, Iris, als Organisatorin, wie bekommst du das hin, dass alle miteinander da auf diesem Raum gut miteinander leben können? Wie funktioniert das? Was ist euer Geheimnis, dass das gut miteinander funktioniert?
1: Das ist eine sehr interessante Frage, finde ich. Weil
0: Ja.
1: genau der Punkt ist häufig hui,
0: Aber das funktioniert eigentlich mit Toleranz und Menschenliebe und miteinander reden halt auch, na, und sich absprechen, abstimmen. Und ich bin es ja nicht alleine. Jede Gruppe, die sich ja trifft, dort trifft, die hat ja auch jemanden, der sich den Hut aufsetzt, na, der die Gruppe leitet. Und die sind ja dann eigentlich auch die Herzensmenschen, die die Gruppe zusammenhalten, na?
1: Aber es ist schon auch so, dass du auch regelmäßig in die Gruppe
0: Ja, ich
1: gehst und
0: versuche,
1: mitmachst
0: den
1: und
0: Kontakt zu halten und wenn ich ehrlich bin, ich rede mir auch einen Mund fusselig, damit ein Miteinander entsteht und nicht nur Nutznießer da sind. Das ist so eine Sache, mit der ich schlecht umgehen kann. Wenn man in die Übel kommt und das nutzt, aber selber nichts geben will. Also da habe ich so ein bisschen, da bin ich immer auch sehr
1: Ja, oder auch nicht
0: hartnäckig.
1: wertschätzend. Ne? Das haben wir schon
0: Ja.
1: manchmal, dass also auch, also wenn jetzt die Romy-Frauen oder die Sangesfreunde da singen oder so, also die Gruppen werden beköstigt mit Kaffee oder mit so Sachen und das sind auch Ehrenamtlichen, die das machen. Und wenn die dann manchmal, also da so, wurde ich wieder angemacht und das war doch nicht schön, das ist respektlos und so. Und dann, ne, dann ist es wichtig, dass da wieder vermittelt wird und geguckt
0: Ja,
1: wird
0: also
1: und
0: ich
1: wie.
0: gehe schon fast in jede Gruppe rein und höre dann auch immer und versuche dann, ich versuche zu mitteln. Ich versuche da so immer auch zu hören. Und man muss eben, wenn da irgendwelche Missstimmungen sind, muss man eben sehen, dass man die eben so schnell wie möglich auch auseinander
1: Ja, oder
0: wieder beseitigt.
1: genau, bei mir oben drüber ist ja der Töpferbereich. Und die Kinder sind ja auch sehr laut, ne? Und dann gehe ich da auch hoch.

0: und sage, Leute, wenn es zu laut ist, sagt mir Bescheid. Also ich kann ja auch anders. Aber ich muss denen auch Raum geben, dass die eben auch laut sein dürfen. So. Also dass man gemeinsam immer guckt, wie es so läuft.
1: Aber ihr habt ja noch eine Geschäftsführerin, Iris Seidel.
2: Eine Hausleiterin,
0: Hauschefin.
2: Hausleiterin.
1: Was leistet die?
0: Na, den ganzen nötigen Background der Organisation, also Gelder und ja, alles, was so wichtig
2: Projekte
0: ist.
2: Anstoßen, genau, Projekte anstoßen, diese ganzen beantragen. Projektbetreuung, die Auswertung,
0: ja, also
2: die leitet.
0: Menge Hintergrundarbeit,
2: ja.
0: Die da so nötig ist.
2: Aber und geht auch in die Gruppen und ist eigentlich vor Ort immer der Ansprechpartner.
1: Ja. So, jetzt noch eine Frage.
3: Ich würde noch mal genauer nach der Struktur fragen, in der ihr euch organisiert. Also wie viele Leute zum Beispiel im Verein selber sind oder im Vorstand?
2: Also wir sind roundabout ca. 100 Mitglieder. Ja. Und haben quasi zwei Hauptamtliche. Das ist einmal hier die Frau Stör und dann ist das... Frau Seidel und alles andere. Und dann haben wir noch zwei...
0: Also wir werden von der Stadt finanziert.
2: Mhm. Genau. Und dann haben wir noch zwei gute Seelen des Hauses im Prinzip, die 10 Stunden arbeiten, die eben sich um die Reinigung des Hauses kümmern und auch teilweise eben dann ehrenamtlich noch andere Sachen, eben die Betreuung der Mitglieder der Interessengruppen übernehmen, eben den Kaffee kochen und das Essen bereitstellen. Ne? Und auch unser Verein, der vermietet ja die Räume unten im Mühlentreff auch. Man kann die für Familienfeiern mieten.
0: Hochzeiten
2: sind auch wieder angemeldet für nächstes Jahr.
0: Kindergeburtstage. Wie viele Leute seid ihr im Verein? Also Vorstand?
2: Im Vorstand? Vorstand oder war gemeinsam? Vorstand. 1, 2, 3, 4. Regina? Ja. Erster Vorsitzender, zweiter Vorsitzender, Schriftführer. Kassenwart. Das war's, wa?
0: Ja, und einmal im Monat ist dann.
2: Einmal im Monat machen wir eine Vorstandssitzung und zwischendurch funktioniert das immer über Kontaktrundruf. Na, wir telefonieren miteinander. Wenn irgendwelche, gerade so vor Großveranstaltungen wie auch jetzt, dann reicht das natürlich nicht aus, einmal im Monat so eine Vorstandssitzung zu machen, sondern da treffen wir uns dann zwischendurch nochmal, um abzusprechen. Wir haben natürlich auch noch eine Gruppe vergessen, die Fraueninitiative. Also das sind eigentlich unsere, das war das, wo ich ja angefangen habe, das war ursprünglich mal, daraus ist auch die Roslauer Frauenliste damals entstanden und die Fraueninitiative selber, die war damals Mitbegründer dieses Ömühlen e.V. Vereins. Da waren das noch sehr viele Frauen damals, Sinn und Zweck war damals ja auch, das war ja gleich nach der Wiedervereinigung. Und es waren ja unheimlich viele Frauen auch arbeitslos geworden. Und da war die Fraueninitiative damals angetreten, die Frauen wieder aus den Häusern rauszukriegen, ehe die sich verkriechen in der Wohnung und gar nichts mehr machen. Da ging das sind eigentlich schon die Ursprünge gewesen. Und das war nicht ursprünglich erstmal nicht in der Ölmühle, sondern das war auch in der Hauptstraße. Das war ein anderes Gebäude und dieses Gebäude wurde nachher abgerissen. Und zur gleichen Zeit wurde in der Ölmühle die untere Etage frei. Die war mal an eine Gaststätte vermietet und der Gastwirt, der hat nur ein Jahr durchgehalten, dann war das zu. Und das war aber wieder auch Initiative von Herrn Koschik und von der Stadt Roslau damals noch, zu sagen, die haben der Fraueninitiative diese Räumlichkeiten angeboten. Und dann hat die Fraueninitiative das übernommen und da sind die Ursprünge quasi unseres Vereins, na, mit auch genauso mit Basteln, mit Kartenspielen und Singen. Die haben das auch im kleinen Rahmen gemacht. Und 2004 kam es dann aber, also und oben der Kinder- und Jugendbereich, den gab es auch, aber der wurde eigentlich durch die Villa Musik und Kunst in Zerbst betrieben. Und die sind insolvent gegangen. Und dann stand

0: 2004 wurde dann eben halt, nachdem diese Villa Musik und Kunst insolvent war, wurde quasi dieser Verein gegründet. Und dann gab es diesen Kinder- und Jugendbereich und es gab dann auch die Töpferfrauen waren auch mit die Gründungsmitglieder und diese Fraueninitiative. Und dann hat sich das so. Und wir sind eigentlich auch froh und glücklich, dass wir das so lange aufrechterhalten konnten und dass sich das so entwickelt hat, ne? Dass es nicht untergegangen ist.
1: Ich habe noch eine zweite Frage, die gar nichts damit zu tun hat.
0: Wir können auch anders.
1: Und zwar habt ihr ja schon über eine Kooperation mit der Brauart quasi gesprochen. Also ihr habt Kontakt zu KünstlerInnen, ihr habt Leute zu Besuch, die Ausstellungen machen. Habt ihr auch vor oder habt ihr das schon mal gemacht, dass so Künstlerresidenzen bei euch stattfinden, wo Leute quasi für eine gewisse Zeit wohnen und Kunst schaffen?
0: Wohnen ist schwierig.
2: Das ist das,
0: Also Kunst schaffen machen wir wirklich
2: Kundschaft.
0: gerade, weil es ist gerade ein laufendes Kunstprojekt. Das ist sogar, es ist krass, bewilligt über fast 2 Jahre. Und es sind Künstler aus Dessau, also immer verschiedene. Jetzt sind es gerade drei. Die haben im Sommer schon eine Woche Kunstprojekt gemacht. Jetzt ist, genau, mache ich gleich mal Werbung dafür, weil das ist echt toll. Jeden Dienstag
2: Dienstag.
0: von 16 bis 17:30 Uhr kommen zwei Künstler aus Dessau und es sind immer verschiedene auch und machen über den ganzen Zeitraum bei mir oben also ein Kunstangebot oder eigentlich eins drüber im Töpferbereich.
2: Ein
0: Mein
2: Kreativbereich eigentlich. Oben ist der
0: Kreativbereich, genau.
2: Kreativbereich.
0: Mein Bereich läuft nochmal weiter. Und wer also auch aus Dessau Lust hat mit seinem Kind, Schulalter, dienstags von 16 bis 17:30 Uhr finden kreative Kunstprojekte statt. Und also wir arbeiten viel jetzt mit Dessauer Künstlern zusammen. Auch Künstler, die Lust haben, da sich zu integrieren und so was zu machen, Ideen haben, können sich bei uns melden. Und ja, ein schönes Projekt.
2: Wir haben ursprünglich, also ganz am Anfang von der Umwelle, haben wir das tatsächlich wirklich gemacht, die Burgtheater e.V. Leute. Die haben sogar bei uns geschlafen früher. Am Anfang noch, ganz am Anfang, als dieses Burgtheaterprojekt ganz neu war, da haben die auch bei uns mit übernachtet.
1: Das
2: Na,
1: sind doch
2: teilweise. Wir haben auch
1: externe
2: die
1: Leute aus
2: Versorgung
1: Berlin oder
2: gemacht.
1: so, ne?
2: Ja,
0: Genau, die sind aus
2: ja.
0: Berlin. Mit denen arbeiten wir auch eng zusammen, weil die machen ja auch ein Märchen,
2: Haben wir ja
0: Kindermärchen-Workshop.
2: schon.
0: Am Anfang waren es 1, 2 Wochen, jetzt sind sie schon bei 4 Wochen. Und ich habe dann auch die Ölmühle mal zu. Also, ich so Kinder, ich so, ja, hier, Märchen, Theater, wer will mitmachen? Ich sag so, die Ölmühle ist zu, ich mache da auch mit. Ja, okay. So. Also, jetzt mittlerweile sind sie da so aktiv dabei, das ist echt toll, das wird super angenommen. Und es macht totalen Spaß, also im Sommer
2: Und
0: immer.
2: diese Projekte entwickelt eben halt auch ihre Seidel, ne? Also für
0: Genau.
2: solche Sachen ist
0: Ja, da ist sie
2: sie ist
0: federführend und
2: federführend,
0: auch
2: ja.
0: dieses Kunstprojekt jetzt hat sie eben beantragt und sich darum gekümmert. Das ist toll.
3: Weiß gar nicht, waren hier bei BB Carium schon Künstlerinnen aus Oslo? Weiß ich gar nicht.
1: Weiß ich auch nicht genau. Felix sagt nein.
3: Müsst ihr euch mal in Roslau umhören, ob es Künstler sind, die im Berufs, wie heißt es, Bund Berufsbildender,
4: Berufsverband Bildender Künstler.
3: Berufsverband Bildender Künstler. Wir haben ja, wir vermieten denen das, vermieten, also wir stellen ihnen das Schaufenster zur Verfügung und in monatlichem Wechsel präsentiert ein Künstler oder eine Künstlerin
0: Ganz toll.
3: ihre Werke. Also,
0: Ja, wenn ich hier mit dem Hund mal spazieren gehe, ist es auch sehr schön, weil ich mal stehen
3: genau.
0: und gucke. Ist cool. Ja,
3: So.
0: ich muss noch die tolle Zusammenarbeit auch mit dem Jugendclub in Roslau. Also, weil, ne, also der betreut ja auch Kinder, Jugendliche und ich auch. Und wir arbeiten auch gern und eng zusammen.
2: Und
0: Das ist
2: der
0: auch
2: Hort.
0: nochmal.
2: Und mit dem
0: Oh,
2: Hort
0: mit
2: auch,
0: dem
2: mit
0: Hort
2: der
0: auf jeden
2: Kita
0: Fall.
2: auch.
0: Ja, mit dem Hort ist auch ganz toll. Ist echt schön. Also Netzwerkarbeit ist auch immer Form.
3: Dann, ja, denke ich,
4: ich habe vielleicht noch zwei Fragen, wenn es okay ist.
0: Gerne.
4: Also wir haben so eine Standardfrage, und zwar ist es die Bürgermeisterinnenfrage. Also wenn ihr einen Tag Bürgermeisterin sein könntet, jetzt in Roslau oder in Dessau, und ihr die Möglichkeit
2: Mürrisch.
4: hättet, ein Projekt quasi anzustoßen, welches Projekt würdet ihr anstoßen?
0: Willst du oder soll ich?
2: Du als erstes.
5: Okay, also ich würde.

0: die Nahverkehrsmittel für Kinder umsonst machen, damit Kinder aus Roßlau und aus Dessau schneller mal leichter hin und her können. Das wäre mein Plan.
1: Ich würde überhaupt diese Geschichte, dass diese Trennmauer zwischen Dessau und Roßlau endlich weg ist. Das wäre ein Projekt, die Leute wirklich eben halt immer
0: Aber es ist die Elbe,
1: zusammenzuführen.
0: oder? Komm, wir machen die
1: Ja, die
0: Elbe
1: Elbe,
0: dicht.
1: ach Quatsch.
0: Und dann ist das
1: Nee,
0: doch
1: das
0: eins,
1: ist
0: da kann man das
1: einfach.
0: doch zumauern.
1: Die
0: Bauen.
1: trocknet sowieso
0: Wir haben
1: aus.
0: ja Brücken.
1: Man kann ja, wir haben ja Brücken. Also das
0: Du
1: ist
0: nimmst
1: eine
0: dieses
1: Sache.
0: verwirrte Rasen.
1: Ah ja, Brücken sind schwierig, stimmt.
0: Ja, leider haben wir
1: Nee,
0: nur
1: diese
0: eine
1: Mauern in
0: Bahn.
1: den Köpfen wegreißen, das ist eine Geschichte. Das hätte ich gerne, aber das ist, glaube ich, nicht umsetzbar.
0: Schwierig. Es gab noch eine zweite Frage.
2: Genau, und zwar ist das die letzte Frage, die wir normalerweise immer stellen. Wir sind ja im Werkstattcafé hier und vielleicht erinnert ihr euch noch dran, was ihr als letztes repariert habt. Wisst ihr das noch?
1: Ja, einen verstopften Abfluss nach draußen. Bis hier drin war ich. Nach draußen an die große Kanalisation. Ja, ein kaputter.
0: Mir
1: Ja.
0: fällt auch was ein mit den Kindern, so ein von der Lampe irgendwie so ein Schalter. Und das war sehr schön, weil es war ein sehr alter Schalter und da konnte man noch richtig schön sehen, wie der innen drin funktioniert hat. Und dann haben wir das Kabel, der Kabelbruch war, also aufgeschraubt, Kabel gekürzt, also toll.
1: Ja,
0: Also
1: aber
0: alte Sachen sind einfach super.
1: und eine Lampe habe ich hier im Werkstattcafé schon repariert. Das war die vorletzte Aktion. Zwischendurch habe ich noch gestrichen und so, aber das ist normal. Ich bin alleinstehend und da ist es normal, dass man seine Arbeiten machen muss, will,
0: Kann.
1: kann. Ja.
3: Meint ihr, man sollte mal eine separate Fahrrad- und Fußgängerbrücke von Roßlau nach Dessau bauen? Würde das tragen? Würde das die Verbindung verbessern?
0: Also wenn es so was Schönes, Breites ist, wo
1: Ja.
0: man dann auch mit Inlines
1: Wo
0: geht,
1: man
0: also
1: laufen
0: wo
1: kann,
0: so
1: dann ja.
0: oder Longboards, also ich bin ja immer eher im Kinderbereich, also das muss ein Gaudi sein, es muss Spaß machen und dann, aber wenn da militante Fahrradfahrer unterwegs sind.
3: Okay. Ja, nee, also das Fahrradfahren auf der Brücke macht nämlich eigentlich
1: Nein,
3: nicht, das
1: eigentlich in
3: macht
1: der
3: nicht viel
1: Ex gar
3: Spaß.
1: keinen Spaß, das stimmt. Ja.
3: So, vielen Dank. Also wir haben einen guten Eindruck bekommen. Und ehrlich gesagt bin ich auch ein bisschen neidisch auf das, was in Roßlau so abgeht. Also
0: Mein Film, wir machen
3: wir,
0: den
1: ja. Ja.
3: da muss man schon in Dessau alle Initiativen eigentlich zusammennehmen und in einen Pott schmeißen, um vergleichbar interessant und aktiv zu sein wie ihr.
0: Nein, wir sind
1: Ja,
0: bescheiden und wollen uns überhaupt nicht hervorheben. Na? Jeder macht da seinen Job.
1: wir sind ja nicht die Einzigen, es
0: Nein.
1: gibt ja auch andere, die.
0: Ja. Wir kennen da viele tolle Menschen, die
1: Ja,
0: tolle
1: die
0: Arbeit
1: viele
0: machen.
1: Vereine,
0: Ja.
1: die sich immer für die
3: Okay,
1: Bürgerschaft
3: also ihr habt keinen Grund bescheiden zu sein, wir haben keinen Grund bescheiden zu
1: einsetzen.
3: sein. Und insofern wünsche ich euch einen schönen Abend noch und war sehr froh, dass ihr hier seid.
1: Danke für das Gespräch. Wir freuen uns auch
0: Ja.
1: über die Einladung.

0: Hallo und herzlich willkommen zu Erstis on the Run. Dieses Mal leider zur letzten Sendung unseres Semesters. Dafür aber wieder mit einem ganz tollen Thema, nämlich Quizt ihr was? Das Leben ist kein Wunschkonzert. Und natürlich, wie der Name verrät, haben wir hier ein Quiz mit ein paar Tücken mitgebracht. Aber nicht nur das. Wir haben uns dieses Mal auch mit dem Bandworkshop zusammengetan, die uns einige musikalische Beiträge präsentieren, aber uns auch noch mit ein paar Sprechbeiträgen auch bereichern. Aber ich würde sagen, wir fackeln nicht ganz so lang. Ich möchte erstmal die beiden offensichtlichen Gäste hier vorstellen. Da haben wir auf meiner linken Seite Mo.
1: Hi.
0: Wie bist du heute hier? Wie geht's dir?
1: Mir geht's gut. Ich bin gut vorbereitet. Ich habe lange trainiert für den heutigen Tag und ja, ich bin mit dem Auto hergekommen, tatsächlich. Ja.
0: Perfekt, das klingt doch super. Und auf der anderen Seite, auf der rechten Seite, als Mo's Gegenspielerin haben wir Sina.
2: Ja, hallo.
0: Und wie fühlst du dich heute? Bist du bereit, gegen Mo anzutreten?
2: Ich bin bereit, ein bisschen übermüdet, aber ich bin bereit.
0: Ich würde sagen, das hält uns hier heute aber alle nicht auf. Und ich würde sagen, wir starten auch gleich mit der ersten Frage und lassen wir die Zuschauenden nicht länger warten. Ich erkläre euch noch schnell das Prinzip. Das ist eigentlich ganz simpel. Wir haben im Laufe des Spiels 6 Fragen. Jede Frage hat 4 Multiple-Choice-Antworten. Die würde ich einzeln vorlesen und danach habt ihr die Möglichkeit, auf den Buzzer zu drücken. Wer zuerst auf den Buzzer drückt, darf dementsprechend als erstes antworten. Sollte die Antwort richtig sein, habt ihr diese Runde gewonnen und dürft euch dabei einen Wunsch aussuchen. Ihr dürft zum Beispiel den Studioraum verändern oder den Lauf der Sendung verändern, euch zum Beispiel den nächsten Beitrag wünschen. Solltet ihr falsch antworten, ist die nächste Person dran. Dann sollte hoffentlich eine richtige Antwort da sein. Falls nicht, beginnt das Ganze natürlich wieder von vorne, aber irgendwann sollten wir es auch geschafft haben. Und ich würde auch sagen, hier starten wir jetzt direkt mal mit der Frage Nummer 1.
1: Okay.
0: Und die Frage Nummer 1 ist, welches ist der meistgecoverte Song aller Zeiten? Da haben wir A, Yesterday von den Beatles, B, Hallelujah von Leonard Cohen, C, Frank Sinatra, My Way, und D, Imagine von John Lennon, und die Buzzer sind offen. Oh, Mo war ganz schnell unterwegs. Mo, deine Antwort.
1: Es ist auf jeden Fall Hallelujah, glaube ich.
0: Okay, wir haben...
1: Den habe ich so oft gehört, den Song. Das muss der sein.
0: Hallelujah mit sehr viel Überzeugung von Mo. Und du bist dir da sehr sicher, das hört man raus.
1: Ziemlich.
0: Aber diese Antwort ist leider falsch. Es ist nicht Hallelujah von Leonard Cohen. Und damit, ohne großen Zeitdruck, geht die Chance jetzt erstmal weiter an Sina. Sina, was ist deine Antwort? Wir haben noch Yesterday, My Way und Imagine.
2: Also ich bin jetzt auch am ersten Gedanken zwischen A und B gewesen. Aber da ich das B nicht war, würde ich jetzt einfach mal auf A tippen.
0: Und Sina geht mit A, Yesterday von den Beatles. Und damit haben wir tatsächlich hier die richtige Antwort. Es ist A. Yesterday ist der meist gecoverte Song der Welt und aller Zeiten. Krass. Und damit natürlich, wie versprochen, geht der erste Wunsch auch an Sina. Sina, was wünschst du dir jetzt für die Sendung? Was soll passieren?
2: Dann würde ich mir einfach mal wünschen, dass wir ein Interview mit der Band bekommen. Genau.
0: Das klingt doch super. Dann würde ich auch hier gleich runtergeben an den Bandworkshop und zu Lukas und Alida.
3: Hi. Ja, ich bin hier heute mit der Band. So, wir konnten beim Proben eben schon zuhören. Tolle Sache. Jetzt steht Alida neben mir. Alida, wie fühlst du dich?
4: Ja, etwas nervös. Hier sind sehr viele Kameras und Lichter, aber ich glaube, wir haben jetzt alle sehr Bock zu spielen.
3: Cool. Wie war so die Stimmung bei den Proben?
4: Das kommt ganz auf den Tag an und wie lange die Fahrt nach Merseburg vorher gedauert hat.
3: Okay. Ja. Cool. Ja, wie seid ihr auf den Song gekommen?
4: Wir haben die Songs, die wir spielen, haben wir alle mitgebracht. Also jede Person hat einen Song mitgebracht im letzten Semester. Und den wir jetzt spielen, den habe ich mitgebracht.
3: Cool. Da können wir uns schon drauf freuen. Ich will euch auch nicht weiter auf die Folter spannen. Ich würde mal sagen, damit kann es direkt weitergehen.

0: So, wir sind zurück im Studio und dann nochmal ein großes Dankeschön an den Bandworkshop mit I'd Rather Go Blind.
1: Das war sehr schön.
0: Es war mega schön auf jeden Fall. Aber ich würde sagen, wir müssen hier natürlich auch unseren Job machen.
1: Genau,
0: und
1: so ist
0: deswegen würde ich sagen, kommt auch für euch die zweite Quizfrage.
1: Mhm.
0: Und die geht ein bisschen ins Physikalische, würde ich mit meinem beschränkten physikalischen Wissen so festhalten.
1: Oh, ganz schwierig.
0: Wir schauen mal, vielleicht hat man es schon mal gehört. Mhm. Die zweite Frage ist, welche Farbe wird am stärksten gebrochen, wenn weißes Licht ein Prisma durchläuft? Da haben wir A, Rot, B, Gelb, C, Violett oder D, Grün. Und die Buzzer sind damit offen.
1: Puh, Alter, ich muss halt wirklich einfach guessen, einfach. Aber ich weiß nicht, ob ich lieber drauf warte, bis sie buzzert.
0: So, Mo hat eingeloggt. Was gibst du uns? Rot, Gelb, Violett oder Grün?
1: Ich sag Rot.
0: Mo sagt Rot. Und dann würde ich auch schon Antonia, die hier so cool an der Querflöte ist, schon mal bitten, wieder einzulaufen, denn diese Antwort ist leider falsch.
1: Junge, ich bin so ein Versager.
0: Und damit ist Sina wieder zurück mit ganz viel Zeit und hat noch die Antwortmöglichkeiten B, C und D.
1: Und jetzt hat sie einfach Unlimited Time oder was?
0: So ein bisschen schon, ja.
2: Ja, ich kann es halt einfach.
1: Ja, komm.
2: Ich kann ja nicht dafür, dass du es falsch gehabt hast.
1: Ja, ja. Aber wenn sie jetzt falsch macht, dann darf ich nochmal.
0: Dann dürft ihr beide wieder den Buzzer drücken, genau.
2: Das Ding ist...
0: Aber ich habe natürlich auch meinen kleinen Timer auf dem Ohr. Unendlich Zeit haben wir nicht, deswegen Sina,
2: ich brauche jetzt eine Antwort kurz von dir. Stress.
0: Gelb, Violett, Grün.
1: Los jetzt!
2: Ja.
0: Ein bisschen Stress gehört dazu.
1: Irgendwann musst du runterzählen.
0: Gelb, Violett, Grün. 5 Sekunden
2: Sag mal eins oder zwei.
0: Gelb,
1: ich sag gar nichts.
0: Violett,
1: ich nicht.
0: Grün. Und jetzt
2: okay, Violett.
0: Antwort. Und die Antwort ist Violett. Und damit haben wir tatsächlich die zweite richtige
1: Wahnsinn,
0: Antwort
1: das
0: von
1: nicht sein, wirklich.
0: Sina. Und damit auch schon den zweiten.
2: Ich bin überrascht.
0: Den hier Sina wünschen wollte. Wünschen, wir haben ja schon gesehen, hier im Studio ist einiges mal anders als sonst. Vielleicht, was könnte man sich hier jetzt noch so wünschen? Sina.
2: Ich finde, es braucht noch einen gewissen Touch und ich würde gerne ein bisschen schöneres Licht haben.
0: Okay, dann würde ich sagen,
1: gibt
0: es bei uns
2: so einfach
0: schöneres Licht und für euch auf jeden Fall nochmal den Bandworkshop mit einem Song.
1: Da freue ich mich.

0: So, das war diesmal sehr groovig. Das war Cherry Wine. Und wir würden sagen, machen weiter mit dem Quiz. Ich nehme auch noch einen Schluck Wasser und dann geht's weiter. Ja. Und dann kommt auch schon die nächste Kategorie.
1: Immer schön hydriert bleiben.
0: Und das ist diesmal keine klassische Fragenkategorie. Das wird es sonst ein bisschen zu einfach machen.
2: Spannend.
0: Denn wir haben ja, das wisst ihr vielleicht auch, manche haben teilgenommen, das Seminar Trickfilm hier an der Hochschule. Und da sind verschiedene Trickfilme entstanden, die quasi ein Sprichwort beschreiben. Und wir werden euch jetzt drei davon vorführen. Und nach jedem Film dürft ihr einmal raten, um welches Sprichwort es sich handelt. Am Ende gibt es aber quasi, gewinnt die Person mit den meisten Punkten und kriegt dann auch nur einen Punkt. Und sonst gelten aber alle gleichen Spielregeln. Deswegen würde ich sagen, fangen wir auch erstmal mit dem ersten Trickfilm an und wärmen uns erstmal auf.
2: Okay.

0: Okay, das war natürlich viel. Habt ihr denn schon eine Idee, um welches Sprichwort es sich handeln könnte?
1: Also ganz schwierig. Alles hat ein Ende, nur die
2: Ich
1: Wurst
2: habe
1: hat
2: auch
1: zwei.
2: gerade
0: Okay,
2: daran
0: eigentlich, ich würde mal sagen, wir lassen es jetzt mal ohne den Buzzer gelten auf jeden Fall. Aber es war tatsächlich, alles hat ein Ende, nur die Wurst hat zwei. Das fand ich
1: Geil.
0: schon ganz schön kompliziert für den Start.
1: Ja,
0: Aber
1: nur die
0: wir haben die
1: Wurst am
0: richtige
1: Ende.
0: Antwort von Mo auf jeden Fall.
1: Sehr gut. Endlich mal.
0: Und
1: Okay.
0: dann kommen wir damit auch schon zum zweiten Film und zum
1: Nächste.
0: zweiten
1: Okay.
0: Sprichwort.

0: So, ich würde sagen, vielleicht machen wir jetzt nochmal, wer jetzt zuerst
1: Ja, come on.
2: Okay,
1: Ja,
2: machen
1: komm,
2: wir.
1: Ey,
2: Vielleicht
1: komm,
2: die.
1: ich gönn
2: Ja,
1: dir,
2: okay.
1: ja,
2: komm.
1: oh.
2: Du weißt es
1: Gut.
2: sowieso nicht.
0: Was ist denn der zweite Film, welches
1: Wahrscheinlich
0: Sprichwort?
1: auch ein blindes Huhn findet mal ein Korn.
0: Das ist tatsächlich richtig, war sehr eindeutig. Und jetzt würde ich sagen, für den dritten Film buzzern wir erst, wenn er fertig ist, damit gleiche Chancen für alle existieren und auch die
2: Ja,
0: Zuschauer wissen,
2: aber
0: was
2: man
0: hier
2: kann doch,
0: abgeht.
2: wenn man schon instant weiß, dann kann man doch buzzern.
0: Ja, dann muss gucken, wann der Film vorbei ist. Das ist auch,
2: Okay,
0: glaube ich,
2: also
0: viel
2: erst,
0: Gefühl
2: okay.
0: dabei.
2: Erst
0: Und
2: buzzern,
0: jetzt bleibt
2: wenn
0: es ja
2: der
0: auch
2: Film vorbei
0: spannend.
2: ist.
0: Wenn beide einen Punkt haben, möchte ich jetzt gern mit dem letzten Film gehen und schauen, wer das Ding nach Hause holt.
2: Okay.

0: Das war der Film.
1: Boah, der.
0: Und jetzt geht es um Schnelligkeit.
1: Kryptisch irgendwie. Ich hab's nicht verstanden.
0: Sehr kryptisch gesagt.
1: Können wir es nochmal Replay machen? Oder haben wir da nicht die Zeit für?
0: Doch, ich denke, das kriegen wir auf jeden Fall mal hin. Dann würde ich einfach die Regie fragen, können wir den Film nochmal spielen? Perfekt. Dann den Film nochmal.
2: Ah!
1: Ganz viel.
0: Ja, Sina drückt.
2: Was könnte das sein? Frühe Vogel fängt einen Wurm? Oder so?
0: In etwa ist der frühe Vogel ist schon mal richtig.
2: Fängt einen Wurm oder so.
0: Aber es könnte noch.
1: Ja, jetzt darf ich einmal gessen.
2: Ja, jetzt darfst du.
1: Ja, aber der frühe Vogel, es gibt doch nur das eine mit frühe Vogel. Der frühe Vogel.
2: Fängt den Wurm, dachte ich.
1: Hat einen Bunker. Hä, keine Ahnung.
0: Tatsächlich
1: ich check's
0: ist ja ein
1: nicht.
0: Guter Tipp, dass der Wurm da dieses Mal nicht gefangen wurde.
2: Fängt keinen Wurm.
1: Der frühe Vogel fängt nicht immer einen Wurm. Ich weiß es nicht, keine Ahnung. Ja, du bist jetzt nochmal dran, oder? Das ist echt schwer.
0: Im Notfall würde ich sagen, geht diese Runde hier unentschieden raus, wenn hier beide so gekämpft haben.
2: Ja, ich glaube.
0: Aber es ist tatsächlich sehr schwierig. Der frühe Vogel kann mich mal. Also sehr, sehr kryptischer Film. Ja. Aber dann würde ich sagen, vielleicht könnt ihr euch da zusammen auf was einigen, was ihr euch jetzt hier für den Studio wünscht. Vielleicht ist es nämlich den Zuschauern dann auch schon aufgefallen, dass hier einige Sachen ein bisschen anders sind als sonst.
1: Komm, darf ich mir jetzt mal was wünschen?
2: Du kannst gerne reden.
1: Okay. So.
0: Sonst würde ich mir was wünschen, sage ich. Ich würde mir nämlich wünschen, dass alle Kameras an sind. Wir haben nämlich bis jetzt nicht nur eine. Krass. Und solange das hier...
1: Jetzt durfte ich mir wieder nichts wünschen.
0: Ja, passiert. Ich würde sagen, solange das hier gemacht wird, dann geht es jetzt runter zum Band-Workshop.
1: Okay.

0: So, und wir sind wieder im Studio. Das war der dritte Song vom Bandworkshop, Such Small Scenes. Und wenn ich auf jeden Fall bis jetzt den erlebt habe, dann war das meistens in Kneipen oder irgendwelchen Bars. Und darum dreht sich auch so ein bisschen die nächste Frage. Mhm. Da geht es nämlich um ein alkoholisches Getränk, nämlich den Long Island Iced Tea. Ist vielleicht manchen bekannt.
1: Ja,
0: und es geht darum, welche Zutat ist nicht in einem Long Island Iced Tea? Ist es A, Eistee, B, Gin, C, Cola oder D, Tequila? Die Basser sind wieder bereit, ihr könnt draufhauen. Mo, wieder der Schnellere, vielleicht diesmal mit der richtigen Antwort.
1: Cola?
0: Mo sagt Cola und Cola ist in einem Long Island Iced Tea drin.
1: Was?
0: Also damit auch die falsche Antwort.
1: Digga.
2: Halt nicht so dein Rennen, hm?
0: Nee, ich glaube auch nicht. Was hast du gleich eine Antwort danach?
2: Also, ich bin mir nicht
1: vielleicht
2: sicher.
1: Vielleicht ist es eine Fangfrage.
2: Ja, das, ich habe...
1: Vielleicht ist es auch der Gin.
0: Eistee, Gin,
2: Tequila. Tu mich jetzt bitte nicht verwirren. Ich tue jetzt einfach mal auf Gin tippen.
0: B, Gin.
1: Damit wirklich?
0: Ja. Haben wir tatsächlich die zweite falsche Antwort. Und dann geht es jetzt wieder um Schnelligkeit. Ist es noch der Eistee oder der Tequila, der nicht in einem Long Island Iced Tea ist? Mo war wieder der Schnellere, vielleicht diesmal auch mit mehr Glück.
1: Der Eistee.
0: Es ist tatsächlich der Eistee, also...
1: Es war eine Fangfrage, Digga.
0: Die ganzen Fachkundigen wissen Bescheid, ja. Long Island Iced Tea Liste immer sehr lang, aber was nicht drin ist, ist der Eistee. Ja.
1: Jetzt
0: und
1: darf ich mir endlich was wünschen.
0: Darfst du dir endlich was wünschen?
1: Ja,
0: was
1: Mann.
0: Ist dein Wunsch?
1: Mein Wunsch ist, dass ich mich endlich hinsetzen kann, Alter, weil meine Beine tun schon übel weh, Mann. Deswegen paar Hocker. Wären ganz geil.
0: Perfekt. Dann würde ich sagen, wir haben hier tatsächlich zwei Hocker im Studio stehen. Vielleicht kann einer von euch so lieb sein, ob jetzt der Gewinner und die Verliererin und die holen und die
1: ich
0: aufstellen.
1: Ich glaube, die Verliererin muss es holen.
0: Ja, das können wir auch gleich klären, würde ich sagen, beim nächsten Song des Bandworkshops. Das ist nämlich Muddy Water. Und damit gehen wir wieder runter zum Bandworkshop in den Bandraum.
1: Ja.

0: Genau, das war Muddy Water von dem Bandworkshop und ich würde sagen, das war wieder eine sehr starke Performance. Mir haben auf jeden Fall bis jetzt alle Lieder sehr, sehr gut gefallen und ich glaube auch, vielleicht ist jetzt mal ein guter Punkt, ich weiß immer nicht, wie viel man so Zeit am Ende einer Sendung hat, vielleicht auch mal vielen Leuten hier Danke zu sagen, weil ihr habt ja schon als Zuschauende gemerkt, am Anfang gab es eine Kamera, jetzt viele Kameras, das Licht war erst aus, jetzt ist das Licht an
1: Haben wir
0: und
1: gut
0: hinter so
1: gemacht,
0: einer
1: ne?
0: Fernsehproduktion steckt immer ultra viel und ich glaube, da ist auch immer sich mal gut Gedanken zu machen, wer steckt dahinter und sich auch bei diesen ganzen Leuten zu bedanken. Aber bevor ich jetzt zu viel

0: Rede möchte ich natürlich auch nochmal, dass mit den Bandmitgliedern geredet wird, die diese tollen Lieder präsentieren, und gebe auch gleich mal wieder runter.
1: So. Hi, da sind wir wieder hier unten bei der Band. Ich stehe hier mit Mila und Laura. Wie fühlt ihr euch so nach den ersten paar Songs? Hat die Nervosität eher nachgelassen, eher zugenommen?
2: Also bei mir eher ein bisschen nachgelassen. Am Anfang war ganz schlimm. Ich weiß nicht, wie es bei dir war.
3: Ja, ebenfalls. Also so vor dem ersten Song hatten wir auch alle so ein bisschen Respekt. Und dann hat es aber ganz gut funktioniert. Und es hilft auf jeden Fall.
1: Cool. Das freut mich natürlich sehr zu hören, dass ihr so langsam ankommt. Ich habe das Gefühl, dass es irgendwie mit jedem Song besser wird. Und irgendwie bei jedem Song denke ich, okay, das ist jetzt mein Lieblingssong bisher. So, habt ihr irgendwie euch speziell Gedanken gemacht über die Reihenfolge, alles schön aufeinander abgestimmt?
2: Ja, also wir haben uns da schon zum Ende hin lange, oder haben wir immer mal wieder geschoben, weil wir natürlich alle unsere eigenen Favorites haben. Aber ich glaube, am Ende waren wir jetzt sehr zufrieden mit der Reihenfolge, die wir gewählt haben.
3: Ja, kann ich genauso bestätigen.
1: Cool. Damit würde ich wieder oben ins Studio zurückgeben. Viel Spaß beim nächsten Quiz.
0: Damit vielen Dank an Lukas und auch vielen Dank an Mila und Laura für dieses kleine Interview. Und ich würde sagen, wir machen weiter, was wir am besten können. Und ich würde sagen, das ist
4: Fragen
0: Quizzen.
4: Beantworten.
0: Fragen beantworten, manche mehr, manche weniger.
4: Gewinnen. Du stellst und sie gut, wir beantworten sie gut.
0: Wir kommen zu einem Lieblingsthema der Deutschen. Das ist nämlich Karneval, Fasching, wie man es auch immer nennt. Ich hoffe, ich habe jetzt niemanden persönlich angegriffen zwischen Köln und was auch immer da ist. Und es geht um die Kostüme. Welches ist nämlich das meistgetragenste Kostüm der Deutschen? Da haben wir A, wenig überraschend den Clown, B, Marienkäfer, C, das Prinzen- oder Prinzessinnenkostüm oder D, das Piraten- oder Piratinnenkostüm. Clown, Marienkäfer, Prinz, Prinzessin oder Pirat. Piraten. Die Wasser sind
4: also
0: offen.
4: Das Lieblingskostüm der Deutschen.
0: Genau, was wird am meisten getragen
4: in Deutschland
0: von den Deutschen? Und da haben wir eine sehr starke Buzzer-Antwort.
4: Ich muss einfach Clown sagen. Sorry.
0: Es ist tatsächlich nicht der Clown. Das Muster bleibt erhalten. Falsche Antwort von Mo.
4: Ich muss
0: Und
4: der Clown sagen.
0: Damit
4: Clown.
0: Hast du jetzt wieder die Möglichkeit. Wir haben noch den Marienkäfer, Prinz, Prinzessin oder Pirat, Piratin.
5: Das ist nicht der Clown. Krass.
0: Von dir brauche ich jetzt eine Antwort, Sina.
5: Ah.
0: B, C, D sind noch übrig.
5: Prinzessin, Prinz.
0: Prinzessin, Prinz ist es, ist tatsächlich auch falsch.
4: Mhm.
0: Es bleiben nur noch zwei Möglichkeiten.
4: Ja, dann
0: jetzt sind wieder Schnelligkeit. Mo wieder der Schnellere.
4: Dann ist es auf jeden Fall das Piratenkostüm, klar.
0: Mo geht mit dem Pirat, Piratin, und dann kann Antonia gleich wieder durch. Und ist die richtige Antwort. Es ist Pirat, Piratin.
4: Geil.
0: Und damit geht der nächste Wunsch für die Sendung an dich.
4: Ja, was wünsche ich mir denn jetzt? Ich glaube, ich hätte Bock auf ein paar Kostüme. Ich hätte Bock, dass wir uns ein bisschen was Schickes anziehen.
0: Das klingt doch richtig, richtig gut. Das heißt, ihr seht uns gleich in schicken Kostümen wieder und hört jetzt nochmal die Band mit Low. Kostüme kommen. Und wir schauen mal runter zum Bandworkshop.
5: Ich ziehe ein.

0: So, ganz im Thema der letzten Quizfrage haben sich hier zwei Drittel von uns ein bisschen in Schale geworfen. Und auch, wenn Sie die ganze Zeit schon zugeschaut haben, der Sieg hier schon eindeutig geholt wurde von Sina, würde ich sagen, geben wir bei der letzten Frage nochmal alles und dabei tretet sich passend.
1: Ich gebe trotzdem alles, obwohl ich schon verloren habe.
0: Ja, das ist umso besser, tretet sich passend hier zur Sendung um das Thema Film. Und die Frage geht nämlich um den ersten Film und bezieht sich darauf, wie lang war der erste Film der Welt? Sind das A, 14 Sekunden, B, 2 Sekunden, C, 1 Minute 32 oder D, 3 Minuten 24, der erste Film der Welt?
1: Der erste Film der Welt aller Zeiten?
0: Ja.
1: 2 Sekunden.
0: Und da hat Mo kurz einen Prozess gemacht und die Frage souverän beantwortet. Der erste Film der Welt ging tatsächlich nur 2 Sekunden.
1: Geil.
0: Und damit hat Mo zwar nicht das Quiz, aber die Frage und damit natürlich auch den letzten Wunsch gewonnen.
1: Das freut mich
0: Mo,
1: sehr.
0: Mo, was könnten wir jetzt noch in der Sendung machen, um hier noch ein bisschen Pep reinzubringen?
1: Ja, ich habe mich schon immer gefragt, wie das so abgeht in dem Chroma-Studio-Seminar. Und da würde ich gerne mal so ein Video davon sehen.
0: Das passt tatsächlich perfekt. Nämlich gerade erst heute hat das Chroma-Seminar ihre Prüfung abgelegt. Und dabei ist natürlich auch ein Film entstanden. Und den haben wir euch und natürlich auch allen Zuschauenden direkt mitgebracht. Und deswegen hier unser Chroma-Einspieler für euch.
2: Geil. Oh, mit der Kippe in der Hand fühle ich mich wie ein Gigant. Rauchen Sie jetzt und fühlen Sie sich wieder.
3: Wie viel Ihr Fahrrad wert ist? Alfutmacher?
4: Jetzt zuschlagen! Geben Sie 2 Jahresgehälter aus für eine Kreuzfahrt, in denen Sie bis zu 30 Tonnen Essen einfach so wegschneiden. Unterbezahlte Mitarbeitende lesen Ihnen 72 Stunden lang die Woche jeden Wunsch von den Lippen ab. Schlagen Sie jetzt zu! Wir wollen billigen Selfie-Stick-Tourismus endlich wieder populär machen. Wir wollen kleine Küstenstädte komplett mit Tourismus überschwemmen. Krass. Und das Wichtigste, die Umwelt ist uns dabei scheißegal. Also jetzt buchen, jetzt rein, ab nach Mallorca, Kapstadt, alles in 2 Wochen. Wir sehen uns.
5: Okay. Schwarz-Weiß. Warum höre ich hier nichts? Was ist das denn? Geht der Fernseher richtig hier?

0: Warte, du kannst nicht echt sein. Ist das dein Ernst? Du kamst gerade durch meinen Fernseher gekrochen. Dieser komische Apparat hat mich meinen ganzen Lohn gekostet. Und jetzt rede ich mit irgendeiner Schwarz-Weiß-Figur darüber. Sag mal, willst du einen Tee? Was magst du denn für Tee?
1: Fantastisch.
2: So, da sind wir wieder. Jetzt stehe ich hier mit Frank, dem Seminarleiter dieser tollen Band. Frank, so, ihr seid jetzt natürlich schon das ganze Semester dabei. Wie war so die Lernkurve? Also wie stark hat sich das Ganze verbessert?
3: Ja, wir sind nicht nur ein Semester, sondern wir sind eigentlich schon mit einer Gruppe ein Jahr unterwegs hier und haben uns erstmal so ein bisschen beschnuppert, zusammengefunden musikalisch. Jeder hat einen Song mitgebracht. Dann haben wir bestand die Aufgabe darin, den Song zu arrangieren für die Gruppe, die ja ein bisschen unterschiedlich besetzt ist, nicht so klassisches Bandinstrumentarium. Und nach einem Semester sind noch mal einige dazugekommen, einige mussten aufhören. Und dann haben wir an dem Repertoire gearbeitet und das hat sich schon ziemlich cool entwickelt, muss ich sagen. Also nach dem ersten Termin und nach dem zweiten, dann ist man erstmal, oh Gott, warum machst du das jetzt? Wird das je was? Ja, aber man merkt dann so, von Mai zu Mai wird das cool und dann gibt es auch mal so Durststrecken, wo wir uns mal so ein bisschen behaken. Aber am Ende hat es mir zumindest immer Spaß gemacht, das Semester über. Und das ist jetzt auch ein schöner Abschluss für uns.
2: Das ist jetzt ja die Prüfung so. Ich bin hier total begeistert. Wenn es nach mir gehen würde, dann würde die 1-0 schon feststehen. So. Jetzt kommt natürlich noch ein Song, aber bist du genauso begeistert wie ich?
3: Genau, ne? Also es geht ja darum, das ist ja auch die Prüfungsleistung mal öffentlich und das ist ja jetzt irgendwie auch anders öffentlich als sonst, sonst stehen wir vielleicht irgendwo auf der Bühne, aber hier jetzt öffentlich die Songs zu präsentieren und die Prüfungsleistung ist auf alle Fälle ja erbracht und dann über die Note, ja, das ist jetzt.
2: Genau. Super. Ja, vielen Dank. Ja. Und damit kommen wir jetzt auch schon zum letzten Song des heutigen Tages. Ich hoffe, dabei habt ihr genauso viel Spaß wie bei den vorherigen Songs. Ja, und ich bedanke mich fürs Zuschauen und viel Spaß.

0: Dankeschön.
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1: Das zu tun. Man hat sich außergerichtlich geeinigt, sprich die, der Kauf wird vollzogen. Paramount's Guidance kauft Warner Brothers Discovery und wird das zum Oktober hin auch machen. Man hat mit der Autorengewerkschaft eine Einigung gefunden. Man hat sich verpflichtet, in die USA in Stand.

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0: Herzlich willkommen zum diesjährigen Kurz und Gut im Kurzfilmwettbewerb.
1: Herzlich willkommen zu Kurz und Gut.
0: Schön, dass ihr alle da seid. Wir freuen uns, dass ihr alle hier im OK euch eingefunden habt.
2: Ich bin Mila und ich mache die Moderation dieses Jahr bei Kurz und Gut. Wir sind gerade dabei, unsere Moderationstexte zu schreiben und ein bisschen Zeitdruck haben wir, aber ich denke, wir schaffen das. Ich hoffe, die Stimmung wird so gemütlich sein und dass man einfach einen schönen Abend zusammen hat.
3: Wir haben heute den Tag über alles überleitet. Es hat sich herausgestellt, dass du noch sehr total machen musst. Aber es hat sich sehr gelohnt. Und die Sendung selber und die Veranstaltung selbst war dann extrem entspannt. Es hat alles funktioniert.

0: Kannst du auch von 10.000 nach Hause?
1: Ja,
2: ich kann mit dem Abfahren fahren.
1: Also der freie Fall war schon krass.
3: Haben Sie schon einmal einen Wunsch gehabt, deren Erfüllung mehrere Jahrzehnte warten musste? Wir sind bei Karin in Geifertshofen bei Schwäbisch Hall und dürfen das miterleben. Gemeinsam mit Eberhard Ginger, Geburtsjahr 1951, Weltmeister 1954.